0: familiär mit Österreich verbunden, weil sie von dem berühmten Diplomaten und auch politischen Denker Gudenhof Kalergi abstammt. Ihr Bruder war der berühmte Richard Gudenhofer Kalergi, Gründer der Pan-Europa-Union, der vielen Hörerinnen und Hörer wahrscheinlich von der Seite her ein Begriff ist. Sie hatte dadurch eine interessante Verbindung auch nach Japan, weil ihre Mutter eine Japanerin war, sogar, glaube ich, eine Adelige. Oder jedenfalls hat sie einen sehr sicher für damalige Zeit noch erstaunlicheren großen Blick auf die Welt gehabt. Und sie ist als Katholikin auch besonders interessant, weil sie, wie sogar irgendein ganz normales Brockhaus-Lexikon, glaube ich, einmal geschrieben hat, eben eine im traditionellen Glauben stark verwurzelte Literatin ist, die aber, wie es dort heißt, glaube ich, klerikale und falsche Traditionen durchbrechende Art hat oder so. Also es ist also angedeutet, dass sie ein moderner Mensch war, in dem Sinn, auch im notwendigen Sinn wahrscheinlich, im 20. Jahrhundert eine Rolle gespielt hat, eine wichtige auch im deutschsprachigen Katholizismus. Sie war auch Mitglied dieser berühmten Synode in Würzburg, wo sie aber dann leider gestorben ist, glaube ich, ja 1970. Tja, also für uns als Betreiber von KATREF, KATREF.org hatte ich noch gar nicht erwähnt, ist natürlich dieses eine Buch besonders wichtig. Ja. Ja, ich muss zugeben, dass ich sonst wirklich gut nur ihre Biografie der Theresa von Lisieux, das verborgene Antlitz, kenne. Es ist zwar ein dicker Wälzer, ein unglaublich großartiges Buch. Ich habe das mal während der Exerzitien gelesen und bin noch immer begeistert davon. Das Ehe- und Einsamkeit-Buch ist vergleichbar ein schmales Werk, ein Büchlein aus 4 Briefen, die sozusagen fiktiv das Thema Single-Sein, Alleinstehend-Sein behandelt. Und das im Jahr 1949, also unmittelbar nach dem Zweiten Weltkrieg, in einer Zeit, für eine Zeit geschrieben und vor allem für Frauen geschrieben, in einer Situation des akuten Männermangels. Und man kann sich das wahrscheinlich gar nicht vorstellen, was es bedeutet, wenn in einer Gesellschaft einfach die jungen und mitteljungen Männer fehlen. Ja, weil es sind ja nicht nur hunderttausende Männer gefallen, wahrscheinlich sogar Millionen Männer gefallen, aber es sind ja auch viele noch nicht heimgekehrt. Es waren ja noch mindestens genauso viele Männer in Kriegsgefangenschaft und es war auch das Bangen, ob überhaupt dann noch ein Mann zurückkommt, ein Verlobter, ein Freund, ein möglicher Ehepartner. Also man kann sich wahrscheinlich nicht vorstellen, was es bedeutet hat für eine junge Frau im Jahr 47, 48, 49 zu leben, die den Wunsch hat, eine Familie zu gründen, die Berufung zur Ehe verspürt, aber weit und breit keinen Mann findet. Ne? Und der eine der 4 Briefe ist eben auch an eine fast, kann man sagen, zornige oder betrübte Single-Frau geschrieben, die eben mit Gott hadert und sagt, hey, also was will Gott eigentlich von mir? Ne? Und aus diesem emotionellen, aus dieser Emotion her ist das Buch auch, finde ich, besonders gut zu lesen, weil man dann gar nicht merkt, dass das 70 Jahre alt ist.
1: Sie haben es angedeutet in einem dieser Briefe. Das heißt, dieses Buch ist in Briefform. Das ist vielleicht auch eine interessante Geschichte, weil ein Brief ja in besonders starker Weise jemanden adressiert. Das heißt, es wird eine ganz starke personale Dimension dahergestellt und nicht nur zum fiktiven Briefadressaten, sondern dadurch auch zum Leser. Ja, das ist, glaube ich, so ein Moment bei diesem Buch, wo ich sage, das gefällt mir, das spricht mich unglaublich an, weil es so direkt ist. Genau. Ja, so wie überhaupt Ida Friederike Görres immer sehr direkt ist. Ja.
0: Es ist also ganz richtig, auch deswegen zum Beispiel für junge oder nicht mehr so junge Alleinstehende, die heute leben, durchaus auch praktisch und als Beratungsbuch möglich, weil es in der zweiten Person auch mit einem Du auch die Menschen adressiert. Ja, also ich kann vielleicht mit einem Zitat hier das illustrieren, wo man das gut sieht. Ja. da schreibt sie immer an diese unzufriedene bis zornige Single-Frau. Nein, die einsame Frau ist nicht verschmäht, nicht gezählt, gewogen und zu leicht befunden. Meinst du übrigens, es gäbe unter Ehefrauen keine Verschmähten und dies nach Jahren äußerer Gemeinsamkeit? Ist das nicht minder hart? Sie ist gerade nicht gezählt und gewogen. Sie ist noch gar nicht enthüllt worden, sagt sie zu der Single-Dame, ja, 1949. Also, und dann heißt sie weiter, dein Los heißt nicht, dass keiner dich seiner Lebensgemeinschaft für wert achten konnte, sondern dass du den vielen und nicht dem einen bestimmt bist. Zumindest im Moment. Also damit deutet sie an, dass Gott ja auch manchmal einen Menschen auserwählen kann, ohne dass der oder diejenige sich bewusst für einen Weg des Zölibats entschieden hat, sondern dass er eben trotzdem diese Vorliebe ausdrückt, indem er sagt, du bist den vielen und nicht dem einen bestimmt. In dem Sinn, dass man als alleinstehender Mensch ja in gewisser Hinsicht viel mehr tun kann für andere Menschen und der Aktionsradius ganz anders ist und man auch vielleicht die Not eher sieht, weil ja der Verheiratete auch zu Recht sich vor allem einmal um seinen kleinen Umkreis kümmert.
1: Das heißt, das ist eigentlich schon ein für die damalige Zeit und ich glaube auch für heute einfach zur Bewusstmachung ein sehr radikales und neues Konzept einer auch geistigen Fruchtbarkeit, das wir hier geliefert bekommen von Ida Friederike Görres. Und das wenige Jahre, nachdem ja die Nationalsozialisten ein sehr eingeschränktes Bild der Frau, das total auf Mutterschaft konzentriert war, propagiert haben.
0: Absolut, ja. Also die Moderne in dem Sinn, ausschließlich positiv gemeint, die Moderne dieser Idee oder dieses Ansatzes eben besteht darin, dass man der Frau genauso wie dem unverheirateten Mann gesteht oder zuspricht, dass es eine eigene Berufung sein kann. Also es ist nicht so, dass hier das, was übrig bleibt, ja, das, was halt sozusagen weder Priestertum noch Ehevater, Ehemutter, also das ist halt dann so eine Art Blutgruppe Null. Ja. Nein, gar nicht. Ganz und gar nicht. Und sie adressiert auch eben den Unmut dieser jungen Frau. Und es sind alle vier Briefe, die das thematisieren, indem sie das sofort umkehrt und sagt, ja, du meinst, es gibt dann immer nur fremde Leute in deinem Leben, weil du nicht diese enge Vertrautheit und Intimität der Ehe hast. Und dann fragt sie immer nur Fremde, kann das beglücken, dass sie nicht Fremde bleiben. Darin besteht doch die Aufgabe, dass sie von Fremden zu Eigenen werden. Freilich geht das nur, indem man sich selbst in gewissem Sinn übereignet, dass man echte Begegnung wagt, dass man echte Verantwortung übernimmt, dass man jene Anvertrauten redlich annimmt, hineinnimmt in das eigene Dasein, mittragend, mitleidend, sich mitfreuend. Und dieses Zitat zeigt doch, dass sie sich nie drückt um die dunklen Seiten. Ja. Also sie ist das Gegenteil von so einem oberflächlichen positiv denken, ja, das wird schon und super. Mhm. Also es kommen immer die Schwierigkeiten auch zur Sprache und manchmal ist es eben auch wohltuend, finde ich, wenn jemand so ehrlich nicht wegschaut, wo es schwierig ist. Ja.
1: Das habe ich auch so empfunden bei dem Buch und ich glaube auch, dass man spürt, dass hier jemand wirklich spricht, der selber Erfahrungen gemacht hat, auch Erfahrungen eines großen Schmerzes, eines Leidens. Görres hatte ja zuerst ein Jungfräulichkeitsgelübde abgelegt, ja, das dann, da musste sie dann einen Dispens bekommen, wie sie dann geheiratet hat. Und der große Schmerz, und da kommen wir sozusagen über eine andere Seite zur Frage der Mutterschaft auch vor allem zurück. Ihr großer Schmerz war, dass die Ehe kinderlos blieb. Ja. Dann. Und darunter hat sie sehr gelitten. Professor Geil-Falkowitz stellt das auch immer dar, sehr intensiv, weil sie sagt, das war wirklich, also dieser große Schmerz ihres Lebens, ja, dass sie geheiratet hat, dass sie auch leiblich fruchtbar sein wollte, sich das gewünscht hat und es geschah nicht. Ja? Mhm. Und auch von dieser Seite des Schmerzes her dann dieser Zugang zu einer positiven, schwer errungenen, aber doch zu einem positiven Konzept einer anderen Art der Fruchtbarkeit und auch des Alleinseins, ja, das sinnerfüllt ist, ja? Ja, und das eben sich ganz hingeben kann. Görres selbst hat ja immer quasi als die große Liebe ihres Lebens auch die Kirche gesehen. Mhm. Und auch in diesem Rahmen so geschieht dieses Buch von Ehe und von Einsamkeit. Also man spürt, sie war eine große Kirchenfrau einfach, ja, auch, ja, ja. Der spätere Papst Benedikt der 16. Josef Ratzinger hat übrigens ihre Grabrede gehalten. Also,
0: das wusste ich gar nicht.
1: Ja, genau. Also sie war schon sehr wirklich zu Hause im Kirchlichen.
0: Ja, also das passt sehr gut dazu, dass sie eben versucht, diesen jungen Frauen in dem Brief, wo wahrscheinlich dann trotz der Fiktion des Briefes als literarische Art auch konkrete Personen dahinter stehen, nehme ich einmal an. Ja, also soviel ich weiß, war auch der Anlass, das Buch überhaupt zu machen. Mhm. Die Freundschaft mit einer jungen Frau, die eben unglücklich alleinstehend war. Und dass sie dann versucht, erstens eine Illusion zu nehmen, dass die Ehe der Himmel auf Erden ist. Ja, das ist etwas, was in katholischen Kreisen oder in christlichen Kreisen leider teilweise noch viel zu stark vorhanden ist. Und natürlich kommt das aus einem an sich schönen Traum, dass man sagt, ja, das ist also ein Weg Gottes und eine Berufung, was ja auch stimmt und zu unterstreichen ist. Aber es gibt überhaupt keinen Himmel auf Erden, bekanntlich. Und wir sagen das immer in unseren Blogbeiträgen auf Katref und den jungen Leuten, wenn sie zu Tagungen kommen, Leute, hängt das nicht zu hoch, das Ideal, weil sonst findet sie auch nicht den Richtigen, der den Himmel auf Erden bieten könnte. Und bei der Ida Friederike Görres ist es ganz stark, ja, dass sie sagt, ja, also einmal auch so als rhetorische Frage, ist das schwer, das Einsamsein, das Alleinsein? Ja, ist richtige Ehe ist auch schwer. Ja, viele Kinder haben ist auch schwer, keine Kinder haben erst recht. Das Leben ist wohl überhaupt nicht leicht und trifft jeden an der empfindlichen Stelle seines Herzens. Und dann sagt sie aber sofort eben, was zu einer Berufung orientieren kann oder führen kann. Zwei große Aufgaben, scheint mir, hat der Einsame, beide von höchster Bedeutung, für sich selbst und für die Gemeinschaft, zu lieben und zu entsagen. Und da sieht man schon gleich, nicht eben, wie sie auch das Schwierige anspricht. Ja. Zu lieben und zu entsagen. Ja. Und zur Entsagung gehört eben beim, will ich sagen, Verheirateten, dass er weiß, dass sein Weg zu Gott den Namen des Ehepartners trägt und er deswegen auch sein Ego und sein Ich sehr weit auch oft zurückstellen muss. Und für den Alleinstehenden oder die Alleinstehende heißt es eben, auf das menschliche Glück dieser engen Vertrautheit zu verzichten. Ja. Und sie spricht dann bei einer anderen Gelegenheit noch ausführlicher davon, aber es ist eben auch ein Haben und ein Halten, das man lernen muss, sowohl in der Ehe als auch im Alleinsein. Ne. Und interessanterweise unterscheidet sie auch oder versucht das, den Begriff Einsamkeit auch positiv zu prägen, indem sie sagt, ja, Armut ist zum Beispiel was ganz anderes als Elend. Und Armut ist ja auch ein Ideal der Kirche und des Glaubens und es gibt sogar eines von den evangelischen Räten für die Ordensleute und da würde niemand sagen, das ist was Ähnliches wie Elend. Und bei der Einsamkeit ist es eben nach Görres auch so, dass man sie als Berufung sehen kann. Ja, und eben deswegen das Wort Entsagung hier wichtig. Ja.
1: Auf Radio Maria Österreich hören Sie heute ein Büchermagazin über Ida Friederike Görres von Ehe und von Einsamkeit. Mein Gast im Studio ist heute Dr. Martin Kugler, der gemeinsam mit seiner Frau dieses Buch von Ida Friederike Görres vor einigen Jahren neu aufgelegt hat.

0: Auf Radio Maria Österreich hören Sie ein Büchermagazin, heute zum Buch von Ida Friederike Görres, von Ehe und von Einsamkeit. Mein Gast im Studio ist Dr. Martin Kugler. Herr Dr. Kugler, Ida Friederike Görres, von Ehe und von Einsamkeit. Das ist ein, ja, nicht allzu dickes Buch und es ist dennoch unendlich viel drinnen. Vor allem auch dieser Realismus, den Sie vorhin schon angedeutet haben, in Bezug auf die Ehe, aber auch in Bezug auf die Einsamkeit. Beides von der Autorin erlebt, auch durchlitten mit einer großen, ja, mit einer Intensität. Das ist ja etwas, was mich an Ida Friederike Görres immer wieder begeistert. Sie ist keine nüchterne Denkerin, sie ist eine große Denkerin, aber sie ist auch jemand, der wirklich diese glühende Sprache hat, der genau darüber verfügt und unglaublich eindringlich und schön einfach die Dinge auch darstellen kann.
1: Ja, absolut. Also ich mag diese Authentizität, die gerade eben für junge Leute auch ansprechend ist, weil sonst wäre das ja nicht selbstverständlich, dass man ein Buch aus den 40er Jahren einfach heutzutage wieder auflegt und nämlich ein Buch, das kein Roman ist oder ein literarisches Format hat, das jeder sozusagen von vornherein interessant findet. Diese vier Briefe, die enthalten sehr viel, was auch praktische Lebensweisheit ist, aber eben, wie Sie sagen, in einer Sprache, die sehr, sehr ansprechend und ehrlich ist und trotz der Schönheit der Sprache auch irgendwie manchmal ja emotionell anrührt, provoziert. Ja. Also ich habe da zum Beispiel ein Zitat, wo sie sagt, wo sie eben gerade über die unrealistische Sicht der Ehe auch spricht, ja, und sagt, die Ehe ist auch mit ständigem Wissen um Abschied und Verlust verbunden. Also das ist total aktuell, weil viele Gründe oder manche Paare, die keine Kinder in die Welt setzen wollen, jetzt, also im Jahr 2025, das auch deswegen nicht tun, weil sie eben genau diese Sicherheit um jeden Preis wollen, dass nichts passieren kann und eben dieser Abschied nicht passiert und dieser Verlust nicht passiert. Ja. Und wie sie sagt, sie spricht von Wissen, ständigem Wissen um Abschied und Verlust, das ihn unentrinnbar wie der eigene Schatten begleitet. Wer liebt und geliebt wird, in der Ehe in dem Fall, trägt die volle Schale menschlichen Glücks, aber seine Füße sind nicht mehr frei und unbeschwert. Ängstlich setzt er Schritt vor Schritt, sorgend und bangend, ob er keinen Tropfen verschütte. Also wunderbar, ja. Wunderbar und zeigt ihm auch die schöne Seite des alleinstehenden Menschen, wenn er sich eben Gott hingibt und wenn er auch diese Freiheit entdeckt, die da besteht, nicht ständig für Menschen direkt verantwortlich zu sein, die einem auch verloren gehen können. Ja. Und auch deren Berufung er ja auch oder sie nicht erzwingen kann. Ja. Also es gibt ja auch Ehen zwischen Menschen, die religiös und gläubig sind und der andere ist es nicht. Ja. Und das ist wahrscheinlich in der Phase der Verliebtheit und des Kennenlernens kein Problem, aber später schon. Und deswegen haben wir zum Beispiel auch auf diese katholische Website quasi dieses Online-Dating-Portal gegründet, weil wir gesagt haben, für eine gute Ehe ist das sehr hilfreich, dass man den gemeinsamen Nenner auch des Glaubens hat. Und in einer Zeit, wo sowieso alles wahnsinnig pluralistisch ist rundherum, ja, und wo meistens beide beruflich unterwegs sind, Vollzeit oder zumindest später dann und daher auch ganz starken Herausforderungen ausgesetzt sind, da ist diese gemeinsame Nenner des Glaubens wichtig. Und in dem letzten Brief, in dem Buch von Ehe und Einsamkeit, wo sie ja eben auch die Schattenseiten der Liebe beleuchtet, wird klar, warum Glaube und Berufung diese Schattenseiten quasi zumindest lindern können.
0: An der Stelle passt gut ein Satz von einer Zeitgenossin der Ida Friederike Görres, Gertrud von Lefort, nämlich, die in ihrem Roman Das Schweißtuch der Veronika diese kleine Veronika, dieses 16-jährige Mädel, nachdenken lässt über, ja, auch über Beziehung, über Gottes Liebe, über die Liebe zu einem Menschen. Und da heißt es an einer Stelle, der wahrhaft Glaubende will die Einheit auch im Geist und in der Liebe. Also sozusagen das, was mir selber das Kostbarste ist, ja, und wenn das mein Verhältnis zu Gott ist, wenn das dieses entscheidende Gegenüber meines Lebens ist, dann ist es sehr, sehr schwer zu leben, eine Ehe zu leben im tiefsten Sinne mit jemandem, der das nicht kennt oder der es ablehnt vielleicht sogar.
1: Ja. Ja.
0: Und ich glaube, Görres wiederum, sie, Zeitgenossin von Lefort, stellt das einfach in einer großen Wirklichkeitsnähe alles dar. Das gefällt mir eigentlich so, so gut an ihr. Und auch, dass sie uns ein bisschen wegbringt. Sie haben es schon erwähnt, Herr Dr. Kugler, von diesem Romankonzept von Ehe und Liebe. Ein Roman ist ja ein Buch, wo alles drauf hinläuft. Auch Fernsehserien, Filme ticken so.
1: Der Plot.
0: Der Plot, dass die zwei sich kriegen sozusagen. Ja. Und dann ist es aber aus, ja.
1: Ja.
0: Und das Leben ist aber nicht so, ja.
1: Ja.
0: Also mit diesem grundlegenden Ja, das in der Ehe ja gesprochen wird, mit der Hochzeit, also in der sakramentalen Ebene jetzt natürlich, dann geht's ja erst los, ja, dann geht der Weg los, dann geht das Ringen los, dann geht das Schöne los, aber eben es ist und bleibt eine Herausforderung wie jede Art der Berufung natürlich.
1: Ja, genau. Für uns ist es sehr wichtig gewesen, auch als Grund das Buch sozusagen unter das Volk zu bringen, dass wir beide Seiten quasi damit bedienen, wenn man es so banal ausdrückt, nicht? Also die Singles und die jung Verheirateten, die eben oft ein bisschen noch mehr Realismus brauchen.
0: Mhm.
1: Ein Thema ist hier auch Dankbarkeit, ja, was leider unserer Erfahrung nach bei schon länger alleinstehenden jungen Menschen, die eine Ehe als Berufung sehen, passieren kann, dass eine Verbitterung entsteht, ja, warum hat mich Gott so allein gelassen, warum habe ich niemanden gefunden? Also das sind jetzt dann meistens Leute, die eben schon in einem Alter sind, wo man sich denkt, jetzt muss es bald gelingen, zumindest wenn man auch Kinder haben will. Und diese Verbitterung, da gibt es eigentlich kein Beratungsbuch, das man da so einfach empfehlen kann, sondern da sind also diese tiefen Gedanken von der Ida Friederike Görres eine Hilfe. Und da ist das Heilmittel eigentlich gegen Verbitterung, die Dankbarkeit. Ja.
0: Mhm.
1: Also sie sagt hier zum Beispiel, sie spricht von der Zuvorkommenheit Gottes, ja, die eben uns alle Zeit überschütten kann. Und sie will ja auch, wie sie es wörtlich sagt, in ein wunderreiches Land der Einsamkeit den Weg weisen, womit sie sagen will, auch dem Verzichtenden oder gerade dem Verzichtenden schenkt Gott sich in der Schöpfung neu zurück. Und zur Freude eben sagt sie, wo lernt sich diese Freude? Rezept gegen Verbitterung, ja. Aus dem Vorsatz, aus dem Grundsatz, aus der Reflexion, aus dem Pflichtbewusstsein. Sie lernt sich im Vollzug, das heißt im Danken. Dank ist die hohe Schule der Freude. Wir danken immer zu wenig und deshalb freuen wir uns zu wenig. Ja, und dann sagt sie noch später, dem nicht mehr Fordernden, und Fordernden, ich sehe das immer bei verbitterten Menschen, dass sie eben gerade eben sehr stark im Fordern sind, von anderen und von Gott, aber weniger von sich. Ja, dem nicht mehr Fordernden laufen die Dinge entgegen. Ihm erschließt sich nicht nur der Himmel, sondern auch die Erde, ihre verborgenen, übersehenen, unscheinbaren Köstlichkeiten. Er, der von der Armut lebt, hat Armutsrechte vor Gott. Also ich finde das großartig. Ja. Armutsrechte vor Gott, ich weiß nicht, ob sie das erfunden hat. Ziemlich cool, ja.
0: Ja, es wäre nicht untypisch für sie. Also sie ist wirklich, also für mich eigentlich eine der größten Schreibenden des 20. Jahrhunderts, weil sie so mitten ins Herz trifft, ja, und in den Kopf auch zugleich.
1: Ja, genau.
0: Also sie kann einfach unendlich gut schreiben. Sie ist ja auch Dichterin, also es gibt wunderschöne Gedichte auch von Ida Friederike Görres. Es gibt auch ein paar Erzählungen, die sind noch nicht ganz so gut entdeckt und aufgearbeitet. Und dann gibt es natürlich ihre vielen Hagiographien, biografischen Werke,
1: ja.
0: Ob das jetzt posthum von Gerl Falkowitz herausgegeben ist, der Geopferte über John Henry Newman, ob das jetzt das schon erwähnte große Buch über Thérèse von Lisieux ist, wo sie ja wirklich quasi die heiligen Geschichtsschreibung ins 20. Jahrhundert moderne fähig gemacht hat.
1: Ja,
0: auf katholischer Seite, auf protestantischer war das Walter Nick. Ja. Und also großartig vielfältig auch. Und gerade mit diesem Buch von Ehe und von Einsamkeit, das ist wirklich so ein Schatz, den man da das Gefühl hat, mit ihr gemeinsam zu heben. Ein Schatz, der am Ende eines großen Abenteuers auch für sie persönlich steht und der unendlich reife Gedanken einem einfach mitgibt für Ehe und für Einsamkeit. Ja, auch für die, die auf dem Weg sind. Ich glaube auch, dass dieses Buch von Ida Friederike Görres Mut macht, auch zu ungewöhnlichen Beziehungen. Also das heißt, dass man jetzt auch nicht grundsätzlich sagen muss mit, keine Ahnung, 45 als Frau, ja, wenn ich bis jetzt nicht geheiratet habe, dann ist das sowieso, ja.
1: Genau.
0: Nein, es kann, Gott ist der Herr, ja.
1: Genau.
0: Und wenn diese Sehnsucht da ist, dann muss man eher sozusagen bitten, dass man die Offenheit hat, dann vielleicht auch einen Witwer zu heiraten oder irgendwie in anderer Weise diese Fruchtbarkeit, die vielleicht mit leiblichen Kindern dann nicht mehr möglich ist, zu leben und sich zu verschenken. Ja? Und ich glaube, da ist sie auch jemand, der unglaublich viel Mut und Kraft schenken kann in dieser Richtung.
1: Absolut, ja. Und es ist eben eine Art und Weise, Menschen zur Seite zu stehen, und das war ja das Motiv des Buches, ganz offensichtlich. Ja. Ohne die sozusagen die Weisheit mit dem Löffel gefressen zu haben und ohne einfach nur jetzt als im schlechten Sinn des Wortes bloß fromme Antworten parat zu haben. Nicht? Also ich kann mir vorstellen, dass vielleicht in den 40er Jahren manche Bücher, Erbauungsbücher, so ein bisschen in diese Richtung waren, dass sie diese Schwäche hatten, dass man halt die Sache entweder schön geredet hat oder gesagt, ja, Gott will das, also mach's halt, ja. Und das ist halt für einen Menschen, der eben todunglücklich ist, meistens nicht die optimale Antwort. Ja. Also sie spricht ja auch, dass Schmerz und ungestillte Sehnsucht eine offene Stelle nach dem Unendlichen hin seien. Also das finde ich ein bemerkenswerter Ausdruck. Und sagt, dass wenn man diese Nähe Gottes eben bewusst sucht in der Einsamkeit, dann verhindert es auch, dass man als Junggesellin quasi einen Knacks bekommt. Ja, das ist ja auch eine sehr lebensnahe und moderne Entdeckung oder Beobachtung besser. Und da sagt sie dann, unter diesen, die sich in ihre Einsamkeit ergeben haben, also als Ja zu Gott, und sich von ihr erfüllen lassen, wirst du auch nicht den berüchtigten und gefürchteten Knacks finden. Ja? Ist interessant.
0: Ja. Ja.
1: Also
0: auch sozusagen die Bestätigung, es ist immer Gott, der mit im Bunde ist. Ja,
1: genau.
0: Egal, ob man alleinstehend ist vom Stand her oder ob man in einer Ehe ist. Gott ist der, der mit dabei ist, und zwar zentral.
1: Ja.
0: Vielen Dank, Herr Dr. Kugler. Das war ein Büchermagazin über Ida Friederike Görres von Ehe und von Einsamkeit. Dieser Band ist vor einigen Jahren von Dr. Martin Kugler und seiner Frau Gudrun Kugler neu herausgegeben worden, und Sie können ihn überall bekommen. Fragen Sie gerne auch bei unserem Hörerservice nach, wo das leicht möglich ist. Wir geben Ihnen gerne die Information, und ich möchte Ihnen dieses Buch ganz besonders vielleicht auch als Lektüre für die nächsten Wochen ans Herz legen. Jeder wird davon.

0: Im Namen des Vaters und des Sohnes und des Heiligen Geistes.
1: Amen.
0: Vater unser im Himmel, geheiligt werde dein Name, dein Reich komme, dein Wille geschehe, wie im Himmel, so auf Erden.
1: Unser tägliches Brot gib uns heute und vergib uns unsere Schuld, wie auch wir vergeben unseren Schuldigern. Und führe uns nicht in Versuchung, sondern erlöse uns von dem Bösen. Amen.
0: Gegrüßet seist du, Maria, voll der Gnade, der Herr ist mit dir. Du bist gebenedeit unter den Frauen, und gebenedeit ist die Frucht deines Leibes, Jesus.
1: Heilige Maria, Mutter Gottes, bitte für uns Sünder, jetzt und in der Stunde unseres Todes. Amen.
0: Ich glaube an Gott, den Vater, den Allmächtigen, den Schöpfer des Himmels und der Erde, und an Jesus Christus, seinen eingeborenen Sohn, unseren Herrn, empfangen durch den Heiligen Geist, geboren von der Jungfrau Maria, gelitten unter Pontius Pilatus, gekreuzigt, gestorben und begraben, hinabgestiegen in das Reich des Todes, am dritten Tage auferstanden von den Toten, aufgefahren in den Himmel, er sitzt zur Rechten Gottes des allmächtigen Vaters, von dort wiederkommen, zu richten die Lebenden und die Toten.
1: Ich glaube an den Heiligen Geist, die heilige katholische Kirche, Gemeinschaft der Heiligen, Vergebung der Sünden, Auferstehung der Toten und das ewige Leben. Amen.

0: Ewiger Vater, ich opfere dir auf den Leib und das Blut, die Seele und die Gottheit deines über alles geliebten Sohnes, unseres Herrn Jesus Christus.
1: Zur Sühne für unsere Sünden und für die Sünden der ganzen Welt.
0: Durch sein schmerzhaftes Leiden.
1: Hab Erbarmen mit uns und mit der ganzen Welt.
0: Durch sein schmerzhaftes Leiden.
1: Hab Erbarmen mit uns und mit der ganzen Welt.
0: Durch sein schmerzhaftes Leiden.
1: Hab Erbarmen mit uns und mit der ganzen Welt.
0: Durch sein schmerzhaftes Leiden.
1: Hab Erbarmen mit uns und mit der ganzen Welt.
0: Durch sein schmerzhaftes Leiden.
1: Hab Erbarmen mit uns und mit der ganzen Welt.
0: Durch sein schmerzhaftes Leiden.
1: Hab Erbarmen mit uns und mit der ganzen Welt.
0: Durch sein schmerzhaftes Leiden.
1: Hab Erbarmen mit uns und mit der ganzen Welt.
0: Durch sein schmerzhaftes Leiden.
1: Hab Erbarmen mit uns und mit der ganzen Welt.
0: Durch sein schmerzhaftes Leiden.
1: Hab Erbarmen mit uns und mit der ganzen Welt.
0: Durch sein schmerzhaftes Leiden.
1: Hab Erbarmen mit uns und mit der ganzen Welt.

0: Ewiger Vater, ich opfere dir auf, den Leib und das Blut, die Seele und die Gottheit deines über alles geliebten Sohnes, unseres Herrn Jesus Christus.
1: Zur Sühne für unsere Sünden und für die Sünden der ganzen Welt.
0: Durch sein schmerzhaftes Leiden.
1: Hab Erbarmen mit uns und mit der ganzen Welt.
0: Durch sein schmerzhaftes Leiden.
1: Hab Erbarmen mit uns und mit der ganzen Welt.
0: Durch sein schmerzhaftes Leiden.
1: Hab Erbarmen mit uns und mit der ganzen Welt.
0: Durch sein schmerzhaftes Leiden.
1: Hab Erbarmen mit uns und mit der ganzen Welt.
0: Durch sein schmerzhaftes Leiden.
1: Hab Erbarmen mit uns und mit der ganzen Welt.
0: Durch sein schmerzhaftes Leiden.
1: Hab Erbarmen mit uns und mit der ganzen Welt.
0: Durch sein schmerzhaftes Leiden.
1: Hab Erbarmen mit uns und mit der ganzen Welt.
0: Durch sein schmerzhaftes Leiden.
1: Hab Erbarmen mit uns und mit der ganzen Welt.
0: Durch sein schmerzhaftes Leiden.
1: Hab Erbarmen mit uns und mit der ganzen Welt.
0: Durch sein schmerzhaftes Leiden.
1: Hab Erbarmen mit uns und mit der ganzen Welt.

0: Ewiger Vater, ich opfere dir auf den Leib und das Blut, die Seele und die Gottheit deines über alles geliebten Sohnes, unseres Herrn Jesus Christus.
1: Zur Sühne für unsere Sünden und für die Sünden der ganzen Welt.
0: Durch sein schmerzhaftes Leiden.
1: Hab Erbarmen mit uns und mit der ganzen Welt.
0: Durch sein schmerzhaftes Leiden.
1: Hab Erbarmen mit uns und mit der ganzen Welt.
0: Durch sein schmerzhaftes Leiden.
1: Hab Erbarmen mit uns und mit der ganzen Welt.
0: Durch sein schmerzhaftes Leiden.
1: Hab Erbarmen mit uns und mit der ganzen Welt.
0: Durch sein schmerzhaftes Leiden.
1: Hab Erbarmen mit uns und mit der ganzen Welt.
0: Durch sein schmerzhaftes Leiden.
1: Hab Erbarmen mit uns und mit der ganzen Welt.
0: Durch sein schmerzhaftes Leiden.
1: Hab Erbarmen mit uns und mit der ganzen Welt.
0: Durch sein schmerzhaftes Leiden.
1: Hab Erbarmen mit uns und mit der ganzen Welt.
0: Durch sein schmerzhaftes Leiden.
1: Hab Erbarmen mit uns und mit der ganzen Welt.
0: Durch sein schmerzhaftes Leiden.
1: Hab Erbarmen mit uns und mit der ganzen Welt.

0: Ewiger Vater, ich opfere dir auf den Leib und das Blut, die Seele und die Gottheit deines über alles geliebten Sohnes, unseres Herrn Jesus Christus.
1: Zur Sühne für unsere Sünden und für die Sünden der ganzen Welt.
0: Durch sein schmerzhaftes Leiden.
1: Hab Erbarmen mit uns und mit der ganzen Welt.
0: Durch sein schmerzhaftes Leiden.
1: Hab Erbarmen mit uns und mit der ganzen Welt.
0: Durch sein schmerzhaftes Leiden.
1: Hab Erbarmen mit uns und mit der ganzen Welt.
0: Durch sein schmerzhaftes Leiden.
1: Hab Erbarmen mit uns und mit der ganzen Welt.
0: Durch sein schmerzhaftes Leiden.
1: Hab Erbarmen mit uns und mit der ganzen Welt.
0: Durch sein schmerzhaftes Leiden.
1: Hab Erbarmen mit uns und mit der ganzen Welt.
0: Durch sein schmerzhaftes Leiden.
1: Hab Erbarmen mit uns und mit der ganzen Welt.
0: Durch sein schmerzhaftes Leiden.
1: Hab Erbarmen mit uns und mit der ganzen Welt.
0: Durch sein schmerzhaftes Leiden.
1: Hab Erbarmen mit uns und mit der ganzen Welt.
0: Durch sein schmerzhaftes Leiden.
1: Hab Erbarmen mit uns und mit der ganzen Welt.

0: Ewiger Vater, ich opfere dir auf den Leib und das Blut, die Seele und die Gottheit deines über alles geliebten Sohnes, unseres Herrn Jesus Christus.
1: Zur Sühne für unsere Sünden und für die Sünden der ganzen Welt.
0: Durch sein schmerzhaftes Leiden.
1: Hab Erbarmen mit uns und mit der ganzen Welt.
0: Durch sein schmerzhaftes Leiden.
1: Hab Erbarmen mit uns und mit der ganzen Welt.
0: Durch sein schmerzhaftes Leiden.
1: Hab Erbarmen mit uns und mit der ganzen Welt.
0: Durch sein schmerzhaftes Leiden.
1: Hab Erbarmen mit uns und mit der ganzen Welt.
0: Durch sein schmerzhaftes Leiden.
1: Hab Erbarmen mit uns und mit der ganzen Welt.
0: Durch sein schmerzhaftes Leiden.
1: Hab Erbarmen mit uns und mit der ganzen Welt.
0: Durch sein schmerzhaftes Leiden.
1: Hab Erbarmen mit uns und mit der ganzen Welt.
0: Durch sein schmerzhaftes Leiden.
1: Hab Erbarmen mit uns und mit der ganzen Welt.
0: Durch sein schmerzhaftes Leiden.
1: Hab Erbarmen mit uns und mit der ganzen Welt.
0: Durch sein schmerzhaftes Leiden.
1: Hab Erbarmen mit uns und mit der ganzen Welt.

0: Heiliger Gott, heiliger starker Gott, heiliger unsterblicher Gott.
1: Hab Erbarmen mit uns und mit der ganzen Welt.
0: Heiliger Gott, heiliger starker Gott, heiliger unsterblicher Gott.
1: Hab Erbarmen mit uns und mit der ganzen Welt.
0: Heiliger Gott, heiliger starker Gott, heiliger unsterblicher Gott.
1: Hab Erbarmen mit uns und mit der ganzen Welt.
0: O Blut und Wasser aus dem Herzen Jesu, als Quelle der Barmherzigkeit für uns entströmt.
1: Ich vertraue auf dich.
0: Im Namen des Vaters und des Sohnes und des Heiligen Geistes.
1: Amen.

0: Liebe Hörer von Radio Maria, wir laden Sie jetzt ein, gemeinsam mit Pater Petrus den Rosenkranz zu beten.
1: Ich begrüße alle, die mit mir jetzt den freudenreichen Rosenkranz beten. Im Namen des Vaters und des Sohnes und des Heiligen Geistes. Amen. Ich glaube an Gott, den Vater, den Allmächtigen, den Schöpfer des Himmels und der Erde,
2: und an Jesus Christus, seinen eingeborenen Sohn, unseren Herrn, empfangen durch den Heiligen Geist, geboren von der Jungfrau Maria, gelitten unter Pontius Pilatus, gekreuzigt, gestorben und begraben, hinabgestiegen in das Reich des Todes, am dritten Tage auferstanden von den Toten, aufgefahren in den Himmel, er sitze zur Rechten Gottes, des allmächtigen Vaters. Von dort wird er kommen, zu richten die Lebenden und die Toten. Ich glaube an den Heiligen Geist, die heilige katholische Kirche, Gemeinschaft der Heiligen, Vergebung der Sünden, Auferstehung der Toten und das ewige Leben. Amen.
1: Vater unser im Himmel, geheiligt werde dein Name, dein Reich komme, dein Wille geschehe, wie im Himmel so auf Erden.
2: Unser tägliches Brot gib uns heute und vergib uns unsere Schuld, wie auch wir vergeben unseren Schuldigern. Und führe uns nicht in Versuchung, sondern erlöse uns von dem Bösen.
1: Gegrüßet seist du, Maria, voll der Gnade, der Herr ist mit dir. Du bist gebenedeit unter den Frauen. Und gebenedeit ist die Frucht deines Leibes, Jesus, der in uns den Glauben vermehre.
2: Heilige Maria, Mutter Gottes, bitte für uns Sünder, jetzt und in der Stunde unseres Todes. Amen.
1: Gegrüßet seist du, Maria, voll der Gnade, der Herr ist mit dir. Du bist gebenedeit unter den Frauen, und gebenedeit ist die Frucht deines Leibes, Jesus, der in uns die Hoffnung stärke.
2: Heilige Maria, Mutter Gottes, bitte für uns Sünder, jetzt und in der Stunde unseres Todes. Amen.
1: Gegrüßet seist du, Maria, voll der Gnade. Der Herr ist mit dir. Du bist gebenedeit unter den Frauen. Und gebenedeit ist die Frucht deines Leibes, Jesus, der in uns die Liebe entzünde.
2: Heilige Maria, Mutter Gottes, bitte für uns Sünder, jetzt und in der Stunde unseres Todes. Amen.
1: Ehre sei dem Vater und dem Sohn und dem Heiligen Geiste.
2: Wie im Anfang, so auch jetzt und alle Zeit und in Ewigkeit. Amen.
1: Vater unser im Himmel, geheiligt werde dein Name, dein Reich komme, dein Wille geschehe, wie im Himmel, so auf Erden. Unser tägliches Brot gib uns heute
2: und vergib uns unsere Schuld, wie auch wir vergeben unseren Schuldigern. Und führe uns nicht in Versuchung, sondern erlöse uns von dem Bösen.
1: Gegrüßet seist du, Maria, voll der Gnade, der Herr ist mit dir. Du bist gebenedeit unter den Frauen. Und gebenedeit ist die Frucht deines Leibes, Jesus, den du, Jungfrau, vom Heiligen Geist empfangen hast.
2: Heilige Maria, Mutter Gottes, bitte für uns Sünder, jetzt und in der Stunde unseres Todes. Amen.
1: Gegrüßet seist du, Maria, voll der Gnade, der Herr ist mit dir. Du bist gebenedeit unter den Frauen, und gebenedeit ist die Frucht deines Leibes, Jesus, den du, Jungfrau, vom Heiligen Geist empfangen hast.
2: Heilige Maria, Mutter Gottes, bitte für uns Sünder, jetzt und in der Stunde unseres Todes. Amen.
1: Gegrüßet seist du, Maria, voll der Gnade, der Herr ist mit dir. Du bist gebenedeit unter den Frauen, und gebenedeit ist die Frucht deines Leibes, Jesus, den du, Jungfrau, vom Heiligen Geist empfangen hast.
2: Heilige Maria, Mutter Gottes, bitte für uns Sünder, jetzt und in der Stunde unseres Todes. Amen.
1: Gegrüßet seist du, Maria, voll der Gnade, der Herr ist mit dir. Du bist gebenedeit unter den Frauen, und gebenedeit ist die Frucht deines Leibes, Jesus, den du, Jungfrau, vom Heiligen Geist empfangen hast.
2: Heilige Maria, Mutter Gottes, bitte für uns Sünder, jetzt und in der Stunde unseres Todes. Amen.
1: Gegrüßet seist du, Maria, voll der Gnade, der Herr ist mit dir. Du bist gebenedeit mit den Frauen, und gebenedeit ist die Frucht deines Leibes, Jesus, den du, Jungfrau, vom Heiligen Geist empfangen hast.
2: Heilige Maria, Mutter Gottes, bitte für uns Sünder, jetzt und in der Stunde unseres Todes. Amen.
1: Gegrüßet seist du, Maria, voll der Gnade, der Herr ist mit dir. Du bist gebenedeit unter den Frauen, und gebenedeit ist die Frucht deines Leibes, Jesus, den du, Jungfrau, vom Heiligen Geist empfangen hast.
2: Heilige Maria, Mutter Gottes, bitte für uns Sünder, jetzt und in der Stunde unseres Todes. Amen.
1: Gegrüßet seist du, Maria, voll der Gnade, der Herr ist mit dir. Du bist gebenedeit unter den Frauen, und gebenedeit ist die Frucht deines Leibes, Jesus, den du, Jungfrau, vom Heiligen Geist empfangen hast.
2: Heilige Maria, Mutter Gottes, bitte für uns Sünder, jetzt und in der Stunde unseres Todes. Amen.
1: Gegrüßet seist du, Maria, voll der Gnade, der Herr ist mit dir. Du bist gebenedeit mit den Frauen, und gebenedeit ist die Frucht deines Leibes, Jesus, den du, Jungfrau, vom Heiligen Geist empfangen hast.
2: Heilige Maria, Mutter Gottes, bitte für uns Sünder, jetzt und in der Stunde unseres Todes. Amen.
1: Gegrüßet seist du, Maria, voll der Gnade, der Herr ist mit dir. Du bist gebenedeit unter den Frauen, und gebenedeit ist die Frucht deines Leibes, Jesus, den du, Jungfrau, vom Heiligen Geist empfangen hast.
2: Heilige Maria, Mutter Gottes, bitte für uns Sünder, jetzt und in der Stunde unseres Todes. Amen.
1: Gegrüßet seist du, Maria, voll der Gnade, der Herr ist mit dir. Du bist gebenedeit unter den Frauen, und gebenedeit ist die Frucht deines Leibes, Jesus, den du, Jungfrau, vom Heiligen Geist empfangen hast.
2: Heilige Maria, Mutter Gottes, bitte für uns Sünder, jetzt und in der Stunde unseres Todes. Amen.
1: Ehre sei dem Vater und dem Sohn und dem Heiligen Geiste.
2: Wie im Anfang, so auch jetzt und alle Zeit und in Ewigkeit. Amen.
1: O mein Jesus,
2: verzeih uns unsere Sünden, bewahre uns vor dem Feuer der Hölle, führe alle Seelen in den Himmel, besonders jene, die deine Barmherzigkeit am meisten bedürfen.
1: Vater unser im Himmel, geheiligt werde dein Name, dein Reich komme, dein Wille geschehe, wie im Himmel, so auf Erden.
2: Unser tägliches Brot gib uns heute und vergib uns unsere Schuld, wie auch wir vergeben unseren Schuldigen. Und führe uns nicht in Versuchung, sondern erlöse uns von dem Bösen.
1: Gegrüßet seist du, Maria, voll der Gnade. Der Herr ist mit dir. Du bist gebenedeit unter den Frauen, und gebenedeit ist die Frucht deines Leibes, Jesus, den du, Jungfrau, zu Elisabeth getragen hast.
2: Heilige Maria, Mutter Gottes, bitte für uns Sünder, jetzt und in der Stunde unseres Todes. Amen.
1: Gegrüßet seist du, Maria, voll der Gnade, der Herr ist mit dir. Du bist gebenedeit unter den Frauen, und gebenedeit ist die Frucht deines Leibes, Jesus, den du, Jungfrau, zu Elisabeth getragen hast.
2: Heilige Maria, Mutter Gottes, bitte für uns Sünder, jetzt und in der Stunde unseres Todes. Amen.
1: Gegrüßet seist du, Maria, voll der Gnade, der Herr ist mit dir. Du bist gebenedeit unter den Frauen, und gebenedeit ist die Frucht deines Leibes, Jesus, den du, Jungfrau, zu Elisabeth getragen hast.
2: Heilige Maria, Mutter Gottes, bitte für uns Sünder, jetzt und in der Stunde unseres Todes. Amen.
1: Gegrüßet seist du, Maria, voll der Gnade, Der Herr ist mit dir, du bist gebenedeit unter den Frauen, und gebenedeit ist die Frucht deines Leibes, Jesus, den du, Jungfrau, zu Elisabeth getragen hast.
2: Heilige Maria, Mutter Gottes, bitte für uns Sünder, jetzt und in der Stunde unseres Todes. Amen.
1: Gegrüßet seist du, Maria, voll der Gnade, der Herr ist mit dir. Du bist gebenedeit unter den Frauen, und gebenedeit ist die Frucht deines Leibes, Jesus, den du, Jungfrau, zu Elisabeth getragen hast.
2: Heilige Maria, Mutter Gottes, bitte für uns Sünder, jetzt und in der Stunde unseres Todes. Amen.
1: Gegrüßet seist du, Maria, voll der Gnade, der Herr ist mit dir. Du bist gebenedeit unter den Frauen, und gebenedeit ist die Frucht deines Leibes, Jesus, den du, Jungfrau, zu Elisabeth getragen hast.
2: Heilige Maria, Mutter Gottes, bitte für uns Sünder, jetzt und in der Stunde unseres Todes. Amen.
1: Gegrüßet seist du, Maria, voll der Gnade, der Herr ist mit dir. Du bist gebenedeit unter den Frauen, und gebenedeit ist die Frucht deines Leibes, Jesus, den du, Jungfrau, zu Elisabeth getragen hast.
2: Heilige Maria, Mutter Gottes, bitte für uns Sünder, jetzt und in der Stunde unseres Todes. Amen.
1: Gegrüßet seist du, Maria, voll der Gnade, der Herr ist mit dir. Du bist gebenedeit unter den Frauen, und gebenedeit ist die Frucht deines Leibes, Jesus, den du, Jungfrau, zu Elisabeth getragen hast.
2: Heilige Maria, Mutter Gottes, bitte für uns Sünder, jetzt und in der Stunde unseres Todes. Amen.
1: Gegrüßet seist du, Maria, voll der Gnade, der Herr ist mit dir. Du bist gebenedeit unter den Frauen, und gebenedeit ist die Frucht deines Leibes, Jesus, den du, Jungfrau, zu Elisabeth getragen hast.
2: Heilige Maria, Mutter Gottes, bitte für uns Sünder, jetzt und in der Stunde unseres Todes. Amen.
1: Gegrüßet seist du, Maria, voll der Gnade, der Herr ist mit dir. Du bist gebenedeit unter den Frauen, und gebenedeit ist die Frucht deines Leibes, Jesus, den du, Jungfrau, zu Elisabeth getragen hast.
2: Heilige Maria, Mutter Gottes, bitte für uns Sünder, jetzt und in der Stunde unseres Todes. Amen.
1: Ehre sei dem Vater und dem Sohn und dem Heiligen Geiste.
2: Wie im Anfang, so auch jetzt und alle Zeit und in Ewigkeit. Amen.
1: O mein Jesus, verzeih uns unsere Sünden, bewahre uns vor dem Feuer der Hölle, führe alle Seelen in den Himmel, besonders jene, die deine Barmherzigkeit am meisten bedürfen. Vater uns im Himmel, geheiligt werde dein Name, dein Reich komme, dein Wille geschehe, wie im Himmel so auf Erden.
2: Unser tägliches Brot gib uns heute und vergib uns unsere Schuld, wie auch wir vergeben unseren Schuldigern. Und führe uns nicht in Versuchung, sondern erlöse uns von dem Bösen.
1: Gegrüßet seist du, Maria, voll der Gnade, der Herr ist mit dir. Du bist gebenedeit unter den Frauen, und gebenedeit ist die Frucht deines Leibes, Jesus, den du, Jungfrau, in Bethlehem geboren hast.
2: Heilige Maria, Mutter Gottes, bitte für uns Sünder, jetzt und in der Stunde unseres Todes. Amen.
1: Gegrüßet seist du, Maria, voll der Gnade, der Herr ist mit dir. Du bist gebenedeit unter den Frauen, und gebenedeit ist die Frucht deines Leibes, Jesus, den du, Jungfrau, in Bethlehem geboren hast.
2: Heilige Maria, Mutter Gottes, bitte für uns Sünder, jetzt und in der Stunde unseres Todes. Amen.
1: Gegrüßet seist du, Maria, voll der Gnade, der Herr ist mit dir. Du bist gebenedeit unter den Frauen, und gebenedeit ist die Frucht deines Leibes, Jesus, den du, Jungfrau, in Bethlehem geboren hast.
2: Heilige Maria, Mutter Gottes, bitte für uns Sünder, jetzt und in der Stunde unseres Todes. Amen.
1: Gegrüßet seist du, Maria, voll der Gnade, der Herr ist mit dir, du bist gebenedeit unter den Frauen, und gebenedeit ist die Frucht deines Leibes, Jesus, den du, Jungfrau, in Bethlehem geboren hast.
2: Heilige Maria, Mutter Gottes, bitte für uns Sünder, jetzt und in der Stunde unseres Todes. Amen.
1: Gegrüßet seist du, Maria, voll der Gnade, der Herr ist mit dir, du bist gebenedeit unter den Frauen, und gebenedeit ist die Frucht deines Leibes, Jesus, den du, Jungfrau, in Bethlehem geboren hast.
2: Heilige Maria, Mutter Gottes, bitte für uns Sünder, jetzt und in der Stunde unseres Todes. Amen.
1: Gegrüßet seist du, Maria, voll der Gnade, der Herr ist mit dir, du bist gebenedeit unter den Frauen, und gebenedeit ist die Frucht deines Leibes, Jesus, den du, Jungfrau, in Bethlehem geboren hast.
2: Heilige Maria, Mutter Gottes, bitte für uns Sünder, jetzt und in der Stunde unseres Todes. Amen.
1: Gegrüßet seist du, Maria, voll der Gnade, der Herr ist mit dir, du bist gebenedeit unter den Frauen, und gebenedeit ist die Frucht deines Leibes, Jesus, den du, Jungfrau, in Bethlehem geboren hast.
2: Heilige Maria, Mutter Gottes, bitte für uns Sünder, jetzt und in der Stunde unseres Todes. Amen.
1: Gegrüßet seist du, Maria, voll der Gnade, der Herr ist mit dir, du bist gebenedeit unter den Frauen, und gebenedeit ist die Frucht deines Leibes, Jesus, den du, Jungfrau, in Bethlehem geboren hast.
2: Heilige Maria, Mutter Gottes, bitte für uns Sünder, jetzt und in der Stunde unseres Todes. Amen.
1: Gegrüßet seist du, Maria, voll der Gnade, der Herr ist mit dir, du bist gebenedeit unter den Frauen, und gebenedeit ist die Frucht deines Leibes, Jesus, den du, Jungfrau, in Bethlehem geboren hast.
2: Heilige Maria, Mutter Gottes, bitte für uns Sünder, jetzt und in der Stunde unseres Todes. Amen.
1: Gegrüßet seist du, Maria, voll der Gnade, der Herr ist mit dir, du bist gebenedeit unter den Frauen, und gebenedeit ist die Frucht deines Leibes, Jesus, den du, Jungfrau, in Bethlehem geboren hast.
2: Heilige Maria, Mutter Gottes, bitte für uns Sünder, jetzt und in der Stunde unseres Todes. Amen.
1: Ehre sei dem Vater und dem Sohn und dem Heiligen Geiste.
2: Wie im Anfang, so auch jetzt und alle Zeit und in Ewigkeit. Amen.
1: O mein Jesus,
2: verzeih uns unsere Sünden, bewahre uns vor dem Feuer der Hölle, führe alle Seelen in den Himmel, besonders jene, die deine Barmherzigkeit am meisten bedürfen.
1: Vater unser im Himmel, geheiligt werde dein Name, dein Reich komme, dein Wille geschehe, wie im Himmel so auf Erden.
2: Unser tägliches Brot gib uns heute und vergib uns unsere Schuld, wie auch wir vergeben unseren Schuldigern. Und führe uns nicht in Versuchung, sondern erlöse uns von dem Bösen.
1: Gegrüßet seist du, Maria, voll der Gnade, der Herr ist mit dir. Du bist gebenedeit unter den Frauen, und gebenedeit ist die Frucht deines Leibes, Jesus, den du, Jungfrau, im Tempel aufgeopfert hast.
2: Heilige Maria, Mutter Gottes, bitte für uns Sünder, jetzt und in der Stunde unseres Todes. Amen.
1: Gegrüßet seist du, Maria, voll der Gnade, der Herr ist mit dir, du bist gebenedeit unter den Frauen, und gebenedeit ist die Frucht deines Leibes, Jesus, den du, Jungfrau, im Tempel aufgeopfert hast.
2: Heilige Maria, Mutter Gottes, bitte für uns Sünder, jetzt und in der Stunde unseres Todes. Amen.
1: Gegrüßet seist du, Maria, voll der Gnade, der Herr ist mit dir, du bist gebenedeit unter den Frauen, und gebenedeit ist die Frucht deines Leibes, Jesus, den du, Jungfrau, im Tempel aufgeopfert hast.
2: Heilige Maria, Mutter Gottes, bitte für uns Sünder, jetzt und in der Stunde unseres Todes. Amen.
1: Gegrüßet seist du, Maria, voll der Gnade, der Herr ist mit dir. Du bist gebenedeit unter den Frauen, und gebenedeit ist die Frucht deines Leibes, Jesus, den du, Jungfrau, im Tempel aufgeopfert hast.
2: Heilige Maria, Mutter Gottes, bitte für uns Sünder, jetzt und in der Stunde unseres Todes. Amen.
1: Gegrüßet seist du, Maria, voll der Gnade, der Herr ist mit dir. Du bist gebenedeit unter den Frauen, und gebenedeit ist die Frucht deines Leibes, Jesus, den du, Jungfrau, im Tempel aufgeopfert hast.
2: Heilige Maria, Mutter Gottes, bitte für uns Sünder, jetzt und in der Stunde unseres Todes. Amen.
1: Gegrüßet seist du, Maria, voll der Gnade, der Herr ist mit dir. Du bist gebenedeit unter den Frauen, und gebenedeit ist die Frucht deines Leibes, Jesus, den du, Jungfrau, im Tempel aufgeopfert hast.
2: Heilige Maria, Mutter Gottes, bitte für uns Sünder, jetzt und in der Stunde unseres Todes. Amen.
1: Gegrüßet seist du, Maria, voll der Gnade, der Herr ist mit dir. Du bist gebenedeit unter den Frauen, und gebenedeit ist die Frucht deines Leibes, Jesus, den du, Jungfrau, im Tempel aufgeopfert hast.
2: Heilige Maria, Mutter Gottes, bitte für uns Sünder, jetzt und in der Stunde unseres Todes. Amen.
1: Gegrüßet seist du, Maria, voll der Gnade, der Herr ist mit dir. Du bist gebenedeit unter den Frauen, und gebenedeit ist die Frucht deines Leibes, Jesus, den du, Jungfrau, im Tempel aufgeopfert hast.
2: Heilige Maria, Mutter Gottes, bitte für uns Sünder, jetzt und in der Stunde unseres Todes. Amen.
1: Gegrüßet seist du, Maria, voll der Gnade, der Herr ist mit dir. Du bist gebenedeit unter den Frauen, und gebenedeit ist die Frucht deines Leibes, Jesus, den du, Jungfrau, im Tempel aufgeopfert hast.
2: Heilige Maria, Mutter Gottes, bitte für uns Sünder, jetzt und in der Stunde unseres Todes. Amen.
1: Gegrüßet seist du, Maria, voll der Gnade, der Herr ist mit dir. Du bist gebenedeit unter den Frauen, und gebenedeit ist die Frucht deines Leibes, Jesus, den du, Jungfrau, im Tempel aufgeopfert hast.
2: Heilige Maria, Mutter Gottes, bitte für uns Sünder, jetzt und in der Stunde unseres Todes. Amen.
1: Ehre sei dem Vater und dem Sohn und dem Heiligen Geist.
2: Wie im Anfang, so auch jetzt und alle Zeit und in Ewigkeit. Amen.
1: O mein Jesus,
2: verzeih uns unsere Sünden, bewahre uns vor dem Feuer der Hölle, führe alle Seelen in den Himmel, besonders jene, die deine Barmherzigkeit am meisten bedürfen.
1: Vater unser im Himmel, geheiligt werde dein Name, dein Reich komme, dein Wille geschehe, wie im Himmel so auf Erden.
2: Unser tägliches Brot gib uns heute, und vergib uns unsere Schuld, wie auch wir vergeben unseren Schuldigern. Und führe uns nicht in Versuchung, sondern erlöse uns von dem Bösen.
1: Gegrüßet seist du, Maria, voll der Gnade, der Herr ist mit dir. Du bist gebenedeit unter den Frauen, und gebenedeit ist die Frucht deines Leibes, Jesus, den du, Jungfrau, im Tempel wiedergefunden hast.
2: Heilige Maria, Mutter Gottes, bitte für uns Sünder, jetzt und in der Stunde unseres Todes. Amen.
1: Gegrüßet seist du, Maria, voll der Gnade, der Herr ist mit dir. Du bist gebenedeit unter den Frauen, und gebenedeit ist die Frucht deines Leibes, Jesus, den du, Jungfrau, im Tempel wiedergefunden hast.
2: Heilige Maria, Mutter Gottes, bitte für uns Sünder, jetzt und in der Stunde unseres Todes. Amen.
1: Gegrüßet seist du, Maria, voll der Gnade, der Herr ist mit dir. Du bist gebenedeit unter den Frauen, und gebenedeit ist die Frucht deines Leibes, Jesus, den du, Jungfrau, im Tempel wiedergefunden hast.
2: Heilige Maria, Mutter Gottes, bitte für uns Sünder, jetzt und in der Stunde unseres Todes. Amen.
1: Gegrüßet seist du, Maria, voll der Gnade, Der Herr ist mit dir. Du bist gebenedeit unter den Frauen und gebenedeit ist die Frucht deines Leibes, Jesus, den du, Jungfrau, im Tempel wiedergefunden hast.
2: Heilige Maria, Mutter Gottes, bitte für uns Sünder, jetzt und in der Stunde unseres Todes. Amen.
1: Gegrüßet seist du, Maria, voll der Gnade. Der Herr ist mit dir. Du bist gebenedeit unter den Frauen. Und gebenedeit ist die Frucht deines Leibes, Jesus, den du, Jungfrau, im Tempel wiedergefunden hast.
2: Heilige Maria, Mutter Gottes, bitte für uns Sünder, jetzt und in der Stunde unseres Todes. Amen.
1: Gegrüßet seist du, Maria, voll der Gnade. Der Herr ist mit dir. Du bist gebenedeit unter den Frauen. Und gebenedeit ist die Frucht deines Leibes, Jesus, den du, Jungfrau, im Tempel wiedergefunden hast.
2: Heilige Maria, Mutter Gottes, bitte für uns Sünder, jetzt und in der Stunde unseres Todes. Amen.
1: Gegrüßet seist du, Maria, voll der Gnade, der Herr ist mit dir. Du bist gebenedeit unter den Frauen, und gebenedeit ist die Frucht deines Leibes, Jesus, den du, Jungfrau, im Tempel wiedergefunden hast.
2: Heilige Maria, Mutter Gottes, bitte für uns Sünder, jetzt und in der Stunde unseres Todes. Amen.
1: Gegrüßet seist du, Maria, voll der Gnade. Der Herr ist mit dir. Du bist gebenedeit unter den Frauen. Und gebenedeit ist die Frucht deines Leibes, Jesus, den du, Jungfrau, im Tempel wiedergefunden hast.
2: Heilige Maria, Mutter Gottes, bitte für uns Sünder, jetzt und in der Stunde unseres Todes. Amen.
1: Gegrüßet seist du, Maria, voll der Gnade. Der Herr ist mit dir. Du bist gebenedeit unter den Frauen. Und gebenedeit ist die Frucht deines Leibes, Jesus, den du, Jungfrau, im Tempel wiedergefunden hast.
2: Heilige Maria, Mutter Gottes, bitte für uns Sünder, jetzt und in der Stunde unseres Todes. Amen.
1: Gegrüßet seist du, Maria, voll der Gnade, der Herr ist mit dir. Du bist gebenedeit unter den Frauen, und gebenedeit ist die Frucht deines Leibes, Jesus, den du, Jungfrau, im Tempel wiedergefunden hast.
2: Heilige Maria, Mutter Gottes, bitte für uns Sünder, jetzt und in der Stunde unseres Todes. Amen.
1: Ehre sei dem Vater und dem Sohn und dem Heiligen Geiste,
2: wie im Anfang, so auch jetzt und alle Zeit und in Ewigkeit. Amen.
1: O mein Jesus,
2: verzeih uns unsere Sünden, bewahre uns vor dem Feuer der Hölle, führe alle Seelen in den Himmel, besonders jene, die deine Barmherzigkeit am meisten bedürfen.
1: Auf die Fürsprache der allerseligsten Jungfrau und Gottesmutter Maria, des heiligen Erzengel Michael und aller heiligen Schutzengel und Namenspatrone, segne, beschütze und begleite euch der allmächtige Gott, der Vater, der Sohn und der Heilige Geist. Amen.

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1: Lebenshilfe. Rund um den Welt-Alzheimer-Tag am 21. September findet vielerorts eine Woche der Demenz statt. Mit dem Motto Mensch sein und bleiben wird betont, dass die Persönlichkeit und Würde von Menschen mit demenziellen Erkrankungen immer erhalten bleiben muss. Dafür ist ein einfühlsamer und verständnisvoller Umgang gefragt. In der heutigen Lebenshilfesendung hier auf Radio Maria reihen wir uns in diese Thematik ein. Zu Gast im Studio ist Charlotte Knees, Lehrerin für Validation und Musiktherapeutin. Mein Name ist Maria Kotzis und ich sage ein herzliches Willkommen nun, liebe Frau Knees, erstmals bei uns auf Sendung. Grüß Gott.
2: Grüß Gott und vielen Dank für die Einladung. Vielleicht noch zu meiner Person, Musiktherapeutin, immer mit dem Schwerpunkt Begleitung von Menschen mit Behinderung. Ich werde darauf noch näher eingehen. Und Validationslehrerin mit fortschreitendem eigenen Alter, sich sozusagen auch den Fragen von alternden Menschen mit Behinderung schwerpunktmäßig zuzuwenden, verbindet sowohl die Musiktherapeutin als auch die Validationslehrerin. Vielleicht kurz zur Gruppe der Menschen mit, ich nehme jetzt den Begriff, der vielleicht nicht allen vertraut ist, kognitiver Behinderung. Früher war der Begriff geistige Behinderung vielen Menschen vertraut. Der ist mittlerweile sozusagen diesem anderen Begriff kognitive Beeinträchtigung, kognitive Behinderung gewichen. Und die Menschen selbst sagen, wir tun uns schwer mit Lernen. Also sie würden sich als Menschen mit einer Lernbehinderung bezeichnen wollen. Die Gruppe, mit der ich gearbeitet habe, umfasst ein ganz großes Spektrum an Behinderungen, von Sinnesbehinderungen, Körperbehinderungen, Mehrfachbehinderungen. Und allen gemeinsam ist, dass sie, Gott sei Dank, heute alt werden können. Wir haben mit dieser Gruppe noch nicht sehr viel Erfahrung, weil die Politik des Nationalsozialismus Euthanasie für diese Menschengruppe vorgesehen hat. Und so ist es, dass wir auch erst nach und nach einen Umgang, eine Kultur, eine professionelle Begleitung entwickeln müssen. Wenn wir heute in Einrichtungen der Behindertenhilfe kommen, Werkstätten, aber vor allem auch Wohnheime, Wohngemeinschaften, gibt unterschiedliche Formen, dann begegnen uns diese alten Menschen sehr oft mit der Fragestellung, kann ich in Pension gehen oder nicht? Auch das wird zu klären sein, weil ja viele sozusagen nicht in einem regulären Arbeitsverhältnis waren, sondern in Werkstätten, wo die Frage ist sozusagen, kann ich jetzt auch zu Hause bleiben? Aber viele Menschen sagen auch, ich will gar nicht zu Hause bleiben, ich will weiter in die Werkstätte gehen. Diese Gruppe der alternden Menschen mit Behinderung hat alle typischen Alterserscheinungen wie wir auch. Also sowohl vom Aussehen her, als auch natürlich mit dem Risiko der körperlichen Erkrankungen und, so wie wir auch, dem Risiko an einer demenziellen Erkrankung zu erkranken.

Schwierig ist die Diagnosestellung, weil wenn wir heute bei alten Menschen den Verlust von kognitiven Fähigkeiten, von dem Verstehen von Zusammenhängen und so weiter, sehr deutliche Signale sehen, dass sich hier etwas verändert, ist das bei Menschen, die von teilweise Geburt an kognitive Einschränkungen haben, schwierig zu erkennen. Und um hier vielleicht Ihnen ein Bild zu vermitteln, würde ich gern die Geschichte von Anna erzählen. Die Geschichte von Frau Anna L. Ich sage das jetzt so nochmal, sie ist eine erwachsene Frau. Ich werde sie trotzdem mit dem Vornamen ansprechen und Ihnen die Geschichte mit dem Vornamen erzählen. Ich kenne sie seit mehr als 50 Jahren. Sie ist mit 7 Jahren zu mir in eine kleine Gruppe, in eine kleine musiktherapeutische Gruppe gekommen. Auffällig war eine Körperbehinderung, die sie gar nicht so sehr eingeschränkt hat. Sie hat da gute Formen gefunden. Die Bewegungen, das Gehen war etwas langsamer. Auffällig war die Störung in der Sprache, wo sie sich sehr bemüht hat, alles das, was ihr wichtig war, auszudrücken, aber was unglaublich viel an Geduld gebraucht hat, um zu verstehen, vor allem für die Zuhörenden. Und da hat es dann auch immer wieder emotionale Schwierigkeiten gegeben, wenn für die Zuhörenden die Zeit zu lang wurde und sie aber noch nicht ausdrücken konnte, was ihr Anliegen war. In der Musiktherapie konnte sie das mit Hilfe von einfachen Rhythmusinstrumenten. Sie konnte sich ausdrücken, sie konnte ihre Fähigkeiten hier auch zum Ausdruck bringen und sie hat auf musikalischer Ebene immer eine Antwort bekommen, sehr schnell, von den anderen Kindern in der Gruppe oder auch von mir. Also der Dialog über die Musik ist sehr gut und spontan gegangen. Über das Singen von Liedern haben wir auch da versucht, die Sprache zu verbessern und das Hören von Musik hat zu ganz viel an Entspannung beigetragen. Ich habe Anna über all diese Jahre immer wieder begleiten dürfen, kurz. Sie hat die Schule für Lernbehinderung absolviert und hat sich ganz viele Fertigkeiten im alltäglichen Umgang der Lebensführung angeeignet, konnte eigentlich sehr selbstständig leben, zuerst zu Hause und ist dann in eine Wohngemeinschaft gezogen, wo sie ein eigenes Zimmer bewohnt und da auch ganz großen Wert auf Ordnung legt. Sie beteiligt sich am Gruppenleben, nimmt auch dort Aufgaben wie Kochen für die Gemeinschaft oder den Raum zu dekorieren gerne wahr. Also ist sehr integriert in diese soziale Gemeinschaft, fährt selbstständig mit öffentlichen Verkehrsmitteln in die Werkstätte, wo sie einerseits Routinearbeiten wie Kuvertieren, Versenden von Werbematerial macht, aber andererseits auch sehr kreativ Karten, Glückwunschkarten, Weihnachtskarten entwirft, die dann bei verschiedenen Weihnachtsmärkten verkauft werden. Ihre Freizeit verbringt sie teilweise im Elternhaus oder auch mit ihrem Freund, mit dem sie lange Spaziergänge unternimmt und Theater besucht oder auch Veranstaltungen mit Volksmusik. Das ist ja sozusagen eine große Freude und da ist sie auch bereit, ihr Taschengeld dafür zur Verfügung zu stellen. Das ist sozusagen ihr Lebensumfeld über viele Jahre. Und ganz aktuell ist so, dass mich der Anruf einer Bezugsbetreuerin erreicht hat, die
mir das Verhalten von Anna geschildert hat und gemeint hat, sie mache sich Sorgen. Sie bemerkt, dass Anna sich zunehmend in ihr Zimmer zurückzieht, dass ihr das Aufräumen, das ja so wichtig war, die Ordnung, nicht mehr wichtig ist. Alle Aufforderungen seitens der Betreuer werden dann auch mit Missmut oder mit einem Verhalten, die Betreuerin schildert das wie ein trotziges Kind, geahndet sozusagen. Und auch die Situation in der Gruppe wird schwieriger. War sie früher sehr zugänglich, hat sie jetzt immer wieder mal Reibereien mit Kolleginnen, mit denen sie sich eigentlich gut verstanden hat. Die Haushaltsarbeiten, die früher ganz selbstverständlich waren, sind nicht mehr selbstverständlich. Und wird sie aufgefordert, zum Beispiel den Geschirrspüler einzuräumen, bleibt sie auf ihrem Sessel sitzen. Und irgendwann einmal hat sie auch gesagt, wie soll ich das tun? Und die Betreuerin war ganz erstaunt, weil diese Routinearbeit nie eine Frage gewesen ist. Und die Reaktion der Betreuerin war, du weißt doch, wie das geht. Und Anna ist sitzen geblieben und hat nicht reagiert. Und der letzte Vorfall, der ganz, ganz schwierig war für die Betreuerin, ist einer, wo sie im Zimmer von Anna sie aufgefordert hat, die Wäsche in den Waschkorb zu legen und in die Waschküche zu bringen. Und Anna hat sich geweigert. Die Betreuerin hat sie noch einmal aufgefordert. Anna tat nichts dergleichen. Die nochmalige Aufforderung endet damit, dass Anna sich ins Bett legt, die Decke über den Kopf zieht und weint. Die Betreuerin ist hilflos, wütend und ihre erste Reaktion ist, dass sie das Zimmer verlässt. Und mit dieser Fragestellung sozusagen machen wir dann einen Treffpunkt aus für ein persönliches Gespräch, um zu überlegen, wie die Begleitung von Anna in Zukunft sein könnte, beziehungsweise was diese Veränderung bedeuten könnte.

0: Sie hören hier Radio Maria mit der Sendung Lebenshilfe, heute zum Thema Demenz, Mensch sein und bleiben. Bei uns im Studio ist dazu Charlotte Knees. Sie ist Lehrerin für Validation und Musiktherapeutin. Ihr besonderer Schwerpunkt sind die Menschen mit kognitiver Beeinträchtigung, Behinderung. Wir haben im ersten Teil schon ein wenig darüber gehört, wollen jetzt noch ein bisschen mehr ins Detail gehen und ich darf Sie, liebe Zuhörer, auch gleich schon daran erinnern, dass wir dann in der zweiten Sendung Selbsthälfte wieder die Gelegenheit haben, miteinander ins Gespräch zu kommen. Sie können sich Ihre Fragen gerne auch jetzt schon notieren und ab etwa in einer Viertelstunde gebe ich Ihnen dann die Telefonnummer. Aber jetzt wieder das Wort bei Ihnen, liebe Frau Knees.
1: Vielen Dank. Ich möchte auf das Treffen mit der Betreuerin eingehen und nochmal auf diese Situation, die Betreuerin so betroffen gemacht hat und auch verunsichert hat. Noch einmal zur Wiederholung. Sie hat im Zimmer von Anna Anna gebeten, sie möge die Wäsche in den Waschkorb geben und in die Waschküche bringen. Anna hat das verweigert und nach mehrmaliger Aufforderung hat sie sich weinend ins Bett gelegt. Die Betreuerin wusste nicht, wie sie reagieren konnte, hat in sich gemerkt, auch eine Mischung aus Ungeduld, aus Wut, gleichzeitig schon auch aus Betroffenheit und der Frage, was lässt Anna jetzt so traurig sein? Und ihre Reaktion war fürs Erste, aus dem Zimmer zu gehen. Sie schildert es mir auch nochmal, ich muss rausgehen, weil ich erstens einmal nicht wusste, was ich tun sollte und weil ich auch für mich zu einer Form der Lösung kommen musste, wie ich Anna weiter begleiten könnte. Für mich ist es immer, wenn ich solche Situationen geschildert bekomme, ganz wichtig, mich in die beteiligten Personen hineinzuversetzen. Das ist übrigens auch ein Prinzip der Validation, ein ganz, ganz wichtiges. Und zu überlegen, wie geht's Anna in der Situation und wie geht's der Betreuerin in der Situation? Und wenn ich mir vorstelle jetzt und mich in die Rolle von Anna hineinversetze, dann ist das sicher so etwas wie, ich weiß nicht, was sie von mir wollte. Ich weiß auch nicht, was ich tun soll. Was will die Betreuerin von mir? Ich sehe da einen Riesenberg von Wäsche vor mir, aber der hat keine Bedeutung im Moment. Was soll ich denn mit der Wäsche tun? Aber ich habe doch immer gewusst, was ich mit der Wäsche tun soll. Wie fange ich jetzt an? Was ist der erste Schritt? Mir geht das alles zu schnell. Und jetzt ist die Betreuerin, die ich so gern mag, auch noch böse auf mich. Die ist jetzt da hinausgegangen. Und Gefühle wie, ich bin verzweifelt, aber ich schäme mich auch, versagt zu haben. Ich bin wütend und ich weiß im Moment nicht, was ich als nächstes tun soll. Es ist immer so schwierig, wir wollen uns ja nicht vorstellen, wie das ist, wenn wir die Kontrolle über unsere Handlung verlieren, was ja sozusagen in einem fortschreitenden Prozess der Demenz nach und nach passiert. Und wir sind in dieser Situation ganz massiv auf die Menschen in unserer Umwelt angewiesen und auf deren Reaktion. Kurz noch zur Betreuerin, die sagt, ich muss mir Luft verschaffen, aber sie kann das doch. Wir haben so lang gemeinsam daran gearbeitet, dass Anna das lernt. Und Anna war so stolz drauf, so selbstständig zu sein. Eigentlich habe ich überhaupt keine Zeit. Da sind noch 7 andere Menschen in dieser Wohngemeinschaft, die ich begleiten und betreuen muss. Wenn ich jetzt die Arbeit von Anna übernehme, dann wird sie das in Zukunft auch von mir wollen. Wie soll ich handeln? Und jetzt geht's wirklich darum zu überlegen, wie kann sie in dieser Situation handeln? Und für mich ist es ganz wichtig, 2 Teile hier zu trennen. Das eine ist das Bewältigen der aktuellen Situation. Das heißt, in jedem Fall zu überlegen, wie bewältigen wir diese Situation jetzt so gut wie möglich, und in einem zweiten Schritt, was sagt mir diese Beobachtung, mit wem von den Kolleginnen muss ich das teilen? Die Antwort darauf ist mit allen, damit die Beobachtungen über die Veränderung des Verhaltens von Anna zusammengetragen werden können und eventuell die Fragestellung, ob das eine beginnende demenzielle Erkrankung ist, versuchen auch abzugrenzen. Wie kann die Betreuerin im Moment reagieren? Sie muss in das Zimmer zurück. Das ist überhaupt keine Fragestellung. Und dann geht es darum, Anna zu vermitteln, Anna, ich bin da. Und dann geht es darum zu schauen, welche Nähe oder Distanz braucht Anna jetzt und hält sie aus. Ist es gut, sich an ihr Bett zu setzen? Ist es gut, sie zu berühren? Oder ist es gut, Abstand zu halten und zu verstehen zu geben, ich bleib da stehen, du kannst dich darauf verlassen, ich gehe nicht weg, auch wenn die Situation jetzt eine schwierige ist. Ich formuliere das alles in Fragen, weil ich die Antwort nicht geben kann. Die Antwort liegt in der Situation und die Antwort liegt in dem Spüren, was jetzt gebraucht wird, oder auch in dem Versuch, das eine oder das andere anzubieten. Und sollte dieser Versuch sozusagen nicht gelingen, auch dann wieder eine andere Variante einzunehmen. Es ist gut, in dieser Situation schon zu sprechen, aber so wenig wie möglich. Eine Situation, wo es um Beruhigung geht, braucht nicht den großen Wortfluss, aber sehr wohl das Vermitteln, wir beide sind in einer schwierigen Situation und ich gehe davon aus, dass wir beide aus dieser Situation wieder hinauskommen wollen. Dafür biete ich dir an. Das kann jetzt das Sitzen am Bett sein, das kann eine Berührung sein, das kann das Kuscheltier sein, mit dem Anna so vertraut ist. Das kann das Angebot sein, ich gehe jetzt und hole uns beiden einen Kaffee oder einen Kakao, was es auch immer ist. Wichtig ist, nicht zu wissen, was jetzt richtig wäre, sondern gemeinsam mit dem Menschen in dieser Situation herauszufinden, was gut tut und einen Weg aus der schwierigen Situation aufzuzeigen. Das gelingt immer wieder, manchmal besser, manchmal schlechter. Und ganz, ganz wichtig ist, dass die Situation bewältigt wird und dass sozusagen hier keine Schuldgefühle vermittelt werden, auch von außen. Wenn du das anders gemacht hättest, dann wäre das anders ausgegangen. Sie kennen das wahrscheinlich auch von gutmeinenden Nachbarn, Verwandten, die dann sagen, aber ich hätte das so gemacht. Das ist in keiner Situation hilfreich in der Bewältigung. Wir gehen jetzt davon aus, dass in einer nächsten Situation diese Situation anders gelöst wird. Und ich komme zum zweiten ganz wichtigen Teil, nämlich der Besprechung im Team. Und hier ist es ganz, ganz wichtig, dass sämtliche Beobachtungen zusammengetragen werden. Jeder Mensch sieht einen anderen Menschen anders und alle diese Blickwinkel gilt es zusammenzutragen. Nicht mit dem Wollen, dass meine Sichtweise die richtige ist, sondern es geht darum, ein ganz breites Spektrum aufzuzeigen. Und erst in einem nächsten Schritt dann sich zu überlegen, und wie können wir das handeln? Wie werden wir in welchen Situationen reagieren? Die Frage der demenziellen Erkrankung bei Anna steht im Raum und die Frage, wer wird die Diagnose stellen? Die Diagnose kann nur ein Arzt stellen, ein Neurologe. der aber darauf angewiesen ist, dass sämtliche Beobachtungen des Verhaltens ihm mitgeteilt werden. Denn in der kurzen Zeit, in der er Anna sehen wird, er vielleicht auch gängige Tests für sogenannte normale Menschen zur Verfügung hätte, wird bei Anna nicht anwendbar sein. Das heißt, es ist sehr wichtig, dass Betreuende gut beobachten, auch dokumentieren ihre Beobachtungen und im Team eine gemeinsame Linie finden, um Anna in Zukunft begleiten zu können. Dieses Verhalten, wo ich mich ganz auf die Bedürfnisse eines anderen Menschen einlasse, nenne ich validierendes Verhalten. Und die Grundlage dafür ist die Validation als eine Methode, die ich auch in einer Fortbildung gelernt habe, wo es darum geht, mit desorientierten Menschen, älteren Menschen, es ist für alte Menschen entwickelt worden, die Realität der desorientierten Menschen anzuerkennen. So wie dieser Mensch jetzt empfindet, so wie er die Situation für sich beurteilt, so versuche ich sie zu verstehen und darauf dann auch einzugehen. Es geht nicht darum, meine Überlegungen und meine Strategien für die Bewältigung der Situation ihm überzustülpen, sondern mit ihm gemeinsam sozusagen einen Weg zu finden, mit dem Menschen in Beziehung zu treten, mit ihm eine Gesprächsbasis, eine Kommunikationsbasis zu finden, wobei es darum geht, sich der Kommunikationsfähigkeit des Menschen anzupassen und nicht von meinen Voraussetzungen auszugehen. Dementielle Erkrankungen sind Erkrankungen, die einen Abbauprozess nach sich ziehen. Und das heißt, dass diese Veränderung des Menschen im Kommunikations- und Gesprächsverhalten sich verändern wird und ich meine Kommunikationsstrategien seinen nach und nach anpassen muss. Und in einem weiter fortgeschrittenen Stadium sind es vielleicht nur mehr Laute oder ist es das Summen, wobei Musik und Lieder sehr lange im Gedächtnis der Menschen verankert sind. Weniger ist oft mehr. Ist es die Berührung, womit ich jetzt den Menschen erreichen kann und mit ihm kommunizieren kann? Was sind Formen, die wir gemeinsam miteinander und von mir auf den anderen Menschen abgestimmt entwickeln können? Was mir ganz wichtig ist, ist, dass sozusagen demenzielle Erkrankungen für alle Menschen ähnliche Prozesse nach sich ziehen. Individuelle Prozesse, aber durchaus vergleichbar, wobei die Beobachtung von außen, gerade für Menschen mit einer kognitiven Behinderung, ein ganz, ganz wichtiger Maßstab ist für die Qualität der weiteren Begleitung. Ich würde mich sehr freuen, wenn Sie Ihre Erfahrungen mit uns teilen können und auch Ihre Fragen unabhängig jetzt, ob der Mensch eine Behinderung oder nicht hat, an uns stellen und vielleicht auch Erfahrungen, die Sie gemacht haben oder vielleicht auch Lösungen von schwierigen Situationen mit uns teilen würden.
0: Vielen Dank, Frau Knees, für Ihre Ausführungen heute hier in der Sendung Lebenshilfe auf Radio Maria. Demenz, Mensch sein und bleiben, unser Thema heute. Bei uns im Studio Charlotte Knees. Sie ist Lehrerin für Validation und Musiktherapeutin. Die Nummer ins Studio lautet 0720 578 578. Für alle Zuhörer von Radio Maria Südtirol und auch sonst von außerhalb Österreichs mit der Vorwahl 0043 720 578 578.

Sie hören Radio Maria mit der Sendung Lebenshilfe, heute zum Thema Demenz. Wir stehen in der Woche der Demenz, die vom 19. bis zum 28. September stattfindet. Der 21.9. wird auch als Welt-Alzheimer-Tag begangen. Wir befassen uns heute mit dieser Thematik, Menschen, die alt geworden sind und wo vielleicht eine demenzielle Erkrankung festzustellen ist, was nicht immer auch ganz einfach ist, das zu bemerken, vor allem wenn es sich um Menschen mit kognitiver Beeinträchtigung, mit Behinderung handelt. Davon haben wir vor allem heute gehört von unserer Referentin Charlotte Knees. Ich kann mir vorstellen, dass unter Ihnen, liebe Zuhörer, vielleicht der eine oder andere ist, der oder die mit einer ähnlichen Situation zu tun hat, im eigenen Umfeld, in der eigenen Familie. Vielleicht haben Sie eine konkrete Frage an Frau Knees oder wollen eine Erfahrung mit uns teilen, dann freuen wir uns sehr über Ihre Beteiligung unter der Nummer 0720 578 578. Von außerhalb Österreichs 0043 720 578 578.

0: Wir gehen nun in die erste Runde mit unseren Anruferinnen, mit unseren Zuhörern und beginnen bei Evelyn in Wien, die eine ganz konkrete Frage hat. Bitte schön.
1: Ja, grüß Gott.
2: Grüß
1: Danke
2: Gott.
1: für Ihren Vortrag. Ich glaube, das ist ganz wesentlich, auch zu schauen, weil wir auch eine überalternde Gesellschaft haben und ich glaube, dass uns das den einen oder anderen immer mehr betreffen wird. Mir stellt sich die Frage, wie kann man denn eventuell auch zu Hause versorgen? Also jetzt nicht nur, wenn man in eine betreute Einrichtung oder ein Heim, sondern auch wäre auch zu Hause was möglich und wie sollte das ausschauen?
2: Ich denke, dass es immer möglich ist, eine Form zu finden, auch im Umfeld des Menschen, ihn zu begleiten. Wichtig ist, dass sie sich von außen Unterstützung holen, die Situation von außen auch mit Menschen, die hier Expertise haben, besprechen und für sich selbst auch Klarheit kriegen, was kann ich leisten, wo sind auch vielleicht meine Grenzen, wo kann ich mich auch erholen. Ganz ein wichtiger Punkt, denn sie sind keine Hilfe mehr, wenn sie selbst nicht mehr in der Lage sind, dann Hilfe zu geben. Und immer auch sozusagen die Möglichkeiten einer weiteren Versorgung außerhalb dann auch ins Auge zu fassen. Von der Adaptierung der Wohnräume über selbst Klarheit zu bekommen, wie kann ich mit einem desorientierten alten Menschen Alltagssituationen gestalten, wer kann mir helfen, alles das ist möglich und natürlich auch im häuslichen Umfeld. Also wobei immer die Frage der eigenen Ressourcen und der Grenzen ein wichtiger Maßstab sind.
1: Danke. Und haben Sie vielleicht irgendwelche Hinweise, welche Stellen da zugänglich sein könnten? Gibt es irgendwelche Listen oder kann man sich bei irgendwelchen Institutionen informieren?
2: Also ich denke, dass die großen Einrichtungen wie Caritas oder auch Lebenshilfe, Jugend am Werk, wenn es jetzt um einen Menschen mit einer kognitiven Behinderung geht, das ist mir jetzt nicht ganz klar geworden. Aber zum Beispiel die Caritas oder auch die Volkshilfe haben durchaus Stellen, wo sie sich als Angehörige hinwenden können, um hier auch ihre persönliche Situation zu schildern und dann auch ihre und entsprechende Hilfsangebote bekommen.
1: Und wissen Sie, ob man auch finanzielle Unterstützungsmöglichkeiten dann bekommt oder wie das abgerechnet
2: Also
1: wird?
2: ich denke immer, das ist dann die Frage des Pflegegelds natürlich. Und da geht es um Einstufungen. Also alle diese Fragestellungen, die wir im gesamten Sozialsystem auch für alle Menschen eigentlich zugänglich haben.
1: Das heißt, am besten bei einer so einer Einrichtung melden und die
2: Ja,
1: tun einen
2: oder
1: dann durch
2: genau,
1: vermitteln.
2: oder beim Fonds Soziales Wien zum Beispiel, auch wenn es um finanzielle Zuwendungen geht.
1: Vielen herzlichen Dank.
2: Gern.
0: Alles Gute.
1: Danke.
0: Unsere nächste Hörerin meldet sich ebenfalls aus Wien. Grüß Gott, Irene.
3: Ja, grüß Gott.
2: Grüß Gott.
3: Erstens herzlichen Dank, dass Sie sich diesem Thema widmen. Und zweitens hätte ich die Frage, als selbst alternder Mensch, haben Sie Tipps zur Vorbeugung vielleicht?
2: Ja, das ist immer so die Frage, die uns alternde Menschen sehr bewegt. Also wir wissen mittlerweile, dass Bewegung das Um und Auf ist. Bewegung sozusagen von der Bewegung, die ihnen auch Freude macht. Also sie müssen jetzt nicht an irgendeine Sportart denken, wo sie sagen, um Gottes Willen. Es ist das Gehen, es ist das in die Öffentlichkeit gehen, also nicht allein sein, nicht isoliert sein, mit Freunden etwas unternehmen. Dann haben wir ja alle Formen des Gedächtnistrainings, wobei sitzend ist das Gedächtnistraining nicht so gut, wie wenn sie sozusagen sich in irgendeiner Form bewegen. Die Ernährung spielt eine ganz, ganz große Rolle, wobei es auch darum geht, zu schauen, was tut ihnen gut. Also es gibt nicht den Ernährungsplan für alte oder alternde Menschen. Auch zu schauen, wie bin ich im sozialen Umfeld, in der Familie eingebunden? Gibt es Aufgaben, die mir ganz wichtig sind und wo ich sozusagen auch meine Energie hineinlege, diese Aufgaben weiter erfüllen zu können. Aber gibt's vielleicht auch Dinge, die ich tue und glaube tun zu müssen, von denen ich weiß, dass sie mir eigentlich nicht gut tun, und dazu schauen, dass ich die auch loswerde im Laufe der Zeit. Also es geht wirklich darum, für sich das zu finden, was das Leben lebenswert macht, und sich auch mit Einschränkungen, die das Alter bringt, nach und nach zu arrangieren.
3: Ja, danke vielmals. Aber ich habe eigentlich gemeint, ob Sie vielleicht irgendwelche, wie soll man sagen, man merkt, man wird vergesslich oder man weiß nicht sozusagen im nächsten Moment, was man, wo man was hingelegt hat oder sowas.
2: Also,
3: ich meine,
2: ja,
3: das passiert
2: jetzt,
3: den Hörern auch. Aber,
2: ich verstehe Sie gut.
3: Meine, ja, wissen Sie, zu tun habe ich ohnehin genug.
2: Ja. Also,
3: aber ich meine nur,
2: ja,
3: es ist ja vielleicht möglich, dass man das merkt, dass das Gedächtnis eben schwächer wird und so weiter. Und ob man da einfach so Gedächtnistrainings...
2: Sie können Gedächtnistrainings machen, da gibt's jede Menge, aber Sie können auch schauen, kann ich meine Umgebung, die nähere und auch die weitere, aber vor allem die nähere, anders strukturieren. Also der Schlüssel ist so ein typisches Beispiel, und ich gehe da jetzt von mir aus. Ich habe mittlerweile einen so fixen Platz gleich bei der Tür, wo es mir Gott sei Dank nur mehr ganz selten passiert, dass ich den Schlüssel dann woanders ablege. Also das ist sozusagen ein Training, im näheren Umfeld zu schauen, wie mache ich mir die Struktur, Kalender, wo ich das eintrage, alles mittlerweile größer, als es früher war, weil ich das einfach auch brauche. Also es sind so kleine Hilfsmittel, und das, was mir jetzt nochmal ganz, ganz wichtig ist, nicht jedes Verlegen des Schlüssels deutet auf den Beginn einer dementiellen Erkrankung hin. Es ist auch das Hirn altert, und dann sind so manche Hoppalas und Geschichten, die nicht mehr so selbstverständlich sind, auch ganz normal. Also ich denke, das ist mir ganz, ganz wichtig, nicht überall schon diese Angst vor der Demenz lauern zu sehen.
3: Das heißt, also diese Altersvergesslichkeit hat nichts mit der Demenz zu tun.
2: Muss nichts mit der Demenz zu tun haben, muss nicht. Also Diagnosen stellt der Arzt, ist ganz wichtig. Ja. Aber ich möchte Sie da wirklich auch beruhigen, weil...
3: Naja, wissen Sie, es ist für mich einfach irgendwie eine interessante und theoretische Frage, was man denn eigentlich, wie man sich irgendwo sozusagen Erinnerungsnetze aufbauen kann, wo man anknüpfen kann, wo man einfach Sachen, die sozusagen völlig unter den Tisch gefallen sind, wieder aufrufen kann und so weiter. Also diese Gedankenübungen sind vielleicht ganz hilfreich, damit man nicht allzu stumpf gegenüber
2: durchaus
3: dem eigenen Leben und den Erinnerungen wird.
2: Die Erinnerungen, also wir wissen ja, dass das Langzeitgedächtnis im Alter sozusagen immer mehr auch in den Vordergrund tritt, und dass eher diese Kurzzeiterinnerungen, wo habe ich den Schlüssel gerade hingelegt, dass die uns sozusagen zunehmend Schwierigkeiten machen. Aber ich denke sozusagen Erinnerungen oder sich auch mit Erinnerungen zu beschäftigen, auch zu schauen, Erinnerungen sind sehr oft mit emotionalen Erlebnissen verbunden, und da auch zu schauen, wie kann ich die sozusagen für mich wieder aufrufen, ist das im Gespräch mit anderen Menschen, zum Beispiel Runden im Seniorenangebotsbereich, oder ist es auch etwas, wo ich beginne, ein Tagebuch zu schreiben? Also das ist auch wieder sehr, sehr individuell, wo ich meine Erinnerungen festhalte. Wie sortiere ich Fotos, alte Fotos? Das ist ja auch so, dass es da eine unglaubliche Entwicklung gegeben hat und wir haben unsere Fotos teilweise ja nur mehr am Handy. Aber gibt's welche noch, die ich haptisch in die Hand nehmen kann und die ich vielleicht in ein Album einklebe? Oder Sie haben das Fotoalbum und nehmen es zur Hand und zeigen es jemand anderen oder erinnern sich selbst. Also ich denke, da gibt es ganz viele Möglichkeiten.
3: Ja, vielen herzlichen Dank.
2: Gerne.
0: Alles Gute, Irene.
3: Dankeschön.
0: Danke. Ebenfalls einbringen in die heutige Lebenshilfesendung möchte sich nun Marianne aus Oberösterreich. Bitte schön.
4: Grüß Gott, ich habe die Sendung nicht von Anfang an verfolgt, weil ich Gespräch hatte und habe aber die früheren von Validation immer verfolgt. Und jetzt bin ich selber irgendwie sehr betroffen, weil ich jeden Montag zu meiner Schwester gefahren bin, um sie einfach nur zu besuchen und vielleicht mit ihr in die Messe zu gehen, die am Montag immer stattgefunden hat. Und da ist mir aufgefallen, dass es mich sehr unangenehm berührt, wenn über dem Patienten oder eben meiner Schwester in ihrer Gegenwart über sie gesprochen wird. Das ging so irgendwie in meinem Herzen nicht so rein hinein. Da hatte ich ein schlechtes Gewissen, weil sie ja sprachlos ist, also erst gehörlos, dann vielleicht auch mit dem Sehen Schwierigkeiten hatte, aber sehr gehörlos. Und dann war sie auch noch sprachlos. Also sie sitzt da wie ein kleines Kind und wartet, bis jemand kommt. Und es tut mir weh, weil ich jetzt auch einen Altenheimbesuch gemacht habe und einen Bauchfleck auf der Straße, habe mir die Kniescheibe gebrochen und jetzt bin ich noch weniger beweglich, weil ich eben vorher auch immer einen Autobus oder irgendwas brauchte. Und habe diese Sorge eben so in mir, aber eine Schwester geht auch regelmäßig hin, eine leibliche, zu ihr. Es beruhigt mich ein wenig und ihr Sohn tut sie auch regelmäßig besuchen und die Pfleger sind alle sehr lieb. Nur immer wenn das kommt, oder ein Besucher kommt, ein anderer noch zu mir dazu oder eine Schwester, wenn es darum geht, über die Schwester zu reden, über ihre Kindheit oder was sonst immer, dann macht mir das eine sehr große Unruhe in meinem Herzen. Das empfinde ich nicht fair, weil sie ja nichts dazu sagen kann.
2: Sie sprechen da was ganz, ganz Wichtiges an. Das erste Mal, Sie sprechen hier eine Unart an. Niemand von uns, wenn wir sozusagen in einem Dreiergespräch sind, würde über den Dritten sprechen. Hoffe ich zumindest. Bei Menschen mit Behinderung hat das leider eine ganz, ganz lange Tradition, weil sozusagen in den Köpfen der Menschen immer ist, dieser arme Mensch, der kann das eh nicht und deswegen beziehe ich ihn auch gar nicht in die Kommunikation mit ein. Deswegen rede ich mit den Angehörigen, mit der Mutter, mit der Schwester in dem Fall über den Menschen. Das ist eine ganz, ganz schwierige Situation und ich kenne das auch aus meiner Erfahrung. Ich habe lange im Krankenhaus gearbeitet und bei jeder Visite ist es dann auch so, dass über den Patienten gesprochen wird von den Professionisten, von den Fachkräften und ganz, ganz wenig mit dem Menschen selbst kommuniziert wird. Ich weiß, dass das, man kann da kaum Ratschläge geben, weil das so schwierig ist und trotzdem versuche ich jetzt Ihnen eine Möglichkeit anzubieten. In einer solchen Situation zu sagen, sprechen Sie doch, ich weiß jetzt den Namen Ihrer Schwester nicht, aber sprechen Sie doch meine Schwester direkt an und versuchen Sie mit ihr in Kontakt zu kommen. Und Sie können dann als Dritte sozusagen hier vermitteln, die Mediation machen, indem Sie Ihre Schwester dann auch ansprechen mit all den Möglichkeiten der Kommunikation, die sie aufgrund ihres So-Seins hat. Aber fordern Sie doch Menschen, die über Ihre Schwester sprechen, auf, mit ihr direkt zu sprechen.
4: Danke, danke, danke. Es besteht das schlechte Gewissen zu Recht, wenn ich das zulasse.
2: Na, das schlechte Gewissen sollten die haben, die über ihre Schwester sprechen, nicht Sie. Und das ist auch ganz, ganz schwierig jetzt. Sind Sie nicht zu streng mit sich, weil das ist nicht so einfach. Auch das weiß ich auch aus eigener Erfahrung, dann wirklich den Mut zu haben und zu sagen, sagen Sie das nicht mir, sagen Sie das meiner Schwester direkt. Oder fragen Sie meine Schwester direkt.
4: Das, oder schauen Sie sie an, weil
2: ja, bitte.
4: Durch das Anschauen, das Gehör,
2: alles das
4: Maximum hat.
2: Ja, trauen Sie sich das. Und Sie brauchen kein schlechtes Gewissen zu haben für das, was andere Menschen jetzt sozusagen noch nicht wissen. Aber Sie können anderen Menschen dazu verhelfen, eine andere Form mit Ihrer Schwester in der Kommunikation zu lernen.
4: Danke, danke vielmals. Ich freue mich, dass Sie das Thema behandeln. Ich freue mich sehr. Ich werde den Vortrag mir wiederholen. In der Früh.
0: Schön.
4: Oder Dank. Am späten Abend.
2: Dankeschön.
0: Alles Gute.
4: Danke vielmals. Schönen Sonntag.
2: Danke.
0: Ja, nachdem auch das Gedächtnistraining jetzt immer wieder mal angeklungen ist, möchte ich Sie, liebe Zuhörer, auch auf unsere Radiothek hinweisen, auf radiomaria.at, wenn Sie dort in der Rubrik Lebenshilfe einfach das Schlagwort Gedächtnistraining eingeben, dann kommen Sie zu einigen Sendungen der vergangenen Jahre, wo wir darüber schon gesprochen haben. Vielleicht ist da auch das ein oder andere für Sie dabei, wenn Sie sich in diese Richtung noch ein wenig vertiefen wollen. Lebenshilfe auf Radio Maria Österreich und Radio Maria Südtirol heute zum Thema Demenz, Mensch sein und bleiben. Bei uns im Studio ist Charlotte Knies. Sie ist Lehrerin für Validation und Musiktherapeutin. Wir haben noch ein wenig Zeit. Die Telefonleitungen sind frei. Wenn Sie sich noch einbringen wollen, dann gerne unter folgender Nummer 0720 578 578. Von außerhalb Österreichs 0043 720 578 578.

0: Wir begrüßen einen weiteren Anrufer, der auch schon an der Stelle saß, wo Sie, Frau Knees, jetzt sitzen. Auch einer unserer Referenten, Bernd Hatter von der Lebenshilfewerkstätte Mödling vormals. Willkommen in der Runde.
1: Ja, hallo Bernd.
2: Hallo. Grüß dich, Charlotte. Das
1: Grüß
2: ist Bernd Hatter von der Werkstätte Mödling. Hallo.
1: Hallo.
2: Ja, ich habe heute dann im Status von der Maria gesehen, dass du den Vortrag halten darfst. Ich hätte es leider im Programmheft übersehen, aber ich bin sehr dankbar dafür, dass es mir jetzt aufgefallen ist und ich habe natürlich zugehört und freue mich total, weil ich nicht dachte, dass wir uns vielleicht in diesem Leben noch einmal begegnen, erst im Himmel. Es ist ja doch schon eine Weile her, wo du in Mödling warst. Und ich habe mir gedacht, ich nutze diesen heutigen Vormittag und deinen Vortrag, dir Danke zu sagen. Da darf ruhig ganz Österreich zuhören, um einfach noch einmal zu erwähnen, wie viele Menschen du in der Ausbildung zum Begleiter von Menschen mit intellektueller Beeinträchtigung begleitet hast. Ich durfte 1996 den Caritas-Lehrgang besuchen und bin seit 1992 im Behindertenbereich tätig gewesen. Muss ich sagen, jetzt bin ich bald in Pension, aber, aber natürlich jetzt am Mittwoch war ich erst wieder bei einem Fußballturnier, also natürlich schlägt mein Herz für die Werkstätte, gar keine Frage. Aber ein Danke dafür, deine Sprache, auch jetzt im Vortrag hat man es gemerkt, allein deine Sprache hat Menschen geprägt, allein deine Wertschätzung hat Menschen geprägt, auch mich geprägt, so wie auch Radio Maria durch ihre Sprache ganz Österreich prägt. Das muss man auch sagen, einfach diese wertschätzende Sprache, dieser Umgang miteinander, den man auch übers Radio hört und den du jetzt auch in deinem Vortrag, wo du über die Anna erzählt hast, da merkt man einfach, wie sehr du die Menschen liebst und dafür danke dafür. Und ich wollte sagen, auch wenn jetzt vielleicht nicht die Zielgruppe zuhört, aber vielleicht kannst du die eine oder andere Oma oder Mama oder Papa oder Opa weiter sagen, das Berufsfeld eines Menschen, der Menschen mit intellektueller Beeinträchtigung begleiten darf, ist ein wunderbarer Beruf. Ich darf das wirklich von mir selber sagen. Und wir begleiten ja nicht nur immer alte Menschen, sondern wir begleiten ja auch junge Leute. Wir begleiten Menschen, die voll im Leben sind, die etwas erleben wollen und die durchaus dankbar sind für alles, was sie erleben. Und wenn jemand nicht weiß, wohin er mit seinem Berufswunsch soll, dann soll er vielleicht einmal überlegen, ob das nicht etwas findet. Das wollte ich an der Stelle auch sagen.
1: Gut, vielen Dank, Bernd. Ich meine, bin fast beschämt jetzt, ob dieser lobenden Worte. Das, was mir vielleicht jetzt auch nochmal ganz, ganz wichtig ist, ja, die Ausbildung mit all dem der Wissensvermittlung und auch praktischen Übungseinheiten ist was ganz Wesentliches. Aber ich denke, und das schließt vielleicht auch noch einmal an dieses Menschsein, Menschbleiben an, wesentlich ist die Haltung, dieser grundlegende Respekt vor dem Individuellen und der Individualität jedes einzelnen Menschen. Das betrifft Menschen mit intellektueller Behinderung, das betrifft Menschen, die sozusagen im Alter an einer demenziellen Erkrankung beginnen zu leiden und damit zu leben. Das betrifft aber auch Menschen, die aus einem anderen Kulturkreis kommen. Es betrifft uns alle. Wir sind immer Teil und wir alle wollen in unserem Menschsein anerkannt werden und auch anerkannt bleiben.
2: Das ist richtig, genau. Danke dir. Für mich ein wunderbares Schlusswort. Ich danke und weiter so. Danke Radio Maria, danke Charlotte. Grüße an den Kurt Alker und alles, alles Gute dir. Ja, ja. Danke, danke, danke.
1: Vielen Dank.
2: Danke. Ja, grüß dich. Baba, grüß dich.
0: Sehr schön, auch diese Verbundenheit untereinander hier bei Radio Maria. Und nun wahrscheinlich der abschließende Beitrag von Hörerseite. In der Leitung wartet jetzt noch Anna aus Tirol mit einer Frage. Bitte sehr.
3: Ja, grüß Gott.
1: Grüß
3: Gott.
1: Das war
3: sehr, sehr interessant. Aber ich hätte eine Frage. Wie kann man sich Musiktherapie daheim vorstellen für Betroffene?
1: Also lassen wir mal die Therapie weg, aber nehmen Sie Musik, die uns allen zur Verfügung steht. Und es geht darum, auch da zu schauen, was ist meine Musik, was verbinde ich mit welcher Musik? Und wir haben gerade in der Begleitung von Menschen mit Demenz immer wieder die Erfahrung gemacht, dass wenn es uns gelingt, Musik, die Bedeutung für den Menschen hat, das kann das einfache Wiegenlied sein, das können Kinderlieder sein, das können die Schlager sein, auch zu schauen, was ist die Musik dieses Menschen, dass es dann sowas, man sagt das so im Volksmund,

0: Tirol, liebe Anna. Liebe Frau Knees, wir kommen jetzt ans Ende der heutigen Sendung und ich darf das Schlusswort Ihnen überlassen.
1: Vielen Dank. Ich bin sehr berührt, auch von den Anrufen und von den Fragen. Es sind Fragen, die eigentlich uns alle betreffen, mit denen wir uns immer wieder auseinandersetzen. Es ist diese Frage des Alterns und diese Verbundenheit mit dem Leben, mit dem bisher gelebten Leben, aber auch mit der Frage, was wird denn kommen, was wird sein? Und ich möchte uns alle ermuntern, diese Auseinandersetzung zu führen, uns nicht davor zu drücken. Wir dürfen auf ein gelebtes Leben zurückblicken und wir dürfen uns auch damit auseinandersetzen, dass das, was das Leben bringt, zu unserem Leben ein Teil unseres Lebens sein wird. Das ist mir ganz wichtig, auch noch einmal für mich selbst.
0: Dann sage ich vielen herzlichen Dank für die Zeit, die Sie uns geschenkt haben, unseren Zuhörern. Alles Gute für Ihr Wirken und Gottes Segen.
1: Dankeschön.

Das war, liebe Zuhörer, für heute die Sendung Lebenshilfe. Demenz, Mensch sein und bleiben mit Charlotte Knees. Sie ist Lehrerin für Validation und Musiktherapeutin. Diese Sendung finden Sie in Kürze auf unserer Radiothek auf radiomaria.at in der Rubrik Lebenshilfe zum Nachhören und Herunterladen. Jetzt zum Abschluss darf ich Ihnen noch ein Lied mitgeben, das rund um diese Thematik Demenz, Alzheimer komponiert wurde von Alexander Bayer, gesungen von Jördis Tilsch. Du bleibst bei mir. Am Mikrofon Maria Kotzis.

0: Im Programm von Radio Maria geht es nun weiter mit der Wiederholung der Sendung R im Spektrum von gestern Abend.
1: 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Zur Donnerstagabendsendung RM Spektrum begrüßt Sie sehr herzlich am Mikrofon Gudrun Trausmuth. Seit einigen Jahren geben Hanna-Barbara Gerl-Falkowitz und ich im Heiligenkreuzer B&B Verlag die Reihe Kleine Bibliothek des Abendlandes heraus. Band 8 der Kleinen Bibliothek des Abendlandes trägt den Titel Honig aus dem Felsen. Band 8 der Kleinen Bibliothek des Abendlandes besteht aus berühmten Predigten und Briefen des heiligen Bernhard von Clairvaux. Das Leselicht, das heißt die ausführliche Hinführung und Begleitung zu diesen Predigten und Briefen des heiligen Bernhard, hat der Kirchenhistoriker Pater Professor Dr. Dr. Alcuin Schachenmeier verfasst. Ich möchte Sie darauf hinweisen, dass Honig aus dem Felsen auch ein sehr schönes Buch ist, das sich sehr gut als Geschenk eignet. Abgesehen davon, dass es ein Lesebändchen hat, ist es ein festgebundener Band, ein festgebundenes Buch in den Farben Grau und Gold, entsprechend den beiden zentralen Begriffen aus dem Titel Honig und Felsen. Für den Felsen das Anthrazit Grau und die Aufschrift und der Bienenkorb, den es am Buchcover auch gibt, sind in einem wunderschönen Gold aufgeprägt. Honig aus dem Felsen. So der Titel des Bandes, um den es heute geht. Im Gespräch mit Pater Alcuin Schachenmeier wollen wir uns im Folgenden dem Band Honig aus dem Felsen annähern.
2: Es ist eine Auswahl, die den großen Prediger Bernhard von Clairvaux in seiner abwechslungsreichen Begabung darstellt. Einerseits als Prediger, das ist wohl die rhetorische Form, die er am meisten in seinem Alltag verwendet hat, und dann aber auch als Briefeschreiber und auch als Ordensgründer, wo es um die Tempelritter ging oder einer, der mitgegründet hat oder mitgewirkt hat an einer Gründung. Es ist ja sowieso bei mittelalterlichen Autoren nicht immer ganz einfach zu unterscheiden, wo der Brief beginnt und die Predigt endet und ein Traktat irgendwo dazwischen ist, weil es ist ja eine Textproduktion, die ja fließende Grenzen hat, und wir wissen nicht ganz genau, also wie er am Schreibtisch saß und welche Texte verfasst hat. Aber auf jeden Fall ist diese Auswahl mir sehr sympathisch, weil sie auch ein bisschen die Widersprüche dieser durchaus widersprüchlichen Persönlichkeit zum Ausdruck bringt. Denn wir haben den Mystiker vor Augen. Das ist wohl, wie Bernhard heute hauptsächlich verstanden wird, und das, was ihn heute noch zum Kassenschlager an den spirituellen Büchern im Buchhandel macht. Aber auch als Mariologe, heute wird er so vielleicht ein bisschen weniger gelesen und rezipiert. Und dann aber auch in der durchaus komplizierten Rolle des Kreuzzugspredigers und Kreuzzugsförderers, also ganz begeisterter Fan von der Rückeroberung des Heiligen Landes aus muslimischer Besatzung, so wie er das geschildert hätte. Dafür ist er natürlich sehr kritisiert worden in letzter Zeit, und diese Dinge gelten wohl zu Recht als heiße Eisen, die man, wie manche lieber nicht anpacken würden. Und so, also kriegt man eigentlich in einen Band eine große Auswahl von seinem Werk, und ich wage zu behaupten, dass das eine sehr gründliche Einführung ist und eine sehr gründliche erste Begegnung mit dem Werk von diesem großen Kirchenvater darstellt.
3: Vielleicht können wir ein bisschen näher hinschauen in Richtung der Texte, die im achten Band der Kleinen Bibliothek des Abendlandes Honig aus dem Felsen vorgelegt werden. Sie haben schon erwähnt, Pater Alcuin, Marienpredigten, Tempel, Ritter, Rede, da geht es um das Militärische und die militärischen Tugenden, dann auch Briefe, die zum Kreuzzug motivieren, ermutigen. Diese Marienpredigten, das ist der eine große Teil. Da gibt es ja sehr bekannte, die vielen Theologen, aber auch vielen Bernhard-Freunden, vielen Menschen ein Begriff sind. Also gerade die Predigten zum Lobe der jungfräulichen Mutter sind ja etwas sehr Spezielles und gehören zum Kern der marianischen Predigten Bernhards.
2: Ja, sie sind vier Predigten, die er zum Lob der Jungfrau Maria verfasst hat und gepredigt hat. Und dabei ist seine Haltung zu Maria ganz charakteristisch für den geistig empfindsamen Menschen seiner Zeit, der vom Höfischen geprägt ist, nämlich dass er hinaufschaut zu seiner Herrin. Also Maria ist eine ehrfurchtgebietende Frau für ihn. Das ist etwas, was in der heutigen Marienfrömmigkeit vielleicht nicht so stark ausgeprägt ist, wo wir Maria als schön und unschuldig und allzeit rein und demütig sehen. Und das stimmt natürlich alles. Aber sie ist auch die Herrin. Und für Bernhard von Clairvaux, der zwar natürlich nicht selber Soldat war, weil er als Mönch keine Waffen tragen durfte und auch sehr früh ins Kloster gekommen ist, er ist nicht ein bekehrter Soldat, der von Ignatius von Loyolas Sorte oder so, aber er ist natürlich durch und durch geprägt von dieser feudalen militärischen Kultur des Mittelalters und er blickt hinauf zu Maria und er schämt sich sozusagen, dass er sich überhaupt getraut hat, sie zu loben. So ist seine Haltung, eine zutiefst unterwürfige. Und er hat auch große Ehrfurcht vor ihr, weil sie selber Jesus Christus ja das Kommando gegeben hatte als Mutter. Und dass sie ihn so geliebt hat, wie eigentlich kein anderer Mensch Jesus Christus je lieben konnte. Und daher ist natürlich diese Ehrfurcht nicht rein jetzt auf Macht und Angst aus, sondern es ist natürlich einfach ein Staunen über die Unbefleckte, die Allzeitreine, den Meeresstern, Aquädukt, das sind Bilder, die er häufig verwendet, aber sehr stark eben auch die Königin des Himmels. Das sieht man auch im Zisterzienser Choral. Das ist also nicht nur Bernhard, sondern das ist ganz typisch für ihn und seine Mitbrüder im Zisterzienserorden. Es ist der Hof, der himmlische Hof. Und Maria ist die Herrin, die Königin dieses Hofes. Und so merkt man gerade bei der Akzentsetzung, dass im Advent zum Beispiel der königliche Aspekt, dass der König jetzt kommt, Jesus Christus kommt, der Aspekt ist ganz wichtig. Die Adventpredigten sind oft sehr marianisch und eben die also marianischen Predigten sowieso sehr königlich. Und in der liturgischen Akzentsetzung des Zisterzienserordens sieht man auch das Feste wie Maria Himmelfahrt. Das ist die Intronisierung der Mutter Gottes sozusagen. Sie steigt empor und nimmt ihren Platz auf dem Thron ein. Das ist das Höchste. Und das ist gar nicht so typisch für die Liturgie der damaligen Zeit. Maria Himmelfahrt ist ja erst 1950 definiert worden als Dogma und ist natürlich seit Anfang bekannt. Aber eben nicht in diesem Ausmaß, wie die Zisterzienser gefeiert haben. Und eben auch Maria Geburt, 8. September, ist etwas, was also wirklich der Anfang der Königsherrschaft sozusagen darstellt. Und Maria ist da sehr, sehr groß zu preisen und zu bewundern. Natürlich die weil für Bernhard auch das Leiden des Herrn ganz, ganz wichtig ist, in dem affektiven Sinne, dass Jesus wirklich uns so sehr liebt, dass er in seinem Leid seine Liebe zu uns äußert. Also sein Leiden für uns ist auch seine Liebe zu uns. Das ist eigentlich dasselbe in einer gewissen Hinsicht. Das ist halt eine schmerzliche Liebe. Und in diesem Sinne ist die Mater Dolorosa, also das Leiden einer Mutter erlebt hat, das rangiert bei Maria so sehr, dass sie eigentlich die Königin der Märtyrer ist. Auch nicht Bernhards Erfindung, das ist auch anderswo weit belegt. Aber sie hat eben diese, aufgrund ihrer Vereinigung mit Jesus ist sie immer die Spitze.
1: Hören wir im Folgenden einen Ausschnitt aus den Predigten zum Lob der jungfräulichen Mutter, und zwar aus der vierten Predigt, die die Verkündigungsszene zur Grundlage hat. Der Engel Gabriel, der zur Jungfrau kommt, Sie alle kennen die biblische Darstellung der Verkündigung, und nun diese ganz besondere Art und Weise, wie der heilige Bernhard von Clairvaux die Spannung auch beschreibt. Die ganze Schöpfung, das ganze Universum harrt gleichsam auf die Antwort der Jungfrau. Du, Jungfrau, hast von dem Geschehen gehört. Du hast auch gehört, wie es geschehen ist. Beides ist wunderbar, beides freudevoll. Freue dich, Tochter Sion, juble laut, Tochter Jerusalem. Und weil du Freude und Wonne vernommen hast, lass uns auch deine Antwort der Freude hören, nach der wir uns sehnen, damit die geschlagenen Glieder frohlocken. Du hast, sage ich, von dem Geschehen gehört und geglaubt. Glaube nun auch, was du über seine Art und Weise gehört hast. Du hast gehört, du sollst empfangen und einen Sohn gebären. Du hast gehört, es werde nicht durch einen Menschen, sondern durch den Heiligen Geist geschehen. Der Engel erwartet deine Antwort, denn es ist Zeit, zu dem zurückzukehren, der ihn gesandt hat. Auch wir erwarten das Wort des Erbarmens, o Herrin, wir, auf denen jammervoll der Spruch der Verdammung lastet. Siehe, dir wird der Preis unserer Errettung vor Augen gestellt. Wenn du einwilligst, werden wir sogleich befreit. Im ewigen Wort Gottes sind wir alle geschaffen worden, doch siehe, wir sterben. In deiner kurzen Antwort müssen wir wiederhergestellt werden, um zum Leben zurückgerufen zu werden. Das erfleht von dir, gütige Jungfrau, unter Tränen der aus dem Paradies vertriebene Adam mit seinen unseligen Nachkommen. Das erfleht Abraham, das David, darum flehen die anderen heiligen Väter, deine Väter, die selbst auch in dem Land des Todesschatten wohnen. Das erwartet die ganze Welt, hingestreckt zu deinen Füßen und nicht zu Unrecht. Denn von deinem Mund hängt der Trost der Unglücklichen ab, der Loskauf der Gefangenen, die Befreiung der Verdammten, schließlich das Heil aller Söhne Adams, deines ganzen Geschlechtes. Gib, o Jungfrau, schnell deine Antwort, o Herrin, antworte das Wort, das die Erde, das die Hölle, ja, das die Himmel erwarten, wie der König und Herr aller nach deiner Schönheit verlangte, so sehr ersehnt er deine zustimmende Antwort, von der er ohne Zweifel die Rettung der Welt abhängig machte. Ihm, dem du durch dein Schweigen gefallen hast, wirst du nun noch mehr durch dein Wort gefallen, da er selbst dir vom Himmel aus zuruft, du Schöne unter den Frauen, lass mich deine Stimme hören.

0: Mit den Marienprojekten Bernhards und jetzt mit einem Blick auf Super Canticum, auf die Hoheliedpredigten, haben wir schon zwei Töne dieses großen schreibenden Menschen kennengelernt. Ganz anders tönt er in der großen Tempelritterrede. Welchen Ton schlägt er da an?
1: Ja, das ist eine von der heutigen Zeit als Schattenseite betrachtete Epoche für Bernhard oder ein Abschnitt seines Lebens, nämlich, dass er an der Gründung des Templerordens stark beteiligt war, ihnen eine Ordensregel verfasste. Das ist natürlich nicht die Benediktsregel, er selber lebte nach der Benediktsregel, aber die Templer sollten ein und sind ein Ritterorden, ein militärischer Orden. Und das hat Bernhard interessiert, weil er für das Heilige Land glühte und weil er in einer Epoche lebte, wo die Tatsache, dass es militärische Gewalt geben muss, selbstverständlich war und dass es auch gerechtfertigt war in seiner Auffassung, Blut zu vergießen, um eben religiöse Werte zu schützen und religiöse Heiligtümer auch vor der Schändung und Entehrung zu retten. Das war in seiner Auffassung eine Selbstverständlichkeit und so wurden die Templer, es gab auch andere Ritterorden, aber so war eben Bernhard bei der Gründung der Templer besonders stark beteiligt. Und er hat nicht nur diese Regel beigesteuert, sondern auch ein Lob, ihnen ein Lobbrief geschrieben, so könnte man sagen, der einerseits einfach die geistig aufbauen sollte und andererseits, und das ist ganz spannend, eine geistliche Wallfahrt durch die Städten des Heiligen Landes darstellt. Das nennt man Itineratio Spiritualis, das heißt also eine Wegbeschreibung, eine geistliche Wegbeschreibung durch die Heiligtümer, die Bernhard selber nie gesehen hatte. Das muss man dazu sagen, aber das stört niemand. Das ist, war auch nicht irgendwie ein Betrug, also dass er jetzt irgendwie was behauptet hätte, das nicht wahr wäre, sondern das war egal. Es war eine geistliche Auslegung von Nazareth und von dem Tempel und von allen wichtigen Städten des Lebens Jesu eben in Jerusalem und Umgebung. Und daran, und das ist das Wichtige, dass daran merkt man, dass seine Begeisterung für den Templerorden nicht irgendwie eine Freude an irgendwelchen Uniformen und Orden und Brimborium war, sondern es ging um eine Liebe zum Heiligen Land, das eine durchaus geistliche Angelegenheit war. Und daher ist für jemanden, der sozusagen eine an Bildern interessiert ist, oder man könnte was sagen, an Inszenierungen, das sieht man dann in diesem Text besonders gut.
0: Hören Sie im Folgenden einen Ausschnitt aus der Lobrede auf das neue Rittertum. Das ist ein Ausschnitt aus der Tempelritterrede, die Bernhard von Clairvaux gehalten hat und die im Bernhard-Band Honig aus dem Felsen ebenfalls enthalten ist. Den Abschnitt, den Sie im Folgenden hören, in diesem Abschnitt geht es um den Tempel in Jerusalem. Eine dieser Szenen, die Bernhard aufgreift, um den Tempelrittern eine Lehre zu geben über ihre Pflichten und über die geistliche Dimension ihres Standes. Der Tempel. In Jerusalem aber steht ein Tempel, in dem sie beisammen wohnen, zwar jenem Ehrwürdigen und Berühmten des Salomo ungleich in der Bauart, aber nicht geringer an Herrlichkeit. Die ganze Pracht des ersten Tempels bestand ja in vergänglichem Gold und Silber, in den Quadersteinen und in den verschiedenen Hölzern. Die ganze Schönheit, die Anmut und der Schmuck des zweiten aber ist die fromme und genau geordnete Lebensweise der Bewohner. Der erste Tempel war sehenswert wegen verschiedener Farben, dieser wegen mannigfaltiger Tugenden und heiliger Taten. Denn dem Hause Gottes gebührt Heiligkeit. Gott erfreut sich nicht so sehr an poliertem Marmor als an tugendhaften Sitten und liebt die reinen Herzen mehr als vergoldete Wände. Auch die Außenseite dieses Tempels wird geschmückt, jedoch mit Waffen, nicht mit Edelsteinen. Und statt der alten goldenen Kränze ist die Wand ringsum mit Schilden bedeckt. Anstatt der Leuchter, der Weihrauchfässer und Kännchen, ist das Haus überall mit Zaumzeug, Sätteln und Lanzen zur Verteidigung ausgestattet. Dies sind klare Beweise. Die Ritter entbrennen im selben Eifer für das Haus Gottes, wie einst er selbst, der Anführer der Ritter, als er damals den Tempel betrat, von mächtigem Zornesmut entflammt, bewaffnete er seine heilige Hand nicht mit dem Schwert, sondern mit einer Geißel aus Stricken und vertrieb die Händler, zerstreute das Geld der Wechsler und warf die Tische der Taubenhändler um. Er hielt es für höchst unwürdig, das Haus des Gebetes mit solchen weltlichen Geschäften zu verunreinigen. Vom Beispiel eines solchen Königs angeregt, hält sich das ihm dienende Heer in den heiligen Hallen mit Pferden und Waffen auf. In der Tat, es kommt ihm viel unwürdiger und bei weitem unerträglicher vor, dass das Heiligtum von den Ungläubigen entweiht und angegriffen wird als von Händlern. Und wenn sie die Ungläubigen mit all ihrer gemeinen und tyrannischen Wut vom Tempel und den anderen heiligen Orten vertrieben haben, beschäftigen sie sich an ihrem Wohnort Tag und Nacht mit ehrbaren und nützlichen Arbeiten. Um die Wette ehren sie den Tempel Gottes in ständigem und aufrichtigem Dienst, indem sie mit immerwährender Hingabe nicht nach dem Brauch der Alten das Fleisch von Opfertieren, sondern die wahrhaft friedlichen Opfer, nämlich Bruderliebe, hingebungsvolle Unterwerfung und freiwillige Armut darbringen.

0: Sie hören die Sendung RM Spektrum. Am Mikrofon ist für Sie Gudrun Trausmuth. Ich bin heute im Gespräch mit Pater Alcuin Schachenmeier über Band 8 der Reihe Kleine Bibliothek des Abendlandes. Dieser Band 8 ist eine Sammlung von Predigten und Briefen des heiligen Bernhard von Clairvaux und trägt den Titel Honig aus dem Felsen. Pater Alcuin, Sie haben einmal im Gespräch gesagt, Bernhard von Clairvaux sei die Chimäre seines Jahrhunderts. Was bedeutet dieser Ausdruck Chimäre und wie ist er auf den heiligen Bernhard von Clairvaux anwendbar?
1: Chimäre ist ein fiktives Fabelwesen, das zusammengestellt ist von verschiedenen Körperteilen. Also das heißt, es kann das Gesicht eines Kopf eines Vogels haben und die Beine eines Hirschen oder sowas ähnliches. Das Mittelalter liebt solche Fabelwesen. Man findet sie in den Kreuzgängen und sie sind auch in Handschriften an den Rändern der Handschriften oft so niedliche Darstellungen von fiktiven Wesen. Und das, was den heiligen Bernhard daran, was er meint, wenn er das sagt, ist, dass er auch so zusammengesetzt ist von verschiedenen Berufungen. Also er behauptet wohl nicht, dass er was anderes wäre als ein Mensch. Also er ist schon also ein Mensch mit allen seinen Körperteilen. Aber er hat vielleicht das Herz eines Mönches und den Kopf eines Politikers und die Füße eines päpstlichen Diplomaten und die Schultern eines Ritters und so weiter. Er will damit sagen, er kritisiert sich mit dieser Redewendung, Chimäre, Chimäre, wie auch immer man es sagen will, dass er eigentlich nichts Ganzes ist, lauter halberte Sachen, würde er selbstkritisch behaupten, nämlich kein ordentlicher Mönch, weil er zu viel redet. Das ist sicher so eines seiner Probleme. Er ist nicht gerade für sein Schweigen bekannt, ist auch nicht für seine Zurückgezogenheit bekannt. Also es ist nicht sehr oft im Kloster, sagen wir mal so. Also es ist eine berühmte Biografie im 19. Jahrhundert von Vakandar geschrieben worden, die also durchaus eine Hommage, also eine liebevolle Darstellung ist. Aber am Schluss hat man dann ein Verzeichnis der Aufenthaltsorte des heiligen Bernhard, also sein ganzes Leben lang. Und das macht natürlich also Seiten über Seiten aus, wo er also überall war und wo er was gemacht hat. Und ja, eben, dass er nicht sehr oft im Kloster war, dass er nicht sehr oft am Generalkapitel war. Das ist also die hochheilige Pflicht des idealistischen Zisterzienserabtes am Anfang dieser Bewegung ist, dass das jährliche Generalkapitel natürlich von allen besucht werden soll und eine Versammlung der Liebe und des mitbrüderlichen Dienstes und so weiter. Wir haben eigentlich wenig Beweise, dass der heilige Bernhard überhaupt also am Generalkapitel teilgenommen hat. Was ja dann wiederum etwas von seiner Persönlichkeit doch ausdrückt. Er musste glänzen, er musste im Mittelpunkt stehen, er war im Mittelpunkt, er war eine glänzende Persönlichkeit. Für seine körperliche Schönheit war er berühmt, für sein eloquentes Auftreten, für seine Manipulation von Bischofsernennungen, für seine Einflussnahme an den königlichen Höfen und so weiter und so fort. Und er konnte leider auch ein bisschen ein Haudegen sein. Also die Auseinandersetzung mit Abelard ist also doch, also gilt doch auch bei den sympathisierendsten Biografen, ist das nicht eine theologische Sternstunde. Aber Abelard, der ist bekannt für seine Liebelei mit Heloise und seine spitzfindige, also protoscholastische Theologie, das hat dem heiligen Bernhard einfach nicht gefallen. Also das war etwas, was da einfach nicht geht. Und es ist dann leider der Haudegen dann vielleicht etwas zum Ausdruck gekommen. So dass der heilige Bernhard ja eine große Persönlichkeit ist, aber wie es wahrscheinlich mit allen großen Persönlichkeiten ist, lauter Widersprüche, und etwas von dem kommt auch in der Auswahl, in der Textauswahl des Bandes zum Ausdruck.

0: Gehen wir nun zu der Frage Bernhard und Maria zurück. Einer großen Frage, über die man viele Sendungen machen könnte. Welche Rolle, Pater Alkuin, spielt Maria in Bernhards Schriften? Welche Rolle kommt ihr zu?
1: Sie ist für ihn die ehrfurchtsgebietende Königin, sie ist die Meisterin, sie ist unzertrennlich von seiner Christusliebe. Das heißt also, das ist immer inkludiert und das ist auch wichtig zu unterstreichen. Also Bernhards Liebe zu Maria geht ja über seine Liebe zu Christus. Und weil die Beziehung zwischen Christus und Maria so einmalig stark ist, muss die Mutter mitkommen sozusagen. Also es ist eine Trennung und das ist ja auch eine theologische allgemeine Wahrheit. Also das Maria zu trennen aus einer Christusbeziehung ist ja etwas Künstliches. Das ist ja auch etwas Gefährliches. Man kann ja diese Person nicht rausschneiden aus der Christusnachfolge, weil sie die erste Christusnachfolgerin ist, weil sie der erste Tabernakel ist, weil sie diejenige ist, die Ja sagt und indem sie Ja sagt, die ganze Rettung der Welt einleitet. Und dafür ist Bernhard also auch berühmt. Also erstens hier von diesem Aquäduktbild, dass also alle Gnaden durch Maria fließen. Also ein ganz großer Strom der Gnade durch Maria. Sie ist der Aquädukt in dem Fall. Bis hin zu ihrem Ja-Wort. Das ist auch in einer Adventpredigt ergreifend, wie er zu Maria sagt, sag ja. Also er stellt sich vor, der Erzengel kommt zu Maria und er präsentiert das alles in seinem Denken und dann spricht er mit Maria und sagt ja, es wartet alles. Das ist sozusagen das Drama der Erlösung der Welt, wartet jetzt. Es hängt von dem Laut ab, von dem Wort, das sie dann sprechen soll. Nun, wie es dann geschichtlich gekommen ist, hat Bernhard dann einen Superstar-Status bekommen als der Marienverehrer schlechthin, was schlüssig war in der Hinsicht, dass der Zisterzienserorden besonders marianisch ist. Also der Zisterzienserorden bemüht sich ausdrücklich um eine Förderung der Marienverehrung und ist auch selber in seiner eigenen Liturgie durchaus marianisch, indem also die marianischen Antiphonen zusätzlich zu jeder Gebetszeit dann angehängt werden, was so bei anderen Mönchsorden nicht der Fall ist. Man sieht Bernhard in diesem Kontext, dass eben jedes Kloster Maria Himmelfahrt als Patrozinium hat und das Marianum dann später auch zusätzlich gebetet wurde. Das ist ein kleines marianisches Offizium. Und in diesem Kontext eben von zisterziensischer marianischen Spiritualität und weil Bernhard dann doch der größte Zisterzienser der ersten Jahrhunderte war, auch wenn er nicht der Gründer des Ordens ist, hat man ihn einfach als den Dr. Marianus gesehen. Und jede weitere Epoche oder viele weitere Epochen der abendländischen Kulturgeschichte tun immer wieder Bernhard mit Maria zusammen. Bernhard mit Maria, sodass eigentlich das zum Schwerpunkt seines geistlichen Profils wird, was ehrlich gesagt ein bisschen zu viel des Guten war. Also einige sehr genaue Wissenschaftler sind über sein ganzes Oeuvre gegangen, sein ganzes Wirken und haben rauskalkuliert, dass weniger als 5% seiner Schriften der Jungfrau Maria gewidmet sind in einem also ausdrücklichen Sinne. Das hätte den heiligen Bonaventura paar Generationen nach Bernhard sehr überrascht, weil der heilige Bonaventura hat Bernhard für den größten Mariologen aller Zeiten gehalten. Es hängt halt doch aus damit zusammen, wie die Dinge halt präsentiert werden und wie Heilige rezipiert werden, dass manchmal faktisch ganz präzise übereinstimmt und manchmal ist da eine kleine Verschiebung, die dann damit stattgefunden hat. Was aber jedenfalls sehr gewinnend ist an der Marienfrömmigkeit des heiligen Bernhard, ist eben, was jetzt schon angeklungen ist in anderen Zusammenhängen, das hochherzige, ritterliche, aristokratische, Maria als edelste Frau, als Ruhm unseres Volkes, als sozusagen die, auf die jeder stolz ist. Also das ist wirklich, das ist der Königin-Gedanke, wenn man jetzt da so ein bisschen, zum Beispiel jetzt ein ganz anderes Beispiel zu nehmen, die Engländer, wenn sie von der Königin sprechen, das ist, alle gehen einfach über in Wohlwollen und Verehrung. Natürlich ist Maria 1000-mal mehr, das ist klar. Und diese lyrische, das ist sehr musikalisch, das ist sehr, sehr rhythmisch. Es hat zu tun mit schönen Marienliedern, so könnte man das vergleichen. Bernhard wird zugeschrieben, dass er die Schlussstrophe von Salve Regina gedichtet hat. Das wird eigentlich wissenschaftlich nicht so genau genommen. Also niemand würde dafür seine Hand ins Feuer legen. Aber es ist fast interessanter, dass es gesagt wird, als ob er es gesagt hat oder nicht, sondern es wird ihm zugeteilt oder zugesprochen, dass er im Dom von Speyer dann beim O Clemens, O Pia, O Dulcis dann jeweils einen Sprung gemacht hat vor Entzückung, vor dem Marienbild, das im Speyerer Dom dann aufgestellt ist, oder Statue besser gesagt. Was sehr berühmt war im Spätmittelalter und auch danach, war ein Planktus, das ist ein Klagelied, das Bernhard gedichtet haben soll, inzwischen wird es nicht mehr behauptet, nämlich von der Klage Mariens auf Kalvarien oder beim Kreuzweg. Was denkt Maria, was sagt Maria? Wir haben natürlich biblisch so gut wie keine Worte aus ihrem Mund in dem Moment. Aber Bernhard dichtet dann diese Worte, beziehungsweise der Pseudo-Bernhard, weil es eigentlich nicht Bernhard war. Aber das ist eben das Interessante, weil der Sensus Ecclesiae, das, also das, was die Menschen halt von Bernhard wussten und was sie an ihm liebten, das hat halt gepasst zu dem. Und daher hat man das, ja, das ist so schön, es muss vom heiligen Bernhard sein. So auf diese Art hat man diese Dinge ihm dann zugeschrieben. Weil man gewusst hat, ja, wenn es einen großen Marienverehrer gibt, der monastisch ritterlich schreibt, dann ist Bernhard eben der Mann,

0: Ein gewisser Höhepunkt in der Wahrnehmung Bernhards ist mit Sicherheit die Bernhard-Enzyklika von Papst Pius XII, Dr. Melliflus, 1953, veröffentlicht, wie sagt man, bei einer Enzyklika geschenkt, dem
1: Erlassen.
0: Erlassen. Was gibt es da für Verbindungen? Warum gerade dieser Papst? Warum gerade 1953 diese große Enzyklika, die den heiligen Bernhard so besonders hervorstellt und dem ganzen Jahrhundert in gewisser Weise ihn auch neu ans Herz legt?
1: Der eigentliche Anlass war das Jahr 1953, weil das der 800. Todestag vom heiligen Bernhard war. Er ist 1153 gestorben und so hatte man diesen Anlass. Aber dass der Heilige Vater diesen Anlass aufgegriffen hat und tatsächlich dann durchgeführt hat, das hätte sich wohl niemand zu träumen erlaubt, weil das eine ganz große Auszeichnung des Zisterzienserordens, des Zisterziensererbes war und natürlich eine Wiederentdeckung des heiligen Bernhard im 20. Jahrhundert. Er ist nie vergessen gewesen, aber sowas ist natürlich eine sehr starke Profilierung. Und das hatte Gründe, die nach meiner Theorie mit der Persönlichkeit von Eugenio Pacelli zu tun haben. Das ist der Taufname von dem späteren Papst Pius XII, nämlich dass sein Taufname Eugenio war. Und ich weiß es nicht, aber ich weiß, dass der große Zisterzienserpapst Eugen III. Ein Eugenio war. Und so kann ich mir vorstellen, dass das nicht an dem Dr. Pacelli ganz vorbeigegangen ist. Das ist das eine. Aber das andere ist auch, dass er von seiner Persönlichkeit her sehr viel mit dem heiligen Bernhard gemeinsam hat. Es ist also das Streben nach aristokratischem Niveau. Man muss auch sagen, dass beide nicht aus der hohen Aristokratie gekommen sind. Also die Pacellis sind nicht Uradel, sondern sind eigentlich erst ein paar kurze Zeit vorher in den Adel erhoben worden. Und auch Bernhard ist natürlich für seine Zeit gut situiert, aber jetzt nicht in diesem, nicht in den allerhöchsten Kreisen, sodass das Streben nach oben durchaus dann seinen Einfluss hat, nicht wahr? Also man will, wohin man will sich steigern. Und die Reinheit der Absicht, die kompromisslose Ganzhingabe, die Gestik durchaus, auch wenn man weiß, wie Papst Pius XII. In Rom erschienen ist und wie er also sein Segen ausgesprochen hat vor dem Volk. Das ist alles sehr bernardinisch, wie sie ausgesehen haben. Wir wissen natürlich nicht, wie der heilige Bernhard wirklich ausgesehen hat, aber man kann sich durchaus vorstellen, dass er da ein gewisser Parallel besteht. Aber es hat natürlich dann auch sehr viele politische Dimensionen in der Hinsicht, dass Papst Pius XII. Papst war in einer Zeit der allergrößten Gefahren und Umwälzungen und durchaus apokalyptischer Angst geprägt war. Und bitte nicht vergessen, dass Pacelli zum Bischof geweiht worden ist am 13. Mai 1917. Also das ist der Fatima-Tag. Und die apokalyptische Frau Maria ist etwas, was die zwei also bestens verbindet, und das Ritterliche und das Politische und die Notwendigkeit, hier also die Kirche zu positionieren in einem Geflecht von Politik und Krieg, das war alles durchaus präsent. Und der Zisterzienserorden war dem jungen Pacelli auch bekannt, weil er Urlaub gemacht hat in der Abtei Mererau am Bodensee in Bregenz. Das ist, wo er als Diplomat häufiger war. Er war Germanophil und ich Man kann also behaupten, dass also spätestens ab dieser Zeit der Zisterzienserorden ihm sehr vertraut und bekannt war. Schlussendlich ist dann der Kreuzzugsgedanke, also noch in den 50er Jahren, das ist 1953, also durchaus positiv besetzt. Das vergessen wir oft, weil wir glauben, dass alle sich sozusagen also mit der Verurteilung des Kreuzzugsgedankens abgefunden haben und dass das selbstverständlich sei. Das war gar nicht der Fall. In den 50er Jahren waren die Kreuzzüge noch etwas, was man, worauf man stolz war. Das war, wie eben in der Geschichte der Kirche, sehr viele Heilige, auch über den heiligen Bernhard hinaus. Die heilige Katharina von Siena war auch eine glühende Kreuzzugsförderin. Und das ist etwas, was in den 50er Jahren eben auch präsent war, von Billy Graham und seinem Campus Crusade for Christ bis hin zu Pius X. Mit seinem eucharistischen Kinderkreuzzug haben wir hier einen Zugang zu diesem Ereignis, der ganz anders ist. Und das wird für Pius XII. Sicher ein Grund auch gewesen sein, den heiligen Bernhard zu verehren. Und das ist interessant, in der Enzyklika die Stelle dann nachzuschlagen, wo der zweite Kreuzzug dann vorkommt, weil das muss man ja erwähnen. Also man kann das ja nicht einfach verschweigen, denn es war ein gescheiterter Kreuzzug. Wie geht man damit um? Ja, er schildert, dass es ein hochherziges Unterfangen war, also dass die Initiative zu schätzen sei. Und dass es gescheitert ist, kann sicher nicht die Schuld des heiligen Bernhard gewesen sein. und so lässt man das dann einfach stehen. Es ist interessant. Das ist also 8 Jahre nach dem Zweiten Weltkrieg, nicht wahr? Und nach, also, wenn man den deutschen Faschismus als religiöse Gewalt verstehen will, was also durchaus auch vertretbar ist. Also, der Faschismus ist ja eigentlich eine religiöse Bewegung in einer gewissen Hinsicht, auch ein Götzendienst. Und das dann also nach 8 Jahren nach 1945 so zu sprechen, zeigt einfach, dass die Zeiten ganz anders waren und dass Bernhard dann eigentlich noch am Höhepunkt seiner so romantischen, medievistischen Karriere stand.
0: Ein Wort noch zu den Titeln, die Bernhard bekommen hat, dem Dr. Marianus einerseits und andererseits der Titel der Enzyklika Dr. Mellifluus. Der Doktor, zwei Doktoren, ja, ist beide Male da. Die Gelehrsamkeit wird betont, ja, unterstrichen.
1: Ja.
0: Marianus ist klar, das ist die Marienverehrung, die ihm mehr zugeschrieben wird, als sie quantitativ in seinen Schriften tatsächlich da ist, wie Sie ausgeführt haben. Aber hier muss man wahrscheinlich auch unterscheiden die Quantität von der Substanz, die sehr stark da ist und die sehr marianisch ist. Und dann natürlich die Rezeption, die ihn als Dr. Marianus wahrgenommen hat. Wie ist es nun mit dem Dr. Mellifluus?
1: Das heißt also honigfließender Lehrer, ist die Übersetzung davon. Und er wird auch mit dem Bienenkorb dargestellt. Das ist sehr häufig mit dem Bienenkorb zu Füßen, weil eben, wenn er den Mund aufmachte, das war wie also ein Honig, so süß und so schön. Das ist fürs Mittelalter, wo es ja noch keinen Zucker gegeben hat, ist ja Honig das einzige Süßungsmittel und ein großer, großer Luxus. Das schließt vieles ein, weil er ja auch dann später sehr bekannt geworden ist als der letzte Vater, der letzte Patris, der letzte Patrologe, also in dem Sinne der letzte von den Kirchenvätern. Da macht man natürlich einen gewaltigen Sprung, der auch ein bisschen schwer zu vertreten ist. Aber wenn man also jetzt vom 5. Jahrhundert, 6. Jahrhundert dann den Sprung ins 12. macht, will man damit sagen, nicht, dass die Väterzeit so lange gedauert hat, sondern dass er eigentlich in seinem ganzen theologischen, literarischen Wesen ein Kirchenvater war. Und was heißt das? Das heißt also, die Heilige Schrift so gut wie auswendig haben. Das heißt, die Liturgie als Locus Theologicus nehmen, dass man also aus diesen Quellen schöpft und dass man eigentlich, also ein Vater, ein Kirchenvater ist eine Quelle. Also das heißt, er steht in der theologischen Quelle, er ist nicht ein Sekundär, es ist nicht Sekundärliteratur, es ist an sich die Quelle. Und das ist etwas, was man von Bernhard durchaus sagen kann. Man muss ihn lesen, das wäre natürlich auch gut, ihn deutsch-lateinisch zu lesen, weil man dann auch sieht, wie viel aus der Liturgie kommt. Nicht wahr? Das ist manchmal schwer zu übersetzen, weil man natürlich nicht, weil die deutsche Liturgie sich ja verändert mehr als die lateinische Liturgie. Aber es ist, was er sagt. Also drei Sätze, jetzt kann man einfach drei beliebige Sätze vom heiligen Bernhard nehmen, von irgendwo. Und es ist drei Viertel biblisch. Er spricht einfach so, nicht wahr? Es ist also alles vom Rhythmus her, und wenn es nicht biblisch ist, dann ist es liturgisch. Und wenn es

0: Band 8 der kleinen Bibliothek des Abendlandes war Thema der heutigen Sendung RM Spektrum, Honig aus dem Felsen. Mein Gast auf Sendung war der Kirchenhistoriker Pater Alcuin Schachenmeier, der das sogenannte Leselicht für Honig aus dem Felsen geschrieben hat. Eine sichere Begleitung für den steilen Weg durch Bernhards Textlandschaften. Honig aus dem Felsen, Band 8 der kleinen Bibliothek des Abendlandes, erschienen im B&B Verlag Heiligenkreuz 2021. Ich danke für Ihr Zuhören, wünsche Ihnen einen schönen Abend und verabschiede mich am Mikrofon Gudrun Trausmuth.
1: Das war die Wiederholung der Sendung R im Spektrum von gestern Abend.

0: Wortsamen.
1: In Maria sehen wir den Traum, den der Herr von jedem von uns träumt. Ein Wort für die Woche von Papst Franziskus.

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0: Im Namen des Vaters und des Sohnes und des Heiligen Geistes.
1: Amen.
0: Der Engel des Herrn brachte Maria die Botschaft.
1: Und sie empfing vom Heiligen Geist.
0: Gegrüßet seist du, Maria, voll der Gnade, der Herr ist mit dir. Du bist gebenedeit unter den Frauen, und gebenedeit ist die Frucht deines Leibes, Jesus.
1: Heilige Maria, Mutter Gottes, bitte für uns Sünder, jetzt und in der Stunde unseres Todes. Amen.
0: Maria sprach, siehe, ich bin die Magd des Herrn.
1: Mir geschehe nach deinem Wort.
0: Gegrüßet seist du, Maria, voll der Gnade, der Herr ist mit dir. Du bist gebenedeit unter den Frauen, und gebenedeit ist die Frucht deines Leibes, Jesus.
1: Heilige Maria, Mutter Gottes, bitte für uns Sünder, jetzt und in der Stunde unseres Todes. Amen.
0: Und das Wort ist Fleisch geworden
1: und hat unter uns gewohnt.
0: Gegrüßet seist du, Maria, voll der Gnade, der Herr ist mit dir. Du bist gebenedeit unter den Frauen, und gebenedeit ist die Frucht deines Leibes, Jesus.
1: Heilige Maria, Mutter Gottes, bitte für uns Sünder, jetzt und in der Stunde unseres Todes. Amen.
0: Bitte für uns, heilige Gottesmutter,
1: auf dass wir würdig werden der Verheißungen Christi.
0: Lasset uns beten, allmächtiger Gott, gieße deine Gnade in unsere Herzen ein. Durch die Botschaft des Engels haben wir die Menschwerdung Christi, deines Sohnes, erkannt. Lass uns durch sein Leiden und Kreuz zur Herrlichkeit der Auferstehung gelangen. Darum bitten wir durch Christus, unseren Herrn.
1: Amen.
0: Die Ehre sei dem Vater und dem Sohn und dem Heiligen Geist.
1: Wie im Anfang, so auch jetzt und alle Zeit und in Ewigkeit. Amen.
0: O Herr, gib den Verstorbenen die ewige Ruhe.
1: Und das ewige Licht leuchte ihnen.
0: Herr, lass sie ruhen in Frieden.
1: Amen.
0: Der Herr sei mit euch.
1: Und mit deinem Geiste.
0: Auf die Fürsprache der jungfräulichen Gottesmutter Maria, aller Engel und Heiligen, segne, stärke, schütze und begleite euch, der dreifaltige und gütige Gott, der Vater und der Sohn und der Heilige Geist.
1: Amen.
0: Gesegneten Freitag wünscht euch Bruder Peter.

0: Einen gesegneten guten Morgen, liebe Hörer von Radio Maria Österreich und Radio Maria Südtirol. Heute ist Freitag, 21. August 2026, der Gedenktag des heiligen Papstes Pius X. Am Mikrofon begrüßt Sie Hertha Radinger. Ich freue mich, dass wir den Tag gemeinsam starten dürfen mit dem Rosenkranzgebet. Wir betrachten heute die schmerzhaften Geheimnisse. Gerne können Sie dazu anrufen, immer beim Ehre seinem Vater, die Nummer 0720 578 578 und außerhalb Österreichs 0043 720 578 578. Wir danken unserem Bruder Peter, unserem Programmdirektor, für das Starten um 6 Uhr früh, für seinen Segen. Wir danken allen unseren Priestern, allen Bischöfen, unserem Papst. Wir preisen dich, Vater, und danken dir für den Regen. Wir preisen dich und danken dir für den neuen Tag, den wir gemeinsam beginnen dürfen, weil du mitten unter uns bist und du uns liebst, trägst und führst, mit deiner Liebe, mit deinen Gnaden uns erfüllst. So beginnen wir im Namen des Vaters und des Sohnes und des Heiligen Geistes. Amen. Ich glaube an Gott, den Vater, den Allmächtigen, den Schöpfer des Himmels und der Erde, und an Jesus Christus, seinen eingeborenen Sohn, unseren Herrn, empfangen durch den Heiligen Geist, geboren von der Jungfrau Maria, gelitten unter Pontius Pilatus, gekreuzigt, gestorben und begraben, hinabgestiegen in das Reich des Todes, am dritten Tage auferstanden von den Toten, aufgefahren in den Himmel, er sitzt zur Rechten Gottes, des allmächtigen Vaters. Von dort wird er kommen, zu richten die Lebenden und die Toten.
1: Ich glaube an den Heiligen Geist, die heilige katholische Kirche, Gemeinschaft der Heiligen, Vergebung der Sünden, Auferstehung der Toten und das ewige Leben. Amen.
0: Vater unser im Himmel, geheiligt werde dein Name, dein Reich komme, dein Wille geschehe, wie im Himmel, so auf Erden.
1: Unser tägliches Brot gib uns heute und vergib uns unsere Schuld, wie auch wir vergeben unseren Schuldigern, und führe uns nicht in Versuchung, sondern erlöse uns von dem Bösen. Amen.
0: Gegrüßet seist du, Maria, voll der Gnade, der Herr ist mit dir. Du bist gebenedeit unter den Frauen, und gebenedeit ist die Frucht deines Leibes, Jesus, der in uns den Glauben vermehre.
1: Heilige Maria, Mutter Gottes, bitte für uns Sünder, jetzt und in der Stunde unseres Todes. Amen.
0: Gegrüßet seist du, Maria, voll der Gnade, der Herr ist mit dir. Du bist gebenedeit unter den Frauen, und gebenedeit ist die Frucht deines Leibes, Jesus, der in uns die Hoffnung stärke.
1: Heilige Maria, Mutter Gottes, bitte für uns Sünder, jetzt und in der Stunde unseres Todes. Amen.
0: Gegrüßet seist du, Maria, voll der Gnade, der Herr ist mit dir. Du bist gebenedeit unter den Frauen, und gebenedeit ist die Frucht deines Leibes, Jesus, der in uns die Liebe entzünde.
1: Heilige Maria, Mutter Gottes, bitte für uns Sünder, jetzt und in der Stunde unseres Todes. Amen.
0: Ehre sei dem Vater und dem Sohn und dem Heiligen Geist.
1: Wie im Anfang, so auch jetzt und alle Zeit und in Ewigkeit. Amen. O mein Jesus, verzeih uns unsere Sünden, bewahre uns vor dem Feuer der Hölle, führe alle Seelen in den Himmel, besonders jene, die deiner Barmherzigkeit am meisten bedürfen.

0: Erstes Geheimnis, Jesus, der für uns Blut geschwitzt hat. Vater unser im Himmel, geheiligt werde dein Name, dein Reich komme, dein Wille geschehe, wie im Himmel, so auf Erden.
1: Unser tägliches Brot gib uns heute und vergib uns unsere Schuld, wie auch wir vergeben unseren Schuldigen. Und führe uns nicht in Versuchung, sondern erlöse uns von dem Bösen. Amen.
0: Gegrüßet seist du, Maria, voll der Gnade, der Herr ist mit dir. Du bist gebenedeit unter den Frauen. Und gebenedeit ist die Frucht deines Leibes, Jesus, der für uns Blut geschwitzt hat.
1: Heilige Maria, Mutter Gottes, bitt für uns Sünder, jetzt und in der Stunde unseres Todes. Amen.
0: Gegrüßet seist du, Maria, voll der Gnade, der Herr ist mit dir. Du bist gebenedeit unter den Frauen. Und gebenedeit ist die Frucht deines Leibes, Jesus, der für uns Blut geschwitzt hat.
1: Heilige Maria, Mutter Gottes, bitt für uns Sünder, jetzt und in der Stunde unseres Todes. Amen.
0: Gegrüßet seist du, Maria, voll der Gnade, der Herr ist mit dir. Du bist gebenedeit unter den Frauen. Und gebenedeit ist die Frucht deines Leibes, Jesus, der für uns Blut geschwitzt hat.
1: Heilige Maria, Mutter Gottes, bitt für uns Sünder, jetzt und in der Stunde unseres Todes. Amen.
0: Gegrüßet seist du, Maria, voll der Gnade, der Herr ist mit dir. Du bist gebenedeit unter den Frauen. Und gebenedeit ist die Frucht deines Leibes, Jesus, der für uns Blut geschwitzt hat.
1: Heilige Maria, Mutter Gottes, bitt für uns Sünder, jetzt und in der Stunde unseres Todes. Amen.
0: Gegrüßet seist du, Maria, voll der Gnade, der Herr ist mit dir. Du bist gebenedeit unter den Frauen. Und gebenedeit ist die Frucht deines Leibes, Jesus, der für uns Blut geschwitzt hat.
1: Heilige Maria, Mutter Gottes, bitt für uns Sünder, jetzt und in der Stunde unseres Todes. Amen.
0: Gegrüßet seist du, Maria, voll der Gnade, der Herr ist mit dir. Du bist gebenedeit unter den Frauen. Und gebenedeit ist die Frucht deines Leibes, Jesus, der für uns Blut geschwitzt hat.
1: Heilige Maria, Mutter Gottes, bitt für uns Sünder, jetzt und in der Stunde unseres Todes. Amen.
0: Gegrüßet seist du, Maria, voll der Gnade, der Herr ist mit dir. Du bist gebenedeit unter den Frauen. Und gebenedeit ist die Frucht deines Leibes, Jesus, der für uns Blut geschwitzt hat.
1: Heilige Maria, Mutter Gottes, bitt für uns Sünder, jetzt und in der Stunde unseres Todes. Amen.
0: Gegrüßet seist du, Maria, voll der Gnade, der Herr ist mit dir. Du bist gebenedeit unter den Frauen. Und gebenedeit ist die Frucht deines Leibes, Jesus, der für uns Blut geschwitzt hat.
1: Heilige Maria, Mutter Gottes, bitt für uns Sünder, jetzt und in der Stunde unseres Todes. Amen.
0: Gegrüßet seist du, Maria, voll der Gnade, der Herr ist mit dir. Du bist gebenedeit unter den Frauen, und gebenedeit ist die Frucht deines Leibes, Jesus, der für uns Blut geschwitzt hat.
1: Heilige Maria, Mutter Gottes, bitt für uns Sünder, jetzt und in der Stunde unseres Todes. Amen.
0: Gegrüßet seist du, Maria, voll der Gnade, der Herr ist mit dir. Du bist gebenedeit unter den Frauen, und gebenedeit ist die Frucht deines Leibes, Jesus, der für uns Blut geschwitzt hat.
1: Heilige Maria, Mutter Gottes, bitt für uns Sünder, jetzt und in der Stunde unseres Todes. Amen.
0: Ehre sei dem Vater und dem Sohn und dem Heiligen Geist.
1: Wie es war im Anfang, so auch jetzt und alle Zeit und in Ewigkeit. Amen. O mein Jesus, verzeih uns unsere Sünden, bewahre uns vor dem Feuer der Hölle, führe alle Seelen in den Himmel, besonders jene, die deine Barmherzigkeit am meisten bedürfen. Amen.

0: Zweites Geheimnis: Jesus, der für uns gegeißelt worden ist.
1: Vater unser im Himmel, geheiligt werde dein Name, dein Reich komme, dein Wille geschehe, wie im Himmel so auf Erden.
0: Unser tägliches Brot gib uns heute und vergib uns unsere Schuld, wie auch wir vergeben unseren Schuldigern. Und führe uns nicht in Versuchung, sondern erlöse uns von dem Bösen. Amen.
1: Gegrüßet seist du, Maria, voll der Gnade, der Herr ist mit dir. Du bist gebenedeit unter den Frauen und gebenedeit ist die Frucht deines Leibes, Jesus, der für uns gegeißelt worden ist.
0: Heilige Maria, Mutter Gottes, bitte für uns Sünder, jetzt und in der Stunde unseres Todes. Amen.
1: Gegrüßet seist du, Maria, voll der Gnade, der Herr ist mit dir. Du bist gebenedeit unter den Frauen und gebenedeit ist die Frucht deines Leibes, Jesus, der für uns gegeißelt worden ist.
0: Heilige Maria, Mutter Gottes, bitte für uns Sünder, jetzt und in der Stunde unseres Todes. Amen.
1: Gegrüßet seist du, Maria, voll der Gnade, der Herr ist mit dir. Du bist gebenedeit unter den Frauen und gebenedeit ist die Frucht deines Leibes, Jesus, der für uns gegeißelt worden ist.
0: Heilige Maria, Mutter Gottes, bitte für uns Sünder, jetzt und in der Stunde unseres Todes. Amen.
1: Gegrüßet seist du, Maria, voll der Gnade, der Herr ist mit dir. Du bist gebenedeit unter den Frauen und gebenedeit ist die Frucht deines Leibes, Jesus, der für uns gegeißelt worden ist.
0: Heilige Maria, Mutter Gottes, bitte für uns Sünder, jetzt und in der Stunde unseres Todes. Amen.
1: Gegrüßet seist du, Maria, voll der Gnade, der Herr ist mit dir. Du bist gebenedeit unter den Frauen und gebenedeit ist die Frucht deines Leibes, Jesus, der für uns gegeißelt worden ist.
0: Heilige Maria, Mutter Gottes, bitte für uns Sünder, jetzt und in der Stunde unseres Todes. Amen.
1: Gegrüßet seist du, Maria, voll der Gnade, der Herr ist mit dir. Du bist gebenedeit unter den Frauen und gebenedeit ist die Frucht deines Leibes, Jesus, der für uns gegeißelt worden ist.
0: Heilige Maria, Mutter Gottes, bitte für uns Sünder, jetzt und in der Stunde unseres Todes. Amen.
1: Gegrüßet seist du, Maria, voll der Gnade, der Herr ist mit dir. Du bist gebenedeit unter den Frauen und gebenedeit ist die Frucht deines Leibes, Jesus, der für uns gegeißelt worden ist.
0: Heilige Maria, Mutter Gottes, bitte für uns Sünder, jetzt und in der Stunde unseres Todes. Amen.
1: Gegrüßet seist du, Maria, voll der Gnade, der Herr ist mit dir. Du bist gebenedeit unter den Frauen und gebenedeit ist die Frucht deines Leibes, Jesus, der für uns gegeißelt worden ist.
0: Heilige Maria, Mutter Gottes, bitte für uns Sünder, jetzt und in der Stunde unseres Todes. Amen.
1: Gegrüßet seist du, Maria, voll der Gnade, der Herr ist mit dir. Du bist gebenedeit unter den Frauen und gebenedeit ist die Frucht deines Leibes, Jesus, der für uns gegeißelt worden ist.
0: Heilige Maria, Mutter Gottes, bitte für uns Sünder, jetzt und in der Stunde unseres Todes. Amen.
1: Gegrüßet seist du, Maria, voll der Gnade, der Herr ist mit dir. Du bist gebenedeit unter den Frauen und gebenedeit ist die Frucht deines Leibes, Jesus, der für uns gegeißelt worden ist.
0: Heilige Maria, Mutter Gottes, bitte für uns Sünder, jetzt und in der Stunde unseres Todes. Amen.
1: Ehre sei dem Vater, dem Sohn und dem Heiligen Geist.
0: Wie im Anfang, so auch jetzt und alle Zeit und in Ewigkeit. Amen.
1: O mein Jesus, verzeih uns unsere Sünden, bewahre uns vor dem Feuer der Hölle, führe alle Seelen in den Himmel, besonders jene, die deiner Barmherzigkeit am meisten bedürfen.

0: Drittes Geheimnis, Jesus, der für uns mit Dornen gekrönt worden ist. Vater unser im Himmel, geheiligt werde dein Name, dein Reich komme, dein Wille geschehe, wie im Himmel, so auf Erden.
1: Unser tägliches Brot gib uns heute und vergib uns unsere Schuld, wie auch wir vergeben unseren Schuldigern. Und führe uns nicht in Versuchung, sondern erlöse uns von dem Bösen. Amen.
0: Gegrüßet seist du, Maria, voll der Gnade, der Herr ist mit dir. Du bist gebenedeit unter den Frauen. Und gebenedeit ist die Frucht deines Leibes, Jesus, der für uns mit Dornen gekrönt worden ist.
1: Heilige Maria, Mutter Gottes, bitte für uns Sünder, jetzt und in der Stunde unseres Todes. Amen.
0: Gegrüßet seist du, Maria, voll der Gnade, der Herr ist mit dir. Du bist gebenedeit unter den Frauen. Und gebenedeit ist die Frucht deines Leibes, Jesus, der für uns mit Dornen gekrönt worden ist.
1: Heilige Maria, Mutter Gottes, bitte für uns Sünder, jetzt und in der Stunde unseres Todes. Amen.
0: Gegrüßet seist du, Maria, voll der Gnade, der Herr ist mit dir. Du bist gebenedeit unter den Frauen, und gebenedeit ist die Frucht deines Leibes, Jesus, der für uns mit Dornen gekrönt worden ist.
1: Heilige Maria, Mutter Gottes, bitte für uns Sünder, jetzt und in der Stunde unseres Todes. Amen.
0: Gegrüßet seist du, Maria, voll der Gnade, der Herr ist mit dir. Du bist gebenedeit unter den Frauen, und gebenedeit ist die Frucht deines Leibes, Jesus, der für uns mit Dornen gekrönt worden ist.
1: Heilige Maria, Mutter Gottes, bitte für uns Sünder, jetzt und in der Stunde unseres Todes. Amen.
0: Gegrüßet seist du, Maria, voll der Gnade, der Herr ist mit dir. Du bist gebenedeit unter den Frauen, und gebenedeit ist die Frucht deines Leibes, Jesus, der für uns mit Dornen gekrönt worden ist.
1: Heilige Maria, Mutter Gottes, bitte für uns Sünder, jetzt und in der Stunde unseres Todes. Amen.
0: Gegrüßet seist du, Maria, voll der Gnade, der Herr ist mit dir. Du bist gebenedeit unter den Frauen, und gebenedeit ist die Frucht deines Leibes, Jesus, der für uns mit Dornen gekrönt worden ist.
1: Heilige Maria, Mutter Gottes, bitte für uns Sünder, jetzt und in der Stunde unseres Todes. Amen.
0: Gegrüßet seist du, Maria, voll der Gnade, der Herr ist mit dir. Du bist gebenedeit unter den Frauen, und gebenedeit ist die Frucht deines Leibes, Jesus, der für uns mit Dornen gekrönt worden ist.
1: Heilige Maria, Mutter Gottes, bitte für uns Sünder, jetzt und in der Stunde unseres Todes. Amen.
0: Gegrüßet seist du, Maria, voll der Gnade, der Herr ist mit dir. Du bist gebenedeit unter den Frauen, und gebenedeit ist die Frucht deines Leibes, Jesus, der für uns mit Dornen gekrönt worden ist.
1: Heilige Maria, Mutter Gottes, bitte für uns Sünder, jetzt und in der Stunde unseres Todes. Amen.
0: Gegrüßet seist du, Maria, voll der Gnade, der Herr ist mit dir. Du bist gebenedeit unter den Frauen, und gebenedeit ist die Frucht deines Leibes, Jesus, der für uns mit Dornen gekrönt worden ist.
1: Heilige Maria, Mutter Gottes, bitte für uns Sünder, jetzt und in der Stunde unseres Todes. Amen.
0: Gegrüßet seist du, Maria, voll der Gnade, der Herr ist mit dir. Du bist gebenedeit unter den Frauen, und gebenedeit ist die Frucht deines Leibes, Jesus, der für uns mit Dornen gekrönt worden ist.
1: Heilige Maria, Mutter Gottes, bitte für uns Sünder, jetzt und in der Stunde unseres Todes. Amen.
0: Ehre sei dem Vater und dem Sohn und dem Heiligen Geist.
1: Wie im Anfang, so auch jetzt und alle Zeit und in Ewigkeit. Amen. O mein Jesus, verzeih uns unsere Sünden, bewahre uns vor dem Feuer der Hölle, führe alle Seelen in den Himmel, besonders jene, die deiner Barmherzigkeit am meisten bedürfen. Amen.

0: Viertes Geheimnis, Jesus, der für uns das schwere Kreuz getragen hat.
1: Vater unser im Himmel, geheiligt werde dein Name, dein Reich komme, dein Wille geschehe wie im Himmel, so auf Erden.
0: Unser tägliches Brot gib uns heute und vergib uns unsere Schuld, wie auch wir vergeben unseren Schuldigern. Und führe uns nicht in Versuchung, sondern erlöse uns von dem Bösen. Amen.
1: Gegrüßet seist du, Maria, voller Gnade, der Herr ist mit dir. Du bist gebenedeit unter den Frauen und gebenedeit ist die Frucht deines Leibes, Jesus, der für uns das schwere Kreuz getragen hat.
0: Heilige Maria, Mutter Gottes, bitte für uns Sünder, jetzt und in der Stunde unseres Todes. Amen.
1: Gegrüßet seist du, Maria, voller Gnade, der Herr ist mit dir. Du bist gebenedeit unter den Frauen und gebenedeit ist die Frucht deines Leibes, Jesus, der für uns das schwere Kreuz getragen hat.
0: Heilige Maria, Mutter Gottes, bitte für uns Sünder, jetzt und in der Stunde unseres Todes. Amen.
1: Gegrüßet seist du, Maria, voller Gnade, der Herr ist mit dir. Du bist gebenedeit unter den Frauen und gebenedeit ist die Frucht deines Leibes, Jesus, der für uns das schwere Kreuz getragen hat.
0: Heilige Maria, Mutter Gottes, bitte für uns Sünder, jetzt und in der Stunde unseres Todes. Amen.
1: Gegrüßet seist du, Maria, voller Gnade, der Herr ist mit dir. Du bist gebenedeit unter den Frauen und gebenedeit ist die Frucht deines Leibes, Jesus, der für uns das schwere Kreuz getragen hat.
0: Heilige Maria, Mutter Gottes, bitte für uns Sünder, jetzt und in der Stunde unseres Todes. Amen.
1: Gegrüßet seist du, Maria, voller Gnade, der Herr ist mit dir. Du bist gebenedeit unter den Frauen und gebenedeit ist die Frucht deines Leibes, Jesus, der für uns das schwere Kreuz getragen hat.
0: Heilige Maria, Mutter Gottes, bitte für uns Sünder, jetzt und in der Stunde unseres Todes. Amen.
1: Gegrüßet seist du, Maria, voller Gnade, der Herr ist mit dir. Du bist gebenedeit unter den Frauen und gebenedeit ist die Frucht deines Leibes, Jesus, der für uns das schwere Kreuz getragen hat.
0: Heilige Maria, Mutter Gottes, bitte für uns Sünder, jetzt und in der Stunde unseres Todes. Amen.
1: Gegrüßet seist du, Maria, voller Gnade, der Herr ist mit dir. Du bist gebenedeit unter den Frauen und gebenedeit ist die Frucht deines Leibes, Jesus, der für uns das schwere Kreuz getragen hat.
0: Heilige Maria, Mutter Gottes, bitte für uns Sünder, jetzt und in der Stunde unseres Todes. Amen.
1: Gegrüßet seist du, Maria, voller Gnade, der Herr ist mit dir. Du bist gebenedeit unter den Frauen und gebenedeit ist die Frucht deines Leibes, Jesus, der für uns das schwere Kreuz getragen hat.
0: Heilige Maria, Mutter Gottes, bitte für uns Sünder, jetzt und in der Stunde unseres Todes. Amen.
1: Gegrüßet seist du, Maria, voller Gnade, der Herr ist mit dir. Du bist gebenedeit unter den Frauen und gebenedeit ist die Frucht deines Leibes, Jesus, der für uns das schwere Kreuz getragen hat.
0: Heilige Maria, Mutter Gottes, bitte für uns Sünder, jetzt und in der Stunde unseres Todes. Amen.
1: Gegrüßet seist du, Maria, voller Gnade, der Herr ist mit dir. Du bist gebenedeit unter den Frauen und gebenedeit ist die Frucht deines Leibes, Jesus, der für uns das schwere Kreuz getragen hat.
0: Heilige Maria, Mutter Gottes, bitte für uns Sünder, jetzt und in der Stunde unseres Todes. Amen.
1: Ehre sei dem Vater, dem Sohn und dem Heiligen Geist.
0: Wie im Anfang, so auch jetzt und alle Zeit und in Ewigkeit. Amen.
1: O mein Jesus, verzeih uns unsere Sünden, bewahre uns vor dem Feuer der Hölle, führe alle Seelen in den Himmel, besonders jene, die deiner Barmherzigkeit am meisten bedürfen. Amen.

0: Fünftes Geheimnis: Jesus, der für uns gekreuzigt worden ist. Vater unser im Himmel, geheiligt werde dein Name, dein Reich komme, dein Wille geschehe, wie im Himmel, so auf Erden.
1: Unser tägliches Brot gib uns heute und vergib uns unsere Schuld, wie auch wir vergeben unseren Schuldigern. Führe uns nicht in Versuchung, sondern erlöse uns von den bösen Armen.
0: Gegrüßet seist du, Maria, voll der Gnade, der Herr ist mit dir. Du bist gebenedeit unter den Frauen, und gebenedeit ist die Frucht deines Leibes, Jesus, der für uns gekreuzigt worden ist.
1: Heilige Maria, Mutter Gottes, bitte für uns Sünder, jetzt und in der Stunde unseres Todes. Amen.
0: Gegrüßet seist du, Maria, voll der Gnade, der Herr ist mit dir. Du bist gebenedeit unter den Frauen, und gebenedeit ist die Frucht deines Leibes, Jesus, der für uns gekreuzigt worden ist.
1: Heilige Maria, Mutter Gottes, bitte für uns Sünder, jetzt und in der Stunde unseres Todes. Amen.
0: Gegrüßet seist du, Maria, voll der Gnade, der Herr ist mit dir. Du bist gebenedeit unter den Frauen, und gebenedeit ist die Frucht deines Leibes, Jesus, der für uns gekreuzigt worden ist.
1: Heilige Maria, Mutter Gottes, bitte für uns Sünder, jetzt und in der Stunde unseres Todes. Amen.
0: Gegrüßet seist du, Maria, voll der Gnade, der Herr ist mit dir. Du bist gebenedeit unter den Frauen, und gebenedeit ist die Frucht deines Leibes, Jesus, der für uns gekreuzigt worden ist.
1: Heilige Maria, Mutter Gottes, bitte für uns Sünder, jetzt und in der Stunde unseres Todes. Amen.
0: Gegrüßet seist du, Maria, voll der Gnade, der Herr ist mit dir. Du bist gebenedeit unter den Frauen, und gebenedeit ist die Frucht deines Leibes, Jesus, der für uns gekreuzigt worden ist.
1: Heilige Maria, Mutter Gottes, bitte für uns Sünder, jetzt und in der Stunde unseres Todes. Amen.
0: Gegrüßet seist du, Maria, voll der Gnade, der Herr ist mit dir. Du bist gebenedeit unter den Frauen, und gebenedeit ist die Frucht deines Leibes, Jesus, der für uns gekreuzigt worden ist.
1: Heilige Maria, Mutter Gottes, bitte für uns Sünder, jetzt und in der Stunde unseres Todes. Amen.
0: Gegrüßet seist du, Maria, voll der Gnade, der Herr ist mit dir. Du bist gebenedeit unter den Frauen, und gebenedeit ist die Frucht deines Leibes, Jesus, der für uns gekreuzigt worden ist.
1: Heilige Maria, Mutter Gottes, bitte für uns Sünder, jetzt und in der Stunde unseres Todes. Amen.
0: Gegrüßet seist du, Maria, voll der Gnade, der Herr ist mit dir. Du bist gebenedeit unter den Frauen, und gebenedeit ist die Frucht deines Leibes, Jesus, der für uns gekreuzigt worden ist.
1: Heilige Maria, Mutter Gottes, bitte für uns Sünder, jetzt und in der Stunde unseres Todes. Amen.
0: Gegrüßet seist du, Maria, voll der Gnade, der Herr ist mit dir. Du bist gebenedeit unter den Frauen, und gebenedeit ist die Frucht deines Leibes, Jesus, der für uns gekreuzigt worden ist.
1: Heilige Maria, Mutter Gottes, bitte für uns Sünder, jetzt und in der Stunde unseres Todes. Amen.
0: Gegrüßet seist du, Maria, voll der Gnade, der Herr ist mit dir. Du bist gebenedeit unter den Frauen, und gebenedeit ist die Frucht deines Leibes, Jesus, der für uns gekreuzigt worden ist.
1: Heilige Maria, Mutter Gottes, bitte für uns Sünder, jetzt und in der Stunde unseres Todes. Amen.
0: Ehre sei dem Vater und dem Sohn und dem Heiligen Geist.
1: Wie im Anfang, so auch jetzt und alle Zeit und in Ewigkeit. Amen.
0: O mein Jesus,
1: verzeih uns unsere Sünden, bewahre uns vor dem Feuer der Hölle und führe alle Seelen in den Himmel, besonders jene, die am meisten deiner Barmherzigkeit bedürfen. Amen.
0: Wir beten in den Anliegen des Heiligen Vaters und für alle Verstorbenen. Vater unser im Himmel, geheiligt werde dein Name, dein Reich komme, dein Wille geschehe, wie im Himmel, so auf Erden.
1: Unser tägliches Brot gib uns heute und vergib uns unsere Schuld, wie auch wir vergeben unseren Schuldigern. Führe uns nicht in Versuchung, sondern erlöse uns von den bösen Armen.
0: Gegrüßet seist du, Maria, voll der Gnade, der Herr ist mit dir. Du bist gebenedeit unter den Frauen, und gebenedeit ist die Frucht deines Leibes, Jesus.
1: Heilige Maria, Mutter Gottes, bitte für uns Sünder, jetzt und in der Stunde unseres Todes. Amen.
0: Ehre sei dem Vater und dem Sohn und dem Heiligen Geist.
1: Wie im Anfang, so auch jetzt und alle Zeit und in Ewigkeit. Amen.

Mit den Worten von Johannes Paul II. Vertrauen wir Maria, unser Radio, und den heutigen Tag an. Maria, lenke die Entscheidungen unseres Lebens. Stärke uns in den Stunden der Prüfung.

herzliches Dankeschön allen Mitbetern. Das war heute aus den Bundesländern Tirol, Wien, Oberösterreich, Osttirol und Salzburg. Ganz viel Segen und Freude für diesen Tag.

Vater im Himmel, Lob und Dank sei dir für die Ruhe der Nacht. Lob und Dank sei dir für den neuen Tag. Lob und Dank sei dir für all deine Liebe und Güte und Treue in meinem Leben. Du hast mir viel Gutes erwiesen, lass mich auch das Schwere aus deiner Hand annehmen. Du wirst mir aber nicht mehr auferlegen, als ich tragen kann. Du lässt deinen Kindern alle Dinge zum Besten dienen.

Höchster, glorreicher Gott, erleuchte die Finsternis meines Herzens und schenke mir rechten Glauben, gefestigte Hoffnung und vollendete Liebe. Gib mir, Herr, Empfinden und Erkennen, damit ich deinen heiligen und wahrhaftigen Auftrag erfülle. Amen. Atme in mir, du Heiliger Geist, dass ich Heiliges denke. Treibe mich, du Heiliger Geist, dass ich Heiliges tue. Locke mich, du Heiliger Geist, dass ich Heiliges liebe. Stärke mich, du Heiliger Geist, dass ich Heiliges hüte. Hüte mich, du Heiliger Geist, dass ich das Heilige nimmer verliere. Amen. Wir weihen uns an unsere Mutter Maria. O meine Gebieterin, o meine Mutter, dir bringe ich mich ganz dar. Und um dir meine Hingabe zu bezeigen, weihe ich dir heute meine Augen, meine Ohren, meinen Mund, mein Herz, mich selber ganz und gar. Weil ich also dir gehöre, o gute Mutter, bewahre mich, beschütze mich, als dein Gut und Eigentum. Amen.

Vatergüte hat mich dir anvertraut. Erleuchte, beschütze, regiere und leite mich. Amen. Heiliger Josef, Nährvater Jesu Christi und wahrer Bräutigam der seligsten Jungfrau Maria, bitte für uns und für die Sterbenden dieses Tages. Heiliger Josef, du Hoffnung der Kranken und Patron unseres Radios, bitte für uns. Heiliger Charles de Foucault, unser Jahresheiliger, bitte für uns. Im Namen des Vaters und des Sohnes und des Heiligen Geistes. Amen.

Wir hören die Lesung aus dem ersten Brief des Apostels Paulus, also 1. Thessaloniker 2, 2b bis 8, den Psalm 89 und das Evangelium nach Johannes 21, Vers 1 und 15 bis 17. Wir wollten euch nicht nur am Evangelium Gottes teilhaben lassen, sondern auch an unserem Leben. Lesung aus dem ersten Brief des Apostels Paulus an die Gemeinde in Thessalonich. Schwestern und Brüder, wir haben im Vertrauen auf unseren Gott das Evangelium Gottes trotz harter Kämpfe freimütig bei euch verkündet. Denn wir predigen nicht, um euch irre zu führen und nicht in unlauterer oder betrügerischer Absicht, sondern wir tun es, weil Gott uns geprüft und uns das Evangelium anvertraut hat. Nicht also um den Menschen, sondern um Gott zu gefallen, der unsere Herzen prüft. Nie haben wir mit unseren Worten zu schmeicheln versucht, das wisst ihr. Und nie haben wir aus versteckter Habgier gehandelt. Dafür ist Gott Zeuge. Wir haben auch keine Ehre bei den Menschen gesucht, weder bei euch noch bei anderen. Obwohl wir als Apostel Christi unser Ansehen hätten geltend machen können. Im Gegenteil. Wir sind euch freundlich begegnet. Wie eine Mutter für ihre Kinder sorgt, so waren wir euch zugetan und wollten euch nicht nur am Evangelium Gottes teilhaben lassen, sondern auch an unserem Leben, denn ihr wart uns sehr lieb geworden. Das war die Lesung zum Tagesheiligen Papst Pius X. aus dem Brief der 1. Thessalonicher 2. Ab Vers 2. Psalm. Von der Huld des Herrn will ich ewig singen. Von der Huld des Herrn will ich ewig singen. Von Geschlecht zu Geschlecht mit meinem Mund deine Treue verkünden. Denn ich bekenne, auf ewig ist Huld gegründet. Im Himmel deine Treue gefestigt. Einst hast du in einer Vision zu deinen Frommen gesprochen, ich habe einen Bund geschlossen mit meinem Erwählten und David meinem Knecht geschworen. Auf ewig gebe ich deinem Haus festen Bestand und von Geschlecht zu Geschlecht gründe ich deinen Thron. Ich habe David meinen Knecht gefunden und ihn mit einem heiligen Öl gesalbt. Fest wird meine Hand ihn halten und mein Arm ihn stärken. Meine Treu und meine Huld sind mit ihm, und in meinem Namen erhebt er sein Haupt. Er wird zu mir rufen, mein Vater bist du, mein Gott, der Fels meiner Rettung. Von der Huld des Herrn will ich ewig singen.

Aus dem Heiligen Evangelium nach Johannes. In jener Zeit offenbarte sich Jesus den Jüngern noch einmal am See von Tiberias. Und er offenbarte sich in folgender Weise. Als sie gegessen hatten, sagte Jesus zu Simon Petrus: Simon, Sohn des Johannes, liebst du mich mehr als diese? Er antwortete ihm: Ja, Herr, du weißt, dass ich dich liebe. Jesus sagte zu ihm: Weide meine Lämmer. Zum zweiten Mal fragte er ihn: Simon, Sohn des Johannes, liebst du mich? Er antwortete ihm: Ja, Herr, du weißt, dass ich dich liebe. Jesus sagte zu ihm: Weide meine Schafe. Zum dritten Mal fragte er ihn: Simon, Sohn des Johannes, liebst du mich? Da wurde Petrus traurig, weil Jesus ihn zum dritten Mal gefragt hatte: Liebst du mich? Er gab ihm zur Antwort: Herr, du weißt alles. Du weißt, dass ich dich liebe. Jesus sagte zu ihm: Weide meine Schafe. Das war das Evangelium nach Johannes 21, Vers 1 und 15 bis 17.

Guten Morgen, mein Name ist Pater Peter Rinderer. In diesen Tagen des Abschieds beschäftigt mich eine besondere Frage. Was bleibt eigentlich, wenn ich gehe? Welche Früchte sind gewachsen? Hören wir das Wort Jesu aus dem Johannesevangelium Kapitel 15. Bleibt in mir und ich bleibe in euch. Wie die Rebe aus sich keine Frucht bringen kann, sondern nur wenn sie am Weinstock bleibt, so auch ihr, wenn ihr nicht in mir bleibt. Ich bin der Weinstock, ihr seid die Reben. Wer in mir bleibt und in wem ich bleibe, der bringt reiche Frucht. Denn getrennt von mir könnt ihr nichts vollbringen. Mein Vater wird dadurch verherrlicht, dass ihr reiche Frucht bringt und meine Jünger werdet. Bei einem Umzug kann ich vieles einpacken und mitnehmen. Bücher, Kleidung, Bilder und persönliche Erinnerungsstücke. Früchte kann man nicht wie Gegenstände einpacken. Vieles von dem, was in einer Lebensphase gewachsen ist, bleibt bei anderen Menschen und an dem Ort zurück, an dem es entstanden ist. Vielleicht ist Vertrauen gewachsen, jemand hat neuen Mut gefunden, eine Gemeinschaft ist stärker geworden oder ein guter Gedanke lebt weiter. Solche Früchte gehören nicht mir und gerade deshalb sind sie kostbar. Jesus spricht nicht zuerst vom Machen, sondern vom Bleiben. Eine Rebe produziert die Frucht nicht aus eigener Kraft. Sie empfängt Saft und Leben vom Weinstock. Früchte im christlichen Sinn sind nicht bloß Leistung und auch nicht das Ergebnis perfekter Planung. Früchte wachsen aus der Verbindung mit Jesus Christus, aus dem Gebet, aus seinem Wort, aus den Sakramenten und aus der Liebe, die wir empfangen und weitergeben. Das entlastet. Bei einem Abschied entsteht leicht die Versuchung, Bilanz zu ziehen. Was habe ich erreicht und was sind sichtbare Früchte? Jesus lädt zu einer anderen Frage ein. Bin ich mit ihm verbunden geblieben? Denn nicht jede Frucht ist sofort sichtbar. Vielleicht war ein Gespräch wichtiger, als wir ahnen. Oder eine kleine Geste hat einen Menschen getragen. Trotzdem ist es gut, Früchte dankbar wahrzunehmen. Welche Beziehung ist in der vergangenen Zeit tiefer geworden? Welche Haltung ist in mir gewachsen? Geduld, Vertrauen, Gelassenheit oder Mut? Was möchte ich in den neuen Lebensabschnitt mitnehmen? Nicht als Gegenstand, sondern als Lebenshaltung. Und noch eine Frage gehört dazu. Was haben andere in mein Leben hineingelegt? Auch ich bin Frucht von Menschen, die mir Zeit geschenkt, für mich gebetet, mir etwas zugetraut oder mich korrigiert haben. Niemand wächst allein. Am Weinstock Christi sind wir miteinander verbunden. Bleiben wir heute einen Augenblick bei Jesus. Danken wir für sichtbare und unsichtbare Früchte. Überlassen wir ihm, was wir nicht messen können. Und bitten wir darum, auch im neuen Lebensumfeld mit ihm verbunden zu bleiben. Denn der Ort kann sich verändern, die Quelle bleibt. Bitten wir um den Segen Gottes für den heutigen Tag. So segne euch Christus, der wahre Weinstock, erhalte euch in seiner Liebe und lasse euer Leben reiche Frucht bringen. Im Namen des Vaters und des Sohnes und des Heiligen Geistes.

0: Einen gesegneten guten Morgen, liebe Hörer von Radio Maria Österreich und Radio Maria Südtirol. Wir beten die Laudes, das Morgenlob der Kirche. Heute vom Gedenktag des heiligen Papst Pius, dem 10. Das heißt, wir beten die Laudes ab Seite 1151 von den Hirten der Kirche. Die Psalmen, Seite 666 vom Freitag der 4. Woche. Und dann geht es mit den weiteren Texten weiter, ab Seite 1152, die Kurzlesung und Oration 874. Die Lesung ist aus Hebräer 13, 7 bis 9. Gerne können Sie auch mit der Stundenbuch-App mitbeten und der Ablauf, das Benediktus und einige Hymnen sind auch im Gebetsbüchlein in dem blauen Der Himmel in dir ab Seite 73. Mit uns betet heute Schwester Hildegard aus Wien.
1: Guten Morgen.
0: O Gott, komm mir zu Hilfe.
1: Herr, eile mir zu helfen.
0: Ehre sei dem Vater und dem Sohn und dem Heiligen Geist.
1: Wie im Anfang, so auch jetzt und alle Zeit und in Ewigkeit. Amen. Halleluja.
0: Herr Jesus Christus, du gingst heim zum Vater, thronst ihm zur Rechten über allen Welten, doch deine Jünger lässt du nicht als Waisen hier auf der Erde.
1: Du schickst als Beistand deinen Geist der Wahrheit. Er schenkt uns Einsicht, gibt uns Licht und Hoffnung. Er führt die Kirche sicher durch die Zeiten hin zur Vollendung.
0: Er weckt Propheten, die dem Volk vorangehen und es voll Umsicht auf dem Weg geleiten. Hirten bestellt er, ist in ihren Worten nahe den deinen.
1: Sie geben Zeugnis, reden unerschrocken, stärken die Schwachen, sammeln die Zerstreuten, lehren die Vollmacht, helfen ihren Brüdern, dich zu bekennen.
0: Lob sei dem Vater auf dem höchsten Throne, Lob sei dem Sohne, den er uns gesandt hat, Lob sei dem Geiste, der von beiden ausgeht, immer und ewig. Amen. Ein reines Herz erschaffe mir, o Gott, und gib mir einen neuen, beständigen Geist.
1: Ein reines Herz erschaffe mir, o Gott, und gib mir einen neuen, beständigen Geist.
0: Gott sei mir gnädig nach deiner Huld. Tilge meine Frevel nach deinem reichen Erbarmen.
1: Wasch meine Schuld von mir ab und mach mich rein von meiner Sünde.
0: Denn ich erkenne meine bösen Taten. Meine Sünde steht mir immer vor Augen.
1: Gegen dich allein habe ich gesündigt. Ich habe getan, was dir missfällt.
0: So behältst du Recht mit deinem Urteil. Rein stehst du da als Richter.
1: Denn ich bin in Schuld geboren, in Sünde hat mich meine Mutter empfangen.
0: Lauterer Sinn im Verborgenen gefällt dir, im Geheimen lehrst du mich Weisheit.
1: Entsündige mich mit Hyssop, dann werde ich rein. Wasche mich, dann werde ich weißer als Schnee.
0: Sättige mich mit Entzücken und Freude. Jubeln sollen die Glieder, die du zerschlagen hast.
1: Verbirg dein Gesicht vor meinen Sünden. Tilge all meine Frevel.
0: Erschaffe mir, Gott, ein reines Herz und gib mir einen neuen, beständigen Geist.
1: Verwirf mich nicht vor deinem Angesicht und nimm deinen Heiligen Geist nicht von mir.
0: Mach mich wieder froh mit deinem Heil. mit einem willigen Geist rüste mich aus.
1: Dann lehre ich Abtrünnige deine Wege, und die Sünder kehren um zu dir.
0: Befrei mich von Blut, Schuld, Herr, du Gott meines Heiles. Dann wird meine Zunge jubeln über deine Gerechtigkeit.
1: Herr, öffne mir die Lippen, und mein Mund wird deinen Ruhm verkünden.
0: Schlachtopfer willst du nicht, ich würde sie dir geben. An Brandopfern hast du kein Gefallen.
1: Das Opfer, das Gott gefällt, ist ein zerknirschter Geist. Ein zerbrochenes und zerschlagenes Herz wirst du, Gott, nicht verschmähen.
0: In deiner Huld tu Gutes an Zion. Bau die Mauern Jerusalems wieder auf.
1: Dann hast du Freude an rechten Opfern und an Brandopfern und Ganzopfern. Dann opfert man Stiere auf deinem Altar.
0: Ehre sei dem Vater und dem Sohn und dem Heiligen Geist.
1: Wie im Anfang, so auch jetzt und alle Zeit und in Ewigkeit. Amen. Ein reines Herz erschaffe mir, o Gott, und gib mir einen neuen, beständigen Geist.
0: Freue dich, Jerusalem. Die Völker werden sich in dir versammeln und den Herrn lobpreisen.
1: Freue dich, Jerusalem, die Völker werden sich in dir versammeln und den Herrn lobpreisen.
0: Jerusalem, du heilige Stadt, der Herr bestraft die Taten deiner Kinder. Doch er hat wieder Erbarmen mit den Gerechten.
1: Bekenne dich zum Herrn in rechter Weise. Preise den ewigen König.
0: Damit sein Zelt von Neuem errichtet wird. Dir zur großen Freude.
1: Er mache in dir die Gefangenen wieder froh. Und schenke denen, die in Elend leben, seine Liebe. Für alle Zeiten bis in Ewigkeit.
0: Von weit her werden die Völker kommen, um den Namen des Herrn, unseres Gottes, zu preisen.
1: Sie tragen Geschenke herbei und Geschenke für den himmlischen König. Alle Menschen jubeln dir zu.
0: Wohl denen, die dich lieben. Sie werden sich freuen über den Frieden, den du schenkst.
1: Meine Seele preise Gott, den großen König. Denn Jerusalem wird wieder aufgebaut.
0: Ehre sei dem Vater und dem Sohn und dem Heiligen Geist.
1: Wie im Anfang, so auch jetzt und alle Zeit und in Ewigkeit. Amen. Freue dich, Jerusalem, die Völker werden sich in dir versammeln und den Herrn lobpreisen.
0: Zion, Lob singe deinem Gott. Er sendet sein Wort zur Erde.
1: Zion, Lob singe deinen Gott. Er sendet sein Wort zur Erde.
0: Jerusalem, preise den Herrn. Lob singe Zion deinem Gott.
1: Denn er hat die Riegel deiner Tore festgemacht, die Kinder in deiner Mitte gesegnet.
0: Er verschafft deinen Grenzen Frieden und sättigt dich mit bestem Weizen.
1: Er sendet sein Wort zur Erde. Rasch eilt es sein Befehl dahin.
0: Er spendet Schnee wie Wolle, streut den Reif aus wie Asche.
1: Eis wirft er herab in Brocken. Vor seiner Kälte erstarren die Wasser.
0: Er sendet sein Wort aus, und sie schmelzen. Er lässt den Wind wehen, dann rieseln die Wasser.
1: Er verkündet Jakob sein Wort, Israel seine Gesetze und Rechte.
0: An keinem anderen Volk hat er so gehandelt, keinem sonst seine Rechte verkündet.
1: Ehre sei dem Vater, dem Sohn und dem Heiligen Geist.
0: Wie im Anfang, so auch jetzt und alle Zeit. Und in Ewigkeit. Amen.
1: Sieh und Lob singe deinen Gott. Er sendet sein Wort zur Erde. Lesung aus dem Brief an die Hebräer. Denkt an eure Vorsteher, die euch das Wort Gottes verkündet haben. Schaut auf das Ende ihres Lebens und ahmt ihren Glauben nach. Jesus Christus ist derselbe gestern, heute und in Ewigkeit. Lasst euch nicht durch mancherlei fremde Lehren irreführen.

0: Jerusalem, ich habe dir Wächter gegeben. Den Namen Gottes sollen sie verkünden.
1: Jerusalem, ich habe dir Wächter gegeben. Den Namen Gottes sollen sie verkünden.
0: Sie dürfen nicht schweigen bei Tag und bei Nacht.
1: Den Namen Gottes sollen sie verkünden.
0: Ehre sei dem Vater und dem Sohn und dem Heiligen Geist.
1: Jerusalem, ich habe dir Wächter gegeben. Den Namen Gottes sollen sie verkünden.
0: Nicht ihr werdet reden, sondern der Geist eures Vaters redet durch euch.
1: Nicht ihr werdet reden, sondern der Geist eures Vaters redet durch euch.
0: Gepriesen sei der Herr, der Gott Israels, denn er hat sein Volk besucht und ihm Erlösung geschaffen.
1: Er hat uns einen starken Retter erweckt im Hause seines Knechtes David.
0: So hat er verheißen von alters her, durch den Mund seiner heiligen Propheten.
1: Er hat uns errettet vor unseren Feinden und aus der Hand aller, die uns hassen.
0: Er hat das Erbarmen mit den Vätern an uns vollendet und an seinen heiligen Bund gedacht. An den Eid, den er unserem Vater Abraham geschworen hat.
1: Er hat uns geschenkt, dass wir aus Feindeshand befreit, ihm furchtlos dienen in Heiligkeit und Gerechtigkeit. Vor seinem Angesicht all unsere Tage.
0: Und du, Kind, wirst Prophet des Höchsten heißen, denn du wirst dem Herrn vorangehen und ihm den Weg bereiten.
1: Du wirst sein Volk mit der Erfahrung des Heils beschenken, in der Vergebung der Sünden.
0: Durch die barmherzige Liebe unseres Gottes wird uns besuchen das aufstrahlende Licht aus der Höhe.
1: Um allen zu leuchten, die in Finsternis sitzen und im Schatten des Todes, und unsere Schritte zu lenken auf den Weg des Friedens.
0: Ehre sei dem Vater und dem Sohn und dem Heiligen Geist.
1: Wie im Anfang, so auch jetzt und alle Zeit und in Ewigkeit. Amen. Nicht ihr werdet reden, sondern der Geist eures Vaters redet durch euch.
0: Gepriesen sei Jesus Christus, der gute Hirt, der sein Leben hingegeben hat für die Seinen. Zu ihm lasst uns beten.
1: Herr, sei du der Hirte deines Volkes.
0: Du hast im Wirken des heiligen Papstes Pius deine Liebe sichtbar gemacht. Lass uns heute auf seine Fürbitte dein Erbarmen erfahren.
1: Herr, sei du der Hirte deines Volkes.
0: Du hast durch große Seelsorger immer wieder deine Kirche erneuert. Schenke uns auf ihre Fürbitte die Gnade der Bekehrung.
1: Herr, sei du der Hirte deines Volkes.
0: Durch den Dienst heiliger Seelsorger hast du dich der Armen und Schwachen angenommen. Schenke uns auf ihre Fürsprache die Kraft, den Schwachen zu dienen.
1: Herr, sei du der Hirte deines Volkes.
0: Durch die Predigt und das Beispiel heiliger Seelsorger hast du vielen den Weg zum Himmel gewiesen. Hilf uns, auf ihre Fürsprache diesen Weg zu finden.
1: Herr, sei du der Hirte deines Volkes. Ich will eine Fürbitte anschließen um eine fruchtbare Witterung. Der Herr schenke uns wirklich eine fruchtbare Witterung, den nötigen Regen.
0: Herr, sei du der Hirte deines Volkes. Kyrie eleison.
1: Christe eleison.
0: Kyrie eleison. Vater unser im Himmel, geheiligt werde dein Name, dein Reich komme, dein Wille geschehe, wie im Himmel, so auf Erden.
1: Unser tägliches Brot gib uns heute und vergib uns unsere Schuld, wie auch wir vergeben unseren Schuldigern, und führe uns nicht in Versuchung, sondern erlöse uns von dem Bösen. Amen.
0: Herr, unser Gott, du hast dem heiligen Papst Pius X. Wahre Frömmigkeit und apostolischen Eifer geschenkt, um den Glauben der Kirche zu schützen und alles in Christus zu erneuern. Hilf uns, seiner Weisung und seinem Beispiel zu folgen und so den ewigen Lohn zu erlangen. Darum bitten wir durch Jesus Christus, deinen Sohn, unseren Herrn und Gott, der in der Einheit des Heiligen Geistes mit dir lebt und herrscht in alle Ewigkeit.
1: Amen.
0: Der Herr segne uns, er bewahre uns vor Unheil und führe uns zum ewigen Leben.
1: Amen.
0: Ein herzliches Dankeschön dir, liebe Schwester Hildegard aus Wien.
1: Ich danke auch und danke allen Mitbetern und Mithörern und wünsche allen einen gesegneten guten Tag.

Aus der Konstitution Divino Afflatu von Pius X. Die liebevolle Stimme der Kirche. Die unter Eingebung Gottes verfassten Psalmen, die in der Heiligen Schrift zusammengestellt sind, hatten, wie wir sicher wissen, von den Anfängen der Kirche an wunderbare Kraft und förderten die Frömmigkeit der Gläubigen, wenn sie das Opfer des Lobes darbrachten, nämlich die Frucht ihrer Lippen, die seinen Namen preisen. Ja, nach einem schon unter dem alten Gesetz angenommenen Brauch waren sie ein wichtiger Teil der heiligen Liturgie und des Gottesdienstes. Der heilige Basilius nennt sie die geborene Stimme der Kirche, und die Psalmodie ist, wie unser Vorgänger Urban VIII. Sagt, die Tochter des Hymnengesangs, der immerfort vor dem Thron Gottes und des Lammes erklingt. Nach einem Ausspruch des heiligen Athanasius lehrt sie die Menschen, besonders jene, die für den Gottesdienst bestimmt sind, wie man Gott loben soll und mit welchen Worten man ihn gebührend bekennt. Treffend sagt Augustinus: Damit Gott von den Menschen recht gelobt wird, hat er sich selbst gelobt. Weil Gott sich in Gnaden selbst gelobt hat, hat der Mensch entdeckt, wie er ihn loben soll. Dazu kommt, dass in den Psalmen eine wunderbare Kraft steckt, die in den Seelen das Bemühen um alle Tugenden weckt. Wenn auch unsere ganze heilige Schrift, die alte wie die neue, wie die Schrift sagt, von Gott eingegeben wurde und zur Belehrung nützlich ist, so ist doch das Buch der Psalmen gleichsam ein Paradies, das die Früchte aller übrigen Bücher in sich birgt, Lieder hervorbringt und mit ihnen beim Singen eigene Frucht gewährt. Es ist Athanasius, der das gesagt hat. Er fügt hinzu: Die Psalmen scheinen mir so etwas wie ein Spiegel für den Sänger zu sein. In ihnen soll er sich selbst und die Bewegungen seiner eigenen Seele beobachten und so die Psalmen singen. Darum sagt Augustinus in seinen Bekenntnissen: Wie viel weinte ich bei deinen Hymnen und Gesängen, heftig bewegt durch die Stimme deiner Kirche, die lieblich erklang. Diese Stimme strömte in meine Ohren ein, und klar und lauter floss die Wahrheit in mein Herz. Dort entzündete sie die Gefühle der Frömmigkeit. Dann kamen mir die Tränen, und ich fühlte mich glücklich. In der Tat, wen sollten nicht jene zahlreichen Psalmstellen bewegen, in denen die unendliche Hoheit Gottes, seine Allmacht, seine unaussprechliche Gerechtigkeit, seine Güte und Milde, wie seine sonstigen Ruhmestaten, so erhaben besungen werden? Wem sollte es nicht ähnliche Gefühle einflößen, wenn die Psalmen für Gottes gute Gaben danken oder demütig und vertrauensvoll um neue Wohltaten beten und die büßende Seele um Vergebung der Sünden anhält? Wen sollte nicht das in den Psalmen mit Sorgfalt vorgezeichnete Bild Christi, des Erlösers, mit Liebe erfüllen? Seine Stimme war es, die Augustinus in den Psalmen hörte, die Stimme, die in allen Psalmen ertönt, singend, klagend, froh in der Hoffnung oder seufzend im Elend der Welt. Pius X. Aus der Konstitution Divino Afflatu. Wir predigen nicht, um Menschen zu gefallen. Gott hat uns mit der frohen Botschaft betraut. Wir reden nicht, um euch in die Irre zu führen oder zu betrügen. Gott hat uns mit der frohen Botschaft betraut. Herr unser Gott, du hast dem heiligen Papst Pius X. wahre Frömmigkeit und apostolischen Eifer geschenkt, um den Glauben der Kirche zu schützen und alles in Christus zu erneuern. Hilf uns, seiner Weisung und seinem Beispiel zu folgen und so den ewigen Lohn zu erlangen. Darum bitten wir durch Jesus Christus, deinen Sohn, unseren Herrn und Gott, der in der Einheit des Heiligen Geistes mit dir lebt und herrscht in alle Ewigkeit. Amen.

Es ist 7.30 Uhr. Wir hören einen Überblick zu den Sendungen des heutigen Tages. 7.35 Uhr Bibel Fitness Kompakt mit Physiotherapeutin Magdalena Meierl. 7.40 Uhr Kalenderblatt, die Heiligen des Tages. 8 Uhr Heilige Messe aus der Pfarre Amstetten, Herz Jesu in Niederösterreich. 9 Uhr, wir schalten zur Sommertagung der charismatischen Erneuerung aus Obertrum in Salzburg mit Anne Trufant und Kevin McColl. 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

Bibelfitness kompakt. Herzlich willkommen bei Bibelfitness kompakt. Mein Name ist Magdalena Meierl und ich bin Physiotherapeutin. Und meine Freude ist es, Bewegung mit dem Wort Gottes zu verbinden. Wir werden uns nun einem Bibelvers widmen und dazu verschiedene Bewegungen machen. Somit können wir in unserer Gesamtheit aus Leib, Seele und Geist beten. Es geht um ein leichtes, freudvolles Mitmachen, so wie Sie sind. Alle Übungen können Sie zu Hause, im Büro oder wo auch immer Sie sind, ganz leicht in Ihren Alltag einfließen lassen. Lassen Sie uns beginnen. Heute werden wir im Stehen arbeiten. Wir werden uns mit dem bewussten Gehen und Abrollen und ein bisschen Balance beschäftigen. Wer es braucht, bitte die Wand, Küchenzeile oder einen Sessel zum Anhalten nehmen. Zur Vorbereitung, wenn wir dann auf der imaginären oder echten Linie gehen werden, stellen Sie sich oder rollen Sie einmal ganz bewusst rechts und links von der Ferse aufsetzend über Ihren ganzen Fuß ab und

rollen dann über den linken Fuß ab und setzen die rechte Ferse ab. Das kann auch ein bisschen schneller gehen, als ich jetzt gesagt habe. Jeder macht das in seinem eigenen Tempo. Und wichtig ist wirklich darauf zu schauen, dass Sie in dieser Linie bleiben. Dann arbeitet auch die Balance und dass Sie gut den Fersenkontakt beginnen und den Fuß ganz abrollen bis zum Ende, bis zu den Zehenspitzen, einen vor den anderen. Und dabei trotzdem aufgerichtet bleiben. Der Herr wird dich immer führen, auch im dürren Land macht er dich satt und stärkt deine Glieder. Du gleichst einem bewässerten Garten, einer Quelle, deren Wasser nicht trügt. Jesaja 58, Vers 11. Wer mag, kann jetzt diese imaginäre Linie auch rückwärts gehen. Natürlich fangen wir dann zuerst mit den Zehenspitzen an. Zum Beispiel, der rechte setzt sich hinter die linke Ferse, die rechten Zehen hinter die linke Ferse. Dann rolle ich über den ganzen rechten Fuß ab bis zu meiner rechten Ferse. Dann kommt die linke Zehenspitze, die kommt dann hinter die rechte Ferse. Und ich rolle über meinen linken Fuß ab bis zu meiner linken Ferse und so weiter und so fort. Also wieder auf Ihrer echten oder imaginären Linie bleiben und diese Schritte ein paar Mal wiederholen und dabei wieder aufrecht bleiben, den Bauch leicht anspannen. Sie können sich vorstellen, als würde Sie jemand am Scheitel in die Höhe ziehen, dass Sie aufgerichtet bleiben und den Blick eben nicht auf den Boden richten, wenn möglich, weil dann arbeitet Ihr Gleichgewicht noch besser. Gerne noch ein paar Mal diese Rückwärtsschritte machen, während ich den Vers wiederhole. Der Herr wird dich immer führen, auch im dürren Land macht er dich satt und stärkt deine Glieder. Du gleichst einem bewässerten Garten, einer Quelle, deren Wasser nicht trügt. Nachdem wir jetzt noch ein bisschen Zeit haben, können wir diese imaginäre oder echte Linie nochmal vorwärts gehen mit dem bewussten Abrollen. Stellen Sie sich aber vor, Sie würden über ein Hindernis steigen und müssten die Knie weit hochziehen, um darüber zu steigen und dann trotzdem aber vor die anderen Zehen, also wenn ich mit dem rechten hochhebe, dann vor die linken Zehenspitzen die Ferse wieder ansetzen und dann das linke Bein hochheben und die linke Ferse vor die rechten Zehenspitzen stellen. Also so könnten Sie jetzt noch zwei, dreimal, viermal, wie auch immer, dieses Gehen auf der Linie machen und ich wiederhole den Vers zum letzten Mal. Der Herr wird dich immer führen, auch im dürren Land macht er dich satt und stärkt deine Glieder. Du gleichst einem bewässerten Garten, einer Quelle, deren Wasser nicht trügt. Noch einmal tief ein- und ausatmen, die Beine ein bisschen auslockern. Und dann herzlichen Dank fürs Mitmachen. Seien Sie gesegnet und behütet.

Heute, am 21. August, gedenkt die katholische Kirche des heiligen Privatus von Mantes. Er kam im 3. Jahrhundert als Glaubensbote und Missionsbischof in die Region von Mantes in Frankreich. Als die Alemannen in Frankreich einfielen, musste er fliehen und versteckte sich in einer Höhle. Schließlich wurde Privatus gefangen genommen und gefoltert. Nach seiner Freilassung starb er an den Folgen der Gefangenschaft. Die Stelle, an der sich Privatus auf seiner Flucht vor den Alemannen versteckte, soll bis ins 20. Jahrhundert ein beliebtes Ziel vieler Wallfahrer gewesen sein. Weiters gedenkt die Kirche heute Papst Pius X. Über ihn hören wir heute ausführlicher.

Alles in Christus erneuern. So lautete die Devise unseres heutigen Tagesheiligen Papst Pius X. Sein Motto spiegelt sich auch in seinen Werken wider. Denn heute ist er vor allem durch seine innerkirchlichen Erneuerungen bekannt. Im Jahr 1951 wurde Pius X. Von Papst Pius XII. Selig gesprochen und nur 3 Jahre später heilig gesprochen. Es war nach rund 250 Jahren wieder die erste Heiligsprechung eines Papstes. Unter dem Taufnamen Giuseppe Sarto wurde Pius X. Am 2. Juni 1835 in Riese in Italien geboren. Er wuchs als Sohn eines Gemeindeläufers und einer Schneiderin mit seinen 7 jüngeren Geschwistern in einfachen Verhältnissen auf. Giuseppe war während seiner Kindheit ein begeisterter Ministrant und äußerte schon früh den Wunsch, Priester zu werden. Dem Ortspfarrer fielen bald sein Fleiß und seine Begabung auf, weshalb er ihm einen Platz in einem Priesterseminar in Padua verschaffte. Dort wurde er nach seiner Ausbildung im Jahr 1858 auch zum Priester geweiht. Nun wirkte Giuseppe zunächst einige Jahre als Kaplan in der Gemeinde Tombolo. Nach 9 Jahren wurde er Pfarrer der italienischen Gemeinde Salzano. Giuseppe war wegen seiner tätigen Nächstenliebe und seiner offenen Wesensart bei der Bevölkerung bald sehr beliebt. Seine Bemühungen beschränkten sich nicht auf Worte, er half auch selbst, wo er nur konnte. So kümmerte er sich zum Beispiel während einer Cholera-Epidemie um die Bedürftigen. Außerdem bemühte er sich um ein gesichertes Einkommen für die einfachen Menschen und verschenkte seine eigenen Einkünfte an die Armen. 1875 wurde Giuseppe schließlich nach Treviso versetzt. Dort war er als Kanzler, Domherr und Leiter des Priesterseminars tätig. Als Papst Leo XIII. Giuseppe 9 Jahre später zum Bischof von Mantua ernennt, wird er völlig von seinen Gefühlen überwältigt. Er wollte das Bischofsamt ablehnen und meinte, der alte Bauernpfarrer taugt nicht zum Bischof. Von Papst Leo ließ er sich schließlich überzeugen, das Amt doch anzunehmen. Wiederum 9 Jahre später wird er 1893 zum Kardinal und 3 Tage später zum Patriarchen von Venedig ernannt. Als Papst Leo XIII. Im Jahr 1903 starb, reiste Giuseppe in seiner Funktion als Kardinal nach Rom zur Papstwahl. Er hätte nicht im Traum daran gedacht, dass gerade er aus dieser Wahl als Papst hervorgehen würde. Als die Wahl dann auf ihn fiel, flehte er die Kardinäle an, doch einen würdigeren für das höchste Amt der Kirche zu ernennen. Nach langen und schweren inneren Kämpfen gab er mit den Worten »Ich nehme das Kreuz an« schließlich doch seine Zustimmung. Den Papstnamen Pius wählte er ganz bewusst, um jener Vorgänger zu gedenken, die selbst mutig gegen Irrtümer gekämpft hatten. Genau das war auch eines seiner Hauptanliegen. Pius trat entschieden gegen die auftretenden modernistischen Irrlehren ein. Ein weiterer Schwerpunkt seiner Amtszeit waren innerkirchliche Reformen. Das Sakrament der Eucharistie lag ihm besonders am Herzen. So setzte Pius X. Beispielsweise das Alter der Erstkommunion von 12 auf 7 Jahre herab. Außerdem empfahl er den Gläubigen den häufigen Empfang der Heiligen Kommunion. Natürlich nur unter der Bedingung, im Stand der Gnade zu sein und die rechte Absicht zu haben. Zu dieser Zeit war es nämlich gängige Praxis, die Heilige Eucharistie nur sehr selten zu empfangen. Die Kirchenmusik und das Kirchenrecht wurden ebenfalls von Pius X. Reformiert und auch die Priesterausbildung wurde während seiner Amtszeit verbessert. Pius X. Verfasste auch verschiedene Schriftwerke. In einer dieser Schriften trat er als kompromissloser Gegner des Laizismus, einer französischen Form der strikten Trennung von Kirche und Staat, auf. Außerdem verfasste er Texte gegen den Modernismus,
indem er beispielsweise 65 modernistische Behauptungen verurteilte. Pius X. Blieb zeitlebens ein schlichter und bescheidener Mann, dem das Wohlergehen der Menschen sehr am Herzen lag. Er fühlte sich als einfacher und verständnisvoller Seelsorger den Menschen immer nahe. So nutzte er, wann immer es ihm möglich war, die Gelegenheit, den Menschen als Beichtvater im Beichtstuhl nahe zu sein. Als Papst sah sich Pius als Pfarrer der ganzen Erde, der seine seelsorgerischen Erfahrungen der ganzen Welt nutzbar machen wollte. Dieser Papst, dessen Herz aus Liebe zu den Menschen brannte, musste noch kurz vor seinem Tod die schrecklichen Vorboten des Ersten Weltkrieges miterleben. Er rief die ganze Menschheit zu einem Gebetskreuzzug auf, um das Unheil zu verhindern. Doch leider vergeblich. Papst Pius X. Starb am 20. August 1914 in Rom, nur wenige Tage nach dem Ausbruch des Ersten Weltkrieges.

Soweit die Heiligen des heutigen Tages. Im Namen von Radio Maria wünsche ich allen, die heute ihren Namenstag oder einen anderen Festtag feiern, alles Gute und Gottes reichen Segen. Möge Ihnen der heilige Papst Pius X. Fürsprecher sein.

0: Wortsamen.
1: In Maria sehen wir den Traum, den der Herr von jedem von uns träumt. Ein Wort für die Woche von Papst Franziskus.

0: Einen gesegneten guten Morgen, liebe Hörer von Radio Maria Österreich und Radio Maria Südtirol. Wir übertragen jetzt die Heilige Messe aus der Pfarre Amstetten, Herz Jesu, in Niederösterreich. Wir danken sehr herzlich unserem Mobilteam vor Ort, Elisabeth und Leopold Scheib-Reitner, und ich übergebe an Sie.
1: Guten Danke, Morgen. Danke, liebe Hertha. Grüß Gott, liebe Hörerinnen und Hörer von Radio Maria. Ja, die Herz-Jesu-Kirche in Amstetten ist eine verhältnismäßig junge Kirche. Die Grundsteinlegung erfolgte 1898, also vor 128 Jahren. Der Bau kam jedoch in den schweren Zeiten des Ersten Weltkrieges zum Erliegen. Nach der Übergabe an die Salesianer wurde mit großer Anstrengung wieder mit der Seelsorge begonnen und die Kirche 1931 fertiggestellt. 8 Jahre später, unter der Herrschaft der Nationalsozialisten, mussten die Salesianer jedoch Amstetten verlassen und bei einem verheerenden Bombenangriff im Jahre 1945 wurde die Kirche vollkommen zerstört. Nach dem Zweiten Weltkrieg kehrten die Salesianer wieder zurück und bauten mit dem Gläubigen die Kirche wieder auf. Die Grundsteinlegung erfolgte im Mai 1952 und der Grundstein trägt die Inschrift »Menschenhass zerstört, Gottes Liebe baut auf«. Schon nach 1,5 Jahren Bauzeit am Christkönigsfest 1953 wurde die Kirche durch Bischofskoadjutor Dr. Franz König feierlich dem Herzen Jesu geweiht und wieder eröffnet. Prägend für das Herz Jesu ist das mächtige Kreuz mit dem gekreuzigten Jesus, das den Altarraum prägt. Bis heute leisten die Patres der Salesianer Don Bosco wertvolle Pfarr- und Jugendarbeit hier in der Pfarre Herz Jesu Amstetten. Pater Hermann Sandberger leitet mit seinem Team die Pfarre und er wird jetzt auch mit uns die Heilige Messe feiern. An der Orgel begleitet uns dazu Frau Regina Grubmeier mit folgenden Liedern. Wir singen zur Eröffnung aus der Liedreihe 711.1 »Wohin soll ich mich wenden?« zum Antwortgesang 458 »Selig seid ihr«. Weiter singen wir aus der Schubertmesse zur Gabenbereitung 711.4, 711.5 zum Heilig und 711.6 zum Agnus Dei. Als Danklied singen wir die Nummer 367 »Jesus, dir leb ich«. Abschließen werden wir mit dem Lied »Segne du Maria« Nummer 535. Ich wünsche Ihnen eine gesegnete Mitfeier der Heiligen Messe.

0: Im Namen des Vaters und des Sohnes und des Heiligen Geistes.
1: Amen.
0: Der Herr sei mit euch.
1: Und mit deinem Geiste.
0: Liebe Schwestern und Brüder hier in der Herz-Jesu-Kirche, liebe Hörerinnen und Hörer an Radio Maria. Die Kirche gedenkt heute des heiligen Papstes Pius X. Er wurde 1835 in Italien geboren. Er war Kaplan, Pfarrer, Domherr, dann Bischof in Mantua und Patriarch in Venedig. 1903 wurde er zum Papst gewählt. Auch als Papst blieb er Seelsorger. Sein Wahlspruch war: alles in Christus erneuern. Alles in Christus erneuern. Er ist die Quelle echter Erneuerung. Und deswegen war ihm besonders die Liturgie und die Eucharistie wichtig. Wir feiern jetzt Liturgie, wir feiern Eucharistie. Jesus. Herr Jesus Christus, du erneuerst uns. Herr, erbarme dich unser. Du schenkst uns neue Hoffnung. Christus, erbarme dich unser. In deinem Geist können wir dich lieben. Herr, erbarme dich unser.
1: Herr, erbarme dich unser.
0: Der allmächtige Gott, erbarme sich unser. Lasse unsere Sünden nach und führe uns zum ewigen Leben.
1: Amen.
0: Lasset uns beten. Herr unser Gott, du hast dem heiligen Papst Pius X. wahre Frömmigkeit und apostolischen Eifer geschenkt, um den Glauben der Kirche zu schützen und alles in Christus zu erneuern. Hilf uns, seiner Weisung und seinem Beispiel zu folgen und so den ewigen Lohn zu erlangen. Darum bitten wir, durch Jesus Christus, deinen Sohn, unseren Herrn und Gott, der in der Einheit des Heiligen Geistes mit dir lebt und herrscht in alle Ewigkeit.
1: Amen.
2: Lesung aus dem Buch Ezechiel. In jenen Tagen legte sich die Hand des Herrn auf mich, und er brachte mich im Geist des Herrn hinaus und versetzte mich mitten in die Ebene. Sie war voll von Gebeinen. Er führte mich ringsum an ihnen vorüber, und siehe, es waren sehr viele über die Ebene hin. Und siehe, sie waren ganz ausgetrocknet. Er fragte mich: Menschensohn, können diese Gebeine wieder lebendig werden? Ich antwortete: Gott und Herr, du weißt es. Da sagte er zu mir: Sprich als Prophet über diese Gebeine und sag zu ihnen: Ihr ausgetrockneten Gebeine, hört das Wort des Herrn. So spricht Gott der Herr zu diesen Gebeinen: Siehe, ich selbst bringe Geist in euch, dann werdet ihr lebendig. Ich gebe euch Sehnen und umgebe euch mit Fleisch und überziehe euch mit Haut. Ich gebe euch Geist in euch, sodass ihr lebendig werdet. Dann werdet ihr erkennen, dass ich der Herr bin. Da sprach ich als Prophet, wie mir befohlen war. Und noch während ich prophetisch redete, war da ein Geräusch. Und siehe, ein Beben. Die Gebeine rückten zusammen, Bein an Bein. Und als ich hinsah, siehe, da waren Sehnen auf ihnen, Fleisch umgab sie und Haupt überzog sie von oben. Aber es war kein Geist in ihnen. Da sagte er zu mir: Rede als Prophet zum Geist. Rede prophetisch, Menschensohn. Sag zum Geist: So spricht Gott der Herr. Geist, komm herbei von den vier Winden, hauch diese Erschlagenen an, damit sie lebendig werden. Da sprach ich als Prophet, wie er mir befohlen hatte, und er kam und es kam der Geist in sie. Sie wurden lebendig und sie stellten sich auf ihre Füße, ein großes, gewaltiges Heer. Er sagte zu mir, Menschensohn, diese Gebeine sind das ganze Haus Israel. Siehe, sie sagen, ausgetrocknet sind sie unsere Gebeine, unsere Hoffnung ist untergegangen, wir sind abgeschnitten. Deshalb tritt als Prophet auf und sagt zu ihnen, so spricht Gott der Herr, siehe, ich öffne eure Gräber und hole euch, mein Volk, aus euren Gräbern herauf. Ich bringe euch zum Ackerboden Israels. Und ihr werdet erkennen, dass ich der Herr bin, wenn ich eure Gräber öffne und euch, mein Volk, aus euren Gräbern heraufhole. Ich gebe meinen Geist in euch, dann werdet ihr lebendig, und ich versetze euch wieder auf euren Ackerboden. Dann werdet ihr erkennen, dass ich der Herr bin. Ich habe gesprochen, und ich führe es aus. Spruch des Herrn. Wort des lebendigen Gottes.
1: Dank sei Gott.

0: Der Herr sei mit euch.
1: Und mit deinem Geiste.
0: Aus dem Heiligen Evangelium nach Matthäus.
1: Ehre sei dir, o Herr.
0: In jener Zeit, als die Pharisäer hörten, dass Jesus die Sadduzäer zum Schweigen gebracht hatte, kamen sie am selben Ort zusammen. Einer von ihnen, ein Gesetzeslehrer, wollte ihn versuchen und fragte ihn: Meister, welches Gebot im Gesetz ist das Wichtigste? Er antwortete ihm: Du sollst den Herrn, deinen Gott, lieben, mit ganzem Herzen, mit ganzer Seele und mit deinem ganzen Denken. Das ist das wichtigste und erste Gebot. Ebenso wichtig ist das zweite: Du sollst deinen Nächsten lieben wie dich selbst. An diesen beiden Geboten hängt das ganze Gesetz und die Propheten. Evangelium unseres Herrn Jesus Christus.
1: Lob sei dir, Christus.
2: Öffne die Christen für ein rechtes Verständnis der Eucharistie und gib ihnen das Verlangen nach Kommunion mit dir.
1: Wir bitten dich, erhöre uns.
2: Gib der Gesellschaft einen prüfenden Blick für alles Neue und hilf ihr, in allen Veränderungen nach deinem Willen zu fragen.
1: Wir bitten dich, erhöre uns.
2: Berufe junge Menschen in deine Nachfolge und lass sie über all ihrem Tun, das Beten und Dienen nicht vergessen.
1: Wir bitten dich, erhöre uns.
2: Erbarme dich der Armen, lass sie Unterstützung und Chancengleichheit erfahren und schenke allen Menschen eine hoffnungsvolle Perspektive.
1: Wir bitten dich, erhöre uns.
2: Lass unsere Verstorbenen deine liebende Nähe erfahren und tröste die Angehörigen durch den Glauben an die Auferstehung.
1: Wir bitten dich, erhöre uns.
0: In einem Moment der Stille lade ich ein, persönlich noch die eine oder andere Bitte vor Gott zu bringen. Gott, unser Vater, du kennst unser Herz, du kennst die Nöte der Menschen und der Welt. Höre und erhöre unsere Bitten durch Christus, unseren Herrn.
1: Amen.

0: Lasset uns beten. Herr, nimm unsere Gaben an und lass uns nach den Weisungen des heiligen Papstes Pius die göttlichen Geheimnisse würdig feiern und mit gläubigem Herzen empfangen. Darum bitten wir durch Christus, unseren Herrn.
1: Amen.
0: Der Herr sei mit euch.
1: Und mit deinem Geist.
0: Erhebet die Herzen.
1: Wir haben sie beim Herrn.
0: Lasset uns danken dem Herrn, unserem Gott.
1: Das ist würdig und recht.
0: In Wahrheit ist es würdig und recht, dir, Vater im Himmel, zu danken und am Gedenktag des heiligen Papstes Pius X. deine Grüße zu rühmen. Sein Leben aus dem Glauben ist uns ein Vorbild. Die Botschaft seiner Predigt belehrt uns. Seine Fürbitte erwirkt uns Schutz und Hilfe durch unseren Herrn Jesus Christus. Durch ihn preisen wir dich in deiner Kirche und vereinen uns mit den Engeln und Heiligen zum Hochgesang von deiner göttlichen Herrlichkeit.

Ja, du bist heilig, großer Gott. Du bist der Quell aller Heiligkeit. Darum bitten wir dich, sende deinen Geist auf diese Gaben herab und heilige sie, damit sie uns werden, Leib und Blut deines Sohnes, unseres Herrn Jesus Christus. Den am Abend und immer ausgeliefert wurde und sich aus freiem Willen dem Leiden unterwarf, nahm er das Brot und sagte Dank, brach es, reichte es seinen Jüngern und sprach, nehmet und esset alle davon, das ist mein Leib, der für euch hingegeben wird.

Ebenso nahm er nach dem Mahl den Kelch, dankte wiederum, reichte ihn seinen Jüngern und sprach: Nehmet und trinket alle daraus, das ist der Kelch des neuen und ewigen Bundes, mein Blut, das für euch und für alle vergossen wird, zur Vergebung der Sünden. Tut dies zu meinem Gedächtnis.

0: Geheimnis des Glaubens.
1: Deinen Tod verkünden wir und deine Auferstehung preisen wir, bis du kommst in Herrlichkeit.
0: Darum, gütiger Vater, feiern wir das Gedächtnis des Todes und der Auferstehung deines Sohnes und bringen dir so das Brot des Lebens und den Kelch des Heiles dar. Wir danken dir, dass du uns berufen hast, vor dir zu stehen und dir zu dienen. Wir bitten dich, schenke uns Anteil an Christi Leib und Blut und lass uns eins werden durch den Heiligen Geist. Gedenke deiner Kirche auf der ganzen Erde und vollende dein Volk in der Liebe, vereint mit unserem Papst Leo, unserem Bischof Alois und allen Bischöfen, unseren Priestern und Diakonen und mit allen, die zu dem Dienst in der Kirche berufen sind. Gedenke unserer Brüder und Schwestern, die entschlafen sind, in der Hoffnung, dass sie auferstehen. Nimm sie und alle, die in deiner Gnade aus dieser Welt geschieden sind, in dein Reich auf, wo sie dich schauen von Angesicht zu Angesicht. Vater, erbarme dich über uns alle, damit uns das ewige Leben zuteil wird, in der Gemeinschaft mit der seligen Jungfrau und Gottesmutter Maria, mit deinen Aposteln, mit dem heiligen Papst Pius X. und mit allen, die bei dir Gnade gefunden haben von Anbeginn der Welt, dass wir dich loben und preisen durch deinen Sohn Jesus Christus. Durch ihn und mit ihm und in ihm ist dir Gott, allmächtiger Vater, in der Einheit des Heiligen Geistes alle Herrlichkeit und Ehre, jetzt und in Ewigkeit.
1: Amen.
0: Wir heißen nicht nur Kinder Gottes, wir sind es. Deshalb beten wir voll Vertrauen. Vater,
1: unser im Himmel, geheiligt werde dein Name, dein Reich komme, dein Wille geschehe, wie im Himmel so auf Erden. Unser tägliches Brot gib uns heute und vergib uns unsere Schuld, wie auch wir vergeben unseren Schuldigern. Und führe uns nicht in Versuchung, sondern erlöse uns von den Bösen.
0: Erlöse uns, Herr, allmächtiger Vater, von allem Bösen und gib Frieden in unseren Tagen. Komm uns zu Hilfe mit deinem Erbarmen und bewahre uns vor Verwirrung und Sünde, damit wir voll Zuversicht das Kommen unseres Erlösers, Jesus Christus, erwarten.
1: Denn dein ist das Reich und die Kraft und die Herrlichkeit in Ewigkeit. Amen.
0: Der Herr hat zu seinen Aposteln gesagt, Frieden hinterlasse ich euch, meinen Frieden gebe ich euch. Deshalb bitten wir, Herr Jesus Christus, schau nicht auf unsere Sünden, sondern auf den Glauben deiner Kirche und schenke nach deinem Willen Einheit und Frieden. Der Friede des Herrn sei allezeit mit euch.
1: Und mit deinem Geiste.

0: Seht das Lamm Gottes, das hinwegnimmt die Sünde der Welt.
1: Herr, ich bin nicht würdig, dass du einziehst unter mein Dach, aber sprich nur ein Wort, so wird meine Seele gesund.
0: Kostet und seht, wie gütig der Herr ist.
2: Wir gemeinsam um die geistige Kommunion. Mein Jesus, ich glaube, dass du im allerheiligsten Sakrament des Altares zugegen bist. Ich liebe dich über alles und meine Seele sehnt sich nach dir. Da ich dich aber jetzt im Sakrament nicht empfangen kann, so komme geistigerweise zu mir. Ich umfange dich und vereinige mich mit dir. Lass nicht zu, dass ich mich je von dir trenne. Amen.

0: Lasset uns beten. Herr unser Gott, höre auf die Fürsprache des heiligen Papstes Pius, dessen Gedenktag wir feiern. Er hat deine Gläubigen eindringlich zum heiligen Mahl eingeladen. Festige uns durch die Kraft dieser Speise im Glauben und einige uns in der Liebe. Darum bitten wir durch Christus, unseren Herrn.
1: Amen.
0: Zum Schluss möchte ich noch etwas für den Tag mitgeben. Ich lade ein, wer möchte, die Hand auf das eigene Herz zu legen, dann nachzuspüren. Da ist vieles drin im Herzen. All das, was uns bewegt, das Schöne, das Traurige, das Herausfordernde, was auch immer. Aber ganz tief im Herzen, da wohnt auch Christus, spätestens seit unserer Taufe. Und ihn durften wir jetzt auch bei der Heiligen Kommunion empfangen, hier in der Kirche oder durch die geistige Kommunion über Radio. Und er ist da, hier in der Kirche wohnt er auch im Tabernakel. Und daneben das sogenannte ewige Licht, das leuchtet. Und dieses Licht von Jesus möchte auch in unserem Herzen leuchten. Es leuchtet auch. Bitten wir Gott um seinen Segen, dass uns dieses Licht von Jesus diesen Tag wieder durchträgt. Der Herr sei mit euch. Es segne und behüte euch der allmächtige Gott, der Vater und der Sohn und der Heilige Geist.
1: Amen.
0: Geht hin in Frieden.
1: Dank sei Gott, dein Herr.

0: Liebe Hörerinnen und Hörer von Radio Maria, das war die Heilige Messe aus der Herz-Jesu-Kirche in Amstetten. Ich danke ganz herzlich Frau Regina Grubmeier für die musikalische Begleitung an der Orgel und ein großes Vergelt's Gott und danke Herrn Pfarrer Pater Hermann Sandberger, der für uns diese Heilige Messe gefeiert hat. Ich wünsche Ihnen allen gottesreichen Segen und gebe zurück ins Studio zu Hertha nach Amstetten.
1: Ja, ein herzliches Dankeschön, liebes Mobilteam vor Ort, Elisabeth und Leopold Scheibreitner, für die Übertragung der Heiligen Messe. Und morgen übertragen wir die Heilige Messe aus Maria Rast am Heinzenberg in Tirol.

Was können wir heute, am Freitag, 21. August 2026, den Gedenktag des heiligen Pius X., hören, mit feiern, mitgestalten bei Radio Maria? 9 Uhr, Sommertagung der charismatischen Erneuerung, mit dem Thema Gottes Liebe heilt, aus Obertrum in Salzburg, mit Anne Truwand und Kevin McCall, vom 20. bis 23. August. Also 9 Uhr Lobpreis, 9.15 Uhr Impuls 3, zum Thema Identität in Christus Teil 1. Dann hören wir vom Bachwerke-Verzeichnis 227 von Johann Sebastian Bach eine Kantate, Jesu, meine Freude. Und 10.45 Uhr sind wir wieder bei der Sommertagung beim Impuls 4 zum Thema Identität in Christus Teil 2. 11.50 Uhr 6, 12 Uhr Angelus und Segen mit Pfarrer Thomas Rath aus Lichteneck in Niederösterreich. 12.05 Uhr Hörergrüße, 13 Uhr Mittagsjournal, 13.15 Uhr CD des Monats, Flügel leicht 25 von Martin Peper. 14 Uhr Gebet um 2, Via Crucis, Kreuzweg, mein Volk, was tat ich dir?

14.30 Uhr. Wir schalten wieder zur Sommertagung. Sie findet statt vom 20. bis 23. August in Obertrum, Salzburg, zum Thema Gottes Liebe heilt mit Anne Trufant und Kevin McCall. Also 14.30 Uhr Lobpreis, 14.45 Uhr Impuls.

Gottes Streben nach uns. 16 Uhr Nachrichten von Radio Vatikan. 16.15 Uhr wieder Sommertagung Impuls 6, die Gaben des Heiligen Geistes. Uhr Vesper, anschließend Angelus. 18 Uhr, hallo Kinder, Maria, unsere Königin im Himmel, mit Antonia. 18.30 Uhr, Rosenkranz, aus dem Studio Amstetten. 19.10 Uhr, Kalenderblatt, die Heiligen des Tages. Und 19.30 Uhr, dann die Heilige Messe aus Salzburg von der Sommertagung. Also 19.30 Uhr, Heilige Messe. 20.30 Uhr, unser Glaube, das Herz Mariens, eine Schule des Vertrauens mit Pater Ignaz Domey. 21.40 Uhr komplett mit Pfarrer Ignaz Hochholzer, Arzt und Priester bei den Barmherzigen Brüdern Wien und im Stephansdom. Anschließend beginnen dann die Wiederholungssendungen für die Nacht, bis dann um 6 Uhr früh wieder das Live-Programm beginnt. Viel Freude mit Radio Maria, ganz viel Segen heute am Freitag, wünscht Hertha Radinger.

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0: Liebe Zuhörer von Radio Maria, ich begrüße Sie sehr herzlich an diesem Vormittag. Mein Name ist Maria Kotzis. Es ist kurz vor 9 Uhr. Wir übertragen live für Sie in diesen Tagen vom 20. bis zum 23. August die Sommertagung der charismatischen Erneuerung zum Thema Gottesliebe heilt. Dazu schalte ich live nach Obertrum in Salzburg zu Raimund Retzack.
1: Guten Morgen, grüß Gott, liebe Hörerfamilie von Radio Maria. Wie Sie im Hintergrund sicher schon hören, sind wir bereits beim Lobpreis. Es ist immer eine wunderschöne Zeit hier mit den Leuten von der Sommertagung zu verbringen. Wir hören dann um 9.15 Uhr den Impuls 3, Identität in Christus, den ersten Teil. Und so übergebe ich in den Saal und wünsche Ihnen

den Eindruck, muss hier noch Bewegung rein in das ganze Ding. Also ich habe vergessen am Anfang zu sagen, ihr dürft tanzen, knien, sitzen, was immer ihr wollt, auch fliegen. Aber an dem Lied habe ich den Eindruck, lasst uns doch mal aus den Reihen rausgehen, unseren Platz verlassen und einfach mal hier so eine Runde durch den Raum. Das gibt zwar jetzt ein Chaos, aber das macht gar nichts. Aber singt dieses Halleluja in einer Kraft, wie es euch möglich ist.

0: Guten Morgen. Guten Morgen. My two words that I know. How are you?
1: Wie geht's euch heute?
0: I would like three testimonies from yesterday.
1: Ich hätte gern drei Zeugnisse von gestern.
0: Tell them I'm a former school teacher. I know how to call on people.
1: Ich war früher mal Lehrerin. Ich weiß also, wie man Leute rausfischt.
0: Okay, this one. Please. This builds faith. We need to build each other's faith.
1: Das baut Glauben auf.
2: Also meine Geschichte ist die, dass ich beim Herfahren mit meiner Freundin noch gesprochen habe, dass ich das gar nicht nötig finde, dass man im Heiligen Geist ruht, und sie ist manchmal ein bisschen hineingesteigert, Urteil, sorry. Und auf alle Fälle bin ich gestern am Anfang der Gebetszeit gesessen, wie Anne und Kevin begonnen haben, habe ich irrsinnig Herzklopfen bekommen. Ich habe normalerweise nicht Herzklopfen, kommt mir vor, also kenne ich nicht, aber es hat mich fast beunruhigt. Da stehe ich mal auf, gehe hinaus, und dann standen da ein Gebetsteam ohne jemand, der da zum Gebet da war. Ich dachte, na gut, beten lassen schadet nie. Und habe gesagt, doch, ich habe Herzklopfen, kenne ich nicht so. Dann hat die Dame gesagt, ja, das ist gar nicht schlecht, da ist Jesus ganz nahe. Und ich glaube, er hat gesagt, da klopft er an. Da habe ich mir gedacht, ja, finde ich eh gut. Und dann habe ich die Augen zugemacht und habe beten lassen für mich. Und dann habe ich, was interessant ist, ich habe sehr oft den Eindruck im Gebet von einem Feld mit Ähren, die so im Wind, sage ich mal, des Heiligen Geistes hin und her wogen. Und ich bin aber immer da am Rand. Und meistens ist Jesus, meistens als barmherziger Jesus, am Ende oder in der Mitte und schaut mich liebevoll an. Das liebe ich eh sehr, diesen Eindruck. Und diesmal plötzlich kommt mir das Bild, ich bin die Ähre. Ich stehe da in diesem Feld als Ähre. Und dann habe ich mir gedacht, herrlich, da kann ich mich jetzt mal so bewegen lassen. Herrlich. Und habe auch wirklich gemerkt, wie ich innerlich dachte, aber ich habe nachher gehört, das war auch äußerlich, beginne mich da ganz, also ich bin eher jemand, der gern alles kontrolliert, aber ich habe es nicht kontrolliert, wollte es auch nicht, habe mich einfach so bewegen lassen. Naja, und da bin ich halt gelegen.
0: Who else?
1: Wer noch? Wer hat noch ein Zeugnis?
0: I can outlast you.
1: Ich halt länger durch.
0: How about one other person that experienced something last night, even if you don't know yet fully what that is?
1: Vielleicht gibt's noch jemand, der gestern Abend was erlebt hat, auch wenn du es noch nicht ganz verstehst, was da passiert ist. Vielleicht sonst von nebenan.
0: That gentleman back there has raised his hand.
1: Aber bitte Kann? Nach vorne kommen. Okay.
0: Oh. Okay, he's chasing you.
1: Okay, if he gets a mic.
3: Here. Yes, I have experienced the...
1: Mach's lieber auf Deutsch für die Leute.
3: Meine Deutschkenntnis ist nicht so gut.
1: Ah, okay,
3: gut.
1: Dann machen wir so. Gut.
3: Englisch ist besser, so I have experienced...
1: Ja, sure. Er möchte lieber Englisch sprechen, als übersetze
3: Heiligen ich. Heiligen Geist machen für mich.
1: Then speak English, no problem.
3: Ich bin neue Person. Vielen Dank für gestern Abend. Pentecost.
4: Thank you very much.
0: Okay. Good, good. And so we go on.
1: Machen wir weiter.
0: I want to remind you of the title.
1: Ich möchte euch an den Titel erinnern.
0: God's love heals.
1: Die Liebe Gottes heilt.
0: It's so important that we understand that it's a touch from God that doesn't necessarily need a touch of a person.
1: Es ist so wichtig, dass wir verstehen, diese Berührung Gottes braucht es nicht unbedingt, dass uns eine Person anrührt.
0: God graces us by using us, but he doesn't need us.
1: Gott möchte uns verwenden, aber er braucht uns nicht.
0: So what do we need to start with in our minds this morning?
1: Womit müssen wir heute beginnen in unserem Denken?
0: John 15:15, he calls you friend.
1: Johannes 15, Vers 15, da nennt er uns Freunde.
0: And the translation of the word used for friend is intimate friend.
1: Und das Wort, das da verwendet wird, das mit Freund übersetzt wird, das ist eine intime Freundschaft.
0: Luke 12:32.
1: Lukas 12, Vers 32.
0: It gives your father great pleasure to give you the kingdom.
1: Es bereitet eurem Vater große Freude, euch das Reich Gottes zu schenken.
0: And 1 John 3:1.
1: 1. Johannes 3, Vers 1.
0: See what great love the Father has lavished on us that we should be called children of God.
1: Seht, welche große Liebe der Vater über uns ausgegossen hat, dass wir Kinder Gottes genannt werden.
0: Now, we hear all this and we've heard it and heard it, but we don't get it from here to here.
1: Wir kennen das alle, wir haben das schon oft gehört, aber es kommt nicht von hier nach hier.
0: Why is it so hard to believe?
1: Warum ist es so schwer, das zu glauben?
0: We live in a world that says achieve, achieve, earn, earn.
1: Wir leben in einer Welt, die sagt, leiste, leiste, verdien dir etwas.
0: Sadly, what I got from 12 years of Catholic school,
1: und leider 12 Jahre in der katholischen Schule,
0: was that you have to earn God's love, but you can't.
1: Haben mir vermittelt, du musst dir Gottes Liebe verdienen, aber du schaffst es nicht.
0: Be good or God will be angry.
1: Sei brav, sonst wird Gott wütend sein.
0: You'll be a disappointment.
1: Du wirst eine Enttäuschung sein.
0: You are a disappointment.
1: Du bist eine Enttäuschung.
0: It probably didn't help.
1: Es hat wahrscheinlich nicht geholfen.
0: That when I was 7,
1: dass als ich 7 Jahre alt war,
0: we had to go to confession every week.
1: Dass wir jede Woche zur Beichte gehen mussten.
0: And I was finished with confessing that I disobeyed my parents and hit my brother.
1: Und ich hatte schon genug davon, immer zu beichten, dass ich meinen Eltern nicht gehorcht habe und meinen Bruder geschlagen habe.
0: So picture the entire school is in this church.
1: Wir sehen also die ganze Schule dort in der Kirche.
0: And this 7-year-old told the priest that I committed adultery.
1: Und ich, mit 7 Jahren habe ich dann dem Priester bekannt, ich habe Ehebruch begangen.
0: I had no idea what it meant, but it was probably better than hitting my brother.
1: Ich hatte keine Ahnung. Auf Englisch ist das Wort nicht so offensichtlich. Sie wusste nicht, was es bedeutet und hat gemeint, ach, das ist besser als zu sagen, ich habe meinen Bruder geschlagen.
0: Now instead of laughing at me and saying stop it,
1: und statt zu lachen und zu sagen hör auf,
0: the priest screamed at the top of his lungs. You did what?
1: Der Priester ganz laut ausgerufen, was hast du gemacht?
0: I was horrified.
1: Ich war wirklich voller Schrecken.
0: Out of the confessional.
1: Ich bin rausgekrochen aus dem Beichtstuhl.
0: Slinking back to my pew with the entire school.
1: Und bin dann zurück an meinen Platz und die ganze Schule hat geschaut.
0: That was awful.
1: Das war schrecklich.
0: But it solidified that I was a disappointment.
1: Aber das hat das in mir verstärkt. Ich bin eine Enttäuschung.
0: And that became my theology.
1: Und das ist zu meiner Theologie geworden.
0: Now that retreat that I went on at 16 radically changed that.
1: Diese Einkehrtage, die ich mit 16 besucht habe, haben das total verändert.
0: But these things that are implanted in us all along the way take a long time to heal.
1: Aber diese Dinge, die uns so im Laufe der Jahre eingepflanzt werden, das braucht lange, das zu heilen.
0: Most often it is not a one and done.
1: Das ist meistens nicht so, dass man das einmal vor Gott bringt und dann ist es erledigt.
0: When I was in college, there was an expression, they made bracelets, what would Jesus do?
1: Als ich studiert habe, war es üblich, diese Armbänder zu tragen, what would Jesus do, was würde Jesus tun?
0: I would ask, what does Jesus need to undo?
1: Und ich habe da die Frage gestellt, was muss Jesus für mir rückgängig machen?
0: Mark 1:15 says,
1: in Markus 1, Vers 15 heißt es,
0: the kingdom of God is at hand.
1: Das Reich Gottes ist nahe.
0: That means it's close enough to touch. It's here.
1: Das heißt, es ist so nah, dass wir es berühren können. Es ist hier.
0: Repent and believe the gospel.
1: Kehrt um und glaubt im Evangelium.
0: And repent has a larger meaning than say you are sorry.
1: Und Buße tun oder umkehren, das bedeutet mehr als nur zu sagen, es tut mir leid.
0: Repent means change the way you think.
1: Das bedeutet die Art und Weise zu verändern, wie wir denken.
0: And then you will change the way you see.
1: Und dann wird es die Art und Weise verändern, wie du siehst.
0: We can't believe the gospel.
1: Wir können das Evangelium nicht glauben.
0: That we are beloved children.
1: Dass wir geliebte Kinder sind.
0: That we are cherished and forgiven.
1: Dass wir wertgeschätzt sind, dass uns vergeben ist.
0: We don't believe this.
1: Wir glauben das nicht.
0: I may believe it for you.
1: Ich kann es vielleicht für dich glauben.
0: But it's hard to believe it for me because I'm a disappointment.
1: Aber es ist schwierig, das für mich selber zu glauben, denn ich bin ja eine Enttäuschung.
0: I had a very interesting experience about 5 years ago.
1: Ich hatte vor ungefähr 5 Jahren eine sehr interessante Erfahrung.
0: My spiritual director was in the same town that I was.
1: Mein geistlicher Begleiter hat in der gleichen Stadt gelebt wie
0: which
1: ich.
0: Is rare.
1: Das ist selten der Fall.
0: And I went up to receive communion from him, and he's giving communion to everybody, and he stops and he looks at me and he begins to weep.
1: Und ich bin im Gottesdienst gewesen und er hat die Kommunion ausgeteilt und er hat allen die Kommunion gegeben, und als ich komme, hält er inne und fängt an zu weinen.
0: Now I thought I was over the you're a disappointment.
1: Ich dachte, ich habe das überwunden, du bist eine Enttäuschung.
0: But when your spiritual director stops the entire communion line and weeps, you have to wonder.
1: Aber wenn dein geistlicher Begleiter da stoppt beim Kommunion austeilen und anfängt zu weinen, dann fragt man sich schon, was los ist.
0: And I don't know how long it was.
1: Ich weiß nicht, wie lange das war.
0: But I want you to imagine what was going through my brain.
1: Aber
0: what
1: ihr könnt
0: does he
1: euch
0: see?
1: Vielleicht vorstellen, was mir durch den Kopf gegangen ist.
0: What did I do?
1: Was habe ich gemacht?
0: He probably sees it all.
1: Er sieht wahrscheinlich alles.
0: Et cetera, et cetera, et cetera.
1: Und so weiter und so weiter.
0: It felt like it took 30 minutes.
1: Ich hatte das Gefühl, das geht eine halbe Stunde.
0: It was probably 2 minutes.
1: Wahrscheinlich waren das 2 Minuten.
0: And he gave me Holy Communion, and I crawled back to my pew.
1: Und er hat mir dann die Kommunion gegeben und bin dann zurückgekrochen auf meinen Platz.
0: And after I said, Father, what was that?
1: Und danach habe ich ihn dann angesprochen, was war das?
0: I was bracing.
1: Und ich habe mich da schon gewappnet.
0: He said, I was so overwhelmed with how much the Father loves you.
1: Und er hat gesagt, ich war so überwältigt davon, wie sehr der Vater dich liebt.
0: And the sad thing is that came as a total surprise to me.
1: Und das Traurige ist, das hat mich total überrascht.
0: And isn't that where so many of us land?
1: Ist das nicht, wo so viele von uns stehen?
0: And maybe not all the time.
1: Vielleicht nicht immer.
0: But we're tired and life is busy and we're praying for something for 50 years and see no breakthrough.
1: Aber wir sind müde, es ist einfach viel los und wir beten schon 50 Jahre für irgendwas und erleben keinen Durchbruch.
0: So we have to change the way we think.
1: Wir müssen die Art und Weise verändern, wie wir denken.
0: So we can change the way we see.
1: Damit wir die Art und Weise ändern können, wie wir sehen.
0: When Jesus looks at us, he does not see the curated version.
1: Wenn Jesus uns ansieht, da sieht er nicht die korrigierte Version.
0: He sees all of you.
1: Er sieht dich ganz.
0: And you're his favorite.
1: Und du bist sein Liebling.
0: You can wear a shirt that says, I'm his favorite.
1: Du kannst ein T-Shirt anhaben, da steht drauf, ich bin sein geliebtes Kind.
0: Because it's the truest true.
1: Denn das ist die größte Wahrheit.
0: When Jesus saw Zacchaeus,
1: Als Jesus Zachäus gesehen hat,
0: he didn't see a dishonest liar tax collector.
1: Hat er da nicht einen unehrlichen, verlogenen Zöllner gesehen?
0: He saw a man with his own wounds.
1: Also einen Mann, der seine eigenen Verletzungen hatte.
0: Who was worth calling forth and being with.
1: Der es wert war, dass man ihn hervorruft und mit ihm Zeit verbringt.
0: So he could restore him.
1: Damit er ihn wiederherstellen kann.
0: He is so sure of his ability to work through our mess.
1: Er ist so sicher, dass er fähig ist, unser Durcheinander in Ordnung zu bringen.
0: That we're still in his plans.
1: Dass wir noch in seinem Plan sind.
0: Father Michael Voithoffer said something recently that I loved.
1: Pater Walter Weithoffer hat vor kurzem etwas gesagt, das ich echt liebe.
0: He said Jesus saw Paul in Saul.
1: Er hat gesagt, Jesus hat im Saulus den Paulus gesehen.
0: Before Saul saw Paul in Saul.
1: Bevor Saulus selber den Paulus gesehen hat in sich.
0: Let's say that one more time.
1: Nochmal.
0: Jesus saw Paul in Saul.
1: Jesus hat den Paulus im Saulus gesehen.
0: Before Saul saw Paul in Saul.
1: Bevor Saulus in Saulus den Paulus sah.
0: He sees your past.
1: Er sieht deine Vergangenheit.
0: He sees our brokenness, our woundedness, our sins.
1: Er sieht unsere Zerbrochenheit, unsere Verletzungen, unsere Sünden.
0: But that's not all he sees.
1: Aber das ist nicht alles, was er sieht.
0: We have to remember his favorite job is savior.
1: Wir müssen daran denken, seine Lieblingsaufgabe ist Erlöser zu sein.
0: He also sees in us what's alive and waiting to be called forth.
1: Er sieht auch in uns das, das lebendig ist und das nur darauf wartet, dass es ins Leben gebracht wird.
0: He sees your past, but he's calling forth your purpose.
1: Er sieht deine Vergangenheit, aber er ruft dich in deine Bestimmung hinein.
0: And he sees your calling, not just your condition.
1: Und er sieht deine Berufung, nicht bloß deine, die Situation, in der du dich befindest.
0: He sees with a love
1: er sieht dich mit Liebe an.
0: That always leads to healing. Hm? That always leads to healing.
1: Die immer, eine Liebe, die immer zur Heilung führt.
0: He's not afraid of your stuff.
1: Er hat keine Angst vor deinem Kram.
0: He actually didn't just look down.
1: Er hat nicht bloß nach unten geschaut.
0: He came down to be in it with us.
1: Er ist auf die Erde runtergekommen, um bei uns zu sein, inmitten von allen.
0: Years ago, I had four small children.
1: Vor vielen Jahren hatte ich vier Kleinkinder.
0: And I had the opportunity to get away to visit a friend for one weekend.
1: Und ich hatte eine Gelegenheit, dass ich wegfahre und ein Wochenende bei einer Freundin verbringe.
0: And I was exhausted.
1: Ich war erschöpft.
0: And she got me a massage.
1: Und sie hat mir eine Massage organisiert.
0: And I probably was awake for 14 seconds.
1: Ich war wahrscheinlich 14 Sekunden wach.
0: And I'm lying on the table.
1: Und ich liegte auf dem Massagetisch.
0: And I don't know what woke me up.
1: Ich weiß gar nicht, was mich aufgeweckt hat.
0: But it wasn't the masseuse standing there.
1: Aber es war nicht die Masseuse, die dort stand.
0: It was Jesus again.
1: Es war wieder Jesus.
0: And if I asked you, what is your favorite thing that Jesus has ever said to you?
1: Und wenn ich euch frage, was ist das Schönste, was Jesus je zu euch gesagt hat?
0: What would that be?
1: Was wäre das?
0: For me, I was lying on that massage table, an exhausted mess trying to pour into a husband and four babies.
1: Und ich lag da auf dem Massagetisch und ich war echt im Durcheinander, völlig erschöpft, versuch für meinen Mann und meine vier kleinen Kinder da zu sein.
0: And I looked up and Jesus is laughing.
1: Und ich schaue auf und Jesus lacht.
0: And he's taken the position of the masseuse.
1: Und er steht da, übernimmt die Rolle der Masseuse.
0: And he's rubbing his fingers on my leg.
1: Und er massiert da mein Bein.
0: And he says, I'm going to rub my love into you until you get it.
1: Und ich werde jetzt meine Liebe in dich reinmassieren, bis du es begreifst.
0: And he laughed and laughed and laughed.
1: Und er hat die ganze Zeit gelacht dabei.
0: And I tried to tell him all the reasons I was a disappointment.
1: Und ich habe versucht, ihm all die Gründe aufzuzählen, warum ich eine Enttäuschung bin.
0: And he laughed harder.
1: Und er hat immer weiter, immer mehr gelacht.
0: And that was a transforming word for me.
1: Und das war ein Wort, das wirklich mein Leben verwandelt hat.
0: And it's one of the reasons I'm standing here today, because my passion is that you know it too.
1: Und deswegen stehe ich heute hier, denn das ist meine Leidenschaft, dass ihr das auch wisst.
0: He comes after us to love us over and over into healing.
1: Er geht uns nach immer wieder, um uns in sein Heilung hineinzulieben.
0: So what blocks you from believing?
1: Was blockiert dich davon zu glauben?
0: What experiences have you had that have created a theology that's less than the gospel?
1: Was für Erfahrungen hast du dir gemacht, die in dir eine Theologie haben entstehen lassen, die weniger ist als das Evangelium?
0: We have to ask ourselves, what voice am I listening to?
1: Wir müssen uns die Frage stellen, auf welche Stimme höre ich?
0: We have a very real enemy.
1: Wir haben einen sehr realen Feind.
0: Who may not be able to turn you totally away from God.
1: Dem gelingt es vielleicht nicht, dich völlig von Gott wegzubringen.
0: But if he can just sow doubt over and over and over.
1: Aber wenn es ihm gelingt, immer wieder Zweifel hineinzusäen in dein Leben.
0: Then we don't raise an alleluia.
1: Dann stehen wir nicht auf und singen Halleluja.
0: And we don't believe it's louder than the enemy.
1: Wir glauben nicht, dass das wirklich lauter ist als der Feind.
0: We give in to a voice.
1: Wir geben dieser Stimme nach.
0: That folds us over. That folds us over.
1: Die uns zusammenfaltet.
0: And just makes us not who the gospel says we are.
1: Und uns nicht zu dem macht, was das Evangelium über uns sagt.
0: So remember when Eve was walking in perfect fullness with God.
1: Denken wir, als Eva in Vollkommenheit mit Gott gewandelt ist.
0: And the enemy said, did God really say?
1: Und der Feind hat gesagt, hat Gott wirklich gesagt?
0: Just sowing doubt.
1: Einfach Zweifel säen.
0: He even had the nerve.
1: Und hat sogar die Frechheit besessen.
0: To go after Jesus in the desert.
1: Jesus anzusprechen in der Wüste.
0: So when the heavens opened at Jesus' baptism and his father said, this is my beloved son in whom I am well pleased.
1: Als also der Himmel sich geöffnet hat bei der Taufe Jesus und der Vater gesagt hat, das ist mein geliebter Sohn, an dem ich wohlgefallen habe.
0: In the Gospel of Mark,
1: im Markus Evangelium,
0: it says, right after his baptism, the Holy Spirit drove Jesus into the desert.
1: Lesen wir gleich nach der Taufe Jesu, dass der Heilige Geist ihn in die Wüste geführt hat.
0: And in two of his three temptations in the desert.
1: Und in zwei von den drei Versuchungen in der Wüste.
0: It was the enemy saying, if you're the Son of God.
1: Der Feind zu ihm gesagt, wenn du der Sohn Gottes bist.
0: Now you know that's some guts to go after Jesus.
1: Das braucht ziemlich viel Mut, da Jesus anzugreifen.
0: How easy is it for him to go after us?
1: Aber wie leicht ist es für ihn, uns anzugreifen?
0: Because we don't remember that we are in a very real war.
1: Denn uns ist oft nicht bewusst, dass wir in einem echten Kampf stehen.
0: For our hearts, minds, souls and bodies.
1: Für unser Herz, unser Denken, unseren Körper, unsere Seele.
0: And those of everyone we love.
1: Unsere und die von allen, die wir lieben.
0: You know, years and years ago, when something very difficult happened in the life of one of my little ones.
1: Vor vielen Jahren, als etwas sehr Schwieriges im Leben von einem meiner Kinder geschehen ist.
0: I went into a chapel where I was.
1: Bin ich dort, wo ich gewohnt habe, in eine Kapelle gegangen?
0: And I may have been yelling at God.
1: Wahrscheinlich habe ich der Gott angebrüllt.
0: Saying, where were you?
1: Wo warst du?
0: How did this happen?
1: Wie konnte das passieren?
0: And I don't usually play Bible roulette.
1: Normalerweise spiele ich nicht Bibelroulette.
0: But the Bible opened.
1: Aber die Bibel ist aufgegangen.
0: And my eyes immediately went to Isaiah 54:13.
1: Und mein Blick fiel sofort auf Jesaja 54, Vers 13.
0: And it said, all of your children.
1: Und da heißt es, alle deine Kinder
0: will be well taught of the Lord.
1: werden gut unterwiesen im Herrn.
0: And great will be their peace.
1: Und ihr Friede wird groß sein.
0: And undisturbed composure.
1: Und ungestörte Sicherheit.
0: For 33 years I have prayed that scripture.
1: Seit 32 Jahren bete ich jetzt mit dieser Schriftstelle.
0: Because I knew that it was highlighted by the Holy Spirit to me.
1: Weil ich weiß, der Heilige Geist hat mir das vor Augen gestellt.
0: And I say, thank you, Lord.
1: Und ich sage, danke, Herr.
0: That all of my children will be well taught of the Lord.
1: Dass alle meine Kinder gut unterwiesen sein werden im Herrn.
0: We're 33 years in and it hadn't quite happened yet.
1: Jetzt 32 Jahre vergangen und es ist noch nicht hundertprozentig dort.
0: But you promise that all of them.
1: Aber du hast versprochen, sie alle.
0: Will not only be well taught of the Lord,
1: nicht nur gut unterwiesen sein werden im Herrn,
0: but great will be their peace and undisturbed composure,
1: sondern auch, dass ihr Friede und ihr sicherer Zustand nicht gestört wird.
0: And Jesus, you've taken so long.
1: Und Jesus, es hat so lange gedauert.
0: I get to add 18 grandchildren.
1: Ich habe jetzt 18 Enkelkinder, die ich da auch mit einschließen kann im Gebet.
0: That's how you pray scripture.
1: So betest du mit der Schrift.
0: Who are the two people in scripture that Jesus held up as people of tremendous faith?
1: Wer sind die zwei Menschen in der Heiligen Schrift, die Jesus uns vor Augen stellt als Menschen mit großem Glauben?
0: What's happening?
1: They're trying to answer.
0: Oh, the Canaanite woman.
1: Die Kanaaniterin,
0: who said even the dogs get crumbs?
1: Die gesagt haben, selbst die Hunde bekommen die Reste.
0: And the woman who wouldn't stop knocking on the door till she got what she wanted.
1: Und diese Frau, die immer wieder an die Tür geklopft hat, bis sie bekommen hat, was sie haben wollte.
0: She's my role model.
1: Sie ist mein Vorbild.
0: She needs to be all of our role models.
1: Und sie muss Vorbild für uns alle sein.
0: We need that kind of tenacious faith.
1: Wir brauchen diesen ausdauernden Glauben.
0: I want to tell you a story.
1: Ich möchte euch eine Geschichte erzählen.
0: Because we are going to be looking. Do not look at them now.
1: Schaut das bitte nicht jetzt an.
0: You don't want to see minus. Don't look at the papers now.
1: Bitte schaut jetzt nicht die Blätter an, die auf den Stühlen lagen.
0: We're going to break some of the lies we believe.
1: Wir wollen manche Lügen zerbrechen, die wir glauben.
0: And we're going to put in some truth.
1: Und wir wollen der Wahrheit hineinsprechen.
0: And we're going to learn how to do it every day.
1: Und wir wollen lernen, wie wir das jeden Tag tun können.
0: But I want to tell you a story.
1: Aber ich möchte euch eine Geschichte erzählen.
0: About our friend named Jen, who works with us in our ministry.
1: Bei einer Freundin, sie heißt Jen, sie arbeitet mit uns in unserem Dienst.
0: She moved from California to work with us.
1: Sie ist von Kalifornien umgezogen, um mit uns zusammenzuarbeiten.
0: And she was living with my husband and me.
1: Und sie hat mit meinem Mann und mir zusammen gewohnt.
0: And saved all her money to buy what she thought was exactly what she wanted.
1: Und sie hat dann ihr ganzes Geld gespart, um das zu kaufen, von dem sie gedacht hat, das ist genau, was ich haben möchte.
0: It was a very fancy, beautiful, vintage Airstream.
1: What is an Airstream?
0: Like a an RV.
1: Recreational vehicle, camper,
0: that you can move and live in.
1: Sie hat also so ein Wohnmobil gekauft, ein sehr super schönes Wohnmobil, von dem sie gedacht hat, das ist genau, was sie haben möchte.
0: Do you know what a tiny home is?
1: Wisst ihr, was ein tiny
0: home? This is a tiny home on wheels.
1: Also das ist praktisch so ein tiny house auf Rädern.
0: She checked all the credentials.
1: Sie hat alles überprüft.
0: She looked at everything she could look at.
1: Und hat wirklich alle Aspekte überprüft.
0: She secured a site in the mountains by a running stream.
1: Und sie hat ein Grundstück organisiert in den Bergen an einem Fluss.
0: And then she was visiting family but came back early for its arrival.
1: Sie war zu Besuch bei Familie und ist dann aber früher zurückgekommen, weil dieser Camper geliefert werden sollte.
0: The day that it was supposed to arrive, she had been checking the website every day.
1: Und sie hatte jeden Tag die Webseite überprüft und an dem Tag, als es geliefert werden sollte,

0: even get up to go to mass.
1: Es war Gründonnerstag und sie konnte nicht mal aufstehen, um in die Kirche zu gehen.
0: So I was walking very carefully around her for a few days, giving her space.
1: Versucht wirklich sehr vorsichtig umzugehen mit ihr einige Tage, damit
0: and then
1: sie Raum hat.
0: I started hearing Proverbs 6:31 over and over.
1: Und dann habe ich gehört, wie sie immer wieder Sprüche, Sprichwörter 6:31 proklamiert hat.
0: Have you ever tried to argue with God or is it just me?
1: Hast du schon mal versucht, mit Gott zu diskutieren oder mach bloß ich das?
0: I heard it. I heard it.
1: Sie hat's gehört. Yeah. Okay, Entschuldigung.
0: Over and over, Proverbs 6:31.
1: Ich habe immer wieder diese Schriftstelle gehört. Sprichwörter 6:31.
0: Give Jen this scripture.
1: Gib Jen diese Schriftstelle.
0: And I'm saying, but she might slap me.
1: Aber sie haut mir vielleicht eine runter.
0: And so finally.
1: Aber endlich,
0: when I figured out who I was arguing with.
1: Als mir bewusst wurde, mit wem ich da gerade diskutiere.
0: I went in and said, Jen, I have a scripture for you.
1: Bin ich zu ihr reingegangen und gesagt, du, ich habe ein Wort für dich, eine Schriftstelle.
0: It says, when the thief is caught.
1: Und da heißt es, wenn der Dieb gefangen wird,
0: he must repay sevenfold everything that's been stolen.
1: Muss er siebenfach alles zurückzahlen, was gestohlen worden ist.
0: Now we live in an area of the country that is 2% Catholic.
1: Wir leben in einer Region, die 2% katholisch ist.
0: And I have learned evangelical speak.
1: Und ich habe es gelernt, wie Evangelikale sprechen.
0: I have learned so much from our evangelical friends.
1: Ich habe sehr viel von evangelikalen Freunden gelernt.
0: And one of the things they do well.
1: Und etwas, was sie sehr gut können,
0: is stand on the word of God.
1: Ist auf dem Wort Gottes stehen.
0: We're going to learn today how to stand on the word of God.
1: Und wir wollen das heute lernen, wie wir auf dem Wort Gottes stehen können.
0: So I said to Jen,
1: ich habe also zu Jen gesagt,
0: because she is a great rule follower.
1: Sie ist jemand, die sehr gut dabei ist, Regeln zu befolgen.
0: Not like her friend.
1: Nicht wie ihre Freundin.
0: So Jen, I want you to write out this scripture and literally stand on it and declare it several times a day.
1: Ich will, dass du diese Schriftstelle aufschreibst auf einen Zettel und dich dann wirklich darauf stellst und das mehrmals am Tag proklamierst.
0: She did it.
1: Und sie hat's gemacht.
0: I said, Jen, what if God has something better?
1: Jen, was ist, wenn Gott was Besseres für dich hat?
0: That's what I got.
1: Das habe ich bekommen.
0: But she began to stand on it day after day and declare it several times a day. I believe the thief will be caught.
1: Aber sie hat dann begonnen, das wirklich zu machen, mehrmals am Tag, das sich draufzustellen auf die Schriftstelle und das zu proklamieren. Ich glaube, der Dieb wird gefangen.
0: Now think of the tenacity to do that several times a day, working on believing any of it.
1: Und das braucht wirklich Ausdauer, das mehrmals am Tag zu tun, wenn ich mich bemühen muss, das irgendwie zu glauben.
0: One month later.
1: Nach einem Monat.
0: She had actually arranged funding for another thing. What do you call them? That thing.
1: Sie hatte dann wirklich Geld zusammen gesammelt, dass sie einen neuen Camper finanzieren konnte.
0: And the great thing about living in a small town.
1: Und das Großartige daran, wenn man in einer kleinen Stadt lebt,
0: is that everybody in the bank knew her by name.
1: Dass bis dahin alle sie kannten.
0: And they were watching her account.
1: Und sie haben dann beobachtet, was da geschieht.
0: Because they knew what happened the first time.
1: Denn sie wussten, was da beim ersten Mal geschehen war.
0: And they were watching because this was the day the money was to be transferred. For the new vehicle.
1: Weil sie haben dann genau beobachtet, denn das war der Tag, wo das Geld überwiesen werden sollte für den neuen Camper.
0: We were in a board meeting.
1: Wir hatten ein Boardtreffen.
0: And she got a call from the bank.
1: Und sie hat einen Anruf von der Bank bekommen.
0: She was terrified.
1: Und sie hat echt Angst bekommen.
0: She stepped out to take the call.
1: Sie hat den Raum verlassen, um den Anruf entgegenzunehmen.
0: And this is what she heard.
1: Und Folgendes wurde ihr gesagt.
0: Jen, we can't explain it.
1: Jen, wir können es nicht erklären.
0: But 100% of your money is back in your account.
1: Aber 100% von deinem Geld ist wieder da.
0: And we can't track it.
1: Und wir können das nicht zurückverfolgen.
0: We don't know where it came from.
1: Wir wissen nicht, wie das Geld

0: wieder zurückgekommen ist.
1: But it's here.
0: Aber es ist da.
1: Praise God.
0: Preis den Herrn.
1: Am I supposed to end in 2 minutes?
0: Ich habe noch 2 Minuten, ja.
1: Okay, so take your sheets.
0: Bitte nehmt jetzt dieses Blatt in die Hand.
1: I want you to look at this sheet. These are scriptural declarations for you on who you really are.
0: Ich möchte, dass ihr dieses Blatt jetzt ansieht. Das sind Bekenntnisse aus der Schrift, wer ihr wirklich seid.
1: I want you to ask the Lord right now, what lies do I believe?
0: Ich möchte euch bitten, fragt den Herrn, welche Lügen glaube ich?
1: About who you are.
0: Darüber, wer du bist.
1: And who you say I am.
0: Und wer du sagst, dass ich bin.
1: And we can break a couple of them right now together, but I want you to think about this whole weekend, and you can do this. In the name of Jesus, I break up.
0: Wir können jetzt ein paar davon gemeinsam machen, aber ich möchte euch bitten, dass ihr das wirklich dieses Wochenende immer wieder hernehmt. Im Namen Jesu können wir das tun.
1: With the lie.
0: Wir können die Lügen brechen.
1: That I have to earn your love.
0: Dass ich deine Liebe verdienen muss.
1: I break up with the lie.
0: Ich breche die Lüge.
1: That I'm a disappointment.
0: Dass ich eine Enttäuschung bin.
1: I break up with the lie.
0: Und ich breche die Lüge.
1: That holiness is measured by me being perfect.
0: Dass Heiligkeit daran gemessen wird, dass ich vollkommen sein muss.
1: I break up with the lie.
0: Ich breche die Lüge.
1: That there's a limit to your love for me.
0: Dass es eine Grenze gibt für deine Liebe zu mir.
1: I break up with the lie that if I'm not healed, it's because I don't have enough faith.
0: Ich breche diese Lüge. Wenn ich nicht geheilt werde, ist es, weil ich nicht genug Glauben habe.
1: What else?
0: Was noch?
1: Call them out.
0: Ruft sie raus.
1: God doesn't want to heal me.
0: Gott will mich nicht heilen. I'm not good enough.
1: I'm not good enough.
0: Ich bin nicht gut genug.
1: Yeah.
0: Wie bitte? God doesn't see me. Gott sieht mich nicht.
1: God doesn't see me. Yes.
0: I can't do it compared to others. Im Vergleich zu anderen kann ich das nicht.
1: Remember my 9-year-old who was praying for people.
0: Denk mal an die 9-Jährige, von der ich erzählt habe, die für Menschen gebetet hat.
1: I can't do it compared to the really, really holy ones, right?
0: Verglichen mit den wirklich Heiligen kann ich das nicht.
1: Grab the kids. They're great lessons.
0: Dann schnappt euch mal die Kinder, die machen das großartig.
1: So you get the idea.
0: Versteht ihr, was ich meine?
1: Make a decision that you will take time to think, ask the Lord, show me the lies I believe.
0: Entscheidet euch dazu, euch Zeit zu nehmen und den Herrn zu bitten, zeig mir die Lügen, die ich glaube.
1: And these are deeply ingrained.
0: Das sind Dinge, die ganz tief in uns verwurzelt sind.
1: This will not be a one and done most of the time.
0: Meistens ist das nicht so, dass man das einmal durchbetet und dann ist es erledigt.
1: We have to continue to change the way we think.
0: Wir müssen weiter und die Art und Weise, wie wir denken, verändern.
1: So we'll change the way we see.
0: Damit sich die Art und Weise, wie wir sehen, verändert.
1: When you catch yourself in one of those lies,
0: wenn du dich erwischst bei einer dieser Lügen,
1: say no in the name of Jesus.
0: Nein, im Namen Jesu.
1: I'm breaking up with it.
0: Ich breche das.
1: We have to get whose voice we're listening to.
0: Wir müssen lernen, wessen Stimme wir hören.
1: This is the voice you want to listen to.
0: Das ist die Stimme, auf die du hören möchtest.
1: Scripture says,
0: in der Heiligen Schrift heißt es,
1: God says, I am not a man that I should lie.
0: Ich bin nicht ein Mensch, dass ich lügen würde.
1: Numbers 23:19. Numbers 23:19.
0: 19.
1: Isaiah 55:11.
0: Jesaja 55:11.
1: Says, my word goes forth from my mouth.
0: Da heißt es, mein Wort geht aus von meinem Mund.
1: It will not return void.
0: Und es kehrt nicht leer zurück.
1: It will accomplish what I send it to do.
0: Es wird das vollbringen, wozu ich es ausgesandt habe.
1: Now listen carefully.
0: Hört genau hin.
1: It does not accomplish what he wants it to do when you're good.
0: Es verbringt nicht das, wozu es ausgesandt würde, wenn du brav bist.
1: When you're holy.
0: Wenn du heilig bist.
1: When you're totally pure and sanctified.
0: Wenn du geheiligt und völlig rein bist.
1: That's hilarious.
0: Das ist lächerlich.
1: The only one who ever kept a covenant.
0: Der einzige, der jeden Bund voll erfüllt hat,
1: is God.
0: Ist Gott.
1: Not us.
0: Nicht wir.
1: And no one else in
0: Sonst scripture auch history. Niemand auf der Welt.
1: The Blessed Mother is the perfect disciple.
0: Selige Jungfrau Maria ist eine vollkommener Jünger.
1: We're cute, but we're not perfect disciples.
0: Wir sind auf dem Weg, aber wir sind keine vollkommenen Jünger.
1: And the Lord loves you right where
0: Herr
1: you are.
0: Und der Herr liebt dich da, wo du gerade stehst.
1: So these are just some scriptures that tell you who you are.
0: Das sind einige Schriftstellen, die dir sagen, wer du bist.
1: And tell you how God feels about you.
0: Und sagen dir, wie Gott, was für Gedanken Gott über dich hat, was für Gefühle.
1: We have to get this in our heads.
0: Wir müssen das in unseren Kopf bekommen.
1: And we have to get it in our hearts.
0: Und es muss in unser Herz gelangen.
1: And if you need to write it down and stand on it and declare it, do it.
0: Und wenn du es aufschreiben musst und das auf den Boden legen, draufstehen und das proklamieren, dann mach das.
1: And here's the thing.
0: Und eines dazu.
1: The enemy cannot hear your thoughts.
0: Der Feind kann deine Gedanken nicht hören.
1: But he can hear your words.
0: Aber er hört deine Worte.
1: Proverbs 18:21 says.
0: In Sprichwörter 18, Vers 21 heißt es.
1: The power of life and death is in your tongue.
0: Die Macht über Leben und Tod liegt in deiner Zunge.
1: We don't even need an enemy.
0: Wir brauchen gar keinen Feind.
1: We can word curse ourselves.
0: Wir können uns selber am meisten schaden.
1: And everybody around us.
0: Und allen um uns herum.
1: This is our moment.
0: Das ist der Moment.
1: To take a hold.
0: Wo wir das ergreifen.
1: Of our minds.
0: Über unser Denken.
1: Our hearts.
0: Unser Herz.
1: Our tongue.
0: Und unsere Zunge.
1: Let's go to war.
0: Gehen wir in den Krieg.
1: Again, we cannot afford to be cultural, casual Catholics.
0: Wir können es uns nicht leisten, so kulturell entspannt Katholiken zu sein.
1: Jesus needs warriors.
0: Jesus braucht Menschen, die im Kampf stehen.
1: And if he could use those 12 goofy men.
0: Und wenn er diese 12 seltsamen Gestalten benutzen konnte.
1: He can use us.
0: Dann kann er auch uns benutzen.
1: We may look around and say, Jesus, that's a terrible idea.
0: Und wir schauen uns vielleicht um und sagen, Jesus, das ist eine verrückte Idee.
1: We're the best he's got.
0: Aber wir sind das Beste, was er hat.
1: So let's make the decision.
0: Treffen wir also die Entscheidung.
1: Let's decide where we're going to stand.
0: Entscheiden wir uns, wo wir stehen wollen.
1: And what voice we're going to listen to.
0: Und auf welche Stimme wir hören wollen.
1: So let me lead you through just a couple, because I'm running late.
0: Ich bin schon ein bisschen spät dran.
1: I'm not running late. Okay, I'm still just going to lead you through a couple.
0: Aber ich möchte euch durch ein paar als Beispiel führen.
1: The first section, identity.
0: Das erste, Identität.
1: Number two, I am God's beloved child.
0: Hier das zweite, ich bin ein geliebtes Kind Gottes.
1: I am chosen by Jesus to bear lasting fruit.
0: Ich bin von Jesus erwählt, damit ich Frucht bringe, die bleibt.
1: Number two, I am forgiven and cleansed.
0: Das zweite, durch das Blut Jesu ist mir vergeben, bin ich gereinigt und erlöst.
1: Use the sacraments.
0: Nutze die Sakramente.
1: Stay close to the sacraments.
0: Bleib nah dran an den Sakramenten.
1: But remember.
0: Aber denk dran.
1: No one is asking for the movie rights to your life.
0: Niemand will Filmrechte haben für dein Leben.
1: I've been a therapist for over 40 years and there's nothing new.
0: Ich bin seit 40 Jahren Therapeutin und ich And es priests, gibt nichts mehr Neues für mich.
1: Priests will tell you the same thing. You are not creating something spectacular for them. They've heard it before.
0: Und Priester werden euch das Gleiche sein. Das ist nicht spektakulär für sie, was du erzählst. Sie haben das alles schon gehört.
1: You are not beyond his forgiveness.
0: Du bist nicht, deine Situation ist nicht so schlimm, dass er dir nicht vergeben könnte.
1: His greatest joy is to be your savior.
0: Seine größte Freude ist es, dein Erlöser zu sein.
1: And as we know from St. Paul with the thorn,
0: Und wie wir vom Heiligen Paulus mit dem Stachel wissen.
1: Sometimes you are still struggling with the same thing all these years later.
0: Manchmal kämpfst du jahrelang immer noch mit dem Gleichen.
1: Because maybe he's saving you from pride.
0: Vielleicht schützt dich davor Stolz.
1: And the thought that you could fix yourself.
0: Und dem Gedanken, dass du selbst dich in Ordnung bringen könntest.
1: We need to keep knowing our need for a savior.
0: Wir müssen immer wieder wissen, dass wir einen Erlöser brauchen.
1: All right, number three.
0: Nummer drei.
1: I will stand firm in Christ and on every promise of God.
0: Ich stehe fest in Christus und vertraue auf alle Verheißungen Gottes.
1: I will walk by faith and not by sight.
0: Ich bin im Glauben unterwegs und nicht im Sehen.
1: I will fix my eyes on Jesus and rest in his finished work.
0: Ich richte meinen Blick auf Jesus und ruhe in seinem vollendeten Erlösungswerk.
1: Philippians 1:6 says,
0: in Philipper 1, Vers 6 heißt es,
1: he who began a good work in you,
0: er, der ein gutes Werk in dir begonnen hat,
1: he will be faithful to complete it.
0: Er wird treu sein, es zu Ende zu führen.
1: You can't.
0: Du kannst es nicht.
1: I can't.
0: Ich auch nicht.
1: My prayer every day,
0: mein Gebet ist jeden Tag,
1: is Jesus, I can't.
0: Jesus, ich kann es nicht.
1: You can.
0: Aber du kannst es.
1: And you promise you will.
0: Und du hast verheißen, dass du es tun wirst.
1: Do it in me.
0: Tu es in mir.
1: All right. I want you to spend time, please, with these and learn to pray them. Thank you, Lord. The last one.
0: Und ich möchte euch bitten, Zeit damit zu verbringen und zu lernen.
1: Thank you, Lord, that I'm filled with all the fullness of God.
0: Danke, Gott, dass ich erfüllt bin mit der ganzen Fülle Gottes.
1: I don't feel that.
0: Ich fühle es nicht.
1: Make it real to me.
0: Mach es real für mich.
1: The second one.
0: Das nächste, das zweite.
1: God is doing immeasurably more than I could ask or imagine.
0: Gott wirkt durch seine Kraft in mir unendlich viel mehr, als ich je erbitten oder mir vorstellen kann.
1: Thank you, Lord, for doing that.
0: Danke, Gott, dass du das tust.
1: And remember that in the desert,
0: und denk dran, in der Wüste,
1: Jesus never chatted with the devil.
0: Jesus hat nie mit dem Teufel geplaudert.
1: He only spoke scripture to him.
0: Er hat ihm nur mit Schriftstellen geantwortet.
1: We Catholics need to get a lot better about standing on the word of God or wearing it on your head or stuffing it in your shirt. I don't care. Learn it. Get
0: wir
1: your Bible and learn it.
0: Wir müssen wirklich besser dabei werden, das Wort Gottes zu lernen. Ich weiß nicht, wie du es machst. Dir auf dem Kopf es schreiben, es auf dein T-Shirt schreiben. Egal, wie du es machst, wir müssen es verinnerlichen.
1: How much time do I have?
0: Wie viel Zeit habe ich noch?
1: One more story? Oh, 10, 15. Oh, sorry. Okay. 4 years ago,
0: vor 4 Jahren,
1: one of my sons was in a very small plane.
0: War einer meiner Söhne in einem ganz kleinen Flugzeug.
1: There were 3 people in the plane.
0: Sie waren zu dritt in dem Flugzeug.
1: And the plane crashed.
0: Und es gab einen Flugzeugabsturz.
1: I'll save you all the details, but there were tremendous injuries, but they all lived.
0: Ich werde euch nicht alle Details erzählen, aber sie waren schwer verletzt, aber sie haben es alle überlebt.
1: It crashed in the woods in our summer camp.
0: Das ist im Wald bei unserem Sommercamp abgestürzt.
1: It actually crashed miraculously in our outdoor chapel.
0: Es ist auf wunderbare Weise genau in unserer Freiluftkapelle abgestürzt.
1: It came in and clipped a tree.
0: Es ist reingekommen, hat einen Baum gestreift.
1: Flipped upside down.
0: Hat sich umgedreht.
1: And slid into the only area that was about 20 feet by 10 feet.
0: Und es ist wirklich in den einzigen Bereich reingeglitten, wo genug Platz war.
1: It didn't touch any bench.
0: Es hat nichts zerstört, keine Bank.
1: Didn't damage anything.
0: Hat nichts beschädigt.
1: But had it crashed 50 feet in any direction.
0: Aber wenn es ein paar Meter weiter in eine andere Richtung abgestürzt wäre.
1: It was in steep, steep, very thick woods like
0: da
1: this.
0: Da waren ganz steile Abhänge, ganz dichte Wälder.
1: And they would not have been able to get out.
0: Dann hätten sie da nicht, wären sie da nicht rausgekommen.
1: I walked into our dining hall.
0: Ich bin da in den Speisesaal gekommen.
1: And was told that the plane had gone down.
0: Und mir wurde gesagt, dass das Flugzeug abgestürzt ist.
1: I was told that my son had walked out holding his arm.
0: Das, mir wurde gesagt, mein Sohn ist ausgestiegen, er muss seinen Arm festhalten.
1: So I very erroneously thought that he had injured his arm.
0: Ich habe dann also fälschlicherweise gedacht, er hätte seinen Arm verletzt.
1: He had four breaks in his back.
0: Er hatte vier Brüche im Rücken.
1: Broken ribs.
0: Gebrochene Rippen.
1: Collapsed lung.
0: Die Lunge war kollabiert.
1: And broken and dislocated wrist.
0: Und das Handgelenk war auch gebrochen.
1: But the other two men had broken legs and couldn't walk.
0: Die anderen beiden Männer hatten die Beine gebrochen, konnten nicht gehen.
1: So the only hope was for him to walk out.
0: Die einzige Hoffnung war also, dass er da rausgeht.
1: While he was bleeding out.
0: Während er geblutet hat.
1: He said he wanted to stop twice, but he knew that if he laid down, he would die.
0: Er hat gesagt, zweimal wollte er stehen bleiben. Er wusste, wenn er sich hinlegt, dann stirbt er.
1: He walked over a half mile.
0: Er ist über eine halbe Meile, also
1: to get down to get help.
0: Über einen halben Kilometer gegangen, um Hilfe zu bekommen.
1: He had to break out of the plane.
0: Er musste sich
1: with broken wrists.
0: Mit seinen gebrochenen Rippen rauskämpfen, aus dem Flugzeug rauszukommen.
1: He was hanging upside down.
0: Und es war alles auf dem Kopf.
1: His wrists didn't work to open the seatbelt.
0: Mit seinen Handgelenken konnte er den Sicherheitsgurt nicht aufmachen.
1: Later, when I heard some of the details, I said, Jesus, where were you?
0: Und als ich später ein paar von den Einzelheiten gehört habe, ich gesagt, Jesus, wo warst du?
1: And I saw a picture of Jesus's hands over Jeffrey's hand.
0: Und ich habe dann ein Bild gesehen, wie Jesus seine Hände über Jeffreys Hände gelegt hat.
1: And I saw him open the latch and then reach down and catch him.
0: Und ich habe gesehen, wie er da das geöffnet hat und runtergegriffen hat, um ihn zu fangen.
1: When he was off the ventilator several days later and
0: und als er dann wenige Tage später nicht mehr an den Geräten angeschlossen war,
1: I said, how did you get out?
0: Habe ich gesagt, wie bist du da rausgekommen?
1: And he said, I don't know.
0: Ich weiß es nicht.
1: I just somehow could open it.
0: And irgendwie habe ich es aufgekriegt.
1: And I thought it would hurt when I fell.
0: Und ich habe gedacht, das würde jetzt wehtun, wenn ich falle.
1: But it didn't hurt at all.
0: Aber es hat überhaupt nicht wehgetan.
1: Anyway, it was a very difficult few days in the middle of camp, as you might imagine.
0: Es war natürlich eine sehr schwierige Situation mitten während eines Sommercamps, das könnt ihr euch vorstellen.
1: This was day 11 after my husband and I had retired.
0: Das war der 11. Tag, nachdem mein Mann und ich in Ruhestand getreten waren.
1: Ha ha ha. My son that was running the girls' camp had to go to the boys' camp.
0: Mein Sohn, der das Mädchencamp geleitet hat, musste dann das Jungencamp übernehmen.
1: So I stepped back into the girls' camp.
0: Da musste ich also wieder die Leitung im Mädchencamp übernehmen.
1: Which I had done for 30-something years. Or so.
0: Das hatte ich ja 30 Jahre lang gemacht.
1: There were about 30 rescue vehicles in our circle in front of our office.
0: Und ungefähr 30 Rettungsfahrzeuge waren da auf unserem Grundstück vor unserem Büro.
1: Screaming sirens.
0: Ganz laute Sirenen.
1: Camp is in the middle of the woods.
0: Und unser Camp, das ist mitten im Wald.
1: I kept saying, we know you're here. You can turn the sirens off.
0: Und ich habe gesagt, wir wissen, dass ihr hier seid. Schaltet die Sirenen ab.
1: And I had 200 people in the dining hall eating right next door.
0: Und genau daneben im Speisesaal haben 200 Menschen gegessen.
1: That were, I was trying not to traumatize.
0: Und ich versuchte da irgendwo, dass sie keine traumatische Erfahrung haben.
1: And the pilot's son was in the girls' dining hall having returned from a trip and they were eating dinner with us.
0: Und der Sohn des Piloten, der war auch mit im Speisesaal. Die waren gerade eine Reise zurückgekommen oder er hat mit uns gegessen.
1: To say the least, it was chaos and they wouldn't listen to me.
0: Und es war wirklich Chaos und die haben nicht auf mich gehört.
1: Meanwhile, my daughter, who lived in Louisiana,
0: und meine Tochter, die in Louisiana gelebt hat,
1: called and said, Mom, did Jeff's plane go down?
0: Sie hat dann angerufen und gesagt, ist Jeff mit dem Flugzeug abgestürzt?
1: She had told him not to go. She had a bad feeling about it.
0: Sie hat ihm gesagt, er soll nicht fliegen, weil sie irgendwo ein schlechtes Gefühl dabei hatte.
1: Now this is 20 minutes after I found out about this.
0: Das war 20 Minuten, nachdem ich davon erfahren hatte.
1: She said, you have to make a statement. The word is already out on the internet.
0: Du musst eine Aussage machen, denn man findet das schon, die Info schon überall im Internet.
1: And it said, to the camper's horror, a plane crashes at our camp.
0: Und dann hieß es, zum Horror der Camper ist dort ein Flugzeug abgestürzt im Camp.
1: It was total nonsense. The campers had no idea what was going on.
0: Es war ein totaler Unsinn, weil die Leute im Camp das überhaupt nicht mitbekommen hatten.
1: But if you would like to traumatize every parent, that's a great way.
0: Aber wenn du ein Trauma für alle Eltern bringen willst, dann ist das eine großartige Möglichkeit.
1: Now my son had been taken to the hospital.
0: Mein Sohn war ins Krankenhaus gebracht worden.
1: But we hadn't even gotten the other two guys out yet.
0: Aber die anderen zwei waren noch gar nicht draußen aus dem Flugzeug.
1: Sirens are screaming.
0: Die Sirenen sind laut.
1: My daughter is telling me I have to get a word out.
0: Und meine Tochter sagt mir, ich muss da etwas veröffentlichen.
1: And all of a sudden, how many of you remember the story, the show Star Trek?
0: Wer von euch kennt den Film Star Trek?
1: You remember?
0: Do you remember that
1: beams would come down and they'd say, beam me up, Scotty?
0: Da gibt es dieses, beame mich weg, Scotty.
1: Imagine my surprise.
0: Und stell euch mal meine Überraschung vor.
1: When I am in the middle of chaos.
0: Wenn ich mitten im Chaos bin.
1: No one is listening.
0: Niemand hört auf mich.
1: And all of a sudden, two beams come down on the side of me.
0: Und dann werden auf einmal zwei neben mir runtergebeamt.
1: With two scriptures on either side.
0: Mit zwei Schriftstellen.
1: They're life scriptures for me, so I know them.
0: Das sind Lebensschriftstellen für mich, ich kenne die.
1: The one on the left was Psalm 46:5.
0: Links war das Psalm 46:5.
1: God is in the midst of her, she will not be moved.
0: Gott ist in ihrer Mitte, sie wird nicht wegbewegt.
1: Instantly, what that word said was imparted to me.
0: Und das ist mir wirklich gegeben worden, geschenkt worden, was dieses Wort sagt.
1: I literally felt a palpable washing.
0: Ich habe wirklich gespürt, wie das über mich drüber wäscht.
1: That I would not be moved.
0: Ich werde da nicht ins Wanken geraten.
1: The other verse was Psalm 112.
0: Der andere Schriftsteller war Psalm 112.
1: 112:7.
0: Vers 7.
1: She will not fear bad news.
0: Sie wird schlechte Nachrichten nicht fürchten.
1: Her heart is firmly fixed.
0: Ihr Herz ruht sicher.
1: The Lord is her rock and her stronghold.
0: Der Herr ist ihr Fels und ihre Festung.
1: Instantly that fell on me.
0: Und auch das ist sofort auf mich runtergekommen.
1: As I said, okay, we're going to have bad news.
0: Okay. Wir haben schlechte Nachrichten.
1: But I will not fear it.
0: Aber ich fürchte das nicht.
1: And what the word said was given to me as strength.
0: Und was das Wort aussagt, ist mir als Stärke geschenkt worden.
1: The word is alive.
0: Das Wort ist lebendig.
1: It is alive.
0: Es ist lebendig.
1: When I found out all the injuries that my son had.
0: Als ich herausgefunden habe, was mein Sohn da alles für Verletzungen hatte.
1: And he was rushed to the trauma hospital an hour from us.
0: Und er ist in ein Traumakrankenhaus verlegt worden, eine Stunde weit weg.
1: We rallied as quickly as we could, leaving everything intact to get to the hospital.
0: Wir haben dann versucht, alles so schnell wie möglich zu ordnen, um ins Krankenhaus zu fahren.
1: The other two were airlifted to another trauma center.
0: Und die anderen beiden wurden ausgeflogen in ein anderes Traumakrankenhaus.
1: I knew it was very serious.
0: Ich wusste, es ist ernst.
1: When our dear friend, who's a physician,
0: wenn ein guter Freund, der Arzt ist,
1: called us and said, how was his surgery?
0: Angerufen hat und gefragt hat, wie ist die Operation gelaufen?
1: And I said, it's still going on.
0: Und die operieren noch.
1: And he said, it's been 4 hours.
0: Das sind 4 Stunden, hat er gesagt.
1: We'll be right there.
0: Wir werden gleich dort sein.
1: It went on for 2 more hours.
0: Noch weitere 2 Stunden haben sie operiert.
1: But he lived.
0: Aber er hat es überlebt.
1: And when I walked in, I grabbed Psalm 118:17 that says, "You will not die but live."
0: Und als ich da reingegangen bin, habe ich Psalm 118 genommen. Du wirst nicht sterben, sondern leben.
1: And tell the world what the Lord has done for you.
0: Und der Welt erzählen, was der Herr für dich getan hat.
1: And I just kept holding his hand and saying, "Jeff, you will not die but live, and tell the world what the Lord has done for you."
0: Und ich habe da seine Hand gehalten und gesagt, du wirst nicht sterben, sondern leben und der Welt erzählen, was der Herr für dich getan hat.
1: And do you know what God's greatest gift besides their healing?
0: Und wisst ihr, was das größte Geschenk von Gott ist neben der Heilung?
1: Excuse the pun.
0: Entschuldigt den Witz da.
1: But the sirens and the trauma of it did not land on anyone in the dining hall.
0: Die Sirenen, das Trauma, irgendwie hat das niemanden im Speisesaal berührt.
1: A mama came to get her child for lunch on Sunday just to hear about how she had experienced that.
0: Und eine Mutter ist gekommen, das Kind am Sonntag abzuholen, weil sie hören wollte, wie das Kind das erlebt hat.
1: And the little girl said, "Oh yeah, something happened, but anyway, I'm going on this great trip tomorrow."
0: Und das kleine Mädchen sagte, ja, da war irgendwas, aber morgen habe ich einen ganz tollen Ausflug.
1: Only the first responders.
0: Nur die Ersthelfer
1: on our staff.
0: Von unseren Mitarbeitern
1: felt the intensity of it.
0: Haben diese Intensität wirklich miterlebt.
1: It literally did not rest on anyone.
0: Es hat wirklich sonst niemanden belastet.
1: We have no idea how God will move in our circumstances.
0: Wir haben keine Ahnung, wie Gott in unseren Umständen wirken wird.
1: And of course, I had to wrestle as they're driving them away. I had to wrestle, "If you take him, will I still praise you?"
0: Und ich musste wirklich damit ringen, als sie ihn da ins Krankenhaus gebracht haben. Falls du ihn zu dir nimmst, werde ich dich dann noch preisen können?
1: And the answer is yes.
0: Die Antwort ist ja.
1: And it wasn't a wrestle because I've been at this for so long.
0: Und es war kein wirklicher Kampf, weil ich da schon so lange damit lebe.
1: He had been married 10 months.
0: Er war 10 Monate verheiratet.
1: It would have been so difficult.
0: Es wäre so schwierig gewesen.
1: Gut-wrenching to our family.
0: So belastend für unsere Familie.
1: Yet will I praise him.
0: Aber doch würde ich ihn preisen.
1: Jesus loves you.
0: Jesus liebt euch.
1: He is alive.
0: Er lebt.
1: His word is our weapon.
0: Sein Wort ist unsere Waffe.
1: It is alive.
0: Es ist lebendig.
1: He is for you.
0: Er ist für dich.
1: He will never leave you.
0: Er wird dich nie im Stich lassen.
1: And we need to live like we believe that.
0: Und wir müssen so leben, dass man sieht, dass wir es glauben.
1: So Lord, let this come alive to us.
0: Lass das lebendig werden für uns.
1: Let your Holy Spirit wash us in a way that all of this peels off every layer and every lie.
0: Wasch über uns in einer Art und Weise, dass das jede Schicht von Lüge wegwäscht von uns.
1: Let us know that you are good.
0: Lass uns das wissen, dass du gut bist.
1: And whatever circumstance we find ourselves in.
0: Und egal in was für Umständen wir uns befinden.
1: You are good.
0: Du bist gut.
1: And you not only looked down, you came down to be in it with us.
0: Und du schaust nicht nur herab auf uns, sondern du bist heruntergekommen, um bei uns zu sein, inmitten von allem.
1: And yet will we praise you, Lord.
0: Und wir wollen dich doch preisen, Herr.
1: Amen.
0: Amen.
2: Liebe Hörerfamilie, das war jetzt der dritte Impuls der Sommertagung mit dem Titel Identität in Christus, der erste Teil. Wir hören uns wieder um 10.45 Uhr zum vierten Impuls und bis dahin gebe ich zurück ins Studio. Auf Wiederhören.
3: Vielen Dank für die Übertragung vor Ort, Raimund Retzak. 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

Am Mikrofon begrüßt Sie Maria Kotzis. Im Folgenden hören Sie eine Motette von Johann Sebastian Bach, Jesu, meine Freude, Bachwerkeverzeichnis 227. Das gleichnamige Kirchenlied von Johann Frank, Text, und Johann Krüger, Melodie, bildet das Grundgerüst dieser geistlichen Motette für fünfstimmig gemischten Chor. Bach komponierte die Motette zwischen 1723 und 1735. Der Text vermittelt die Abkehr von den weltlichen Dingen und die Hinwendung zum Geist Jesu, der über alle Traurigkeit triumphiert. Wir hören eine Aufnahme mit dem Chor und Orchester der Johann Sebastian Bach Stiftung St. Gallen. Die Solisten: Jessica Jans, Sopran 1, Lia Andres, Sopran 2, Simon Savoy, Countertenor, Raphael Höhn, Tenor, Jonathan Sells, Bass. Musikalische Leitung: Rudolf Lutz.

Jesu, meine Freude. Sie hörten eine Motette von Johann Sebastian Bach, Bach-Werke-Verzeichnis 227. Es musizierten Chor und Orchester der Johann Sebastian Bach Stiftung St. Gallen unter der musikalischen Leitung von Rudolf Lutz, Jessica Jans, Sopran 1, Lia Andres, Sopran 2,

0: Es ist kurz vor 10.45 Uhr. Es geht weiter mit unserer Live-Übertragung der Sommertagung der charismatischen Erneuerung aus Obertrum in Salzburg. Das Thema: Gottes Liebe heilt. Anne Trufant ist die Hauptreferentin gemeinsam mit Kevin McCall. Wir haben vorhin schon den ersten Impuls gehört dieses Vormittags zum Thema Identität in Christus, und damit wird es auch gleich weitergehen. Vor Ort ist für uns Raimund Retzack. Ich darf übergeben.
1: Ja, vielen Dank. Die Verbindung steht wieder. Alles gut. Herzlich willkommen zum vierten Impuls, Identität in Christus, der zweite Teil. Sie hören schon die Beginnmusik im Hintergrund.

0: Und in Kürze werden wir weitermachen hier auf der Sommertagung der charismatischen Erneuerung in Obertrum in Salzburg. Der Schwerpunkt in diesem Jahr wird auf dem Charisma der Heilung liegen. Andrew Vaughn wird mit ihrem Co-Referenten Kevin McCall anreisen, beziehungsweise sie sind schon hier. Er hat eine besondere Gabe, Charismen zu wecken, besonders die Gabe Gottes, Stimme zu hören. Thema und Inhalt der Sommertagungen bleiben wie gehabt. Ann und Kevin kommen aus North Carolina, USA und leiten dort den Dienst The Mission on the Mountain. Ich wünsche dir nun einen guten Empfang und übergebe in den Saal.
1: Herzlich willkommen zurück. Wie vorhin schon angekündigt, folgt jetzt der nächste Vortrag von Kevin, Identität in Christus. Kevin, please.
2: How's everyone doing?
3: Wie geht's euch?
2: Good.
3: Good.
2: On fire with the Holy Spirit?
3: Brennend im Heiligen Geist.
2: Ja,
3: jawohl.
2: Okay, good. We want fire.
3: Wir wollen Feuer.
2: Okay. So now that you know your primary identity as beloved.
3: Jetzt, wo ihr eure primäre Identität als geliebte Kinder kennt.
2: We want to talk a little bit more about how to live that out.
3: Wollen wir ein bisschen mehr darüber sprechen, wie man das im Leben umsetzt.
2: Because when you were baptized,
3: denn als ihr getauft wurdet,
2: you were baptized priest, prophet and king.
3: Wurdet ihr zu Priestern, Propheten und Königen getauft.
2: And you might be saying, well, Kevin, you're crazy. I'm no priest.
3: Und du sagst jetzt vielleicht, Kevin, du spinnst ja, ich bin auch kein Priester.
2: True, you're not a sacramental priest.
3: Stimmt, du bist kein geweihter Priester.
2: But you have been baptized as a priest.
3: Aber du bist getauft als Priester.
2: So what does your baptismal priesthood look like?
3: Wie sieht diese Priesterschaft durch die Taufe aus?
2: Well, a priest brings God to the people and brings the people to God.
3: Ein Priester bringt Gott zu den Menschen und er bringt die Menschen zu Gott.
2: And a priest intercedes for the people.
3: Und der Priester tut Fürbitte für die Menschen.
2: So how do you bring God to the people?
3: Wie bringst du Gott zu den Menschen?
2: By being yourself.
3: Indem du selbst bist.
2: And by being aware of Christ in you, the hope of glory.
3: Und du dir dessen bewusst bist, dass Christus in dir ist, die Hoffnung der Herrlichkeit.
2: And sharing that everywhere you go.
3: Und das weitergibst überall, wo du hingehst.
2: I used to take care of a stroke patient.
3: Ich habe früher einen Patienten nach einem Schlaganfall betreut.
2: And he liked to get hamburgers from this place called Burger King.
3: Und er hat gerne Hamburger vom Burger King gegessen.
2: So every now and then I would go through the drive-through line at Burger King to get him a hamburger.
3: Und ab und zu mal bin ich dann durch den Drive-through gefahren bei Burger King, um ihm einen Hamburger zu holen.
2: And one day as I was pulling up to the drive-through window,
3: und eines Tages, als ich dort bei dem Drive-Thru-Fenster bestellt habe.
2: The girl working there said, oh, it's you.
3: Hat die Frau dort gesagt, oh, es ist, bist du.
2: I'm like, oh, it is me, yes.
3: Ja, ich bin ich.
2: And she said, I'm so glad you're here because it's been a terrible day and you always smile and say thank you.
3: Und sie hat gesagt, ich bin so froh, dass du hier bist, denn ich hatte echt einen schrecklichen Tag und du lächelst immer und bedankst dich.
2: I didn't know I was being a witness by just smiling and saying thank you.
3: Mir war das gar nicht bewusst, dass ich da Zeugnis gebe, einfach indem ich lächle und mich bedanke.
2: So practice your evangelism right now.
3: Also übt jetzt das Evangelisieren.
2: Turn to your neighbor and smile at them.
3: Wende dich deinem Nachbarn zu und lächle ihn an.
2: Yay! Woo! You're evangelist.
3: Du bist Evangelist.
2: Bring God to the people.
3: Bring Gott zu den Menschen.
2: That when you are so aware that you're loved,
3: wenn dir dessen so bewusst bist, dass du geliebt bist,
2: then you have plenty to share.
3: Dann hast du viel, was du weitergeben kannst.
2: It becomes an overflow.
3: Und es strömt über.
2: Because I'm no longer afraid of being loved.
3: Ich habe keine Angst mehr davor, mich lieben zu lassen.
2: I'm not afraid of being hurt.
3: Und ich habe keine Angst, verletzt zu werden.
2: I'm not afraid of looking stupid.
3: Und ich habe keine Angst, dass ich dumm dastehe.
2: I can be a Jesus clown.
3: Ich kann ein Clown sein für Jesus.
2: It's okay.
3: Es ist in Ordnung.
2: So when you are loved,
3: wenn du also geliebt bist,
2: you're able to share.
3: Dann kannst du etwas weitergeben.
2: And so we talk about simple.
3: Wir sprechen also über einfach.
2: But God is big.
3: Aber Gott ist groß.
2: And there are so many ways that you are able to be a priest.
3: Es gibt so viele Möglichkeiten, wie du Priester sein kannst.
2: Do you visit with your neighbors?
3: Besuchst du deine Nachbarn?
2: Are you aware of people at the grocery store?
3: Bemerkst du die Menschen im Supermarkt?
2: Are you bringing life to your parish?
3: Bringst du Leben in deine Pfarrgemeinde?
2: Because if people see the love of God in you,
3: denn wenn Menschen die Liebe Gottes in dir sehen,
2: then they're more excited to experience God for themselves.
3: Dann sind sie viel offener dafür, Gott für sich selber zu erfahren.
2: And so you are a priest every time you recognize the person in front of you.
3: Du bist also ein Priester jedes Mal, wenn du den Menschen wahrnimmst, der vor dir steht.
2: And share God's love with them.
3: Und Gottes Liebe an die Person weitergibst.
2: We say, in the providence of your daily life.
3: Einfach in den Umständen deines Alltags.
2: And also, how do you bring God or the people to God?
3: Und wie bringst du die Menschen zu Gott?
2: You can pray.
3: Du kannst beten.
2: Introducing them to the Father.
3: Du kannst sie dem Vater vorstellen.
2: Invite them to funky charismatic meetings.
3: Lad sie zu verrückten charismatischen Treffen ein.
2: Bring them to church with you.
3: Nimm sie mit in die Kirche.
2: That you are a priest.
3: Du bist Priester.
2: You bring God to people.
3: Du bringst Gott zu den Menschen.
2: And people to God.
3: Und du bringst Menschen zu Gott.
2: Okay, now what is a prophet?
3: Was ist ein Prophet?
2: A very basic definition of prophet.
3: Eine ganz grundlegende Definition vom Prophet
2: is one who hears from God,
3: ist jemand, der von Gott hört,
2: and then shares what he or she is hearing.
3: Und dann das weitergibt, was er oder sie hört.
2: And this is different than the office of prophet.
3: Das ist, unterscheidet sich von dem Amt eines Propheten.
2: Some people have a very highly developed prophetic gift.
3: Manche Menschen haben eine sehr entwickelte prophetische Gabe.
2: But the Bible says that we all may prophesy.
3: Aber in der Bibel heißt es, dass wir alle prophetisch reden können.
2: This is part of the giving of the Holy Spirit.
3: Das ist Teil von dem, dass uns der Heilige Geist geschenkt wurde.
2: That fulfilled the prophecy of Joel.
3: Da erfüllt sich die Verheißung vom Propheten Joel.
2: That when the Spirit of God comes upon you,
3: wenn der Geist Gottes auf euch herabkommt,
2: you will all prophesy.
3: Werdet ihr alle prophezeien.
2: You will all speak the word of God.
3: Ihr alle werdet das Wort Gottes aussprechen.
2: And again, so you might say, well, I've never heard God.
3: Du sagst jetzt vielleicht, ich habe Gott noch nie gehört.
2: But you have the scriptures.
3: Aber du hast die Heilige Schrift.
2: You have God's love letter.
3: Du hast diesen Liebesbrief Gottes.
2: So you always have a word for someone.
3: Du hast also immer ein Wort für jemanden.
2: You prophesy the good news.
3: Du prophezeist die frohe Botschaft.
2: You speak Jesus.
3: Du sprichst Jesus aus.
2: God loves you with an everlasting love.
3: Gott liebt dich mit ewiger Liebe.
2: Is a prophetic word.
3: Ist ein prophetisches Wort.
2: Because you're speaking life.
3: Denn du sprichst Leben.
2: You're speaking truth.
3: Du sprichst Wahrheit aus.
2: You're speaking grace.
3: Du sprichst Gnade aus.
2: You're speaking hope.
3: Hoffnung.
2: What does an everyday prophet do?
3: Was tut ein Alltagsprophet?
2: You see what God sees.
3: Du siehst, was Gott sieht.
2: In someone.
3: In jemandem.
2: Or in a situation.
3: Oder in einer Situation.
2: And then you speak it.
3: Und dann sprichst du es aus.
2: That we read in the book of Romans.
3: Im Römerbrief lesen wir.
2: That we call into existence things that are not yet.
3: Wir rufen Dinge ins Dasein, die es noch nicht, die so, noch nicht sind.
2: So we begin to speak into the yet.
3: Wir beginnen also in das noch nicht hineinzusprechen.
2: There was a time when I was at a church meeting.
3: Ich war mal in einem Treffen in der Gemeinde.
2: And I was just learning to recognize God's voice.
3: Und ich war gerade dabei zu lernen, wie man Gottes Stimme hört.
2: And as I was greeting the lady behind me,
3: und als ich die Frau hinter mir begrüßt habe,
2: I felt that she was suicidal.
3: Hatte ich so das Gefühl, dass sie selbstmordgefährdet ist.
2: And I thought, God, what do I do with that?
3: Ich habe gedacht, Gott, was mache ich damit?
2: Which is an important thing. Always ask the Lord what to do when you're sensing something.
3: Und das ist ganz wichtig, wenn du irgendwas wahrnimmst, dann frag den Herrn, was du tun sollst.
2: Because I thought to say, excuse me, ma'am, are you suicidal? No, I was thinking, should I say?
3: Gedacht, soll ich sagen, Entschuldigung, haben Sie Selbstmordgedanken?
2: That might not be the best approach.
3: Das ist vielleicht nicht die beste Alternative.
2: So all throughout the service, I'm praying, Lord, what do I do? What do
3: und
2: I do?
3: Während dem Gottesdienst habe ich immer wieder gebetet, Herr, was soll ich da tun?
2: And all of a sudden I remembered, speak the truth.
3: Und ich habe dann ist mir eingefallen, sprich die Wahrheit.
2: Speak God's heart for this woman.
3: Sprich das Herz Gottes aus für diese Frau.
2: And so when the service ended,
3: als der Gottesdienst vorbei war,
2: I turned around.
3: Habe ich mich zu ihr umgedreht?
2: And I said, excuse me, ma'am.
3: Entschuldigung.
2: But I was praying for you during the service.
3: Ich habe während des Gottesdienstes für Sie gebetet.
2: And I feel God is saying that you will live and not die.
3: Und ich hatte den Eindruck, Gott sagt, du wirst leben und nicht sterben.
2: That your life is beautiful and has so much value.
3: Ihr Leben ist wunderbar und hat so großen Wert.
2: And she began to cry uncontrollably.
3: Und sie fing wirklich an zu weinen.
2: And she said, three times this weekend, I held a gun to the roof of my mouth.
3: Und sie hat gesagt, dreimal habe ich diese Woche schon die Pistole im Mund gehabt.
2: And I said, I can't take this anymore.
3: Ich halte das nicht mehr aus.
2: But God, if you're real, I'm going to give you one more chance.
3: Aber Gott, wenn du real bist, gebe ich dir noch eine Chance.
2: But I have to know that you love me and see me.
3: Aber ich muss es wissen, dass du mich erliebst und mich siehst.
2: And so then I was able to pray specifically about her freedom from this death spirit.
3: Und dann konnte ich spezifisch für sie beten, dass sie freigesetzt wird von diesem Geist des Todes.
2: And able to connect her with some resources to help her.
3: Und ich konnte ihr helfen, sie vermitteln, dass sie Hilfe findet.
2: Do you see the disease?
3: Siehst du die Krankheit?
2: Do you see the anger, the bitterness?
3: Siehst du die Bitterkeit, die Wut?
2: Do you see the addiction?
3: Oder siehst du die Sucht?
2: Then ask, what does God see?
3: Dann frage, was sieht Gott?
2: What is the opposite?
3: Was ist genau das Gegenteil?
2: It's so easy to see what the enemy is doing.
3: Es ist so leicht zu sehen, was der Feind tut.
2: But as a prophetic people,
3: aber als prophetisches Volk,
2: we are called to see what is God doing.
3: Sind wir gerufen, das zu sehen, was Gott tut.
2: What does God see?
3: Was sieht Gott?
2: Because God does not see the addiction.
3: Gott sieht nicht die Sucht.
2: God does not see the disease.
3: Er sieht nicht die Krankheit.
2: God does not see the brokenness.
3: Er sieht nicht die Zerbrochenheit.
2: But God sees you complete in him.
3: Denn Gott sieht dich wiederhergestellt vollkommen in ihm.
2: He sees the finished work of the cross.
3: Er sieht das vollendete Werk des Kreuzes.
2: From the cross he said, it is finished.
3: Vom Kreuz aus hat er gesagt, es ist vollbracht.
2: That the old covenant of death and sin has ended.
3: Der alte Bund von Tod und Sünde ist vorbei.
2: And the new covenant of life and grace has begun.
3: Der neue Bund des Lebens und der Gnade hat begonnen.
2: So we want to start living as new covenant people.
3: Wir wollen also als Menschen des neuen Bundes leben.
2: And please understand.
3: Und bitte verstehe,
2: that I'm not saying that God doesn't recognize the problem.
3: Versteht, ich sage nicht, dass Gott das Problem nicht wahrnimmt.
2: Of course he knows exactly what you're going through. He does see that.
3: Natürlich weiß er genau, was du gerade durchmachst. Er sieht das.
2: But he sees the end of the story.
3: Aber er sieht das Ende der Geschichte.
2: And he invites you to start praying and saying that.
3: Und er lädt dich dazu ein, dass du beginnst, dazu beten und das auszusprechen.
2: When Jesus was talking about facing a mountain,
3: als Jesus darüber gesprochen hat, einen Berg zu sehen,
2: he didn't say, pray to the mountain.
3: Er hat nicht gesagt, bete zu dem Berg.
2: Try to get around the mountain.
3: Oder geh den Berg herum.
2: Blow up the mountain.
3: Sprenge den Berg.
2: He said, speak to the mountain.
3: Er hat gesagt, sprich zu dem Berg.
2: Say to the mountain.
3: Sag zu dem Berg.
2: Move.
3: Bewege dich.
2: And that person that speaks that word with faith,
3: und die Person, die dieses Wort im Glauben ausspricht,
2: will indeed see the mountain move.
3: Wird wirklich sehen, dass die Berge versetzt werden.
2: Okay, so let's practice being prophets.
3: Üben wir es also, ein Propheten zu sein.
2: I want you to think about a difficult situation.
3: Ich möchte dich bitten, an eine schwierige Situation zu denken.
2: A mountain in your life.
3: Ein Berg in deinem Leben.
2: And I want you to stand up. Let's all stand up.
3: Stehen wir alle mal auf.
2: And I just want you, just close your eyes maybe, just
3: schließ
2: to picture.
3: Schließ vielleicht die Augen.
2: The situation, the person.
3: Und fixiere dich auf die Situation, auf die Person.
2: And on the count of three.
3: Und wir zählen jetzt bis drei.
2: We're going to say, mountain move in the name of Jesus.
3: Sagen wir dann im Berg werde versetzt im Namen Jesu.
2: Okay, so 1, 2, 3.
3: 1, 2, 3.
2: Mountain move in the name
3: im Namen
2: of Jesus.
3: Jesu.
2: Amen. You may Amen. Be seated. You may be seated.
3: Ihr dürft euch bitte wieder hinsetzen.
2: Thank you. We just have to practice
3: Danke.
2: These
3: Wir müssen
2: things.
3: Diese Dinge üben.
2: We want to get into this mind frame.
3: Wir wollen in dieses Denken hineinkommen.
2: Say to the mountain.
3: Sag zu dem Berg.
2: Because oftentimes our prayer is a prayer of anxiety.
3: Denn oft ist unser Gebet von Ängstlichkeit bestimmt.
2: We come as orphans or beggars.
3: Wir kommen als Waisen, als Bettler vor Gott.
2: Rather than as sons and daughters.
3: Und nicht als Söhne und Töchter.
2: Because a son or a daughter has access.
3: Denn ein Sohn oder eine Tochter hat Zugang.
2: To the household of the Father.
3: Zum Haushalt des Vaters.
2: Jesus said,
3: Jesus hat gesagt,
2: in Luke 11,
3: Lukas 11 ist das,
2: if evil men know how to give good gifts,
3: wenn böse Menschen wissen, wie sie ihren Kindern gute Gaben geben sollen,
2: how much more does the Father love to give the Holy Spirit to those who ask?
3: Wie viel mehr liebt es der Vater, den Heiligen Geist denen zu geben, die darum bitten?
2: He loves to give his children good gifts.
3: Er gibt seinen Kindern so gerne gute Gaben.
2: He loves to provide.
3: Er liebt es, uns zu versorgen.
2: So we no longer have to pray, oh please God, oh please, it's so terrible, help. Oh.
3: Wir müssen also nicht mehr so beten. Bitte, lieber Gott, hilf, es ist alles so schrecklich.
2: But we pray confident.
3: Sondern wir können mit Zuversicht beten.
2: In his heart for us.
3: In der Sicherheit, wie sein Herz für uns ist.
2: And what his word says.
3: Und was sein Wort besagt.
2: So rather than, oh God, my mom is so sick, but she's so sweet and you know she really needs you.
3: Statt dass ich bete, lieber Gott, meine Mutter ist so krank, aber sie ist doch so lieb und sie braucht dich wirklich.
2: God, I thank you that you are Jehovah Rapha.
3: Kann ich beten, Gott, ich danke dir, dass du Jehovah Rapha bist.
2: That your name means I am the God who heals.
3: Dass dein Name bedeutet, ich bin der Gott, der heilt.
2: So I thank you, Lord, that you heal my mother.
3: Ich danke dir dafür, dass du meine Mutter heilst.
2: In whatever way that looks like.
3: Wie immer das aussehen mag.
2: I praise you, God.
3: Ich preise dich, Gott.
2: I trust you, God.
3: Ich vertraue dir, Gott.
2: And for every moment that my mother suffers.
3: Und für jeden Moment, wo meine Mutter leidet.
2: I'm praying that souls get out of purgatory.
3: Bitte ich drum, dass da Seelen aus dem Fegefeuer kommen.
2: I'm praying for other children who are suffering a pain from their sick parents.
3: Und ich bete für andere Kinder, die Schmerzen leiden, weil ihre Eltern krank sind.
2: So your prayers become prayers of faith.
3: Deine Gebete werden also zu Gebeten des Glaubens.
2: Prayers of declaration.
3: Und Gebete der Proklamation.
2: As well as prayers of intercession.
3: Und natürlich auch Gebete der Fürbitte.
2: That we always want to pray the promise and not the problem.
3: Wir wollen immer die Verheißung ausbeten und nicht auf das Problem fokussieren.
2: And this is part of our prophetic call.
3: Das ist Teil unserer prophetischen Berufung.
2: So Anne and I were teaching this concept at camp one year.
3: In einem Jahr haben Anne und ich dieses Konzept im Camp gelehrt.
2: And this beautiful young woman who was full of faith.
3: Who's?
2: A beautiful young woman who is full of faith.
3: Eine wunderschöne junge Frau, die voll des Glaubens ist.
2: Said, isn't it lying?
3: Hat gesagt, ist das nicht eine Lüge?
2: To say that my ankle is healed, if indeed it is still broken and hurting.
3: Zu sagen, mein Knöchel ist geheilt, wenn er in Wahrheit noch gebrochen ist und mir wehtut.
2: We said, that's a great question.
3: Hat gesagt, das ist eine großartige Frage.
2: So what we're talking about here,
3: worüber wir hier also sprechen,
2: in heaven, are there any broken ankles?
3: Gibt es im Himmel gebrochene Knöchel?
2: In heaven, is there any pain and swelling?
3: Gibt es Schmerz und Schwellungen im Himmel?
2: So exactly, there's not. I love seeing heads shaking. Thank you guys.
3: Super,
2: we love interactive audiences.
3: Ich mag das, wenn ihr reagiert.
2: It's okay to interact with us. We love you.
3: Ich liebe dich. Es ist gut, wenn ihr interagiert mit uns. Wir haben euch lieb.
2: Yes, so in heaven there is no pain, no sickness, no disease, no sadness.
3: Im Himmel gibt es also keine Krankheit, keinen Schmerz, keine Traurigkeit.
2: And so what we are praying is on earth as it is in heaven.
3: Und wir beten wie im Himmel, so auf Erden.
2: Because this is our job.
3: Denn das ist unsere Aufgabe.
2: To establish the kingdom of heaven in the earth.
3: Das Reich Gottes auf Erden aufzurichten.
2: And to live by the finished work of the cross.
3: Und bei dem vollendeten Werk des Kreuzes zu leben.
2: To live as children of God.
3: Als Kinder Gottes zu leben.
2: And so, as we're praying in faith, we're definitely not saying that my ankle doesn't hurt.
3: Und wenn wir im Glauben beten, dann sagen wir nicht, mein Knöchel tut mir nicht weh.
2: But what we're praying is the reality of heaven and the cross.
3: Aber was wir ausbeten, ist die Realität des Himmels und des Kreuzes.
2: That by his stripes,
3: durch seine Wunden,
2: I am healed.
3: Bin ich geheilt.
2: So I'm speaking healing to my ankle.
3: Ich spreche also in meinem Knöchel Heilung zu.
2: Rather than, oh God, it hurts so bad, please take it away.
3: Statt zu beten, Herr, es tut so weh, bitte nimm das weg.
2: But maybe you have the idea.
3: Vielleicht hast du die Idee.
2: That God wants me to have this broken ankle.
3: Dass Gott möchte, dass ich einen gebrochenen Knöchel habe.
2: To make me holy.
3: Damit ich heilig werde.
2: That's called child abuse.
3: Das ist Kindesmissbrauch.
2: That is not a good father.
3: Das ist kein guter Vater.
2: How many of you in here are parents?
3: Wer von euch hier sind Eltern?
2: And have any of you decided to push your children down the steps for them to be injured?
3: Und hat irgendjemand von euch schon mal entschieden, die Kinder die Treppe runterzustoßen, damit sie eine Verletzung davontragen?
2: To somehow make them holy?
3: Damit sie so heilig werden?
2: Why do we think God would do that?
3: Warum denken wir, dass Gott das tun würde?
2: Even with Job,
3: auch bei Hiob,
2: it was the devil that afflicted him.
3: Der Teufel hat ihm die Leiden gebracht.
2: God did allow it.
3: Gott hat es zugelassen.
2: But it was to prove to the devil.
3: Aber dem Teufel zu beweisen.
2: You will never steal the heart or faith of my boy.
3: Dass du wirst nie das Herz des Glaubens meines Jungen da rauben können.
2: And if God says one of his names is I am the God who heals you,
3: und wenn Gott sagt, einer seiner Namen ist, ich bin der Gott, der dich heilt,
2: then he's a healer.
3: Dann ist er Heiler.
2: And Jesus,
3: und Jesus
2: healed everyone who came in contact with him.
3: Hat alle geheilt, die mit ihm in Berührung gekommen sind.
2: And so when we are declaring by faith,
3: wenn wir also im Glauben proklamieren,
2: I am healed,
3: ich bin geheilt,
2: we're just agreeing with what God does and who he says he is.
3: Stimmen wir nur dem zu, was Gott gesagt hat, wer er ist und was er tut.
2: Now, will the healing be miraculous?
3: Wird es eine Heilung sein, die durch ein Wunder geschieht?
2: Through medical intervention?
3: Durch Eingreifen eines Arztes?
2: Over time?
3: Im Laufe der Zeit?
2: Or in heaven?
3: Oder im Himmel?
2: We don't know.
3: Wir wissen es nicht.
2: But God always heals.
3: Aber Gott heilt immer.
2: And so we always pray in faith.
3: Wir beten also immer im Glauben.
2: And confidence.
3: Und in Sicherheit.
2: For healing.
3: Um Heilung.
2: For freedom.
3: Für Freiheit.
2: For growth.
3: Um Wachstum.
2: For love.
3: Um Liebe.
2: We stand in the gap.
3: Wir treten in die Bresche.
2: And declare what God says.
3: Und proklamieren, was Gott sagt.
2: So go forward, prophets.
3: Geht also voran, Propheten.
2: So now let's talk about king or queen.
3: Und jetzt wollen wir über Könige oder Königinnen sprechen.
2: A king or a queen.
3: Ein König oder eine Königin.
2: You can take a water break. We have compassion.
3: Dankeschön.
2: Yay for Dagmar. A king or a queen,
3: ein König oder eine Königin,
2: is one with authority,
3: ist jemand, der Autorität hat,
2: to rule and reign,
3: um zu herrschen und zu regieren.
2: And you have been given authority,
3: und euch ist Autorität gegeben worden,
2: over the enemy,
3: über den Feind,
2: by the grace of your baptism,
3: durch die Gnade der Taufe,
2: through the power of the Holy Spirit,
3: durch die Kraft des Heiligen Geistes.
2: I hope you understand,
3: ich hoffe, ihr versteht,
2: that the devil,
3: dass der Teufel,
2: is not God's equal,
3: nicht gleichgestellt ist Gott.
2: God is God.
3: Gott ist Gott.
2: The devil was a created being.
3: Der Teufel ist ein geschaffenes Wesen.
2: The devil does not have more power than God.
3: Der Teufel hat nicht mehr Autorität, mehr Kraft als Gott.
2: That God has authority over all.
3: Gott hat Autorität über alles.
2: And he gave that authority to Adam and Eve.
3: Er hat Adam und Eva diese Autorität gegeben.
2: That he said, subdue the earth.
3: Er hat ihnen gesagt, macht euch die Erde untertan.
2: Rule over the earth.
3: Herrscht über die Erde.
2: And the earth cooperated with them.
3: Und die Erde hat mit ihnen zusammengearbeitet.
2: Because they were in perfect harmony with God.
3: Weil sie in vollkommener Harmonie mit Gott waren.
2: We read in Genesis.
3: In Genesis, im ersten Buch Mose.
2: That Adam and Eve walked with God.
3: Lesen wir, dass Adam und Eva mit Gott gewandelt sind.
2: In the cool of the day.
3: In der Kühle des Tages.
2: And in Hebrew.
3: Und auf Hebräisch.
2: It reads.
3: Lesen wir dort.
2: That they walked with God,
3: dass sie mit Gott gegangen sind,
2: in the spirit of the day,
3: im Geist des Tages.
2: The cool of the day,
3: diese Kühle des Tages,
2: was the spirit of God.
3: Das war der Geist Gottes.
2: Every day they were walking in the spirit.
3: Sie sind jeden Tag im Geist gewandelt.
2: With this daily communion with God.
3: In dieser täglichen Gemeinschaft mit Gott.
2: And his creation.
3: Und seiner Schöpfung.
2: They were the highest created being.
3: Sie waren die höchsten geschaffenen Wesen.
2: Higher than the angels, we read later in Scripture.
3: Später in der Schrift lesen wir, dass sie höher waren als die Engel.
2: And sadly.
3: Und leider.
2: They believed a lie.
3: Haben sie eine Lüge geglaubt.
2: That Satan, a fallen angel,
3: dass Satan, ein gefallener Engel,
2: asked them,
3: sie gefragt hat,
2: did God really say not to eat from this particular tree?
3: Hat Gott wirklich gesagt, dass ihr nicht von diesem Baum essen sollt?
2: And they said yes.
3: Und sie haben ja gesagt.
2: But then Satan begins his deception.
3: Und dann beginnt Satan mit seiner Täuschung.
2: He says, God does not want you to eat from this tree.
3: Gott will nicht, dass ihr von diesem Baum esst.
2: Because if you do, you'll be like him.
3: Denn wenn ihr das tut, dann werdet ihr ihm gleich.
2: Hello, dummies. You're already Hallo. Like him.
3: Hallo, ihr Dummköpfe. Ihr seid doch schon so wie er.
2: They already forgot who they were.
3: Sie haben bereits vergessen, wer sie sind.
2: Satan is all about identity theft.
3: Satan geht es immer um Diebstahl unserer Identität.
2: And we have fallen prey to that for much too long.
3: Und wir haben uns da viel zu lang hineinlegen lassen.
2: It's time to regain our identities.
3: Es ist an der Zeit, dass wir unsere Identität zurückerobern.
2: As children of God with authority.
3: Als Kinder Gottes mit Autorität.
2: To rule and to reign.
3: Zu herrschen und zu regieren.
2: In communion with God.
3: In Gemeinschaft mit Gott.
2: Which is very different than my own will.
3: Das ist etwas ganz anderes als mein eigener Wille.
2: But in accord with God's will.
3: Aber in Übereinstimmung mit dem Willen Gottes.
2: When Adam and Eve ate from the tree.
3: Als Adam und Eva von dem Baum gegessen haben.
2: Their eyes awakened to both good and evil.
3: Wurden ihnen die Augen geöffnet für Gut und Böse.
2: This beautiful creation was made to know only good.
3: Diese wunderbare Schöpfung war so gemacht, dass sie nur das Gute kannte.
2: But believing I don't have enough.
3: Aber wenn ich glaube, ich habe nicht genug.
2: By believing that God is not a good father.
3: Indem ich glaube, dass Gott kein guter Vater ist.
2: That God is withholding.
3: Dass Gott etwas von mir zurückhält.
2: Knowledge and information that I need.
3: Nämlich Wissen und Informationen, die ich brauche.
2: Then I fall into the same deception.
3: Dann falle ich in diese gleiche Täuschung.
2: And suddenly I'm naked and ashamed.
3: Und plötzlich bin ich nackt und voller Scham.
2: Rather than clothed in perfect light.
3: Statt dass ich umhüllt bin von vollkommenem Licht.
2: Because we hear that God is light.
3: Denn wir hören, Gott ist Licht.
2: So Adam and Eve had light.
3: Adam und Eva hatten Licht.
2: They were shining light.
3: Sie waren strahlende Lichter.
2: But suddenly they had to be covered with skins.
3: Aber plötzlich mussten sie mit Fellen bedeckt werden.
2: That original pure image.
3: Dieses ursprüngliche reine Bild.
2: Became stained by unnecessary knowledge.
3: Wurde befleckt durch unnötiges Wissen.
2: How much time do you spend on the internet searching for wisdom?
3: Wie viel Zeit verbringst du im Internet in der Suche nach Weisheit?
2: Trying to find all sorts of knowledge or gimmicks or gadgets.
3: Um alle möglichen Infos zu suchen oder irgendwelche lustigen Sachen.
2: That are going to make us happier, better, wiser people.
3: Die uns zu glücklicheren, besseren, weiseren Menschen machen.
2: As compared to how much time.
3: Verglichen damit, wie viel Zeit
2: do you spend worshiping,
3: verwendest du in der Anbetung,
2: praying,
3: im Gebet,
2: communing with the one who is all wisdom,
3: Gemeinschaft mit dem, der alle Weisheit ist,
2: all knowledge,
3: alles Wissen,
2: who is the answer,
3: der die Antwort ist.
2: We've heard for years Jesus is the answer.
3: Wir hören das seit Jahren, Jesus ist die Antwort.
2: And yet we go to Google.
3: Und doch gehen wir zu Google.
2: And don't get me wrong, Google can be very helpful.
3: Und versteht mich nicht falsch, Google kann sehr praktisch sein.
2: But who am I seeking and what am I seeking?
3: Aber wen suche ich, was suche ich?
2: Because as children in love with a good father.
3: Denn als Kinder, die verliebt sind in den guten Vater.
2: Children who know a father that loves to lavish good gifts on us.
3: Kinder, die einen Vater kennen, der gerne uns mit guten Gaben beschenkt.
2: God who will provide for all of our needs.
3: Gott, der uns versorgt in all unseren Nöten.
2: We must stop wasting time and abdicating our authority.
3: Müssen wir aufhören damit, dass wir Zeit verschwenden und unsere Autorität aufgeben.
2: To the mind and the thoughts of the world.
3: An die Gedanken, an das Denken der Welt.
2: And culture.
3: und der Kultur.
2: We are called to create a heavenly culture.
3: Wir sind gerufen, eine himmlische Kultur zu schaffen.
2: We are called to have ideas from heaven that we can bring into the earth.
3: Wir sind gerufen, Ideen, Vorstellungen vom Himmel zu erhalten, die wir in die Welt bringen können.
2: Do you know how important the Catholic Church was for the development of education and science?
3: Wisst ihr, wie wichtig die katholische Kirche für die Entwicklung von Bildung und Wissenschaften gewesen ist?
2: Because when we seek God,
3: denn wenn wir Gott suchen,
2: he gives us great ideas and gifts,
3: gibt er uns großartige Ideen und Gaben,
2: to be able to serve all of creation,
3: dass wir der gesamten Schöpfung dienen können,
2: to take authority,
3: dass wir Autorität ergreifen,
2: through means of love,
3: durch Liebe,
2: wisdom,
3: Weisheit,
2: and creativity,
3: und Kreativität,
2: rather than fighting,
3: nicht durch Kämpfen,
2: and competition,
3: und Wettbewerb.
2: There is no competition in the kingdom of heaven.
3: Denn im Reich des Himmels gibt es keinen Wettstreit.
2: And we must get free from this idea of competition in the church.
3: Und wir müssen frei werden von dieser Idee des Wettstreits in der Kirche.
2: And my faith is better than your faith.
3: Und mein Glaube ist besser als deiner.
2: Or my prayer is deeper than your prayer.
3: Oder mein Gebet ist tiefer als deines.
2: Or even worse, your prayer looks so much better than my prayer.
3: Oder noch schlimmer, dein Gebet sieht so viel besser aus als meins.
2: And so now I'm jealous.
3: Jetzt bin ich eifersüchtig.
2: I'm intimidated.
3: Ich bin eingeschüchtert.
2: I have to prove my gift.
3: Ich muss beweisen, dass ich Gaben habe.
2: Rather than celebrating yours.
3: Statt dass ich deine Gaben feiern kann.
2: Being inspired.
3: Und mich inspirieren lasse.
2: And just staying in my lane.
3: Und einfach auf meiner Spur bleibe.
2: That we have authority.
3: Wir haben Autorität.
2: To the level that we have intimacy with God.
3: In dem Maße, wo wir Intimität mit Gott haben.
2: And to the degree that we have love.
3: Und in dem Maße, als wir Liebe haben.
2: How did St. Francis tame the wolves?
3: The who?
2: St. Francis of Assisi, taming wolves.
3: Ja, der heilige Franziskus die Wölfe gezähmt.
2: How did St. John the Apostle,
3: wie hat der Apostel Johannes,
2: be put in oil and not boil?
3: Konnte er in Öl geworfen werden, ohne zu verbrennen?
2: Every miracle comes from the heart of God and his love for us.
3: Jedes Wunder kommt vom Herzen Gottes und seiner Liebe für uns.
2: And our belief.
3: Und unserem Glauben.
2: And there's kind of a scary scripture, actually.
3: Das ist eine furchteinflößende Schriftstelle.
2: In the book of Hebrews.
3: Im Hebräerbrief.
2: That talks about that some great people of faith.
3: Da ist davon die Rede, dass manche große Helden des Glaubens sind.
2: Were saved from the mouth of lions.
3: Sie wurden aus den Mäulern von Löwen befreit.
2: Their children were brought back from the dead.
3: Ihre Kinder wurden von den Toten auferweckt.
2: They became kings and queens.
3: Sie wurden Könige und Königinnen.
2: But others,
3: aber andere,
2: were sawed in half.
3: Wurden zersägt.
2: Wandered around in the wilderness.
3: Wanderten durch die Wüste.
2: Were cold and hungry.
3: Haben Kälte und Hunger erlebt.
2: But they were so much more than this world.
3: Aber sie waren so viel mehr als diese Welt.
2: They had tasted of another kingdom and were living for that.
3: Sie hatten den ein anderes Reich geschmeckt und haben für dieses Reich gelebt.
2: So please understand that love does not save us from suffering.
3: Er versteht also, dass Liebe uns nicht vor Leid schützt.
2: But love gives us the authority.
3: Aber Liebe gibt uns die Autorität.
2: To walk through the fire.
3: Durch das Feuer zu gehen.
2: But not be burned.
3: Und nicht zu verbrennen.
2: To walk through the tragedy.
3: Eine Tragödie zu durchleben.
2: And not be bitter.
3: Und nicht bitter zu werden.
2: To receive everything as gift.
3: Alles als eine Gabe zu empfangen.
2: And to stop asking why God.
3: Und dass wir nicht mehr fragen, warum Herr.
2: And to start asking where God.
3: sondern dass wir fragen, wo, Herr?
2: Because God, you promised that you will never leave or forsake me.
3: Denn Herr, du hast verheißen, dass du mich nie verlassen oder im Stich lassen wirst.
2: So you are right here.
3: Also bist du hier.
2: So I want to see where you are.
3: Ich möchte also sehen, wo du bist.
2: And what you're doing in this circumstance.
3: Und was du in dieser Situation tust.
2: So that I can begin to participate with you.
3: Dass ich beginnen kann, mit dir zusammenzuarbeiten.
2: So I can begin to exercise this authority that you have given me.
3: Ich kann also beginnen, diese Autorität einzusetzen, die du mir gegeben hast.
2: To overcome every enemy of my soul.
3: Um jeden Feind meiner Seele zu überwinden.
2: In the book of Revelation,
3: in der Offenbarung,
2: we read that the martyrs overcame.
3: Lesen wir, dass die Märtyrer
2: by the blood of the Lamb and the word of their testimony.
3: Durch das Blut des Lammes und das Wort ihres Zeugnisses überwunden haben.
2: So that's not testing and moaning.
3: Das ist nicht prüfen und jammern.
2: But your testimony.
3: Sondern durch das Zeugnis.
2: That we read the testimony of Jesus.
3: Dass wir das Zeugnis Jesu lesen.
2: Is the spirit of prophecy.
3: Das ist der Geist der Prophetie.
2: I'll say that again. The testimony of Jesus.
3: Das Zeugnis Jesu.
2: Is the spirit of prophecy.
3: Ist der Geist der Prophetie.
2: So when I begin to speak the truth of God.
3: Wenn ich also beginne, die Wahrheit Gottes zu sprechen.
2: The heart of God.
3: Das Herz Gottes.
2: The love of God.
3: Die Liebe Gottes.
2: I am taking authority.
3: Dann ergreife ich Autorität.
2: I am taking captive every thought.
3: Ich nehme alle Gedanken gefangen.
2: In obedience to Christ.
3: Im Gehorsam zu Christus.
2: So my ruling and reigning is not ruling over someone.
3: Mein Herrschen und Regieren besteht also nicht darüber, dass ich andere beherrsche.
2: I don't exercise authority over you.
3: Ich übe keine Autorität über euch aus.
2: But I stand in the authority God has given me.
3: Sondern ich stehe in der Autorität, die Gott mir gegeben hat.
2: To push back the darkness.
3: Um die Finsternis zurückweichen zu lassen.
2: And to shine the light.
3: Und das Licht hineinzuleuchten.
2: So let's stand up again.
3: Stehen wir auf.
2: And I want you just to close your eyes.
3: Möchte ich bitten, die Augen zu schließen.
2: And take a deep breath.
3: Tief durchzuatmen.
2: And we're just going to invite God's love.
3: Wir wollen die Liebe Gottes einladen.
2: To come to the forefront of our mind.
3: Dass er ganz vorne in unser Denken kommt.
2: Just want you to know yourself as loved.
3: Ich möchte einfach, dass du wahrnimmst, dass du geliebt bist.
2: And that God's love heals.
3: Und dass Gottes Liebe heilt.
2: I heard the testimony of a Romanian evangelist.
3: Ich habe ein Zeugnis gehört von einem Evangelisten aus Rumänien.
2: Who was going into a refugee camp.
3: Der in ein Flüchtlingslager gegangen ist.
2: And the border guard said it's not safe to go there.
3: Und die Wachen haben gesagt, das ist nicht sicher, da reinzugehen.
2: But he said, we have to go because these people need Jesus' love.
3: Aber er hat gesagt, wir müssen dahin, weil diese Menschen brauchen die Liebe Gottes.
2: And as soon as they got into the camp,
3: und als sie dort in dieses Camp kamen,
2: a mother brought a very demonized girl to them.
3: Hat eine Mutter ein stark dämonisiertes Mädchen zu ihnen gebracht.
2: She wouldn't stop screaming and crying and manifesting.
3: Sie hat die ganze Zeit geschrien, geweint und es gab Manifestationen.
2: And he said, I had three of the women on my team.
3: Und er hat gesagt, da waren drei Frauen in meinem Team.
2: Just hug her.
3: Die haben sie einfach in die Arme genommen.
2: Holy hug, holy kiss.
3: Eine heilige Umarmung, ein heiliger Kuss.
2: Demons do not love to be hugged and kissed by Jesus.
3: Dämonen mögen das nicht, wenn Jesus sie umarmt und küsst.
2: They have to go.
3: Sie müssen weichen.
2: So I want you to picture yourself as loved.
3: Ich bitte, dass du dir das vorstellst, bildlich, dass du geliebt bist.
2: And again, think of a difficult circumstance, a trial that you're facing.
3: Und denk an einen schwierigen Umstand, eine Herausforderung, die du gerade erlebst.
2: And rather than just fighting against it,
3: und statt dass du dagegen kämpfst,
2: I want you to bring love into that place.
3: Möchte ich dich bitten, dass du Liebe dort hineinbringst.
2: that Scripture teaches us,
3: die Heilige Schrift lehrt uns,
2: that a blessing is more powerful than a curse.
3: Ein Segen ist machtvoller als ein Fluch.
2: So I want you just to start picturing this person, this situation.
3: Ich möchte dir also bitten, dass du dir vorstellst diese Situation, diese Person.
2: And just speaking blessing into this.
3: Und dass du das Segen hineinsprichst.
2: Speaking the best.
3: Das Beste hineinsprichst.
2: That Lord, you can do so much more than I can.
3: Herr, du kannst so viel mehr tun als ich.
2: So I just release this person or this situation to you.
3: Ich übergebe dir diese Person oder diese Situation.
2: I bless what you are doing here.
3: Ich segne das, was du hier tust.
2: I know that I am loved, even if it doesn't feel like it now.
3: Ich weiß, dass ich geliebt bin, auch wenn sich das gerade nicht so anfühlt.
2: And I release the light of Christ in me.
3: Und ich setze das Licht Christi in mir frei.
2: Into this situation.
3: In diese Situation hinein.
2: Amen.
3: Amen.
2: Okay. Can sit back down.
3: Dürft ihr euch wieder hinsetzen?
2: Yay. I know this might be a very different type of warfare.
3: Das ist vielleicht eine ganz andere Art von geistlicher Kampfführung.
2: We're so used to screaming at powers and principalities.
3: Oft sind wir es gewohnt, dass wir anschreien gegen Mächte.
2: Taking authority over the enemy.
3: Autorität ergreifen über den Feind.
2: Trying to cast out darkness.
3: Und die Finsternis vertreiben wollen.
2: But there is a more excellent way.
3: Aber es gibt einen besseren Weg.
2: And I'm quoting that scripture. It's at the end of 1 Corinthians chapter 12.
3: Und ich zitiere daraus, das ist am Ende von 1. Korinther 12.
2: And it's the lead-in to 1 Corinthians 13.
3: Und das ist die Einleitung hin zu 1. Korinther 13.
2: So this more excellent way,
3: dieser bessere Weg,
2: is the way of love.
3: Das ist der Weg der Liebe, der vollkommenere Weg.
2: I know another evangelist.
3: Ich kenne einen anderen Evangelisten,
2: who was hosting charismatic meetings,
3: der charismatische Treffen durchgeführt hat.
2: And the intercessors were made aware of witches who were coming to curse the meeting.
3: Und die Fürbitter haben erfahren, dass es da Hexen gab, die kamen, um das Treffen zu verfluchen.
2: And so the intercessors are freaking out.
3: Und die Fürbitter waren da
2: and trying
3: durcheinander.
2: To bind the witches and shut down the witches.
3: Haben versucht, diese Hexen zu binden, in die Macht zu nehmen.
2: And the leader said, there's got to be a better way.
3: Und der Leiter hat gesagt, da muss es doch eine bessere Möglichkeit geben.
2: And the Lord spoke, just start blessing those witches.
3: Und er hat gesagt, fangt einfach an, diese Hexen zu segnen.
2: Those witches need Jesus.
3: Die brauchen Jesus, die Hexen.
2: And what you carry is so much more powerful.
3: Und das ist viel machtvoller. So.
2: The enemy feeds off of fear.
3: Der Feind nähert sich von Angst.
2: So we must stand in faith.
3: Wir müssen also im Glauben stehen.
2: And he told this evangelist,
3: und er hat dem Evangelisten gesagt,
2: just bless these witches.
3: Segne einfach diese Hexen.
2: And as they started doing that,
3: und als sie begonnen haben, das zu tun,
2: the witches either got up and left,
3: sind die Hexen entweder aufgestanden und rausgegangen,
2: or stayed and gave their lives to Jesus.
3: Oder sie sind dort geblieben und haben ihr Leben Jesus gegeben.
2: The way of love,
3: der Weg der Liebe,
2: is much more powerful than the way of fear.
3: Ist viel kraftvoller als der Weg der Angst.
2: That we are not against people.
3: Wir sind nicht gegen Menschen.
2: We are for them.
3: Wir sind für sie.
2: And when we stand in our identity,
3: wenn wir in unserer Identität stehen,
2: we don't have to come against people.
3: Müssen wir nicht gegen Menschen kämpfen.
2: We come for them.
3: Wir kommen für sie.
2: We come in the authority.
3: Wir kommen in der Autorität.
2: Of priest, prophet, and king.
3: Als Priester, Propheten und Könige.
2: To scoop them up.
3: Um sie in die Arme zu nehmen.
2: And bring them to Jesus.
3: Und sie zu Jesus zu bringen.
2: There is always a better way.
3: Es gibt immer einen besseren Weg.
2: Never stay stuck.
3: Bleib nie in einer festgefahrenen Situation.
2: I know a lady who's quite the comedian.
3: Ich kenne eine Frau, die ist wirklich eine Komikerin.
2: And she said, I don't mind giving a bottle to a baby.
3: Und sie hat gesagt, es macht mir nichts, ein Baby eine Flasche zu geben.
2: But if I have to move the mustache to get the bottle in the mouth.
3: Aber wenn ich den Schnurrbart zur Seite schieben muss, um die Flasche in den Mund zu bekommen.
2: Then we have a problem.
3: Dann haben wir ein Problem.
2: Let's grow up.
3: Werden wir erwachsen.
2: Let's, if we have a mustache, let's eat meat and not milk.
3: Wenn wir einen Schnurrbart haben, dann sollten wir Fleisch essen und keine Milch trinken.
2: Let's trade in our horse.
3: Tauschen wir unser Pferd aus
2: for our Porsche.
3: Und nehmen den Porsche.
2: You are children.
3: Ihr seid Kinder
2: of the King of Kings,
3: des Königs der Könige,
2: the Lord of Lords,
3: des Herrn der Herren,
2: and the Prince of Peace,
3: des Friedensfürsten.
2: You are chosen.
3: Ihr seid auserwählt.
2: Not forgotten.
3: Nicht vergessen.
2: You are blessed.
3: Ihr seid gesegnet.
2: And not cursed.
3: Nicht verflucht.
2: You are powerful.
3: Ihr seid machtvoll.
2: And not powerless.
3: Nicht machtlos.
2: You are not forgotten.
3: Ihr seid nicht vergessen.
2: You are seen intimately.
3: Ihr werdet auf intime Weise gesehen.
2: Deeply. Personally.
3: Ganz persönlich.
2: God's love heals.
3: Die Liebe Gottes heilt.
2: Stand in your healing.
3: Steh in deiner Heilung.
2: Stand in your identity.
3: Steh in deiner Identität.
2: Stand in his love.
3: Steh in seiner Liebe.
2: So we promised that we wouldn't make Dagmar sing.
3: Wir haben versprochen, dass Dagmar nicht singen muss. Das war gefährlich, das zu erzählen.
2: But there's a beautiful song a worship song.
3: Es gibt ein wunderbares Lobpreislied.
2: I'm just going to sing a phrase, but she's going to say it.
3: Ich werde da einen Satz draus singen.
2: My fear doesn't stand a chance when I stand in your love.
3: Meine Furcht hat keine Chance, wenn ich in deiner Liebe stehe.
2: And I'm just going to sing that over you another time.
3: Und ich möchte das nochmal über euch aussingen.
2: My fear doesn't stand a chance when I stand in your love.
3: Meine Furcht hat keine Chance, wenn ich in deiner Liebe stehe.
2: And I'll again just invite you just to take whatever posture is comfortable, just to really receive.
3: Sucht euch einfach eine Haltung, die bequem ist, sodass ihr empfangen könnt.

0: Amen.
1: Amen.
0: So, Adam and Eve.
1: Adam und Eva.
0: In the garden.
1: Im Garten Eden.
0: After they had been caught.
1: Nachdem sie erwischt worden waren.
0: Naked and ashamed.
1: Nackt und voller Scham.
0: God cursed the ground.
1: Hat Gott den Boden verflucht.
0: And he cursed Satan.
1: Und er hat Satan verflucht.
0: But he covered Adam and Eve.
1: Und er hat aber Adam und Eva bedeckt.
0: God does not curse his people.
1: Gott verflucht sein Volk nicht.
0: God covers them.
1: Er bedeckt sie.
0: You are covered.
1: Ihr seid bedeckt.
0: By the blood of the Lamb.
1: Vom Blut des Lammes.
0: Behold the Lamb of God.
1: Siehe das Lamm Gottes.
0: Who takes away the sins of the world.
1: Das hinwegnimmt die Sünde der Welt.
0: Behold the Lamb of God.
1: Siehe das Lamm Gottes.
0: Who takes away your sin.
1: Das deine Sünden wegnimmt.
0: And brings you into full abundant life.
1: Und dich in die Fülle des Lebens hineinführt.
0: So we're going to send you out.
1: Wir wollen euch jetzt aussenden.
0: As children empowered.
1: Als Kinder, die bevollmächtigt sind.
0: To live your baptismal identity.
1: Dass ihr eure Identität leben könnt, die ihr in der Taufe erhalten habt.
0: That Satan was cursed to crawl on his belly.
1: Satan wurde verflucht, dass er im Staub auf seinem Bauch kriechen muss.
0: But Adam and Eve retained the ability to stand.
1: Aber Adam und Eva haben die Fähigkeit behalten, dass sie stehen können.
0: So one more time we're going to stand.
1: Wir stehen also noch einmal auf.
0: And we're going to pray.
1: Und wir beten.
0: In the name of the Father, the Son, and the Holy Spirit.
1: Im Namen des Vaters, des Sohnes und des Heiligen Geistes.
0: Lord Jesus, we thank you that we are your beloved children.
1: Herr Jesus, wir danken dir, dass wir deine geliebten Kinder sind.
0: We thank you that we are safe in your arms.
1: Wir danken dir, dass wir sicher sind in deinen Armen.
0: And in the name of Jesus.
1: Und im Namen Jesu.
0: We forgive those that we need to forgive.
1: Vergeben wir denen, den wir vergeben müssen.
0: Lord, we choose to let go of the past.
1: Wir entscheiden uns, die Vergangenheit loszulassen.
0: We turn the past over to you.
1: Wir vertrauen dir die Vergangenheit an.
0: To drown in the blood of Jesus.
1: Dass sie versenkt wird ins Blut Jesu.
0: And we live as resurrected people.
1: Und wir leben aus der Auferstehungskraft heraus.
0: We will no longer be afraid.
1: Wir werden uns nicht mehr fürchten.
0: But we will stand in our identity.
1: Sondern wir stehen in deiner Identität.
0: We will stand in faith, hope,

0: wachsen werden.
1: To know you more and more.
0: Um dich immer besser kennenzulernen.
1: And to share you with others.
0: Und dich anderen weiterzugeben.
1: Amen.
0: Amen.
1: The Father, Son, and Holy Spirit.
0: Vater, Sohn, Heiliger Geist.
1: Thank you. We'll
0: Dankeschön.
1: Call up our good friends here. So you can go ahead and sit back down. Get us a day.
2: Ja, liebe Hörerfamilie, das war jetzt der vierte Vortrag und wir hören uns wieder Nachmittag um 14.30 Uhr und ich wünsche Ihnen noch einen guten Appetit und wir hören uns dann später. Danke, auf Wiederhören.
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0: Es ist 10:50 an diesem Freitagmittag. 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Wir beten nun das Stundengebet, die Sext. Wenn Sie ein großes grünes Stundenbuch zur Hand haben, können Sie folgende Seiten aufschlagen. Den Hymnus beten wir heute auf Seite 163. Abschnitt 11. Öffne meine Augen, Herr, für die Wunder deiner Liebe. Die Psalmen vom Freitag der vierten Woche finden Sie ab Seite 670. Wir beten den Psalm 119, beginnend bei Vers 161, danach Psalm 133 und Psalm 140. Wir sind zum Mittagsgebet verbunden mit Pfarrer Thomas Rath aus Lichtenegg in Niederösterreich.
1: Grüß Gott. Beginnen wir das Mittagsgebet der Kirche. O Gott, komm mir zu Hilfe.
0: Herr, eile mir zu helfen.
1: Ehre sei dem Vater und dem Sohn und dem Heiligen Geist.
0: Wie im Anfang, so auch jetzt und alle Zeit und in Ewigkeit. Amen. Halleluja.
1: Öffne meine Augen, Herr, für die Wunder deiner Liebe. Mit dem Blinden rufe ich, Heiland, mache, dass ich sehe.
0: Öffne meine Ohren, Herr, für den Anruf meiner Brüder. Lass nicht zu, dass ich mein Herz ihrer großen Not verschließe.
1: Öffne meine Hände, Herr. Bettler stehen vor meiner Türe und erwarten ihren Teil. Christus, mache, dass ich teile. Die deine Weisung lieben, o Gott, empfangen Heil in Fülle.
0: Die deine Weisung lieben, o Gott, empfangen Heil in Fülle.
1: Fürsten verfolgen mich ohne Grund, doch mein Herz fürchtet nur dein Wort.
0: Ich freue mich über deine Verheißung, wie einer, der reiche Beute gemacht hat.
1: Ich hasse die Lüge, sie ist mir ein Gräuel. Doch deine Weisung habe ich lieb.
0: Siebenmal am Tag singe ich dein Lob, wegen deiner Gerechten entscheide.
1: Alle, die deine Weisung lieben, empfangen Heil in Fülle. Es trifft sie kein Unheil.
0: Herr, ich hoffe auf deine Hilfe und befolge deine Gebote.
1: Meine Seele beachtet, was du gebietest und liebt es von Herzen.
0: Ich folge deinen Vorschriften und Befehlen, denn alle meine Wege liegen offen vor dir.
1: Ehre sei dem Vater und dem Sohn und dem Heiligen Geist.
0: Wie im Anfang, so auch jetzt und alle Zeit und in Ewigkeit. Amen. Die deine Weisung lieben, o Gott, empfangen Heil in Fülle.
1: Lasst uns einander lieben, denn die Liebe ist aus Gott.
0: Lasst uns einander lieben, denn die Liebe ist aus Gott.
1: Seht doch, wie gut und schön ist es, wenn Brüder miteinander in Eintracht wohnen.
0: Das ist wie köstliches Salböl, das vom Kopf hinabfließt auf den Bart, auf Aarons Bart, das auf sein Gewand hinabfließt.
1: Das ist wie der Tau des Hermon, der auf den Berg Zion niederfällt. Denn dort spendet der Herr Segen und Leben in Ewigkeit.
0: Ehre sei dem Vater und dem Sohn und dem Heiligen Geist.
1: Wie im Anfang, auch jetzt und alle Zeit und in Ewigkeit. Amen.
0: Lasst uns einander lieben, denn die Liebe ist aus Gott.
1: Behüte mich vor den Händen der Frevler, Herr, meine starke Hilfe.
0: Behüte mich vor den Händen der Frevler, Herr, meine starke Hilfe.
1: Rette mich, Herr, vor bösen Menschen, vor gewalttätigen Leuten schütze mich.
0: Denn sie sinnen in ihrem Herzen auf Böses. Jeden Tag schüren sie Streit.
1: Wie die Schlangen haben sie scharfe Zungen und hinter den Lippen Gift wie die Nattern.
0: Behüte mich, Herr, vor den Händen der Frevler, vor gewalttätigen Leuten schütze mich, die darauf sinnen, mich zu Boden zu stoßen.
1: Hochmütige legen mir heimlich Schlingen, böse spannen ein Netz aus, stellen mir Fallen wie am Wegrand.
0: Ich sage zum Herrn, du bist mein Gott. Vernimm, o Herr, mein lautes Flehen.
1: Herr, mein Gebieter, meine starke Hilfe. Du beschirmst mein Haupt am Tag des Kampfes.
0: Herr, erfülle nicht die Wünsche des Frevlers, Lass seine Pläne nicht gelingen.
1: Ich weiß, der Herr führt die Sache des Armen. Er verhilft den Gebeugten zum Recht.
0: Deinen Namen preisen nur die Gerechten. Vor deinem Angesicht dürfen nur die Redlichen bleiben.
1: Ehre sei dem Vater und dem Sohn und dem Heiligen Geist.
0: Wie im Anfang, so auch jetzt und alle Zeit und in Ewigkeit. Amen. Behüte mich vor den Händen der Frevler, Herr, meine starke Hilfe. Aus dem 1. Johannesbrief. Daran haben wir die Liebe erkannt, dass er sein Leben für uns hingegeben hat. So müssen auch wir für die Brüder das Leben hingeben.

0: Danket dem Herrn, denn er ist gütig.
1: Denn seine Huld währt ewig.
0: Lasset uns beten. Herr, unser Gott, du hast dem heiligen Papst Pius X. Wahre Frömmigkeit und apostolischen Eifer geschenkt, um den Glauben der Kirche zu schützen und alles in Christus zu erneuern. Hilf uns, seiner Weisung und seinem Beispiel zu folgen und so den ewigen Lohn zu erlangen. Darum bitten wir durch Jesus Christus, unseren Herrn.
1: Amen.
0: Singet Lob und Preis.
1: Dank sei Gott dem Herrn.

0: 12 Uhr, wir beten den Engel des Herrn.
1: Im Namen des Vaters und des Sohnes und des Heiligen Geistes.
0: Amen.
1: Der Engel des Herrn brachte Maria die Botschaft.
0: Und sie empfing vom Heiligen Geist.
1: Gegrüßt seist du, Maria, voll der Gnade, der Herr ist mit dir. Du bist gebenedeit unter den Frauen, und gebenedeit ist die Frucht deines Leibes, Jesus.
0: Heilige Maria, Mutter Gottes, bitte für uns Sünder, jetzt und in der Stunde unseres Todes. Amen.
1: Maria sprach, siehe, ich bin die Magd des Herrn.
0: Mir geschehe nach deinem Wort.
1: Gegrüßet seist du, Maria, voll der Gnade, der Herr ist mit dir. Du bist gebenedeit unter den Frauen, und gebenedeit ist die Frucht deines Leibes, Jesus.
0: Heilige Maria, Mutter Gottes, bitte für uns Sünder, jetzt und in der Stunde unseres Todes. Amen.
1: Und das Wort ist Fleisch geworden.
0: Und hat unter uns gewohnt.
1: Gegrüßet seist du, Maria, voll der Gnade, der Herr ist mit dir. Du bist gebenedeit unter den Frauen, und gebenedeit ist die Frucht deines Leibes, Jesus.
0: Heilige Maria, Mutter Gottes, bitte für uns Sünder, jetzt und in der Stunde unseres Todes. Amen.
1: Bitte für uns, heilige Gottesmutter.
0: Auf dass wir würdig werden der Verheißungen Christi.
1: Lasset uns beten. Allmächtiger Gott, gieße deine Gnade in unsere Herzen ein. Durch die Botschaft des Engels haben wir die Menschwerdung Christi, deines Sohnes, erkannt. Lass uns durch sein Leiden und Kreuz zur Herrlichkeit der Auferstehung gelangen. Darum bitten wir durch Christus, unseren Herrn.
0: Amen.
1: Er sei dem Vater und dem Sohn und dem Heiligen Geist.
0: Wie im Anfang, so auch jetzt und alle Zeit und in Ewigkeit. Amen.
1: Herr, gib allen Verstorbenen die ewige Ruhe.
0: Und das ewige Licht leuchte ihnen.
1: Herr, lass sie ruhen in Frieden.
0: Amen. Wir beten zur Mutter Gottes und bitten sie um Frieden. Das Gebet, das wir nun beten, finden Sie im aktuellen Programmheft auf Seite 36 und auch auf unserer Website in der Rubrik Beten, aktuelles Mittagsgebet.
1: Seligste Jungfrau Maria, himmlische Mutter, Königin des Friedens, wir kommen zu dir und bitten dich, führe uns zu Jesus. Dein Glaube sei uns Vorbild, deine Demut begleite uns, deine Reinheit umhülle uns und in deiner Liebe lass uns geborgen sein.
0: Heilige Maria, Königin des Himmels und der Erde, bitte sei uns Fürsprecherin bei deinem Sohne. Wende ab alles Böse von uns und geleite uns unter deinem Schutz heim in das Reich des dreieinigen Gottes, des Vaters, des Sohnes und des Heiligen Geistes. Amen.
1: Amen. Der Herr sei mit euch.
0: Und mit deinem Geiste.
1: Die Fürsprache Marias, der Königin des Friedens, des heiligen Papstes Pius X. Segne und behüte euch der dreieinige Gott, der Vater und der Sohn und der Heilige Geist.
0: Amen.
1: Singet Lob und Preis.
0: Dank sei Gott dem Herrn.

12.10 Uhr. Weiter geht es nun in unserem Radio Maria Programm mit Musik am Mikrofon Maria Kotzis. Musik, die Sie, liebe Zuhörer, sich gerne wünschen dürfen, verbunden mit einem Gruß an Ihre Liebsten. Vielleicht kennen Sie jemanden, der heute etwas Schönes zu feiern hat. Die Telefonnummer für Ihre Liedwünsche und Grüße lautet 0720 578 578. Von außerhalb Österreichs mit der Vorwahl 0043 720 578 578. Ich möchte jene ermutigen, die vielleicht noch nie zum Hörer gegriffen haben. Jetzt ist die Gelegenheit dazu. Rufen Sie gerne an 0720 578 578. Beginnen möchte ich die Hörergrußzeit mit einem Lied nach einem Text von Johannes vom Kreuz, La Fuente, die Quelle. Dieses Jahr 2026 ist nämlich ein offizielles Jubiläumsjahr zu Ehren des heiligen Johannes vom Kreuz. Der Anlass ist ein seltenes Doppeljubiläum. Gefeiert werden 300 Jahre Heiligsprechung und 100 Jahre Erhebung zum Kirchenlehrer. Ein großer Heiliger, ein ganz großer Dichter auch. Hören wir jetzt dieses Stück La Fuente und währenddessen mache ich die Telefonleitungen frei für Ihre Anrufe 0720 578 578.

0: La Fuente, die Quelle, nach einem Text von Johannes vom Kreuz, interpretiert von Chesed. Unsere erste Anruferin hat uns aus dem Industrieviertel erreicht. Anna hat einen besonderen Musikwunsch, ein Stück, das Ihnen besonders gut gefällt. Wir wechseln jetzt gleich den Musikstil. Um welches Stück handelt es sich, liebe Anna?
1: Oh, du meine Österreich, ein Marsch.
0: Ein Marsch. Haben Sie, was für einen Bezug haben Sie zu diesem Stück?
1: Das gefällt mir so gut.
0: Es ist schwungvoll, gell?
1: Ja.
0: Schwungvoll und fröhlich. Möchten Sie jemanden bestimmten damit grüßen lassen?
1: Für mich und für meine Kinder. Für die
0: Familie. Gut.
1: Für die Familie, ja.
0: Dann hören wir jetzt die Stadtmusik Hall in Tirol. Speckbacher Stadtmusik Hall in Tirol mit O du mein Österreich. Wiederhören, Anna.
1: Danke. Danke, wiederhören.

Die Speckbacher Stadtmusik Hall in Tirol mit O du mein Österreich. Gewünscht von Anna aus dem Industrieviertel für sich und ihre Familie. Es ist 12.17 Uhr. Sie hören Radio Maria mit den Hörergrüßen. Die Telefonleitungen sind frei. Gerne können Sie anrufen und sich auch ein Lied wünschen unter der Nummer 0720 578 578. Als nächstes habe ich ausgewählt ein Lied interpretiert von Stimmwerk. Mir nach spricht Christus. Ich finde, es passt auch gut zum Gedenktag des heutigen Heiligen, des Papstes Pius X., der auch mit dem Thema Kirchenmusik zu tun hatte und diese auch erneuert hat. Mir nach spricht Christus.

0: Mir nach spricht Christus, interpretiert von Stimmwerk, ein Lied über die Nachfolge. Ernestine meldet sich aus Graz und ihr Liedwunsch geht wieder in eine andere Musikrichtung. Bitte schön, Ernestine.
1: Ja, grüß Gott. Ich freue mich immer, Radio Maria zu hören. Ich bin schon gerne eine alte Hörerin, bin schon 93 und ich wünsche mir das Lied Komm, Heiliger Geist, mit deiner Kraft.
0: Und zwar von jemand Speziellem gesungen?
1: Gesungen? Also ich habe es gehört von Andrea Schätzle und Sandisch Manuel. Habe ich das am 19.8. habe ich mir extra
0: haben Sie sich aufgeschrieben? Schauen Sie. Ja, das habe ich Ihnen vorbereitet. Viel Freude damit. Und einen gesegneten Tag wünsche ich Ihnen. Liebe Grüße
1: danke
0: nach Graz.
1: Dankeschön und danke, dass es Sie gibt.
0: Danke auch, dass Sie uns hören.
1: Gut.

0: 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Es ist 12.23 Uhr. In der heutigen Hörergrußsendung hörten wir jetzt gerade das Lied Komm, Heiliger Geist, mit deiner Kraft, auch zu finden im Gotteslob, auf der Nummer 840, hier gesungen von Sandesh Manuel und Andreas Schätzle. Der Liedwunsch kam aus Graz von Ernestine, die sich immer freut, Radio Maria zu hören, hat sie gesagt. Sie ist schon eine alte Hörerin, von 93 Jahre alt. Ich begrüße Maria aus Niederösterreich, aus der buckligen Welt, mit dem nächsten Liedwunsch.
1: Ja, grüß Gott. Wir haben gestern an das Lied gedacht, an das Wiener Lied. Heute kommen Engel auf Urlaub nach Wien. Vielleicht könnten Sie uns das viel mehr an meiner Mutter und allen, die keinen Urlaub machen können, wünsche ich schöne Tage zu Hause. Und danke für Radio Maria. Wir hören das sehr gerne, Ihre Programme. Dankeschön.
0: Schön, dass Sie uns verbunden sind, Maria. Und jetzt kommen die Engel gleich auf Urlaub nach Wern, gesungen von JFM. Viel Freude.
1: Dankeschön.
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heute kämen Engel auf Urlaub nach Wern. Maria aus der buckligen Welt hat sich dieses Lied gewünscht, seit gestern an dieses Wiener Lied gedacht und es allen gewidmet, die vielleicht gerade keinen Urlaub machen können. In der Zwischenzeit habe ich mit Gerda aus dem Waldviertel gesprochen. Sie hat erzählt, dass ihre Mama heuer verstorben ist und sie haben früher oft gemeinsam Radio Maria gehört. Sie fehlt ihr jetzt sehr, aber Gerda dankt der ganzen Hörerfamilie für die Verbundenheit und möchte sich das Lied wünschen, das sie zuletzt mit ihrer Mutter gemeinsam gesungen hat, nämlich Wahre Freundschaft soll nicht wanken. Wir hören den Montanara Chor.

Das war der Montanara Chor mit Wahre Freundschaft soll nicht wanken in unserer Hörergrußzeit hier auf Radio Maria. Gerda aus dem Waldviertel hat sich dieses Lied gewünscht in Erinnerung an ihre Mama, die heuer verstorben ist. Mit ihr gemeinsam hat sie dieses Lied gesungen, auch zuletzt noch. 12.31 Uhr, Sie können weiterhin anrufen mit Ihren Liedwünschen und Grüßen unter der Nummer 0720-578-578. Inzwischen hören wir eine Komposition von Marco Frisina, gesungen vom Chor der Diözese Rom. Christ is my hope, Christus ist meine Hoffnung.

Christ is my hope, komponiert von Marco Frisina, interpretiert vom Chor der Diözese Rom. Die Telefonnummer hier zur Hörergroßsendung lautet 0720 578 578. Ein, zwei Liedwünsche gehen sich noch gut aus. Es ist jetzt 12.36 Uhr, noch bis 12.45 Uhr haben Sie die Gelegenheit, sich ein Lied zu wünschen und jemanden grüßen zu lassen. 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Das nächste Lied ist eine Komposition von Andreas Schätzle, der auch mehrere Jahre bei der Weltfamilie von Radio Maria mitgearbeitet hat und zuvor viele Jahre der Programmdirektor von Radio Maria Österreich war. Das Lied »Ihr, die ihr des Weges zieht« ist ein Wallfahrtslied zur schmerzhaften Mutter.

0: ihr, die ihr des Weges zieht, ein Wallfahrtslied zur schmerzhaften Mutter, komponiert von Andreas Schätzle und hier auch gesungen von ihm, gemeinsam mit Sandesh Manuel. Ich begrüße unsere letzte Anruferin in dieser Sendezeit. Grüß Gott, Johanna, Sie melden sich aus Kärnten.
1: Und zwar von Ferdinand aus Kärnten, der schon Jahre im Bett mit einem bekannten Fuß liegt, aus der Königsmesse von Wolfgang Amadeus Mozart. Das Agnus-See.
0: Das kommt jetzt gleich für Sie und für den lieben Ferdinand. Viel Freude damit. Wir hören die Staatskapelle Danke. Dresden und beschließen damit auch diese Zeit. Schönen Gruß nach Kärnten zu Ihnen, Johanna, und danke allen, die sich beteiligt haben. Ich wünsche Ihnen eine gute Mittagszeit und viel Freude mit dem weiteren Programm von Radio Maria. Mein Name Maria Kotzis.

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Freitag, 21. August, es ist 13 Uhr. Und das sind unsere Themen. Vatikan. Papst Leo XIV. Warnt vor einem Teufelskreis aus Krieg und Umweltzerstörung. Lourdes. Die Pius-Bruderschaft darf in Lourdes keine heiligen Messen mehr feiern. Neuzelle. Die Zisterzienser aus Heiligenkreuz feiern Richtfest für das Übergangskloster in Neuzelle. Wien. Der neue Missionationaldirektor Johannes Leichner sieht Glaubensfreude als Geschenk der Weltmission. Das Wetter heute. Im Tagesverlauf kann es immer wieder Gewitter geben, spätestens am Abend auch im Osten. Die Tageshöchsttemperaturen bewegen sich heute zwischen 20 und 28 Grad. Zum Mittagsjournal begrüßt Sie Gudrun Trausmuth. Papst Leo XIV. Prangert die soziale und ökologische Zerstörung durch bewaffnete Konflikte an. Krieg hinterlasse Wunden, die weit über das Schlachtfeld hinausreichen, schreibt Leo XIV. In seiner am Donnerstag veröffentlichten Botschaft zum Weltgebetstag für die Bewahrung der Schöpfung am 1. September. Der Krieg fordere Menschenleben, zerreiße Familien und zwinge Millionen Menschen zur Flucht aus ihrer Heimat. Die dadurch verursachten Zerstörungen hielten häufig über mehrere Generationen an. Darüber hinaus führe das Zusammenspiel von bewaffneten Konflikten und Umweltzerstörung oft zu einem Teufelskreis, der Ökosysteme zerstöre, lebenswichtige Ressourcen wie Luft und Wasser verschmutze und die Lebensmittelversorgung gefährde, so der Papst weiter. Dies verschlimmert Armut, Ungleichheit und neue soziale Spannungen, die zur Entstehung weiterer Konflikte beitragen können. Krieg offenbare ein tiefer gehendes Unvermögen, nach Gottes Bild und Gleichnis zu leben, das Leben zu achten und für die den Menschen anvertraute Erde zu sorgen, schreibt der Heilige Vater. Dies sei nicht nur ein politisches Versagen, sondern auch ein moralisches und geistliches. Zitat: Der Krieg, der in fehlgeleiteten Begierden und im Missbrauch menschlicher Freiheit und Macht wurzelt, ist ein Gegenzeugnis zum Evangelium des Friedens, so der Papst. Konflikte seien in vielerlei Hinsicht der äußere Ausdruck von innerer Widersprüchlichkeit und Spaltung. Darum gelte es, nicht nur die Strukturen zu reformieren, sondern auch die Herzen zu erneuern, appelliert der Papst. Ohne diese innere Wandlung wird Friede nur brüchig und von kurzer Dauer sein, sagt Leo XIV. Die wahren Werkzeuge zur Schaffung von Frieden seien nicht Waffen der Zerstörung, sondern Wahrheit, Dialog, Güte, Geduld, Gerechtigkeit, Barmherzigkeit, Verständnis, Fürsorge und Liebe. Der Heilige Vater weiter: Nur diese Qualitäten verfügen über die Kraft, einzelne Menschen zu verwandeln, Gemeinschaften zu erneuern und die Wunden unserer Welt zu heilen. Der Bischof von Lourdes hat der traditionalistischen Pius-Bruderschaft die Erlaubnis entzogen, im Heiligtum des französischen Marienwallfahrtsortes Messen zu feiern und Sakramente zu spenden. Wie das konservative spanische Portal Info Vaticana am Donnerstag berichtete, reagiert Jean-Marc Micard, Bischof von Tarbes und Lourdes, damit auf die Anfang Juli ohne päpstliche Erlaubnis erfolgten Bischofsweihen der Pius-Bruderschaft im schweizerischen Icon. Anschließend hatte der Vatikan alle Mitglieder der Priesterbruderschaft St. Pius X. Als schismatisch bezeichnet. Wegen einer geplanten Wallfahrt der Pius-Brüder nach Lourdes veröffentlichte Micard in der vergangenen Woche ein Informationsblatt, in dem er festhält, die Bischofsweihen vom 1. Juli schüfen eine neue Situation in den Beziehungen zwischen der Bruderschaft und der katholischen Kirche. Er verwies auf das anschließende Dekret des Heiligen Stuhls und erklärte, dass er, Zitat, weder die Feier der Messe noch die der übrigen Sakramente noch gar die öffentlichen Gebete der Bruderschaft St. Pius X. im Inneren des Heiligtums genehmigen könne.
Damit widerruft Mika die bisher geltende Genehmigung. Der Bischof schreibt, er sei sich, Zitat, des Schmerzes und vielleicht auch des Unverständnisses bewusst, den seine Entscheidung hervorrufen werde, und betont, wir sind zutiefst betrübt angesichts der Situation, in der das Gewand Christi zerrissen wird. Eine Situation, die durch unsere Spaltungen verursacht wird. Gläubige der Pius-Bruderschaft dürfen aber weiterhin das Heiligtum betreten und privat dort beten. Die Entscheidung in Lourdes fiel im Vorfeld des Papstbesuchs vor Ort. Papst Leo XIV. Wird Frankreich vom 25. bis 28. September besuchen. Nach einem Aufenthalt in Paris will der Papst am 27. September in Lourdes eine Freiluftmesse feiern und für den Frieden in der Welt beten. Die künftige Heimat der Zisterzienser-Mönche aus Heiligenkreuz in Neuzelle in Brandenburg nimmt Formen an. Am Samstag steigt das Richtfest des temporären Klosters im Ortsteil Treppeln. Dort soll der Bernhardshof, ein baufälliger Vierseithof, für 5,6 Millionen Euro zu einem Kloster auf Zeit für bis zu 14 Mönche werden. Denn auf dem historischen Klostergelände reicht der Platz, den die Mönchsgemeinschaft derzeit als Unterkunft nutzen kann, nicht mehr. Es ist ein lange ersehnter Schritt und auch die Frucht jahrelanger Arbeit, sagt der stellvertretende Leiter der Niederlassung, Pater Kilian Müller der katholischen Nachrichtenagentur KNA. Und diese Arbeit ist auch noch lange nicht abgeschlossen, da perspektivisch ja ein anderer, komplett neuer Klosterkomplex entstehen soll. Begonnen hat alles mit der Rückkehr nach Neuzelle der Mönche vor 9 Jahren. Nach 200 Jahren Unterbrechung leben seit 2017 wieder Zisterziensermönche im Osten Brandenburgs. Auf Initiative des katholischen Görlitzer Bischofs Wolfgang Ippold siedelten sich Mönche aus dem österreichischen Stift Heiligenkreuz auf dem Gelände des alten Barockklosters Neuzelle an. Ein Jahr später folgte die offizielle Gründung des Priorats Neuzelle. So wurde dem imposanten Kloster aus dem 13. Jahrhundert, das 1817 säkularisiert und in ein preußisch-staatliches Stift überführt wurde und heute eine staatliche Stiftung ist, wieder neues geistliches Leben eingehaucht. Die Rückkehr der Mönche galt als kleine Sensation, da anstelle von Klostergründungen eher Schließungen in Deutschland die Regel sind. Doch schon seit der Wiedererrichtung des Klosters war die Wohnsituation der Mönche ein Problem. Denn die Gebäude des ursprünglichen Klosters gehören dem Land Brandenburg und können von den Mönchen kaum genutzt werden. Im historischen Wohn- und Arbeitsbereich der Mönche ist ein Gymnasium, im Kreuzgang befindet sich ein Museum und in den früheren Räumen des Abtes ist die Stiftsverwaltung lokalisiert. Für die Mönche ist nur im ersten Stock des benachbarten Pfarrhauses Platz. Der jedoch reiche nicht mehr aus. Hier haben nur 7 Mönche Platz, erklärt Pater Kilian, der die Unterkunft auch als Mönchs-WG bezeichnet. Wenn alle Zisterzienser aus Neuzelle sowie die angehenden Mönche vor Ort sind, sind wir momentan zu 11. Und weitere Kandidaten stehen vor der Tür. So Pater Kilian. Teils müssten Gäste sogar in einem Wohnwagen schlafen. Die Gemeinschaft wolle wachsen, was im Pfarrhaus aber nicht gehe. Also haben sich die Zisterzienser schon vor einigen Jahren für den Bau eines ganz neuen Klosters entschieden. Knapp 8 Kilometer entfernt von Neuzelle, in einem Wald im Ortsteil Treppeln, soll künftig das Kloster Maria Friedenshort entstehen. Ein Gelände mit Geschichte. In der sogenannten DDR wurde das etwa 75 Hektar große Areal von der Staatssicherheit genutzt. 2022 begannen erste Abrissarbeiten der insgesamt 27 Gebäuderuinen. Doch der Bau des neuen Klosters verzögert sich vor allem aus Gründen des Planungsrechts. Daher hat der Konvent, sprich die Klostergemeinschaft, schon 2023 den nahegelegenen Bernhardshof erworben, auf dem jetzt das Richtfest für das provisorische Kloster ansteht. Bis zu 14 Mönche sollen dort unterkommen können. D
Der designierte Österreich-Nationaldirektor der päpstlichen Missionswerke, Johannes Leichner, versteht Mission als Begegnung auf Augenhöhe. Mission sei, Zitat, wie ein Gang über die Brücke, wo man sich in der Mitte trifft, sagte der Tiroler Priester im Interview mit der Wiener Kirchenzeitung Der Sonntag. Die Menschen auf beiden Seiten hätten dabei eine Wegstrecke zurückzulegen und sich um Begegnung zu bemühen. Das ist keine Einbahnstraße, sondern ein Zueinander, sagt der Priester aus dem Tiroler Oberland, der künftig von Wien aus, wie er sagt, für die gute Sache und für die vielen Menschen in den Ländern der Mission arbeiten will. Leichner wird mit 1. September die Nachfolge des bisherigen Nationaldirektors Pater Karl Wallner antreten, der nach 10 Jahren an der Spitze von Missio in sein Heimatkloster Stift Heiligenkreuz zurückkehrt. Leichner, studierter Archäologe und Priester, war schon seit 2018 als Missio-Diözesandirektor in Innsbruck tätig. Für Mission begeistert habe er sich schon als Jugendlicher, sagte er im Interview. Berichte von Missionaren und die Zeitschrift Alle Welt hätten ihn fasziniert. Und er habe früh, wie er sagte, seine Mutter geschockt mit der Ankündigung, selbst einmal in die Mission zu gehen. Zu einem längeren Missionseinsatz kam es jedoch nicht. Wohl habe er aber während des Theologiestudiums für einen Monat eine Missionsreise durch Guatemala gemacht, an der Seite von Kardinal Rodolfo Quesada Toruño, sagte Leichner. Es sei ein Schock für ihn gewesen, dort die Probleme Lateinamerikas wie die Armut und das aggressive Werben evangelikaler Gemeinden zu erleben. Genauso habe er es aber auch als lohnend erfahren, verbunden im Glauben seinen Weg zu gehen und dass man die Hoffnung nicht aufgeben soll. Eine weitere Reise in den frankophonen Teil Kameruns zu Missio-Projektpartnern habe ihn als Europäer verstehen lassen, dass wir nicht der Nabel der Weltkirche sind, so Leichner. Die Weltkirche sei viel komplexer, vielfältig und bunt und die Glaubensfreude sehe er als Geschenk der Weltmission an uns, erklärte Leichner. Er wolle diese Freude teilen und einen einladenden Eifer spüren lassen, der viel Herz gibt und wo man am Ende sagt, dass man richtig missionarisch geworden ist, verwies der neue Nationaldirektor auf ein Zitat von Bischof Hermann Klettler. Als künftiger Missio-Chef habe sich sein einstiger Wunsch, in die Mission zu gehen, auf eine andere Art verwirklicht, sagte Leichner. Für ihn sei es ein Geschenk von oben, in seiner neuen Aufgabe die Missionare und Ordensfrauen bei der Verbreitung der Glaubensfreude unterstützen zu können, wenngleich seine Tätigkeit mit ihrem Einsatz und Eifer nicht vergleichbar sei. Sein Ziel sei, so Leichner, mehr Fenster zu öffnen in diese faszinierende Welt der Mission, Menschen für das Gebet und finanzielle Unterstützung für die hier Tätigen zu begeistern und auch für die Glaubensweitergabe selbst. Wir kommen zum Wetter. Im Tagesverlauf kommt es heute in Österreich immer öfter zu Regenschauern oder Gewittern, die spätestens bis zum Abend auch den Osten erreichen. Starkregen, Hagel und Sturmböen gibt es lokal, am ersten trocken bleibt es im Osten, aber auch hier lebt der Wind spürbar auf. Tageshöchsttemperaturen im Westen oft nur 20 bis 24 Grad, sonst bis zu 28 Grad, außerdem ist es vielerorts wieder schwül. In Wien steigt heute zum Abend hin die Schauer- und Gewitterneigung wieder etwas an. In der Folge sind kurze, aber kräftige Regengüsse möglich. Tageshöchsttemperaturen rund 28 Grad. Morgen in Österreich stellt sich das Wetter langsam um. Am Wochenende bleibt es unbeständig mit Gewitter- und Schauerneigung. Tageshöchsttemperaturen zwischen 20 und 27 Grad mit den höchsten Temperaturen im Osten. In Wien präsentiert sich das Wetter am Wochenende wechselhaft mit Sonnenschein und zeitweise dichten Wolkenfeldern, wobei der sonnige Eindruck überwiegt. Tageshöchsttemperaturen am Wochenende in Wien 15 bis 25 Grad. 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Das war das Mittagsjournal auf Radio Maria Österreich mit Beiträgen von Katpress. Am Mikrofon verabschiedet sich von Ihnen Gudrun Trausmuth.

wenn die Luft nicht mehr steht, weil dein Geist uns bewegt, eine tröstende Flamme in uns entsteht, wird uns mitten im Leben eine Hoffnung gegeben, eine Glut, die uns wärmt und enteist. Wenn gemeinsame Öffnung im Geist der Vergebung eine Grundlage legt zur Herzensbegegnung, wird die Liebe zum Menschen und die Vielfalt von

Herzlich willkommen zur Sendung CD des Monats bei Radio Maria Österreich. Es begrüßt Sie Maria Kotzis. Heute stelle ich Ihnen ein Album vor, das Hoffnung schenkt, den Glauben stärkt und zugleich musikalisch angenehm leicht daherkommt. Es trägt den Titel Flügelleicht 25 und stammt vom deutschen Liedermacher und Songwriter Martin Pepper. Martin Pepper gehört seit vielen Jahren zu den bekanntesten christlichen Musikern im deutschsprachigen Raum. Seine Lieder zeichnen sich durch eine tiefe biblische Verwurzelung aus, poetische Sprache und eingängige Melodien. Viele seiner Songs erklingen immer wieder bei Radio Maria. Mit Flügelleicht 25 feierte Martin Pepper das 25-jährige Bestehen seines Musikverlags und schenkt uns 20 neue Lieder, die von Hoffnung, Trost und Gottesnähe erzählen. Wir hören heute eine Auswahl daraus. Wärme mich mit Hoffnung, das Lied zum Auftakt. Gerade in einer Zeit, in der viele Menschen von Unsicherheit geprägt sind, erinnert uns dieses Lied daran, dass Gottes Hoffnung unser Herz neu erwärmen kann.

Im Streben nach großen Gewinnen wird Erbarmen zum seltenen Gefühl. Es fehlt der Blick auf die Menschen, die leiden. Man versucht, ihren Schmerz zu meiden. Wärme mich mit Hoffnung.

Leben gelingt nur, wenn ein warmer Grundton bleibt. Ein warmer Grundton. Ein schöner Gedanke, der mir beim Hören hängen geblieben ist. Wärme mich mit Hoffnung, heißt das Auftaktstück auf dem Album Flügelleicht von Martin Pepper. Ein Kennzeichen der Lieder von Martin Pepper ist ihre Verbindung von persönlichem Glauben und Alltag. Seine Texte sprechen nicht über den Glauben aus der Distanz, sondern sie laden dazu ein, mit Gott ins Gespräch zu kommen. Das nächste Lied ist eigentlich selbst ein Gebet. Ich bete für dich.

Wie wohltuend ist es zu wissen, da ist jemand, der für mich betet. Fürbitte gehört zu den schönsten Ausdrucksformen christlicher Liebe. Sie verbindet Menschen über jede Entfernung hinweg und trägt sie vor Gott. Das nächste Lied greift einen Gedanken auf, der vielen Menschen heute schwer fällt: Gelassenheit. Wer wünscht sich nicht mehr Leichtigkeit im Leben? Mit der Gelassenheit kommt auch mehr Zufriedenheit.

0: Lass dich doch immer wieder auf die Gelassenheit ein. Eine schöne Einladung. Und vielleicht ist auch gerade der Sommer eine gute Gelegenheit, sich in diese Haltung einzuüben, die gerade in unserer schnelllebigen Zeit kostbar geworden ist. Martin Pepper stammt aus einer musikalischen Familie und hat schon früh begonnen, eigene Lieder zu schreiben. Im Laufe der Jahre sind weit über 200 Songs entstanden. Viele davon werden heute in Gemeinden und bei christlichen Veranstaltungen gesungen. Dabei geht es ihm nie um große Effekte, sondern darum, dass Menschen Gottes Gegenwart neu entdecken. Das nächste Lied ist eine wunderschöne Zusage. Jeder von uns ist ein liebenswertes, besonderes Exemplar. Ein Unikat.
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CD des Monats auf Radio Maria ist das Album Flügelleicht 25 von Martin Pepper. Es trägt seinen Namen nicht zufällig. Es erschien, wie schon erwähnt, zum 25-jährigen Bestehen von Martin Peppers Musikverlag. Viele der Lieder wurden zunächst auf seiner Jubiläumstournee vorgestellt. Anschließend konnten dann seine Hörerinnen und Hörer abstimmen, welche Songs schließlich auf das Album kommen sollten. Und so ist diese CD auch ein Gemeinschaftsprojekt mit seinem Publikum geworden. Jeder von uns kennt Menschen, die uns schon vorausgegangen sind. Wir denken an sie, wir erinnern uns an gemeinsam erlebte Zeit. Das nächste Lied spricht vom Vermissen, Erinnern und Loslassen und gleichzeitig von einer belebenden Gegenwart des geliebten Menschen im Herzen. Segensspur.

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1: Segensspur von Martin Pepper. Musikalisch begleitet wird Martin Pepper auf diesem Album von Uli Kringler, Gitarre und Percussion, und Christian Renz am Bass und für Mixing und Produktion. Sie prägen den authentischen und einfühlsamen Klang dieser Sammlung. Das Lied, das wir gleich im Anschluss hören, heißt ganz ähnlich wie das vorangegangene: Segenslicht. Es thematisiert unsere Sendung, dass wir als Christen zum Segen ausgesandt sind. Der Geist der Gnade kommt in unsere oft enge Sicht und weitet unsere Herzen in seinem Segenslicht.
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Segenslicht aus dem Album Flügelleicht 25 von Martin Pepper. Neben seiner Tätigkeit als Musiker arbeitet Martin Pepper auch als Autor. In seinen Büchern und Liedtexten verbindet er Theologie, Lebenserfahrung und eine Sprache, die unmittelbar anspricht. Seine Texte laden dazu ein, den Glauben nicht nur theoretisch zu verstehen, sondern im Alltag zu leben. Viele seiner Lieder erzählen davon, dass Gott Menschen eine neue Perspektive eröffnet. Martin Pepper schreibt dabei nicht aus einer Welt ohne Krisen, sondern gerade aus der Erfahrung, dass Gott auch schwierige Lebensphasen begleitet. Wenn Sie, liebe Zuhörer, in Ihr Umfeld schauen, fällt Ihnen bestimmt der eine oder andere Bekannte oder Freund ein, dem es momentan vielleicht nicht so gut geht. Man hört oft Sätze wie "Es wird schon wieder" oder "Alles wird gut". Das kann als Floskel aufgefasst werden, muss es aber nicht. Wir wünschen unseren Lieben ja hoffentlich von Herzen, dass es ihnen bald wieder gut geht. Und davon spricht das nächste Lied mit dem Titel "Gut".

In unserem Gang durch das Album Flügelleicht 25 von Martin Pepper kommen wir zum Abschluss. Und dafür habe ich nun das Lied Morgenluft aufbehalten. Es lädt ein, die Augen zu schließen, die Stille in mir auszuhalten, warten zu lernen, die Gegenwart Gottes zu erahnen.

Liebe Zuhörer, das war unsere heutige Ausgabe der Sendung CD des Monats auf Radio Maria. Wir haben eine Auswahl aus dem Album Flügelleicht 25 von Martin Pepper gehört. Lieder voller Hoffnung, Ermutigung und Vertrauen auf Gottes Begleitung. Vielleicht hat Sie das eine oder andere Lied besonders angesprochen. Dann lohnt es sich, auch die übrigen Titel dieses Albums kennenzulernen. Sie greifen Themen auf, die viele Menschen bewegen: Hoffnung, Glaube, Trost, Dankbarkeit und Gottes Segen für unseren Alltag. Infos zur CD und Kontaktmöglichkeiten habe ich für Sie in unserem Hörerservice hinterlegt, erreichbar unter 01 710 70 72. Die Website von Martin Pepper erreichen Sie unter martinpepper.de. Auf unserer Radiothek, auf radiomaria.at, können Sie diese Sendung in der Rubrik CD des Monats noch einmal nachhören und gerne auch den Link teilen, an Interessierte weitergeben. Ich verabschiede mich von Ihnen, am Mikrofon Ihre Maria Kotzis.

0: Mein Volk, was tat ich dir? Unter diesem Titel beten wir nun am Freitagnachmittag den Kreuzweg. Dazu begrüßen Sie Barbara Mutzam und
1: Hertha Radinger.
0: Im Namen des Vaters und des Sohnes und des Heiligen Geistes.
1: Amen.
0: Ewiger Vater, großer Gott, in Demut werfe ich mich vor dir und dem Kreuz deines geliebten Sohnes nieder. An dich glaube ich, auf dich hoffe ich, dich liebe ich über alles. Darum ist mir von Herzen leid, dass ich dich so oft beleidigt habe. Herr Jesus Christus, du hast deinem himmlischen Vater für uns Menschen durch die bereitwillige Übernahme des bitteren Leidens und Sterbens Sühne geleistet. Lehre mich, dir immer besser nachzufolgen. Heiliger Geist, Feuer der Liebe, erleuchte, führe und leite mich. Gib mir Kraft durch Maria, deine immerwährende Braut, den Kreuzweg meines Lebens mit neuer Geduld und Ergebung zu gehen. Herr, zeige uns deine Wege.
1: Und deine Pfade, lehre uns.
0: Erste Station. Jesus wird zum Tode verurteilt. Wir beten dich an, Herr Jesus Christus, und preisen dich.
1: Denn durch dein heiliges Kreuz hast du die Welt erlöst.
0: Gott hat seinen eigenen Sohn nicht geschont,
1: sondern ihn für uns alle dahingegeben.
0: Betrachte, wie Jesus die Nacht durchwachte, wie er trotz seiner Unschuld gegeißelt und mit Dornen gekrönt wurde. Aus Menschenfurcht verurteilt ihn Pilatus. Der König über alles unterwirft sich dem Leiden, damit du vom Urteil des ewigen Todes befreit werdest.
1: Jesus, ich danke dir für deine große Liebe zu uns Menschen und bitte dich, gib allen Menschen großes Vertrauen auf deine Barmherzigkeit, damit sie deiner Verdienste teilhaftig werden und durch dich das ewige Leben erlangen. Amen.
0: Er lästerte nicht, da er gelästert ward. Er droht nicht, da er litt.
1: Er überließ sich dem, der ihn ungerecht verurteilte.
0: Zweite Station. Jesus nimmt das Kreuz auf seine Schultern. Wir beten dich an, Herr Jesus Christus, und preisen dich.
1: Denn durch dein heiliges Kreuz hast du die Welt erlöst.
0: Fürwahr, er trägt unsere Krankheiten.
1: Er lädt auf sich unsere Schmerzen.
0: Betrachte, wie der Herr sagt: Wer mein Jünger sein will, nehme täglich sein Kreuz auf sich und folge mir nach. Und einer trage des anderen Last. Er hat für uns das schwere Kreuz auf sich genommen. Auch wir sollen oft zu Opfer und Verzicht bereit sein. Lieben heißt sich opfern.
1: Jesus, du trägst das Kreuz für mich. Gib mir die Gnade, dir treu nachzufolgen, mein eigenes Kreuz bereitwillig auf mich zu nehmen und gerne zu tragen. Dein Wille, nicht der meine, geschehe. Amen.
0: Alles überwinden wir um dessen Willen,
1: der uns geliebt hat.
0: Dritte Station. Jesus fällt zum ersten Mal unter dem Kreuz. Wir beten dich an, Herr Jesus Christus, und preisen dich.
1: Denn durch dein heiliges Kreuz hast du die Welt erlöst.
0: Zu unserem Heil lag die Strafe auf ihm.
1: Durch seine Wunden sind wir geheilt.
0: Betrachte, wie Jesus die Last des Kreuzes, das auch deine Sünden beladen haben, nicht mehr tragen kann. Die Last ist schwer. Der Weg steinig. Er stolpert und fällt. All die Gemeinheit der Menschen liegt auf ihm.
1: O Gott, erleuchte mich, dass ich besser erkenne, wie schrecklich die Sünde ist, die selbst deinen Sohn zu Boden drückt. Herr, übe an uns nicht Gerechtigkeit, sondern Barmherzigkeit. Amen.
0: Gott ist treu.
1: Er wird uns stärken und vor dem Bösen bewahren.
0: Vierte Station. Jesus begegnet seiner Mutter. Wir beten dich an, Herr Jesus Christus, und preisen dich.
1: Denn durch dein heiliges Kreuz hast du die Welt erlöst.
0: Ein Schwert wird deine Seele durchdringen,
1: damit die Gedanken vieler Herzen offenbar werden.
0: Betrachte. Alles wurde dem Herrn in seinem Leiden genommen. Die Liebe der Mutter aber blieb ihm. Ihr Mitleiden und freiwilliges Ja zum Opfer ist unser Vorbild. Wir wollen an der Seite des kreuztragenden Heilands gehen und mit ihm und durch ihn alles erdulden, alles aufopfern. Auch das Liebste und Teuerste.
1: Göttlicher Meister, schicke auch mir verstehende, gütig tröstende Menschen, wenn ich geplagt und mutlos bin. O Maria, Trösterin der Betrübten, lehre auch mich, andere zu verstehen und liebevoll zu erfreuen. Amen.
0: Lasst uns aufeinander Acht haben,
1: um zu wetteifern in der Liebe und in guten Werken.
0: Fünfte Station. Simon von Cyrene hilft Jesus das Kreuz tragen. Wir beten dich an, Herr Jesus Christus, und preisen dich.
1: Denn durch dein heiliges Kreuz hast du die Welt erlöst.
0: Wer mir nachfolgen will, verleugne sich selbst.
1: Er nehme sein Kreuz auf sich und folge mir nach.
0: Betrachte, wie Simon von Cyrene die unerwartete Last willig annimmt. Dadurch wird ihm ein kurzer Gang nach Kalvaria zur großen Gnade. Was ihr dem geringsten meiner Brüder tut, das habt ihr mir getan.
1: O Jesus, lehre mich, in allen Menschen dich zu sehen und Liebe nicht nur mit der Zunge, sondern in der Tat zu üben. Beseele mich mit dem Feuer der Liebe, so dass ich anderen in ihren Nöten gerne zu Hilfe komme und ihnen so die Bürde dieses Lebens tragen helfe. Amen.
0: Einer trage des anderen Last.
1: So werdet ihr das Gesetz Christi erfüllen.
0: Sechste Station. Veronika reicht Jesus das Schweißtuch. Wir beten dich an, Herr Jesus Christus, und preisen dich.
1: Denn durch dein heiliges Kreuz hast du die Welt erlöst.
0: Wohlgestalt und Schönheit sind von ihm gewichen.
1: Er ist der geringste der Menschen, der Mann der Schmerzen.
0: Betrachte, wie Veronika mit ihrem Schweißtuch große Erleichterung verschaffte. Trotz seiner Schmerzen belohnt sie der Herr für ihren Dienst mit dem Abdruck seines Antlitzes. Unberührt von seiner Güte zehren die Henkersknechte ihn weiter.
1: Herr Jesus Christus, gib, dass wir in dem Sakrament deines Leibes und deines Blutes das lebendige Andenken deines Leidens allzeit gläubig erkennen und dankbar verehren. Präge dein Bild unauslöschlich in unser Gedächtnis ein, damit wir nie vergessen, was du für uns erduldet hast.
0: Wer mich vor den Menschen bekennt,
1: den werde auch ich bekennen vor meinem Vater, der im Himmel ist.
0: Siebte Station. Jesus fällt zum zweiten Mal unter dem Kreuz. Wir beten dich an, Herr Jesus Christus, und preisen dich.
1: Denn durch dein heiliges Kreuz hast du die Welt erlöst.
0: Wie ein Lamm wird er zur Schlachtbank geführt.
1: Und tut seinen Mund nicht auf vor seinen Henkern.
0: Betrachte, dass die Ursache dieser neuen Schmerzen Jesu unsere Rückfälle in die Sünde sind. Wir sollen ablassen vom Egoismus, von Eigenliebe, Eigenwillen und Eigennutz, die der wahren Liebe entgegengesetzt sind. Wir sollen im Guten ausharren.
1: O Jesus, hilf mir, nie mehr in meine Sünden zurückzufallen. Und wenn ich fallen sollte, mich rasch wieder zu erheben. Stärke meinen schwachen Willen, dass ich die gefassten Vorsätze halte, die Gelegenheit zur Sünde meide und dir bis ans Ende treu bleibe. Amen.
0: Die Liebe erduldet alles
1: und sucht nicht den eigenen Vorteil.
0: Achte Station. Jesus begegnet den weinenden Frauen. Wir beten dich an, Herr Jesus Christus, und preisen dich.
1: Denn durch dein heiliges Kreuz hast du die Welt erlöst.
0: Jesus wandte sich zu ihnen um und sagte:
1: Ihr Frauen von Jerusalem, weint nicht über mich, weint über euch und eure Kinder.
0: Betrachte, wie Jesus, selbst ohne Trost, mit dem schweren Kreuz beladen, noch Verständnis und Worte des Trostes für andere findet. Liebe denkt nicht an sich, sondern an die fremde Not. Selbstlos denkt sie ans Geben und nicht ans Nehmen.
1: Herr Jesus, hilf uns, nach deinem Geist zu handeln und denen, die uns anvertraut sind, in unserem Leben ein Christentum der Tat und Wahrheit zu zeigen, damit wir am Tag des Gerichtes nicht zu weinen brauchen über uns selbst und unsere Kinder. Amen.
0: Der Herr schaut mit Wohlgefallen auf den Weg der Gerechten.
1: Aber der Wandel der Gottlosen führt zum Verderben.
0: Neunte Station. Jesus fällt zum dritten Mal unter dem Kreuz. Wir beten dich an, Herr Jesus Christus, und preisen dich.
1: Denn durch dein heiliges Kreuz hast du die Welt erlöst.
0: Er hat die Sünden vieler getragen.
1: Und für die Übeltäter gebetet.
0: Betrachte, der Weg wird steiler, holpriger. Jesu Kräfte schwinden, er fällt auf sein Antlitz. Dreimal sinkt er unter den Schlägen der Menschen zu Boden, unter der Kreuzeslast, der Sündenschuld. Aber er bleibt nicht lange liegen. Er geht den Weg, bis er von der Erde erhöht ist und alle an sich zieht.
1: Göttlicher Heiland, gib mir die Kraft, das Leid zu überstehen, auch wenn ich oft meine, es gehe nicht mehr. Hilf mir, die Nacht des Leidens und der Prüfung geduldig zu ertragen, damit ich bald von jedem Makel gereinigt, ewig in dir bleiben darf. Amen.
0: Ich aber bin ein Wurm und kein Mensch mehr.
1: Den Leuten zum Spott und dem Volk zur Verachtung.
0: 10. Station. Jesus wird seiner Kleider beraubt. Wir beten dich an, Herr Jesus Christus, und preisen dich.
1: Denn durch dein heiliges Kreuz hast du die Welt erlöst.
0: Sie haben meine Kleider unter sich geteilt.
1: Und über mein Gewand das Los geworfen.
0: Betrachte, wie Jesus alles für uns hingibt, sogar seine Kleider, um der vielen Sünden des Stolzes, der Genusssucht, der Fleischeslust und der Sinnlichkeit willen. Auch wir wollen oft freiwillig auf etwas verzichten, zur Sühne für andere.
1: Verachteter Heiland, hilf mir, jeden Menschen zu achten, auch wenn er arm und elend ist. Hilf mir, meinen Leib als Wohnung des Heiligen Geistes heilig zu halten. Schütze die Menschheit und hilf ihr, das Kleid der Gnade zu bewahren. Amen.
0: Er hat sich selbst entäußert
1: und war gehorsam bis zum Tod.
0: 11. Station. Jesus wird ans Kreuz genagelt. Wir beten dich an, Herr Jesus Christus, und preisen dich.
1: Denn durch dein heiliges Kreuz hast du die Welt erlöst.
0: Sie haben meine Hände und Füße durchbohrt.
1: Alle meine Gebeine haben sie gezählt.
0: Betrachte, wie der Heiland für seine Feinde betet, während diese ihn ans Kreuz schlagen. An das Kreuz, das den Juden ein Ärgernis ist und den Heiden als eine Torheit erscheint. Wozu opfern und warum leiden? Der Gläubige weiß es und sagt gerne Ja dazu.
1: O Gott, lass uns nicht vergessen, dass Sühne für die Sünden notwendig ist. Genugtuung erwirkt Vergebung und führt vom Tod zum Leben in dir. Hilf uns, dir täglich ein Opfer des Verzichtes zu bringen und so mit Jesus viele vor der ewigen Höllenpein zu retten. Amen.
0: Wir wissen, dass der alte Mensch in uns gekreuzigt werden muss, damit
1: wir fortan nicht mehr der Sünde dienen.
0: 12. Station. Jesus stirbt am Kreuz. Wir beten dich an, Herr Jesus Christus, und preisen dich.
1: Denn durch dein heiliges Kreuz hast du die Welt erlöst.
0: Er war gehorsam bis zum Tod.
1: Bis zum Tod am Kreuz.
0: Betrachte, wie Jesus freiwillig den Tod am Schandpfahl mit allen seinen Qualen leidet. Er nimmt sogar die qualvolle dunkle Wolke der Gottverlassenheit auf sich, um sich für uns, den himmlischen Vater, als vollkommenes Sühneopfer hinzugeben und für alle Schulden und Sünden Genugtuung zu leisten.
1: O Jesus, lass das Opfer, das du am Kreuz dargebracht hast, an meiner armen Seele nicht verloren sein. Schließ mich in deine blutigen Wunden ein und empfiehl mich der Barmherzigkeit deines Vaters. Amen.
0: Herz Jesu, zerschlagen wegen unserer Missetaten,
1: erbarme dich unser.
0: 13. Station. Jesus wird vom Kreuz abgenommen und in den Schoß seiner Mutter gelegt. Wir beten dich an, Herr Jesus Christus, und preisen dich.
1: Denn durch dein heiliges Kreuz hast du die Welt erlöst.
0: Mit wem soll ich dich vergleichen, Jungfrau, Tochter Zions?
1: Groß wie das Meer ist dein Schmerz.
0: Betrachte, wie selbst Maria bittere Stunden dunkler Glaubensproben durchleiden musste. Selig bist du, Maria, weil du geglaubt hast, obwohl alle Hoffnung zerstört schien. Das Samenkorn musste sterben, damit Leben aus ihm entstehe.
1: Schmerzhafte Mutter, erflehe uns Menschen starken Glauben und unerschütterliches Vertrauen. Heilige Mutter, drück die Wunden, die dein lieber Sohn empfunden, tief in meine Seele ein. Nimm auch mich, der einst in meiner Todesstunde, in deine Arme auf. Amen.
0: Ihr alle, die ihr vorübergeht,
1: schaut, ob es einen Schmerz gibt, der dem meinen gleicht.
0: Vierzehnte Station. Jesus wird ins Grab gelegt. Wir beten dich an, Herr Jesus Christus, und preisen dich.
1: Denn durch dein heiliges Kreuz hast du die Welt erlöst.
0: Du wirst meine Seele nicht im Totenreich lassen.
1: Und deinen Heiligen nicht zu schauen geben die Verwesung.
0: Betrachte, wie Josef von Arimathea und Nikodemus den Leib Jesu ehrfürchtig in Tücher wickeln und in ein fremdes Grab legen. Nichts hatte der Herr, wohin er sein Haupt hätte legen können. Er war nicht von dieser Welt. Verachten auch wir die Welt, damit wir nicht mit ihr zugrunde gehen.
1: Heiland der Welt, gib uns Erkenntnis, dass der Jünger nicht über dem Meister steht und dass auch für uns der Weg zur Auferstehung über Leid und Tod führt. Wer mit dir leidet und am Kreuz in dir ausharrt, wird mit dir verklärt werden. Amen.
0: Wie alle durch Adam starben,
1: so werden alle in Christus das Leben erhalten.
0: Herr, deine Wege sind unerforschlich und unbegreiflich sind uns oft deine Fügungen und Zulassungen. Im Leidensweg, den dein Sohn gegangen, hast du uns den Sinn auch unserer Leiden erschlossen. Nimm diese Andachtsübung, die wir durch Maria dir aufopfern, gnädig an. Zum Heil der ganzen Welt, zur Genugtuung für unsere Sünden und zum Trost der armen Seelen im Fegefeuer.
1: Mutter unseres Erlösers, du hast den Heiland am besten verstanden und vollkommen nachgeahmt. Hilf mir, mit meinem heiligen Schutzengel dasselbe zu tun, wie du, und so zur ewigen Freude zu gelangen. Amen.
0: Vater unser im Himmel, geheiligt werde dein Name, dein Reich komme, dein Wille geschehe, wie im Himmel, so auf Erden.
1: Unser tägliches Brot gib uns heute und vergib uns unsere Schuld, wie auch wir vergeben unseren Schuldigern. Und führe uns nicht in Versuchung, sondern erlöse uns von dem Bösen. Amen.
0: Gegrüßet seist du, Maria, voll der Gnade, der Herr ist mit dir. Du bist gebenedeit unter den Frauen, und gebenedeit ist die Frucht deines Leibes, Jesus.
1: Heilige Maria, Mutter Gottes, bitte für uns Sünder, jetzt und in der Stunde unseres Todes. Amen.
0: Ehre sei dem Vater und dem Sohn und dem Heiligen Geist.
1: Wie im Anfang, so auch jetzt und alle Zeit und in Ewigkeit. Amen.
0: Im Namen des Vaters und des Sohnes und des Heiligen Geistes.
1: Amen.
0: Das war nun der Kreuzweg. Mein Volk, was tat ich dir? Ich darf mich an dieser Stelle wieder verabschieden. Danke, Mama, fürs Mitbeten.

0: Einen wunderschönen und gesegneten Nachmittag wünsche ich Ihnen, liebe Hörerinnen und Hörer von Radio Maria Österreich und auch Radio Maria Südtirol. Wir setzen jetzt fort mit unserer Übertragung von den Sommertagen der charismatischen Erneuerung zum Thema Gottes Liebe heilt aus Obertrum in Salzburg. Am Mikrofon begrüßt Sie herzlich Eileen Schwarzert. Wir steigen nun ein in den Lobpreis und anschließend gibt es den 5. Impulsvortrag zum Thema Gottes Streben nach uns. Vor Ort ist unser Mobilteam Raimund Rezak, dem ich gleich das Wort übergeben darf. Grüß dich, lieber Raimund.
1: Ja, grüß dich, Eileen. Vielen Dank. Sie hören schon im Hintergrund die Kennmelodie. Wir haben jetzt den 5. Impuls mit dem Titel Gottes Streben nach uns. Und vorher wird noch Lobpreis gehalten. Und ich gebe in den Saal, da gibt es noch ein paar Ankündigungen.
2: Ich hoffe, es haben alle gut gespeist, geruht, das noch nachwirken lassen. Bitte? Der eine oder andere schlaft noch halb, habe ich gehört, aber deswegen werden wir uns jetzt dann die nächsten Minuten vom Lobpreis aufwecken lassen, sei es vom Schlaf, sei es geistig, was auch immer. Und dann haben wir am Nachmittag wieder unsere zwei... am Nachmittag haben wir wieder... Anne und Kevin werden uns wieder mit ihren Vorträgen unterstützen oder begeistern. Und dann kurz vorm Abendessen wird uns noch die Alexandra ein bisschen was über Encounter erzählen. In dem Sinne habe ich gehört, der Eckhard leitet jetzt den Lobpreis ein. Also bitte darum.

Das, was mir am meisten ins Herz gefallen ist, auch heute oder insgesamt, ist, dass Gott mich liebt uneingeschränkt. Und ich glaube, das ist das, was mich wirklich tief berührt hat. Gott liebt uns. Wir sind die geliebten Söhne und Töchter unseres großen Gottes, uneingeschränkt über allem, über alle unsere Zweifel.

Ja, die spricht es über alle, die hier sind, aus, dass ihr die lieben Kinder Gottes seid und kein Zweifel über euch kommen darf. Ihr seid uneingeschränkt von Anfang an geliebt, wie ihr seid.

0: Now then.
1: You get the 2-for-1 special today.
2: Heute gibt's ein 2-für-1 Spezial.
1: And we want to recognize a group that we haven't acknowledged yet.
2: Und wir wollen eine Gruppe ehren, auf die wir noch nicht so beachtet haben.
1: And it's our beautiful brothers and sisters who are in the overflow room.
2: Nämlich die wunderbaren Geschwister, die nebenan sind.
1: Let's just give them a hand.
2: Wir wollen ihnen einfach applaudieren.
1: We bless them, and every anointing in here just jumps on them twice.
2: Yes. Wir segnen sie, und jeder Segen, der hier freigesetzt wird, möge sie doppelt erwischen.
1: But there's plenty for you too. Don't worry.
2: Aber keine Angst, für euch gibt's auch genug.
3: We may have told them to come steal your seats.
2: Vielleicht haben wir ihnen gesagt, sie sollen kommen und eure Plätze stehlen.
1: So the title of this session is God's Pursuit of Us.
2: Worum es heute geht in diesem Vortrag ist, wie Gott uns folgt, uns nachgeht.
1: So we want to explain a little bit because that's an unusual title.
2: Wir wollen ein bisschen erklären, was wir damit meinen, was ein bisschen ungewöhnlicher Titel ist.
1: So Anne, why is it titled this? So ask them, we're being funny here.
3: Kevin and I are part of a ministry called the Mission on the Mountain.
2: Kevin und ich gehören einem Dienst an, das Mission on the Mountain heißt.
3: And you have our little contact, themissiononthemountain.com, on your declaration.
2: Und auf dem Zettel, den wir heute Morgen bekommen haben, da ist auch die Webseite verzeichnet.
3: And we hope you will go check it out. You will love it.
2: Wir hoffen, dass ihr das mal anschaut.
1: And you need Dagmar to translate if you don't speak English.
2: Und ich soll dann übersetzen, wenn ihr kein Englisch könnt. Oh, they can use Google Translate or something.
1: Or, yeah, there you go.
3: So this ministry was birthed out of 30-something years of doing camp and 40 years of giving retreats.
2: Das ist entstanden daraus, dass wir 30 Jahre lang... Okay, yes, yes, yes, yes.
1: Of camp and then retreats.
2: Also, dass wir 30 Jahre lang Camps durchgeführt haben und auch Einkehrtage.
3: So many would go home from an event like this, or so many of our big kids would go home from camp and say, I go home and die in my parish.
2: Viele von unseren Jugendlichen sind von den Camps nach Hause gefahren und haben gesagt, ich komme heim und bei mir in der Pfarrei, da sterbe ich.
3: How do I keep growing?
2: Wie kann ich weiter wachsen?
3: So this, the Mission on the Mountain is about equipping everyday Catholics.
2: Und in dieser Mission on the Mountain geht es darum, alltägliche Katholiken zuzurüsten.
3: To know Jesus personally and share him boldly.
2: Jesus persönlich kennenzulernen und ihn auf kühne Weise weiterzugeben.
3: We have hundreds of hours of teachings online.
2: Wir haben hunderte Stunden Lehre online.
3: We do a lot of this.
2: Wir machen viel solche Dinge.
3: And we have started 8 clusters of
1: teaching topics.
3: Teaching topics.
2: Und wir haben 8 Themenbereiche von Lehrthemen begonnen.
3: To go deeper into your faith.
2: Um tiefer in den Glauben hineinzugehen.
3: For those who can't afford or can't commit to the time for something as wonderful as Encounter, which is fabulous.
2: Und für die Leute, die es sich nicht leisten können, die einfach die Zeit auch nicht aufbringen, so etwas wie Encounter zu machen, was wirklich super ist.
3: This is a condensed version.
2: Das ist so eine kurze Zusammenfassung.
3: Our second module, teaching unit.
2: Unser zweites Modul, die zweite Lehreinheit,
3: is called God's Pursuit of Us.
2: Ist Gott, wie Gott uns nachgeht.
3: We recently finished. We do it with a group of 8 and a facilitator.
2: Wir machen das so in Gruppen mit 8 Leuten und einem Anleiter.
3: Can be in person or online.
2: Und das kann man in Person machen oder auch online.
3: And I was so surprised when we had our introduction to God's Pursuit of Us.
2: Ich war so erstaunt, als wir die Einführung hatten für dieses, wie Gott uns nachgeht.
3: Because one of the most wonderful godly men I know,
2: denn einer der wunderbarsten, gottesfürchtigsten Männer, den ich kenne,
3: almost considered an elder in our church.
2: Ich würde ihn als einen Ältesten in unserer Kirche sehen.
3: He said, "Why did you call it God's pursuit of us?"
2: Und er hat mich gefragt, hey, warum hast du den Titel so gewählt?
3: Why didn't you call it our pursuit of God?
2: Warum hast du es nicht so gewählt, wie wir uns nach Gott ausstrecken?
3: And I said, because if he doesn't pursue us, we don't come.
2: Weil wenn Gott sich nicht nach uns ausstreckt, dann kommen wir nicht, habe ich gesagt.
3: And then there was dead silence with the eight of them.
2: Und dann haben alle acht geschwiegen.
3: They had already been through a six-week teaching.
2: Sie hatten bereits einen sechswöchigen Lehrkurs mitgemacht.
3: Called Developing a Kingdom Mindset.
2: Wo der Titel ist, sein Denken an das Reich Gottes auszurichten.
3: Not thinking about Jesus.
2: Nicht nur über Jesus nachzudenken.
3: But learning to think like Jesus.
2: Sondern zu lernen, so wie Jesus zu denken.
3: And it was an amazing group with them to do this.
2: Und es war eine wunderbare Gruppe, mit der wir das gemacht haben.
3: But I was facing a wall. Why did you choose God's pursuit of us?
2: Aber ich bin dann so gegen eine Wand gerannt, warum der Titel ist, wie sich Gott nach uns ausstreckt.
3: So I asked this gentleman, do you believe God pursues you?
2: Dann habe ich diesen Mann gefragt, glaubst du, dass Gott dir nachgeht, sich nach dir ausstreckt?
3: He said no.
2: Und er hat gesagt nein.
3: This is a man who knows the Lord.
2: Und das ist jemand, der den Herrn kennt.
3: And then all of them started saying, I don't really believe that either.
2: Und dann haben die anderen auch alle gesagt, also eigentlich glaube ich das auch nicht.
3: And as we dove into that a bit.
2: Und als wir dann tiefer da reingegangen sind,
3: what came out?
2: Was dann herauskam?
3: Was father wounds with every one of them.
2: Waren Vaterwunden bei jedem von ihnen.
3: So one of the things that can block us.
2: Etwas, was uns da blockieren kann.
3: From understanding God's pursuit of us.
2: Davon, dass Gott uns nachgeht, dass wir das verstehen.
3: Are wounds that stay hidden or we've compartmentalized them.
2: Sind Verletzungen, die verborgen bleiben oder wir so abgespalten haben.
3: Sometimes the biggest thing that needs healing in our life is the way we think.
2: Manches Mal ist das, was am meisten Heilung in unserem Leben braucht, die Art, wie wir denken.
3: And we've talked about this, but I want to say that one of the things we'd like to speak into today and do some healing prayer for are mother wounds.
2: Und wir haben darüber gesprochen. Ich würde sagen, etwas, was wir heute vertiefen möchten und wo wir hineinbeten wollen, das sind Mutterwunden.
3: Father wounds.
2: Vaterwunden.
3: Betrayal.
2: Verrat.
3: Self-hatred.
2: Selbsthass.
3: Anger at ourselves for so many reasons.
2: Wut auf uns selber aus verschiedensten Gründen.
3: Anger at God.
2: Und Wut auf Gott.
3: And so often Christians don't want to say, I am angry with God that that happened.
2: Und sehr oft wollen Christen nicht sagen, ich bin wütend auf Gott, dass das passiert ist.
3: But we're silently on fire and not in a good way.
2: Aber innerlich brennen wir und das ist kein gutes Brennen.
3: So we want to address forgiveness today.
2: Wir wollen also über Vergebung sprechen heute.
3: And we want to talk about it in ways that I want you to be thinking.
2: Und ich möchte, dass ihr dabei überlegt.
3: Is there something in your life?
2: Gibt es etwas in deinem Leben?
3: Maybe you've forgiven, but you are still really feeling the woundedness of it.
2: Vielleicht hast du vergeben, aber du spürst da immer noch die Verletztheit.
3: The Lord wants to do a deep dive into healing those areas.
2: Der Herr möchte da ganz tief hineingehen, diese Bereiche zu heilen.
1: So at the beginning of this conference, everyone was given a heart.
2: Am Anfang der Konferenz hat jeder von euch ein Herz bekommen.
1: And on that heart, there were two Band-Aids that made the shape of a cross.
2: Und auf dem Herz waren zwei Pflaster so in der Form eines Kreuzes.
1: And that was to symbolize like Jesus covering our wounds.
2: Und das sollte symbolisieren, dass Jesus unsere Verletzungen bedeckt.
1: And healing is oftentimes a process.
2: Heilung ist sehr oft ein Prozess.
1: And sometimes when we look through the process.
2: Und manchmal, wenn wir diesen Prozess ansehen,
1: we begin to realize those wounds have been healed.
2: Beginnen wir zu sehen, dass die Wunden geheilt worden sind.
1: So we can take off the band-aids.
2: Dann können wir die Pflaster abnehmen.
1: And begin to live fully alive.
2: Und beginnen voll lebendig zu leben.
1: To have the heartbeat of God flowing freely again.
2: Dass dieser Herzschlag Gottes wieder frei fließen kann.
1: So maybe you've already taken those band-aids off and put them in the offering basket.
2: Vielleicht habt ihr die Pflaster schon abgemacht und sie in den Opferkorb gelegt gestern.
1: But we invite you to continue to think through and pray through the process.
2: Aber wir wollen euch einladen, weiter diesen Prozess zu reflektieren und durchzubeten.
1: So everyone can leave here with a soft, pliable heart.
2: Dass jeder hier mit einem weichen, formbaren Herzen weggehen kann.
1: Because that was the heart of prayer behind giving the hearts.
2: Denn das war die Absicht, die im Herzen dahinter war, euch diese Herzen zu geben.
1: So really pray with that as we press into this session.
2: Betet also damit weiter, während wir in dieses Thema hineingehen.
3: Sometimes we also, we feel like if we suffer, then God is punishing us.
2: Und manchmal haben wir so das Gefühl, wenn wir leiden, dass Gott uns da bestraft.
3: And we talked about it a little bit this morning, but there's something to continue to dive into about that, because often Catholics get very confused about redemptive suffering.
2: Wir haben da heute Morgen schon ein bisschen drüber gesprochen, aber es ist wichtig, dass wir noch mal tiefer drauf eingehen, denn manchmal sind da Katholiken ein bisschen verwirrt, wie das funktioniert mit diesem Mitleiden, erlösendem Leiden.
3: In the deep south, where I am originally from,
2: ganz im Süden der USA, wo ich ursprünglich herkomme,
3: it is not uncommon,
2: ist es nicht ungewöhnlich,
3: to hear, well, God's allowing me to have this cancer.
2: Dass man hört, ja, Gott lässt zu, dass ich diesen Krebs habe.
3: Well, and she says it's here too. This is a confused mindset we have.
2: Und das, sie sagt gerade, dass es hier auch sehe, und das ist ein verdrehtes Denken, das wir da haben.
3: The world's view is avoid suffering at all cost.
2: Die Sichtweise der Welt ist, Leiden um jeden Preis zu vermeiden.
3: We look at what's going on with abortion.
2: Wir sehen, was mit Abtreibung vor sich geht.
3: We look at what's going on with euthanasia.
2: Wir sehen, was mit Euthanasie geschieht.
3: And apparently, according to my grandchildren, I'm old as dirt.
2: Und nach meine Enkel sehen das so, dass ich da wirklich durcheinander bin.
3: So don't anybody get any ideas.
2: Also bitte keine Ideen da.
3: But this is a terrible tragedy, because we are losing an opportunity for tremendous grace.
2: Und das ist tragisch, weil wir verlieren da eine Gelegenheit für eine ungeheuer große Gnade.
3: There's a book called Final Gifts. Final Gifts.
2: Es gibt ein Buch, das hat auf wörtlich übersetzt den Titel Die letzten Gaben.
3: It is written by two hospice nurses.
2: Das haben zwei Hospizpflegerinnen verfasst.
3: And it teaches you the language of the dying.
2: Und das lehrt dich die Sprache der Sterbenden.
3: It's one of the most beautiful books I've ever read in my life.
2: Das ist eins der wunderbarsten Bücher, das ich je gelesen habe.
3: They talk about the incredible sacred time of the death process.
2: Sie sprechen über diese unheimlich heilige Zeit des Sterbeprozesses.
3: And how critically important this sacred time is.
2: Und wie entscheidend wichtig diese heilige Zeit ist.
3: Because God is doing the deepest soul work.
2: Denn Gott wirkt am tiefsten in der Seele.
3: And we do not want to rob him of that.
2: Und das wollen wir ihm nicht rauben.
3: I think of Saint Gianna Beretta Mola.
2: Und ich denke an die heilige Gianna.
3: Who
1: Mola.
3: Beretta Mola.
2: Beretta Mola.
3: Who had a tumor when she was pregnant.
2: Die einen Tumor hatte, als sie schwanger war.
3: She refused to allow them to abort her child.
2: Und sie hat sich geweigert, eine Abtreibung zu akzeptieren.
3: She ended up getting an infection and dying a week after her daughter was born.
2: Und sie hat dann eine Infektion bekommen, ist eine Woche nach der Geburt ihrer Tochter gestorben.
3: She was a physician.
2: Sie war Ärztin.
3: This daughter, also Gianna,
2: ihre Tochter, die auch Gianna heißt,
3: is a physician.
2: Ist auch Ärztin.
3: And what must it have been like to be at the canonization of your mother?
2: Und wie muss das gewesen sein, bei der Heiligsprechung deiner eigenen Mutter zu sein?
3: It is probably not an experience most of our children are going to have.
2: Das ist wahrscheinlich nicht eine Erfahrung, die die meisten unserer Kinder machen werden.
3: We don't have a clear understanding of suffering.
2: Wir haben kein klares Verständnis von Leiden.
3: And Kevin and I met a young man in Medjugorje within the last year.
2: Innerhalb des letzten Jahres haben Kevin und ich einen jungen Mann in Medjugorje kennengelernt.
3: I want him to tell you about Mateo.
2: Ich würde gerne etwas über Mateo erzählen.
1: So this was a young man who was suffering from muscular dystrophy.
2: Das war ein junger Mann, der unter MS gelitten hat, ja.
1: He was in a wheelchair.
2: Er war im Rollstuhl.
1: Had very little use even of his hands.
2: Und er konnte auch seine Hände kaum benutzen.
1: But he had the smile of an angel.
2: Aber er hatte das Lächeln eines Engels.
1: And the joy of angels and cherubim.
2: Die Freude von Engeln und Cherubim.
1: And he shared his story.
2: Und er hat seine Geschichte erzählt.
1: About growing up in a nominal Catholic faith.
2: Dass er als Namenskatholik aufgewachsen ist.
1: And then being invited to a prayer group.
2: Und dann in eine Gebetsgruppe eingeladen wurde.
1: And finding a strong, on fire Christian community.
2: Und er hatte eine wirklich lebendige, brennende christliche Gemeinschaft gefunden.
1: And he fell more and more in love with Jesus.
2: Und er hat sich immer mehr in Jesus verliebt.
1: And he watched his two older brothers die from this disease that he now has.
2: Und er hat mit angesehen, wie seine beiden älteren Brüder an dieser Krankheit gestorben sind, die er jetzt hat.
1: But because he loved God so much.
2: Aber weil er Gott so sehr geliebt hat.
1: And his mother wasn't really capable of taking care of all of the funeral arrangements.
2: Und seine Mutter nicht imstande war, sich um die ganzen Vorbereitungen für Beerdigung zu kümmern.
1: He did that himself.
2: Hat er das gemacht?
1: Had beautiful funerals for both of his brothers.
2: Es waren wunderschöne Begräbnisfeiern für seine beiden Brüder.
1: And now he was in the wheelchair suffering from the same disease.
2: Und jetzt saß er im Rollstuhl und hat selbst unter Muskelschwund gelitten.
1: And he was praising God.
2: Der hat Gott gepriesen.
1: Because he realized, I don't have a handicap.
2: Weil ihm bewusst geworden ist, ich habe keine Behinderung.
1: I have a God.
2: Ich habe einen Gott.
1: And I was praying silently to the Lord.
2: Ich habe da still zum Herrn gebetet.
1: Are we to go and pray for him to be healed and come up out of that wheelchair?
2: Sollen wir hingehen und für ihn beten, dass er Heilung erfährt und aus dem Rollstuhl aufsteht?
1: Because that's my big charismatic mindset.
2: Denn das ist mein charismatisches Denken.
1: And the Lord rebuked me.
2: Aber der Herr hat mich dazu zurechtgewiesen.
1: And he said, "Don't mess with my masterpiece."
2: Er hat gesagt, misch dich da nicht ein bei meinem Meisterwerk.
1: The mystery of God.
2: Das Mysterium Gottes.
1: But I can tell you that this young man is blessing and bringing the gospel to more people.
2: Aber ich kann euch sagen, dieser junge Mann segnet mehr Menschen und bringt ihnen das Evangelium.
1: With his love and joy in that wheelchair.
2: Mit dieser Freude und Liebe im Rollstuhl.
1: Than many people in perfect health will ever bring.
2: Als viele Menschen, die total gesund sind.
1: We also got to visit a rehabilitation center for young men.
2: Wir haben auch ein Rehabilitationszentrum für junge Männer besucht.
1: And part of the ministry that these guys in recovery are doing.
2: Und Teil des Dienstes, die diese Männer in der Reha dort tun.
1: Is carrying infirmed people up Apparition Hill.
2: Ist, dass sie Menschen den Erscheinungsberg hochtragen, yes. Die selber da nicht hochgehen können.
1: And as we heard the testimony of one of the young men who was sharing about the center and the program that they're in.
2: Und als wir das Zeugnis gehört haben, dass ein junger Mann da erzählt hat über das Programm, das sie dort in diesem Zentrum durchlaufen.
1: shared that 2 days earlier, he and some friends carried Mateo up Apparition Hill.
2: Und er hat erzählt, vor einigen Tagen hatten er und ein paar Freunde Mateo da den Erscheinungsberg hochgetragen.
1: So Mateo's sickness.
2: Also die Krankheit von Mateo.
1: Gave other people the opportunity to serve and love God in a different capacity.
2: Gab anderen Menschen die Gelegenheit, Gott in einer anderen Weise zu dienen und ihn zu lieben.
1: Sometimes our issue, our brokenness.
2: Manchmal ist unser Thema Gebrochenheit.
1: Gives other people the opportunity to know Christ and serve him.
2: Aber das gibt anderen Menschen Gelegenheit, Christus tiefer kennenzulernen und ihn zu dienen.
1: And oftentimes we will reject ourselves when we're in times of trouble and difficulty.
2: Und oft werden wir uns selber ablehnen, wenn wir durch schwierige Zeiten gehen.
1: To feel terrible or that God has rejected me.
2: Wir fühlen uns schrecklich, denken, Gott lehnt mich ab.
1: And the worst thing is that maybe I deserve this.
2: Und das Schlimmste ist, wenn wir denken, ja, vielleicht geschieht mir das Recht, vielleicht verdiene ich das.
1: It's my fault.
2: Es ist meine Schuld.
1: I brought this on myself.
2: Ich habe das selber verschuldet.
1: But that is not the heart of God the Father.
2: Aber das ist nicht das Herz von Gott, unserem Vater.
1: In the book of Genesis, we read about Abraham.
2: Im Genesis lesen wir über Abraham.
1: Who was given a child of promise.
2: Der ein Kind der Verheißung bekommen hat.
1: But he was a little impatient.
2: Aber war ein bisschen ungeduldig.
1: So he decided to fulfill the prophetic word in his own strength.
2: Er hat also entschieden, dass er das prophetische Wort aus eigener Kraft erfüllen möchte.
1: And so he had a child with Sarah, his wife's servant.
2: Er hat dann also ein Kind gezeugt mit der Magd von seiner Frau Sarah.
1: And then when Sarah, his wife, finally conceived and had this son of promise.
2: Und als dann seine Frau schwanger wurde und dieses Kind der Verheißung geboren hat.
1: She didn't want the stepchild anymore.
2: Wollte sie diesen Stiefsohn dort nicht haben.
1: So she actually kicked her out.
2: Sie hat also die Magd weggeschickt.
1: A mother with her child.
2: Eine Mutter mit Kind.
1: Sent away to the desert to die.
2: Hat sie in die Wüste geschickt, damit sie dort stirbt.
1: And the servant who was named Hagar.
2: Und die Dienerin, die Hagar hieß.
1: Is in the desert weeping.
2: Ist dort in der Wüste und weint.
1: Watching her baby die of thirst and hunger.
2: Und beobachtet, wie ihr Kind kurz davor ist, vor Hunger und Durst zu sterben.
1: And God came.
2: Und Gott ist gekommen.
1: This outcast.
2: Zu dieser Ausgestoßenen.
1: To this reject.
2: Dieser abgelehnten Frau.
1: To this child that you don't deserve to live.
2: Dieses Kind, das es nicht verdient hat.
1: You don't have the promise.
2: Du hast die Verheißung nicht.
1: You're the slave.
2: Du bist die Sklavin. Du bist der Sklave.
1: Dry up and die.
2: Vertrockne hier, stirb.
1: But God came to Hagar.
2: Aber Gott ist zu Hagar gekommen.
1: And he said, I have heard your cries and the cries of this child.
2: Ich habe dein Schreien gehört und das Schreien des Kindes.
1: And I will preserve you and I will bring a nation from you also.
2: Und ich werde dich bewahren und ich werde auch aus dir ein Volk entstehen lassen.
1: You are not rejected.
2: Du bist nicht abgelehnt.
1: You deserve love.
2: Du verdienst Liebe.
1: You deserve provision.
2: Du verdienst Versorgung.
1: You are not alone.
2: Du bist nicht allein.
3: How many of you know people who, as of right now, have not received a healing?
2: Wie viele von euch kennen Menschen, die bis jetzt noch keine Heilung erlebt haben?
3: Body, mind, soul. How many?
2: Körper, Seele, Geist. Wie viele?
3: So often we mistake that either God is rejecting them on some level.
2: Und sehr oft ordnen wir das falsch ein, entweder dass Gott sie in irgendeiner Weise ablehnt.
3: And if we're the ones suffering, often it's God doesn't want me. He doesn't see me. He doesn't care.
2: Und wenn wir die Person sind, die da leidet, dann sind unsere Gedanken oft, er liebt mich nicht, er sieht mich nicht, ich bin ihm egal.
3: So often, he doesn't cause it, but he does allow it.
2: Er hat das nicht bewirkt, aber er hat es zugelassen.
3: Romans 8:28 says he promises to work all things for our good.
2: In Römer 8:28 heißt es, dass er alles zu unserem Guten führen wird.
3: Sometimes if there is an instant healing,
2: manchmal wenn es eine spontane Heilung gibt,
3: we don't have compassion for others for whom it takes a long time.
2: Haben wir kein Mitgefühl mit anderen, für die es lange dauert.
3: Someone I love very much was instantly healed of a very serious addiction.
2: Jemand, den ich sehr liebe, ist spontan von einer echt schweren Sucht geheilt worden.
3: But he's gone to AA every day of his life to learn the language for others.
2: Aber er geht jeden Tag in seinem Leben zu anonymen Alkoholikern, um die Sprache zu lernen für andere.
3: And his passion is to speak life and hope into others who are struggling with addiction.
2: Und seine Leidenschaft ist es, Leben und Hoffnung anderen zuzusprechen, die mit Süchten zu kämpfen haben.
3: One of the things that you will find on the Mission on the Mountain site, if you visit, is a section called Seeing Like the Saints.
2: Ein Abschnitt, den ihr sehen werdet, wenn ihr auf unsere Webseite geht von Mission on the Mountain, ist
3: Seeing
1: Like the Saints.
3: Seeing like, saints. Like the Saints.
2: Sehen wie die Heiligen.
3: And had I known that I was going to say this, I would have looked this man up.
2: Wenn ich gewusst hätte, dass ich darüber sprechen würde, hätte ich das nochmal nachgelesen.
3: We decided to do this series on the most unlikely saints.
2: Wir haben uns entschieden, diese Serie über ganz ungewöhnliche, unerwartete Heilige zu machen.
3: Because so often we look at all the greats.
2: Denn manchmal schauen wir uns da die großen Personen an.
3: And we say, I could never be that.
2: Und sagen immer, ja, so kann ich nicht sein.
3: So we looked at the real special treats to humanity.
2: Und da haben wir die angeschaut, die wirklich so eine besondere Gabe an die Menschheit waren.
3: There was an amazing man who was a physician.
2: Da gab es einen erstaunlichen Mann, der war Arzt.
3: He was a terrible addict.
2: Er war echt süchtig.
3: In all the years of his life, no matter what he did, he could not break up with the addiction.
2: Und in all sein ganzes Leben hindurch, in allem, was er getan hat, ist es ihm nicht gelungen, von seiner Sucht frei zu werden.
3: It was a time in our history when there was not an understanding as an addiction as a disease.
2: Und zu der Zeit in unserer Geschichte hat man nicht verstanden, dass Sucht eine Krankheit ist.
3: So he also had to bear with the fact that the last 30 years of his life, his priest would not give him the sacraments.
2: Und er musste damit zurechtkommen, dass die letzten 30 Jahre seines Lebens der Priester ihm die Sakramente verweigert hat.
3: How must it have been to fight to believe that he was beloved of God?
2: Was muss das für ein Kampf für ihn gewesen sein, darum zu ringen, zu glauben, dass er von Gott geliebt ist?
3: But what a powerful witness.
2: Aber was für ein riesiges Zeugnis.
3: For all of us who keep tripping over the same sin.
2: Für uns alle, die wir immer wieder über die gleiche Sünde stolpern.
3: And have not yet gotten to the other side of it.
2: Und das noch nicht da wirklich durchgekommen sind.
3: He was one of many.
2: Er war einer von vielen.
3: There was a priest who was quite the playboy.
2: Da gab es einen Priester, der war ein ziemlicher Playboy.
3: And when the Communist Party came to his country.
2: Und als die Kommunisten in seinem Land in die Macht kamen.
3: They arrested him because he was a priest.
2: Haben sie ihn festgenommen, weil er Priester war.
3: And they tried to get him to denounce his faith.
2: Und sie wollten, dass er seinen Glauben abschwört.
3: And he said, I have been a playboy.
2: Und er hat gesagt, ich war Playboy.
3: But a heretic I will never be.
2: Aber ich will nie ein Irrlehrer werden.
3: He was martyred.
2: Er hat einen Märtyrertod erlitten.
3: And he's a canonized saint.
2: Und er ist heilig gesprochen.
3: How has the Lord allowed all of these stories, and there are zillions of them?
2: Wie hat der Herr zugelassen, dass all diese Geschichten, und da gibt's wirklich Millionen und Abermillionen.
3: To let us see the people who have not gotten healing.
2: Diese Menschen zu sehen, die keine Heilung erlebt haben.
3: Or the ones for whom it took a very long time.
2: Oder die, für die es sehr lange gedauert hat.
3: God will work everything out for our good.
2: Gott wird alles zu unserem Guten wenden.
3: But what is the most important part of suffering?
2: Aber was ist das Wichtigste am Leiden?
3: It will make us bitter or better.
2: Es wird uns entweder bitter machen oder besser.
3: How wonderful when we allow it to shape us into Christ's character.
2: Wie wunderbar ist es, wenn wir zulassen, dass es uns umgestaltet im Charakter Jesu gemäß.
3: There's a wonderful evangelical pastor named Graham Cook.
2: Es gibt einen wunderbaren evangelikalen Pastor, der heißt Graham Cook.
3: We don't have to have the Communist Party to shape our character. We can have little everyday sufferings and annoyances, right? Or am I the only one who has those?
2: Wir brauchen keine kommunistische Partei, um unseren Charakter zu formen. Es reichen oft diese alltäglichen Lasten, die wir jeden Tag erleben. Oder bin ich der Einzige, dem es so geht?
3: Suffering allows us to remember this is not our final destination.
2: Leiden erinnert uns immer wieder daran, das ist nicht unsere Endbestimmung hier.
3: So Graham Cook had a dream that God showed him this beautiful marble statue of himself.
2: Graham Cook hatte einen Traum, da hat Gott ihm so eine wunderbare Marmorstatue gezeigt von ihm selber.
3: And God said, Graham, would you like to meet the artists?
2: Graham, möchtest du gerne die Künstler kennenlernen, die das gemacht haben?
3: And Graham said, yes.
2: Und er hat ja gesagt.
3: It was three men that were tormenting him in real life.
2: Das waren drei Männer, die für ihn wirklich eine Qual waren in seinem täglichen Leben.
3: Defaming his ministry.
2: Die ganz schlecht über seinen Dienst geredet haben.
3: Showing up with signs when he was going to speak.
2: Die da mit Protestschildern standen, wenn er gesprochen hat.
3: He wanted to smack them.
2: Er hätte sie am liebsten zusammengeschlagen.
3: And God said, these are the artists who are shaping you into my masterpiece.
2: Und Gott hat gesagt, das sind die Künstler, die dich zu meinem Meisterwerk machen.
3: I hate that.
2: Ich hasse sie.
3: But suffering teaches us.
2: Aber Leiden lehrt uns.
3: That there's so many ways it can be redemptive if we allow it.
2: Es kann in so vieler Weise heilbringend sein, wenn wir es zulassen.
1: So, I have a friend that works at a small overseas satellite university for Franciscan University.
2: Ich habe einen Freund, der arbeitet an einem Programm, ein Satellitenprogramm für eine franziskanische Universität.
1: In Garming, Austria.
2: In Garming in Österreich.
1: And I have been there twice to pray with students.
2: Und ich war jetzt zweimal in Garming, um dort mit Studenten zu beten.
1: And when I was there in April,
2: und als ich im April dort war,
1: I was asked to pray with a young man.
2: Da hat man mich gebeten, mit einem jungen Mann zu beten. Also es ist eine Außenstelle der franziskanischen Universität.
1: He was just walking by.
2: Dieser junge Mann kam vorbei.
1: And my friend said, "Hey, you need to go pray with Kevin."
2: Und mein Freund hat gesagt, komm, lass doch Kevin für dich beten.
1: And so this young man did.
2: Und der junge Mann kam.
1: And I didn't know anything about him.
2: Ich wusste gar nichts über ihn.
1: And I started praying.
2: Ich begann zu beten.
1: And I really felt the Lord speaking about forgiveness.
2: Und ich hatte wirklich das Gefühl, dass der Herr über Vergebung spricht.
1: And I was saying that forgiveness doesn't mean that what the person did was right.
2: Vergebung bedeutet nicht, dass das, was die Person gemacht hat, in Ordnung war.
1: Or even that they're safe.
2: Oder dass diese Person eine sichere Person ist.
1: It doesn't mean that you have to have a reconciliation with them.
2: Das bedeutet nicht, dass du dich versöhnen musst mit der Person.
1: But forgiveness means,
2: aber Vergebung bedeutet,
1: that I give myself back to God,
2: dass ich selber mich Gott gebe,
1: and I give the situation or this person to God,
2: und ich gebe die Situation oder die Person
1: and
2: Gott,
1: I choose to break the ties
2: Und ich entscheide mich dazu, die Bindungen zu durchbrechen.
1: That keeps me wrapped up in this situation.
2: Die bewirken, dass ich immer noch verfangen bin, verstrickt bin in der Situation.
1: And then I prayed some basic courage and blessing, and God loves you.
2: Und dann habe ich einfach ihm Mut zugesprochen, Segen über ihn ausgebetet und Gottes Liebe.
1: And when I finished praying, this man looked at me with shock.
2: Und als ich dann aufgehört habe zu beten, hat mich dieser Mann ganz schockiert angesehen.
1: And he said, "I don't know what's happening."
2: Ich weiß nicht, was geschieht, sagte er.
1: But this is the 1 year anniversary that my ex-girlfriend aborted our baby.
2: Aber das ist heute genau der Jahrestag, wo meine ehemalige Freundin unser Baby abgetrieben hat.
1: And you're telling me I can forgive her?
2: Und du sagst mir, ich kann ihr vergeben?
1: I said, yes, you can.
2: Ja, du kannst
1: es. And it will be good for you and her both.
2: Das wird gut für dich sein und für sie, für euch beide.
1: He didn't even know that he could forgive her.
2: Er wusste nicht mal, dass sie ihr vergeben konnte.
1: He thought, I have to hold this the rest of my life.
2: Er dachte, er muss das festhalten bis ans Lebensende.
1: So, if we're thinking I have to hold on to this suffering the rest of my life.
2: Wenn wir denken, ich muss dieses Leiden für den Rest meines Lebens festhalten.
1: Or I have to hold on to this judgment the rest of my life.
2: Oder ich muss dieses Urteil bis an mein Lebensende festhalten.
1: The good news is I don't.
2: Die frohe Botschaft ist, ich brauche das nicht zu tun.
1: I get to hold on to Jesus.
2: Ich darf mich anhalten, festhalten an Jesus.
1: And let everything else slip out of my hands.
2: Und alles andere aus meiner Hand fallen lassen.
1: That we read the kindness of the Lord brings us to repentance.
2: Wir lesen, dass die Güte des Herrn uns zur Umkehr führt.
1: The kindness of the Lord teaches us to think in a different way.
2: Die Güte Gottes lehrt uns, in einer anderen Weise zu denken.
1: That that God is the judge.
2: Gott ist der Richter.
1: And so we oftentimes say we shouldn't judge. We shouldn't judge.
2: Wir sagen ja oft, wir sollen nicht richten.
1: But actually, we're called to make judgments.
2: Natürlich sind wir dazu gerufen, ein Urteil zu fällen.
1: I hope all of you can judge whether a light is red or green.
2: Ich hoffe, ihr alle könnt das beurteilen, ob die Ampel rot oder grün ist.
1: Because this can mean life or death.
2: Denn da geht's um Leben und Tod.
1: And sometimes we need to judge our actions.
2: Wir müssen manchmal unsere Handlungen beurteilen.
1: Or the actions of someone else.
2: Oder auch die Handlungen von jemand anderem.
1: We can judge that this is a dangerous, harmful action.
2: Wir können das so beurteilen, das ist eine gefährliche Handlung.
1: But I still judge the person as loved.
2: Aber ich beurteile den Menschen immer noch so, dass er geliebt ist.
1: I'm going to judge you.
2: Ich beurteile dich.
1: And judge myself.
2: Und auch mich.
1: In the blood of Jesus.
2: Im Blut Jesu.
1: We're going to judge people up.
2: Wir wollen Menschen beurteilen, dass es sie aufhebt.
1: I'm going to even judge my suffering up.
2: Auch mein Leiden möchte ich so beurteilen.
1: We've oftentimes heard, offer it up.
2: Wir haben oft gehört, opfere das auf.
1: That doesn't mean lay here in pain and say God wants me to have this.
2: Das bedeutet nicht, dass ich im Schmerzen daliegen muss und denken, Gott will das so.
1: This means for every moment that I suffer.
2: Das bedeutet jeden Augenblick, den ich leide.
1: For every moment I don't get the answer or breakthrough.
2: Und für jeden Moment, wo ich keine Antwort bekomme oder keinen Durchbruch.
1: Still I will praise you, God.
2: Gott, ich werde dich immer noch preisen.
1: And while I'm here,
2: und während ich hier bin,
1: I am praying for my enemies.
2: Bete ich für meine Feinde.
1: I am praying for souls to be released from purgatory.
2: Ich bete dafür, dass Seelen aus dem Fegefeuer freigesetzt werden.
1: I'm praying for wayward children to be brought back to the church.
2: Ich bete dafür, dass abtrünnige Kinder zur Kirche zurückkommen.
1: And then the devil's like, oh, I've messed with the wrong person.
2: Und dann wird sich Satan denken, oh, da habe ich den Falschen angegriffen.
1: If they keep suffering, they're going to clear out hell and purgatory.
2: Wenn die weiter leiden, dann entleeren sie hier die Hölle und das Fegefeuer.
1: It's time to let them go.
2: Besser, ich lasse die los.
1: You torment the devil as he's trying to torment you.
2: Quäle du den Teufel, wenn er versucht, dich zu quälen.
1: As the Apostle Paul said to the Corinthians,
2: wie der Apostel Paulus an die Korinther gesagt hat,
1: thanks be to God who always leads us in triumph.
2: Preis sei Gott, der uns immer im Triumphzug führt, mitführt.
1: So thanks be to God who always causes you to win.
2: Dank sei Gott, der immer bewirkt, dass du gewinnen wirst.
3: Years ago, I was at a conference speaking, and there were a number of people who had words of knowledge, and we divided the group up. If you felt like you had a neck issue.
2: Mich gibt's auch noch.
3: Bla, bla, bla.
2: Vor Jahren war ich mal auf einer Konferenz und da war eine Zeit, wo es Worte der Erkenntnis gab. Wir haben das dann aufgeteilt. Menschen, die gesagt haben, sie haben Probleme mit ihrem Nacken.
3: So there were about 6 different groups.
2: Es waren da auch 6 verschiedene Gruppen.
3: But the ones that were praying for neck issues were right next to me.
2: Aber die Gruppe, wo für Nackenprobleme gebetet wurde, war direkt neben mir.
3: And they were just praying for each other.
2: Sie haben einfach füreinander gebetet.
3: And all of a sudden we heard a scream.
2: Und plötzlich haben wir einen Schrei gehört.
3: And one of the women went down.
2: Und eine Frau ist umgefallen.
3: And I went over to her to hear what was going on.
2: Ich bin dann darüber gegangen, weil ich wissen wollte, was da geschieht.
3: And God had revealed to her.
2: Und Gott hatte ihr offenbart,
3: why she had neck problems.
2: Warum sie Nackenprobleme hatte.
3: When her son was very small,
2: als ihr Sohn sehr klein war,
3: he was sexually abused.
2: Wurde er sexuell missbraucht.
3: And it was by someone close to the family that she thought she could trust.
2: Und das war durch jemanden aus der Familie, der der Familie sehr nahe stand, jemanden, dem, von dem sie dachte, dass er, der, sie der Person vertrauen kann.
3: She was so traumatized watching his trauma.
2: Sie war so traumatisiert dadurch, dass sie das Trauma miterlebt hat.
3: She said it felt like she had been hit in the back of the neck by a board.
2: Und sie hat gesagt, das hat sich angefühlt, als ob sie da jemand hinten in den Nacken geschlagen hätte.
3: Now she buried that in her trying to care for her child.
2: Sie hat das dann begraben, weil sie darauf fokussiert war, sich um ihr Kind zu kümmern.
3: She could not move her neck at all.
2: Und sie konnte ihren Nacken überhaupt nicht mehr bewegen.
3: And I had given a talk on forgiveness.
2: Und ich hatte über Vergebung gesprochen.
3: And I said, sometimes it's so fresh and so hard.
2: Manchmal ist es so frisch und so schwierig.
3: The most we can do is pray to be willing to be made willing.
2: Das ist das Einzige, was wir schaffen, ist, dass wir beten, Herr, mach mich bereit dazu, dass ich bereit werde.
3: And that's okay.
2: Und das ist in Ordnung.
3: The other thing that we have to understand.
2: Das andere, was wir verstehen müssen.
3: Our role in forgiveness.
2: Unsere Rolle in der Vergebung.
3: Is to make a decision to do it.
2: Ist, dass wir eine Entscheidung treffen, es zu tun.
3: It has nothing to do with the feelings.
2: Da geht es überhaupt nicht um Gefühle.
3: You may have to forgive 50 times a day.
2: Vielleicht musst du 50 Mal an einem Tag vergeben.
3: For a long time.
2: Lange Zeit hindurch.
3: Before the feelings match.
2: Bevor die Gefühle dem übereinstimmen.
3: But do it.
2: Aber tu's.
3: Because this unforgiveness is one of the main things that keeps us from receiving everything the Lord has for us.
2: Denn diese fehlende Vergebung ist eine Hauptursache, die verhindert, dass wir alles empfangen können, was Gott für uns bereit hat.
3: We just have to make the decision to forgive.
2: Wir müssen einfach die Entscheidung treffen, zu vergeben.
3: The hardest forgiveness I ever had to do in my life.
2: Die schwierigste Vergebung, die ich je in meinem Leben tun musste.
3: Was the biggest betrayal I've ever had.
2: Das war die der größte Verrat, den ich je erlebt hatte.
3: And I remember my husband saying, I don't think I could make you feel this bad.
2: Und ich kann mich erinnern, mein Mann hat damals gesagt, ich glaube, ich könnte nichts machen, dass du dich so schlecht fühlst.
3: I said, you couldn't.
2: Ja, könntest du nicht.
3: Because my greater wound was a mother wound.
2: Denn meine größere Wunde war eine Mutterwunde.
3: So significant women could hurt me more deeply.
2: So konnten wichtige Frauen mich viel tiefer verletzen.
3: That is why we want to go through inner healing for these wounds.
2: Deswegen wollen wir innere Heilung, einen Weg der inneren Heilung gehen für diese Verletzungen.
3: When we prayed over this woman with the neck.
2: Was wir über diese Frau gebetet haben mit dem Nacken.
3: She was totally healed in an instant as soon as she spoke the words of forgiveness.
2: Sie hat eine sofortige, vollkommene Heilung erlebt in dem Moment, als sie die Vergebung ausgesprochen hat.
3: And she couldn't wait to get on the stage and show 400 women that she could do all over the place.
2: Und sie konnte gar nicht erwarten, auf die Bühne zu gehen und vor 400 Frauen zu zeigen, dass sie sich so bewegen kann jetzt.
3: She learned so much through her years of suffering.
2: Sie hat so viel gelernt durch diese Jahre des Leidens.
3: And so much that she could then give other people in that situation.
2: Und so viel, dass sie dann andere in dieser Situation weitergeben konnte.
3: You remember the man who was lowered through the roof. We talked about him the first day.
2: Wir haben diesen Mann schon mal erwähnt, der durch das Dach heruntergelassen wurde, der Gelähmte.
3: Something else had to happen before he was healed.
2: Es musste etwas anderes geschehen, bevor er Heilung empfangen konnte.
3: We see that a number of times through scripture.
2: Das sehen wir immer wieder mal in der Schrift.
3: And it's so important for us to realize that we live in the now and the not yet.
2: Und es ist so wichtig, dass wir das verstehen. Wir leben im Jetzt, aber auch im noch nicht.
3: And it's important to have the courage to say, Jesus, show me.
2: Und es ist wichtig zu sagen, Jesus, bitte zeig mir.
3: Show me what this process, what is this journey you have me on?
2: Herr, zeig mir, was dieser Weg ist, auf dem du mich führst.
3: And he will do that.
2: Und wird es tun.
3: How many of you have seen The Chosen?
2: Wer von euch hat The Chosen gesehen?
3: Do you remember when Jesus talked to little James?
2: Kennt ihr die Szene, wo Jesus zum kleinen Jakobus spricht?
3: And explained to him that it was bringing God glory that he didn't yet have his healing.
2: Jesus ihm erklärte, dass es für Gottes Ehre ist, dass es noch nicht geheilt wird.
3: God promises to make all things work for our good.
2: Gott verheißt, dass alle Dinge zu unserem Guten zusammenwirken werden.
1: So Heidi Baker, who is a big evangelist and works in Mozambique, Africa.
2: Heidi Baker, eine großartige Evangelistin in Mosambik in Afrika wirkt.
1: Said that they pray for blind eyes all the time that are opened.
2: Sagt, dass sie ständig für blinde Augen beten, die geöffnet werden.
1: But they also build homes for those who are still blind.
2: Aber sie bauen auch Häuser für die, die noch blind sind.
1: And she said those who did not receive the physical healing.
2: Und sie sagt, die keine körperliche Heilung erlebt haben,
1: are oftentimes their best intercessors because they see in the spirit.
2: Right. Sind oft ihre besten Fürbitter, weil sie im Geist sehen.
1: And she asked, why does God not heal everyone?
2: Und sie hat die Frage gestellt, warum heilt Gott nicht jeden?
1: And the answer was mystery.
2: Und die Antwort war ein Mysterium, ein Geheimnis.
1: Because the minute we think we found the formula to open blind eyes.
2: Denn in dem Augenblick, wo wir denken, wir haben jetzt die Formel, dass wir blinde Augen öffnen können.
1: Or the formula for wheelchairs or cancer.
2: Oder eine Formel für Rollstühle oder für Krebs.
1: Then we move into relying on ourselves and the formula.
2: Dann beginnen wir uns auf uns selbst, auf die entdeckte Formel zu verlassen.
1: Rather than growing in relationship with Jesus.
2: Und wir wachsen nicht mehr in der Beziehung zu Jesus.
1: It's all about him.
2: Es geht um ihn.
1: And sometimes there's things that we won't understand.
2: Und manchmal gibt's Dinge, die wir nicht verstehen können.
1: Oftentimes, especially young people will come to me basically asking me to tell them their future.
2: Manchmal kommen besonders junge Leute zu mir und sie wollen im Grunde, dass ich ihnen ihre Zukunft voraussage.
1: Should I date this girl? Should I go to this school? Should I have this career?
2: Soll ich diesen Beruf wählen?
3: Yes.
1: Alexandra wants to sign up.
2: Alexandra meldet sich, sie möchte das auch. Soll ich eine Beziehung mit dieser Frau anfangen? Was soll ich studieren und so weiter?
1: And I'll tell them, ask Jesus.
2: Und ich sage ihnen, frag Jesus.
1: The true prophetic gift,
2: Eine echte prophetische Gabe
1: is oftentimes to confirm what God is saying to you.
2: Ist oft als Bestätigung für das, was Gott dir sagt.
1: It's not my job to tell you what God wants you to do.
2: Es ist nicht meine Aufgabe, dir zu sagen, was Gott von dir möchte.
1: It's my job to help you discern what God is saying to
2: es
1: you.
2: Es ist meine Aufgabe, dir in der Unterscheidung zu helfen, was Gott zu dir sagt.
1: You have to learn to hear for yourself.
2: Aber du musst es lernen, für dich selber zu hören.
1: And we're just here to help because we're old and have experience.
2: Wir sind einfach hier, um zu helfen, weil wir alt sind und Erfahrung haben.
1: Yes, so you never know always.
2: Du weißt es nie immer.
1: Because we're called to trust.
2: Denn wir sind gerufen zu vertrauen.
1: Sometimes I replace the word faith with confident trust.
2: Manchmal sage ich statt Glauben ein zuversichtliches Vertrauen.
1: Because faith can sometimes feel like wishing on a star.
2: Denn Glauben kann manchmal sich anfühlen wie so Wunschgedanken.
1: Confident trust says, I know the morning star and he will take care of me.
2: Aber dieses zuversichtliche Vertrauen sagt, okay, ich kenne den Morgenstern und er wird sich um mich kümmern.
1: And we read in Scripture,
2: und wir lesen in der Heiligen Schrift,
1: where the Spirit of the Lord is, there is freedom.
2: Wo der Geist des Herrn ist, da ist Freiheit.
1: I love in the Bible, we read several stories of Jesus healing blind eyes.
2: Ich liebe es, in der Bibel gibt es mehrere Geschichten, wo Jesus Blinde heilt.
1: But he never did it the same way.
2: Er hat es nie auf That's die gleiche right. Art und Weise getan.
1: With one person, he rubbed mud on their eyes.
2: Bei einer Person hat er Lehm in die Augen geschmiert.
1: With another person, he just said, be opened.
2: Bei jemand anderem hat er einfach gesagt, öffne dich.
1: Another person, he took them outside of the crowd.
2: Eine andere Person hat er rausgenommen aus der Menge.
1: And commanded healing.
2: Und hat Heilung befohlen.
1: And then he asked the man, can you see?
2: Und hat dann den Mann gefragt, siehst du?
1: And the man said, yes, but the people look like trees.
2: Und er gesagt, ja, ich sehe, aber die Menschen sehen aus wie Bäume.
1: And so Jesus prayed a second time.
2: Dann hat Jesus nochmal gebetet.
1: And the man's eyes were completely cleared.
2: Und dann war sein Blick klar.
1: So if even Jesus sometimes is praying twice, how much more do we need to do that?
2: Und selbst Jesus manchmal zweimal beten musste, wie viel mehr müssen wir das tun?
1: Don't stop with the blurry trees.
2: Hört nicht auf bei den verschwommenen Bäumen.
1: We want the well-defined people.
2: Wir wollen, dass die Menschen klar gesehen werden.
1: And sometimes the walking through the fire, the trial, the suffering.
2: Und manchmal ist das durch das Feuer gehen, die Prüfungen, das Leiden.
1: Is what brings the clear definition.
2: Das, was diese klare Sicht schenkt.
1: But you are defined as a beloved child of God.
2: Aber du definierst dich als geliebtes Kind Gottes.
1: I'm going to ask you this because we've been saying this over and over, so I hope that maybe this has landed.
2: Ich werde euch das jetzt fragen. Wir haben das jetzt schon so oft gesagt. Also ist das vielleicht bei euch angekommen?
1: What is the theme of this conference?
2: Was ist das Thema dieser Konferenz?
3: You can't say it.
2: Du darfst nichts.
1: God's love heals.
2: Gottes Liebe heilt.
1: I've heard this. Yes.
2: Ich
1: Do you
2: gehört.
1: Believe it?
2: Glaubst du das?
1: Is God's love healing you this weekend?
2: Gottes Liebe heilt dich dieses Wochenende.
1: Is God's love stirring up something in you that maybe you haven't thought about before?
2: Gottes Liebe macht da vielleicht etwas in dir lebendig, worüber du noch gar nicht nachgedacht hast.
1: Because just as God pursued Abraham.
2: Denn so wie Gott Abraham nachgegangen ist,
1: and Sarah and Isaac.
2: Und Sarah und Isaac.
1: The same way he pursued Hagar and Ishmael.
2: In gleicher Weise ist er auch Hagar und Ismael nachgegangen.
1: Whether it seems like a beautiful promise.
2: Egal, ob das jetzt wie eine wunderbare Verheißung aussieht.
1: Or a terrible burden.
2: Oder eine schreckliche Last.
1: God is pursuing you.
2: Gott geht dir nach.
1: His love is chasing you down.
2: Deine Liebe jagt dir nach.
1: And you can't get away.
2: Und du kannst dem nicht entkommen.
1: You can ignore it.
2: Du kannst es ignorieren.
1: But it's there anyway.
2: Aber es ist immer da.
1: Think about this.
2: Überlegt euch das mal.
1: When the Holy Spirit is given to you, he comes to live in you. Yes.
2: Wenn der Heilige Geist dir geschenkt wird, kommt er, um in dir zu leben.
1: So on a bad day or in a time of suffering,
2: an einem schlechten Tag oder einer Zeit des Leidens,
1: did the Holy Ghost just evaporate or move out?
2: Ist der Heilige Geist da ausgezogen oder verdampft?
1: He's still there, if you like him or not.
2: Er ist immer noch da, ob du das magst oder nicht.
1: If you're paying attention or not,
2: ob du ihn beachtest oder nicht.
1: He's still there.
2: Er ist immer noch da.
1: David said, if I ascend to the highest heights or to the depths of hell, God, you're still there.
2: David hat das gesagt, wenn ich in die höchsten Höhen hinaufsteige oder in die Tiefen der Unterwelt, Gott ist immer noch da.
1: And a very low point in my life.
2: An einem Tiefpunkt in meinem Leben.
1: I had started a small group Bible study with several who were addicted and some who were just kind of slow in their faith.
2: Ich habe da eine Bibelgruppe, eine kleine Gruppe, eine Bibelstudiengruppe.

0: wo ich zu der Bibelgruppe gegangen bin und niemand ist gekommen.
1: I'm a positive man of faith.
0: Da war ich wirklich ein positiver Mann des Glaubens.
1: And God, this is totally okay. You're
0: Gott,
1: just doing
0: total
1: something.
0: In Ordnung.
1: No problem. Oh, I have so much faith. This is fine if it's just me.
0: Ich habe gesagt, ich habe so viel Glauben. Das ist total in Ordnung, auch wenn ich hier alleine sitze.
1: Second week, I'm still a man of faith.
0: In der zweiten Woche war ich immer noch ein Mann des Glaubens.
1: But I'm a little more disappointed and frustrated.
0: Aber ich war doch langsam frustriert und enttäuscht.
1: Third day or third time,
0: und dann
1: no
0: beim
1: one's
0: dritten
1: there.
0: Mal ist wieder niemand gekommen.
1: I go home to my kitchen and have a temper tantrum.
0: Da bin ich nach Hause gegangen. In meiner Küche habe ich einen Wutanfall bekommen.
1: God, why are you doing this?
0: Gott, warum machst du das?
1: I pour out everything. I try so hard and no one seems to care.
0: Ich habe mich doch so bemüht, habe alles investiert und allen scheint das wurscht zu sein.
1: I've made so much effort. I just want to see people free, but they don't listen.
0: Ich habe mich da so angestrengt, ich will auch die Menschen in die Freiheit führen, aber sie hören mir einfach nicht zu.
1: And so I'm going into this pity party of I'm so pitiful, I'm so alone, I'm so rejected.
0: Und ich habe da so eine Mitleidsparty. Ich tue mir so leid, ich bin so ein armer Kerl.
1: And suddenly that scripture that I just quoted about David came to me.
0: Und da ist mir plötzlich diese Schriftstelle eingefallen von David, die ich gerade erwähnt habe.
1: And that made me really mad.
0: Und da bin ich wirklich wütend geworden.
1: Because wait, God.
0: Moment mal, Gott.
1: I know you so well and love you so much. I can't walk away.
0: Ich liebe dich so sehr und ich kenne dich gut. Ich kann dir nicht entkommen.
1: And I can't seem to get rid of you.
0: Und ich kann dich nicht loswerden.
1: So I guess I'm just going to have to move forward because I don't want to go back and I don't want to stay here.
0: Und dann muss ich wohl weiter nach vorne gehen, denn ich will nicht zurück und hier bleiben will ich auch nicht.
1: And so I was just really beginning to understand the cloud of witnesses.
0: Ich habe dann wirklich begonnen zu verstehen, was diese Wolke der Zeugen
1: and the
0: ist.
1: Communion of saints.
0: Gemeinschaft der Heiligen.
1: And that in Christ we really don't die, we just change dimensions.
0: So dass wir in Christus nicht wirklich sterben, sondern nur in eine andere Dimension kommen.
1: So I said, I'm going to go to a place where I can have some Holy Ghost fellowship.
0: Ich gehe irgendwohin, wo ich Gemeinschaft im Heiligen Geist haben kann.
1: I went to the graveyard.
0: Ich bin zum Friedhof gegangen.
1: And I began to pray.
0: Und ich begann dort zu beten.
1: And I said, Lord, every anointing that people have rejected here.
0: Und ich habe gesagt, Herr, jede Salbung, die die Leute hier zurückgewiesen
1: I'll
0: haben.
1: I'll take it.
0: Ich will das haben.
1: For me here in the land of the living, give me what the dead can no longer do.
0: Ich hier im Land der Lebenden, gib mir das, was die Verstorbenen nicht mehr tun können.
1: And it was the most beautiful evening with a gorgeous sunset.
0: Es war ein ganz großartiger Abend, ein wunderbarer Sonnenuntergang.
1: And there was so much peace.
0: Es war so viel Frieden da.
1: There was peace.
0: Es war Frieden.
1: And I was no longer pouting.
0: Und ich war da nicht mehr wütend.
1: I was praising.
0: Ich habe Gott gepriesen.
1: Will you pout or will you praise?
0: Bleibst du da in deiner Wut stecken oder preist du Gott?
2: So as we finish up, I want to say that we don't have enough time to pray mother wound, father wound. We can do that this evening.
0: Wir haben jetzt, zum Abschluss möchte ich sagen, wir haben jetzt nicht genug Zeit, in die Mutter-Vater-Wunden hineinzubeten. Wir können das heute Abend noch machen.
2: But here's what I want to say in closing, when you are in a period of suffering.
0: Aber was ich zum Abschluss noch sagen möchte, wenn du gerade durch eine Zeit des Leidens gehst.
2: Yes, offer it up.
0: Ja, opfere das auf.
2: Absolutely. For all those you're praying for, there is someone with severe eye trauma and eye pain who right now just texted me on our break to say that she is offering all her pain for this conference.
0: Bei uns ist jemand, der hat wirklich große Augenprobleme. Sie hat mir gerade eine Nachricht geschickt, dass sie ihr Leid, ihren Schmerz da aufopfert für unsere Tagung hier.
2: We have no idea how widespread that will be used by God.
0: Wir haben keine Ahnung, wie sehr Gott das benutzen wird.
2: But it is not incompatible for praying for healing.
0: Aber das steht nicht im Widerspruch dazu, dass wir um Heilung beten.
2: So we offer up what is not yet healed and we never stop praying for healing.
0: Wir opfern auf, was noch nicht geheilt ist, aber wir hören nie auf, um Heilung zu beten.
2: And I'll leave you with this. I read something recently that really touched me. It says, we want a God.
0: Ich will zum Abschluss noch eine Sache sagen, denn ich habe etwas gelesen, was mich echt berührt hat.
2: We want a God who prevents suffering.

0: Wir wollen einen Gott, der Leiden verhindert.
1: We're given a God who enters it.
0: Aber wir bekommen einen Gott, der hineinkommt ins Leiden.
1: The cross is not an explanation for pain.
0: Das Kreuz ist keine Erklärung für Schmerz.
1: It's the absolute refusal of God to remain outside of it.
0: Es ist das, die absolute Weigerung Gottes, außerhalb des Leidens zu bleiben.
1: Jesus left perfection, heaven.
0: Jesus hat die Vollkommenheit, den Himmel verlassen.
1: To enter in the middle of our mess.
0: Mitten in unser Durcheinander hineinzukommen.
1: He sees.
0: Er sieht.
1: He comes.
0: Er wird.
1: He loves.
0: Er liebt.
1: He stays with.
0: Er bleibt bei.
1: And he touches those deepest wounds and brings healing.
0: Er berührt diese tiefsten Verletzungen und bringt Heilung.
1: So, Lord Jesus, we give you everything we have. Hands
0: Herr Jesus, wir geben dir alles, was wir haben. Streckt eure Hände aus.
2: Yeah, go ahead and stand up.
0: Ja, es ist gut, wenn wir aufstehen.
1: We give you everything we have that we are aware of and that we don't know yet.
0: Wir geben dir alles, das wir haben, das, was uns bewusst ist und das, was wir noch gar nicht kennen.
1: We give you permission to reveal to us.
0: Wir geben dir die Erlaubnis,
1: anything you want to touch to bring healing.
0: Dass du uns alles offenbaren darfst, dass du berühren möchtest, wo du Heilung bringen willst.
1: Lord, remind us of your love.
0: Herr, erinnere uns an deine Liebe.
2: And in the name of Jesus Christ, and I'd like you to repeat after me.
0: Im Namen Jesu Christi, und ich möchte, dass ihr mir jetzt nachbetet. Im Namen Jesu Christi.
2: I break up with rejection.
0: Ich breche jede Ablehnung.
1: Break up with rejection.
2: Any lie that says, I deserve this.
0: Jede Lüge, die besagt, ich verdiene das.
2: Any lie. Any lie that says, it's my fault.
0: Jede Lüge, die besagt, das ist meine Schuld.
2: Any lie that says, I am not wanted.
0: Jede Lüge, die sagt, ich bin nicht gewollt.
2: Any lie that says, loving me is a burden.
0: Jede Lüge, die besagt, mich zu lieben, ist eine Last.
3: Jede Lüge, die besagt, mich zu lieben, ist eine Last.
2: I break the lie that I am an inconvenience.
0: Ich breche die Lüge, dass ich unbequem bin.
2: And I receive my full inclusion in the kingdom of heaven.
0: Und ich empfange meinen vollen Anteil, dass ich Teil des Reiches Gottes bin.
2: And my place in the Father's heart.
0: Und meinen Platz im Herzen des Vaters.
2: Okay, so now we'll just pray a final blessing. They don't have to repeat.
0: Jetzt braucht ihr nicht mehr wiederholen. Das ist jetzt ein Abschlusssegen.
2: So in the name of Jesus, Lord, we bless the work that you're doing.
0: Im Namen Jesu, Herr, segnen wir das, was du wirkst.
1: Yes.
2: And we say increase.
0: Und wir sagen mehr.
2: We thank you, God, that you pursue us.
0: Wir danken dir, Herr, dass du uns nachgehst.
2: And we choose to pursue you.
0: Und wir entscheiden uns, uns nach dir auszustrecken.
2: We thank you for wrapping us up in your arms and never letting us go.
0: Wir danken dir, dass du uns in die Arme nimmst und uns nie gehen lässt.
2: We do say that you are a good father.
0: Wir sagen, du bist ein guter Vater.
2: And that your love heals.
0: Deine Liebe heilt.
2: In the name of the Father, Son, and Holy Spirit.
0: Im Namen des Vaters, Sohnes und des Heiligen Geistes.
2: Amen.
0: Amen.
4: Liebe Hörerfamilie, nach diesem Impuls gebe ich zurück ins Studio und wir hören uns in Kürze wieder für den 6. Impuls. Bis später.
5: Herzliches Vergelt's Gott an dich, lieber Raimund Rezak, für die Übertragung der Sommertagung der charismatischen Erneuerung. Gottes Liebe heilt aus Obertrum in Salzburg. Liebe Hörerinnen und Hörer, Sie hörten eben den fünften Impuls und zum Thema Gottes Streben nach uns. Am Mikrofon war für Sie Eileen Schwarzott.

0: Es folgen nun die Nachrichten von Radio Vatikan.
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2: Unsere Themen heute. Niemand braucht eine KI, die das Menschsein einschränkt, sagt Papst Leo bei einer Audienz. Und wie die Ukrainer im Krieg durchhalten, ein Gespräch mit Renovabis-Geschäftsführer Thomas Schwarz. Seien Sie herzlich willkommen bei uns. Am Mikrofon begrüßt Sie Stefan von Kempis. Schön, dass Sie eingeschaltet haben. Zur ethischen Regulierung von künstlicher Intelligenz gehören für den Papst ein robuster Rechtsrahmen und eine unabhängige Aufsicht. Das hat Leo XIV. An diesem Freitag vor Mitgliedern eines internationalen katholischen Netzwerks von Gesetzgebern im Vatikan hervorgehoben. Verantwortliche müssten KI weise lenken, Nutzer müssten sie aufgeklärt verwenden. Besonderen Schutz brauche die menschliche Familie, führte der Papst aus.
3: Your vocation places you at the heart of this challenge.
4: Papst Leo erinnerte die rund 200 Teilnehmer, darunter Politiker und Gesetzgeber, an ihre Berufung, den Umgang mit der Technologie im Sinne des Gemeinwohls politisch zu gestalten. Eine fundierte Gesetzgebung sollte wissenschaftliche und technologische Kreativität fördern und zugleich die grundlegenden Menschenrechte und Freiheiten wahren. Sie sollte die Nutzer vor Ausbeutung schützen, die Privatsphäre wahren, Transparenz beim Einsatz neuer Technologien gewährleisten und sicherstellen, dass diese die demokratischen Institutionen stärken.
3: That they strengthen democratic institutions.
4: Dazu bedürfe es angemessener rechtlicher Rahmenbedingungen, unabhängiger Aufsicht, Aufklärung der Nutzer und einer Politik, die sich nicht ihrer Aufgabe entzieht, zitierte der Papst aus seiner KI-Enzyklika Magnifica Humanitas. Eine Kontrolle der KI könne lokal, national und international wirken und sicherstellen, dass nicht eine einzelne Ideologie oder ein einzelnes Interesse die in Systeme der künstlichen Intelligenz eingebetteten Werte bestimmt.
3: The world does not need an artificial intelligence that diminishes humanity.
4: Die Welt braucht keine künstliche Intelligenz, die das Menschsein schmälert. Sie braucht vielmehr eine von Weisheit erleuchtete menschliche Intelligenz, eine vom Gewissen geleitete politische Autorität und eine von Nächstenliebe gelenkte technologische Innovation. Nur so wird die künstliche Intelligenz nicht zu einem Rivalen der Menschheit, sondern zu einem Diener des Gemeinwohls.
3: But a servant of the common good.
4: Für Radio Vatikan, Anne Preckel.
2: Er geht wieder auf Reisen. Leo XIV. Nutzt den Samstag, 22. August, zu einer Visite von San Marino und Rimini.
5: Den Zwergstaat San Marino, der ganz von Italien umschlossen ist, hat seit 2011, Benedikt XVI., kein Papst mehr besucht. Für Rimini liegt die Visite eines Papstes sogar noch weiter zurück. Zuletzt war, im Jahr 1982, Papst Johannes Paul II. Dort. Leo XIV. Wird sich in San Marino zunächst mit den beiden Staatsoberhäuptern der Republik, den sogenannten regierenden Hauptmännern, sowie Vertretern der Zivilgesellschaft treffen. Einer der beiden regierenden Hauptmänner, die jeweils vom Parlament bestimmt werden, ist übrigens eine Frau. Anschließend begegnet der Papst in der Basilika von San Marino Priestern, Ordensleuten, Seminaristen, Diakonen und engagierten Laien. San Marino ist der fünftkleinste Staat der Welt. Im Frühjahr hat Papst Leo mit Monaco bereits den zweitkleinsten Staat der Welt besucht. Der Papst selbst ist Staatsoberhaupt des kleinsten aller Staaten, des Vatikanstaats. Stellt die Visite in San Marino gewissermaßen eine offizielle Auslandsreise des Papstes dar, so geht es am Samstagnachmittag mit einer, in Anführungszeichen, normalen Pastoralreise innerhalb Italiens weiter. Leo, früher Generalprior des Augustinerordens, will zunächst ein Augustinerkloster in der Nähe von San Marino besuchen, dann fliegt er weiter in die Adria-Stadt Rimini. Dort wird er auf dem sogenannten Rimini-Meeting auftreten, das seit 26 Jahren regelmäßig im Hochsommer von der katholischen Bewegung Comunione e Liberazione organisiert wird, die dem Jesuitenorden nahesteht. Man kann das Großereignis in den Messehallen von Rimini am ehesten mit einem deutschen Katholikentag vergleichen. Das Meeting ist jedes Jahr ein wichtiges Forum für den italienischen Katholizismus. Dort treten führende Politiker auf und jedes Jahr wird das Verhältnis der Katholiken zur Politik und Gesellschaft Italiens neu austariert. Päpste haben im Lauf der Jahrzehnte regelmäßig eine Botschaft zum Auftakt des Rimini-Meetings geschickt. Zu einem Papstbesuch auf einem Katholikentag in Deutschland ist es bisher noch nie gekommen. Nun reist also Papst Leo XIV. Am Samstag zum Rimini-Meeting. In der Kathedrale steht dort eine Begegnung mit Bedürftigen, die von der örtlichen Caritas betreut werden, auf dem Programm. Anschließend feiert das katholische Kirchenoberhaupt am Hafen der Stadt eine heilige Messe. Hier werden sich sicher auch manche Touristen und Badegäste unter die Einheimischen mischen. In den 4 Sommermonaten lockt das gute Wetter normalerweise zwischen 7 und 8 Millionen Menschen aus dem In- und Ausland an die Strände rund um Rimini. Nach der Messfeier kehrt Leo XIV. Wieder nach Rom und in den Vatikan zurück. 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Für Radio Vatikan, Stefanie Stahlhofen.
2: Ein Salzburger Jugendorchester der Universität Mozarteum spielt am 2. September ein Konzert bei Radio Vatikan in den Vatikanischen Gärten. Mit dabei 2 originale Geigen, die einst Wolfgang Amadeus Mozart genutzt hat. Auf seiner Kindergeige spielt im Vatikan eine 10-jährige Solistin aus China. Sie bringt damit gewissermaßen Mozart nach 250 Jahren zurück zum Papst.
6: Wir sprachen darüber mit dem künstlerischen Leiter des Ensembles Bella Musica, Stefan David Hummel. Er war gerade eigens aus Salzburg angereist, um den historischen Aufnahmesaal von Radio Vatikan in den Gärten des Papstes zu inspizieren. Wir fragten ihn zunächst, was es für die jungen Musiker und Musikerinnen seines Orchesters bedeutet, im Vatikan zu spielen.
7: Also ich muss sagen, ich habe jetzt gerade die Gelegenheit gehabt, diesen wunderbaren Saal zu sehen. Und jetzt muss ich wirklich sagen, das wird einer der Höhepunkte unserer Reise sein. Allein auch die Einladung durch die Radio Vatikan hier zu spielen, aber auch ein Zeichen auch über den Äther hinaus zu senden bezüglich einer Arbeit mit jungen Menschen, mit Musik und jetzt noch mit diesem genialen Komponisten wie Mozart zusammenzubringen. Das ist was ganz Schönes für mich.
6: Das Ensemble umfasst junge Musiker und Musikerinnen von 10 bis 22 Jahren. Und die Besonderheit sind natürlich dabei auch bestimmte Instrumente.
7: Ja, ganz genau. Dieses Jahr, und das ist nur in Rom erlebbar, werden wir zum ersten Mal die 2 Geigen von Mozart präsentieren. Und zwar eine Kindergeige von Mozart aus dem Museum der Stiftung Mozarteum aus Salzburg und eine Konzertgeige von einem italienischen Geigenbauern, und der heißt Costa.
6: Wolfgang Amadeus Mozart selbst hat vor etwas mehr als 250 Jahren in Rom vor dem Papst gespielt. Nun sind 2 von Mozarts Geigen wieder im Vatikan zu Gast. Was bedeutet das für Sie?
7: Ja, ich glaube, diese Idee, dass Mozart wieder zurück im Vatikan ist, das ist faszinierend. Denn wenn man bedenkt, wie Mozart die ganze Welt umfasst hat, mit seiner Begeisterung, auch Menschen zu begeistern zur Musik und auch mit seinen unfassbar tollen Werken, Opern und großen Konzerten, dass das jetzt live zurückkommt aus seiner Heimatstadt, dass Salzburg sozusagen mit jungen Studierenden und auch mit anderen Studierenden aus anderen Ländern und auch natürlich aus Rom, aus Italien auch, dass die zusammenspielen und hier einen europäischen Geist da auch entfachen, so wie Mozart ja auch Europa bereist hat. Das ist was Besonderes, und da stehen symbolisch natürlich auch diese 2 Geigen, die wir mithaben aus Salzburg.
6: Stefan David Hummel war das, der künstlerische Leiter des Ensembles Bella Musica des Pre-College der Universität Mozarteum, im Gespräch mit Gudrun Seiler, Radio Vatikan.
2: Ein Blick in die Ukraine. Trotz des Krieges ist die ukrainische Zivilgesellschaft erstaunlich stark. Die Menschen wollen politische Fehlentscheidungen nicht einfach hinnehmen, sie kämpfen damit auch für ihre demokratischen Werte. Der Geschäftsführer des deutschen katholischen Hilfswerkes Renovabis, Thomas Schwarz, erlebt in der Ukraine eine Gesellschaft, die müde ist, aber die ihre Zuversicht nicht verloren hat. Unsere Kollegin Christine Seuss hat mit Thomas Schwarz gesprochen.
8: Dr. Thomas Schwarz, wenn Sie heute mit Ihren Partnern in der Ukraine sprechen, was ist denn die größte Veränderung gegenüber den ersten Kriegsjahren und was ist vielleicht sogar schlimmer geworden?
9: Also einigermaßen interessant ist die Tatsache, dass bei den Menschen, die ich in der Ukraine zuletzt im Juli getroffen habe, eigentlich schon eine Zuversicht herrscht, dass man den Krieg nicht verlieren wird. Dass man diesen Krieg dann durchhalten werden muss, aber dass man am Schluss nicht als Verlierer dasteht. Das ist etwas, was ich vor einem oder zwei Jahren so nicht gesehen habe, was wahrscheinlich mit der Entwicklung der Drohnentechnologie und einigen Erfolgen in den letzten Monaten auch auf die Infrastruktur Russlands verbinden kann. Dennoch ist die Gesellschaft und sind die Menschen sehr, sehr müde, sehr, sehr, ja, auch zermürbt zum Teil, ohne dass sie deshalb die Zuversicht aufgeben, weil sie haben nichts anderes als diese Zuversicht.
8: Die Ukraine begeht ja nun am Montag auch ihren Unabhängigkeitstag und das eben, wie wir gesagt haben, in einem Krieg, dessen Dauer letztlich nicht absehbar ist, diese Zermürbung. Was macht denn diese lange Dauer mit den Menschen und besonders mit den Kindern und Jugendlichen?
9: Dieser lange Krieg, der ja länger mittlerweile dauert, als der Erste Weltkrieg gedauert hat, der ist für viele Menschen in der Ukraine wirklich zu einem täglichen Schatten geworden, der das Leben ja prägt, von dem man im Grunde in einer ganz negativen Art und Weise von einer neuen Normalität sprechen kann. Manche der Kinder und Jugendlichen haben real und bewusst gar nichts anderes kennengelernt als eine Kriegssituation. Und was das dann auf Dauer, wenn irgendwann mal ein Waffenstillstand oder sogar ein Frieden hergestellt sein wird, für die Psyche und für die Seelen dieser jungen Menschen bedeutet, das vermag ich jetzt noch gar nicht zu sagen. Wir arbeiten da schon jetzt mit unseren Partnern daran, Programme zu entwickeln, um diese Traumata, die sich dann tief in die Seelen, gerade von Kindern und Jugendlichen, einprägen, ja auch wirklich behandeln zu können.
8: Was beobachtet Renovabis denn vielleicht in der ukrainischen Gesellschaft, dass wir hier in weiter Entfernung von dem Land zu wenig wahrnehmen?
9: Also wir sehen bei unseren Partnern und in der Ukraine selbst, ich war wie gesagt das letzte Mal im Juli in der Ukraine, wie aktiv die Bürgergesellschaft noch heute ist, wie die Menschen sich auch mit politischen Entwicklungen, die sie als verfehlt ansehen, nicht zufrieden geben und nicht einfach still das ertragen, wie das in vielen anderen Ländern Europas und im Osten Europas ja durchaus der Fall gewesen ist. Man denke nur an die letzte Regierungsumbildung, wie die Proteste der Bevölkerung trotz Krieg, trotz Raketenbedrohungen und Ähnlichem dazu geführt haben, dass doch auch der Präsident immer wieder gezwungen wird, falsche und ja diskutierte politische Entscheidungen zu revidieren. Die Ukraine ist eine blühende, zwar nicht immer perfekt funktionierende, aber wer könnte das von sich behaupten, Demokratie mit einer wirklich funktionierenden Bürgergesellschaft, die es in vielen Ländern Europas leider so nicht gibt.
2: Das war unser Nachrichtenmagazin Treffpunkt Weltkirche. Vielen Dank, dass Sie mit dabei waren. Am Mikrofon verabschiedet sich sehr herzlich Stefan von Kempis. 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

0: Grüß Gott, liebe Hörerfamilie von Radio Maria. Aus dem Studio am Stetten begrüßt Sie Miriam Bruckner und wir machen weiter mit der Sommertagung der charismatischen Erneuerung. Gottes Liebe heilt ist das Motto und nun schalte ich weiter zu Raimund, der ist dort vor Ort.
1: Ja, grüß Gott, hallo, liebe Hörerfamilie, wir sind hier in Obertrum in Salzburg und wir hören jetzt den Impuls 6, die Gaben des Heiligen Geistes und gebe ich gleich in den Saal.
2: We thought Heifrig was going to sing for us while we waited. So we wanted just to ask if anyone has a quick testimony or maybe a little takeaway from our time so far this afternoon.
3: Ich wollte nur fragen, hat jemand vielleicht ein kurzes Zeugnis, etwas oder etwas, was er mitgenommen hat von der Zeit heute Nachmittag?
2: Yes?
4: Hallo, mein Name ist Monika, ich komme aus dem Zillertal. Ehepaar Teuschler haben mich darauf aufmerksam gemacht und ich habe mich zweimal so groß verfahren und ich bin sehr ärgerlich geworden und dann habe ich immer so einen blöden Sender drinnen gehabt und dann Radio Horeb ging nicht, ich komme aus München und dann kam Radio Maria und dann habe ich alles mithören können.
2: That's beautiful. And for those of you in the overflow room, you can run over here and wave at us too if you have a testimony.
3: Wenn jemand von nebenan gerne ein Zeugnis hat, dann kommt bitte einfach rüber.
2: Because you are part of us.
3: Denn ihr seid Teil von uns.
2: And even if we start going and you want to run over, ah, yay!
3: Yay!
2: Maybe? No? No? She's kidding.
3: Yay,
2: sister, you have
3: sister.
2: A testimony for us.
3: Haben Sie ein Zeugnis für uns?
2: What has God spoken to you so far, sister?
3: Was hat Gott Ihnen bis jetzt gesagt? I said you start
2: too early. Oh. Perfect.
5: That's good.
2: Okay, well, if you've looked at your schedule,
3: wenn ihr den Tagesplan angeschaut habt,
2: it's talking about gifts of the Spirit.
3: Wollen wir jetzt über die Gaben des Geistes sprechen?
2: But we started talking about wounds and healing.
3: Aber wir haben begonnen über Wunden und Heilung zu sprechen.
2: And sometimes these wounds can keep us from receiving the gifts.
3: Und manchmal können diese Wunden, diese Verletzungen verhindern, dass wir die Gaben empfangen.
2: Or can sometimes cause the gifts to function in not the best ways.
3: Oder die können dazu führen, dass die Gaben nicht auf die beste Weise eingesetzt werden.
2: And just so you know that there are people who are in adoration praying as well as a prayer team that's interceding as we're having these sessions.
3: Und nur, dass ihr es wisst, wir haben Leute, die in der Anbetung für uns beten im Hintergrund und auch Fürbitter, die im Raum beten.
2: And we keep trying to remind you that this is a team effort.
3: Und wir wollen immer wieder betonen, dass es ein ganzes Team, das das trägt.
2: That we're not the anointed clowns that have come to make you all holy.
3: Wir sind nicht die gesalbten Clowns, die gekommen sind, damit ihr alle heilig werdet. Wobei, and mein Clown sind sie schon.
2: And so as we were talking about some of these deeper, heavy topics, with some heavy stories.
3: Als wir über ein paar von diesen schwierigeren Themen gesprochen haben, wo manchmal belastende Geschichten erzählt werden.
2: We don't want to just suddenly turn that off and then go to something brand new.
3: Dann wollen wir das nicht jetzt abschalten und etwas ganz Neues beginnen.
2: That we want to complete what we've started so you can feel very settled and ready to move into the next stage.
3: Wir wollen das zu Ende bringen, was wir begonnen haben, dass ihr wirklich in Frieden und Ruhe zum nächsten Thema übergehen könnt.
2: So Anne is going to teach you how to get healed from mother and father wounds.
3: Anne wird euch also beibringen, wie man Heilung bekommt von Mutter- und Vaterwunden.
2: Tag, you're it.
6: So this is about God coming for us with his love that wipes away everything that holds us captive.
3: Also es geht darum, dass Gott mit seiner Liebe kommt, der alles wegwischt, das uns gefangen hält.
6: And some of these things are deeply entrenched.
3: Manche von diesen Dingen sind ganz tief in unserem Herzen.
6: And when you're home and you think about it, I want you to do the dance moves with it.
3: Und wenn ihr darüber nachdenkt zu Hause, dann macht bitte auch diese Bewegungen, die Anne gerade macht.
6: But the Lord is so good and faithful.
3: Aber der Herr ist so gut und treu.
6: At bringing freedom even into some very difficult places.
3: Und bringt Freiheit sogar in manchen Bereichen, wo es sehr schwierig ist.
6: And again, it's our decision to forgive.
3: Und es ist immer wieder eine Entscheidung zu vergeben.
6: And how much, when we look at our lives,
3: und so vieles, wenn wir unser Leben ansehen,
6: is sometimes the biggest need for forgiveness to forgive ourselves.
3: Ist manchmal das Allerschwierigste, uns selber zu vergeben.
6: Maybe you did some pretty dumb things.
3: Vielleicht hast du ein paar ziemlich dumme Sachen gemacht.
6: Me too.
3: Ich auch.
6: But you know what? It's the joy of heaven.
3: Aber es ist die Freude im Himmel.
6: To run after us.
3: Uns nachzulaufen.
6: Scoop us up.
3: Uns in die Arme zu nehmen.
6: Put the robe and the ring on us.
3: Uns den Mantel umzulegen und den Ring aufzustecken.
6: And call us beloved.
3: Und uns Geliebte zu nennen.
6: And call us home.
3: Und uns nach Hause zu rufen.
6: So let me mention one other thing that can keep us, besides unforgiveness, besides wounds that we have compartmentalized.
3: Und ich möchte noch auf eine Sache eingehen, die uns zurückhalten kann, abgesehen von Bereichen, wo wir nicht vergeben haben oder Wunden, die wir irgendwo tief vergraben haben in uns.
6: Sometimes things get stuck in there or we don't know something is going to be harmful.
3: Manchmal sind da Dinge so festgefahren, wir wissen nicht, dass etwas schädlich sein kann.
6: And we may open a door that's not a good door to open.
3: Und wir haben vielleicht eine Tür geöffnet, die nicht gut ist.
6: I have to talk to kids about this all the time.
3: Bei Kindern muss ich ständig über solche Dinge sprechen.
6: Sometimes we open doors to basic occult.
3: Manchmal öffnen wir Türen für so grundlegende okkulte Dinge.
6: And no one ever told us it was a problem.
3: Und niemand hat uns je gesagt, dass das ein Problem ist.
6: There is a very real enemy who's a bully.
3: Es gibt einen echten Feind, der uns belästigt und einschüchtert.
6: If you see a bully at the beach and he draws a line in the sand.
3: Wenn du da so jemanden siehst am Strand und er zieht da eine Linie im Sand.
6: And you step your foot over it.
3: Und du einen Schritt drüber machst.
6: You're in his turf.
3: Dann bist du in seinem Bereich.
6: And you may not know it's his turf.
3: Und du weißt vielleicht gar nicht, dass das sein Bereich ist.
6: But you've given him permission to mess with you.
3: Aber du hast ihm eine Erlaubnis gegeben, sich in dein Leben einzumischen.
6: Does anyone know who Corrie Ten Boom is?
3: Weiß jemand, wer Corrie Ten Boom ist?
6: Her family saved the Jewish people. She was Dutch and they saved them in World War II.
3: Sie war Holländerin und ihre Familie hat während dem Zweiten Weltkrieg Juden gerettet.
6: And when someone would come to Corrie and say, I want God, I so want God, but I just can't break through to him.
3: Wenn jemand zu Corrie gekommen ist und gesagt, ich will wirklich Gott, aber ich kann nicht durchbrechen zu ihm.
6: Her first question
3: war ihre erste Frage.
6: Was, have you ever played with a Ouija board?
3: Hast du je mit dem Ouija board gespielt?
6: She said, you may have stepped over that line.
3: Vielleicht hast du da eine Linie überschritten.
6: Into the bully's turf.
3: In dem Bereich des Belästigers.
6: And he can now mess with you.
3: Und er kann da sich jetzt einmischen.
6: So as we talk about receiving more of the gifts of the Spirit.
3: Wenn wir also davon sprechen, mehr von den Geistesgaben zu empfangen.
6: We don't want anything blocking our ability to receive.
3: Wollen wir nicht, dass irgendetwas unsere Fähigkeit einschränkt zu empfangen.
6: So think about those things because they're very common and they're presented in ways that are very normal.
3: Und denkt über diese Dinge nach, denn sie sind verbreitet und sie werden oft uns als normal und harmlos dargestellt.
6: And if the devil came in a red suit swinging his tail, you would recognize it.
3: Wenn Satan rot angezogen mit seinem Schwanz da kommen würde, dann erkennst du ihn.
6: But he's sneaky and he does better than that.
3: Aber er schleicht sich ein, er macht das nicht so.
6: So what we want to do is close every door.
3: Wir wollen also jede Tür schließen.
6: And sometimes, my friends, it is unforgivenesses that we don't even remember.
3: Und manchmal gibt es Dinge, wo wir unversöhnt sind, an die wir uns gar nicht erinnern.
6: I'll tell you a very quick story.
3: Möchte kurz eine Geschichte erzählen.
6: I was walking into church one morning.
3: Ich bin eines Morgens in die Kirche gegangen.
6: And one of the women who was a leader in a leadership position in the church looked at me and I said, "Hi, good morning."
3: Ich und eine Frau, die eine Leitungsrolle in der Gemeinde hat, hat mich angeschaut und hat gesagt, "Hallo, guten Morgen."
6: And she said, "I've expunged you from the records."
3: Ich habe dich von den Listen gestrichen.
6: And I started laughing.
3: Ich habe gelacht.
6: Because she wasn't the most pleasant person in the pack.
3: Denn sie war nicht die allerangenehmste Frau.
6: And I said, "Really? That's a lot before coffee."
3: Das ist viel, was du mir ja gleich morgens sagen kannst vom Kaffee.
6: Why?
3: Warum?
6: And I travel a lot.
3: Ich reise viel.
6: And she said, "Because I haven't seen you."
3: So weil ich dich hier nicht gesehen habe.
6: And if you want to get back in the parish, you have to fill out all the forms and jump through all the hoops.
3: Und wenn du wieder Teil der Gemeinde sein willst, musst du dich wieder bewerben und an allem teilnehmen.
6: And I said, "That's okay. I can still come to mass here."
3: Okay, ist egal. Ich kann ja trotzdem in die Messe kommen.
6: Okay, it went totally out of my head.
3: Das habe ich wirklich wieder vergessen.
6: Because that's just exactly how I always experienced her.
3: Denn so habe ich sie immer erlebt.
6: I was not aware that I was stuffing some unforgiveness way down deep in me.
3: Mir ist gar nicht bewusst gewesen, dass ich da unversöhnt war in meinem Herzen, das irgendwo unterdrückt hatte in mir.
6: Now fast forward months to Holy Thursday.
3: Und dann schnell auf nach vorne zum Gründonnerstag.
6: And the music in our church, let's just say it's not this.
3: Und die Musik bei uns in der Kirche, also das ist nicht so.
6: So I'm being very magnanimous.
3: Ich bin jetzt sehr großmütig.
6: And I look at Jesus on the crucifix.
3: Und ich schaue Jesus an am Kreuz.
6: And I said, "Jesus, I'm so sorry we're having to revisit the passion tonight."
3: Und Jesus, tut mir so leid, dass wir wieder zum Leiden Jesu gehen müssen heute.
6: And you have to listen to this music.
3: Und du dir diese Musik hier anhören musst.
6: What can I do for you?
3: Was kann ich für dich tun?
6: And I hear.
3: Und ich höre.
6: You could forgive Alice.
3: Du könntest Alice vergeben.
6: And this came out of my mouth.
3: Das kam da aus meinem Mund.
6: But Jesus, it's Alice.
3: Aber Jesus ist das ist doch Alice.
6: And I heard again, "Yep, and you can forgive Alice."
3: Und ich habe wieder gehört, ja. So du kannst Alice vergeben.
6: I'm arguing with God.
3: Ich diskutiere mal wieder mit Gott.
6: Because I didn't even realize I needed to forgive Alice.
3: Mir war gar nicht bewusst, dass ich ihr vergeben muss.
6: I expected nothing else from
3: Alice. Ich habe nichts mehr von ihr erwartet.
6: Which is not God's heart for Alice.
3: Und das ist nicht Gottes Herz für sie.
6: So after I remembered who I was arguing with,
3: und nachdem mir bewusst wurde, mit wem ich gerade diskutiere,
6: I just said, "Jesus, I forgive Alice."
3: Habe ich dann gesagt, Jesus, ich vergebe Alice.
6: It did not help the music.
3: Das hat die Musik nicht verbessert.
6: But
3: aber
6: I remember my spiritual director telling me something very important, and I want you to hear this.
3: Ja, mir ist eingefallen, dass mir mein geistlicher Begleiter etwas sehr Wichtiges gesagt hat, und ich möchte, dass ihr das hört.
6: Condemnation will never come from God.
3: Verurteilung kommt nie von Gott.
6: If you hear a voice that is condemning you, it will never 100% of the time be God's voice.
3: Wenn du eine Stimme hörst, die dich verdammt, das ist 100% sicher, dass das nicht Gottes Stimme ist.
6: She looked at me and said, "Anne, God can convict us with a wink."
3: Gott kann uns sofort überführen, hat sie mir gesagt.
6: So when he said you could forgive Alice,
3: als er also gesagt hat, du könntest Alice vergeben,
6: I felt no condemnation.
3: Habe ich keine Verdammnis gespürt.
6: And he had to work on me a minute till I felt some conviction.
3: Und es hat ein bisschen gedauert, bis ich dann überführt worden bin.
6: But especially as we move into healing and maybe there are things that you need to forgive yourself for or as we go to release some of these things.
3: Aber wenn wir in diesen Bereich von Vergebung weitergehen, vor allen Dingen, wenn du Dinge anschauen musst, du dir selber vergeben musst, wir weitergehen in diesem Bereich.
6: Scripture is clear that there is no condemnation in Christ Jesus.
3: Da ist die Heilige Schrift sehr klar. Es gibt keine Verurteilung, keine Verdammnis in Jesus Christus.
6: And he can convict us with a wink.
3: Und er kann uns jederzeit überführen.
2: So as we're talking about healing,
3: wenn wir also über Heilung sprechen,
2: from these wounds,
3: von diesen Wunden,
2: it's important to remember that God is the healer.
3: Ist es ganz wichtig, uns zu erinnern, dass Gott es ist, der heilt.
2: Because if we focus too much on the wound,
3: wenn wir uns nämlich zu sehr auf die Wunde konzentrieren,
2: then we don't give enough attention to the healer.
3: Dann schenken wir dem Heiler nicht genügend Aufmerksamkeit.
2: And some ministries will make you try to dig up all of these heavy memories. And
3: manche Dienste wollen vielleicht, dass du all diese schweren Erinnerungen hervorkramst.
2: And think about, did the kindergarten teacher say something that may have, you know, ruined my life?
3: Dass vielleicht meine Erzieherin im Kindergarten etwas gesagt hat, die mein Leben ruiniert hat, das mein Leben ruiniert hat.
6: Do you have an Alice?
3: Hast du eine Alice in deinem Leben?
2: God will bring something up if and when you're ready to Amen. See it.
3: Gott wird etwas ansprechen, wenn du bereit bist, so das anzusehen.
2: So don't go digging. Right.
3: Du brauchst da also nicht herumwühlen.
2: But just stay aware.
3: Aber bleibe bei dir bewusst.
2: There was one just normal Sunday afternoon.
3: Es war mal ein ganz normaler Sonntagnachmittag.
2: That I just wasn't feeling myself.
3: Ich habe mich irgendwie nicht gut gefühlt.
2: It wasn't that anything was really going bad or good.
3: Es ist eigentlich nichts Besonderes passiert, nichts Schlimmes, noch nichts Gutes.
2: But I just felt a little bit off.
3: Aber ich hatte so das Gefühl, irgendwas ist nicht richtig.
2: And so I asked two friends to pray for me.
3: Und ich habe dann zwei Freunde gebeten, für mich zu beten.
2: And as they started praying,
3: und als sie begannen zu beten,
2: it's like I tuned out. I didn't hear anything they said.
3: Es war, als ob ich abgeschaltet hätte. Ich habe nichts gehört, was sie gebetet haben.
2: But God was showing me this place deep within me.
3: Denn Gott hat mir diese Stelle tief in mir gezeigt.
2: That believed I was unlovable.
3: Die, wo ich geglaubt habe, dass ich nicht liebenswert bin.
2: And people would tell me they loved me all the time.
3: Menschen haben mir ständig gesagt, dass sie mich lieben.
2: You know, I get plenty of hugs.
3: Ich bin oft in die Arme genommen worden.
2: There was no indication that I was unlovable.
3: Es gab eigentlich keinen Beleg dafür, dass man mich nicht lieben kann.
2: But I had decided I was unlovable because I'm a little unique.
3: Aber ich hatte entschieden, dass ich nicht liebenswert bin, weil ich irgendwie einzigartig bin.
2: And so I thought this was a tragic flaw.
3: Und ich dachte, das ist irgendein tragischer Mangel an mir.
2: And as soon as the Lord showed me that lie,
3: und sobald der Herr mir diese Lüge gezeigt hat,
2: that I didn't even know was there,
3: und ich hatte nicht mal gewusst, dass die da ist,
2: I was able to let it go,
3: konnte ich das loslassen.
2: And suddenly I was able to receive love.
3: Und plötzlich konnte ich Liebe empfangen.
2: And I didn't cough up any green stuff.
3: Ich habe da nicht grünen Kram hochgehustet.
2: I didn't flop in the floor.
3: Ich bin nicht am Boden rumgefallen.
2: I didn't need a year of exorcisms.
3: Ich brauchte nicht ein Jahr lang Befreiungsgebete.
2: The Lord simply met me in a space where I was ready.
3: Der Herr hat mich ist mir einfach da begegnet, wo ich bereit war.
2: And I had two friends standing in agreement with what God wanted to do.
3: Und zwei Freunde haben da mitgebetet, sich eins mit dem gemacht, was Gott tun wollte.
2: God is the healer.
3: Gott ist der heilt.
2: And he's not asking you to go through more torture trying to get healed.
3: Und erwartet nicht, dass du dich da quälen musst, damit du Heilung empfangen kannst.
2: And we're firm believers in gently leading people into God's love for freedom.
3: Und wir sind voll davon überzeugt, dass wir Menschen auf sanfte Weise in Gottes Liebe hineinführen müssen, dass sie Freiheit erlangen.
2: And so when we talk about these heavy things, please understand that we're not belittling your pain or your situation.
3: Wenn wir über diese Dinge sprechen, möchte ich deutlich machen, wir machen, wollen das nicht kleinreden, euren Schmerz oder eure Situation.
2: When you've lived with fear and shame and condemnation for so long.
3: Wenn du seit langer Zeit mit Angst und Scham und Verurteilung lebst.
2: It's easy to interpret even the kindest gesture as a rejection.
3: Ist es ganz leicht, dass man selbst wohlwollende Gesten als Ablehnung versteht.
2: I worked with this really cool priest in Pensacola, Florida.
3: Ich habe mit diesem coolen Priester in Pensacola in Florida gearbeitet.
2: And one day he came to me just furious because a parishioner had talked to him in a way that he didn't think was appropriate.
3: Und er ist eines Tages zu mir gekommen, war wirklich aufgebracht, weil er das Gefühl hatte, dass jemand aus der Gemeinde auf unangemessene Weise mit ihm gesprochen hatte.
2: She said that she was going to tell his mom that he had been naughty so he could get a spanking.
3: sie hat ihm gesagt, sie sagt seiner Mutter, dass er nicht brav war, damit er einen Klaps bekommt.
2: And I said, what are you so upset about?
3: Und ich habe gesagt, ja, warum ärgert dich das so?
2: He said, I can't believe that she would talk to a priest like that.
3: Ich kann's nicht glauben, dass sie mit einem Priester so redet.
2: I said, Father, she's telling you she loves you.
3: Sie sagt dir, dass sie dich lieb hat.
2: He's like, what do you mean?
3: Was?
2: I said, in my family, that's a compliment. You joke. This is like, if she wasn't joking with you, that means she didn't like you.
3: Das ist ein Witz. Und in meiner Familie macht man das so miteinander. Wenn sie keine Witze mit dir macht, ist das ein Zeichen, dass sie dich nicht mag.
2: He said, oh.
3: Oh,
2: sagte who knew? Er. I didn't have to get offended.
3: Oh, ich hätte mich da gar nicht ärgern müssen.
2: That oftentimes we're offended because we don't understand where the other person is coming from.
3: Oft sind wir verletzt, weil wir nicht verstehen, was die andere Person beabsichtigt.
2: I used to walk in so much fear and shame.
3: Ich bin früher so in Angst und Scham
2: that I could
3: gewesen,
2: be in the grocery store and see someone laughing.
3: Dass ich im Supermarkt war und ich habe gesehen, jemand lacht da.
2: And automatically I think they're laughing at me.
3: Und ich habe sofort gedacht, die lachen über mich.
2: And I didn't realize they're laughing at the horrible price of apples.
3: Die haben vielleicht darüber gelacht, wie schrecklich teuer die Äpfel sind.
2: But when it's all about you.
3: Aber wenn es nur um dich geht.
2: It's heavy and scary.
3: Dann ist das eine schwere Last und das macht Angst.
2: When you know you're loved and you're walking in the Spirit.
3: Wenn du weißt, dass du geliebt bist und im Geist wandelst.
2: You have a much better sense of humor.
3: Dann hast du viel mehr Humor.
2: And your forgiveness meter goes a lot higher.
3: Und dein Maß an Vergebung ist viel größer.
2: So we just want to ask you to take a moment and we just to really think like gently and ask God.
3: Wir wollen euch einfach bitten, dass ihr einen Moment Zeit nehmt und das auf ganz sanfte Weise.
2: And just ask God if any of the things in this talk, and especially considering mothers, fathers, your upbringing.
3: Ob ihr den Herrn fragt, ob irgendwas in diesem Vortrag und besonders das Thema Vater, Mutter, eure Kindheit.
2: If it might have triggered something.
3: Etwas getriggert hat in dir.
2: Or maybe if you're suddenly feeling a little bit off, like I was that day.
3: Oder wenn du dich plötzlich ein bisschen komisch fühlst, so wie es bei mir der Fall war.
2: We just want to invite God into this space.
3: Wir wollen Gott einfach da hinein einladen.
2: And this type of forgiveness goes for anyone.
3: Und diese Art Vergebung, das gilt für jeden.
2: Major betrayals.
3: Großen Verrat.
2: Or just slightly rude people in the parking lot.
3: Oder einfach Menschen, die sich unfreundlich verhalten haben am Parkplatz.
2: So I'm just going to pray this prayer and just let you kind of just sit with it.
3: Ich möchte einfach dieses Gebet beten und euch bitten, dass ihr einfach dabei bleibt.
2: Lord, in the name of Jesus.
3: Herr, im Namen Jesu.
2: I choose to forgive.
3: Ich entscheide mich zu vergeben.
2: And you just put in the name of whoever the Lord's bringing up.
3: Und setz einfach den Namen ein von der Person, die Gott dir
2: I release
3: gibt.
2: This person to you.
3: Ich übergebe dir diese Person.
2: And everything I've held against them, I give back.
3: Und alles, was ich ihnen vorgeworfen habe, das gebe ich dir zurück.
2: And anything that perhaps they've held against me, I take this back.
3: Und alles, was sie vielleicht mir vorgeworfen haben, das nehme ich auch zurück.
2: I thank you, Lord, for cutting this tie.
3: Ich danke dir, Herr, dass du diese Bindung durchschneidest.
2: I thank you for making me whole.
3: Ich danke dir, dass du mich heil machst.
2: That I'm no longer fractured by the past.
3: Dass ich nicht mehr zerstückelt bin durch die Vergangenheit.
2: But I am made complete in the present.
3: Dass ich in der Gegenwart heil und ganz werde.
2: Lord, I receive your forgiveness.
3: Herr, ich empfange deine Vergebung.
2: And I share this with whomever I need to.
3: Und ich spreche darüber mit der Person, mit der ich sprechen muss.
2: And I just encourage you, if you have a prayer language, just quietly pray in your prayer
3: language. Ich möchte euch wirklich ermutigen, wenn du eine Gebetssprache hast, dass du da leise in deiner Gebetssprache betest.
2: Holy Spirit, we welcome you into this place.
3: Heiliger Geist, wir heißen dich willkommen an diesem Ort.
2: You do what you want to do, Holy Spirit.
3: Heiliger Geist, tu das, was du tun willst.
2: This time is your time.
3: Diese Zeit ist deine Zeit.
2: Our hearts are your heart.
3: Dein Herz ist unser Herz. Unser Herz ist dein Herz.
2: Do what you want to do, Holy Spirit.
3: Tu, was du tun möchtest, Heiliger Geist.
2: Thank you, Jesus.
3: Danke, Jesus.
2: And in the name of Jesus Christ,
3: in dem Namen Jesu Christi,
2: we take authority over any spirits that are attached to these wounds.
3: Ergreifen wir Autorität gegen alle Geister, die verbunden sind mit diesen Verletzungen.
2: And we say, go in the name of Jesus.
3: Und wir sagen, geh im Namen Jesu.
2: And do not return.
3: Und kehre nicht zurück.
2: And in the name of Jesus Christ,
3: in dem Namen Jesu Christi,
2: I loose the Father's blessing over you.
3: Setze ich den Segen des Vaters für euch frei.
2: Abba, Daddy, Papa, God.
3: Abba, Daddy, Papa, Gott.
2: Who loves you so much.
3: Der dich so sehr liebt.
2: The Father calls you loved.
3: Der Vater nennt dich geliebt.
2: The Father is proud of you.
3: Der Vater ist stolz auf dich.
2: The Father rejoices in you.
3: Der Vater freut sich an dir.
2: The Father is excited about you.
3: Ist begeistert über dich.
2: The Father is awakening you.
3: Der Vater erwartet dich.
2: Into to a new place of understanding.
3: Weckt dich hinein in ein neues Maß an Verstehen.
2: Into an inheritance that you've always had.
3: In ein Erbe hinein, das du immer gehabt hast.
2: Just bless

0: Be steady in God's heart.
1: Dass du sicher ruhen kannst am Herzen Gottes.
0: I pray the blessing from Habakkuk chapter 3.
1: Und ich bete den Segen aus Habakkuk 3.
0: That God will make you sure-footed like a deer.
1: Dass der Herr dir einen sicheren Tritt gibt wie einem Reh.
0: And lead you safely into the mountain heights.
1: Und dich sicher ziehen lässt hinauf auf den Berg.
0: And now Anne is going to speak a mother's blessing.
1: Und jetzt wird Anne einen Muttersegen aussprechen.
2: And I just invite the Blessed Mother to come.
1: Und ich lade die Jungfrau Maria einzukommen.
2: And to wrap each one of you in her mantle.
1: Und jeden von euch in ihren Mantel einzuhüllen.
2: And bring you into her heart.
1: Und sie in die, euch in ihr Herz zu bringen.
2: And bathe you with her love and her light.
1: Und dich mit ihrer Liebe und ihrem Licht zu erhüllen.
2: I see her singing to you.
1: Ich sehe, wie sie über dir singt.
2: Holding you and rocking you.
1: Dich hält und dich wiegt.
2: You are her beloved.
1: Du bist ihr von ihr geliebt.
2: And Mary, we thank you for your love.
1: Maria, wir danken dir für deine Liebe.
2: We thank you for your mother's blessing released on each one of us.
1: Wir danken dir, dass du deinen Muttersegen freisetzt über jeden.
2: And we thank you, Mary, that if there is any need for healing.
1: Und Maria, wir danken dir, wenn es da ein Bedürfnis, ein Bedarf an Heilung gibt.
2: Bring us into your womb and nurture us like you did, Jesus.
1: Bring uns in deinen Mutterleib und nähre uns, so wie du es bei Jesus gemacht hast.
2: And then bring us to your Son.
1: Und bring uns dann zu deinem Sohn.
2: We just thank you so much, Father God.
1: Wir danken dir so sehr, Gott Vater.
2: For your love that pours out over all of us.
1: Für deine Liebe, die du ausgießt über uns alle.
2: We thank you for the protection of our angels.
1: Wir danken dir für den Schutz durch unsere Engel.
2: We thank you that Jesus says we can hear your voice.
1: Wir danken dir, dass Jesus sagt, dass wir deine Stimme hören können.
2: We thank you as these things leave that we have room to hear you.
1: Dass wir danken dir, wenn diese Dinge weg sind, dass wir dann Raum haben, dich zu hören.
2: And receive the gifts you have for us.
1: Und die Gaben zu empfangen, die du für uns hast.
2: And we just praise you, Lord.
1: Und wir preisen dich, Herr.
2: And give you all the glory.
1: Und wir geben dir alle Ehre.
2: Amen.
0: Amen. Amen. Father, Son,
1: Vater, Holy Sohn, Spirit. Heiliger Geist.
0: Praise God.
1: Preis Gott.
0: Do you feel a little bit better after that?
1: Fühlt ihr euch ein bisschen besser danach?
0: Good. Just invite you to take a deep breath.
1: Dann atmet mal tief.
0: Breathe out.
1: Atmet aus.
0: You can stand up and even just wiggle. Shake it off a little bit.
1: Wiggle. Ihr könnt aufstehen und euch ein bisschen bewegen.
2: There you go. Oh, this one. She's
0: and that's you next door too.
2: Got the move.
1: Und ihr nebenan bitte auch.
0: I can feel you wiggling. You better be wiggling or else.
1: Also bewegt euch.
0: Yeah. Okay. Good, good. Praise God.
1: Preis sei Gott.
0: Maybe can we clap? Can we give God just a clap
1: können
0: offering?
1: Yeah. Gott einen Klatschopf verbringen? Ihr braucht mich ja gar nicht.
0: We praise God because God's love heals.
2: Amen.
1: Wir preisen Gott, denn Gottes Liebe heilt.
2: God's love heals.
0: Yes,
1: Gottes
0: amen.
1: Liebe heilt.
0: Okay, you may be seated.
1: Bitte setzt euch wieder.
0: All right, so now we want to talk a little more about that we've got some of that old creepy stuff off of us.
1: Jetzt, dass wir diesen ganzen Kram losgeworden sind.
2: Y'all are looking a lot cuter.
1: Ihr seht echt alle besser aus.
0: Now we want to step into that being filled back up.
1: Jetzt wollen wir da diesen Schritt hineintun, uns wieder neu füllen zu lassen.
0: Because anytime you clean the house out,
1: denn immer wenn man das Haus reinigt,
0: of the negative stuff,
1: von den negativen Dingen,
0: You want to fill it back up with the holy stuff.
1: Dann will man das neu füllen mit dem Heiligen.
0: So we were letting go of some of the wounds.
1: Wir haben also manche Verletzungen losgelassen.
0: And now before we go deep into the spiritual gifts.
1: Bevor wir jetzt tief in die geistlichen Gaben
0: eintreten. We do want to talk about some of the counterfeit gifts from the occult.

0: Können wir kurz etwas sagen über die falschen Gaben vom Okkulten?
1: Because oftentimes when I'm praying with young people,
0: denn oft wenn ich mit jungen Menschen bete,
1: who are not aware of the gifts of the Spirit,
0: die nichts wissen über die Gaben des Geistes,
1: there's confusion.
0: Gibt es Verwirrung?
1: One day at a confirmation retreat,
0: ich war mal bei Einkehrtagen für Firmlinge.
1: I had a young man who came to me and said, "I hear you can read minds."
0: Und ein junger Mann ist zu mir gekommen und hat gesagt, ich habe gehört, du kannst Gedanken lesen.
1: And I said, I promise you, I can't read minds.
0: Und ich habe gesagt, ich verspreche dir, ich kann nicht Gedanken lesen.
1: I don't want to know what's in your mind.
0: Ich will gar nicht wissen, was in deinem Denken vor sich geht.
1: Amen. But I know the one who knows what's in your mind.
0: Aber ich kenne den, der weiß, was dir durch den Kopf geht.
1: And sometimes he will share things with me so you know that he's real and that he loves you.
0: Und manchmal wird er mir Dinge offenbaren, damit du weißt, dass er real ist und dass er dich liebt.
1: And this young man still not quite getting it.
0: Dieser junge Mann hat's noch nicht ganz verstanden.
1: Says, "Well, tell me what God says about myself that I can love myself more."
0: Und er sagt, sag mir, was Gott über mich sagt, damit ich mich mehr lieben kann.
1: And I thought, I'm so glad that Father Carlos is getting ready to repose Jesus.
0: Ich bin jetzt echt froh, dass Pater Carlos gleich das Allerheiligste wieder einsetzen wird.
1: Because this was during an adoration time.
0: Denn das war während einer Anbetungszeit. That was
1: wrapping up, so I had a few minutes to ask God what I was supposed to do.
0: Und das ging gerade zu Ende, also hatte ich ein paar Minuten Zeit, den Herrn zu fragen, was ich da tun soll.
1: And what I heard, I said absolutely no.
0: Und das, was ich gehört habe, habe ich echt gesagt, nein, das mache ich nicht.
1: Get behind me, Satan. I'm a good church boy.
0: Weiche hinter mich, Satan. Ich bin ein guter Junge in der Kirche.
1: But he said it again.
0: Aber er hat es dann wieder gesagt.
1: And then it suddenly made sense why the Lord was saying what he was saying.
0: Und dann habe ich plötzlich Sinn ergeben, warum der Herr mir sagt, was er da gerade gesagt hatte.
1: So I looked at this young man.
0: Ich habe also diesen jungen Mann angeschaut.
1: And said, "You want to know what God is telling you to let go of, so you can know that you're loved."
0: Du möchtest wissen, was Gott dir sagt, was du loslassen sollst, damit du weißt, dass du geliebt bist.
1: And you're hearing this right, okay? God says you have to stop believing you're a piece of shit.
0: Und hör das richtig. Gott sagt, du musst aufhören zu glauben, dass du ein Stück Scheiße bist.
1: And he looked at me and said, "What?"
0: Was hat er gesagt?
1: And I said, "God says that you have to stop believing you're a piece of shit."
0: Gott sagt, du musst aufhören zu glauben, dass du ein Stück Scheiße bist.
1: Because that's what you hear in your head every day.
0: Denn das hörst du jeden Tag in deinem Kopf.
1: Over and over and over.
0: Immer und immer wieder.
1: And you've started believing that.
0: Und du hast begonnen, das zu glauben.
1: And that's not who you are.
0: Und das ist nicht, wer du bist.
1: And I realized if I had said, "God wants you to think that you're beautiful and loved, that you're not a bad person."
0: Und ich war mir ist dann bewusst geworden, wenn ich gesagt hätte, Gott sagt dir, du bist wunderbar, du bist geliebt, du bist kein schlechter Mensch.
1: That wouldn't have been accurate.
0: Das hätte nicht getroffen.
1: Because that's not what that child was hearing.
0: Denn das war nicht, was in seinen Gedanken war.
1: And sometimes we try to sanitize the spiritual gifts.
0: Und manchmal versuchen wir das dann irgendwo sauberer zu machen, die Geistesgaben.
1: And it's sad then that people think that the occult is more accurate than the church.
0: Und es ist echt traurig, wenn Menschen glauben, dass das Okkulte da genauer, treffsicherer ist als was in der Kirche.
1: Because the occult doesn't try to be pretty and sweet and holy.
0: Denn im Okkultismus wird nicht versucht, alles so schön und lieb und heilig zu präsentieren.
1: They're just trying to move in the spiritual realm.
0: Sie versuchen einfach im geistlichen Bereich unterwegs zu sein.
1: That sadly the church has often rejected.
0: Den die Kirche leider oft zurückgewiesen hat.
1: And so you can have some people with true spiritual gifts.
0: Du kannst also Menschen haben, die echt geistliche Gaben haben.
1: But they've tapped into the enemy realm rather than the holy realm.
0: Yes. Aber sie beziehen Kraft und Information aus dem Reich des Feindes und nicht aus dem Bereich des Heiligen.
1: Where I live, it's a very sad but normal thing.
0: Wo ich lebe, da ist es sehr traurig, aber es ist weit verbreitet.
1: For people who have experienced the death of a loved one,
0: dass Menschen, die bei denen ein geliebter Mensch gestorben ist,
1: to go to a psychic,
0: dass sie zu einem, wie sagt man das?
1: a spiritualist, maybe.
0: Yeah,
1: a medium, yeah.
0: Eine Medium gehen.
1: To see if their loved one has made it to heaven.
0: Um herauszufinden, ob der geliebte Mensch im Himmel ist.
1: Because they don't know anyone in the church.
0: Weil sie niemanden in der Kirche kennen.
1: That is practicing the gifts of the Spirit.
0: Der die Geistesgaben praktiziert.
1: And they don't have enough confidence in the love of God for themselves.
0: Und sie haben nicht genug Sicherheit in der Liebe Gottes für sich selber.
1: That he will let them know.
0: Dass ihnen das zeigen wird.
1: And comfort them.
0: Und sie trösten wird.
1: And they don't know safe people to help them discern.
0: Yes. Und sie kennen keine Menschen, die sicher genug sind, dass sie ihnen da in der Unterscheidung helfen können.
1: And so they go to the tarot card readers.
0: Da gehen sie also zu denen, die ihnen die Tarotkarten legen.
1: With the psychics, the mediums.
0: Zu Medien,
1: Spiritisten. And people who are operating in a spirit, but not the Holy Spirit.
0: Menschen, die also in irgendeinem Geist unterwegs sind, aber nicht mit dem Heiligen Geist.
1: And so it's very important that if you have tapped into some of these realms of sorcery.
0: Es ist also sehr wichtig, wenn du mit irgendwelchen Bereichen der Zauberei in Berührung gekommen bist.
1: To simply renounce it.
0: Dass du dem wieder sagst.
1: To realize, oh God, I didn't know this was dangerous.
0: Dass du sagst, Herr, ich wusste nicht, dass das gefährlich ist.
1: But we read in the book of Samuel.
0: Aber im Buch Samuel lesen wir.
1: That rebellion is the same as the sin of witchcraft.
0: Rebellion ist das gleiche wie die Sünde der Zauberei.
1: When we rebel against God's ways,
0: wenn wir gegen Gottes Wege rebellieren,
1: when we try to take the Spirit into our own hands and control and manipulate,
0: und den Geist in unsere eigenen Hände nehmen wollen und kontrollieren und manipulieren,
1: we will be in big trouble.
0: Da bekommen wir große Schwierigkeiten.
1: It's one thing to understand astronomy, the stars, the cosmos.
0: Yes. Es ist eine Sache, sich mit Astronomie zu beschäftigen, den Sternen im Kosmos.
1: That God has created this beautiful realm.
0: Gott hat diesen wunderbaren Bereich geschaffen.
1: That can inspire us.
0: Das kann uns inspirieren.
1: The wise men saw a bright shining star that led them to Jesus.
0: Die Weisen aus dem Morgenland haben diesen hell leuchtenden Stern gesehen, der sie zu Jesus geführt hat.
1: But if I'm more interested in astrology and what my astrological reading is,
0: aber wenn ich mehr Interesse an Astrologie habe, meinen Horoskopen,
1: then I am the Word of God and what Holy Spirit is speaking to me personally,
0: als an dem Wort Gottes und was der Heilige Geist zu mir persönlich sagt,
1: then I'm in real trouble.
0: Dann habe ich echt ein Problem.
1: That we must set ourselves free from all forms of spiritualism.
2: Yes.
1: That are focused on the human natural realm and specifically on control.
0: Wir müssen uns wirklich freisetzen von allen Arten von Spiritismus, wo es um den menschlichen Bereich geht, um jede Art von Kontrolle.
1: Because true spiritual gifts from the Lord,
0: denn echte Geistesgaben vom Herrn,
1: are given to build up the body of Christ.
0: Werden geschenkt, um den Leib Christi aufzubauen.
1: Not to control or manipulate.
0: Nicht um zu kontrollieren und sie manipulieren.
2: And I would say to you, remember that Jesus says, unless you come as a little child.
0: Und denkt daran, Jesus sagt, außer er kommt zu mir wie kleine Kinder.
2: You will not inherit the kingdom.
0: Werdet ihr das Reich Gottes nicht erben.
2: Another way to think about that is you're going to completely miss it.
0: Eine andere Art, wie man das verstehen kann, ja, du wirst da das Eigentliche nicht kapieren.
2: Because you will be into all kinds of things that are a distraction.
0: Weil du dich mit allen möglichen Dingen beschäftigst, die dich ablenken.
2: The simple gospel.
0: Das einfache Evangelium.
2: Mother Teresa used to say, there is a kingdom of light.
0: Mutter Teresa hat es so ausgerückt, es gibt ein Reich des Lichtes
2: and a kingdom of darkness.
0: Und ein Reich der Finsternis.
2: You're in one or the other.
0: Entweder bist du im einen oder im anderen.
2: And I would just, you know, to reiterate what he is saying.
0: Um das zu unterstreichen, was er gesagt hat.
2: Don't overcomplicate it.
0: Mach es nicht zu kompliziert.
2: But remember, kingdom of light, kingdom of darkness.
0: Sondern denk dran, Reich des Lichtes, Reich der Finsternis.
2: And Satan with the red tail and the red suit.
0: Und Satan mit dem langen Schwanz und dem roten Anzug.
2: It's why it's so important that we know the Word of God.
0: Deshalb ist es so wichtig, das Wort Gottes zu kennen.
2: Before I moved from Louisiana,
0: bevor ich von Louisiana weggezogen bin,
2: There was a Catholic medium.
0: Gab es ein katholisches Medium?
2: Those two words should not be in the same sentence.
0: Diese beiden Worte sollten nicht im gleichen Satz sein.
2: She actually went to our parish.
0: Sie ist in unsere Pfarrei gegangen.
2: And the priest in the parish was asked by this medium.
0: Und der Priester in der Gemeinde wurde von dem Medium gefragt.
2: Can I call up the spirit of Elijah?
0: Darf ich den Geist von Elia herabrufen?
2: And he said, I guess so. I mean, he's a biblical figure.
0: Ja, wahrscheinlich. Er ist eine biblische Person.
2: Well, with any study of this at all, even a childlike simple study.
0: Aber wenn man das irgendwie studiert, selbst auf ganz einfache Weise.
2: What we learn is that we are not calling up Elijah.
0: Was wir lernen ist, wir sollen nicht Elia herunterrufen.
2: We're calling up a demon masquerading as Elijah.
0: Sondern dass wir da einen Dämonen herbeirufen, der sich als Elia ausgibt.
2: Or your grandmother who died and you want to see if she went to heaven. It's the demonic realm jumping on that opportunity.
0: Oder deine Großmutter herbeizurufen, weil du wissen willst, ob sie im Himmel ist. Das sind Dinge, die das dämonische Bereich eingreift.
2: So just remember, kingdom of light, kingdom of darkness.
0: Denkt einfach dran, Reich des Lichtes, Reich der Finsternis.
2: The Isaiah 11 gifts.
0: Die Gaben aus Jesaja 11.
2: That we receive at baptism.
0: Die wir in der Taufe empfangen.
1: Confirmation.
0: The Firmung.
2: At confirmation. That Dagmar is going to read to you because I forgot my Bible.
0: Die Dagmar jetzt vorlesen wird, weil ich meine Bibel vergessen habe. Moment.
2: These are the gifts given to us to keep.
0: Sorry, I cannot read.
2: Why, Dagmar? We think you're wonderful.
0: I cannot
1: read. Here, I can hold.
2: We can hold it for you.
1: We got you.
3: What was it? Isaiah
2: 11. Do you remember the exact verse?
1: It starts with the spirit of the...
2: Her print is so small, I am in awe.
0: Sie findet, dass das zu klein gedruckt ist.
1: He talks about the one who is coming from the root of Jesse.
0: Der Geist des Herrn ruht auf ihm, der Geist der Weisheit und der Einsicht, der Geist des Rates und der Stärke, der Geist der Erkenntnis und der Furcht des Herrn.
2: Wisdom.
0: That's what I read.
2: Okay, so those gifts are ours to keep.
1: Awesome.
0: Das sind also Gaben, die sollen wir behalten.
2: They are given for us to grow in the wisdom and discernment and purity of heart that we need.
0: Die sind uns geschenkt, damit wir wachsen in Weisheit und Unterscheidung, in der Reinheit des Herzens, die wir brauchen.
2: To live our faith.
0: Unseren Glauben zu leben.
2: And discern these areas.
0: Und Unterscheidung zu lernen in diesen Bereichen.
2: Now, if I were the enemy, I would have a great idea.
0: Wenn ich der Feind wäre, hätte ich eine großartige Idee.
2: I would try to counterfeit some gifts.
0: Ich würde versuchen, die zu fälschen, diese Gaben.
2: Often when we talk about praying for a release of gifts of the Spirit, which we will do.
0: Oft wenn wir darüber sprechen, dass wir um eine Freisetzung der Geistesgaben beten, und das werden wir tun.
2: I have seen counterfeit tongues.
0: Habe ich gesehen, dass es falsche Sprachengaben gibt.
2: Here's what happens when you hear it.
0: Was geschieht, wenn du das hörst?
2: Every hair on the back of your neck stands up.
0: Alle Haare stehen dir zu Berge.
2: It does not take a PhD in theology to know that that is not God's gift of tongues.
0: Da brauchst du kein Doktorat in Theologie, um zu erkennen, dass das nicht Gottes Gabe des Sprachengebets ist.
2: If you are trying to walk with the Lord.
0: Wenn du versuchst, mit dem Herrn unterwegs zu sein,
2: he doesn't leave his people unprotected.
0: Lässt er sein Volk nicht schutzlos.
2: I bring this up because something concerning to me has happened in the last couple of years.
0: Ich erwähne das, weil es ist in den letzten paar Jahren etwas passiert, das mich beunruhigt.
2: And that is that spirit-filled Christians, spirit-filled Catholics.
0: Ist das geistgefüllte Katholiken?
2: Have thought that they wouldn't know the difference of a false gift.
0: Gedacht haben, dass sie das nicht unterscheiden können, wenn es falsche Gaben gibt.
2: you will know the difference.
0: Ihr werdet den Unterschied kennen.
2: If there is love, and let's talk about the fruits of the Spirit.
0: Sprechen wir über die Frucht des Geistes, wenn da Liebe ist.
2: Galatians 5.
0: Galater 5.
2: Remember, we have a good father who loves his children.
0: Denkt daran, wir haben einen guten Vater, der seine Kinder liebt.
2: Who promises to be with us and lead us and guide us and not leave us alone.
0: Der uns versprochen hat, dass er bei uns ist, dass er uns lenkt und führt, uns nicht im Stich lässt.
2: And I've seen a fear creep into the church.
0: Und ich habe gesehen, dass sich da Angst breit macht in der Kirche.
2: Maybe it's just the United States, but I doubt it.
0: Vielleicht ist das nur in den USA so, aber ich zweifle dran.
2: Where we're so worried about the evil,
0: wo wir uns so viel Sorgen um das Böse machen,
2: that we forget that God and Satan are not peers.
0: Dass wir vergessen, dass Gott und Satan nicht gleichwertig sind.
2: That's why it's so important that we learn who we are in Christ.
0: Deshalb ist es so wichtig, dass wir lernen, wer wir in Christus sind.
2: And not just our identity.
0: Nicht nur unsere Identität.
2: Our authority.
0: Auch unsere Autorität.
2: You don't have to fear Satan.
0: Ihr braucht keine Angst vor Satan zu haben.
2: You have the full authority of the King of Kings.
0: Ihr habt die volle Autorität des Königs der Könige.
2: And that is not an invitation.
0: Das ist keine Einladung.
2: To get stupid.
0: Dumme Sachen zu machen.
2: But know who you are in Christ.
0: Aber wisse, wer du bist in Christus.
2: Learn the word of God.
0: Lerne das Wort Gottes.
2: What does it say about the authority you have in Christ Jesus?
0: Was sagt das Wort Gottes über die Autorität, die du in Jesus Christus hast?
2: If you don't know the scriptures, Google them.
0: Wenn du die Schriftstellen nicht kennst, dann Google
2: and
0: sie.
2: Memorize them.
0: Lern sie auswendig.
2: Speak them out loud.
0: Sprech sie laut aus.
2: Stand on them and declare them.
0: Steh auf ihn und proklamiere sie.
2: My friends, we have to take back the ground the enemy has stolen.
0: Freunde, wir müssen diesen Grund, diesen Boden zurückerobern, den der Feind uns gestohlen hat.
2: And sadly, the gifts of the Spirit that we'll talk about and continue to talk about.
0: Und die Geistesgaben, über die wir sprechen werden, über die wir weiterhin sprechen.
2: They're not for a select few.
0: Sind leider nicht bloß für ein paar Auserwählte.
2: The Isaiah 11 gifts are the gifts given to us to keep.
0: Die Gaben, die wir aus Jesaja 11 gehört haben, die sind uns gegeben, damit wir sie behalten.
2: But the 1 Corinthians gifts, that isn't a complete list.
0: Aber die Gaben im 1. Korintherbrief, und das ist keine vollständige Liste.
2: The charisms, the gifts of the Holy Spirit.
0: Die Geistesgaben.
2: Are ours to give away.
0: Die werden uns gegeben, damit wir sie verschenken, damit wir sie weggeben.
2: To use, to free and heal.
0: Um sie einzusetzen, Menschen Freiheit zu bringen und Heilung.
2: To bring God's heart.
0: Um Gottes Herz zu bringen.
2: To do whatever is in front of us to do in the name of Jesus.
0: Um das, was uns vor uns ist, im Namen Jesu zu tun.
2: These gifts of the Holy Spirit are the inheritance of the body of Christ.
0: Diese Geistesgaben sind das Erbe des Leibes Christi.
2: We have to not only receive them,
0: wir müssen sie nicht bloß, release them. Sie müssen sie nicht bloß empfangen, sondern wir müssen sie freisetzen.
1: So when Anne is saying, don't be stupid.
0: Wenn Anne sagt, mach nichts Dummes.
1: What she means by that is don't go picking a fight with the enemy.
0: Yeah, also geh no, und such nicht irgendwo einen Kampf mit dem Bösen, mit Satan.
1: But when the enemy comes to you, you don't have to be afraid.
0: Aber wenn der Feind zu dir kommt, musst du keine Angst haben.
1: We read at the end of John chapter 16.
0: Am Ende von Johannes 16 lesen wir.
1: That in this world we will have trials and tribulation.
0: In dieser Welt werden wir Prüfungen erleben.
1: But take heart.
0: Aber seid ermutigt.
1: Take courage.
0: Fasst Mut.
1: For I have overcome the world.
0: Denn ich habe die Welt überwunden.
1: And because he overcomes, you overcome.
0: Yeah. Und weil er überwindet, überwinden auch wir.
1: That the Apostle John asked in one of his epistles.
0: Und der Apostel Johannes sagt in einem seiner Briefe.
1: Who is the one that overcomes the world?
0: Wer ist es, der die Welt überwindet?
1: And he answers the one who believes that Jesus is the Son of God.
0: Und er antwortet der, der glaubt, dass Jesus der Sohn Gottes ist.
1: So you believe.
0: Du glaubst.
1: And therefore you overcome.
0: Deswegen überwindest du.
1: And so this is what we're talking about, authority, that just when the enemy comes your way.
0: Und das ist, wenn wir über Autorität sprechen, wenn der Feind dir begegnet.
1: You just get to say you picked on the wrong person.
0: Kannst du einfach sagen, du greifst an den Falschen an.
1: And I'm not giving you a moment of my attention.
0: Und ich schenke dir keinerlei Aufmerksamkeit.
1: But we began to operate in the gifts of the Spirit.
0: Wenn wir in den Geistesgaben unterwegs sind.
1: In the heart of the Father.
0: In dem Herzen des Vaters.
1: From a place of love.
0: Aus Liebe heraus.
1: Then the enemy doesn't stand a chance.
0: Dann hat der Feind keine Chance.
1: He wants to steal our attention with the warfare.
0: Er will unsere Aufmerksamkeit auf die geistliche Kampfführung lenken.
1: Rather than have us focus on the one who has already won.
0: Statt dass wir uns auf den ausrichten, der bereits gewonnen hat.
1: And this is where we read in Psalm 23.
0: Und das lesen wir im Psalm 23.
1: Even though I walk through the valley of the shadow of death.
0: Selbst wenn ich im Tal des Schattens des Todes wandle.
1: I will fear no evil.
0: Fürchte ich nichts Böses.
1: And I want you people in the room next door.
0: Und ich möchte, dass ihr nebenan.
1: As well as folks in here.
0: Und auch die Menschen hier.
1: Will say on the count of three.
0: Bei drei das sagen.
1: I fear no evil.
0: Ich fürchte nichts Böses.
1: One, two, three.
0: Eins, zwei, drei.
2: I fear no evil.
1: Amen.
0: Amen.
1: Because we got to get rid of the fear.
0: Wir müssen diese Angst loslassen.
1: So now we step into the gifts.
0: Dass wir jetzt hineintreten in die Gaben.
1: Filled with love.
0: Gefüllt mit Liebe.
1: That cast out fear.
0: Die alle Angst vertreibt.
1: As the Apostle Paul says in 1 Corinthians 13.
0: Der Apostel Paulus sagt in 1. Korinther 13.
1: Even if I speak in the tongues of men and angels.
0: Selbst wenn ich die Sprachen von Menschen und Engeln spreche.
1: But I have not love.
0: Aber ich habe keine Liebe.
1: My gift sounds like a gong or a cymbal.
0: Dann klingt meine Gabe wie ein tönerne Zimbel
1: like,
0: oder
1: like
0: so.
1: Like a big loud cymbal.
0: Das ist es bloß ein lautes Geräusch.
1: So I don't want to be a loud noise.
0: Ich will nicht bloß ein lautes Geräusch sein.
1: I want to be a heavenly sound.
0: Ich möchte ein himmlischer Klang sein.
1: So as we said, the gifts of the Spirit from Isaiah.
0: Wie gesagt, die Gaben des Geistes aus Jesaja.
1: We call these sanctifying gifts.
0: Das sind heiligmachende Gaben.
1: These are the gifts that actually help us be holy.
0: Das sind Gaben, die uns helfen, heilig zu sein.
1: Wisdom,
0: Weisheit,
1: knowledge,
0: Erkenntnis,
1: piety,
0: Frömmigkeit,
1: fear of the Lord,
0: Gottesfurcht.
1: All of these things. Keep us clean and holy.
0: Das alles lässt uns rein und heilig bleiben.
1: And we talked about the charisms in 1 Corinthians 12.
0: Und wir haben über die Charismen in 1. Korinther 12 gesprochen.
1: Prophecy.
0: Prophetie.
1: Tongues.
0: Sprachengabe.
1: Interpretation of tongues.
0: Auslegung des Sprachengabe.
1: Healing.
0: Heilung,
1: words of knowledge,
0: Worte der Erkenntnis,
1: miracles,
0: Wunder.
1: These are great.
0: Das sind großartige Dinge.
1: These are spectacular gifts per se.
0: Die sind großartige Gaben.
1: But do you know one of the greatest spiritual gifts that we often neglect?
0: Aber wisst ihr, eine der größten Geistesgaben, die wir oft vernachlässigen?
1: Is consistency.
0: Ist Beständigkeit. Mm-hmm.
1: I prayed for tongues and didn't get it, so forget it.
0: Ich habe ums Sprachengebet gebetet und hab's nicht bekommen, also vergessen wir's.
1: I prayed for healing for two people and they didn't get healed, so I must not have a healing gift.
0: Ich habe für zwei Menschen um Heilung gebetet, sie sind nicht geheilt worden, also habe ich wohl keine Gabe der Heilung.
1: Consistency is so important.
0: Beständigkeit ist da so wichtig.
1: To grow and maintain any spiritual gift.
0: Zu wachsen und jede geistliche Geistesgabe am Leben zu erhalten.
1: We have a friend.
0: Wir haben eine Freundin,
1: who her house, I call it the gingerbread house of hospitality.
0: Ich würde sagen, sie hat so ein Knusperhäuschen der Gastfreundschaft.
1: She opens the door to anyone who's there.
0: Sie macht die Tür für alle auf, die kommen.
1: And even if she just has trash in the cabinet.
0: Und selbst wenn sie nur Müll im Schrank hat.
1: She'll make a beautiful meal out of it.
0: Schafft sie es da, ein wunderbares Essen zu machen?
1: She'll pour you a glass of wine while she's doing it.
0: Und dann schenkt sie dir ein Glas Wein ein, während sie das vorbereitet.
1: And she's for many years said, "Oh, I just don't have any gifts. I want those powerful gifts like you and Anne have."
0: Oh, und sie hat jahrelang gesagt, ich habe keine Gaben. Ich will diese machtvolle Gaben, die Anne und du haben.
1: And I said, Virginia, if people were counting on me to entertain them,
0: Virginia, wenn Leute von mir erwarten würden, dass ich sie unterhalte,
1: they would get cold cuts on a plate.
0: Wenn ich sie da,
1: or lunch meat.
0: Ja, ja. Wenn ich sie bewerten soll, dann bekommen sie einen bloß Aufschnitt.
1: But for Virginia, everything has to be pretty.
0: Aber für Virginia muss alles hübsch aussehen.
1: When I tell her stop, it's just me.
0: Wenn ich sage, hör auf, es ist doch nur für mich.
1: I realize I'm shutting down her gift rather than embracing it.
0: Dann ist mir bewusst geworden, da setze ich ihre Gabe herab, statt das wertzuschätzen.
1: Because her gift is beauty and hospitality.
0: Denn ihre Gabe, das ist Schönheit und Gastfreundschaft.
1: So I've learned to say thank you and have patience.
0: Dann, deswegen habe ich gelernt, da Danke zu sagen und Geduld zu haben.
2: And be fed well.
1: And be fed well, yes.
0: Und das gute Essen zu genießen.
1: Oftentimes, our biggest spiritual gifts and charisms
0: oft sind unsere größten Geistesgaben, unsere größten Charismen
1: are things that are so natural to us, we don't realize they're spiritual.
0: So Dinge, die so natürlich für uns sind, dass uns gar nicht bewusst ist, dass sie geistlich sind.
1: We don't realize that this has been specifically given from God.
0: Yeah. Uns ist nicht bewusst, dass sie ganz spezifisch von Gott geschenkt sind.
1: We participate in conferences and host conferences regularly.
0: Wir nehmen regelmäßig an Konferenzen teil oder führen sie durch.
1: And if you wanted us to print up beautiful declaration sheets,
0: wenn du wolltest, dass wir wunderbare Handouts drucken,
1: make room reservations,
0: die Zimmerreservierungen durchführen,
1: and the million other details that it takes to host a conference,
0: und eine Million weiterer Details, die man braucht für eine Konferenz,
1: we'd be in real trouble.
0: Dann gäb's Schwierigkeiten.
1: But people like Julia.
0: Mm-hmm. Aber Menschen wie Julia,
1: our partner in the Mission on the Mountain, Jen,
0: oder Jen, die unsere Partnerin ist in der Mission zu Hause. Es ist die Dame, die auf dem Blatt Papier gestanden hat.
1: They have the gift of detail orientation.
0: Sie haben diese Gabe, sich auf Details zu konzentrieren.
1: That is just as important as being the keynote speaker.
0: Oh. Und das ist genauso wichtig wie vorne zu stehen und zu sprechen.
1: Their stories might not seem like they matter.
0: Für ihre Geschichten klingen vielleicht nicht so wichtig.
1: But there's just as much prayer.
0: Aber das ist so genauso viel Gebet.
1: Love.
0: Liebe.
1: And labor.
0: Und Einsatz, Mühe.
1: That goes into the behind the scenes.
0: Right. Die gebraucht werden für die Aufgaben hinter den Kulissen.
1: As those who are up front.
0: Wie die, die vorne stehen.
1: Think about the Blessed Mother.
0: Denken wir an Mutter Maria.
1: Her gift was really hiddenness.
0: Ihre Gabe war Verborgenheit.
1: She just quietly said yes to the message of an angel.
0: Sie hat einfach still Ja gesagt zur Botschaft des Engels.
1: And continued to say, "Let it be done unto me according to your will."
0: Und sie hat es immer weiter gesagt, mir geschehe nach deinem Willen.
1: And said, "Listen to my son."
0: Und dann hat sie gesagt, hört auf meinen Sohn.
1: The Blessed Mother didn't try to take any credit for the water to wine.
0: Sie hat nicht versucht, Anerkennung zu bekommen, dass Wasser in Wein verwandelt wurde.
1: Or try to usurp Jesus' authority and say, "Look at me, how important I am. I'm his mother."
0: Und ich habe auch nicht versucht, die Autorität Jesu auf sich zu ziehen, zu sagen, "Schaut mich an, wie wichtig ich bin. Ich bin seine Mutter."
1: She kept flowing in a simple yes.
0: Sie ist einfach in diesem einfachen Ja geblieben.
1: And that is another powerful spiritual gift.
0: Und das ist auch eine kostbare Geistesgabe.
1: The gift of obedience.
0: Die Gabe des Gehorsams.
1: as Samuel said to King Saul,
0: wie Samuel es zu König Saul gesagt hat,
1: obedience is better than sacrifice.
0: Gehorsam ist besser als Opfer.
1: I can try to sacrifice and work myself into being this amazing spiritual giant.
0: Ich kann versuchen, Opfer zu bringen und daran zu arbeiten, dass ich ein erstaunlicher geistlicher Riese werde.
1: And operate in many spiritual gifts.
0: Und aktiv viele Geistesgaben einsetze.
1: But if I'm not obedient,
0: aber wenn ich nicht gehorsam bin,
1: then I'm dangerous.
0: Dann bin ich gefährlich.
1: A true prophetic word,
0: ein echtes prophetisches Wort,
1: given out of time,
0: das zum falschen Zeitpunkt gegeben wird,
1: is just as dangerous,
0: ist genauso gefährlich,
1: as a false word,
0: wie ein falsches Wort.
1: Just because you have a word from God,
0: bloß weil du ein Wort von Gott hast,
1: does not mean that you have to share it.
0: Heißt, bedeutet nicht, dass du es sofort geben musst.
1: You have to ask God, why are you showing me this? Why are you imparting this?
0: Du musst Gott fragen, warum zeigst du mir das jetzt? Warum gibst du mir das?
1: So here's your little safety net.
0: Hier gibst du ein Sicherheitsnetz.
1: That I borrowed from another speaker.
0: Das habe ich von einem anderen Sprecher ausgeborgt.
1: When you're praying about a gift, praying how to use a gift, praying about a word.
0: Wenn du über eine Geistesgabe betest, wie du eine Gabe benutzt oder über ein Wort betest.
1: Always take it to the throne.
0: Bring das immer zum Thron.
1: Before you take it to the phone.
0: Bevor du es zum Telefon bringst.
2: As we're closing.
0: Zum Abschluss.
2: We will talk more about this. We will pray about this.
0: Wir werden noch mehr darüber sprechen und darüber beten.
2: But if you wanted to get better at a sport,
0: aber wenn du besser werden willst im Sport,
2: you
0: in einem
2: join,
0: Sport,
2: join a team,
0: wenn du dich einem Team anschließt,
2: or get a coach.
0: Schließt du dich einem Team an oder du suchst dir einen Trainer?
2: Sometimes we seek gifts, we really want them, and we just sort of do this.
0: Manchmal sehen wir Gaben und wir wollen die wirklich haben, wir machen das eher so.
2: If you have it on your heart that you really want to grow in a gift.
0: Wenn du es am Herzen hast, dass du wirklich in einer Gabe wachsen möchtest.
2: Study it.
0: Dann studiere das.
2: Go to people who have that gift.
0: Geh zu Menschen, die diese Gabe haben.
2: Ask questions, pursue it.
0: Stelle Fragen. Investiere da.
2: And one of the most important things I would say to you, and we'll talk more about all this, but
0: und eine ganz wichtige Sache, die ich euch sagen möchte, und wir werden später noch mehr darüber sprechen.
2: If you're sitting here saying I have no gifts,
0: wenn du hier sitzt und sagst, ich habe keine Gaben,
2: I want you to ask a trusted friend what your gifts are.
0: Möchte ich dich bitten, frag einen guten Freund, er soll dir sagen, welche Gaben er in dir sieht.
2: Because so often, as Kevin said, they're so normal to us, we have no idea. They're so natural, we don't know they're supernatural.
0: Wie es Kevin gesagt hat, manchmal sind die Sachen so normal für uns, dass uns gar nicht auffällt, dass es uns gar nicht bewusst ist, dass da etwas Übernatürliches ist.
2: And God only knows what would happen to the mission on the mountain if Jen wasn't keeping us in line.
0: Und nur Gott weiß, was mit der Mission on the Mountain geschehen würde, wenn Jen dann nicht für Ordnung sorgen würde.
2: Her gifts are amazing and exactly what we need.
0: Ihre Gaben sind ja erstaunlich. Sie sind genau das, was wir brauchen.
2: But they're so normal to her, she doesn't even see them as that.
0: Aber die sind so normal für sie, sie sieht das gar nicht als Gaben.
2: So, think about that. Ask a friend.
0: Denk darüber nach. Frag einen Freund.
2: We're going to pray for a release of the gifts tonight.
0: Wir werden heute Abend um eine Freisetzung der Geistesgaben beten.
2: And remember that the charisms are given for you to use and give away to bless.
0: Und denkt daran, die Geistesgaben werden geschenkt, damit ihr sie verwendet und weggebt, um andere zu segnen.
2: So, Lord Jesus.
0: Herr Jesus.
2: Do in us whatever you want to do.
0: Tu in uns, was immer du tun möchtest.
2: Yeah.
1: And in the name of Jesus,
0: im Namen Jesu,
1: we break up with any ties to the occult.
0: Brechen wir alle Bindungen an das Okkulte.
1: In the name of Jesus, we ask forgiveness.
0: Im Namen Jesu bitten wir um Vergebung.
1: For any way that we have sought spiritual sources.
0: Für jede Art und Weise, wie wir geistliche Quellen gesucht haben.
1: outside of your heart and your protection.
0: Außerhalb deines Herzens und deines Schutzes.
1: God, we ask you to cleanse us from all ungodly ties.
0: Jesus, wir bitten dich, dass du uns reinigst von allen Bindungen, die Gott nicht wohlgefällig sind.
1: And we bless any of the practitioners of the occult.
0: Und wir segnen alle, die im Okkultismus unterwegs sind.
1: Who have had an effect on us.
0: Die Auswirkungen auf uns gehabt haben.
1: We just send back every curse and false ideology.
0: Wir senden jeden Fluch und jede falsche Götzendienst zurück.
1: With a blessing.
0: Mit einem Segen.
1: Lord, may they know the truth.
0: Mögen sie die Wahrheit kennenlernen.
1: And be set free.
0: Und freigesetzt werden.
1: Lord, as you continue to teach me the truth.
0: Während du mich weiterhin die Wahrheit lehrst.
1: And set me free.
0: Und mich freisetzt.
1: I thank you for your precious blood.
0: Ich danke dir für dein kostbares Blut.
1: That makes me fresh and new.
0: Das mich frisch und neu macht.
1: I am in Christ.
0: Ich bin in Christus.
1: I am a new creation.
0: Ich bin eine neue Schöpfung.
1: The old has gone.
0: Das Alte ist vergangen.
1: The new has come.
0: Neues ist geworden.
1: In the name of the Father,
0: Im
1: the
0: Namen
1: Son,
0: des Vaters,
1: and the Holy
0: des Sohnes
1: Spirit.
0: Und des Heiligen Geistes.
1: Amen.
2: Amen. Amen.
1: Ich liebe dich.
4: Liebe Gehörerfamilie, das war jetzt der sechste Impuls, die Gaben des Heiligen Geistes. Und wir hören uns um 19.30 Uhr zur Heiligen Messe. Bis dahin gebe ich zurück ins Studio. Auf Wiederhören.

0: Liebe Hörerfamilie, wir beten nun die Vesper vom Gedenktag des heiligen Papst Pius X. Im Stundenbuch finden Sie den Hymnus auf Seite 1156, die Psalmodie auf Seite 675, die Lesung auf Seite 1159, genauso auch den Magnificat-Antiphon auf Seite 1159 und die Oration auf Seite 874. Falls Sie aus der Bibel mitlesen, ist der Psalm auf Seite 145 so. Mit uns betet heute Hermine aus Gresden in Niederösterreich.
1: Guten Abend.
0: O Gott, komm mir zu Hilfe.
1: Herr, eile mir zu helfen.
0: Ehre sei dem Vater und dem Sohn und dem Heiligen Geist.
1: Wie im Anfang, so auch jetzt und alle Zeit und in Ewigkeit. Amen. Halleluja.
0: Herr Jesus Christus, du gingst heim zum Vater, thronst ihm zur Rechten über allen Welten. Doch deine Jünger lässt du nicht als Waisen hier auf der Erde.
1: Du schickst als Beistand deinen Geist der Wahrheit. Er schenkt uns Einsicht, gibt uns Licht und Hoffnung. Er führt die Kirche sicher durch die Zeiten hin zur Vollendung.
0: Er weckt Propheten, die dem Volk vorangehen und es voll Umsicht auf dem Weg geleiten. Hirten bestellt er, ist in ihren Worten nahe den deinen.
1: Sie geben Zeugnis, reden unerschrocken, stärken die Schwachen, sammeln die Zerstreuten, lehren in Vollmacht, helfen ihren Brüdern, dich zu bekennen.
0: Lob sei dem Vater auf dem höchsten Throne. Lob sei dem Sohne, den er uns gesandt hat. Lob sei dem Geiste, der von beiden ausgeht, immer und ewig. Amen. Tag um Tag will ich dich preisen, Herr, und deine Wunder besingen.
1: Tag um Tag will ich dich preisen, Herr, und deine Wunder besingen.
0: Ich will dich rühmen, mein Gott und König, und deinen Namen preisen, immer und ewig.
1: Ich will dich preisen Tag für Tag und deinen Namen loben, immer und ewig.
0: Groß ist der Herr und hoch zu loben, seine Größe ist unerforschlich.
1: Ein Geschlecht verkünde dem anderen den Ruhm deiner Werke. Und erzähle von deinen gewaltigen Taten.
0: Sie sollen vom herrlichen Glanz deiner Hoheit reden. Ich will deine Wunder besingen.
1: Sie sollen sprechen von der Gewalt deiner erschreckenden Taten. Ich will von deinen großen Taten berichten.
0: Sie sollen die Erinnerung an deine große Güte wecken und über deine Gerechtigkeit jubeln.
1: Der Herr ist gnädig und barmherzig, langmütig und reich an Gnade.
0: Der Herr ist gütig zu allen. Sein Erbarmen waltet über all seinen Werken.
1: Danken sollen dir, Herr, all deine Werke und deine Frommen dich preisen.
0: Sie sollen von der Herrlichkeit deines Königtums reden. Sollen sprechen von deiner Macht.
1: Den Menschen deine machtvollen Taten verkünden und den herrlichen Glanz deines Königtums.
0: Dein Königtum ist ein Königtum für ewige Zeiten. Deine Herrschaft währt von Geschlecht zu Geschlecht.
1: Ehre sei dem Vater und dem Sohn und dem Heiligen Geist.
0: Wie im Anfang, so auch jetzt und alle Zeit und in Ewigkeit. Amen.
1: Tag um Tag will ich dich preisen, Herr, und deine Wunder besingen.
0: Aller Augen warten auf dich, o Herr. Nahe bist du allen, die zu dir rufen.
1: Aller Augen warten auf dich, o Herr. Nahe bist du allen, die zu dir rufen.
0: Der Herr ist treu in all seinen Worten, voll Huld in all seinen Taten.
1: Der Herr stützt alle, die fallen, und richtet alle Gebeugten auf.
0: Aller Augen warten auf dich, und du gibst ihnen Speise zur rechten Zeit.
1: Du öffnest deine Hand und sättigst alles, was lebt, nach deinem Gefallen.
0: Gerecht ist der Herr in allem, was er tut, voll Huld in all seinen Werken.
1: Der Herr ist allen, die ihn anrufen, nahe, allen, die zu ihm aufrichtig rufen.
0: Die Wünsche derer, die ihn fürchten, erfüllt er. Er hört ihr Schreien und rettet sie.
1: Alle, die ihn lieben, behütet der Herr. Doch alle Frevler vernichtet er.
0: Mein Mund verkünde das Lob des Herrn. Alles, was lebt, preise seinen heiligen Namen immer und ewig.
1: Ehre sei dem Vater und dem Sohn und dem Heiligen Geist.
0: Wie im Anfang, so auch jetzt und alle Zeit und in Ewigkeit. Amen.
1: Alle Augen warten auf dich, o Herr. Nahe bist du allen, die zu dir rufen.
0: Deine Wege sind gerecht und wahr, du König aller Zeiten.
1: Deine Wege sind gerecht und wahr, du König aller Zeiten.
0: Groß und wunderbar sind deine Taten, Herr und Gott, du Herrscher über die ganze Schöpfung.
1: Gerecht und zuverlässig sind deine Wege, du König der Völker.
0: Wer wird dich nicht fürchten, Herr? Wer wird deinen Namen nicht preisen?
1: Denn du allein bist heilig. Alle Völker kommen und beten dich an. Denn offenbar geworden sind deine gerechten Taten.
0: Ehre sei dem Vater und dem Sohn und dem Heiligen Geist.
1: Wie im Anfang, so auch jetzt und alle Zeit und in Ewigkeit. Amen. Deine Wege sind gerecht und wahr, du König aller Zeiten. Lesung aus dem 1. Petrusbrief. Eure Ältesten ermahne ich, da ich ein Ältester bin wie Sie und ein Zeuge der Leiden Christi und auch an der Herrlichkeit teilhaben soll, die sich offenbaren wird. Sorgt als Hirten für die euch anvertraute Herde Gottes, nicht aus Zwang, sondern freiwillig, wie Gott es will. Auch nicht aus Gewinnsucht, sondern aus Neigung. Seid nicht Beherrscher eurer Gemeinden, sondern Vorbilder für die Herde. Wenn dann der oberste Hirt erscheint, werdet ihr den nie verwelkenden Kranz der Herrlichkeit empfangen.

0: Das ist der Freund seiner Brüder. Für das Heil seines Volkes tritt er ein vor Gott.
1: Das ist der Freund seiner Brüder. Für das Heil seines Volkes tritt er ein vor Gott.
0: Für seine Brüder gab er das Leben hin.
1: Für das Heil seines Volkes tritt er ein vor Gott.
0: Ehre sei dem Vater und dem Sohn und dem Heiligen Geist.
1: Das ist der Freund seiner Brüder. Für das Heil seines Volkes tritt er ein vor Gott.
0: Dies ist der treue und kluge Verwalter. Der Herr hat ihn eingesetzt, damit er seinen Dienern Nahrung gibt zur rechten Zeit.
1: Dies ist der treue und kluge Verwalter. Der Herr hat ihn eingesetzt, damit er seinen Dienern Nahrung gibt zur rechten Zeit.
0: Meine Seele preist die Größe des Herrn und mein Geist jubelt über Gott, meinen Retter.
1: Denn auf die Niedrigkeit seiner Magd hat er geschaut. Siehe, von nun an preisen mich selig alle Geschlechter.
0: Denn der Mächtige hat Großes an mir getan und sein Name ist heilig.
1: Er erbarmt sich von Geschlecht zu Geschlecht über alle, die ihn fürchten.
0: Er vollbringt mit seinem Arm machtvolle Taten. Er zerstreut, die im Herzen voll Hochmut sind.
1: Er stürzt die Mächtigen vom Thron und erhöht die Niedrigen.
0: Die Hungernden beschenkt er mit seinen Gaben und lässt die Reichen leer ausgehen.
1: Er nimmt sich seines Knechtes Israel an und denkt an sein Erbarmen,
0: das er unseren Vätern verheißen hat, Abraham und seinen Nachkommen auf ewig.
1: Ehre sei dem Vater und dem Sohn und dem Heiligen Geist,
0: wie im Anfang, so auch jetzt und alle Zeit und in Ewigkeit. Amen.
1: Dies ist der treue und kluge Verwalter. Der Herr hat ihn eingesetzt, damit er seinen Dienern Nahrung gibt zur rechten Zeit.
0: Lasst uns beten zu Jesus Christus, dem Hirten seines Volkes.
1: Herr, komm deinem Volk zu Hilfe.
0: Du hast deiner Kirche immer wieder heilige Priester als Hirten geschenkt. Sende deinen Gläubigen alle Zeit gute Seelsorger.
1: Herr, komm deinem Volk zu Hilfe.
0: Du hast den Hirten der Kirche den Dienst der Versöhnung anvertraut. Gib, dass sie ihn treu verwalten.
1: Herr, komm deinem Volk zu Hilfe.
0: Du bist es, der den Seelsorgern Kraft von oben verleiht. Erfülle alle, die dein Volk führen, mit heiligem Geist.
1: Herr, komm deinem Volk zu Hilfe.
0: Du selber bist das Erbteil aller, die du zu Seelsorgern berufen hast. Lass keinen von ihnen verloren gehen.
1: Herr, komm deinem Volk zu Hilfe.
0: Du bist der ewige Lohn deiner Diener. Schenke den verstorbenen Seelsorgern und allen Gläubigen das ewige Leben.
1: Herr, komm deinem Volk zu Hilfe.
0: Kyrie eleison.
1: Christe eleison.
0: Kyrie eleison. Vater unser im Himmel, geheiligt werde dein Name, dein Reich komme, dein Wille geschehe, wie im Himmel, so auf Erden.
1: Unser tägliches Brot gib uns heute und vergib uns unsere Schuld, wie auch wir vergeben unseren Schuldigern. Und führe uns nicht in Versuchung,

0: Der Engel des Herrn brachte Maria die Botschaft.
1: Und sie empfing vom Heiligen Geist.
0: Gegrüßet seist du, Maria, voll der Gnade, der Herr ist mit dir. Du bist gebenedeit unter den Frauen, und gebenedeit ist die Frucht deines Leibes, Jesus.
1: Heilige Maria, Mutter Gottes, bitte für uns Sünder, jetzt und in der Stunde unseres Todes. Amen.
0: Maria sprach: Siehe, ich bin die Magd des Herrn.
1: Mir geschehe nach deinem Wort.
0: Gegrüßet seist du, Maria, voll der Gnade, der Herr ist mit dir. Du bist gebenedeit unter den Frauen, und gebenedeit ist die Frucht deines Leibes, Jesus.
1: Heilige Maria, Mutter Gottes, bitte für uns Sünder, jetzt und in der Stunde unseres Todes. Amen.
0: Und das Wort ist Fleisch geworden
1: und hat unter uns gewohnt.
0: Gegrüßet seist du, Maria, voll der Gnade, der Herr ist mit dir. Du bist gebenedeit unter den Frauen, und gebenedeit ist die Frucht deines Leibes, Jesus.
1: Heilige Maria, Mutter Gottes, bitte für uns Sünder, jetzt und in der Stunde unseres Todes. Amen.
0: Bitte für uns, heilige Gottesmutter.
1: Auf dass wir würdig werden der Verheißungen Christi.
0: Lasset uns beten. Allmächtiger Gott, gieße deine Gnade in unsere Herzen ein. Durch die Botschaft des Engels haben wir die Menschwerdung Christi, deines Sohnes, erkannt. Lass uns durch sein Leiden und Kreuz zur Herrlichkeit der Auferstehung gelangen. Darum bitten wir durch Christus, unseren Herrn.
1: Amen.
0: Herr, gib allen Verstorbenen die ewige Ruhe.
1: Und das ewige Licht leuchte ihnen.
0: Herr, lass sie ruhen in Frieden.
1: Amen.

Es ist 6:10. 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

Hallihallo, liebe Kinder. Schön, dass ihr wieder eingeschaltet habt. Heute zu einer Sendung zu dem besonderen Thema Maria, unsere Königin im Himmel. Also über Maria haben wir schon viel gehört. Maria als unsere Mutter, Jesus hat sie uns zur Mutter, als Mutter geschenkt unter dem Kreuz, wo er gesagt hat, Frau, siehe da den Sohn und Sohn, siehe da deine Mutter. Also wir dürfen Maria als unsere himmlische Mutter sehen, als unsere himmlische Mama, aber auch als unsere Königin. Und den Titel Maria Königin ist auf einem Dokument basierend, auch von Papst Pius XII., aber natürlich auch auf die Bibel, auch die Tradition der Kirche, auf die Kirchenväter und die Liturgie selbst. Aber das ist jetzt mal nicht so vielleicht einfach zu verstehen, sondern generell vielleicht mal die Frage, warum ist Maria eine Königin oder was macht sie zur Königin? Also sie ist vielleicht sogar mehr Mutter als Königin für uns, aber die Bibel dient als Grundlage, weil es in mehreren Stellen enthalten ist. Also wir können es zum Beispiel lesen in Lukas 1, 32 bis 33, wo der Engel Gabriel sagt über Jesus, er wird groß sein und Sohn des Höchsten genannt werden. Gott, der Herr, wird ihm den Thron seines Vaters David geben und seine Herrschaft wird kein Ende haben. Also der Engel Gabriel sagt über Jesus, dass er Sohn des Höchsten genannt wird. Er wird auf einem Thron sein und seine Herrschaft wird kein Ende haben. Und wenn man herrscht und auf einem Thron sitzt, ist man üblicherweise ein König. Genau, also Jesus war König, aber wie er selbst sagt, sein Reich ist nicht auf Erden, sondern sein Reich ist im Himmel, sonst würden Leute für ihn kämpfen auf der Erde, dass er zum Beispiel nicht zum Tode verurteilt wurde, aber das war nicht so, weil sein Reich ist nicht auf Erden, sondern im Himmel. Sein Reich ist im Himmel, aber natürlich heißt das nicht, dass er mit uns nichts zu tun hat. Er ist ja für uns hier auf die Erde gekommen, um uns zu erlösen. Aber hier hören wir nochmal, Jesus ist König. Er ist der ewige König. Das heißt, nicht wie so auf der Erde, wo du vielleicht eine Amtszeit König bist oder vielleicht sogar dein Leben lang. Aber Jesus ist der ewige König. Also er wird in Ewigkeit, das heißt, Ewigkeit heißt, es hat keinen Anfang und kein wirkliches Ende. Also es hat ein Ende, was wir nicht begreifen können. Genau, und diese Herrschaft wird im Himmel sein. Das heißt, Jesus, der für uns gestorben ist, ist nicht nur ewig König, sondern auch unser Erlöser. Also er ist für uns gestorben, damit wir bei ihm im Himmel auch sein können, damit wir in seiner Herrschaft auch sein können, in Ewigkeit. Und da Jesus dieser ewige König ist, wird Maria als seine Mutter auch als Königsmutter, Königin verstanden. Denn er ist König, also ist sie auf jeden Fall die Königsmutter. Und in der anderen Stelle in Lukas, auch wieder Lukas, in 1,43, da ist auch die Begegnung mit Elisabeth. Vielleicht habt ihr die sogar schon mal gehört, ganz bestimmt. Weil da nennt Elisabeth Maria oder sie sagt zu Maria, wie kommt es, dass die Mutter meines Herrn zu mir kommt? Und sie sagt ja, Herr, also die Mutter meines Herrn zu mir kommt. Und im Neuen Testament hat man damit den göttlichen König bezeichnet. Also wird Maria auch als Mutter des Königs hier wieder betitelt, geehrt. Also Herr ist der göttliche König, das heißt von Gott ausgehend, nicht irdisch, also nicht so wie hier auf der Erde, irgendwie König, sicher schon mal was früher gehört von vielen Königen oder Bilder gesehen, so einer Krone oder wenn er am Thron sitzt, so ganz schön gekleidet ist. Aber Jesus
ist der göttliche, der ewige König. Und Maria als unsere Mama, als unsere himmlische Mama, sie ist die Mutter des Königs, unseres Königs. Genau. Und an diesen besonderen Stellen, jetzt eben im Neuen Testament, kann man ganz klar erkennen, wie wichtig auch eben die Rolle Mariens ist, im Generellen, aber vor allem auch im Leben Jesu. An wichtigen Stellen war sie immer dabei, also eben wo auch Jesus Maria uns als Mutter geschenkt hat, war sie natürlich dabei, aber auch bei vielen anderen, bei den wichtigen Begegnungen, die Begegnung mit Elisabeth. Jesus war ja schon in Marias Bauch, Jesus war schon in Maria so gesehen und Jesus war mit Maria und Maria mit Jesus. Sie waren nie getrennt voneinander. Sie waren das unzertrennlichste, beste Team, was man sich vorstellen kann. Vielleicht, wenn ihr Sportarten spielt, wisst ihr, dass, weiß nicht, mit Fußball oder egal was man spielt, man muss in einer guten Mannschaft sein und auch gute Teampartner haben, damit du auch wirklich was erreichst. Als Alleingänger kannst du zwar auch gut sein, aber als Team kannst du am besten sein. Du kannst am meisten bewirken, die meisten Tore schießen, aber alleine ist das sehr schwer oder fast unmöglich. Wie wenn du ein gutes, unzertrennliches Team bist. Und Maria und Jesus sind das beste Vorbild. Sie zeigen uns, wie es ist, aus innerem Herzen zu lieben, einander zu lieben und Liebe zu verschenken. Und Maria ist auch Jesus immer bis zum Tode natürlich als Mutter treu geblieben. Sie ist unter dem Kreuz eben gestanden und als seine Mutter eben immer beim gewesen, auch wenn der Schmerz sehr groß sein muss. Ich meine, ihr Sohn stirbt, aber sie war da, weil sie seine Mutter ist und ihn liebt. Und diese Liebe schenkt sie auch an uns. Und daher ist sie unsere Mutter, aber auch die Königin des Himmels.

So, liebe Kinder, jetzt haben wir schon gehört, Maria ist Königin des Himmels. Und jetzt ist halt die Frage, Königin des Himmels, ich meine, da könnte man sich jetzt fragen, was bedeutet das für uns? Weil des Himmels, wir sind ja nicht im Himmel, wir sind ja auf der Erde, also ob das überhaupt Bedeutung für uns hat. Aber die Antwort ist ja, sogar in voller Fülle, weil wenn Maria Königin des Himmels ist, ist das für uns das größte Geschenk, weil sie im Himmel nicht nur wirkt, sondern auch auf der Erde sie wirkt. Überall dort, wo wir auch wollen, dass sie ist. Wenn wir zu ihr Fürsprache halten und uns an sie wenden, dann ist sie immer da. Und somit ist es ein Geschenk, wenn sie Königin des Himmels ist, weil sie auch auf der Erde wirkt und auch zu uns kommt. Vielleicht kennt ihr den Ort, ein wunderschöner Ort, wo man Maria begegnen kann. Medjugorje, vielleicht kennt ihr es. Und also in Bosnien, Herzegowina, dort liegt es. Und genau in Medjugorje wird die Maria, also Mutter Gottes, Königin des Friedens genannt, Kraljica Mira. Und wie kam es dazu überhaupt? Also im Juni 1981, jetzt ist ein bisschen nachrechnen, das sind 45 Jahre schon, da ist die Mutter Gottes den Seherkindern erschienen und hat sich als Königin des Friedens zu erkennen gegeben. Also sie ist den Seherkindern erschienen und hat auch den Frieden damit verkündet. Mir, mir, mir, hat sie immer gesagt. Und uns auch diese Botschaft eben weitergegeben. Wir sollen den Frieden auch leben, in unseren Familien, in unserem Herzen. Das beginnt also schon bei uns, jetzt nicht nur, wenn es eine Welt und Frieden gibt, was es gibt. Aber wir sollen es versuchen, auch in unserem Herzen zu leben, zuzulassen. Und somit ist sie Königin des Friedens. Und das betrifft uns absolut, denn wenn die Welt voller Frieden wäre, dann wäre alles friedvoll. Das heißt, es gäbe keine unnötigen Streits, es gäbe auch keine Kriege. Aber das fängt schon im Kleinen an. Also wenn man einfach einen Streit hat, dass man auch vielleicht nach Frieden sucht, also dem anderen versöhnt, also ihm vergibt und danach wieder im Frieden ist. Also selbst wenn man mal Streit hat, solange man ihn versucht zu lösen, kann wieder Frieden herrschen. Und das ist alles auch durch Jesus möglich, wenn wir ihn darum bitten. Auch in der Heiligen Beichte, im Sakrament, können wir auch immer zu Jesus gehen und all unsere Schuld, die wir mit uns tragen, all unsere Sünden und Fehler, die wir getan haben, ob große oder kleine, das ist eigentlich egal, weil vor Gott zählt am meisten die Reue. Gott möchte, dass wir erkennen, dass wir etwas falsch gemacht haben. Und da ist er dann nicht so urböse, wenn du jetzt so eine große Sünde so gemacht hast, sondern er möchte einfach, dass du kommst, weil Jesus wartet immer für uns, auf uns. Auch in der heiligen Eucharistie. Er wartet, bis wir einfach, ja, ihn empfangen wollen. Der Kommunion, der heiligen Kommunion. Und so wartet er auch in der Beichte auf uns, dass wir über unsere Sünden und Fehler reden. Denn Jesus weiß ja, dass wir sündig sind. Aber wenn wir zu ihm gehen und uns an ihn wenden, dann kann er uns auch davon lossprechen. Und danach sind wir auch wieder in Frieden. Wenn wir alle Sünden, alle Schuld weg haben, dann ist es so ein schönes Gefühl, ein unbeschreiblich tolles Gefühl, das Gott uns schenkt. Und so ist es auch, wenn man zwischen Menschen wieder Frieden herstellt. Also wenn man im Streit war mit einem guten Freund oder Freundin und dann redet man drüber oder man entschuldigt sich, das ist ja auch ganz wichtig, sich zu entschuldigen, seine eigene Schuld zu erkennen, wenn man Schuld daran hat. Wenn man nicht schuld daran ist, muss man sich nicht entschuldigen. Das muss man auch gut erkennen können. Aber wenn man sich dann entschuldigt und man vergibt sich und sagt, okay, ich nehme das an, dann tut das richtig gut im Herz, weil es wieder gut ist und ja, und man einfach wieder sich versöhnt hat. Und das schenkt uns Jesus auch in der Heiligen Beichte. Deswegen ist es ein wundervolles Sakrament eigentlich, das man eigentlich viel öfters nutzen könnte. Und so ist sie, Maria, unsere Mutter, Königin des Friedens. Sie ist auch Königin aller Heiligen. Also es gibt ja wirklich viele Heiligen, liebe Kinder. Aber
Vielleicht kennst du auch eben sehr viele oder vielleicht habt ihr sogar einen Lieblingsheiligen oder Heilige. Und ihr habt auf jeden Fall sehr wahrscheinlich alle einen Namenspatron, Namensheiligen, Heilige. Also in Bezug auf euren Namen natürlich. Also ich heiße zum Beispiel Antonia und mein Namenspatron ist, Namensheiliger ist der heilige Antonius von Padua. Das heißt, es muss auch nicht, nur weil ich jetzt eine Frau bin, ein Heiliger sein. Es kann auch ein Heiliger sein. Aber es ist wichtig, dass man, ja, eben einen, so gesehen, Namensheiligen hat, der auch einen mit seinem Namen mitträgt, ja, durchs Leben. Ich glaube, das ist ganz wichtig, dass man auch da versucht, gut auf diesen Heiligen oder Heilige auch zu schauen, weil das, man hat ja nicht umsonst einen Namensheiligen. Also, das ist ein bewusster Bezug oder Kontakt, man da versucht herzustellen. Also, sie ist auch Königin aller Heiligen, die es gibt und gab. Und auch Königin der Apostel, die es gab. Und der Engel, sie steht über den Engel, so gesehen. Und ja, sie ist so gesehen Königin des Himmels. Das ist ein sehr großer Begriff, aber man merkt schon, es ist wirklich sehr viel inkludiert und hat sehr viel oder vor allem mit uns zu tun. Und bei Maria, mit Maria und für Maria, in Maria können wir Jesus am besten begegnen, am schönsten begegnen. Denn wer versteht oder hat Jesus je besser verstanden als seine Mutter? Keiner. Sie waren auch nie getrennt voneinander. Maria und Jesus waren immer ein Team. Das ist wie bei Sportarten. Vielleicht kennt ihr es, wenn, zum Beispiel bei Fußball, du brauchst eine gute Mannschaft, damit du wirklich ein gutes Team bist. Du kannst auch als Einzelspieler gut sein, aber als Team, wenn du wirklich dich gut mit deinen Teampartnern verstehst, dann bist du ein unschlagbares Team und schießt Tore, dass nur alle so schauen. Und Maria und Jesus sind auch so ein unzertrennliches, unschlagbares Team. Und sie setzen sich für uns ein, damit wir das erkennen und auch sie als Vorbild auch haben, dass wir auch so viel Liebe mit uns tragen und auch einander in Friede, aber auch vor allem in Liebe begegnen. Also auch den Freunden und auch der Familie, allen Menschen, denen wir begegnen.

So, liebe Kinder, jetzt haben wir ganz viel über Maria gehört. Maria, die unsere Königin ist. Sie ist wahrscheinlich mehr Mutter als Königin für uns, aber sie ist Königin des Himmels. Und das feiern wir auch, Maria Königin, das Fest, am 22. August jedes Jahr. Am 22. August feiern wir in der katholischen Kirche Maria als Königin. Und wie kam es dazu? Das Fest gibt es tatsächlich schon sehr lange. Seit 1954 durch Papst Pius XII. Wurde das Fest mit der Enzyklika, also ein Dokument, Acelli Regina, eingeführt. Und ursprünglich wurde es eigentlich auf den 31. Mai gelegt, eben als Abschluss des Marienmonats Mai. Vielleicht wisst ihr das, dass der Monat Mai eigentlich das Marienmonat ist. Aber 1969 hat es Papst Paul VI. Im Zuge einer Liturgiereform auf den 22. August verlegt, also 8 Tage nach dem Hochfest Maria Aufnahme in den Himmel. Genau, das feiern wir nämlich am 15. August. Und warum ist es jetzt der 22. August? Nochmal zur Erklärung. Weil die beiden Feste zusammenhängen. Also Maria Aufnahme in den Himmel und Maria Königin. So, jetzt haben wir ganz schön viel Neues gehört. Alles mal von vorne. Also was feiern wir jetzt am 15. August? Da feiern wir Maria Aufnahme in den Himmel. Also das ist ein bisschen einfacher zu formulieren. Maria war ja voll Mensch. Also Jesus war Gott und Mensch, aber sie war voll Mensch. Und da musst du ja auch sterben. Also du musst ja auch, sie ist ja also von der Erde gegangen, du musst sie dementsprechend auch gehen. Und bei ihr war es dann aber so, weil sie eben so voller, also Reinheit war, ohne Sünde, wurde sie mit Leib und Seele in den Himmel aufgenommen. Das heißt, wirklich mit Leib und Seele sofort in den Himmel aufgenommen, weil sie eben rein war. Ohne Sünden. Und das feiern wir am 15. August. Das beten wir auch im Gesetzchen, im glorreichen Rosenkranz, der dich, o Jungfrau, in den Himmel aufgenommen hat. Da geht es darum. Und dann, vielleicht kennst du die Gesetzchen ja im Rosenkranz, es ist das 4. Gesetzchen vom glorreichen Rosenkranz, Jesus, der Maria, der dich, o Jungfrau, in den Himmel aufgenommen hat. Und am 22. August feiern wir Maria Königin, also eben als Folge davon wird sie eben als Königin an der Seite ihres Sohnes geehrt. Das heißt, sie wird in den Himmel aufgenommen, verherrlicht und trägt dann die Würde, also als Königin Mariens zu sein. Und das beten wir auch im Rosenkranz, im 5. Glorreichen Geheimnis, Jesus, dich, Jungfrau im Himmel, gekrönt hat. Daher beten wir das auch. Ist ja ganz wichtig, auch oft zu verstehen, was wir im Rosenkranz beten. Vielleicht habt ihr euch das eh schon gefragt, was das bedeutet. Dann versteht ihr es hoffentlich spätestens jetzt, dass eben der 15. August Maria Aufnahme in den Himmel, dich, o Jungfrau, in den Himmel aufgenommen hat und 22. August Jesus hat dich, o Jungfrau, im Himmel gekrönt hat. Ja, und dieser Zusammenhang, der auch ein sehr wichtiger ist, wird eben auch im Zweiten Vatikanischen Konzil im Lumen Gentium ausgedrückt. Das ist jetzt, glaube ich, nicht so interessant für euch. Also genau nochmal zusammenzufassen, das sind sehr wichtige Feste und daher wurde es auch auf den 22. August verlegt. Macht ja eigentlich Sinn, wenn man so drüber nachdenkt. Genau. So singen wir das auch in der Kirche. Da gibt es auch ein ganz tolles Lied, finde ich. Das heißt, gegrüßet seist du Königin, auch in Bezug auf das Magnificat, Begegnung Maria mit Elisabeth. Ich habe das schon mal gehört. Also es geht irgendwie so,

Ja, und da hört man es auch im Text, wenn du singst so, gegrüßet seist du Königin. Also da hören wir es auch wieder, Königin. Das heißt, wir singen das auch in der Kirche, erhabene Frau und Herrscherin. Also auch sehr wichtig die Betonung der Frau, sie ist Frau, aber auch Herrscherin. Und sie ist nicht wie ein Herrscher, der einfach irgendwie versucht, mit Macht zu regieren und mit Macht alles zu verändern zum persönlichen Vorteil, sondern ihre Aufgabe, die sie sieht oder die sie erfüllt ist, als Königin uns ihrem Sohne auch eben näher zu bringen, König des Himmels und der Erde, dass wir ihm näher kommen können. Das ist ihre Aufgabe als Königin, dass sie uns zu ihrem Sohn näher führt, zu ihm und zu seiner Liebe. Und das macht sie wundervoll, perfekt. Und da können wir sehr dankbar sein und uns auch öfters an sie wenden, denn sie ist, wie schon gesagt, unsere Königin, aber auch unsere Mutter. Und dementsprechend können wir uns auch auf ihre oder an ihren mütterlichen Beistand festhalten und auch auf sie vertrauen, dass sie bei uns ist und auch wenn es uns gerade nicht so gut geht, dass sie bei uns ist und uns zu ihrem Sohn führt. Und zum Abschluss beten wir ein Abschlussgebet, denn das passt auch sehr gut zum Thema und werdet ihr auch gleich verstehen, warum. Im Namen des Vaters und des Sohnes und des Heiligen Geistes. Amen. Sei gegrüßt, o Königin, Mutter der Barmherzigkeit, unser Leben, unsere Wonne und unsere Hoffnung sei gegrüßt. Zu dir rufen wir, verbannte Kinder Evas, zu dir seufzen wir trauernd und weinend in diesem Tal der Tränen. Wohlan denn, unsere Fürsprecherin, wende deine barmherzigen Augen uns zu und nach diesem Elend zeige uns, Jesus, die gebenedeite Frucht deines Leibes. O gütige, o milde, o süße Jungfrau Maria. Amen. Im Namen des Vaters und des Sohnes und des Heiligen Geistes. Amen. Bis zum nächsten Mal, liebe Kinder. Und vergesst immer auch, eurer lieben himmlischen Mama Danke zu sagen und sie zu grüßen. Bis bald, liebe Kinder. Tschüss.

Liebe Hörerfamilie, wir beten nun gemeinsam den schmerzhaften Rosenkranz. Über Mitbeter würde ich mich freuen. Die Leitungen sind nun offen. Das Telefon ins Studio ist unter der Nummer 0720 578 578 zu erreichen oder von außerhalb Österreichs unter 0043 720 578 578.

0: Namen des Vaters und des Sohnes und des Heiligen Geistes.
1: Amen.
0: Ich glaube an Gott, den Vater, den Allmächtigen, den Schöpfer des Himmels und der Erde, und an Jesus Christus, seinen eingeborenen Sohn, unseren Herrn, empfangen durch den Heiligen Geist, geboren von der Jungfrau Maria, gelitten unter Pontius Pilatus, gekreuzigt, gestorben und begraben, hinabgestiegen in das Reich des Todes, am dritten Tage auferstanden von den Toten, aufgefahren in den Himmel. Er sitzt zur Rechten Gottes des allmächtigen Vaters. Von dort wird er kommen, zu richten die Lebenden und die Toten.
1: Ich glaube an den Heiligen Geist, an die heilige katholische Kirche, Gemeinschaft der Heiligen, Vergebung der Sünden, Auferstehung der Toten und das ewige Leben. Amen.
0: Vater unser im Himmel, geheiligt werde dein Name, dein Reich komme, dein Wille geschehe, wie im Himmel, so auf Erden.
1: Unser tägliches Brot gib uns heute und vergib uns unsere Schuld, wie auch wir vergeben unseren Schuldigern. Und führe uns nicht in Versuchung, sondern erlöse uns von dem Bösen. Amen.
0: Gegrüßet seist du, Maria, voll der Gnade, der Herr ist mit dir. Du bist gebenedeit unter den Frauen, und gebenedeit ist die Frucht deines Leibes, Jesus, der in uns den Glauben vermehre.
1: Heilige Maria, Mutter Gottes, bitte für uns Sünder, jetzt und in der Stunde unseres Todes. Amen.
0: Gegrüßet seist du, Maria, voll der Gnade, der Herr ist mit dir. Du bist gebenedeit unter den Frauen, und gebenedeit ist die Frucht deines Leibes, Jesus, der in uns die Hoffnung stärke.
1: Heilige Maria, Mutter Gottes, bitte für uns Sünder, jetzt und in der Stunde unseres Todes. Amen.
0: Gegrüßet seist du, Maria, voll der Gnade, der Herr ist mit dir. Du bist gebenedeit unter den Frauen, und gebenedeit ist die Frucht deines Leibes, Jesus, der in uns die Liebe entzünde.
1: Heilige Maria, Mutter Gottes, bitte für uns Sünder, jetzt und in der Stunde unseres Todes. Amen.
0: Ehre sei dem Vater und dem Sohn und dem Heiligen Geist.
1: Wie es war im Anfang, so auch jetzt und alle Zeit und in Ewigkeit. Amen. O mein Jesus, verzeih uns unsere Sünden, bewahre uns vor dem Feuer der Hölle, führe alle Seelen in den Himmel, besonders jene, die deiner Barmherzigkeit am meisten bedürfen. Amen.

0: Vater unser im Himmel, geheiligt werde dein Name, dein Reich komme, dein Wille geschehe, wie im Himmel, so auf Erden.
1: Unser tägliches Brot gib uns heute und vergib uns unsere Schuld, wie auch wir vergeben unseren Schuldigern. Führe uns nicht in Versuchung, sondern erlöse uns von dem Bösen. Amen.
0: Gegrüßet seist du, Maria, voll der Gnade, der Herr ist mit dir. Du bist gebenedeit unter den Frauen, und gebenedeit ist die Frucht deines Leibes, Jesus, der für uns Blut geschwitzt hat.
1: Heilige Maria, Mutter Gottes, bitte für uns Sünder, jetzt und in der Stunde unseres Todes. Amen.
0: Gegrüßet seist du, Maria, voll der Gnade, der Herr ist mit dir. Du bist gebenedeit unter den Frauen, und gebenedeit ist die Frucht deines Leibes, Jesus, der für uns Blut geschwitzt hat.
1: Heilige Maria, Mutter Gottes, bitte für uns Sünder, jetzt und in der Stunde unseres Todes. Amen.
0: Gegrüßet seist du, Maria, voll der Gnade, der Herr ist mit dir. Du bist gebenedeit unter den Frauen, und gebenedeit ist die Frucht deines Leibes, Jesus, der für uns Blut geschwitzt hat.
1: Heilige Maria, Mutter Gottes, bitte für uns Sünder, jetzt und in der Stunde unseres Todes. Amen.
0: Gegrüßet seist du, Maria, voll der Gnade, der Herr ist mit dir. Du bist gebenedeit unter den Frauen, und gebenedeit ist die Frucht deines Leibes, Jesus, der für uns Blut geschwitzt hat.
1: Heilige Maria, Mutter Gottes, bitte für uns Sünder, jetzt und in der Stunde unseres Todes. Amen.
0: Gegrüßet seist du, Maria, voll der Gnade, der Herr ist mit dir. Du bist gebenedeit unter den Frauen, und gebenedeit ist die Frucht deines Leibes, Jesus, der für uns Blut geschwitzt hat.
1: Heilige Maria, Mutter Gottes, bitte für uns Sünder, jetzt und in der Stunde unseres Todes. Amen.
0: Gegrüßet seist du, Maria, voll der Gnade, der Herr ist mit dir. Du bist gebenedeit unter den Frauen, und gebenedeit ist die Frucht deines Leibes, Jesus, der für uns Blut geschwitzt hat.
1: Heilige Maria, Mutter Gottes, bitte für uns Sünder, jetzt und in der Stunde unseres Todes. Amen.
0: Gegrüßet seist du, Maria, voll der Gnade, der Herr ist mit dir. Du bist gebenedeit unter den Frauen, und gebenedeit ist die Frucht deines Leibes, Jesus, der für uns Blut geschwitzt hat.
1: Heilige Maria, Mutter Gottes, bitte für uns Sünder, jetzt und in der Stunde unseres Todes. Amen.
0: Gegrüßet seist du, Maria, voll der Gnade, der Herr ist mit dir. Du bist gebenedeit unter den Frauen, und gebenedeit ist die Frucht deines Leibes, Jesus, der für uns Blut geschwitzt hat.
1: Heilige Maria, Mutter Gottes, bitte für uns Sünder, jetzt und in der Stunde unseres Todes. Amen.
0: Gegrüßet seist du, Maria, voll der Gnade, der Herr ist mit dir. Du bist gebenedeit unter den Frauen, und gebenedeit ist die Frucht deines Leibes, Jesus, der für uns Blut geschwitzt hat.
1: Heilige Maria, Mutter Gottes, bitte für uns Sünder, jetzt und in der Stunde unseres Todes. Amen.
0: Gegrüßet seist du, Maria, voll der Gnade, der Herr ist mit dir. Du bist gebenedeit unter den Frauen, und gebenedeit ist die Frucht deines Leibes, Jesus, der für uns Blut geschwitzt hat.
1: Heilige Maria, Mutter Gottes, bitte für uns Sünder, jetzt und in der Stunde unseres Todes. Amen.
0: Ehre sei dem Vater und dem Sohn und dem Heiligen Geist.
1: Wie es war im Anfang, so auch jetzt und alle Zeit und in Ewigkeit. Amen. O mein Jesus, verzeih uns unsere Sünden. Bewahre uns vor dem Feuer der Hölle. Führe alle Seelen in den Himmel, besonders jene, die deiner Barmherzigkeit am meisten bedürfen. Amen.
0: Amen.

0: Vater unser im Himmel, geheiligt werde dein Name, dein Reich komme, dein Wille geschehe, wie im Himmel, so auch auf Erden.
1: Unser tägliches Brot gib uns heute und vergib uns unsere Schuld, wie auch wir vergeben unseren Schuldigern. Und führe uns nicht in Versuchung, sondern erlöse uns von dem Bösen. Amen.
0: Gegrüßet seist du, Maria, voller Gnade, der Herr ist mit dir. Du bist gebenedeit unter den Frauen, und gebenedeit ist die Frucht deines Leibes, Jesus, der für uns gegeißelt worden ist.
1: Heilige Maria, Mutter Gottes, bitte für uns Sünder, jetzt und in der Stunde unseres Todes. Amen.
0: Gegrüßet seist du, Maria, voller Gnade, der Herr ist mit dir. Du bist gebenedeit unter den Frauen, und gebenedeit ist die Frucht deines Leibes, Jesus, der für uns gegeißelt worden ist.
1: Heilige Maria, Mutter Gottes, bitte für uns Sünder, jetzt und in der Stunde unseres Todes. Amen.
0: Gegrüßet seist du, Maria, voller Gnade, der Herr ist mit dir. Du bist gebenedeit unter den Frauen, und gebenedeit ist die Frucht deines Leibes, Jesus, der für uns gegeißelt worden ist.
1: Heilige Maria, Mutter Gottes, bitte für uns Sünder, jetzt und in der Stunde unseres Todes. Amen.
0: Gegrüßet seist du, Maria, voller Gnade, der Herr ist mit dir. Du bist gebenedeit unter den Frauen, und gebenedeit ist die Frucht deines Leibes, Jesus, der für uns gegeißelt worden ist.
1: Heilige Maria, Mutter Gottes, bitte für uns Sünder, jetzt und in der Stunde unseres Todes. Amen.
0: Gegrüßet seist du, Maria, voller Gnade, der Herr ist mit dir. Du bist gebenedeit unter den Frauen, und gebenedeit ist die Frucht deines Leibes, Jesus, der für uns gegeißelt worden ist.
1: Heilige Maria, Mutter Gottes, bitte für uns Sünder, jetzt und in der Stunde unseres Todes. Amen.
0: Gegrüßet seist du, Maria, voller Gnade, der Herr ist mit dir. Du bist gebenedeit unter den Frauen, und gebenedeit ist die Frucht deines Leibes, Jesus, der für uns gegeißelt worden ist.
1: Heilige Maria, Mutter Gottes, bitte für uns Sünder, jetzt und in der Stunde unseres Todes. Amen.
0: Gegrüßet seist du, Maria, voller Gnade, der Herr ist mit dir. Du bist gebenedeit unter den Frauen, und gebenedeit ist die Frucht deines Leibes, Jesus, der für uns gegeißelt worden ist.
1: Heilige Maria, Mutter Gottes, bitte für uns Sünder, jetzt und in der Stunde unseres Todes. Amen.
0: Gegrüßet seist du, Maria, voller Gnade, der Herr ist mit dir. Du bist gebenedeit unter den Frauen, und gebenedeit ist die Frucht deines Leibes, Jesus, der für uns gegeißelt worden ist.
1: Heilige Maria, Mutter Gottes, bitte für uns Sünder, jetzt und in der Stunde unseres Todes. Amen.
0: Gegrüßet seist du, Maria, voller Gnade, der Herr ist mit dir. Du bist gebenedeit unter den Frauen, und gebenedeit ist die Frucht deines Leibes, Jesus, der für uns gegeißelt worden ist.
1: Heilige Maria, Mutter Gottes, bitte für uns Sünder, jetzt und in der Stunde unseres Todes. Amen.
0: Gegrüßet seist du, Maria, voller Gnade, der Herr ist mit dir. Du bist gebenedeit unter den Frauen, und gebenedeit ist die Frucht deines Leibes, Jesus, der für uns gegeißelt worden ist.
1: Heilige Maria, Mutter Gottes, bitte für uns Sünder, jetzt und in der Stunde unseres Todes. Amen.

0: Vater unser im Himmel, geheiligt werde dein Name, dein Reich komme, dein Wille geschehe, wie im Himmel so auf Erden.
1: Unser tägliches Brot gib uns heute und vergib uns unsere Schuld, wie auch wir vergeben unseren Schuldigern. Und führe uns nicht in Versuchung, sondern erlöse uns von dem Bösen. Amen.
0: Gegrüßet seist du, Maria, voll der Gnade, der Herr ist mit dir. Du bist gebenedeit unter den Frauen, und gebenedeit ist die Frucht deines Leibes, Jesus, der für uns gegeißelt worden ist.
1: Heilige Maria, Mutter Gottes, bitte für uns Sünder, jetzt und in der Stunde unseres Todes. Amen.
0: Gegrüßet seist du, Maria, voll der Gnade, der Herr ist mit dir. Du bist gebenedeit unter den Frauen, und gebenedeit ist die Frucht deines Leibes, Jesus, der für uns mit Dornen gekrönt worden ist.
1: So. Heilige Maria, Mutter Gottes, bitte für uns Sünder, jetzt und in der Stunde unseres Todes. Amen.
0: Gegrüßet seist du, Maria, voll der Gnade, der Herr ist mit dir. Du bist gebenedeit unter den Frauen, und gebenedeit ist die Frucht deines Leibes, Jesus, der für uns mit Dornen gekrönt worden ist.
1: Heilige Maria, Mutter Gottes, bitte für uns Sünder, jetzt und in der Stunde unseres Todes. Amen.
0: Gegrüßet seist du, Maria, voll der Gnade, der Herr ist mit dir. Du bist gebenedeit unter den Frauen, und gebenedeit ist die Frucht deines Leibes, Jesus, der für uns mit Dornen gekrönt worden ist.
1: Heilige Maria, Mutter Gottes, bitte für uns Sünder, jetzt und in der Stunde unseres Todes. Amen.
0: Gegrüßet seist du, Maria, voll der Gnade, der Herr ist mit dir. Du bist gebenedeit unter den Frauen, und gebenedeit ist die Frucht deines Leibes, Jesus, der für uns mit Dornen gekrönt worden ist.
1: Heilige Maria, Mutter Gottes, bitte für uns Sünder, jetzt und in der Stunde unseres Todes. Amen.
0: Gegrüßet seist du, Maria, voll der Gnade, der Herr ist mit dir. Du bist gebenedeit unter den Frauen, und gebenedeit ist die Frucht deines Leibes, Jesus, der für uns mit Dornen gekrönt worden ist.
1: Heilige Maria, Mutter Gottes, bitte für uns Sünder, jetzt und in der Stunde unseres Todes. Amen.
0: Gegrüßet seist du, Maria, voll der Gnade, der Herr ist mit dir. Du bist gebenedeit unter den Frauen, und gebenedeit ist die Frucht deines Leibes, Jesus, der für uns mit Dornen gekrönt worden ist.
1: Heilige Maria, Mutter Gottes, bitte für uns Sünder, jetzt und in der Stunde unseres Todes. Amen.
0: Gegrüßet seist du, Maria, voll der Gnade, der Herr ist mit dir. Du bist gebenedeit unter den Frauen, und gebenedeit ist die Frucht deines Leibes, Jesus, der für uns mit Dornen gekrönt worden ist.
1: Heilige Maria, Mutter Gottes, bitte für uns Sünder, jetzt und in der Stunde unseres Todes. Amen.
0: Gegrüßet seist du, Maria, voll der Gnade, der Herr ist mit dir. Du bist gebenedeit unter den Frauen, und gebenedeit ist die Frucht deines Leibes, Jesus, der für uns mit Dornen gekrönt worden ist.
1: Heilige Maria, Mutter Gottes, bitte für uns Sünder, jetzt und in der Stunde unseres Todes. Amen.
0: Gegrüßet seist du, Maria, voll der Gnade, der Herr ist mit dir. Du bist gebenedeit unter den Frauen, und gebenedeit ist die Frucht deines Leibes, Jesus, der für uns mit Dornen gekrönt worden ist.
1: Heilige Maria, Mutter Gottes, bitte für

0: uns Sünder, jetzt und in der Stunde unseres Todes. Amen.
1: Ehre sei dem Vater und dem Sohn und dem Heiligen Geist.
0: Wie im Anfang, so auch jetzt und alle Zeit und in Ewigkeit. Amen. O mein Jesus, verzeih uns unsere Sünden, bewahre uns vor dem Feuer der Hölle, führe alle Seelen in den Himmel, besonders jene, die deiner Barmherzigkeit am meisten bedürfen. Amen.
1: Amen.

0: Vater unser.
1: Vater unser im Himmel, geheiligt werde dein Name, dein Reich komme, dein Wille geschehe, wie im Himmel, so auf Erden.
0: Unser tägliches Brot gib uns heute und vergib uns unsere Schuld, wie auch wir vergeben unseren Schuldigern. Und führe uns nicht in Versuchung, sondern erlöse uns von dem Bösen. Amen.
1: Gegrüßet seist du, Maria, voll der Gnade, der Herr ist mit dir. Du bist gebenedeit unter den Frauen und gebenedeit ist die Frucht deines Leibes, Jesus, der für uns das schwere Kreuz getragen hat.
0: Heilige Maria, Mutter Gottes, bitte für uns Sünder, jetzt und in der Stunde unseres Todes. Amen.
1: Gegrüßet seist du, Maria, voll der Gnade, der Herr ist mit dir. Du bist gebenedeit unter den Frauen und gebenedeit ist die Frucht deines Leibes, Jesus, der für uns das schwere Kreuz getragen hat.
0: Heilige Maria, Mutter Gottes, bitte für uns Sünder, jetzt und in der Stunde unseres Todes. Amen.
1: Gegrüßet seist du, Maria, voll der Gnade, der Herr ist mit dir. Du bist gebenedeit unter den Frauen und gebenedeit ist die Frucht deines Leibes, Jesus, der für uns das schwere Kreuz getragen hat.
0: Heilige Maria, Mutter Gottes, bitte für uns Sünder, jetzt und in der Stunde unseres Todes. Amen.
1: Gegrüßet seist du, Maria, voller Gnade, der Herr ist mit dir. Du bist gebenedeit unter den Frauen und gebenedeit ist die Frucht deines Leibes, Jesus, der für uns das schwere Kreuz getragen hat.
0: Heilige Maria, Mutter Gottes, bitte für uns Sünder, jetzt und in der Stunde unseres Todes. Amen.
1: Gegrüßet seist du, Maria, voller Gnade, der Herr ist mit dir. Du bist gebenedeit unter den Frauen und gebenedeit ist die Frucht deines Leibes, Jesus, der für uns das schwere Kreuz getragen hat.
0: Heilige Maria, Mutter Gottes, bitte für uns Sünder, jetzt und in der Stunde unseres Todes. Amen.
1: Gegrüßet seist du, Maria, voller Gnade, der Herr ist mit dir. Du bist gebenedeit unter den Frauen und gebenedeit ist die Frucht deines Leibes, Jesus, der für uns das schwere Kreuz getragen hat.
0: Heilige Maria, Mutter Gottes, bitte für uns Sünder, jetzt und in der Stunde unseres Todes. Amen.
1: Gegrüßet seist du, Maria, voller Gnade, der Herr ist mit dir. Du bist gebenedeit unter den Frauen und gebenedeit ist die Frucht deines Leibes, Jesus, der für uns das schwere Kreuz getragen hat.
0: Heilige Maria, Mutter Gottes, bitte für uns Sünder, jetzt und in der Stunde unseres Todes. Amen.
1: Gegrüßet seist du, Maria, voller Gnade, der Herr ist mit dir. Du bist gebenedeit unter den Frauen und gebenedeit ist die Frucht deines Leibes, Jesus, der für uns das schwere Kreuz getragen hat.
0: Heilige Maria, Mutter Gottes, bitte für uns Sünder, jetzt und in der Stunde unseres Todes. Amen.
1: Gegrüßet seist du, Maria, voller Gnade, der Herr ist mit dir. Du bist gebenedeit unter den Frauen und gebenedeit ist die Frucht deines Leibes, Jesus, der für uns das schwere Kreuz getragen hat.
0: Heilige Maria, Mutter Gottes, bitte für uns Sünder, jetzt und in der Stunde unseres Todes. Amen.
1: Gegrüßet seist du, Maria, voller Gnade, der Herr ist mit dir. Du bist gebenedeit unter den Frauen und gebenedeit ist die Frucht deines Leibes, Jesus, der für uns das schwere Kreuz getragen hat.
0: Heilige Maria, Mutter Gottes, bitte für uns Sünder, jetzt und in der Stunde unseres Todes. Amen.
1: Ehre sei dem Vater und dem Sohn und dem Heiligen Geist.
0: Wie im Anfang, so auch jetzt und alle Zeit und in Ewigkeit. Amen.
1: O mein Jesus, verzeih uns unsere Sünden, bewahre uns vor dem Feuer der Hölle, führe alle Seelen in den Himmel, besonders jene, die deiner Barmherzigkeit am meisten bedürfen. Amen.
0: Amen.

0: Vater unser im Himmel, geheiligt werde dein Name, dein Reich komme, dein Wille geschehe, wie im Himmel so auf Erden.
1: Unser tägliches Brot gib uns heute. Vergib uns unsere Schuld, wie auch wir vergeben unseren Schuldigern. Führe uns nicht in Versuchung, sondern erlöse uns von dem Bösen. Amen.
0: Gegrüßet seist du, Maria, voll der Gnade, der Herr ist mit dir. Du bist gebenedeit unter den Frauen, und gebenedeit ist die Frucht deines Leibes, Jesus, der für uns gekreuzigt worden ist.
1: Heilige Maria, Mutter Gottes, bitte für uns Sünder, jetzt und in der Stunde unseres Todes. Amen.
0: Gegrüßet seist du, Maria, voll der Gnade, der Herr ist mit dir. Du bist gebenedeit unter den Frauen, und gebenedeit ist die Frucht deines Leibes, Jesus, der für uns gekreuzigt worden ist.
1: Heilige Maria, Mutter Gottes, bitte für uns Sünder, jetzt und in der Stunde unseres Todes. Amen.
0: Gegrüßet seist du, Maria, voll der Gnade, der Herr ist mit dir. Du bist gebenedeit unter den Frauen, und gebenedeit ist die Frucht deines Leibes, Jesus, der für uns gekreuzigt worden ist.
1: Heilige Maria, Mutter Gottes, bitte für uns Sünder, jetzt und in der Stunde unseres Todes. Amen.
0: Gegrüßet seist du, Maria, voll der Gnade, der Herr ist mit dir. Du bist gebenedeit unter den Frauen, und gebenedeit ist die Frucht deines Leibes, Jesus, der für uns gekreuzigt worden ist.
1: Heilige Maria, Mutter Gottes, bitte für uns Sünder, jetzt und in der Stunde unseres Todes. Amen.
0: Gegrüßet seist du, Maria, voll der Gnade, der Herr ist mit dir. Du bist gebenedeit unter den Frauen, und gebenedeit ist die Frucht deines Leibes, Jesus, der für uns gekreuzigt worden ist.
1: Heilige Maria, Mutter Gottes, bitte für uns Sünder, jetzt und in der Stunde unseres Todes. Amen.
0: Gegrüßet seist du, Maria, voll der Gnade, der Herr ist mit dir. Du bist gebenedeit unter den Frauen, und gebenedeit ist die Frucht deines Leibes, Jesus, der für uns gekreuzigt worden ist.
1: Heilige Maria, Mutter Gottes, bitte für uns Sünder, jetzt und in der Stunde unseres Todes. Amen.
0: Gegrüßet seist du, Maria, voll der Gnade, der Herr ist mit dir. Du bist gebenedeit unter den Frauen, und gebenedeit ist die Frucht deines Leibes, Jesus, der für uns gekreuzigt worden ist.
1: Heilige Maria, Mutter Gottes, bitte für uns Sünder, jetzt und in der Stunde unseres Todes. Amen.
0: Gegrüßet seist du, Maria, voll der Gnade, der Herr ist mit dir. Du bist gebenedeit unter den Frauen, und gebenedeit ist die Frucht deines Leibes, Jesus, der für uns gekreuzigt worden ist.
1: Heilige Maria, Mutter Gottes, bitte für uns Sünder, jetzt und in der Stunde unseres Todes. Amen.
0: Gegrüßet seist du, Maria, voll der Gnade, der Herr ist mit dir. Du bist gebenedeit unter den Frauen, und gebenedeit ist die Frucht deines Leibes, Jesus, der für uns gekreuzigt worden ist.
1: Heilige Maria, Mutter Gottes, bitte für uns Sünder, jetzt und in der Stunde unseres Todes. Amen.
0: Gegrüßet seist du, Maria, voll der Gnade, der Herr ist mit dir. Du bist gebenedeit unter den Frauen, und gebenedeit ist die Frucht deines Leibes, Jesus, der für uns gekreuzigt worden ist.
1: Heilige Maria, Mutter Gottes, bitte für uns Sünder, jetzt und in der Stunde unseres Todes. Amen.
0: Ehre sei dem Vater und dem Sohn und dem Heiligen Geist.
1: Wie es war im Anfang, so auch jetzt und alle Zeit und in Ewigkeit. Amen. O mein Jesus, verzeih uns unsere Sünden, bewahre uns vor dem Feuer der Hölle, führe alle Seelen in den Himmel, besonders jene, die deiner Barmherzigkeit am meisten bedürfen.
0: Amen. Im Namen des Vaters und des Sohnes und des Heiligen Geistes.
1: Amen.
0: Gelobt sei Jesus Christus.
1: In Ewigkeit. Amen.
0: Maria mit dem Kinde lieb.
1: Uns allen deinen Segen gib.

Heute am 21. August gedenkt die katholische Kirche des heiligen Privatus von Mont. Er kam im 3. Jahrhundert als Glaubensbote und Missionsbischof in die Region von Mont in Frankreich. Als die Alemannen in Frankreich einfielen, musste er fliehen und versteckte sich in einer Höhle. Schließlich wurde Privatus gefangen genommen und gefoltert. Nach seiner Freilassung starb er an den Folgen der Gefangenschaft. Die Stelle, an der sich Privatus auf seiner Flucht vor den Alemannen versteckte, soll bis ins 20. Jahrhundert ein beliebtes Ziel vieler Wallfahrer gewesen sein. Weiters gedenkt die Kirche heute Papst Pius X. Über ihn hören wir heute ausführlicher.

Alles in Christus erneuern. So lautete die Devise unseres heutigen Tagesheiligen Papst Pius X. Sein Motto spiegelt sich auch in seinen Werken wider. Denn heute ist er vor allem durch seine innerkirchlichen Erneuerungen bekannt. Im Jahr 1951 wurde Pius X. Von Papst Pius XII. Selig gesprochen und nur 3 Jahre später heilig gesprochen. Es war nach rund 250 Jahren wieder die erste Heiligsprechung eines Papstes. Unter dem Taufnamen Giuseppe Sarto wurde Pius X. Am 2. Juni 1835 in Riese in Italien geboren. Er wuchs als Sohn eines Gemeindeläufers und einer Schneiderin mit seinen 7 jüngeren Geschwistern in einfachen Verhältnissen auf. Giuseppe war während seiner Kindheit ein begeisterter Ministrant und äußerte schon früh den Wunsch, Priester zu werden. Dem Ortspfarrer fielen bald sein Fleiß und seine Begabung auf, weshalb er ihm einen Platz in einem Priesterseminar in Padua verschaffte. Dort wurde er nach seiner Ausbildung im Jahr 1858 auch zum Priester geweiht. Nun wirkte Giuseppe zunächst einige Jahre als Kaplan in der Gemeinde Tombolo. Nach 9 Jahren wurde er Pfarrer der italienischen Gemeinde Salzano. Giuseppe war wegen seiner tätigen Nächstenliebe und seiner offenen Wesensart bei der Bevölkerung bald sehr beliebt. Seine Bemühungen beschränkten sich nicht auf Worte, er half auch selbst, wo er nur konnte. So kümmerte er sich zum Beispiel während einer Cholera-Epidemie um die Bedürftigen. Außerdem bemühte er sich um ein gesichertes Einkommen für die einfachen Menschen und verschenkte seine eigenen Einkünfte an die Armen. 1875 wurde Giuseppe schließlich nach Treviso versetzt. Dort war er als Kanzler, Domherr und Leiter des Priesterseminars tätig. Als Papst Leo XIII. Giuseppe 9 Jahre später zum Bischof von Mantua ernennt, wird er völlig von seinen Gefühlen überwältigt. Er wollte das Bischofsamt ablehnen und meinte, der alte Bauernpfarrer taugt nicht zum Bischof. Von Papst Leo ließ er sich schließlich überzeugen, das Amt doch anzunehmen. Wiederum 9 Jahre später wird er 1893 zum Kardinal und 3 Tage später zum Patriarchen von Venedig ernannt. Als Papst Leo XIII. Im Jahr 1903 starb, reiste Giuseppe in seiner Funktion als Kardinal nach Rom zur Papstwahl. Er hätte nicht im Traum daran gedacht, dass gerade er aus dieser Wahl als Papst hervorgehen würde. Als die Wahl dann auf ihn fiel, flehte er die Kardinäle an, doch einen würdigeren für das höchste Amt der Kirche zu ernennen. Nach langen und schweren inneren Kämpfen gab er mit den Worten »Ich nehme das Kreuz an« schließlich doch seine Zustimmung. Den Papstnamen Pius wählte er ganz bewusst, um jener Vorgänger zu gedenken, die selbst mutig gegen Irrtümer gekämpft hatten. Genau das war auch eines seiner Hauptanliegen. Pius trat entschieden gegen die auftretenden modernistischen Irrlehren ein. Ein weiterer Schwerpunkt seiner Amtszeit waren innerkirchliche Reformen. Das Sakrament der Eucharistie lag ihm besonders am Herzen. So setzte Pius X. Beispielsweise das Alter der Erstkommunion von 12 auf 7 Jahre herab. Außerdem empfahl er den Gläubigen den häufigen Empfang der Heiligen Kommunion. Natürlich nur unter der Bedingung, im Stand der Gnade zu sein und die rechte Absicht zu haben. Zu dieser Zeit war es nämlich gängige Praxis, die Heilige Eucharistie nur sehr selten zu empfangen. Die Kirchenmusik und das Kirchenrecht wurden ebenfalls von Pius X. Reformiert und auch die Priesterausbildung wurde während seiner Amtszeit verbessert. Pius X. Verfasste auch verschiedene Schriftwerke. In einer dieser Schriften trat er als kompromissloser Gegner des Laizismus, einer französischen Form der strikten Trennung von Kirche und Staat, auf. Außerdem verfasste er Texte gegen den Modernismus,
indem er beispielsweise 65 modernistische Behauptungen verurteilte. Pius X. blieb zeitlebens ein schlichter und bescheidener Mann, dem das Wohlergehen der Menschen sehr am Herzen lag. Er fühlte sich als einfacher und verständnisvoller Seelsorger den Menschen immer nahe. So nutzte er, wann immer es ihm möglich war, die Gelegenheit, den Menschen als Beichtvater im Beichtstuhl nahe zu sein. Als Papst sah sich Pius als Pfarrer der ganzen Erde, der seine seelsorgerischen Erfahrungen der ganzen Welt nutzbar machen wollte. Dieser Papst, dessen Herz aus Liebe zu den Menschen brannte, musste noch kurz vor seinem Tod die schrecklichen Vorboten des Ersten Weltkrieges miterleben. Er rief die ganze Menschheit zu einem Gebetskreuzzug auf, um das Unheil zu verhindern. Doch leider vergeblich. Papst Pius X. Starb am 20. August 1914 in Rom, nur wenige Tage nach dem Ausbruch des Ersten Weltkrieges.

Soweit die Heiligen des heutigen Tages. Im Namen von Radio Maria wünsche ich allen, die heute ihren Namenstag oder einen anderen Festtag feiern, alles Gute und Gottes reichen Segen. Möge ihnen der heilige Papst Pius X. Fürsprecher sein.

0: Wir hören gleich die Heilige Messe aus Obertrum in Salzburg. Für uns vor Ort ist Raimund Retzack. Grüß dich.
1: Ja, grüß Gott, Tagel, servus. Wie gesagt, haben wir jetzt die Heilige Messe, die wir bei der Sommertagung der charismatischen Erneuerung Österreich feiern. Zelebrant wird Pater Michael sein. Wir hören dann auch die Lobpreisband und beginnen in Kürze, sofern mich die Musik sieht. Erfolgt dann der Einzug der Priester

0: Im Namen des Vaters und des Sohnes und des Heiligen Geistes.
1: Amen.
0: Der Herr, der die Liebe ist und der uns als seine Kinder unendlich liebt, er sei mit euch.
1: Und mit deinem Geist.
0: Liebe Brüder und Schwestern hier im Saal oder nebenan, liebe Mitfeiernde, die Sie über Radio Maria auch heute mit uns verbunden sind, ein herzliches Willkommen in dieser Abendstunde am Ende des Tages. In dieser Abendstunde feiern wir den Höhepunkt dieses Tages. Die Begegnung mit Jesus Christus in der Heiligen Messe, im Hören des Wortes Gottes, im Empfang der Eucharistie. Wir feiern die höchste Form des Lobpreises. Wir feiern die Begegnung mit der Liebe und Hingabe Jesu Christi. Und wir tun dies heute am Gedenktag des heiligen Papstes Pius X., der von 1903 bis zu seinem Todestag am 20. August 1914 Oberhaupt der katholischen Kirche war. Sein Wahlspruch ist für mich heute so passend: Alles in Jesus Christus erneuern. Alles in Jesus Christus erneuern. Als tiefste Quelle religiöser Kraft sei er die Eucharistie. Als tiefste Quelle, und so dürfen wir eintauchen jetzt in diese Quelle, wollen uns erneuern lassen in Jesus Christus, wie er gesagt hat, Pius X. Und so legen wir am Beginn alles hin, was unser Leben belastet. Wir bitten Gott um Vergebung, um Erbarmen. Ich bekenne Gott dem Allmächtigen und allen Brüdern und Schwestern, dass ich Gutes unterlassen und Böses getan habe. Ich habe gesündigt in Gedanken, Worten und Werken durch meine Schuld, durch meine Schuld, durch meine große Schuld. Darum bitte ich die selige Jungfrau Maria, alle Engel und Heiligen und euch Brüder und Schwestern, für mich zu beten bei Gott, unserem Herrn. Nachlass, Vergebung und Verzeihung all unserer Fehler, Schwächen und Sünden gewähre uns der allmächtige und barmherzige Herr.
1: Amen.

0: So lasset uns beten. Herr unser Gott, du hast den heiligen Papst Pius X. wahre Frömmigkeit und apostolischen Eifer geschenkt, um den Glauben der Kirche zu schützen und alles in Christus zu erneuern. Hilf uns, seiner Weisung und seinem Beispiel zu folgen und so den ewigen Lohn zu erlangen. Darum bitten wir durch Jesus Christus, deinen Sohn, unseren Herrn und Gott, der in der Einheit des Heiligen Geistes mit dir lebt und herrscht als Gott von Ewigkeit zu Ewigkeit.
1: Amen.
2: Ihre ausgetrockneten Gebeine hörten das Wort des Herrn. Ich hole euch, mein Volk Israel, aus euren Gräbern herauf. Lesung aus dem Buch Ezechiel. In jenen Tagen legte sich die Hand des Herrn auf mich, und der Herr brachte mich im Geist hinaus und versetzte mich mitten in die Ebene. Sie war voll von Gebeinen. Er führte mich ringsum an ihnen vorüber, und ich sah sehr viele über die Ebene verstreut liegen. Sie waren ganz ausgetrocknet. Er fragte mich: Menschensohn, können diese Gebeine wieder lebendig werden? Ich antwortete: Herr und Gott, das weißt nur du. Da sagte er zu mir: Sprich als Prophet über diese Gebeine und sag zu ihnen: Ihr ausgetrockneten Gebeine, hört das Wort des Herrn. So spricht Gott, der Herr, zu diesen Gebeinen. Ich selbst bringe Geist in euch, dann werdet ihr lebendig. Ich spanne Sehnen über euch und umgebe euch mit Fleisch. Ich überziehe euch mit Haut und bringe Geist in euch. Dann werdet ihr lebendig. Dann werdet ihr erkennen, dass ich der Herr bin. Da sprach ich als Prophet, wie mir befohlen war, und noch während ich redete, hörte ich auf einmal ein Geräusch. Die Gebeine rückten zusammen, Bein an Bein, und als ich hinsah, waren plötzlich Sehnen auf ihnen, und Fleisch umgab sie, und Haut überzog sie. Aber es war noch kein Geist in ihnen. Da sagte er zu mir: Rede als Prophet zum Geist. Rede, Menschensohn. Sag zum Geist: So spricht Gott der Herr. Geist, komm herbei von den vier Winden. Hauch diese Erschlagenen an, damit sie lebendig werden. Da sprach ich als Prophet, wie es mir befohlen hatte, und es kam Geist in sie. Sie wurden lebendig und standen auf, ein großes, gewaltiges Heer. Er sagte zu mir: Menschensohn, diese Gebeine sind das ganze Haus Israel. Jetzt sagt Israel: Ausgetrocknet sind unsere Gebeine, unsere Hoffnung ist untergegangen, wir sind verloren. Deshalb tritt als Prophet auf und sagt zu ihnen: So spricht Gott der Herr. Ich öffne eure Gräber und hole euch, mein Volk, aus euren Gräbern herauf. Ich bringe euch zurück in das Land Israel. Wenn ich eure Gräber öffne und euch, mein Volk, aus euren Gräbern heraufhole, dann werdet ihr kennen, dass ich der Herr bin. Ich hauche euch meinen Geist ein, dann werdet ihr lebendig. Und ich bringe euch wieder in euer Land. Dann werdet ihr erkennen, dass ich der Herr bin. Ich habe gesprochen und ich führe es aus. Spruch des Herrn. Wort des lebendigen Gottes.
3: Dank sei Gott.

0: Der Herr sei mit euch.
1: Und mit deinem Geiste.
0: Aus dem Heiligen Evangelium nach Matthäus.
1: Ehre sei dir, o Herr.
0: In jener Zeit, als die Pharisäer hörten, dass Jesus die Sadduzäer zum Schweigen gebracht hatte, kamen sie bei ihm zusammen. Einer von ihnen, ein Gesetzeslehrer, wollte ihn auf die Probe stellen und fragte ihn: Meister, welches Gebot im Gesetz ist das Wichtigste? Er antwortete ihm: Du sollst den Herrn, deinen Gott, lieben, mit ganzem Herzen, mit ganzer Seele und mit all deinen Gedanken. Das ist das wichtigste und erste Gebot. Ebenso wichtig ist das zweite: Du sollst deinen Nächsten lieben wie dich selbst. An diesen beiden Geboten hängt das ganze Gesetz samt den Propheten. Frohe Botschaft unseres Herrn Jesus Christus.

Liebe Schwestern und Brüder hier im Saal nebenan, die wir diese Tage hier in Obertrum miteinander jetzt feiern, auch liebe Mitbrüder auch im priesterlichen Dienst, liebe Mitfeiernde über Radio Maria mit uns hier verbunden und mitfeiern zu Hause. Diese wunderbare Bibelstelle, die wir als Lesung heute gehört haben, ist einigen schon, wie wir heute bei der Besprechung in der Früh erfahren haben, in den Sinn gekommen, ist schon Thema gewesen, auch bei den Besprechungen oder ist, wie gesagt, im Gedanken gewesen. Und im Gedanken dürfen wir da heute mit dem Propheten Ezechiel auf ein Feld gehen, auf eine Ebene werden wir geführt und dort in der Ebene sehen wir, sie ist voller ausgetrockneter, toter Knochen. Und da spricht Gott den Propheten an und fragt, ob diese Knochen wieder lebendig werden können? Und Ezechiel, er gibt eigentlich die Frage wieder zurück an Gott. Gott und Herr, du weißt es. Und Gott gibt dem Ezechiel ein Wort mit, dass er diesen Knochen übermitteln und sagen soll. Siehe, ich selbst bringe Geist in euch, so dass ihr lebendig werdet. Ich selbst, ich Gott bringe Geist in euch, so dass ihr lebendig werdet. Ja, Gott ist ein Gott des Lebens. Das haben wir in diesen Tagen immer wieder gehört. Er ist fähig, tote Knochen, scheinbar Totes und Abgestorbenes, wieder lebendig zu machen und lebendig werden zu lassen. Und wir haben es schon gehört, auch so wie bei der Schöpfung, wo Gott eigentlich aus dem Nichts die Erde und den Menschen geschaffen hat und im Geist Leben eingehaucht hat. Und es geschieht in gleicher Weise auch bei Ezechiel. Der Gottesgeist schenkt neue Lebenskraft. Eine Neuschöpfung praktisch im Heiligen Geist, die wir da miterleben. Ich denke, es ist die Botschaft der Erneuerung an uns hier und heute. Siehe, ich öffne eure Gräber und hole euch, mein Volk, aus euren Gräbern herauf. Es ist doch uns als Christen, uns als Katholiken gesagt, die wir oft in Versuchung sind, und ich erlebe es auch in der Pfarre immer wieder mit, ein wenig zu jammern und schwarz zu sehen. Zu sagen, früher war alles besser. Heute ist alles so schlecht, alles ist umsonst, unsere Gemeinschaft, unsere Kirche, die Bänke werden immer leerer, uns Christen fehlt die Kraft. Siehe, ich öffne eure Gräber und hole euch aus euren Gräbern herauf. Und Gott macht es, er schafft es. So wie gesagt, wie er schon am Beginn der Schöpfung aus dem toten Ackerboden den Menschen schafft und den Lebensatem in ihn einhaucht und ihn lebendig macht. Den Geist, der auch Jesus Christus zum Leben erweckt hat. Den Geist, mit dem Jesus Christus auch Menschen aufgerichtet und von den Toten erweckt hat. Kranken neues Leben geschenkt hat. Die Vision des Ezechiel zeigt uns Menschen heute, vor allem uns Menschen, deren Hoffnung oft verschwindet. Auch unsere Gebeine sind oft ausgetrocknet, mutlos, fast tot. Und Gott fragt auch dich, wie Ezechiel, können diese Gebeine wieder lebendig werden? Können diese Gebeine wieder lebendig werden? Und die Antwort heißt, er selbst macht es. Gottes Geist bewirkt es. Gottes Geist, der Heilige Geist, schafft dort einen neuen Anfang, wo alle scheinbar

aussichtslos und tot erscheint. Wir können nur sagen, danke, Herr. Danke. So sagt es auch der Psalmenbeter des Psalms 107 und meint, danke, so sollen alle sagen, die vom Herrn erlöst sind aus der Hand des Bedrängers. Wir sind erlöst und befreit, das haben wir auch immer wieder gehört in den Vorträgen. Wir sind erlöst, befreit und geliebt. Wir sind geliebt vom ersten Augenblick unseres Daseins an und deswegen auch zur Liebe fähig. Ich sage es immer wieder bei den Hochzeiten, Gott hat in jeden ein Samenkorn dieser Liebe hineingelegt. Und uns als von Gott geliebt wissen, drängt es uns förmlich oder müsste es uns drängen, diese Liebe auch weiterzugeben. Und da sind wir heute bei den Worten, die Jesus uns heute im Evangelium mitgibt. Die Liebe, die wir empfangen, die wir zurückgeben. Die Schriftgelehrten, so haben wir gehört, fragen nach dem wichtigsten Gebot und wollen Jesus damit auch ein wenig auf die Probe stellen, denn im Judentum gab es über 300 Gesetze und Rechtsvorschriften, die zu erfüllen waren. Und Jesus antwortet wie jeder Jude eigentlich mit dem ersten Gebot, nämlich der Gottesliebe. Und weil Gott uns geliebt hat, freut er sich auch, so können wir jetzt sagen, wenn wir diese seine Liebe auch ihm gegenüber erwidern. Und ergänzend meint Jesus dazu, gebt diese Liebe aber auch aneinander weiter. Ja, Liebe drängt, sie nicht für sich zu behalten, sondern das Wesen der Liebe ist, sie weiterzugeben, weiterzuschenken, spüren zu lassen. Zeigt die Liebe im ganz alltäglichen Leben. Das ist das Wichtigste, meint Jesus, diese beiden Gebote. Denn die Pharisäer und Schriftgelehrten, sie haben durch die ständige Erweiterung und die Einzelbestimmungen zu Hunderten eigentlich das Wesentliche oft übersehen. Auf was es ankommt bei all diesen Geboten, nämlich auf die Liebe. Das ist der Hintergrund. Und ich traue mir zu sagen, alles, was in der Bibel steht, hat mit Liebe zu tun. Und wenn wir heute die Gebote da in dem Evangelium vor Augen geführt bekommen, die Gebote, die 10 Gebote vor allem, die als Wegmarkierungen oder Wegbegrenzungen an unserem Lebensweg stehen, dann sind das keine Einschränkungen. Dann sind das für mich nicht Pflichten, die zu erfüllen sind oder abzuhaken sind. Es geht um Beziehung, es geht um Liebe und Freundschaft und wenn ich jemanden liebe, dann verlasse ich mich darauf, dass er mir einen guten Weg zeigen will. Und dann möchte ich diese Freundschaft und dieses Vertrauen auch nicht enttäuschen. Und dann werde ich diese Gebote, diese Wegmarkierungen aus Liebe wie selbstverständlich erfüllen und auch einhalten. Wenn ich beide Bibelstellen jetzt am Ende so noch einmal Revue passieren lasse, im Gedanken habe, dann kann ich sagen, Gottes Geist, der Geist der Liebe, möchte uns aus aller Starre, allem Egoismus befreien. Er möchte neues Leben schenken. Er möchte uns einen neuen Blick schenken. Er möchte uns eine neue Perspektive schenken. Und das Evangelium öffnet uns dafür die Augen und auch die Lesung, die wir gehört haben, die da spricht, dass das tote Gebein auferstehen soll. Gott kommt uns mit seinem Geist entgegen. Er haucht uns diesen Geist ein, damit wir neu aus unseren Gräbern, aus aller Angst und Unsicherheit aufstehen und die Kraft haben zu lieben, ihn und auch die Menschen, die uns anvertraut sind, die uns über dem Weg laufen. Ich denke, das ist unsere Berufung. Das ist
unsere Aufgabe, ihn zu erkennen, ihn zu lieben und diese Liebe, ja ihn selbst, in diese Welt hinauszutragen und sie spürbar und sichtbar zu machen. Amen.

im Vertrauen, dass Gott uns unendlich lieb hat, dürfen wir vor ihm immer wieder auch unser Herz ausschütten. So wollen wir beten für die Kirche, für unseren Papst, die Bischöfe, die Priester, die Diakone, die Seelsorger, um deine Kraft, Herr, um deinen lebendig machenden Geist. Ich lade jetzt ein, jeder seine Gemeinde, seine Pfarre, seine Seelsorger, die Priester in Stille dem Herrn hinzulegen. Gott, unser Vater, wir bitten dich, erhöre uns. Wir beten für den Frieden, dass Gott die verfeindeten Parteien zusammenführt, den Menschen Wege zum Miteinander zeigt, Kraft zur Versöhnung schenkt. Und ich lade wieder ein, dass jeder seine Familie, die Menschen, mit denen er sich schwer tut, diese Welt, die Kriegsschauplätze, die uns Angst und Sorgen machen, in Stille dem Herrn hinzulegen. Gott, unser Vater, wir bitten dich, erhöre uns. Wir bitten für die Kranken und Schwachen, wir bitten um Heilung, wir bitten um Kraft, das Leid und das Schwere tragen zu können. Wir bitten um Menschen, die hilfreich und stärkend zur Seite stehen, die aufrichten und trösten. Ich lade ein, legen wir in Stille alle Kranken und Leidenden hin, die wir kennen, die sich unserem Gebet anvertraut haben. Gott, unser Vater, wir bitten dich, erhöre uns. Wir wollen beten für alle, die müde sind, ausgebrannt, die von Sorgen des Alltags erdrückt werden, um Ruhe, Frieden, Gottes lebendig machenden Geist. Ich lade ein, legen wir uns und unsere persönlichen Sorgen und Ängste, die uns niederdrücken, und alle Menschen, die wir kennen, denen es so ergeht, hin vor den Herrn. Gott, unser Vater, wir bitten dich, erhöre uns. Wir beten für unsere Verstorbenen, dass sie geborgen sind in Gottes Liebe, in seinem Frieden, in der ewigen Geborgenheit im Himmel. Ich lade ein, legen wir alle unsere lieben Verstorbenen hin vor den Herrn, unsere Großeltern, Eltern, Geschwister, Kinder, Freunde, Arbeitskollegen, Bekannte. Sagen wir Gott in Stille die Namen.

0: Gott, unser Vater,
1: wir bitten dich, erlöse uns.
0: Denn dein ist das Reich, dein ist die Kraft und die Herrlichkeit, jetzt und in alle Ewigkeit. Amen.

0: So wollen wir beten. Herr, nimm unsere Gaben an und lass uns nach den Weisungen des heiligen Papstes Pius die göttlichen Geheimnisse würdig feiern und mit gläubigem Herzen empfangen. Darum bitten wir durch Christus, unseren Herrn.
1: Amen.
0: Der Herr sei mit euch. Erhebet die Herzen.
1: Wir haben sie beim Herrn.
0: Lasst uns danken dem Herrn, unserem Gott. In Wahrheit ist es würdig und recht, dir, Vater im Himmel, zu danken und am Gedenktag des heiligen Papstes Pius deine Größe zu rühmen. Sein Leben aus dem Glauben ist uns ein Vorbild, die Botschaft seiner Predigt belehrt uns, seine Fürbitte erwirkt uns Schutz und Hilfe durch unseren Herrn Jesus Christus. Durch ihn preisen wir dich in deiner Kirche und vereinen uns mit den Engeln und Heiligen zum Hochgesang von deiner göttlichen Herrlichkeit. Musik.

Ja, du bist heilig, großer Gott, du bist der Quell aller Heiligkeit. Darum bitten wir dich. Sende deinen Geist auf diese Gaben herab und heilige sie, damit sie uns werden, Leib und Blut deines Sohnes, unseres Herrn Jesus Christus. Denn am Abend, an dem er ausgeliefert wurde und sich aus freiem Willen dem Leiden unterwarf, nahm er das Brot und sagte Dank, brach es, reichte es seinen Jüngern und sprach, nehmet und esset alle davon, das ist mein Leib, der für euch hingegeben wird.

Ebenso nahm er nach dem Mahl den Kelch, dankte wiederum, reichte ihn seinen Jüngern, sprach, nehmet und trinket alle daraus, das ist der Kelch des neuen und ewigen Bundes, mein Blut, das für euch und für alle vergossen wird, zur Vergebung der Sünden. Tut dies zu meinem Gedächtnis.

0: Geheimnis des Glaubens. Deinen Tod, o Herr, verkünden wir und deine Auferstehung preisen wir, bis du kommst in Herrlichkeit. Darum, gütiger Vater, feiern wir das Gedächtnis des Todes und der Auferstehung deines Sohnes und bringen dir so das Brot des Lebens und den Kelch des Heiles dar. Wir danken dir, dass du uns berufen hast, vor dir zu stehen und dir zu dienen. Wir bitten dich, schenke uns Anteil an Christi Leib und Blut und lass uns eins werden durch den Heiligen Geist.
1: Gedenke deiner Kirche auf der ganzen Erde und vollende dein Volk in der Liebe, vereint mit unserem Papst Leo, unserem Erzbischof Franz und allen Bischöfen, unseren Priestern und Diakonen, Missionaren und Ordensleuten und mit allen, die zum Dienst in der Kirche bestellt sind.
2: Gedenke aller unserer Brüder und Schwestern, die entschlafen sind in der Hoffnung, dass sie auferstehen. Nimm sie und alle, die in deiner Gnade aus dieser Welt geschieden sind, in dein Reich auf, wo sie dich schauen von Angesicht zu Angesicht.
3: Vater, erbarme dich über uns alle, damit uns das ewige Leben zuteil wird in der Gemeinschaft mit der seligen Jungfrau und Gottesmutter Maria, ihrem Bräutigam, dem heiligen Josef, mit deinen Aposteln, dem heiligen Papst Pius X. und mit allen, die bei dir Gnade gefunden haben von Anbeginn der Welt, dass wir dich loben und preisen durch deinen Sohn Jesus Christus.

0: Wir haben den Geist empfangen, der uns alle zu Kindern, zu geliebten Kindern Gottes macht. So dürfen wir im kindlichen Vertrauen miteinander beten. Vater unser im Himmel, geheiligt werde dein Name, dein Reich komme, dein Wille geschehe, wie im Himmel, so auf Erden. Unser tägliches Brot gib uns heute
1: und vergib uns
0: unsere Schuld, wie auch wir vergeben unseren Schuldigern. Und führe uns nicht in Versuchung,
1: sondern erlöse uns von dem Bösen.
0: Erlöse uns, Herr allmächtiger Vater, von allem Bösen. Gib Frieden in unseren Tagen. Komm du uns zu Hilfe mit deinem Erbarmen. Bewahre uns vor Verwirrung und Sünde, damit wir voll Zuversicht das Kommen unseres Erlösers, Jesus Christus, erwarten.
1: Denn dein ist das Reich und die Kraft und die Herrlichkeit in Ewigkeit.
0: Jesus Christus, du hast zu deinen Aposteln gesagt, Frieden hinterlasse ich euch. Meinen Frieden, den schenke ich euch. So rufen wir aus aller Angst und Unsicherheit, allem Unfrieden und Gegeneinander dieser Welt und Zeit zu dir und bitten, schau nicht auf Fehler, Schwächen und Sünden, schau auf den Glauben deiner Kirche und schenke ihr und allen Menschen dieser Erde Einheit und deinen wahren Frieden. Der Friede des auferstandenen Herrn sei alle Zeit mit euch.
1: Und mit deinem Geist.
0: Geben auch wir einander ein Zeichen dieses seines Friedens.
2: Friede sei mit dir.

0: Seht hier in der Gestalt des Brotes Jesus Christus, das Lamm Gottes, das hinwegnimmt die Sünde der Welt. Herr, ich bin nicht würdig, dass du eingehst unter mein Dach, aber sprich nur ein Wort, so wird meine Seele gesund. Kommt alle zu mir, die ich oft plagt oder schwere Lasten tragt, ich will euch Ruhe verschaffen. So spricht Christus, der Herr.
1: Liebe Hörerfamilie, ich lade Sie nun ein zum Gebet um die geistige Kommunion. Mein Jesus, ich glaube, dass du im allerheiligsten Sakrament des Altares zugegen bist. Ich liebe dich über alles und meine Seele sehnt sich nach dir. Da ich dich jetzt im Sakrament nicht empfangen kann, so komme geistigerweise zu mir. Ich umfange dich und vereinige mich mit dir. Lass nicht zu, dass ich mich jemals von dir trenne. Amen.

0: So wollen wir beten. Herr unser Gott, höre auf die Fürsprache des heiligen Papstes Pius, dessen Gedenktag wir feiern. Er hat deine Gläubigen eindringlich zum heiligen Mahl eingeladen. Festige uns durch die Kraft dieser Speise im Glauben und einige uns in der Liebe. Darum bitten wir durch Christus, unseren Herrn.
1: Amen.
0: Es war schön, mit euch und auch mit allen, die mit uns verbunden waren, diese heilige Messe feiern zu können. Erbitten wir nun den Segen Gottes, dass er seine schützende, liebende Hand über uns hält. Der Herr sei mit euch. Der Herr segne und behüte euch, er lasse sein Angesicht über euch leuchten und sei euch gnädig. Er wende euch sein Antlitz zu und schenke euch Schutz, Kraft und Frieden.
1: Amen.
0: Und so segne, behüte, stärke und begleite euch auf die Fürbitte der Gottesmutter Maria, aller Engel und aller Heiligen, der allmächtige, treue und liebende Gott, der Vater und der Sohn und der Heilige Geist.
1: Amen.
0: So geht nun hin in seinem Frieden.
1: Dank sei Gott.

Amen. Ja, liebe Hörerfamilie, das war jetzt die Heilige Messe von der Sommertagung in Obertrum in Salzburg. Vielen Dank, dass Sie mit uns gefeiert haben. Wir beenden nun die heutige Übertragung und melden uns morgen wieder mit den nächsten Vorträgen. Am Mikrofon war für Sie Raimund Rezak. Auf Wiederhören und gute Nacht.

0: Liebe Hörerfamilie von Radio Maria, mit einer kleinen musikalischen Einleitung diesmal beginnt jetzt die Sendung Unser Glaube. Das schöne Thema, das Herz Mariens, eine Schule des Vertrauens mit Pater Ignaz Dommey. Grüß Gott.
1: Grüß Gott, liebe Miriam und grüß Gott, liebe Hörerinnen und Hörer von Radio Maria. Ja, morgen feiert die Kirche das Gedächtnis Maria Königin. Ja, von diesem Marienfest her möchte ich das heutige Thema der Sendung, das Herz Mariens, eine Schule des Vertrauens entfalten. Ja, was versteht man unter dem Begriff Herz Mariens? Ja, und was meinen wir, wenn wir die Gottesmutter als Maria Königin benennen? Ja, der Titel Königin ist sicher nicht in den Kategorien dieser Welt zu verstehen, sondern der Titel Maria Königin ist ein Begriff der Beziehung, der Liebe und der Schönheit. Ja, es ist eine tiefere Bedeutung. Maria ist in den Himmel aufgenommen worden und sie nimmt am Leben der heiligsten Dreifaltigkeit teil. Ja, das glauben wir. Das haben wir vor einer Woche gefeiert, Maria in den Himmel aufgenommen. Der Titel Maria Königin versucht nun das Geheimnis Mariens, ja, ihr Leben, das sie in Gott lebt, zu beschreiben, ja, und auszudrücken. Mit dem Wort Herz bezeichnen wir die Mitte einer Person sowie alle Beziehungen und Ereignisse einer Person in der Zeit. Ja, im Herz Mariens ist die ganze Geschichte verzeichnet, in jedem Herzen von uns. Ja, im Herzen Mariens können wir deshalb das Leben der heiligsten Dreifaltigkeit und die Sorge für die ganze Schöpfung widerspiegelnd erkennen. Ja, der Evangelist Lukas spricht in seinem Evangelium gleich dreimal vom Herzen Mariens. Das erste Mal, als Maria über die Anrede des Engels erschrak, ja, sie überlegte in ihrem Herzen, was der Gruß des Engels zu bedeuten habe. Ja, nach dem Besuch der Hirten bewahrte Maria auch dann alle Worte der Hirten, was sie über das Kind gesagt haben. Ja, unterwog alle Geschehnisse, die damals um die Geburt geschehen sind, in ihrem Herzen. Ja, und nach der Auffindung des 12-jährigen Jesus im Tempel heißt es dann, seine Mutter bewahrte all die Worte in ihrem Herzen. Ja, Maria vertraute Gott. Ja, deshalb konnte sie durch das Wirken des Heiligen Geistes, der sie überschattet hat, alle Gegensätze, die sie erlebt hat, zusammenfügen, zusammenschauen, nachdenkend sehen und nachdenkend in ihrem Herzen bewahren. Ja, das Herz Mariens ist deshalb die Schule des Vertrauens. Ja, Maria hat im Vertrauen auf all das geschaut. Sie hat ihr Ja zu Gott gegeben im Vertrauen. Und dann später alle Geschehnisse, die all das, was in ihrem Leben geschehen ist, im Vertrauen angenommen. Schauen wir aber jetzt zuerst darauf, warum Maria, die Frau aus Nazareth, ja, in der Geschichte von den Gläubigen als Königin erkannt und verehrt wurde. Maria Königin ist ein Titel. Ja, lateinisch heißt es Maria Regina. Die Verehrung Mariens als Königin kennen wir schon in der jungen christlichen Kirche. Im Bewusstsein der Gläubigen hat sich die Anrufung Mariens als Königin in der christlichen Literatur und Kunst, ja, in der Theologie, im Nachdenken über die Erfahrung mit Gott und in der Frömmigkeit in Stufen herausgebildet. Das wichtigste Ereignis der frühen Kirche war das Konzil von Ephesus im Jahr 431. Auf diesem Kirchenkonzil hat man Maria den Titel Gottesgebärerin gegeben. Auf Griechisch Theotokos und Latein De Genetrix und in den slawischen Sprachen dann

wahrer Mensch und wahrer Gott ist. Ja, von Maria her war klar, dass Jesus wahrer Mensch und wahrer Gott ist. Ja, Maria, wenn Jesus der Sohn Gottes ist, die göttliche Person, ja, dann hat Maria ihm den menschlichen Leib gegeben. Ja, und seit dem Konzil von Ephesus entwickelte sich dann eine intensive Marienverehrung. In der bildenden Kunst begann man Maria mit Zeichen königlicher Würde darzustellen. Ja, in der Gebetstradition entstand das fünfte Geheimnis des glorreichen Rosenkranzes. Wir beten es jeden Tag. Ja, Jesus, der dich, o Jungfrau, im Himmel gekrönt hat. Es entstehen die Marienantiphonen, besonders das Salve Regina, ja, das vor dem Jahr 1000 entstand, und Regina Zöli um 1100. Ja, die Zeugnis geben von der frühen Anrufung Mariens als Königin. Ja, diese Marienantiphonen gehören noch heute zum Gebetsschatz der Kirche. Weil wir heuer den 800. Todesjahr des heiligen Franziskus begehen, möchte ich auch ein Gebet erwähnen, das der heilige Franziskus verfasst hat. In diesem Gebet grüßt Franziskus die Gottesmutter als Herrin und Heilige, heilige Königin. Dieses Gebet, das unter der Bezeichnung ja, Gruß an die selige Jungfrau Maria überliefert ist, gehört zum Gebetsschatz der ganzen franziskanischen Familie, ja, durch alle Jahrhunderte hindurch. Ja, wir wissen, dass Franziskus am Anfang, als ihn Jesus vom Kreuz angesprochen hat, vom offenen Herzen Jesu die Botschaft empfangen hat, dass er die Kirche wieder aufbaut. Und er hat begonnen, mit eigenen Kräften die kleinen Kirchlein aufzubauen, mit Malta und Ziegeln. Und das dritte Kapellchen war, dass die Porzuncula, die kleine Porzuncula, das kleine Porzuncula-Kirchlein, was heute in der großen Basilika von Santa Maria delle Angeli ist. Und dort hat Franziskus die Anwesenheit der Gottesmutter als Königin so tief gespürt, dass er zu den Brüdern gesagt hat, wenn euch jemand von hier wegjagt, ja, sollte beim Fenster wieder hereinkommen. Ja, das war die tiefe Beziehung Franziskus zur Gottesmutter. Und deshalb ist dieses Maria auch als Königin Patronin des Franziskanerordens. Ja, diese und viele andere Bezeugungen des Gottesvolkes, dass Maria Königin ist, haben dann dazu geführt, dass zum Abschluss des Marianischen Jahres 1954, ja, das waren genau 100 Jahre nach dem Dogma von der unbefleckten Empfängnis, Papst Pius XII. Das Fest Maria Königin für die ganze Kirche eingeführt hat. Ja, das Fest Maria Königin wurde damals am 31. Mai als Abschluss des schönen Marienmonats Mai gefeiert. Der neue römische Kalender nach dem Zweiten Vatikanischen Konzil dann hat den ehemaligen Oktavtag von Maria Himmelfahrt, den 22. August, gewählt. Das ist der morgige Tag, ja, 8 Tage nach

Maria Himmelfahrt, eine Woche nach Maria Himmelfahrt. Dadurch wurde die Verbindung zwischen der königlichen Würde Mariens und ihrer Aufnahme in den Himmel deutlich zum Ausdruck gebracht. Ja, in diesem Zusammenhang möchte ich auch erwähnen, dass die Einführung dieses Festes, dieses Gedenktages, eine internationale Bewegung vorausgegangen ist, die unter dem Motto für das Königtum Mariens gestanden ist. Ja, der Ausgang dieser Bewegung war 1933 in Rom, im Jahr der Machtergreifung Hitlers in Deutschland. Ja, und jetzt möchte ich ganz kurz den einen Satz erwähnen, was die Mitte dieses Festes oder dieses Geheimnisses Maria als Königin zum Ausdruck bringt, was im morgigen Tagesgebet wir feiern werden. Gott, du hast die Mutter deines Sohnes auch uns zur Mutter gegeben. Wir ehren sie als unsere Königin und vertrauen auf ihre Fürsprache. Lasst uns im himmlischen Reich an der Herrlichkeit deiner Kinder teilhaben. Ja, die Gottesmutter Maria als Königin und Mutter wird vor allem herausgestrichen. Ja, sie ist vor allem Mutter. Ja, und deshalb möchte ich jetzt als Abschluss, bevor wir ein Lied, wo Miriam dann ein Lied einspielen wird, das Gebet, was Franziskus der Gottesmutter als heilige Königin gewidmet hat, vorlesen. Sei gegrüßt, Herrin, heilige Königin, heilige Gottesmutter Maria. Du bist Jungfrau zur Kirche geworden und erwählt vom heiligen Vater im Himmel, die er geweiht hat mit seinem heiligsten, geliebten Sohn und dem Heiligen Geist, dem Tröster, in der war und ist alle Fülle, in der war und ist alle Fülle der Gnade und jegliches Gute. Sei gegrüßt, du sein Palast, sei gegrüßt, du sein Gezelt, sei gegrüßt, du sein Haus, sei gegrüßt, du sein Gewand, sei gegrüßt, du seine Magd, sei gegrüßt, du seine Mutter. So die Worte des heiligen Franziskus über Maria.

0: Ja, das ist eine große Bandbreite von der Magd zur Königin und da gibt es eine lange Tradition dazu und da hören wir jetzt den zweiten Teil.
1: Liebe Hörerfamilie, ja, in der jüngsten Geschichte hat der Titel Maria Königin durch die Erscheinungen Mariens eine Neubelebung gefunden. Besonders wurde von der Gottesmutter das Rosenkranzgebet betont, wo wir im fünften Geheimnis des glorreichen Rosenkranzes immer beten, der dich im Himmel gekrönt hat. Ja, und die Anrufung Mariens als Königin und im Besonderen als Königin des Friedens wurde durch die Erscheinungen von Medjugorje dann wiederbelebt. Aber unter dem Königin, unter dem Aspekt des Friedens. Ja, das Herz Mariens ist die Schule des Vertrauens. Und wir können in den Botschaften, die ja auch das Nihil Obstat bekommen haben, am besten das Herz Mariens, schlagende Herz Mariens aus Liebe für die ganze Menschheit und die Schule des Vertrauens am besten sehen. Ja, der Name Königin des Friedens, Regina Pacis, ist ein alter Ehrentitel der Gottesmutter Maria in der katholischen Kirche. Er bekannt und offiziell verbreitet wurde er vor allem durch Papst Benedikt XV., der ihn am 5. Mai 1917 mitten im Ersten Weltkrieg als Anrufung in die lauretanische Litanei einfügen ließ, um ein Ende des Krieges zu bitten. Auch Papst Leo der 16. hat voriges Jahr die Gläubigen weltweit dazu aufgerufen, das Fest der Gottesmutter Maria Königin, den morgigen Tag, mit einem Tag des Fastens und Gebets für den Frieden zu begehen. Angesichts weltweiter Kriege wie in der Ukraine und im Heiligen Land rief er dazu auf, Maria als Königin des Friedens anzurufen und im Alltag sich um Vergebung zu bemühen. Ja, was geschah in Medjugorje? Ja, es war der 24. Juni 1981, das Hochfest der Geburt Johannes des Täufers. 6 Jugendliche, die am späten Nachmittag am Fuß des Berges Zirnitsa entlang gingen, erblickten plötzlich eine wunderschöne Frau. Ja, mit einem Kind in den Armen schwebte sie wie schwerelos über den Sträuchern, Dornen und Steinen und winkte den Jugendlichen zu, dass sie zu ihr auf die Anhöhe des Berges kommen sollen. Als diese geheimnisvolle Frau am nächsten Tag, am 25. Juni wieder erschien, liefen die Jugendlichen auf den Hügel hinauf zu ihr und die wunderschöne Frau begann, mit ihnen zu reden. Die jugendlichen Seher erfuhren, dass sie vom Himmel kommt, und dass sie die Königin des Friedens ist. Am dritten Erscheinungstag, den 26. Juni, offenbarte ihnen die Gottesmutter die Königin des Friedens unter Tränen den Grund ihres Kommens. Sie sagte, Friede, Friede, Friede und nur Friede. Zwischen Gott und den Menschen soll wieder Friede herrschen. Der Friede soll unter den Menschen sein. Seitdem haben 3 Seher jeden Tag bis heute und berichten, dass die Königin des Friedens im nicht beschriebenen Licht erscheint. Sie betet mit den Sehern, gibt ihnen Botschaften und segnet sie. Schon in den ersten Tagen setzt ein großer Pilgerstrom ein, der bis heute anhält. Millionen Pilger aus aller Welt besuchen Medjugorje. Ja, die modernen Medien verbreiten die Botschaften der Königin des Friedens und berichten von spektakulären Bekehrungen sowie von inneren und äußeren Heilungen. Kirchliche Beobachter fassen diese außergewöhnlichen Geschehnisse gerne so zusammen. In Medjugorje schreibt Gott heute die Apostelgeschichte mit seinem Volk weiter. Ja, das besondere Geschenk war vor 2 Jahren, am 19. September, die Verkündigung des kirchlichen Nihil Obstat. Papst Franziskus hat dadurch die unzähligen Früchte von Medjugorje anerkannt und die Menschen auf der ganzen Welt eingeladen, nach Medjugorje zu pilgern und die Botschaften der Königin des Friedens zur Betrachtung den Gläubigen anempfohlen. Ich kann mich noch gut erinnern, als die Präsentation des Nihil Obstat war, der Präfekt des Dikasteriums für die Glaubenslehre, so heißt heute die Glaubenskongregation, der argentinische Kardinal Fernandes, bei der Verkündigung des Nihil Obstat den Titel Maria Königin des Friedens besonders hervorgehoben. Er hat gesagt, auch in Südamerika, überall wohin man hinkommt, in jedem kleinen Ort steht eine Statue der Königin des Friedens. Ja, die Botschaft des Friedens ist eine uralte christliche Botschaft. Sie ist wie ein Anker, die Gläubigen im christlichen Glauben wieder verankert. Sie berührt die innere Sehnsucht eines jeden Menschen und zeigt die Notwendigkeit der Versöhnung mit Gott und untereinander neu auf. Die Menschen und viele Völker leiden und finden keinen Frieden, weil sie keine Kraft haben zu vergeben. Die Gottesmutter von Medjugorje zeigt uns den Weg zum Frieden durch Vergebung. Es ist der Weg, den uns Jesus Christus durch sein Leben gezeigt hat. Ja, noch am Kreuz hat er für diejenigen gebetet, die ihn gekreuzigt und verspottet haben. Vater, vergib ihnen, denn sie wissen nicht, was sie tun. Und nach der Auferstehung grüßt er seine verzweifelten Jünger mit der Botschaft der Vergebung und des Friedens. Auch unser Weg ist der Weg Jesu Christi. Ja, es ist der Weg, den uns die Königin des Friedens konkret, es ist der Weg, auf den uns die Königin des Friedens konkret aufruft. Ja, Umkehr zu Gott durch Gebet und festen Glauben. Ja, durch Fasten, Betrachten der Heiligen Schrift und Erneuerung des sakramentalen Lebens. Der Friede ist möglich, weil Gott Liebe und Barmherzigkeit ist. Maria, die Königin des Friedens, die Gottesmutter von Medjugorje, möchte, dass wir den Gott der Liebe kennenlernen und dass wir liebende Friedensstifter werden, Kinder ihres Herzens, wie sie es am 44. Jahrestag am Erscheinungsberg Podbardo gewünscht hat. Dort hat sie gesagt, ja, liebe Kinder, seid Friedensstifter. Der Satan ist stark und will Krieg und Unruhe. Er will Hass. Deshalb rufe ich euch auf, meine Kinder zu sein. Kinder meines Herzens. Ja, wenn wir auf die Erscheinungen in Medjugorje zurückschauen, können wir beobachten, dass die Königin des Friedens in den Visionen fast die ganze Zeit mit den Sehern nur betet. Ja, im Gebet eröffnet sie uns einen Raum, eine Atmosphäre des Vertrauens. Und wer einmal dabei war, wer in Medjugorje war, hat diese Atmosphäre des Vertrauens erfahren. Ja, es ist gleichfalls wie eine Schule des Vertrauens. Sie möchte, Maria Königin des Friedens möchte uns in ihr Gebet, ja, ihre Herzensbeziehung zu Gott hineinnehmen. Die Gottes Mutter möchte uns lehren, dass wir die Welt nicht oberflächlich, sondern von unseren eigenen Herzen her wahrnehmen. Der wahre Wert des Menschen liegt nicht nur in den äußeren Handlungen, sondern liegt im Herzen. Auch Jesus beurteilte die Menschen in seinem Herzen, in seiner inneren Beziehung zu Gott Vater. Deshalb gab er den Zöllnern und Sündern den Vorrang vor den Pharisäern, die nur äußerlich sich gerecht zeigten. Ein Mensch, der aus seinem Herzen handelt, handelt verantwortlich aus der Beziehung zu seinen Mitmenschen. Wenn wir aber durch unsere Schwäche jemanden verletzt oder beleidigt haben, sind wir traurig. In der Hinwendung zu Gott können wir dann unsere Sünden erkennen. In meiner Erfahrung in Medjugorje habe ich mit unzähligen Wallfahrten organisiert, schon ganz am Anfang der Erscheinungen. Die sind mir, die kann ich nicht vergessen. Ja, wo viele Wallfahrer zerrüttet in ihren Beziehungen dorthin gefahren sind und Gott gebeten haben, angefleht haben um Lösungen. Ja, oft ist die Angst vor Demütigung, dass wir uns nicht getrauen, den ersten Schritt zu tun. Aber in der Atmosphäre, ja, des Vertrauens, in der Schule der Gottesmutter des Vertrauens, haben sie dann die Kraft empfangen. Ja, der Heilige Geist hat zu wirken begonnen in ihren Herzen, dass sie Kraft haben zu vergeben. Sie sind oft zu denen, mit denen die Beziehungen abgebrochen waren, hingegangen und haben um Vergebung gebeten. Ja, solche Erfahrungen bleiben oft unvergesslich. Ja, vielleicht haben wir auch selber solche Erfahrungen gehabt, die ihr dann selber vielleicht mit der anderen, mit der ganzen Radiofamilie bezeugen könnt.
0: Genau. Wer das gerne machen möchte, die Nummer ins Studio ist 0720 578 578 oder von außerhalb Österreichs 0043 720 578 578. Wir haben noch genug Zeit, dass man ein Zeugnis geben kann oder auch eine Frage an den Referenten stellen kann. Und inzwischen mache ich ein klein bisschen Musik.

0: So, der Leitung habe ich jetzt die Veronika. Grüß Gott, Veronika.
1: Grüß Gott.
2: Hey.
1: Ja,
2: grüß Gott.
1: Ich habe eine Frage, ob Medjugorje nur für Gesunde ist. Ich habe schon so viel versucht, hinunterzukommen. Ich bin im Prinzip Rollstuhlfahrer. Ich kann nur schrittweise zu Fuß gehen. Und wo ich bitte, ob ich mitfahren kann, nein, geht nicht. Das ist nur für Leute, die gesunde Füße haben.
2: Nein. Nein, ich kann mich. Wir haben auch Wallfahrten organisiert mit Menschen, die nur Rollstühle gehabt haben, ganzen Autobus, ja. Ich kann mich da gut erinnern. Ja, da haben wir halt einen ganz besonderen Autobus haben müssen, ja. Versuchen Sie das weiter. Ja, aber Medjugorje ist ja überall. Die Gottesmutter ist auch bei Ihnen zu Hause. Ganz sicher.
1: Ja, das ist mir
2: ja
1: schon bewusst.
2: Ja, und Sie könnten auch mit jemandem privat hinunterfahren, der einen Rollstuhl hinten
1: ja,
2: einpackt.
1: Ja, wer macht das? Ich habe ja niemanden.
2: Ja, aber versuchen Sie. Bitten Sie dafür, vielleicht wird etwas geschehen, ja. Ja,
1: ja, ich versuche schon lang, aber bis jetzt ist mir nichts gelungen.
0: Ja, wer weiß.
2: Na, dann geht mal weiter.
0: Genau, vielleicht ja. Kann man einfach vertrauen an das Herz Mariens. Manchmal muss man auf etwas warten und vielleicht wird's gut, gell? Alles Gute.
1: Ja,
0: Gottes Segen.
1: Danke schön.
0: Gottes Segen.

0: Am Apparat ist jetzt die Waltraud aus Niederösterreich, die hätte auch eine Frage. Grüß Gott.
1: Ja.
2: Hallo, ja, grüß Gott.
1: Grüß Gott, Waltraud.
2: Ja, grüß Gott. Danke, ich habe mich so gefreut, dass ich dich höre. Und Medjugorje, du weißt ja, dass für mich auch das ganz was Besonderes ist, ist wirklich. Und Medjugorje ist ja wirklich so eine Tankstelle. Also es ist leider momentan nicht mehr möglich, dass ich mitfahren kann, weil ich mit meinen Wirbeleinbrüchen, aber Medjugorje ist auch für mich Radio Maria stellvertretend, muss ich sagen auch. Und ja, die Kraft und das kann man ja wirklich gar nicht oft genug hören, gell? Das was die Erlebnisse, die man da unten bekommt. Und es ist ganz, ganz unwahrscheinlich, dass man wirklich sagt, der Himmel berührt die Erde.
1: Ja, ja, der Himmel berührt die Erde. Und man kann ganz sicher ist die Entfernung keine Barriere. Durch die Medien wird ja jeden Abend auch die Heilige Messe übertragen und auch viele andere Live-Sendungen werden übertragen. Sie können sich, vielleicht haben Sie die Möglichkeit, dass Sie das empfangen. Ja, und da können Sie direkt dabei sein, können es viel besser sehen, alles wie wenn Sie unten wären.
2: Ja. Und was ich bin ja beim Friedensgebet dann auch immer in Wien und das ist ja dann auch, dass man ja auch eigentlich wie Medjugorje und dieses der gleiche Ablauf praktisch in Wien und das Friedensgebet, wo die Mutter Gottes uns doch wirklich so viel den Frieden aufruft und das Gebet und das ist wirklich so eine Dankstelle und dass man so dankbar sein muss, dass die Mutter Gottes so lange kommt und Geduld hat mit den Menschen. Um das wirklich weiterzutragen. Und ja. Und dieser Friedensgruß, das war, ich glaube, mein ersten, zweiten Mal schon wieder. Der Friedensgruß ist wirklich so ehrlich da unten, weil du gibst ja wirklich dem Ende der Welt, kannst du die Hand geben. Und ja. Man ist wirklich so im Herzen berührt und auf jeden Fall ist das. Danke auch für dein vieles Einbringen für Medjugorje auch. Das ist auch so wunderbar. Und deine Gemeinschaft. Ja. Und viel Gottes Segen und alles Gute noch. Danke.
1: Danke, danke vielmals. Ja, danke vielmals.
0: Und vielleicht war das auch ein Hinweis für die vorige Hörerin oder andere, die nicht mehr so mobil sind. In Wien kann man sowas auch erleben. Vielleicht kommt man da leichter hin. Gell?
1: Ja, es wird am 14. Oktober wird das stattfinden und es wird der Sir Ivan Dragicevic anwesend sein.
0: Mhm, gut.
1: Ja.
0: Ja, wir warten noch kurz, vielleicht ein Anrufer wäre sicher noch möglich.

0: So, und eine Hörerin haben wir, die Margarete, die hat auch etwas erlebt.
1: Ich habe ein Sonnenwunder erlebt in Medjugorje. Bevor ich runtergekommen bin, habe ich gesagt, liebe Mutter Gottes, ich war in Wien. Wenn ich ja sogar noch in der Wunder sehe, nicht? Und die Mutter Gottes, ich habe mir die Gnade geschenkt. Dann war ich unten und der Dame hat gesagt, Sonnenwunder, schaut hinauf im Himmel. Wirklich, es hat da Menschen gegeben, denen nicht das geglaubt haben und haben es auch nicht gesehen. Aber ich habe dann gleich hinabgeschaut und da habe ich gesehen, wie die Sonne sich dreht im Kreis und zum Beispiel Strahlen sind aus dem Regenbogen, Farben so raus, so ist es so durchdrehen, so rausgeschossen. Und dann hat sie zickzack gemacht und dann kam so ein Stückchen runter vom Himmel, aber nicht ganz, ganz wenig. Und dann habe ich auf einmal gesehen, wie ein, es gibt so Sprechrohre und es war so ein Sprechrohr und dann die Sonne war ein bisschen so gold. Und da habe ich, es war ganz rot, es war auch als Bild. Und zuletzt bitte habe ich nachher gesehen, die Sonne, ja. Ich kann da reinschauen, ja, das ist immer so schön. Und dann da rosa-rote Wolken, echt, das war so was Besonderes. Und dann ja. Der schöne dunkelblaue Himmel.
2: Ja. Ja, wie es dann die Gottesmutter schön sein muss. Ja, aber ja. solche Erfahrungen ja. sind persönlich für jeden Einzelnen. Ich kenne so viele Menschen, die unten etwas erfahren haben, aber das ist für ihr Wachstum ja. ihres geistlichen Lebens. Ja.
0: Dankeschön für das
2: danke
0: schöne
2: vielmals, Zeugnis. Margarete. Danke vielmals,
0: danke.
2: Margarete.
0: Schönen Abend.
2: Wiederhören. Zeugnis.
0: Ja. Ja, dann würde ich sagen, ist bei uns auch Zeit mal für eine Zusammenfassung, für abschließende Worte und natürlich auch dann für den Priestersegen. Da haben wir noch genug Zeit jetzt.
2: Mhm. Ja, die Liebe der Gottesmutter, das Vertrauen, der Raum und die Atmosphäre des Vertrauens befreit uns von den Negativitäten unseres Lebens, von den negativen Einflüsterungen. Die Gottesmutter wünscht, dass wir wie der verlorene Sohn eine andere neue Erfahrung von der Güte Gottes machen. Gott schenkt uns durch die Vergebung den Frieden ins Herz. Ja, diese Erfahrung des Friedens im Herzen machen in Medjugorje so viele Menschen in den Beichtstühlen. Ja, und es kommen so viele Menschen aus der ganzen Welt. Ja, unsere Schwestern in Medjugorje können da Zeugnis geben, wo von China, von Südamerika, Asien, aus allen möglichen Herrenländern die Wallfahrer kommen und Hilfe suchen. Aber besonders in den Beichtstühlen ja, können sie große Hilfe bekommen. Ja, in der letzten Botschaft, die eine kirchliche Erlaubnis veröffentlicht worden ist, sagt die Gottesmutter, ich möchte eure Herzen durch mein mütterliches Herz dem Herzen meines Sohnes Jesus übergeben, damit er, der Auferstandene, in euch regiere und in euch und um euch herum Freude herrsche. Ja, die Botschaft der Freude ist die Botschaft von Medjugorje. Ja, Gott will uns Hoffnung geben. Ja, er öffnet uns neue Dimensionen, zu denen wir uns öffnen können. Und das kommt aus dem Gebet und aus den Botschaften von Medjugorje. Ja, den Gott und die Königin des Friedens kennen unsere Schmerzen und unser Leid. Durch die Gottesmutter will Gott uns helfen, dass wir vom Bösen, vom Negativitäten loslassen, dass wir uns mit Gott und mit den Menschen versöhnen. Ja, durch Maria, Königin, will Gott unsere Wunden heilen und uns auch aus der Verstrickung der Sünde herausführen. Die persönliche Begegnung mit dem liebenden Blick Jesu gibt uns unsere Würde wieder zurück und gibt uns Kraft, auf diese Liebe zu antworten. Ja, die Liebe ist Geben. Das wahre Leben ist Leben, ist Leben. Die Gottesmutter macht uns darauf aufmerksam, dass das Prinzip des Lebens die Liebe ist, die ständig gibt. Wer gibt, ist glücklich, deshalb ist das Leben, zu dem uns die Königin des Friedens aufruft, ein Leben in Freude. Wenn wir jemanden wirklich lieben, dann wollen wir ständig mit ihm sein. Gott will ständig mit uns sein, weil er uns liebt. Die Gottesmutter kommt zu uns nicht nur, weil sie uns vor etwas warnen möchte, sondern sie will ständig mit uns sein, weil sie uns liebt. Ja, das Geheimnis ihrer so langen andauernden Erscheinungen in Medjugorje ist in der Liebe zu suchen. Ja, sie möchte, dass auch wir ständig mit Gott sein wollen. Ja, einfach, weil dass wir Gott lieben. Die Königin des Friedens wünscht, dass wir mit der Liebe Gottes mitarbeiten. Christus lädt uns ein, dass wir in seinem Erlösungsplan mitwirken. Gott möchte, dass wir mit allem, was ihm gehört und mit allem, was in der Welt und im Himmel geschieht, mit ihm mitarbeiten. Ja, wenn ich mit Gott mitarbeite, dann bin ich in seiner Liebe. Ja, und als Abschluss möchte ich noch das Salve Regina beten, was sehr oft gebetet wird in Medjugorje, besonders nach den Erscheinungen. Sei gegrüßt, o Königin, Mutter der Barmherzigkeit, unser Leben, unsere Wonne und unsere Hoffnung sei gegrüßt. Zu dir rufen wir, verbannte Kinder Evas. Zu dir seufzen wir, trauernd und weinend in diesem Tal der Tränen. Wohlan denn, unsere Fürsprecherin, wende deine barmherzigen Augen uns zu und nach diesem Elend zeige uns Jesus, die gebenedeite Frucht deines Leibes. O gütige, o milde, o süße Jungfrau Maria. Und so bitten wir nun noch den Segen Gottes. Der Herr sei mit euch.
0: Und mit deinem Geiste.
2: Auf die Fürsprache der Königin des Friedens, Maria Königin, segnet, beschützt und begleitet euch auf allen euren Wegen. Der allmächtige, gute und uns liebende Herr, der Vater und der Sohn und der Heilige Geist. Amen.
0: Wir bedanken uns ganz herzlich für diesen wunderschönen Vortrag und natürlich bei unserem Referenten, Pater Ignaz Domey. 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

0: Wir beten nun die Komplett. Sie finden die Gebete im großen grünen Stundenbuch ab Seite 718 oder in der Bibel ist das der Psalm 88. Mit uns betet Pfarrer Ignaz Hochholzer, Arzt und Priester bei den Barmherzigen Brüdern Wien und im Stephansdom. Grüß Gott.
1: Guten Abend. O Gott, komm mir zu Hilfe.
0: Herr, eile mir zu helfen.
1: Ehre sei dem Vater und dem Sohn und dem Heiligen Geist.
0: Wie im Anfang, so auch jetzt und alle Zeit und in Ewigkeit. Amen. Halleluja.
1: In einer kurzen Zeit der Besinnung blicken wir zurück auf den vergangenen Tag. Wir sind eingeladen, vor Gottes Angesicht unser Gewissen zu erforschen.

0: bekenne Gott, dem Allmächtigen und allen Brüdern und Schwestern, dass ich Gutes unterlassen und Böses getan habe. Ich habe gesündigt in Gedanken, Worten und Werken. Durch meine Schuld, durch meine große Schuld. Darum bitte ich die selige Jungfrau Maria, alle Engel und Heiligen und euch, Brüder und Schwestern, für mich zu beten bei Gott, unserem Herrn.
1: Amen.
0: Der allmächtige Gott, erbarme sich unser, erlasse uns die Sünden nach und führe uns zum ewigen Leben.
1: Amen.
0: Du starker Gott, der diese Welt im Innersten zusammenhält, du Angelpunkt, der unbewegt den Wandel aller Zeiten trägt.
1: Geht unser Erdentag zu End, schenk Leben, das kein Ende kennt. Führ uns dank Jesu Todesleid ins Licht der ewigen Herrlichkeit.
0: Vollenden wir den Lebenslauf, nimm uns in deine Liebe auf, dass unser Herz dich ewig preist, Gott Vater, Sohn und Heiliger Geist.
1: Amen.
0: Herr, du Gott meines Heils, zu dir schreie ich am Tag und bei Nacht.
1: Herr, du Gott meines Heils, zu dir schreie ich am Tag und bei Nacht.
0: Lass mein Gebet zu dir dringen, wende dein Ohr meinem Flehen zu.
1: Denn meine Seele ist gesättigt mit Leid, mein Leben ist dem Totenreich nahe.
0: Schon zähle ich zu denen, die hinabsinken ins Grab, bin wie ein Mann, dem alle Kraft genommen ist.
1: Ich bin zu den Toten hinweggerafft, wie Erschlagene, die im Grabe ruhen.
0: An sie denkst du nicht mehr, denn sie sind deiner Hand entzogen.
1: Du hast mich ins tiefste Grab gebracht, tief hinab in finstere Nacht.
0: Schwer lastet dein Grimm auf mir, all deine Wogen stürzen über mir zusammen.
1: Die Freunde hast du mir entfremdet, mich ihrem Abscheu ausgesetzt. Ich bin gefangen und kann nicht heraus.
0: Mein Auge wird trübe vor Elend, jeden Tag her rufe ich zu dir, ich strecke nach dir meine Hände aus.
1: Wirst du an den Toten Wunder tun? Werden Schatten aufstehen, um dich zu preisen?
0: Erzählt man im Grab von deiner Huld, von deiner Treue im Totenreich?
1: Werden deine Wunder in der Finsternis bekannt, deine Gerechtigkeit im Land des Vergessens?
0: Herr, darum schrei ich zu dir, früher Morgen tritt mein Gebet vor dich hin.
1: Warum, o Herr, verwirfst du mich? Warum verbirgst du dein Gesicht vor mir?
0: Gebeugt bin ich und todkrank von früher Jugend an. Deine Schrecken lasten auf mir und ich bin zerquält.
1: Über mich fuhr die Glut deines Zorns dahin. Deine Schrecken vernichten mich.
0: Sie umfluten mich allzeit wie Wasser und dringen auf mich ein von allen Seiten.
1: Du hast mir die Freunde und Gefährten entfremdet. Mein Vertrauter ist nur noch die Finsternis.
0: Ehre sei dem Vater.

0: dich vertraue ich, in deine Hände lege ich mein Leben.
1: Lass leuchten über deinem Knecht dein Antlitz, hilf mir in deiner Güte.
0: In deine Hände lege ich mein Leben.
1: Ehre sei dem Vater und dem Sohn und dem Heiligen Geist.
0: Herr, auf dich vertraue ich, in deine Hände lege ich mein Leben.
1: Sei unser Heil, o Herr, wenn wir wachen, und unser Schutz, wenn wir schlafen, damit wir wachen mit Christus und ruhen in seinem Frieden.
0: Sei unser Heil, o Herr, wenn wir wachen, und unser Schutz, wenn wir schlafen, damit wir wachen mit Christus und ruhen in seinem Frieden.
1: Nun lässt du, Herr, deinen Knecht, wie du gesagt hast, in Frieden scheiden.
0: Denn meine Augen haben das Heil gesehen, das du vor allen Völkern bereitet hast.
1: Ein Licht, das die Heiden erleuchtet und Herrlichkeit für dein Volk Israel.
0: Ehre sei dem Vater und dem Sohn und dem Heiligen Geist.
1: Wie im Anfang, so auch jetzt und alle Zeit, und in Ewigkeit. Amen.
0: Sei unser Heil, o Herr, wenn wir wachen, und unser Schutz, wenn wir schlafen, damit wir wachen mit Christus und ruhen in seinem Frieden.
1: Allmächtiger Gott, dein eingeborener Sohn ist hinabgestiegen in die Nacht des Todes und auferstanden. Gib, dass wir alle Tage durch den Glauben ihm verbunden bleiben, damit wir einst mit ihm auferstehen zum neuen Leben. Darum bitten wir durch ihn, Christus, unseren Herrn. Eine ruhige Nacht und ein gutes Ende gewähre uns der allmächtige Herr.
0: Amen.
1: Sei gegrüßt, o Königin, Mutter der Barmherzigkeit, unser Leben, unsere Wonne und unsere Hoffnung, sei gegrüßt. Zu dir rufen wir verbannte Kinder Evas, zu dir seufzen wir trauernd und weinend in diesem Tal der Tränen.
0: Wohlan denn, unsere Fürsprecherin, wende deine barmherzigen Augen uns zu und nach diesem Elend zeige uns Jesus, die gebenedeite Frucht deines Leibes. O Gütige, o Milde, o süße Jungfrau Maria.

0: Lieber Herr Pfarrer, ich bitte Sie nun um Ihr Wort zur guten Nacht und um den Segen.
1: Heute durfte ich in der Kapuzinerkirche eine Messe für Kronprinz Rudolf feiern und vor seinem Sarg beten, weil nämlich sein Geburtstag ist, der 21. August 1858. Als Sohn von Kaiser Franz Josef setzte man in ihn große Hoffnungen bis zur Rettung der Monarchie. Doch es kam ganz anders. Alle Träume sind im Dunkel von Meierling versunken. Doch Gott schaut nicht auf unser Gelingen, auf unsere großen Taten, sondern auf unsere Liebe. Er fragt Petrus, liebst du mich? Dann bestellt er ihn zu seinem Nachfolger. Nur der Herr sieht unser Inneres, unser tiefstes Wesen und vergibt, was bei Menschen unverzeihlich scheint. Gott ist nur Güte, Liebe, Gnade, Barmherzigkeit. So dürfen wir in die Ruhe der Nacht gehen und seinen Segen erbitten. Der Herr sei mit euch.
0: Und mit deinem Geiste.
1: Es segne und behüte euch der allmächtige und gütige Gott, der Vater und der Sohn und der Heilige Geist.
0: Amen.
1: Gute Nacht.

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Durch die Sendungen des heutigen Abends begleitete Sie Miriam Bruckner aus dem Studio am Stetten. Ich wünsche Ihnen eine erholsame und gesegnete Nacht. Falls Sie noch unterwegs sind, kommen Sie gut an Ihr Ziel. Radio Maria begleitet Sie auch durch die Nacht.

0: Sie hören nun die Wiederholung der zwei Impulse, die Anne Jouvent und Kevin McCall heute Vormittag bei der Sommertagung der charismatischen Erneuerung in Oberdrom in Salzburg gehalten haben, zum Thema Identität mit Christus. Das Motto der Sommertagung, die bis kommenden Sonntag stattfindet, lautet Gottes Liebe heilt.
1: Guten Morgen! My two words that I know. How are you?
2: Wie geht's euch heute?
1: I would like three testimonies from yesterday.
2: Ich hätte gern drei Zeugnisse von gestern.
1: Tell them I'm a former school teacher. I know how to call on people.
2: Ich war früher mal Lehrerin. Ich weiß also, wie man Leute rausfischt.
1: Okay, this one. Please. This builds faith. We need to build each other's faith.
2: Das baut Glauben auf.
3: Also meine Geschichte ist die, dass ich beim Herfahren mit meiner Freundin noch gesprochen habe, dass ich das gar nicht nötig finde, dass man im Heiligen Geist ruht, und sie ist manchmal ein bisschen hineingesteigert, Urteil, sorry. Und auf alle Fälle bin ich gestern am Anfang der Gebetszeit gesessen, wie Anne und Kevin begonnen haben, habe ich irrsinnig Herzklopfen bekommen. Ich habe normalerweise nicht Herzklopfen, kommt mir vor, also kenne ich nicht, aber es hat mich fast beunruhigt. Da stehe ich mal auf, gehe hinaus. Und dann standen da ein Gebetsteam ohne jemand, der da zum Gebet da war. Ich dachte, na gut, beten lassen schadet nie. Und habe gesagt, doch, ich habe Herzklopfen, kenne ich nicht so. Dann hat die Dame gesagt, ja, das ist gar nicht schlecht, da ist Jesus ganz nahe. Und ich glaube, er hat gesagt, da klopft er an. Habe ich mir gedacht, ja, finde ich eh gut. Und dann habe ich die Augen zugemacht und habe beten lassen für mich. Und dann habe ich, was interessant ist, ich habe sehr oft den Eindruck im Gebet von einem Feld mit Ähren, die so im Wind, sage ich mal, des Heiligen Geistes hin und her wogen. Und ich bin aber immer da am Rand. Und meistens ist Jesus, meistens als barmherziger Jesus, am Ende oder in der Mitte und schaut mich liebevoll an. Das liebe ich eh sehr, diesen Eindruck. Und diesmal plötzlich kommt mir das Bild, ich bin die Ähre. Ich stehe da in diesem Feld als Ähre. Und dann habe ich mir gedacht, herrlich, da kann ich mich jetzt mal so bewegen lassen. Herrlich. Und habe auch wirklich gemerkt, wie ich innerlich dachte, ich habe nachher gehört, das war auch äußerlich, beginne mich da ganz, also bin eher jemand, der gern alles kontrolliert, aber ich habe es nicht kontrolliert, wollte es auch nicht, habe mich einfach so bewegen lassen. Naja, und da bin ich halt gelegen.
1: Who else?
2: Wer noch? Wer hat noch ein Zeugnis?
1: I can outlast you.
2: Ich halt länger durch.
1: How about one other person that experienced something last night, even if you don't know yet fully what that is?
2: Vielleicht gibt's noch jemand, der gestern Abend was erlebt hat, auch wenn du es noch nicht ganz verstehst, was da passiert ist. Vielleicht sonst von nebenan.
1: That gentleman back there has raised his hand.
2: Aber bitte kann nach vorne kommen. Okay.
1: Oh. Okay, he's chasing you.
2: Okay, if he gets a mic.
4: Yes, I have experienced the...
2: Mach's lieber auf Deutsch für die Leute.
4: Meine Deutschkenntnis ist nicht so
2: gut. Okay, dann machen wir so. Gut.
4: Englisch ist besser, so I have experienced...
2: Ja, sure. Er möchte lieber Englisch sprechen, als übersetze ich.
4: Heiligen Geist machen für mich.
2: Then speak English, no problem.
4: Ich bin neue Person. Vielen Dank für gestern Abend. Pentecost.
1: Thank you very much. Hallelujah. Okay. Good, good. And so we go on.
2: Machen wir weiter.
1: I want to remind you of the title.
2: Ich möchte euch an den Titel erinnern.
1: God's love heals.
2: Die Liebe Gottes heilt.
1: It's so important that we understand that it's a touch from God that doesn't necessarily need a touch of a person.
2: Es ist so wichtig, dass wir verstehen, diese Berührung Gottes braucht es nicht unbedingt, dass uns eine Person anrührt.
1: God graces us by using us, but he doesn't need us.
2: Gott möchte uns verwenden, aber er braucht uns nicht.
1: So what do we need to start with in our minds this morning?
2: Womit müssen wir heute beginnen in unserem Denken?
1: John 15:15, he calls you friend.
2: Johannes 15, Vers 15, da nennt er uns Freunde.
1: And the translation of the word used for friend is intimate friend.
2: Und das Wort, das da verwendet wird, das mit Freund übersetzt wird, das ist eine intime Freundschaft.
1: Luke 12:32.
2: Lukas 12, Vers 32.
1: It gives your father great pleasure to give you the kingdom.
2: Es bereitet eurem Vater große Freude, euch das Reich Gottes zu schenken.
1: And 1 John 3, verse 1.
2: 1. Johannes 3, Vers 1.
1: See what great love the Father has lavished on us that we should be called children of God.
2: Seht, welche große Liebe der Vater über uns ausgegossen hat, dass wir Kinder Gottes genannt werden.
1: Now, we hear all this and we've heard it, but we don't get it from here to here.
2: Wir kennen das alle, wir haben das schon oft gehört, aber es kommt nicht von hier nach hier.
1: Why is it so hard to believe?
2: Warum ist es so schwer, das zu glauben?
1: We live in a world that says achieve, achieve, earn, earn.
2: Wir leben in einer Welt, die sagt, leiste, leiste, verdien dir etwas.
1: Sadly, what I got from 12 years of Catholic school,
2: und leider 12 Jahre in der katholischen Schule,
1: was that you have to earn God's love, but you can't.
2: Haben mir vermittelt, du musst dir Gottes Liebe verdienen, aber du schaffst es nicht.
1: Be good or God will be angry.
2: Sei brav, sonst wird Gott wütend sein.
1: You'll be a disappointment.
2: Du wirst eine Enttäuschung sein.
1: You are a disappointment.
2: Du bist eine Enttäuschung.
1: It probably didn't help.
2: Es hat wahrscheinlich nicht geholfen.
1: That when I was 7,
2: dass als ich 7 Jahre alt war,
1: we had to go to confession every week.
2: Dass wir jede Woche zur Beichte gehen mussten.
1: And I was finished with confessing that I disobeyed my parents and hit my brother.
2: Und ich hatte schon genug davon, immer zu beichten, dass ich meinen Eltern nicht gehorcht habe und meinen Bruder geschlagen habe.
1: So picture the entire school is in this church.
2: Wir sehen also die ganze Schule dort in der Kirche.
1: And this 7-year-old told the priest that I committed adultery.
2: Und ich, mit 7 Jahren habe ich dann dem Priester bekannt, ich habe Ehebruch begangen.
1: I had no idea what it meant, but it was probably better than hitting my brother.
2: Ich hatte keine Ahnung. Auf Englisch ist das Wort nicht so offensichtlich. Sie wusste nicht, was es bedeutet und hat gemeint, ach, das ist besser als zu sagen, ich habe meinen Bruder geschlagen.
1: Now instead of laughing at me and saying stop it,
2: und statt zu lachen und zu sagen hör auf,
1: the priest screamed at the top of his lungs. You did what?
2: Der Priester ganz laut ausgerufen. Was hast du gemacht?
1: I was horrified.
2: Ich war wirklich voller Schrecken.
1: Out of the confessional.
2: Ich bin rausgekrochen aus dem Beichtstuhl.
1: Slinking back to my pew with the entire school.
2: Und bin dann zurück an meinen Platz und die ganze Schule hat geschaut.
1: That was awful.
2: Das war schrecklich.
1: But it solidified that I was a disappointment.
2: Aber das hat das in mir verstärkt. Ich bin eine Enttäuschung.
1: And that became my theology.
2: Und das ist zu meiner Theologie geworden.
1: Now that retreat that I went on at 16 radically changed that.
2: Diese Einkehrtage, die ich mit 16 besucht habe, haben das total verändert.
1: But these things that are implanted in us all along the way take a long time to
2: heal. Aber diese Dinge, die uns so im Laufe der Jahre eingepflanzt werden, das braucht lange, das zu heilen.
1: Most often it is not a one and done.
2: Das ist meistens nicht so, dass man das einmal vor Gott bringt und dann ist es erledigt.
1: When I was in college, there was an expression, they made bracelets, what would Jesus do?
2: Als ich studiert habe, war es üblich, diese Armbänder zu tragen, what would Jesus do, was würde Jesus tun?
1: I would ask, what does Jesus need to undo?
2: Und ich habe da die Frage gestellt, was muss Jesus für mir rückgängig machen?
1: Mark 1:15 says,
2: in Markus 1, Vers 15 heißt es,
1: the kingdom of God is at hand.
2: Das Reich Gottes ist nahe.
1: That means it's close enough to touch. It's here.
2: Das heißt, es ist so nah, dass wir es berühren können. Es ist hier.
1: Repent and believe the gospel.
2: Kehrt um und glaubt im Evangelium.
1: And repent has a larger meaning than say you are sorry.
2: Und Buße tun oder umkehren, das bedeutet mehr als nur zu sagen, es tut mir leid.
1: Repent means change the way you think.
2: Das bedeutet, die Art und Weise zu verändern, wie wir denken.
1: And then you will change the way you see.
2: Und dann wird es die Art und Weise verändern, wie du siehst.
1: We can't believe the gospel.
2: Wir können das Evangelium nicht glauben.
1: That we are beloved children.
2: Dass wir geliebte Kinder sind.
1: That we are cherished and forgiven.
2: Dass wir wertgeschätzt sind, dass uns vergeben ist.
1: We don't believe this.
2: Wir glauben das nicht.
1: I may believe it for you.
2: Ich kann es vielleicht für dich glauben.
1: But it's hard to believe it for me because I'm a disappointment.
2: Aber es ist schwierig, das für mich selber zu glauben, denn ich bin ja eine Enttäuschung.
1: I had a very interesting experience about 5 years ago.
2: Ich hatte vor ungefähr 5 Jahren eine sehr interessante Erfahrung.
1: My spiritual director was in the same town that I was.
2: Mein geistlicher Begleiter hat in der gleichen Stadt gelebt wie
1: which
2: ich.
1: Is rare.
2: Das ist selten der Fall.
1: And I went up to receive communion from him and he's giving communion to everybody and he stops and he looks at me and he begins to weep.
2: Und ich bin im Gottesdienst gewesen und er hat die Kommunion ausgeteilt und er hat allen die Kommunion gegeben und als ich komme, hält er inne und fängt an zu weinen.
1: Now I thought I was over the you're a disappointment.
2: Ich dachte, ich habe das überwunden, du bist eine Enttäuschung.
1: But when your spiritual director stops the entire communion line and weeps, you aber, have to wonder.
2: Aber wenn dein geistlicher Begleiter da stoppt beim Kommunion austeilen und anfängt zu weinen, dann fragt man sich schon, was los ist.
1: And I don't know how long it was.
2: Ich weiß nicht, wie lange das war.
1: But I want you to imagine what was going through my brain.
2: Aber
1: what
2: ihr
1: does
2: könnt
1: he see?
2: Vielleicht vorstellen, was mir durch den Kopf gegangen ist.
1: What did I do?
2: Was habe ich gemacht?
1: He probably sees it all.
2: Er sieht wahrscheinlich alles.
1: Et cetera, et cetera, et cetera.
2: Und so weiter und so weiter.
1: It felt like it took 30 minutes.
2: Ich hatte das Gefühl, das geht eine halbe Stunde.
1: It was probably 2 minutes.
2: Wahrscheinlich waren das 2 Minuten.
1: And he gave me Holy Communion and I crawled back to my pew.
2: Und er hat mir dann die Kommunion gegeben und bin dann zurückgekrochen auf meinen Platz.
1: And after I said, Father, what was that?
2: Und danach habe ich ihn dann angesprochen, was war das?
1: I was bracing.
2: Und ich habe mich da schon gewappnet.
1: He said, I was so overwhelmed with how much the Father loves you.
2: Und er hat gesagt, ich war so überwältigt davon, wie sehr der Vater dich liebt.
1: And the sad thing is that came as a total surprise to me.
2: Und das Traurige ist, das hat mich total überrascht.
1: And isn't that where so many of us land?
2: Ist das nicht, wo so viele von uns stehen?
1: And maybe not all the time.
2: Vielleicht nicht immer.
1: But we're tired and life is busy and we're praying for something for 50 years and see no breakthrough.
2: Aber wir sind müde, es ist einfach viel los und wir beten schon 50 Jahre für irgendwas und erleben keinen Durchbruch.
1: So we have to change the way we think.
2: Wir müssen die Art und Weise verändern, wie wir denken.
1: So we can change the way we see.
2: Damit wir die Art und Weise ändern können, wie wir sehen.
1: When Jesus looks at us, he does not see the curated version.
2: Wenn Jesus uns ansieht, da sieht er nicht die korrigierte Version.
1: He sees all of you.
2: Er sieht dich ganz.
1: And you're his favorite.
2: Und du bist sein Liebling.
1: You can wear a shirt that says, I'm his favorite.
2: Du kannst ein T-Shirt anhaben, da steht drauf, ich bin sein geliebtes Kind.
1: Because it's the truest true.
2: Denn das ist die größte Wahrheit.
1: When Jesus saw Zacchaeus,
2: als Jesus Zachäus gesehen hat,
1: he didn't see a dishonest liar tax collector.
2: Hat er da nicht einen unehrlichen, verlogenen Zöllner gesehen?
1: He saw a man with his own wounds.
2: Also ein Mann, der seine eigenen Verletzungen hatte.
1: Who was worth calling forth and being with.
2: Der es wert war, dass man ihn hervorruft und mit ihm Zeit verbringt.
1: So he could restore him.
2: Damit er ihn wiederherstellen kann.
1: He is so sure of his ability to work through our mess.
2: Er ist so sicher, dass er fähig ist, unser Durcheinander in Ordnung zu bringen.
1: That we're still in his plans.
2: Dass wir noch in seinem Plan sind.
1: Father Michael Voithoffer said something recently that I loved.
2: Pater Walter Weithoffer hat vor kurzem etwas gesagt, das ich echt liebe.
1: He said Jesus saw Paul in Saul.
2: Er hat gesagt, Jesus hat dem Saulus, dem Paulus gesehen.
1: Before Saul saw Paul in Saul.
2: Bevor Saulus selber den Paulus gesehen hat in sich.
1: Let's say that one more time.
2: Nochmal.
1: Jesus saw Paul in Saul.
2: Jesus hat den Paulus im Saulus gesehen.
1: Before Saul saw Paul in Saul.
2: Bevor Saulus in Saulus den Paulus sah.
1: He sees your past.
2: Er sieht deine Vergangenheit.
1: He sees our brokenness, our woundedness, our sins.
2: Er sieht unsere Zerbrochenheit, unsere Verletzungen, unsere Sünden.
1: But that's not all he sees.
2: Aber das ist nicht alles, was er sieht.
1: We have to remember his favorite job is savior.
2: Wir müssen daran denken, seine Lieblingsaufgabe ist Erlöser zu sein.
1: He also sees in us what's alive and waiting to be called forth.
2: Er sieht auch in uns das, das lebendig ist und das nur darauf wartet, dass es ins Leben gebracht wird.
1: He sees your past, but he's calling forth your purpose.
2: Er sieht deine Vergangenheit, aber er ruft dich in deine Bestimmung hinein.
1: And he sees your calling, not just your condition.
2: Und er sieht deine Berufung, nicht bloß deine, die Situation, in der du dich befindest.
1: He sees with a love.
2: Er sieht dich mit Liebe an.
1: That always leads to healing. That always leads to healing.
2: Die immer, eine Liebe, die immer zur Heilung führt.
1: He's not afraid of your stuff.
2: Er hat keine Angst vor deinem Kram.
1: He actually didn't just look down.
2: Er hat nicht bloß nach unten geschaut.
1: He came down to be in it with us.
2: Er ist auf die Erde runtergekommen, um bei uns zu sein, inmitten vom Allen.
1: Years ago, I had four small children.
2: Vor vielen Jahren hatte ich vier Kleinkinder.
1: And I had the opportunity to get away to visit a friend for one weekend.
2: Und ich hatte eine Gelegenheit, dass ich wegfahre und ein Wochenende bei einer Freundin verbringe.
1: And I was exhausted.
2: Ich war erschöpft.
1: And she got me a massage.
2: Und sie hat mir eine Massage organisiert.
1: And I probably was awake for 14 seconds.
2: Ich war wahrscheinlich 14 Sekunden wach.
1: And I'm lying on the table.
2: Und ich liegte auf dem Massagetisch.
1: And I don't know what woke me up.
2: Ich weiß gar nicht, was mich aufgeweckt hat.
1: But it wasn't the masseuse standing there.
2: Aber es war nicht die Masseuse, die dort stand.
1: It was Jesus again.
2: Es war wieder Jesus.
1: And if I asked you, what is your favorite thing that Jesus has ever said to you?
2: Und wenn ich euch frage, was ist das Schönste, was Jesus je zu euch gesagt hat?
1: What would that be?
2: Was wäre das?
1: For me, I was lying on that massage table, an exhausted mess, trying to pour into a husband and four babies.
2: And ich lag da auf dem Massagetisch und ich war echt im Durcheinander, völlig erschöpft, versuch für meinen Mann und meine vier kleinen Kinder da zu sein.
1: And I looked up and Jesus is laughing.
2: Und ich schaue auf und Jesus lacht.
1: And he's taken the position of the masseuse.
2: Und er steht da, übernimmt die Rolle der Masseuse.
1: And he's rubbing his fingers on my leg.
2: Und er massiert da mein Bein.
1: And he says, I'm going to rub my love into you until you get it.
2: Und ich werde jetzt meine Liebe in dich reinmassieren, bis du es begreifst.
1: And he laughed and laughed and laughed.
2: Und er hat die ganze Zeit gelacht dabei.
1: And I tried to tell him all the reasons I was a disappointment.
2: Und ich habe versucht, ihm all die Gründe aufzuzählen, warum ich eine Enttäuschung bin.
1: And he laughed harder.
2: Und er hat immer weiter, immer mehr gelacht.
1: And that was a transforming word for me.
2: Und das war ein Wort, das wirklich mein Leben verwandelt hat.
1: And it's one of the reasons I'm standing here today, because my passion is that you know it too.
2: Und deswegen stehe ich heute hier, denn das ist meine Leidenschaft, dass ihr das auch wisst.
1: He comes after us to love us over and over into healing.
2: Er geht uns nach immer wieder, um uns in seine Heilung hineinzulieben.
1: So what blocks you from believing?
2: Was blockiert dich davon zu glauben?
1: What experiences have you had that have created a theology that's less than the gospel?
2: Was für Erfahrungen hast du dir gemacht, die in dir eine Theologie haben entstehen lassen, die weniger ist als das Evangelium?
1: We have to ask ourselves, what voice am I listening to?
2: Wir müssen uns die Frage stellen, auf welche Stimme höre ich?
1: We have a very real enemy.
2: Wir haben einen sehr realen Feind.
1: Who may not be able to turn you totally away from God.
2: Dem gelingt es vielleicht nicht, dich völlig von Gott wegzubringen.
1: But if he can just sow doubt over and over and over.
2: Aber wenn es ihm gelingt, immer wieder Zweifel hineinzusäen in dein Leben.
1: Then we don't raise an hallelujah.
2: Dann stehen wir nicht auf und singen Halleluja.
1: And we don't believe it's louder than the enemy.
2: Wir glauben nicht, dass das wirklich lauter ist als der Feind.
1: We give in to a voice.
2: Wir geben dieser Stimme nach.
1: That folds us over. That folds us
2: die
1: over.
2: Die uns zusammenfaltet.
1: And just makes us not who the gospel says we are.
2: Und uns nicht zu dem macht, was das Evangelium über uns sagt.
1: So remember when Eve was walking in perfect fullness with God.
2: Denken wir, als Eva in Vollkommenheit mit Gott gewandelt ist.
1: And the enemy said, did God really say?
2: Und der Feind hat gesagt, hat Gott wirklich gesagt?
1: Just sowing doubt.
2: Einfach Zweifel säen.
1: He even had the nerve.
2: Und er hat sogar die Frechheit besessen.
1: To go after Jesus in the desert.
2: Jesus anzusprechen in der Wüste.
1: So when the heavens opened at Jesus' baptism and his father said, this is my beloved son in whom I am well pleased.
2: Als also der Himmel sich geöffnet hat bei der Taufe Jesus und der Vater gesagt hat, das ist mein geliebter Sohn, an dem ich wohlgefallen habe.
1: In the Gospel of Mark,
2: im Markus Evangelium,
1: it says, right after his baptism, the Holy Spirit drove Jesus into the desert.
2: Lesen wir gleich nach der Taufe Jesu, dass der Heilige Geist ihn in die Wüste geführt hat.
1: And in two of his three temptations in the desert,
2: und in zwei von den drei Versuchungen in der Wüste,
1: it was the enemy saying, if you're the Son of God,
2: hat der Feind zu ihm gesagt, wenn du der Sohn Gottes bist.
1: Now you know that's some guts to go after Jesus.
2: Das braucht ziemlich viel Mut, da Jesus anzugreifen.
1: How easy is it for him to go after us?
2: Aber wie leicht ist es für ihn, uns anzugreifen?
1: Because we don't remember that we are in a very real war.
2: Denn uns ist oft nicht bewusst, dass wir in einem echten Kampf stehen.
1: For our hearts, minds, souls and bodies.
2: Für unser Herz, unser Denken, unseren Körper, unsere Seele.
1: And those of everyone we love.
2: Unsere und die von allen, die wir lieben.
1: You know, years and years ago, when something very difficult happened in the life of one of my little ones.
2: Vor vielen Jahren, als etwas sehr Schwieriges im Leben von einem meiner Kinder geschehen ist.
1: I went into a chapel where I was.
2: Bin ich dort, wo ich gewohnt habe, in eine Kapelle gegangen?
1: And I may have been yelling at God.
2: Wahrscheinlich habe ich der Gott right. angebrüllt.
1: Saying, where were you?
2: Wo warst du?
1: How did this happen?
2: Wie konnte das passieren?
1: And I don't usually play Bible roulette.
2: Normalerweise spiele ich nicht Bibelroulette.
1: But the Bible opened.
2: Aber die Bibel ist aufgegangen.
1: And my eyes immediately went to Isaiah 54:13.
2: Und mein Blick fiel sofort auf Jesaja 54, Vers 13.
1: And it said, all of your children.
2: Und da heißt es, alle deine Kinder
1: will be well taught of the Lord.
2: Werden gut unterwiesen im Herrn.
1: And great will be their peace.
2: Und ihr Friede wird groß sein.
1: And undisturbed composure.
2: Und ungestörte Sicherheit.
1: For 33 years I have prayed that scripture.
2: Seit 32 Jahren bete ich jetzt mit dieser Schriftstelle.
1: Because I knew that it was highlighted by the Holy Spirit to me.
2: Weil ich weiß, der Heilige Geist hat mir das vor Augen gestellt.
1: And I say, thank you, Lord.
2: Und ich sage, danke, Herr.
1: That all of my children will be well taught of the Lord.
2: Dass alle meine Kinder gut unterwiesen sein werden im Herrn.
1: We're 33 years in and it hadn't quite happened yet.
2: Jetzt 32 Jahre vergangen und es ist noch nicht hundertprozentig dort.
1: But you promise that all of them.
2: Aber du hast versprochen, sie alle.
1: Will not only be well taught of the Lord.
2: Nicht nur gut unterwiesen sein werden im Herrn.
1: But great will be their peace and undisturbed composure.
2: Sondern auch, dass ihr Friede und ihr sicherer Zustand nicht gestört wird.
1: And Jesus, you've taken so long.
2: Und Jesus, es hat so lang gedauert.
1: I get to add 18 grandchildren.
2: Ich habe jetzt 18 Enkelkinder, die ich da auch mit einschließen kann im Gebet.
1: That's how you pray scripture.
2: So betest du mit der Schrift.
1: Who are the two people in scripture that Jesus held up as people of tremendous faith?
2: Wer sind die zwei Menschen in der Heiligen Schrift, die Jesus uns vor Augen stellt als Menschen mit großem Glauben?
1: What's happening?
2: They're trying to answer.
1: Oh, the Canaanite woman.
2: Die Kanaaniterin.
1: Who said even the dogs get crumbs.
2: Die gesagt haben, selbst die Hunde uh-huh. bekommen die Reste.
1: And the woman who wouldn't stop knocking on the door till she got what she wanted.
2: Und diese Frau, die immer wieder an die Tür geklopft hat, bis sie bekommen hat, was sie haben wollte.
1: She's my role model.
2: Sie ist mein Vorbild.
1: She needs to be all of our role models.
2: Und sie muss Vorbild für uns alle sein.
1: We need that kind of tenacious faith.
2: Wir brauchen diesen ausdauernden Glauben.
1: I want to tell you a story.
2: Ich möchte euch eine Geschichte erzählen.
1: Because we are going to be looking. Do not look at them now.
2: Schaut das bitte nicht jetzt an.
1: You don't want to see minus. Don't look at the papers now.
2: Bitte schaut jetzt here. Nicht die Blätter an, die auf den Stühlen lagen.
1: We're going to break some of the lies we believe.
2: Wir wollen manche Lügen zerbrechen, die wir glauben.
1: And we're going to put in some truth.
2: Und wir wollen da Wahrheit hineinsprechen.
1: And we're going to learn how to do it every day.
2: Und wir wollen lernen, wie wir das jeden Tag tun können.
1: But I want to tell you a story.
2: Aber ich möchte euch eine Geschichte erzählen.
1: About our friend named Jen, who works with us in our ministry.
2: Bei einer Freundin, sie heißt Jen, sie arbeitet mit uns in unserem Dienst.
1: She moved from California to work with us.
2: Sie ist von Kalifornien umgezogen, um mit uns zusammenzuarbeiten.
1: And she was living with my husband and me.
2: Und sie hat mit meinem Mann und mir zusammen gewohnt.
1: And saved all her money to buy what she thought was exactly what she wanted.
2: Und sie hat dann ihr ganzes Geld gespart, um das zu kaufen, von dem sie gedacht hat, das ist genau, was ich haben möchte.
1: It was a very fancy, beautiful, vintage Airstream.
2: What is an Airstream?
1: Like an RV.
2: Camper, okay.
1: That you can move and live in.
2: Sie hat also so ein Wohnmobil gekauft, ein sehr super schönes Wohnmobil, von dem sie gedacht hat, das ist genau, was sie haben möchte.
1: Do you know what a tiny home is?
2: Wisst ihr, was ein tiny
1: house This is a tiny home on wheels.
2: Also das ist praktisch so ein tiny house auf Rädern.
1: She checked all the credentials.
2: Sie hat alles überprüft.
1: She looked at everything she could look at.
2: Und hat wirklich alle Aspekte überprüft.
1: She secured a site in the mountains by a running stream.
2: Und sie hat ein Grundstück organisiert in den Bergen an einem Fluss.
1: And then she was visiting family but came back early for its arrival.
2: Sie war zu Besuch bei Familie und ist dann aber früher zurückgekommen, weil dieser Camper geliefert werden sollte.
1: The day that it was supposed to arrive, she had been checking the website every day.
2: Und sie hatte jeden Tag die Webseite überprüft und an dem Tag, als es geliefert werden sollte,
1: the day it was supposed to arrive, the website was wiped away.
2: War diese Webseite auf einmal nicht mehr da.
1: We called our dear friend, who's an attorney.
2: Wir haben dann einen guten Freund angerufen, der Rechtsanwalt ist.
1: We contact the FBI.
2: Wir haben Kontakt mit dem FBI aufgenommen.
1: And every official you're supposed to contact.
2: Und mit allen offiziellen Stellen.
1: And they said, these scammers are so good, we cannot find them.
2: Diese Scammer sind so gut, wir finden sie nicht.
1: She was devastated.
2: Sie war wirklich am Boden zerstört.
1: It was Holy Thursday and she couldn't even get up to go to Mass.
2: Es war Gründonnerstag und sie konnte nicht mal aufstehen, um in die Kirche zu gehen.
1: So I was walking very carefully around her for a few days, giving her space.
2: Ich habe versucht, wirklich sehr vorsichtig umzugehen mit ihr einige Tage, damit sie Raum hat.
1: I started hearing Proverbs 6:31 over and over.
2: Und dann habe ich gehört, wie sie immer wieder Sprüche, Sprichwörter 6:31 proklamiert hat.
1: Have you ever tried to argue with God or is it just me?
2: Hast du schon mal versucht, mit Gott zu diskutieren oder mach bloß ich das?
1: I heard it.
2: Sie hat's gehört. Yeah. Okay, Entschuldigung.
1: Over and over, Proverbs 6:31.
2: Ich habe immer wieder diese Schriftstelle gehört. Sprichwörter 6:31.
1: Give Jen this scripture.
2: Gib Jen diese Schriftstelle.
1: And I'm saying, but she might slap me.
2: Aber sie haut mir vielleicht eine runter.
1: And so finally.
2: Aber endlich.
1: When I figured out who I was arguing with.
2: Als mir bewusst wurde, mit wem ich da gerade diskutiere.
1: I went in and said, Jen, I have a scripture for you.
2: Bin ich zu ihr reingegangen und gesagt, du, ich habe ein Wort für dich, eine Schriftstelle.
1: It says, when the thief is caught.
2: Und da heißt es, wenn der Dieb gefangen wird,
1: he must repay sevenfold everything that's been stolen.
2: Muss er siebenfach alles zurückzahlen, was gestohlen worden ist.
1: Now we live in an area of the country that is 2% Catholic.
2: Wir leben in einer Region, die 2% katholisch ist.
1: And I have learned evangelical speak.
2: Und ich habe es gelernt, wie Evangelikale sprechen.
1: I have learned so much from our evangelical friends.
2: Ich habe sehr viel von evangelikalen Freunden gelernt.
1: And one of the things they do well.
2: Und etwas, was sie sehr gut können,
1: is stand on the word of God.
2: Ist auf dem Wort Gottes stehen.
1: We're going to learn today how to stand on the word of God.
2: Und wir wollen das heute lernen, wie wir auf dem Wort Gottes stehen können.
1: So I said to Jen,
2: ich habe also zu Jen gesagt,
1: because she is a great rule follower.
2: Sie ist jemand, die sehr gut dabei ist, Regeln zu befolgen.
1: Not like her friend.
2: Nicht wie ihre Freundin.
1: So Jen, I want you to write out this scripture and literally stand on it and declare it several times a day.
2: Ich will, dass du diese Schriftstelle aufschreibst auf einen Zettel und dich dann wirklich darauf stellst und das mehrmals am Tag proklamierst.
1: She did it.
2: Und sie hat's gemacht.
1: I said, Jen, what if God has something better?
2: Jen, was ist, wenn Gott was Besseres für dich hat?
1: That's what I got.
2: Das habe ich bekommen.
1: But she began to stand on it day after day and declare it several times a day. I believe the thief will be caught.
2: Aber sie hat dann begonnen, das wirklich zu machen, mehrmals am Tag, das sich draufzustellen auf die Schriftstelle und das zu proklamieren. Ich glaube, der Dieb wird gefangen.
1: Now think of the tenacity to do that several times a day, working on believing any of it.
2: Und das braucht wirklich Ausdauer, das mehrmals am Tag zu tun, wenn ich mich bemühen muss, das irgendwie zu glauben.
1: One month later.
2: Nach einem Monat.
1: She had actually arranged funding for another thing. what do you call them? That thing.
2: Sie hatte dann wirklich Geld zusammengesammelt, dass sie einen neuen Camper finanzieren konnte.
1: And the great thing about living in a small town.
2: Und das Großartige daran, wenn man in einer kleinen Stadt lebt,
1: is that everybody in the bank knew her by name.
2: Dass bis dahin alle sie kannten.
1: And they were watching her account.
2: Und sie haben dann beobachtet, was da geschieht.
1: Because they knew what happened the first time.
2: Denn sie wussten, was da beim ersten Mal geschehen war.
1: And they were watching because this was the day the money was to be transferred for the new vehicle.
2: Weil sie haben dann genau beobachtet, denn das war der Tag, wo das Geld überwiesen werden sollte für das für den neuen Camper.
1: We were in a board meeting.
2: Wir hatten ein Boardtreffen.
1: And she got a call from the bank.
2: Und sie hat einen Anruf von der Bank bekommen.
1: She was terrified.
2: Und sie hat echt Angst bekommen.
1: She stepped out to take the call.
2: Sie hat den Raum verlassen, um den Anruf entgegenzunehmen.
1: And this is what she heard.
2: Und Folgendes wurde ihr gesagt.
1: Jen, we can't explain it.
2: Jen, wir können es nicht erklären.
1: But 100% of your money is back in your account.
2: Aber 100% von deinem Geld ist wieder da.
1: And we can't track it.
2: Und wir können das nicht zurückverfolgen.
1: We don't know where it came from.
2: Wir wissen nicht, wie das Geld wieder zurückgekommen ist.
1: But it's here.
2: Aber es ist da.
1: Praise God.
2: Preis den Herrn.
1: Am I supposed to end in 2 minutes?
2: Ich habe noch 2 Minuten, ja.
1: Okay, so take your sheets.
2: Bitte nehmt jetzt dieses Blatt in die Hand.
1: I want you to look at this sheet. These are scriptural declarations for you on who you really are.
2: Ich möchte, dass ihr dieses Blatt jetzt ansieht. Das sind Bekenntnisse aus der Schrift, wer ihr wirklich seid.
1: I want you to ask the Lord right now, what lies do I believe?
2: Ich möchte euch bitten, fragt den Herrn, welche Lügen glaube ich?
1: About who you are.
2: Darüber, wer du bist.
1: And who you say I am.
2: Und wer du sagst, dass ich bin.
1: And we can break a couple of them right now together, but I want you to think about this whole weekend, and you can do this. In the name of Jesus, I break up.
2: Wir können jetzt ein paar davon gemeinsam machen, aber ich möchte euch bitten, dass ihr das wirklich dieses Wochenende immer wieder hernehmt. Im Namen Jesu können wir das tun.
1: With the lie.
2: Wir können die Lügen brechen.
1: That I have to earn your love.
2: Dass ich deine Liebe verdienen muss.
1: I break up with the lie.
2: Ich breche die Lüge.
1: That I'm a disappointment.
2: Dass ich eine Enttäuschung bin.
1: I break up with the lie.
2: Und ich breche die Lüge.
1: That holiness is measured by me being perfect.
2: Dass Heiligkeit daran gemessen wird, dass ich vollkommen sein muss.
1: I break up with the lie.
2: Ich breche die Lüge.
1: That there's a limit to your love for me.
2: Dass es eine Grenze gibt für deine Liebe zu mir.
1: I break up with the lie that if I'm not healed, it's because I don't have enough faith.
2: Ich breche diese Lüge, wenn ich nicht geheilt werde, ist es, weil ich nicht genug Glauben habe.
1: What else?
2: Was noch?
1: Call them out.
2: Ruft sie raus.
5: Gott will mich nicht heilen. God doesn't want to heal me.
1: God doesn't want to heal me.
2: Gott will mich nicht heilen. I'm not good enough.
1: I'm not good enough.
2: Ich bin nicht gut genug.
1: Yeah.
2: Wie bitte?
5: God doesn't see me.
2: Gott sieht mich nicht.
1: God doesn't see me. Yes.
2: I can't do it compared to others. Im Vergleich zu anderen kann ich das nicht.
1: Remember my 9-year-old who was praying for people.
2: Denk mal an die 9-Jährige, von der ich erzählt habe, die für Menschen gebetet hat.
1: I can't do it compared to the really, really holy ones, right?
2: Verglichen mit den wirklich Heiligen kann ich das nicht.
1: Grab the kids. They're great lessons.
2: Dann schnappt euch mal die Kinder, die machen das großartig.
1: So you get the idea.
2: Versteht ihr, was ich meine?
1: Make a decision that you will take time to think, ask the Lord, show me the lies I believe.
2: Entscheidet euch dazu, euch Zeit zu nehmen und den Herrn zu bitten. Zeig mir die Lügen, die ich glaube.
1: And these are deeply ingrained.
2: Das sind Dinge, die ganz tief in uns verwurzelt sind.
1: This will not be a one and done most of the time.
2: Meistens ist das nicht so, dass man das einmal durchbetet und dann ist es erledigt.
1: We have to continue to change the way we think.
2: Wir müssen weiter und die Art und Weise, wie wir denken, verändern.
1: So we'll change the way we see.
2: Damit sich die Art und Weise, wie wir sehen, verändert.
1: When you catch yourself in one of those lies,
2: wenn du dich erwischst bei einer dieser Lügen,
1: say no in the name of Jesus.
2: Nein im Namen Jesu.
1: I'm breaking up with it.
2: Ich breche das.
1: We have to get whose voice we're listening to.
2: Wir müssen lernen, wessen Stimme wir hören.
1: This is the voice you want to listen
2: das
1: to.
2: Das ist die Stimme, auf die du hören möchtest.
1: Scripture says,
2: in der Heiligen Schrift heißt es,
1: God says, I am not a man that I should lie.
2: Ich bin nicht ein Mensch, dass ich lügen würde.
1: Numbers 23:19. Numbers 23:19. Isaiah 55:11.
2: Jesaja 55:11.
1: Says, my word goes forth from my mouth.
2: Da heißt es, mein Wort geht aus von meinem Mund.
1: It will not return void.
2: Und es kehrt nicht leer zurück.
1: It will accomplish what I send it to do.
2: Es wird das vollbringen, wozu ich es ausgesandt habe.
1: Now listen carefully.
2: Hört genau hin.
1: It does not accomplish what he wants it to do when you're good.
2: Es vollbringt nicht das, wozu es ausgesandt würde, wenn du brav bist.
1: When you're holy.
2: Wenn du heilig bist.
1: When you're totally pure and sanctified.
2: Wenn du geheiligt und völlig rein bist.
1: That's hilarious.
2: Das ist lächerlich.
1: The only one who ever kept a covenant.
2: Der einzige, der je den Bund voll erfüllt hat,
1: is God.
2: Ist Gott.
1: Not us.
2: Nicht wir.
1: And no one else in
2: sonst
1: scriptural
2: auch
1: history.
2: Niemand auf der Welt.
1: The Blessed Mother is the perfect disciple.
2: Selige Jungfrau Maria ist eine vollkommener Jünger.
1: We're cute, but we're not perfect disciples.
2: Wir sind auf dem Weg, aber wir sind keine vollkommenen Jünger.
1: And the Lord loves you right where you are.
2: Und der Herr liebt dich da, wo du gerade stehst.
1: So these are just some scriptures that tell you who you are.
2: Das sind einige Schriftstellen, die dir sagen, wer du bist.
1: And tell you how God feels about you.
2: Und sagen dir, wie Gott, was für Gedanken Gott über dich hat, was für Gefühle.
1: We have to get this in our head.
2: Wir müssen das in unseren Kopf bekommen.
1: And we have to get it in our hearts.
2: Und es muss in unser Herz gelangen.
1: And if you need to write it down and stand on it and declare it, do it.
2: Und wenn du es aufschreiben musst und das auf den Boden legen, draufstehen und das proklamieren, dann mach das.
1: And here's the thing.
2: Und eines dazu.
1: The enemy cannot hear your thoughts.
2: Der Feind kann deine Gedanken nicht hören.
1: But he can hear your words.
2: Aber er hört deine Worte.
1: Proverbs 18:21 says.
2: In Sprichwörter 18, Vers 21 heißt es.
1: The power of life and death is in your tongue.
2: Macht über Leben und Tod liegt in deiner Zunge.
1: We don't even need an enemy.
2: Wir brauchen gar keinen Feind.
1: We can word curse ourselves.
2: Wir können uns selber am meisten schaden.
1: And everybody around us.
2: Und allen um uns herum.
1: This is our moment.
2: Das ist der Moment.
1: To take a hold.
2: Wo wir das ergreifen.
1: Of our minds.
2: Über unser Denken.
1: Our hearts.
2: Unser Herz.
1: Our tongue.
2: Und unsere Zunge.
1: Let's go to war.
2: Gehen wir in den Krieg.
1: Again, we cannot afford to be cultural, casual Catholics.
2: Wir können es uns nicht leisten, so kulturell entspannt Katholiken zu sein.
1: Jesus needs warriors.
2: Jesus braucht Menschen, die im Kampf stehen.
1: And if he could use those 12 goofy men.
2: Und wenn er diese 12 seltsamen Gestalten benutzen konnte.
1: He can use us.
2: Dann kann er auch uns benutzen.
1: We may look around and say, Jesus, that's a terrible idea.
2: Und wir schauen uns vielleicht um und sagen, Jesus, das ist eine verrückte Idee.
1: We're the best he's got.
2: Aber wir sind das Beste, was er hat.
1: So let's make the decision.
2: Treffen wir also die Entscheidung.
1: Let's decide where we're going to stand.
2: Entscheiden wir uns, wo wir stehen wollen.
1: And what voice we're going to listen to.
2: Und auf welche Stimme wir hören wollen.
1: So let me lead you through just a couple, because I'm running late.
2: Ich bin schon ein bisschen spät dran.
1: I'm not running late. Okay, I'm still just going to lead you through a couple.
2: Aber ich möchte euch durch ein paar als Beispiel führen.
1: The first section, identity.
2: Das erste, Identität.
1: Number two, I am God's beloved child.
2: Hier das zweite, ich bin ein geliebtes Kind Gottes.
1: I am chosen by Jesus to bear lasting fruit.
2: Ich bin von Jesus erwählt, damit ich Frucht bringe, die bleibt.
1: Number two, I am forgiven and cleansed.
2: Das zweite, ich mir durch das Blut Jesu ist mir vergeben, bin ich gereinigt und erlöst.
1: Use the sacraments.
2: Nutze die Sakramente.
1: Stay close to the sacraments.
2: Bleib nah dran an den Sakramenten.
1: But remember,
2: aber denk dran,
1: no one is asking for the movie rights to your life.
2: Niemand will Filmrechte haben für dein Leben.
1: I've been a therapist for over 40 years and there's nothing new.
2: Ich bin seit 40 Jahren Therapeutin und ich
1: and
2: es gibt nichts mehr Neues für mich.
1: Priests will tell you the same thing. You are not creating something spectacular for them. They've heard it before.
2: Und Priester werden euch das Gleiche sein. Das ist nicht spektakulär für sie, was du erzählst. Sie haben das alles schon gehört.
1: You are not beyond his forgiveness.
2: Du bist nicht, deine Situation ist nicht so schlimm, dass er dir nicht vergeben könnte.
1: His greatest joy is to be your savior.
2: Seine größte Freude ist es, dein Erlöser zu sein.
1: And as we know from St. Paul with the thorn,
2: und wie wir vom heiligen Paulus mit dem Stachel wissen,
1: sometimes you are still struggling with the same thing all these years later.
2: Manchmal kämpfst du jahrelang immer noch mit dem Gleichen.
1: Because maybe he's saving you from pride.
2: Vielleicht schützt er dich davor Stolz.
1: And the thought that you could fix yourself.
2: Und dem Gedanken, dass du selbst dich in Ordnung bringen könntest.
1: We need to keep knowing our need for a savior.
2: Wir müssen immer wieder wissen, dass wir einen Erlöser brauchen.
1: All right, number three.
2: Nummer drei.
1: I will stand firm in Christ and on every promise of God.
2: Ich stehe fest in Christus und vertraue auf alle Verheißungen Gottes.
1: I will walk by faith and not by sight.
2: Ich bin im Glauben unterwegs und nicht im Sehen.
1: I will fix my eyes on Jesus and rest in his finished work.
2: Ich richte meinen Blick auf Jesus und

0: Mia.
1: All right. I want you to spend time, please, with these and learn to pray them. Thank you, Lord. The last one.
2: Und ich möchte euch bitten, Zeit damit zu verbringen und zu lernen.
1: Thank you, Lord, that I'm filled with all the fullness of God.
2: Danke, Gott, dass ich erfüllt bin mit der ganzen Fülle Gottes.
1: I don't feel that.
2: Ich fühle es nicht.
1: Make it real to me.
2: Mach es real für mich.
1: The second one.
2: Das nächste, das zweite.
1: God is doing immeasurably more than I could ask or imagine.
2: Gott wirkt durch seine Kraft in mir unendlich viel mehr, als ich je erbitten oder mir vorstellen kann.
1: Thank you, Lord, for doing that.
2: Danke, Gott, dass du das tust.
1: And remember that in the desert,
2: und denk dran, in der Wüste,
1: Jesus never chatted with the devil.
2: Jesus hat nie mit dem Teufel geplaudert.
1: He only spoke scripture to him.
2: Er hat ihm nur mit Schriftstellen geantwortet.
1: We Catholics need to get a lot better about standing on the word of God or wearing it on your head or stuffing it in your shirt. I don't care. Learn it. Get
2: wir
1: your Bible and learn it.
2: Wir müssen besser dabei werden, das Wort Gottes zu lernen. Ich weiß nicht, wie du es machst, dir auf dem Kopf es schreiben, es auf dein T-Shirt schreiben, egal wie du es machst, wir müssen es verinnerlichen.
1: How much time do I have?
2: Wie viel Zeit habe ich noch?
1: One more story? 10:15. Sorry. Okay. 4 years ago,
2: vor 4 Jahren,
1: one of my sons was in a very small plane.
2: War einer meiner Söhne in einem ganz kleinen Flugzeug.
1: There were 3 people in the plane.
2: Sie waren zu dritt in dem Flugzeug.
1: And the plane crashed.
2: Und es gab einen Flugzeugabsturz.
1: I'll save you all the details, but there were tremendous injuries, but they all lived.
2: Ich werde euch nicht alle Details erzählen, aber sie waren schwer verletzt, aber sie haben es alle überlebt.
1: It crashed in the woods in our summer camp.
2: Das ist im Wald bei unserem Sommercamp abgestürzt.
1: It actually crashed miraculously in our outdoor chapel.
2: Es ist auf wunderbare Weise genau in unserer Freiluftkapelle abgestürzt.
1: It came in and clipped a tree.
2: Es ist reingekommen, hat einen Baum gestreift.
1: Flipped upside down.
2: Hat sich umgedreht.
1: And slid into the only area that was about 20 feet by 10 feet.
2: Und es ist wirklich in den einzigen Bereich reingeglitten, wo genug Platz war.
1: It didn't touch any bench.
2: Es hat nichts zerstört, keine Bank.
1: Didn't damage anything.
2: Hat nichts beschädigt.
1: But had it crashed 50 feet in any direction.
2: Aber wenn es ein paar Meter weiter in eine andere Richtung abgestürzt wäre.
1: It was in steep, steep, very thick woods like
2: da
1: this.
2: Da waren ganz steile Abhänge, ganz dichte Wälder.
1: And they would not have been able to get out.
2: Dann hätten sie da nicht, wären sie da nicht rausgekommen.
1: I walked into our dining hall.
2: Ich bin da in den Speisesaal gekommen.
1: And was told that the plane had gone down.
2: Und mir wurde gesagt, dass das Flugzeug abgestürzt ist.
1: I was told that my son had walked out holding his arm.
2: Und mir wurde gesagt, mein Sohn ist ausgestiegen, der muss seinen Arm festhalten.
1: So I very erroneously thought that he had injured his arm.
2: Ich habe dann also fälschlicherweise gedacht, er hätte seinen Arm verletzt.
1: He had 4 breaks in his back.
2: Er hatte 4 Brüche im Rücken.
1: Broken ribs.
2: Gebrochene Rippen.
1: Collapsed lung.
2: Die Lunge war kollabiert.
1: And broken and dislocated wrist.
2: Und das Handgelenk war auch gebrochen.
1: But the other 2 men had broken legs and couldn't walk.
2: Die anderen beiden Männer hatten die Beine gebrochen, konnten nicht gehen.
1: So the only hope was for him to walk out.
2: Die einzige Hoffnung war also, dass er da rausgeht.
1: While he was bleeding out.
2: Während er geblutet hat.
1: He said he wanted to stop twice, but he knew that if he laid down, he would die.
2: Er hat gesagt, zweimal wollte er stehen bleiben. Er wusste, wenn er sich hinlegt, dann stirbt er.
1: He walked over a half mile.
2: Er ist über eine halbe Meile, also
1: to get down, to get help.
2: Über einen halben Kilometer gegangen, um Hilfe zu bekommen.
1: He had to break out of the plane.
2: Er musste sich
1: with broken wrists.
2: Mit seinen gebrochenen Rippen rauskämpfen, aus dem Flugzeug rauszukommen.
1: He was hanging upside down.
2: Und es war alles auf dem Kopf.
1: His wrists didn't work to open.

0: Sein Handgelenk, in seinen Handgelenken konnte er den Sicherheitsgurt nicht aufmachen.
1: Later, when I heard some of the details, I said, Jesus, where were you?
0: Und als ich später ein paar von den Einzelheiten gehört habe, ich gesagt, Jesus, wo warst du?
1: And I saw a picture of Jesus's hands over Jeffrey's hand.
0: Und ich habe dann ein Bild gesehen, wie Jesus seine Hände über Jeffreys Hände gelegt hat.
1: And I saw him open the latch and then reach down and catch him.
0: Und ich habe gesehen, wie er da das geöffnet hat und runtergegriffen hat, um ihn zu fangen.
1: When he was off the ventilator several days later and
0: und als er
1: talk,
0: dann wenige Tage später nicht mehr an den Geräten angeschlossen war,
1: I said, how did you get out?
0: Habe ich gesagt, wie bist du da rausgekommen?
1: And he said, I don't know.
0: Ich weiß es nicht.
1: I just somehow could open it.
0: And irgendwie habe ich es aufgekriegt.
1: And I thought it would hurt when I fell.
0: Und ich habe gedacht, das würde jetzt wehtun, wenn ich falle.
1: But it didn't hurt at all.
0: Aber es hat überhaupt nicht wehgetan.
1: Anyway, it was a very difficult few days in the middle of camp, as you might imagine.
0: Es war natürlich eine sehr schwierige Situation mitten während eines Sommercamps, das könnt ihr euch vorstellen.
1: This was day 11 after my husband and I had retired.
0: Das war der 11. Tag, nachdem mein Mann und ich in Ruhestand getreten waren.
1: Ha, ha, ha. My son that was running the girls' camp had to go to the boys' camp.
0: Mein Sohn, der das Mädchencamp geleitet hat, musste dann das Jungencamp übernehmen.
1: So I stepped back into the girls' camp.
0: Da musste ich also wieder die Leitung im Mädchencamp übernehmen.
1: Which I had done for 30-something years. Or so.
0: Das hatte ich ja 30 Jahre lang gemacht.
1: There were about 30 rescue vehicles in our circle in front of our office.
0: Und ungefähr 30 Rettungsfahrzeuge waren da auf unserem Grundstück vor unserem Büro.
1: Screaming sirens.
0: Ganz laute Sirenen.
1: Camp is in the middle of the woods.
0: Und unser Camp, das ist mitten im Wald.
1: I kept saying, we know you're here. You can turn the sirens off.
0: Und ich habe gesagt, wir wissen, dass ihr hier seid. Schaltet die Sirenen ab.
1: And I had 200 people in the dining hall eating right next door.
0: Und genau daneben im Speisesaal haben 200 Menschen gegessen.
1: That were, I was trying not to traumatize.
0: Und ich versuchte da irgendwo, dass sie keine traumatische Erfahrung haben.
1: And the pilot's son was in the girls' dining hall having returned from a trip. And they were eating dinner with us.
0: Und der Sohn des Piloten, der war auch mit im Speisesaal. Die waren gerade eine Reise zurückgekommen oder hat mit uns gegessen.
1: To say the least, it was chaos and they wouldn't listen to me.
0: Und es war wirklich Chaos und die haben nicht auf mich gehört.
1: Meanwhile, my daughter who lived in Louisiana,
0: und meine Tochter, die in Louisiana gelebt hat,
1: called and said, Mom, did Jeff's plane go down?
0: Sie hat dann angerufen und gesagt, ist Jeff mit dem Flugzeug abgestürzt?
1: She had told him not to go. She had a bad feeling about it.
0: Sie hat ihm gesagt, er soll nicht fliegen, weil sie irgendwo ein schlechtes Gefühl dabei hatte.
1: Now this is 20 minutes after I found out about this.
0: Das war 20 Minuten, nachdem ich davon erfahren hatte.
1: She said, you have to make a statement. The word is already out on the internet.
0: Du musst eine Aussage machen, denn man findet das schon, die Info schon überall im Internet.
1: And it said, to the camper's horror, a plane crashes at our camp.
0: Und dann hieß es, zum Horror der Camper ist dort ein Flugzeug abgestürzt im Camp.
1: It was total nonsense. The campers had no idea what was going on.
0: Es war ein totaler Unsinn, weil die Leute im Camp das überhaupt nicht mitbekommen hatten.
1: But if you would like to traumatize every parent, a great way.
0: Aber wenn du ein Trauma für alle Eltern bringen willst, dann ist das eine großartige Möglichkeit.
1: Now my son had been taken to the hospital.
0: Mein Sohn war ins Krankenhaus gebracht worden.
1: But we hadn't even gotten the other two guys out yet.
0: Aber die anderen zwei waren noch gar nicht draußen aus dem Flugzeug.
1: Sirens are screaming.
0: Die Sirenen sind laut.
1: My daughter is telling me I have to get a word out.
0: Und meine Tochter sagt mir, ich muss da etwas veröffentlichen.
1: And all of a sudden, how many of you remember the story, the show Star Trek?
0: Wer von euch kennt den Film Star Trek?
1: You remember?
0: Do you remember that daran?
1: Beams would come down and they'd say, beam me up, Scotty?
0: Da gibt es dieses, beame mich weg, Scotty.
1: Imagine my surprise.
0: Und stell euch mal meine Überraschung vor.
1: When I am in the middle of chaos.
0: Wenn ich mitten im Chaos bin.
1: No one is listening.
0: Niemand hört auf mich.
1: And all of a sudden, two beams come down on the side of me.
0: Und dann werden auf einmal zwei neben mir runtergebeamt.
1: With two scriptures on either side.
0: Mit zwei Schriftstellen.
1: They're life scriptures for me, so I know them.
0: Das sind Lebensschriftstellen für mich. Ich kenne die.
1: The one on the left was Psalm 46:5.
0: Links war das Psalm 46:5.
1: God is in the midst of her; she will not be moved.
0: Gott ist in ihrer Mitte; sie wird nicht wegbewegt.
1: Instantly, what that word said was imparted to me.
0: Und das ist mir wirklich gegeben worden, geschenkt worden, was dieses Wort sagt.
1: I literally felt a palpable washing.
0: Ich habe wirklich gespürt, wie das über mich drüber wäscht.
1: That I would not be moved.
0: Ich werde da nicht ins Wanken geraten.
1: The other verse was Psalm 112.
0: Der andere Schriftsteller war Psalm 112.
1: 112:7.
0: Vers 7.
1: She will not fear bad news.
0: Sie wird schlechte Nachrichten nicht fürchten.
1: Her heart is firmly fixed.
0: Ihr Herz ruht sicher.
1: The Lord is her rock and her stronghold.
0: Der Herr ist ihr Fels und ihre Festung.
1: Instantly that fell on me.
0: Und auch das ist sofort auf mich runtergekommen.
1: As I said, okay, we're going to have bad news.
0: Okay, wir haben schlechte Nachrichten.
1: But I will not fear it.
0: Aber ich fürchte das nicht.
1: And what the word said was given to me as strength.
0: Und was das Wort aussagt, ist mir als Stärke geschenkt worden.
1: The word is alive.
0: Das Wort ist lebendig.
1: It is alive.
0: Es ist lebendig.
1: When I found out all the injuries that my son had.
0: Als ich herausgefunden habe, was mein Sohn da alles für Verletzungen hatte.
1: And he was rushed to the trauma hospital an hour from us.
0: Und er ist in ein Trauma-Krankenhaus verlegt worden, eine Stunde weit weg.
1: We rallied as quickly as we could, leaving everything intact to get to the hospital.
0: Wir haben dann versucht, alles so schnell wie möglich zu ordnen, um ins Krankenhaus zu fahren.
1: The other two were airlifted to another trauma center.
0: Und die anderen beiden wurden ausgeflogen in ein anderes Traumakrankenhaus.
1: I knew it was very serious.
0: Ich wusste, es ist ernst.
1: When our dear friend, who's a physician,
0: wenn ein guter Freund, der Arzt ist,
1: called us and said, how was his surgery?
0: Angerufen hat und gefragt hat, wie ist die Operation gelaufen?
1: And I said, it's still going on.
0: Und die operieren noch.
1: And he said, it's been 4 hours.
0: Das sind 4 Stunden, hat er gesagt.
1: We'll be right there.
0: Wir werden gleich dort sein.
1: It went on for 2 more hours.
0: Noch weitere 2 Stunden haben sie operiert.
1: But he lived.
0: Aber er hat es überlebt.
1: And when I walked in, I grabbed Psalm 118:17 that says, you will not die but live.
0: Und als ich da reingegangen bin, habe ich Psalm 118 genommen, du wirst nicht sterben, sondern leben.
1: And tell the world what the Lord has done for you.
0: Und der Welt erzählen, was der Herr für dich getan hat.
1: And I just kept holding his hand and saying, Jeff, you will not die but live, and tell the world what the Lord has done for you.
0: Und ich habe da seine Hand gehalten und gesagt, du wirst nicht sterben, sondern leben und der Welt erzählen, was der Herr für dich getan hat.
1: And do you know what God's greatest gift besides their healing?
0: Und wisst ihr, was das größte Geschenk von Gott ist, neben der Heilung?
1: Excuse the pun.
0: Entschuldigt den Witz da.
1: But the sirens and the trauma of it did not land on anyone in the dining hall.
0: Die Sirenen, das Trauma, irgendwie hat das niemanden im Speisesaal berührt.
1: A mama came to get her child for lunch on Sunday just to hear about how she had experienced that.
0: Und eine Mutter ist gekommen, das Kind am Sonntag abzuholen, weil sie hören wollte, wie das Kind das erlebt hat.
1: And the little girl said, oh yeah, something happened. But anyway, I'm going on this great trip tomorrow.
0: Und das kleine Mädchen sagt, ja, da war irgendwas. Aber morgen habe ich einen ganz tollen Ausflug.
1: Only the first responders.
0: Nur die Ersthelfer.
1: On our staff.
0: Von unseren Mitarbeitern.
1: Felt the intensity of it.
0: Haben diese Intensität wirklich miterlebt.
1: It literally did not rest on anyone.
0: Es hat wirklich sonst niemanden belastet.
1: We have no idea how God will move in our circumstances.
0: Wir haben keine Ahnung, wie Gott in unseren Umständen wirken wird.
1: And of course, I had to wrestle as they're driving them away. I had to wrestle, if you take him, will I still praise you?
0: Und ich musste wirklich damit ringen, als sie ihn da ins Krankenhaus gebracht haben. Falls du ihn zu dir nimmst, werde ich dich dann noch preisen können?
1: And the answer is yes.
0: Die Antwort ist ja.
1: And it wasn't a wrestle because I've been at this for so long.
0: Und es war kein wirklicher Kampf, weil ich da schon so lange damit lebe.
1: He had been married 10 months.
0: Er war 10 Monate verheiratet.
1: It would have been so difficult.
0: Es wäre so schwierig gewesen.
1: Gut-wrenching to our family.
0: So belastend für unsere Familie.
1: Yet will I praise him.
0: Aber doch würde ich ihn preisen.
1: Jesus loves you.
0: Jesus liebt euch.
1: He is alive.
0: Er lebt.
1: His word is our weapon.
0: Sein Wort ist unsere Waffe.
1: It is alive.
0: Es ist lebendig.
1: He is for you.
0: Er ist für dich.
1: He will never leave you.
0: Er wird dich nie im Stich lassen.
1: And we need to live like we believe that.
0: Und wir müssen so leben, dass man sieht, dass wir es glauben.
1: So Lord, let this come alive to us.
0: Lass das lebendig werden für uns.
1: Let your Holy Spirit wash us in a way that all of this peels off every layer and every lie.
0: Wasch über uns in einer Art und Weise, dass das jede Schicht von Lüge wegwäscht von uns.
1: Let us know that you are good.
0: Lass uns das wissen, dass du gut bist.
1: And whatever circumstance we find ourselves in.
0: Und egal in was für Umständen wir uns befinden.
1: You are good.
0: Du bist gut.
1: And you not only looked down, you came down to be in it with us.
0: Und du schaust nicht nur herab auf uns, sondern du bist heruntergekommen, um bei uns zu sein, inmitten von allem.
1: And yet will we praise you, Lord.
0: Und wir wollen dich doch preisen, Herr.
1: Amen.
0: Amen.
2: How's everyone doing?
0: Wie geht's euch?
2: Good.
0: Good.
2: On fire with the Holy Spirit?
0: Brennend im Heiligen Geist.
2: Ja,
0: jawohl.
2: Okay, good. Good. We want fire.
0: Wir wollen Feuer.
2: Okay. So now that you know your primary identity as beloved.
0: Jetzt, wo ihr eure primäre Identität als geliebte Kinder kennt.
2: We want to talk a little bit more about how to live that out.
0: Wollen wir ein bisschen mehr darüber sprechen, wie man das im Leben umsetzt?
2: Because when you were baptized,
0: denn als ihr getauft wurdet,
2: you were baptized priest, prophet and king.
0: Wurdet ihr zu Priestern, Propheten und Königen getauft?
2: And you might be saying, "Well, Kevin, you're crazy. I'm no priest."
0: Und du sagst jetzt vielleicht, Kevin, du spinnst ja. Ich bin auch kein Priester.
2: True, you're not a sacramental priest.
0: Stimmt, du bist kein geweihter Priester.
2: But you have been baptized as a priest.
0: Aber du bist getauft als Priester.
2: So, what does your baptismal priesthood look like?
0: Wie sieht diese Priesterschaft durch die Taufe aus?
2: Well, a priest brings God to the people and brings the people to God.
0: Ein Priester bringt Gott zu den Menschen und er bringt die Menschen zu Gott.
2: And a priest intercedes for the people.
0: Und der Priester tut Fürbitte für die Menschen.
2: So how do you bring God to the people?
0: Wie bringst du Gott zu den Menschen?
2: By being yourself.
0: Indem du selbst bist.
2: And by being aware of Christ in you, the hope of glory.
0: Und du dir dessen bewusst bist, dass Christus in dir ist, die Hoffnung der Herrlichkeit.
2: And sharing that everywhere you go.
0: Und das weitergibst überall, wo du hingehst.
2: I used to take care of a stroke patient.
0: Ich habe früher einen Patienten nach einem Schlaganfall betreut.
2: And he liked to get hamburgers from this place called Burger King.
0: Und hat gerne Hamburger vom Burger King gegessen.
2: So every now and then I would go through the drive-through line at Burger King to get him a hamburger.
0: Und ab und zu mal bin ich dann durch den Drive-through gefahren bei Burger King, um mir einen Hamburger zu holen.
2: And one day as I was pulling up to the drive-through window,
0: und eines Tages, als ich dort bei dem Drive-through-Fenster bestellt habe,
2: the girl working there said, "Oh, it's you."
0: Hat die Frau dort gesagt, "Oh, es ist, bist du."
2: I'm like, "Oh, it is me, yes."
0: Ja, ich bin ich.
2: And she said, "I'm so glad you're here because it's been a terrible day and you always smile and say thank you."
0: Und sie hat gesagt, ich bin so froh, dass du hier bist, denn ich hatte echt einen schrecklichen Tag und du lächelst immer und bedankst dich.
2: I didn't know I was being a witness by just smiling and saying thank you.
0: Mir war das gar nicht bewusst, dass ich da Zeugnis gebe, einfach indem ich lächle und mich bedanke.
2: So practice your evangelism right now.
0: Also übt jetzt das Evangelisieren.
2: Turn to your neighbor and smile at them.
0: Wende dich deinem Nachbarn zu und lächle ihn an.
2: Yay! Woo! You're evangelist.
0: Du bist Evangelist.
2: Bring God to the people.
0: Bring Gott zu den Menschen.
2: That when you are so aware that you're loved,
0: wenn dir dessen so bewusst bist, dass du geliebt bist,
2: then you have plenty to share.
0: Dann hast du viel, was du weitergeben kannst.
2: It becomes an overflow.
0: Und es strömt über.
2: Because I'm no longer afraid of being loved.
0: Ich habe keine Angst mehr davor, mich lieben zu lassen.
2: I'm not afraid of being hurt.
0: Und ich habe keine Angst, verletzt zu werden.
2: I'm not afraid of looking stupid.
0: Und ich habe keine Angst, dass ich dumm dastehe.
2: I can be a Jesus clown.
0: Ich kann ein Clown sein für Jesus.
2: It's okay.
0: Es ist in Ordnung.
2: So when you are loved,
0: wenn du also geliebt bist,
2: you're able to share.
0: Dann kannst du etwas weitergeben.
2: And so we talk about simple.
0: Wir sprechen also über einfach.
2: But God is big.
0: Aber Gott ist groß.
2: And there are so many ways that you are able to be a priest.
0: Es gibt so viele Möglichkeiten, wie du Priester sein kannst.
2: Do you visit with your neighbors?
0: Besuchst du deine Nachbarn?
2: Are you aware of people at the grocery store?
0: Bemerkst du die Menschen im Supermarkt?
2: Are you bringing life to your parish?
0: Bringst du Leben in deine Pfarrgemeinde?
2: Because if people see the love of God in you,
0: denn wenn Menschen die Liebe Gottes in dir sehen,
2: then they're more excited to experience God for themselves.
0: Dann sind sie viel offener dafür, Gott für sich selber zu erfahren.
2: And so you are a priest every time you recognize the person in front of you.
0: Du bist also ein Priester jedes Mal, wenn du den Menschen wahrnimmst, der vor dir steht.
2: And share God's love with them.
0: Und Gottes Liebe an die Person weitergibst.
2: We say, in the providence of your daily life.
0: Einfach in den Umständen deines Alltags.
2: And also, how do you bring God or the people to God?
0: Und wie bringst du die Menschen zu Gott?
2: You can pray.
0: Du kannst beten.
2: Introducing them to the Father.
0: Du kannst sie dem Vater vorstellen.
2: Invite them to funky charismatic meetings.
0: Lad sie zu verrückten charismatischen Treffen ein.
2: Bring them to church with you.
0: Nimm sie mit in die Kirche.
2: That you are a priest.
0: Du bist Priester.
2: You bring God to people.
0: Du bringst Gott zu den Menschen.
2: And people to God.
0: Und du bringst Menschen zu Gott.
2: Okay, now what is a prophet?
0: Was ist ein Prophet?
2: A very basic definition of prophet.
0: Eine ganz grundlegende Definition von Prophet.
2: Is one who hears from God.
0: Ist jemand, der von Gott hört.
2: And then shares what he or she is hearing.
0: Und dann das weitergibt, was er oder sie hört.
2: And this is different than the office of prophet.
0: Das ist, unterscheidet sich von dem Amt eines Propheten.
2: Some people have a very highly developed prophetic gift.
0: Manche Menschen haben eine sehr entwickelte prophetische Gabe.
2: But the Bible says that we all may prophesy.
0: Aber in der Bibel heißt es, dass wir alle prophetisch reden können.
2: This is part of the giving of the Holy Spirit.
0: Das ist Teil von dem, dass uns der Heilige Geist geschenkt wurde.
2: That fulfilled the prophecy of Joel.
0: Da erfüllt sich die Verheißung vom Propheten Joel.
2: That when the Spirit of God comes upon you,
0: wenn der Geist Gottes auf euch herabkommt,
2: you will all prophesy.
0: Werdet ihr alle prophezeien.
2: You will all speak the word of God.
0: Ihr alle werdet das Wort Gottes aussprechen.
2: And again, so you might say, well, I've never heard God.
0: Du sagst jetzt vielleicht, ich habe Gott noch nie gehört.
2: But you have the scriptures.
0: Aber du hast die Heilige Schrift.
2: You have God's love letter.
0: Du hast diesen Liebesbrief Gottes.
2: So you always have a word for someone.
0: Du hast also immer ein Wort für jemanden.
2: You prophesy the good news.
0: Du prophezeist die frohe Botschaft.
2: You speak Jesus.
0: Du sprichst Jesus aus.
2: God loves you with an everlasting love.
0: Gott liebt dich mit ewiger Liebe.
2: Is a prophetic word.
0: Ist ein prophetisches Wort.
2: Because you're speaking life.
0: Denn du sprichst Leben.
2: You're speaking truth.
0: Du sprichst Wahrheit aus.
2: You're speaking grace.
0: Du sprichst Gnade aus.
2: You're speaking hope.
0: Hoffnung.
2: What does an everyday prophet do?
0: Was tut ein Alltagsprophet?
2: You see what God sees.
0: Du siehst, was Gott sieht.
2: In someone.
0: In jemandem.
2: Or in a situation.
0: Oder in einer Situation.
2: And then you speak it.
0: Und dann sprichst du es aus.
2: That we read in the book of Romans.
0: Im Römerbrief lesen wir.
2: That we call into existence things that are not yet.
0: Wir rufen Dinge ins Dasein, die es noch nicht, die noch nicht sind.
2: So we begin to speak into the yet.
0: Wir beginnen also in das noch nicht hineinzusprechen.
2: There was a time when I was at a church meeting.
0: Ich war mal in einem Treffen in der Gemeinde.
2: And I was just learning to recognize God's voice.
0: Und ich war gerade dabei zu lernen, wie man Gottes Stimme hört.
2: And as I was greeting the lady behind me,
0: und als ich die Frau hinter mir begrüßt habe,
2: I felt that she was suicidal.
0: Hatte ich so das Gefühl, dass sie selbstmordgefährdet ist.
2: And I thought, God, what do I do with that?
0: Ich habe gedacht, Gott, was mache ich damit?
2: Which is an important thing. Always ask the Lord what to do when you're sensing something.
0: Und das ist ganz wichtig, wenn du irgendwas wahrnimmst, dann frag den Herrn, was du tun sollst.
2: Because I thought to say, excuse me, ma'am, are you suicidal? No, I was thinking, should I say?
0: Gedacht, soll ich sagen, Entschuldigung, haben Sie Selbstmordgedanken?
2: That might not be the best approach.
0: Das ist vielleicht nicht die beste Alternative.
2: So all throughout the service, I'm praying, Lord, what do I do? What do
0: und
2: I do?
0: Während dem Gottesdienst habe ich immer wieder gebetet, Herr, was soll ich da tun?
2: And all of a sudden I remembered, speak the truth.
0: Und ich habe dann ist mir eingefallen, sprich die Wahrheit.
2: Speak God's heart for this woman.
0: Sprich das Herz Gottes aus für diese Frau.
2: And so when the service ended,
0: als der Gottesdienst vorbei war,
2: I turned around.
0: Habe ich mich zu ihr umgedreht?
2: And I said, excuse me, ma'am.
0: Entschuldigung.
2: But I was praying for you during the service.
0: Ich habe während des Gottesdienstes für sie gebetet.
2: And I feel God is saying that you will live and not die.
0: Und ich hatte den Eindruck, Gott sagt, du wirst leben und nicht sterben.
2: That your life is beautiful and has so much value.
0: Ihr Leben ist wunderbar und hat so großen Wert.
2: And she began to cry uncontrollably.
0: Und sie fing wirklich an zu weinen.
2: And she said, three times this weekend, I held a gun to the roof of my mouth.
0: Und sie hat gesagt, dreimal habe ich diese Woche schon die Pistole im Mund gehabt.
2: And I said, I can't take this anymore.
0: Ich halte das nicht mehr aus.
2: But God, if you're real, I'm going to give you one more chance.
0: Aber Gott, wenn du real bist, gebe ich dir noch eine Chance.
2: But I have to know that you love me and see me.
0: Aber ich muss es wissen, dass du mich erliebst und mich siehst.
2: And so then I was able to pray specifically about her freedom from this death spirit.
0: Und dann konnte ich spezifisch für sie beten, dass sie freigesetzt wird von diesem Geist des Todes.
2: And able to connect her with some resources to help her.
0: Und ich konnte ihr helfen, sie vermitteln, dass sie Hilfe findet.
2: Do you see the disease?
0: Siehst du die Krankheit?
2: do you see the anger, the bitterness?
0: Siehst du die Bitterkeit, die Wut?
2: Do you see the addiction?
0: Oder siehst du die Sucht?
2: Then ask, what does God see?
0: Dann frage, was sieht Gott?
2: What is the opposite?
0: Was ist genau das Gegenteil?
2: It's so easy to see what the enemy is doing.
0: Es ist so leicht zu sehen, was der Feind tut.
2: But as a prophetic people,
0: aber als prophetisches Volk,
2: we are called to see what is God doing.
0: Sind wir gerufen, das zu sehen, was Gott tut?
2: What does God see?
0: Was sieht Gott?
2: Because God does not see the addiction.
0: Gott sieht nicht die Sucht.
2: God does not see the disease.
0: Er sieht nicht die Krankheit.
2: God does not see the brokenness.
0: Er sieht nicht die Zerbrochenheit.
2: But God sees you complete in Him.
0: Denn Gott sieht dich wiederhergestellt vollkommen in ihm.
2: He sees the finished work of the cross.
0: Er sieht das vollendete Werk des Kreuzes.
2: From the cross, He said, "It is finished."
0: Vom Kreuz aus hat er gesagt, es ist vollbracht.
2: That the old covenant of death and sin has ended.
0: Der alte Bund von Tod und Sünde ist vorbei.
2: And the new covenant of life and grace has begun.
0: Der neue Bund des Lebens und der Gnade hat begonnen.
2: So we want to start living as new covenant people.
0: Wir wollen also als Menschen des neuen Bundes leben.
2: And please understand,
0: und bitte verstehe,
2: that I'm not saying that God doesn't recognize the problem.
0: Versteht, ich sage nicht, dass Gott das Problem nicht wahrnimmt.
2: Of course he knows exactly what you're going through. He does see that.
0: Natürlich weiß er genau, was du gerade durchmachst. Er sieht das.
2: But he sees the end of the story.
0: Aber er sieht das Ende der Geschichte.
2: And he invites you to start praying and saying that.
0: Und er lädt dich dazu ein, dass du beginnst, dazu beten und das auszusprechen.
2: When Jesus was talking about facing a mountain,
0: als Jesus darüber gesprochen hat, einen Berg zu sehen,
2: he didn't say, pray to the mountain.
0: Er hat nicht gesagt, bete zu dem Berg.
2: Try to get around the mountain.
0: Oder geh den Berg herum.
2: Blow up the mountain.
0: Sprenge den Berg.
2: He said, speak to the mountain.
0: Er hat gesagt, sprich zu dem Berg.
2: Say to the mountain.
0: Sag zu dem Berg.
2: Move.
0: Bewege dich.
2: And that person that speaks that word with faith,
0: und die Person, die dieses Wort im Glauben ausspricht,
2: will indeed see the mountain move.
0: Wird wirklich sehen, dass die Berge versetzt werden.
2: Okay, so let's practice being prophets.
0: Üben wir es also, ein Propheten zu sein.
2: I want you to think about a difficult situation.
0: Ich möchte dich bitten, an eine schwierige Situation zu denken.
2: A mountain in your life.
0: Ein Berg in deinem Leben.
2: And I want you to stand up. Let's all stand up.
0: Stehen wir alle mal auf.
2: And I just want you, just close your eyes maybe, just
0: schließ
2: to picture.
0: Schließ vielleicht die Augen.
2: The situation, the person.
0: Und fixiere dich auf die Situation, auf die Person.
2: And on the count of three.
0: Und wir zählen jetzt bis drei.
2: We're going to say, mountain move in the name of Jesus.
0: Sagen wir dann im Berg werde versetzt im Namen Jesu.
2: Okay, so 1, 2, 3.
0: 1, 2, 3.
2: Mountain move in the name
0: im Namen
2: of Jesus.
0: Jesu.
2: Amen. You may
0: Amen.
2: Be seated. You may be seated.
0: Ihr dürft euch bitte wieder hinsetzen.
2: Thank you. We just have to practice
0: Danke.
2: These
0: Wir müssen
2: things.
0: Diese Dinge üben.
2: We want to get into this mind frame.
0: Wir wollen in dieses Denken hineinkommen.
2: Say to the mountain.
0: Sag zu dem Berg.
2: Because oftentimes our prayer is a prayer of anxiety.
0: Denn oft ist unser Gebet von Ängstlichkeit bestimmt.
2: We come as orphans or beggars.
0: Wir kommen als Waisen, als Bettler vor Gott.
2: Rather than as sons and daughters.
0: Und nicht als Söhne und Töchter.
2: Because a son or a daughter has access.
0: Denn ein Sohn oder eine Tochter hat Zugang.
2: To the household of the Father.
0: Zum Haushalt des Vaters.
2: Jesus said,
0: Jesus hat gesagt,
2: in Luke 11,
0: Lukas 11 ist das,
2: if evil men know how to give good gifts,
0: wenn böse Menschen wissen, wie sie ihren Kindern gute Gaben geben sollen,
2: how much more does the Father love to give the Holy Spirit to those who ask?
0: Wie viel mehr liebt es der Vater, den Heiligen Geist denen zu geben, die darum bitten?
2: He loves to give his children good gifts.
0: Er gibt seinen Kindern so gerne gute Gaben.
2: He loves to provide.
0: Er liebt es, uns zu versorgen.
2: So we no longer have to pray, oh please God, oh please, it's so terrible, help us.
0: Wir müssen also nicht mehr so beten, bitte lieber Gott, hilf, es ist alles so schrecklich.
2: But we pray confident.
0: Sondern wir können mit Zuversicht beten.
2: In his heart for us.
0: In der Sicherheit, wie sein Herz für uns ist.
2: And what his word says.
0: Und was sein Wort besagt.
2: So rather than, oh God, my mom is so sick, but she's so sweet and you know she really needs you.
0: Statt dass ich bete, lieber Gott, meine Mutter ist so krank, aber sie ist doch so lieb und sie braucht dich wirklich.
2: God, I thank you that you are Jehovah Rapha.
0: Kann ich beten, Gott, ich danke dir, dass du Jehovah Rapha bist.
2: That your name means I am the God who heals.
0: Dass dein Name bedeutet, ich bin der Gott, der heilt.
2: So I thank you, Lord, that you heal my mother.
0: Ich danke dir dafür, dass du meine Mutter heilst.
2: In whatever way that looks like.
0: Wie immer das aussehen mag.
2: I praise you, God.
0: Ich preise dich, Gott.
2: I trust you, God.
0: Ich vertraue dir, Gott.
2: And for every moment that my mother suffers.
0: Und für jeden Moment, wo meine Mutter leidet.
2: I'm praying that souls get out of purgatory.
0: Bete ich drum, dass da Seelen aus dem Fegefeuer kommen.
2: I'm praying for other children who are suffering a pain from their sick parents.
0: Und ich bete für andere Kinder, die Schmerzen leiden, weil ihre Eltern krank sind.
2: So your prayers become prayers of faith.
0: Deine Gebete werden also zu Gebeten des Glaubens.
2: Prayers of declaration.
0: Und Gebete der Proklamation.
2: As well as prayers of intercession.
0: Und natürlich auch Gebete dafür, bitte.
2: That we always want to pray the promise and not the problem.
0: Wir wollen immer die Verheißung ausbeten und nicht auf das Problem fokussieren.
2: And this is part of our prophetic call.
0: Das ist Teil unserer prophetischen Berufung.
2: So Anne and I were teaching this concept at camp one year.
0: In einem Jahr haben Anne und ich dieses Konzept im Camp gelehrt.
2: And this beautiful young woman who was full of faith.
0: Who's?
2: A beautiful young woman who is full of faith.
0: Eine wunderschöne junge Frau, die voll des Glaubens ist.
2: Said, isn't it lying?
0: Hat gesagt, ist das nicht eine Lüge?
2: To say that my ankle is healed, if indeed it is still broken and hurting.
0: Zu sagen, mein Knöchel ist geheilt, wenn er in Wahrheit noch gebrochen ist und mir wehtut.
2: We said, that's a great question.
0: Hat gesagt, das ist eine großartige Frage.
2: So what we're talking about here,
0: worüber wir hier also sprechen,
2: in heaven, are there any broken ankles?
0: Gibt es im Himmel gebrochene Knöchel?
2: In heaven, is there any pain and swelling?
0: Gibt es Schmerz und Schwellungen im Himmel?
2: So exactly, there's not. I love seeing heads shaking. Thank you guys.
0: Super,
2: we love interactive audiences.
0: Ich mag das, wenn ihr reagiert.
2: It's okay to interact with us. We love you.
0: Ich liebe dich. Es ist gut, wenn ihr interagiert mit uns. Wir haben euch lieb.
2: Yes, so in heaven there is no pain, no sickness, no disease, no sadness.
0: Im Himmel gibt es also keine Krankheit, keinen Schmerz, keine Traurigkeit.
2: And so what we are praying is on earth as it is in heaven.
0: Und wir beten wie im Himmel, so auf Erden.
2: Because this is our job.
0: Denn das ist unsere Aufgabe.
2: To establish the kingdom of heaven in the earth.
0: Das Reich Gottes auf Erden aufzurichten.
2: And to live by the finished work of the cross.
0: Und bei dem vollendeten Werk des Kreuzes zu leben.
2: To live as children of God.
0: Als Kinder Gottes zu leben.
2: And so, as we're praying in faith, we're definitely not saying that my ankle doesn't hurt.
0: Und wenn wir im Glauben beten, dann sagen wir nicht, mein Knöchel tut mir nicht weh.
2: But what we're praying is the reality of heaven and the cross.
0: Aber was wir ausbeten, ist die Realität des Himmels und des Kreuzes.
2: That by his stripes,
0: durch seine Wunden,
2: I am healed.
0: Bin ich geheilt.
2: So I'm speaking healing to my ankle.
0: Ich spreche also in meinem Knöchel Heilung zu.
2: Rather than, oh God, it hurts so bad, please take it away.
0: Statt zu beten, Herr, es tut so weh, bitte nimm das weg.
2: But maybe you have the idea.
0: Vielleicht hast du die Idee.
2: That God wants me to have this broken ankle.
0: Dass Gott möchte, dass ich einen gebrochenen Knöchel habe.
2: To make me holy.
0: Damit ich heilig werde.
2: That's called child abuse.
0: Das ist Kindesmissbrauch.
2: That is not a good father.
0: Das ist kein guter Vater.
2: How many of you in here are parents?
0: Wer von euch hier sind Eltern?
2: And have any of you decided to push your children down the steps for them to be injured?
0: Und hat irgendjemand von euch schon mal entschieden, die Kinder die Treppe runterzustoßen, damit sie eine Verletzung davontragen?
2: To somehow make them holy?
0: Damit sie so heilig werden?
2: Why do we think God would do that?
0: Warum denken wir, dass Gott das tun würde?
2: Even with Job,
0: auch bei Hiob,
2: it was the devil that afflicted him.
0: Der Teufel hat ihm die Leiden gebracht.
2: God did allow it.
0: Gott hat es zugelassen.
2: But it was to prove to the devil.
0: Aber dem Teufel zu beweisen.
2: You will never steal the heart or faith of my boy.
0: Dass du wirst nie das Herz des Glaubens meines Jungen da rauben können.
2: And if God says one of his names is I am the God who heals you.
0: Und wenn Gott sagt, einer seiner Namen ist, ich bin der Gott, der dich heilt.
2: Then he's a healer.
0: Dann ist er Heiler.
2: And Jesus.
0: Und Jesus.
2: Healed everyone who came in contact with him.
0: Hat alle geheilt, die mit ihm in Berührung gekommen sind.
2: And so when we are declaring by faith.
0: Wenn wir also im Glauben proklamieren.
2: I am healed.
0: Ich bin geheilt.
2: We're just agreeing with what God does and who he says he is.
0: Stimmen wir nur dem zu, was Gott gesagt hat, wer ist und was tut.
2: Now, will the healing be miraculous?
0: Wird es eine Heilung sein, die durch ein Wunder geschieht?
2: Through medical intervention?
0: Durch Eingreifen eines Arztes?
2: Over time?
0: Im Laufe der Zeit?
2: Or in heaven?
0: Oder im Himmel?
2: We don't know.
0: Wir wissen es nicht.
2: But God always heals.
0: Aber Gott heilt immer.
2: And so we always pray in faith.
0: Wir beten also immer im Glauben.
2: And confidence.
0: Und in Sicherheit.
2: For healing.
0: Heilung.
2: For freedom.
0: Für Freiheit.
2: For growth.
0: Wachstum.
2: For love.
0: Liebe.
2: We stand in the gap.
0: Wir treten in die Bresche.
2: And declare what God says.
0: Und proklamieren, was Gott sagt.
2: So go forward, prophets.
0: Geht also voran, Propheten.
2: So now let's talk about king or queen.
0: Und jetzt wollen wir über Könige oder Königinnen sprechen.
2: A king or a queen.
0: Ein König oder eine Königin.
2: You can take a water break. We have compassion.
0: Dankeschön.
2: Yay for Dagmar. A king or a queen.
0: Ein König oder eine Königin.
2: Is one with authority.
0: Ist jemand, der Autorität hat.
2: To rule and reign.
0: Zu herrschen und zu regieren.
2: And you have been given authority.
0: Und euch ist Autorität gegeben worden.
2: Over the enemy.
0: Über den Feind.
2: By the grace of your baptism.
0: Durch die Gnade der Taufe.
2: Through the power of the Holy Spirit.
0: Durch die Kraft des Heiligen Geistes.
2: I hope you understand.
0: Ich hoffe, ihr versteht.
2: That the devil.
0: Dass der Teufel.
2: Is not God's equal.
0: Nicht gleichgestellt ist Gott.
2: God is God.
0: Gott ist Gott.
2: The devil was a created being.
0: Der Teufel ist ein geschaffenes Wesen.
2: The devil does not have more power than God.
0: Der Teufel hat nicht mehr Autorität, mehr Kraft als Gott.
2: That God has authority over all.
0: Gott hat Autorität über alles.
2: And he gave that authority to Adam and Eve.
0: Hat Adam und Eva diese Autorität gegeben.
2: That he said, subdue the earth.
0: Hat ihnen gesagt, macht euch die Erde untertan.
2: Rule over the earth.
0: Herrscht über die Erde.
2: And the earth cooperated with them.
0: Und die Erde hat mit ihnen zusammengearbeitet.
2: Because they were in perfect harmony with God.
0: Weil sie in vollkommener Harmonie mit Gott waren.
2: We read in Genesis.
0: In Genesis im ersten Buch Mose.
2: That Adam and Eve walked with God.
0: Lesen wir, dass Adam und Eva mit Gott gewandelt sind.
2: In the cool of the day.
0: In der Kühle des Tages.
2: And in Hebrew.
0: Und auf Hebräisch
2: it reads,
0: lesen wir dort,
2: that they walked with God,
0: dass sie mit Gott gegangen sind,
2: in the spirit of the day,
0: im Geist des Tages.
2: The cool of the day,
0: diese Kühle des Tages,
2: was the spirit of God.
0: Das war der Geist Gottes.
2: Every day they were walking in the spirit.
0: Sie sind jeden Tag im Geist gewandelt.
2: With this daily communion with God.
0: In dieser täglichen Gemeinschaft mit Gott.
2: And his creation.
0: Und seiner Schöpfung.
2: They were the highest created being.
0: Sie waren die höchsten geschaffenen Wesen.
2: Higher than the angels, we read later in scripture.
0: Später in der Schrift lesen wir, dass sie höher waren als die Engel.
2: And sadly.
0: Und leider.
2: They believed a lie.
0: Haben sie eine Lüge geglaubt.
2: That Satan, a fallen angel,
0: dass Satan, ein gefallener Engel,
2: asked them,
0: sie gefragt hat,
2: did God really say not to eat from this particular tree?
0: Hat Gott wirklich gesagt, dass ihr nicht von diesem Baum essen sollt?
2: And they said yes.
0: Und sie haben ja gesagt.
2: But then Satan begins his deception.
0: Und dann beginnt Satan mit seiner Täuschung.
2: He says, God does not want you to eat from this tree.
0: Gott will nicht, dass ihr von diesem Baum esst.
2: Because if you do, you'll be like him.
0: Denn wenn ihr das tut, dann werdet ihr ihm gleich.
2: Hello, dummies. You're
0: Hallo.
2: Already like him.
0: Hallo, ihr Dummköpfe. Ihr seid doch schon so wie er.
2: They already forgot who they were.
0: Sie haben bereits vergessen, wer sie sind.
2: Satan is all about identity theft.
0: Satan geht es immer um Diebstahl unserer Identität.
2: And we have fallen prey to that for much too long.
0: Und wir haben uns da viel zu lang hineinlegen lassen.
2: It's time to regain our identities.
0: Es ist an der Zeit, dass wir unsere Identität zurückerobern.
2: As children of God with authority.
0: Als Kinder Gottes mit Autorität.
2: To rule and to reign.
0: Zu herrschen und zu regieren.
2: In communion with God.
0: In Gemeinschaft mit Gott.
2: Which is very different than my own will.
0: Das ist etwas ganz anderes als mein eigener Wille.
2: But in accord with God's will.
0: Aber in Übereinstimmung mit dem Willen Gottes.
2: When Adam and Eve ate from the tree.
0: Als Adam und Eva von dem Baum gegessen haben.
2: Their eyes awakened to both good and evil.
0: Wurden ihnen die Augen geöffnet für Gut und Böse.
2: This beautiful creation was made to know only good.
0: Diese wunderbare Schöpfung war so gemacht, dass sie nur das Gute kannte.
2: But believing I don't have enough.
0: Aber wenn ich glaube, ich habe nicht genug.
2: By believing that God is not a good father.
0: Indem ich glaube, dass Gott kein guter Vater ist.
2: That God is withholding.
0: Dass Gott etwas von mir zurückhält.
2: Knowledge and information that I need.
0: Nämlich Wissen und Informationen, die ich brauche.
2: Then I fall into the same deception.
0: Dann falle ich in diese gleiche Täuschung.
2: And suddenly I'm naked and ashamed.
0: Und plötzlich bin ich nackt und voller Scham.
2: Rather than clothed in perfect light.
0: Statt dass ich umhüllt bin von vollkommenem Licht.
2: Because we hear that God is light.
0: Denn wir hören, Gott ist Licht.
2: So Adam and Eve had light.
0: Adam und Eva hatten Licht.
2: They were shining light.
0: Sie waren strahlende Lichter.
2: But suddenly they had to be covered with skins.
0: Aber plötzlich mussten sie mit Fellen bedeckt werden.
2: That original pure image.
0: Dieses ursprüngliche reine Bild.
2: Became stained by unnecessary knowledge.
0: Wurde befleckt durch unnötiges Wissen.
2: How much time do you spend on the internet searching for wisdom?
0: Wie viel Zeit verbringst du im Internet in der Suche nach Weisheit?
2: Trying to find all sorts of knowledge or gimmicks or gadgets.
0: Um alle möglichen Infos zu suchen oder irgendwelche lustigen Sachen.
2: That are going to make us happier, better, wiser people.
0: Die uns zu glücklicheren, besseren, weiseren Menschen machen.
2: As compared to how much time.
0: Verglichen damit, wie viel Zeit.
2: Do you spend worshiping?
0: Verwendest du in der Anbetung?
2: Praying.
0: Im Gebet.
2: Communing with the one who is all wisdom.
0: Gemeinschaft mit dem, der alle Weisheit ist.
2: All knowledge.
0: Alles Wissen.
2: Who is the answer?
0: der die Antwort ist.
2: We've heard for years Jesus is the answer.
0: Wir hören das seit Jahren, Jesus ist die Antwort.
2: And yet we go to Google.
0: Und doch gehen wir zu Google.
2: And don't get me wrong, Google can be very helpful.
0: Und versteht mich nicht falsch, Google kann sehr praktisch sein.
2: But who am I seeking and what am I seeking?
0: Aber wen suche ich, was suche ich?
2: Because as children in love with a good father.
0: Denn als Kinder, die verliebt sind in den guten Vater.
2: Children who know a father that loves to lavish good gifts on us.
0: Kinder, die einen Vater kennen, der gerne uns mit guten Gaben beschenkt.
2: God who will provide for all of our needs.
0: Gott, der uns versorgt in all unseren Nöten.
2: We must stop wasting time and abdicating our authority.
0: Müssen wir aufhören damit, dass wir Zeit verschwenden und unsere Autorität aufgeben?
2: To the mind and the thoughts of the world.
0: An die Gedanken, an das Denken der Welt.
2: And culture.
0: Und der Kultur.
2: We are called to create a heavenly culture.
0: Wir sind gerufen, eine himmlische Kultur zu schaffen.
2: We are called to have ideas from heaven that we can bring into the earth.
0: Wir sind gerufen, Ideen, Vorstellungen vom Himmel zu erhalten, die wir in die Welt bringen können.
2: Do you know how important the Catholic Church was for the development of education and science?
0: Wisst ihr, wie wichtig die katholische Kirche für die Entwicklung von Bildung und Wissenschaften gewesen ist?
2: Because when we seek God,
0: denn wenn wir Gott suchen,
2: he gives us great ideas and gifts,
0: gibt er uns großartige Ideen und Gaben,
2: to be able to serve all of creation,
0: dass wir der gesamten Schöpfung dienen können,
2: to take authority,
0: dass wir Autorität ergreifen,
2: through means of love,
0: durch Liebe,
2: wisdom,
0: Weisheit,
2: and creativity,
0: und Kreativität,
2: rather than fighting,
0: nicht durch Kämpfen.
2: And competition.
0: Und Wettbewerb.
2: There is no competition in the kingdom of heaven.
0: Denn im Reich des Himmels gibt es keinen Wettstreit.
2: And we must get free from this idea of competition in the church.
0: Und wir müssen frei werden von dieser Idee des Wettstreits in der Kirche.
2: And my faith is better than your faith.
0: Mein Glaube ist besser als deiner.
2: Or my prayer is deeper than your prayer.
0: Oder mein Gebet ist tiefer als deines.
2: Or even worse, your prayer looks so much better than my prayer.
0: Oder noch schlimmer, dein Gebet sieht so viel besser aus als meins.
2: And so now I'm jealous.
0: Jetzt bin ich eifersüchtig.
2: I'm intimidated.
0: Ich bin eingeschüchtert.
2: I have to prove my gift.
0: Ich muss beweisen, dass ich Gaben habe.
2: Rather than celebrating yours.
0: Statt dass ich deine Gaben feiern kann.
2: Being inspired.
0: Und mich inspirieren lasse.
2: And just staying in my lane.
0: Und einfach auf meiner Spur bleibe.
2: That we have authority.
0: Wir haben Autorität.
2: To the level that we have intimacy with God.
0: In dem Maße, wo wir Intimität mit Gott haben.
2: And to the degree that we have love.
0: Und in dem Maße, als wir Liebe haben.
2: How did St. Francis tame the wolves?
0: The who?
2: St. Francis of Assisi, wolves. Taming wolves.
0: Wie hat der heilige Franziskus die Wölfe gezähmt?
2: How did St. John the Apostle,
0: wie hat der Apostel Johannes,
2: be put in oil and not boil?
0: Konnte er in Öl geworfen werden, ohne zu verbrennen?
2: Every miracle comes from the heart of God and his love for us.
0: Jedes Wunder kommt vom Herzen Gottes und seiner Liebe für uns.
2: And our belief.
0: Und unserem Glauben.
2: And there's kind of a scary scripture, actually.
0: Das ist eine furchteinflößende Schriftstelle.
2: In the book of Hebrews.
0: Im Hebräerbrief.
2: That talks about that some great people of faith.
0: Da ist davon die Rede, dass manche große Helden des Glaubens sind.
2: Were saved from the mouth of lions.
0: Sie wurden aus den Mäulern von Löwen befreit.
2: Their children were brought back from the dead.
0: Ihre Kinder wurden von den Toten auferweckt.
2: They became kings and queens.
0: Sie wurden Könige und Königinnen.
2: But others,
0: aber andere,
2: were sawed in half.
0: Wurden zersägt.
2: Wandered around in the wilderness.
0: Wanderten durch die Wüste.
2: Were cold and hungry.
0: Haben Kälte und Hunger erlebt.
2: But they were so much more than this world.
0: Aber sie waren so viel mehr als diese Welt.
2: They had tasted of another kingdom and were living for that.
0: Sie hatten den ein anderes Reich geschmeckt und haben für dieses Reich gelebt.
2: So please understand that love does not save us from suffering.
0: Er versteht also, dass Liebe uns nicht vor Leid schützt.
2: But love gives us the authority.
0: Aber Liebe gibt uns die Autorität.
2: To walk through the fire.
0: Durch das Feuer zu gehen.
2: But not be burned.
0: Und nicht zu verbrennen.
2: To walk through the tragedy.
0: Eine Tragödie zu durchleben.
2: And not be bitter.
0: Und nicht bitter zu werden.
2: To receive everything as gift.
0: Alles als eine Gabe zu empfangen.
2: And to stop asking why God.
0: Und dass wir nicht mehr fragen, warum Herr.
2: And to start asking where God.
0: Sondern dass wir fragen, wo, Herr.
2: Because God, you promise that you will never leave or forsake me.
0: Denn Herr, du hast verheißen, dass du mich nie verlassen oder im Stich lassen wirst.
2: So you are right here.
0: Also bist du hier.
2: So I want to see where you are.
0: Ich möchte also sehen, wo du bist.
2: And what you're doing in this circumstance.
0: Und was du in dieser Situation tust.
2: So that I can begin to participate with you.
0: Dass ich beginnen kann, mit dir zusammenzuarbeiten.
2: So I can begin to exercise this authority that you have given me.
0: Ich kann also beginnen, diese Autorität einzusetzen, die du mir gegeben hast.
2: To overcome every enemy of my soul.
0: Um jeden Feind meiner Seele zu überwinden.
2: In the book of Revelation.
0: In der Offenbarung.
2: We read that the martyrs overcame.
0: Lesen wir, dass die Märtyrer.
2: By the blood of the Lamb and the word of their testimony.
0: Durch das Blut des Lammes und das Wort ihres Zeugnisses überwunden haben.
2: So that's not testing and moaning.
0: Das ist nicht prüfen und jammern.
2: But your testimony.
0: Sondern durch das Zeugnis.
2: That we read the testimony of Jesus.
0: Dass wir das Zeugnis Jesu lesen.
2: Is the spirit of prophecy.
0: Das ist der Geist der Prophetie.
2: I'll say that again. The testimony of Jesus.
0: Das Zeugnis Jesu.
2: Is the spirit of prophecy.
0: Ist der Geist der Prophetie.
2: So when I begin to speak the truth of God.
0: Wenn ich also beginne, die Wahrheit Gottes zu sprechen.
2: The heart of God.
0: Das Herz Gottes.
2: The love of God.
0: Die Liebe Gottes.
2: I am taking authority.
0: Dann ergreife ich Autorität.
2: I am taking captive every thought.
0: Ich nehme alle Gedanken gefangen.
2: In obedience to Christ.
0: Im Gehorsam zu Christus.
2: So my ruling and reigning is not ruling over someone.
0: Mein Herrschen und Regieren besteht also nicht darüber, dass ich andere beherrsche.
2: I don't exercise authority over you.
0: Ich übe keine Autorität über euch aus.
2: But I stand in the authority God has given me.
0: Sondern ich stehe in der Autorität, die Gott mir gegeben hat.
2: To push back the darkness.
0: Um die Finsternis zurückweichen zu lassen.
2: And to shine the light.
0: Und das Licht hineinzuleuchten.
2: So let's stand up again.
0: Stehen wir auf.
2: And I want you just to close your eyes.
0: Möchte ich bitten, die Augen zu schließen.
2: And take a deep breath.
0: Tief durchzuatmen.
2: And we're just going to invite God's love.
0: Wir wollen die Liebe Gottes einladen.
2: To come to the forefront of our mind.
0: Dass er ganz vorne in unser Denken kommt.
2: Just want you to know yourself as loved.
0: Ich möchte einfach, dass du wahrnimmst, dass du geliebt bist.
2: And that God's love heals.
0: Und dass Gottes Liebe heilt.
2: I heard the testimony of a Romanian evangelist.
0: Ich habe ein Zeugnis gehört von einem Evangelisten aus Rumänien.
2: Who was going into a refugee camp.
0: Der in ein Flüchtlingslager gegangen ist.
2: And the border guard said it's not safe to go there.
0: Und die Wachen haben gesagt, das ist nicht sicher, da reinzugehen.
2: But he said, we have to go because these people need Jesus' love.
0: Aber er hat gesagt, wir müssen dahin, weil diese Menschen brauchen die Liebe Gottes.
2: And as soon as they got into the camp,
0: und als sie dort in dieses Camp kamen,
2: a mother brought a very demonized girl to them.
0: Hat eine Mutter ein stark dämonisiertes Mädchen zu ihnen gebracht.
2: She wouldn't stop screaming and crying and manifesting.
0: Sie hat die ganze Zeit geschrien, geweint und es gab Manifestationen.
2: And he said, I had three of the women on my team.
0: Und er hat gesagt, da waren drei Frauen in meinem Team.
2: Just hug her.
0: Die haben sie einfach in die Arme genommen.
2: Holy hug, holy kiss.
0: Eine heilige Umarmung, ein heiliger Kuss.
2: Demons do not love to be hugged and kissed by Jesus.
0: Dämonen mögen das nicht, wenn Jesus sie umarmt und küsst.
2: They have to go.
0: Sie müssen weichen.
2: So I want you to picture yourself as loved.
0: Ich bitte, dass du dir das vorstellst, bildlich, dass du geliebt bist.
2: And again, think of a difficult circumstance, a trial that you're facing.
0: Und denk an einen schwierigen Umstand, eine Herausforderung, die du gerade erlebst.
2: And rather than just fighting against it,
0: und statt dass du dagegen kämpfst,
2: I want you to

0: can do so much more than I can.
1: Herr, du kannst so viel mehr tun als ich.
0: So I just release this person or this situation to you.
1: Ich übergebe dir diese Person oder diese Situation.
0: I bless what you are doing here.
1: Ich segne das, was du hier tust.
0: I know that I am loved, even if it doesn't feel like it now.
1: Ich weiß, dass ich geliebt bin, auch wenn sich das gerade nicht so anfühlt.
0: And I release the light of Christ in me.
1: Und ich setze das Licht Christi in mir frei.
0: Into this situation.
1: In diese Situation hinein.
0: Amen.
1: Amen.
0: Okay, you can sit back down.
1: Dürft ihr euch wieder hinsetzen?
0: Yay. I know this might be a very different type of warfare.
1: Das ist vielleicht eine ganz andere Art von geistlicher Kampfführung.
0: We're so used to screaming at powers and principalities.
1: Oft sind wir es gewohnt, dass wir anschreien gegen Mächte.
0: Taking authority over the enemy.
1: Autorität ergreifen über den Feind.
0: Trying to cast out darkness.
1: Und die Finsternis vertreiben wollen.
0: But there is a more excellent way.
1: Aber es gibt einen besseren Weg.
0: And I'm quoting that scripture. It's at the end of 1 Corinthians chapter 12.
1: Und ich zitiere daraus, das ist am Ende von 1. Korinther 12.
0: And it's the lead-in to 1 Corinthians 13.
1: Und das ist die Einleitung hin zu 1. Korinther 13.
0: So this more excellent way,
1: dieser bessere Weg,
0: is the way of love.
1: Das ist der Weg der Liebe, der vollkommenere Weg.
0: I know another evangelist.
1: Ich kenne einen anderen Evangelisten,
0: who was hosting charismatic meetings,
1: der charismatische Treffen durchgeführt hat.
0: And the intercessors were made aware of witches who were coming to curse the meeting.
1: Und die Fürbitter haben erfahren, dass es da Hexen gab, die kamen, um das Treffen zu verfluchen.
0: And so the intercessors are freaking out.
1: Und die Fürbitter waren da
0: and trying
1: durcheinander.
0: To bind the witches and shut down the witches.
1: Haben versucht, diese Hexen zu binden, in die Macht zu nehmen.
0: And the leader said, there's got to be a better way.
1: Und der Leiter hat gesagt, da muss es doch eine bessere Möglichkeit geben.
0: And the Lord spoke, just start blessing those witches.
1: Und er hat gesagt, fangt einfach an, diese Hexen zu segnen.
0: Those witches need Jesus.
1: Die brauchen Jesus, die Hexen.
0: And what you carry is so much more powerful.
1: Und das ist viel machtvoller.
0: The enemy feeds off of fear.
1: Der Feind nähert sich von Angst.
0: So we must stand in faith.
1: Wir müssen also im Glauben stehen.
0: And he told this evangelist,
1: und er hat dem Evangelisten gesagt,
0: just bless these witches.
1: Segne einfach diese Hexen.
0: And as they started doing that,
1: und als sie begonnen haben, das zu tun,
0: the witches either got up and left,
1: sind die Hexen entweder aufgestanden und rausgegangen,
0: or stayed and gave their lives to Jesus.
1: Oder sie sind dort geblieben und haben ihr Leben Jesus gegeben.
0: The way of love,
1: der Weg der Liebe,
0: is much more powerful than the way of fear.
1: Ist viel kraftvoller als der Weg der Angst.
0: That we are not against people.
1: Wir sind nicht gegen Menschen.
0: We are for them.
1: Wir sind für sie.
0: And when we stand in our identity,
1: wenn wir in unserer Identität stehen,
0: we don't have to come against people.
1: Müssen wir nicht gegen Menschen kämpfen.
0: We come for them.
1: Wir kommen für sie.
0: We come in the authority.
1: Wir kommen in der Autorität.
0: Of priest, prophet, and king.
1: Als Priester, Propheten und Könige.
0: To scoop them up.
1: Um sie in die Arme zu nehmen.
0: And bring them to Jesus.
1: Und sie zu Jesus zu bringen.
0: There is always a better way.
1: Es gibt immer einen besseren Weg.
0: Never stay stuck.
1: Bleib nie in einer festgefahrenen Situation.
0: I know a lady who's quite the comedian.
1: Ich kenne eine Frau, die ist wirklich eine Komikerin.
0: And she said, I don't mind giving a bottle to a baby.
1: Und sie hat gesagt, es macht mir nichts, ein Baby eine Flasche zu geben.
0: But if I have to move the mustache to get the bottle in the mouth.
1: Aber wenn ich den Schnurrbart zur Seite schieben muss, um die Flasche in den Mund zu bekommen,
0: then we have a problem.
1: Dann haben wir ein Problem.
0: Let's grow up.
1: Werden wir erwachsen.
0: Let's, if we have a mustache, let's eat meat and not milk.
1: Wenn wir einen Schnurrbart haben, dann sollten wir Fleisch essen und keine Milch trinken.
0: Let's trade in our horse.
1: Tauschen wir unser Pferd aus
0: for our Porsche.
1: Und nehmen den Porsche.
0: You are children.
1: Yes,

0: Kinder,
1: of the King of Kings,
0: des Königs der Könige,
1: the Lord of Lords,
0: des Herrn der Herren,
1: and the Prince of Peace,
0: des Friedensfürsten.
1: You are chosen,
0: ihr seid auserwählt,
1: not forgotten,
0: nicht vergessen.
1: You are blessed,
0: ihr seid gesegnet,
1: and not cursed,
0: nicht verflucht.
1: You are powerful,
0: ihr seid machtvoll,
1: and not powerless,
0: nicht machtlos.
1: You are not forgotten,
0: ihr seid nicht vergessen.
1: You are seen intimately,
0: ihr werdet auf intime Weise gesehen.
1: Deeply, personally,
0: ganz persönlich.
1: God's love heals,
0: die Liebe Gottes heilt.
1: Stand in your healing,
0: steh in deiner Heilung.
1: Stand in your identity,
0: steh in deiner Identität.
1: Stand in his love,
0: steh in seiner Liebe.
1: So we promised that we wouldn't make Dagmar sing.
0: Wir haben versprochen, dass Dagmar nicht singen muss. Das war gefährlich, das zu erzählen.
1: But there's a beautiful song a worship song.
0: Es gibt ein wunderbares Lobpreislied.
1: I'm just going to sing a phrase, but she's going to say it.
0: Ich werde da einen Satz draus singen.
1: My fear doesn't stand a chance when I stand in your love.
0: Meine Furcht hat keine Chance, wenn ich in deiner Liebe stehe.
1: And I'm just going to sing that over you another time.
0: Und ich möchte das noch mal über euch aussingen.
1: My fear doesn't stand a chance when I stand in your love.
0: Meine Furcht hat keine Chance, wenn ich in deiner Liebe stehe.
1: And I'll again just invite you just to take whatever posture is comfortable, just to really receive.
0: Sucht euch einfach eine Haltung, die bequem ist, sodass ihr empfangen könnt.

0: Amen.
1: Amen.
0: So Adam and Eve,
1: Adam und Eva
0: in the garden,
1: im Garten Eden,
0: after they had been caught,
1: nachdem sie erwischt worden waren,
0: naked and ashamed,
1: nackt und voller Scham,
0: God cursed the ground,
1: hat Gott den Boden verflucht,
0: and he cursed Satan.
1: Und er hat Satan verflucht.
0: But he covered Adam and Eve.
1: Und er hat aber Adam und Eva bedeckt.
0: God does not curse his people.
1: Gott verflucht sein Volk nicht.
0: God covers them.
1: Er bedeckt sie.
0: You are covered.
1: Ihr seid bedeckt.
0: By the blood of the Lamb.
1: Vom Blut des Lammes.
0: Behold the Lamb of God.
1: Siehe das Lamm Gottes.
0: Who takes away the sins of the world.
1: Das hinwegnimmt die Sünde der Welt.
0: Behold the Lamb of God.
1: Siehe das Lamm Gottes.
0: Who takes away your sin.
1: Das deine Sünden wegnimmt.
0: And brings you into full abundant life.
1: Und dich in die Fülle des Lebens hineinführt.
0: So we're going to send you out.
1: Wir wollen euch jetzt aussenden.
0: As children empowered.
1: Als Kinder, die bevollmächtigt sind.
0: To live your baptismal identity.
1: Dass ihr eure Identität leben könnt, die ihr in der Taufe erhalten habt.
0: That Satan was cursed to crawl on his belly.
1: Satan wurde verflucht, dass er im Staub auf seinem Bauch kriechen muss.
0: But Adam and Eve retained the ability to stand.
1: Aber Adam und Eva haben die Fähigkeit behalten, dass sie stehen können.
0: So one more time we're going to stand.
1: Wir stehen also noch einmal auf.
0: And we're going to pray.
1: Und wir beten.
0: In the name of the Father, the Son, and the Holy Spirit.
1: Im Namen des Vaters, des Sohnes und des Heiligen Geistes.
0: Lord Jesus, we thank you that we are your beloved children.
1: Herr Jesus, wir danken dir, dass wir deine geliebten Kinder sind.
0: We thank you that we are safe in your arms.
1: Wir danken dir, dass wir sicher sind in deinen Armen.
0: And in the name of Jesus.
1: Und im Namen Jesu.
0: We forgive those that we need to forgive.
1: Vergeben wir denen, den wir vergeben müssen.
0: Lord, we choose to let go of the past.
1: Wir entscheiden uns, die Vergangenheit loszulassen.
0: We turn the past over to you.
1: Wir vertrauen dir die Vergangenheit an.
0: To drown in the blood of Jesus.
1: Dass sie versenkt wird ins Blut Jesu.
0: And we live as resurrected people.
1: Und wir leben aus der Auferstehungskraft heraus.
0: We will no longer be afraid.
1: Wir werden uns nicht mehr fürchten.
0: But we will stand in our identity.
1: Sondern wir stehen in deiner in unsere Identität.
0: We will stand
1: Autorität.
0: In faith, hope and love.
1: Wir stehen in Glaube, Hoffnung und Liebe.
0: We will stand for you and for one another.
1: Wir stehen für dich und füreinander.
0: So we just thank you for a fresh fire.
1: Wir danken dir für ein frisches Feuer.
0: Increased anointing.
1: Eine wachsende Salbung.
0: And Lord, we seal this time.
1: Und Herr, wir versiegeln diese Zeit.
0: In the perfect, precious blood of Jesus.
1: Mit dem vollkommenen, kostbaren Blut Jesu.
0: And we decree and declare in Jesus' name.
1: Und wir verkünden im Namen Jesu.
0: That we will continually grow.
1: Dass wir weiterhin wachsen werden.
0: To know you more and more.
1: Um dich immer besser kennenzulernen.
0: And to share you with others.
1: Und dich anderen weiterzugeben.
0: Amen.
1: Amen.
0: Father, Son, and Holy Spirit.
1: Vater, Sohn, Heiliger Geist.
0: Thank you. We'll
1: Dankeschön.
0: Call up our good friends here. So you can go ahead and sit back down. Good night, again.
2: Sie hörten die Wiederholung der zwei Impulse, die Ann Jouvent und Kevin McCall heute Vormittag bei der Sommertagung der charismatischen Erneuerung in Oberdrum in Salzburg gehalten haben, zum Thema Identität mit Christus.
3: 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In der Mitte der Nacht beten wir nun den Angelus und vertrauen uns und alle Menschen der Mutter Gottes an.

Heute, am 22. August, gedenkt die katholische Kirche des heiligen Timotheus. Er erlitt im Jahr 303 in Rom während der Christenverfolgung den Märtyrertod. Weiters gedenken wir heute des heiligen Symphorianus von Autun, der im 2. Jahrhundert lebte. Weil er sich weigerte, heidnischen Göttern zu dienen, wurde er im jungen Alter von nicht einmal 20 Jahren hingerichtet. Seine letzten Worte vor dem Märtyrertod sollen gewesen sein: Das Leben wird nicht genommen, sondern nur in ein neues umgewandelt.

Jesus, der dich, o Jungfrau, im Himmel gekrönt hat. So lautet das letzte der 20 Rosenkranzgeheimnisse. Genau um dieses Geheimnis geht es heute, am Fest Maria, Königin des Himmels. Der Gedenktag ist auch unter Maria Krönung oder Maria Regina bekannt. Regina kommt aus dem Lateinischen und wird mit Königin übersetzt. Wie der Name des Gedenktags schon erklärt, feiern wir heute also die Erhebung Mariens zur Königin des Himmels. Eine Verehrung von Maria als Königin fand etwa ab dem 5. Jahrhundert statt. Schon im Mittelalter wurde Marias Krönung zur Himmelskönigin durch Kunstwerke verherrlicht. Viele solcher Gemälde schmücken auch heute die Altarräume der katholischen Kirchen. Besonders bekannt ist auch die Lauretanische Litanei, die aus dem Mittelalter stammt und in der Maria als Königin des Himmels angerufen wird. Im Laufe der Zeit wurden verschiedene Feste gefeiert, an denen Maria als Königin verehrt wurde. Im Jahr 1845 wurde in Ancona in Italien der Gedenktag zu Ehren der Königin aller Heiligen eingeführt. Einige Jahre später wurde dieser Marienfeiertag auch in Spanien und in einigen Diözesen Lateinamerikas begangen. Zum Abschluss des Marianischen Jahres führte Papst Pius XII. Im November 1954 schließlich dieses Marienfest für die ganze katholische Kirche ein. Er legte jedoch zunächst den letzten Tag des Marienmonats Mai als Gedenktag fest. Nur 15 Jahre später wurde bei der Kalenderreform das Fest auf den 22. August verlegt. Somit begehen wir den Gedenktag Maria, Königin des Himmels, genau 8 Tage nach dem Feiertag Maria Himmelfahrt. So wie Marias Himmelfahrt und Krönung zusammengehören, so stehen also heute auch diese beiden Gedenktage Mariens in enger Verbindung.

Unverkennbar ist die Verbindung dieser beiden Marienfeiertage auch im Leben des heiligen Philippus Benitius. Seinen Geburtstag feierte Philippus am 15. August, dem Hochfest Maria Himmelfahrt. Seines Todestages hingegen denken wir am heutigen Fest, Maria, Königin des Himmels. So begann und endete also sein Leben mit einem Gedenktag der Mutter Gottes. Alles dazwischen war ein einziges Lob und Geschenk an die Königin des Himmels. So wollen wir nun mehr darüber erfahren, wie der heilige Philippus Benitius sein Leben der Mutter Gottes zum Geschenk machte. Philippus wurde im Jahr 1233 am Hochfest Maria Himmelfahrt als Sohn adeliger Eltern in Florenz geboren. Nach seiner schulischen Ausbildung widmete er sich dem Philosophie- und Medizinstudium in Padua und in Paris. Er wurde jedoch kein Arzt, sondern trat im Jahr 1252 dem Servitenorden in Florenz bei. Um Philippus Ordenseintritt rankt sich folgende Legende. Eines Tages besuchte er die heilige Messe in einer Servitenkirche. Er vernahm den Vers: Es sprach aber der Geist zu Philippus: Tritt herzu und schließe dich diesem Wagen an. Als er diese Worte hörte, fühlte er sich direkt angesprochen, da er ebenfalls Philippus hieß. Außerdem hatte Philippus eine Vision, in der ihm die Mutter Gottes ein Ordenskleid der Serviten reichte. Daraufhin war ihm augenblicklich klar, dass ihn die heilige Jungfrau Maria selbst in den Orden berufen wollte. Diesem Ruf der Gottesmutter folgte Philippus umgehend und trat als einfacher und demütiger Mönch dem Orden bei. Doch statt eines ruhigen und demütigen Ordenslebens, wie er es selbst wünschte, hatten die Ordensoberin andere Pläne für ihn. Sie überredeten Philippus, die Priesterweihe zu empfangen. So kam es also, dass Philippus 7 Jahre später zum Priester geweiht wurde. Schon bald wurde er mit wichtigen Ordensämtern betraut. Nicht nur das. Im Alter von nur 33 Jahren wurde Philippus schließlich zum Generaloberen gewählt. Als wäre dies für den demütigen Philippus nicht genug, wurde er auch noch für das höchste aller Kirchenämter vorgeschlagen. Um der Papstwahl zu entgehen, versteckte er sich aber der Überlieferung zufolge in einer Höhle. Erst nachdem Gregor X. schließlich zum Papst gewählt worden war, kehrte Philippus zurück. Der heilige Philippus hegte stets eine große Liebe für die armen und kranken Menschen. Auch den Servitenorden leitete er mit großer Umsicht. Er nahm einige Änderungen der Ordensregeln vor und gründete einen weiblichen Zweig des Servitenordens. Philippus kümmerte sich um die Ausbreitung und konnte viele neue Mitglieder gewinnen. Außerdem konnte er den Fortbestand des Servitenordens sichern, als es beinahe zu seiner Auflösung gekommen wäre. So kommt es, dass Philippus auch manchmal als zweiter Gründer des Ordens bezeichnet wird. Der Legende nach soll der heilige Philippus Benitius einmal einem Aussätzigen ein Kleidungsstück geschenkt haben. Als der kranke Mann dieses anzog, wurde er geheilt. Er soll auch eine besondere Begabung zum Predigen besessen haben. So kam es, dass er oft auf Missionsreisen in Europa unterwegs war. Durch seine Milde und Güte verstand er es immer wieder, Entzweite zu versöhnen und Frieden zu stiften. Am 22. August 1285 starb Philippus Benitius schließlich in dem von ihm gegründeten Kloster San Marco. Es war der Oktavtag von Maria Himmelfahrt, also der Gedenktag Maria Königin. Im Jahr 1671 wurde Philippus Benitius von Papst Clemens X. heilig gesprochen.

Soweit die Heiligen des heutigen Tages. Im Namen von Radio Maria wünsche ich allen, die heute ihren Namenstag oder einen anderen Festtag feiern, alles Gute und Gottes reichen Segen. Möge Ihnen der heilige Philippus Benitius Fürsprecher sein.

0: Weiter geht's mit der Wiederholung der Sendung CD des Monats von gestern Nachmittag.
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wenn die Luft nicht mehr steht, weil dein Geist uns bewegt, eine tröstende Flamme in uns entsteht, wird uns mitten im Leben eine Hoffnung gegeben, eine Glut, die uns wärmt und enteist, wenn gemeinsame Öffnung im Geist der Vergangenheit.

Herzlich willkommen zur Sendung CD des Monats bei Radio Maria Österreich. Es begrüßt Sie Maria Kotzis. Heute stelle ich Ihnen ein Album vor, das Hoffnung schenkt, den Glauben stärkt und zugleich musikalisch angenehm leicht daherkommt. Es trägt den Titel Flügelleicht 25 und stammt vom deutschen Liedermacher und Songwriter Martin Pepper. Martin Pepper gehört seit vielen Jahren zu den bekanntesten christlichen Musikern im deutschsprachigen Raum. Seine Lieder zeichnen sich durch eine tiefe biblische Verwurzelung aus, poetische Sprache und eingängige Melodien. Viele seiner Songs erklingen immer wieder bei Radio Maria. Mit Flügelleicht 25 feierte Martin Pepper das 25-jährige Bestehen seines Musikverlags und schenkt uns 20 neue Lieder, die von Hoffnung, Trost und Gottesnähe erzählen. Wir hören heute eine Auswahl daraus. Wärme mich mit Hoffnung, das Lied zum Auftakt. Gerade in einer Zeit, in der viele Menschen von Unsicherheit geprägt sind, erinnert uns dieses Lied daran, dass Gottes Hoffnung unser Herz neu erwärmen kann.

Leben gelingt nur, wenn ein warmer Grundton bleibt. Ein warmer Grundton. Ein schöner Gedanke, der mir beim Hören hängen geblieben ist. Wärme mich mit Hoffnung, heißt das Auftaktstück auf dem Album Flügelleicht von Martin Pepper. Ein Kennzeichen der Lieder von Martin Pepper ist ihre Verbindung von persönlichem Glauben und Alltag. Seine Texte sprechen nicht über den Glauben aus der Distanz, sondern sie laden dazu ein, mit Gott ins Gespräch zu kommen. Das nächste Lied ist eigentlich selbst ein Gebet. Ich bete für dich.

Wie wohltuend ist es zu wissen, da ist jemand, der für mich betet. Fürbitte gehört zu den schönsten Ausdrucksformen christlicher Liebe. Sie verbindet Menschen über jede Entfernung hinweg und trägt sie vor Gott. Das nächste Lied greift einen Gedanken auf, der vielen Menschen heute schwer fällt. Gelassenheit. Wer wünscht sich nicht mehr Leichtigkeit im Leben? Mit der Gelassenheit kommt auch mehr Zufriedenheit.

0: Lass dich doch immer wieder auf die Gelassenheit ein. Eine schöne Einladung. Und vielleicht ist auch gerade der Sommer eine gute Gelegenheit, sich in diese Haltung einzuüben, die gerade in unserer schnelllebigen Zeit kostbar geworden ist. Martin Pepper stammt aus einer musikalischen Familie und hat schon früh begonnen, eigene Lieder zu schreiben. Im Laufe der Jahre sind weit über 200 Songs entstanden. Viele davon werden heute in Gemeinden und bei christlichen Veranstaltungen gesungen. Dabei geht es ihm nie um große Effekte, sondern darum, dass Menschen Gottes Gegenwart neu entdecken. Das nächste Lied ist eine wunderschöne Zusage. Jeder von uns ist ein liebenswertes, besonderes Exemplar. Ein Unikat.
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CD des Monats auf Radio Maria ist das Album Flügelleicht 25 von Martin Pepper. Es trägt seinen Namen nicht zufällig. Es erschien, wie schon erwähnt, zum 25-jährigen Bestehen von Martin Peppers Musikverlag. Viele der Lieder wurden zunächst auf seiner Jubiläumstournee vorgestellt. Anschließend konnten dann seine Hörerinnen und Hörer abstimmen, welche Songs schließlich auf das Album kommen sollten. Und so ist diese CD auch ein Gemeinschaftsprojekt mit seinem Publikum geworden. Jeder von uns kennt Menschen, die uns schon vorausgegangen sind. Wir denken an sie, wir erinnern uns an gemeinsam erlebte Zeit. Das nächste Lied spricht vom Vermissen, Erinnern und Loslassen und gleichzeitig von einer belebenden Gegenwart des geliebten Menschen im Herzen. Segensspur

hast deine Segensspur für viele hinterlassen. Wenn du erzähltest, lebten müde Geister auf. Du hast berührt mit einem echten Herzenswissen. Und deine Worte waren in Mitgefühl getauft. Du warst empfindsam für das Kleingedruckte Fühlen. Versetztest dich in andere Menschen sanft hinein.

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1: Segensspur von Martin Pepper. Musikalisch begleitet wird Martin Pepper auf diesem Album von Uli Kringler, Gitarre und Percussion, und Christian Renz am Bass und für Mixing und Produktion. Sie prägen den authentischen und einfühlsamen Klang dieser Sammlung. Das Lied, das wir gleich im Anschluss hören, heißt ganz ähnlich wie das vorangegangene: Segenslicht. Es thematisiert unsere Sendung, dass wir als Christen zum Segen ausgesandt sind. Der Geist der Gnade kommt in unsere oft enge Sicht und weitet unsere Herzen in seinem Segenslicht.
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Segenslicht aus dem Album Flügelleicht 25 von Martin Pepper. Neben seiner Tätigkeit als Musiker arbeitet Martin Pepper auch als Autor. In seinen Büchern und Liedtexten verbindet er Theologie, Lebenserfahrung und eine Sprache, die unmittelbar anspricht. Seine Texte laden dazu ein, den Glauben nicht nur theoretisch zu verstehen, sondern im Alltag zu leben. Viele seiner Lieder erzählen davon, dass Gott Menschen eine neue Perspektive eröffnet. Martin Pepper schreibt dabei nicht aus einer Welt ohne Krisen, sondern gerade aus der Erfahrung, dass Gott auch schwierige Lebensphasen begleitet. Wenn Sie, liebe Zuhörer, in Ihr Umfeld schauen, fällt Ihnen bestimmt der eine oder andere Bekannte oder Freund ein, dem es momentan vielleicht nicht so gut geht. Man hört oft Sätze wie "Es wird schon wieder" oder "Alles wird gut". Das kann als Floskel aufgefasst werden, muss es aber nicht. Wir wünschen unseren Lieben ja hoffentlich von Herzen, dass es ihnen bald wieder gut geht. Und davon spricht das nächste Lied mit dem Titel "Gut".

In unserem Gang durch das Album Flügelleicht 25 von Martin Pepper kommen wir zum Abschluss. Und dafür habe ich nun das Lied Morgenluft aufbehalten. Es lädt ein, die Augen zu schließen, die Stille in mir auszuhalten, warten zu lernen, die Gegenwart Gottes zu erahnen

Liebe Zuhörer, das war unsere heutige Ausgabe der Sendung CD des Monats auf Radio Maria. Wir haben eine Auswahl aus dem Album Flügelleicht 25 von Martin Pepper gehört. Lieder voller Hoffnung, Ermutigung und Vertrauen auf Gottes Begleitung. Vielleicht hat Sie das eine oder andere Lied besonders angesprochen. Dann lohnt es sich, auch die übrigen Titel dieses Albums kennenzulernen. Sie greifen Themen auf, die viele Menschen bewegen: Hoffnung, Glaube, Trost, Dankbarkeit und Gottes Segen für unseren Alltag. Infos zur CD und Kontaktmöglichkeiten habe ich für Sie in unserem Hörerservice hinterlegt, erreichbar unter 01 710 70 72. Die Website von Martin Pepper erreichen Sie unter martinpepper.de. Auf unserer Radiothek, auf radiomaria.at, können Sie diese Sendung in der Rubrik CD des Monats noch einmal nachhören und gerne auch den Link teilen, an Interessierte weitergeben. Ich verabschiede mich von Ihnen, am Mikrofon Ihre Maria Kotzis.

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0: Grüß Gott und guten Morgen zum Glaubensforum. Begrüßt Sie Christian Ortner aus dem Studio von Radio Maria Südtirol in Brixen. Schön, dass Sie mit dabei sind an diesem Morgen. Einmal mehr im Mai möchten wir uns mit Maria beschäftigen. Heute ist unser Referent Pater Richard Püringer und er spricht zu uns über Maria als Königin und Mutter. Dieses Glaubensforum durften wir mit Pater Richard aufzeichnen.
1: Liebe Hörerinnen und Hörer von Radio Maria, Maria, Maienkönigin, dich will der Mai begrüßen. O segne ihn mit holdem Sinn und uns zu deinen Füßen. Maria, dir befehlen wir, was grünt und blüht auf Erden. O lass es eine Himmelszier in Gottes Garten werden. Wer kennt dieses Lied nicht? Kaum eine Jahreszeit und kaum ein Monat verbindet uns so sehr mit Maria, der Gottesmutter und der Königin, wie der Wonnemonat Mai. Die volle Blütenpracht der Natur, der strahlend blaue Himmel und die leuchtende Sonne lassen uns auf einfache und wunderbare Weise die Schönheit und Herrlichkeit Mariens erahnen. Lauter Schönheit bist du, Maria, und der Makel der Erbsünde haftet nicht an dir. So singt die Kirche in einer Antiphon. Aber so werden sich manche fragen, warum wird gerade der Monat Mai in besonderer Weise der Gottesmutter geweiht? Es hat sicher seinen Grund darin, dass kein anderer Monat nach langen, dunklen Wintertagen so voller Sehnsucht und Hoffnung ist wie der Monat Mai. Der fünfte Monat ist der schönste des ganzen Jahres, voller Blumen, Farben und Düfte. Süßer Mai, du Quell des Lebens, bist süßer Blumen so voll. Liebe sucht auch nicht vergebens, wem sie Grenze winden soll. So besingt Clemens von Brentano als einer von vielen Dichtern und Liedermachern den Wonnemonat Mai. Die Freude über die erwachende, jungfräuliche Natur, über die Blütenpracht des Frühlings wird mit der Gottesmutter in Verbindung gebracht. Maria steht am Beginn des Heilswerkes Gottes und gebiert Christus, das Heil der Welt, nachdem sich die Menschen des alten und neuen Bundes sehnen. Aus diesem Grund hat die Kirche den Mai der Gottesmutter geweiht, um uns auch auf diese Weise ihre Rolle als Miterlöserin kundzutun. So wie Ostern, das Fest der Auferstehung unseres Herrn Jesus Christus, ebenfalls im Frühling gefeiert wird, weil es eine Auferstehung zu neuem Leben ist, so ist in analoger Weise der Mai der Monat des Frühlings, der die eben erwachte Natur nach der Winterruhe zu neuem Leben erweckt, in dem das Grün wieder erblüht. Maria hat ja am Erlösungswerk des Menschen entschiedenen Anteil, weil sie durch ihre Zustimmung, Mutter Gottes zu werden, unsere Erlösung mitbewirkt hat. Durch Marias einzigartige Stellung in der Heilsgeschichte Gottes ist sie selig zu preisen vor allen Geschlechtern. In der frühen Mariendichtung wird Maria daher als Mittelpunkt der menschlichen Teilhabe an der Erlösung hingestellt. Es werden besonders ihre Schönheit und Reinheit betont und verehrt. Und gerade diese Schönheit und Reinheit der allerseligsten Jungfrau und Gottesmutter Maria kommt am deutlichsten im Monat Mai zum Ausdruck, in dem die Natur ihre ganze Fülle zeigt, ja eigentlich ein Abbild der Schönheit Marias darstellt und somit auf die Größe und Allmacht des himmlischen Vaters zurückzuführen ist. In der gesamten Schöpfung Gottes ist Maria das größte und schönste Werk Gottes, das die allerheiligste Dreifaltigkeit erschaffen hat. Deshalb ist es angemessen, der allerseligsten Jungfrau einen eigenen Monat zu weihen. Der heilige Alfons Maria von Liguri besingt die Schönheit und Reinheit Mariens, das ist die unbefleckte Empfängnis, in seinem Hymnus an die Unbefleckte auf folgende Weise: Ich wünschte, die ganze Welt möchte dich kennen und preisen als das schöne Morgenrot, immer geschmückt mit dem göttlichen Licht, als die auserwählte Arche des Heiles, die vor dem allgemeinen Schiffbruch der Sünde bewahrt blieb, als jene vollkommene und unbefleckte Taube, für die dein göttlicher Bräutigam dich selbst erklärt hat, als den verschlossenen Garten, der der Lieblingsaufenthalt Gottes ist, als die versiegelte Quelle, zu der der böse Feind nie Eingang fand. Ich wünschte, die ganze Welt möchte dich kennen als jene weiße Lilie, die zwischen den Dornen, nämlich den Kindern Adams, wächst, die alle von der Sünde befleckt in der Feindschaft Gottes geboren werden, während du allein, ganz strahlend rein, ganz heilig, aufs Innigste von deinem Schöpfer geliebt geboren wurdest. Wenn wir diesen Hymnus des heiligen Alfons betrachten, erkennen wir klar die hohe Bedeutung Mariens als Maienkönigin. Es ist wahr, schön ist der Mai im Reich der Natur. Noch schöner ist er aber im Reich der Gnade. Im Mai feiern wir eine Reihe herrlicher Feste. Da tönt noch hinüber das Alleluja der Osterzeit. Jetzt hat der Priester das Alleluja noch täglich auf den Lippen. Das passt so recht für den Monat Mai. Da ist das Fest Christi Himmelfahrt, ein Fest christlicher Hoffnung, ein Fest des Trostes. Kurz danach das Pfingstfest, das Fest des Heiligen Geistes. Wem verdanken wir die Feste? Neben Gott, der allerseligsten Jungfrau Maria, die uns den Urquell aller Feste, Jesus, unseren Herrn und Erlöser, geschenkt hat. Sie ist die Ursache all dieser Festesfreude. Darum ist es mehr als nur unsere Pflicht, im Monat Mai in besonderer Weise der Gottesmutter zu gedenken. Darüber hinaus dürfen wir nicht vergessen, dass Maria im Frühjahr der Kirche in der jungen Christengemeinde den Aposteln Stütze, Trost und Halt gewesen ist. Darum gebührt es sich, dass wir gerade im Monat Mai, im Frühjahr, derer gedenken, die so viel getan hat im Frühling der jungen Kirche. Erinnern wir uns an das Wort des Herrn vom Kreuz herab an seinen Lieblingsjünger Johannes: Sohn, siehe da deine Mutter. Der Monat Mai erinnert uns durch seine Anmut an die Schönheit und Herrlichkeit Mariens. Mit all seinem Blütenschmuck ist der Monat Mai ein wunderbarer Abglanz, Erinnerungszeichen an die Schönheit Mariens und die Fruchtbarkeit des Monats Mai, wo alles knospt und treibt in der Natur, erinnert uns an ihre Tugenden. So ist es ganz begreiflich, dass wir den Monat Mai in besonderer Verehrung der Gottesmutter Maria feiern. Freilich, im Frühjahr kommen auch so manche Stürme. Wir haben das alle auch schon erlebt. Da brausen die Stürme und es kommen auch kalte Nächte und so mancher Wurzel und mancher Blüte hat das schwer geschadet. So gibt es auch in der Seele der Menschen Stürme. Ja, es gibt da auch Fröste, böse Tage und Stunden. Es ist daher notwendig, dass wir die Gottesmutter bitten, dass sie uns in diesen Nöten hilft und beisteht. Dann ist es notwendig, dass wir die Tugenden Mariens nachahmen. Wir werden dazu angeregt durch vieles, was wir lesen und hören in diesen Tagen. Was kann es Schöneres geben, als die Vorzüge Mariens immer klarer zu erkennen? Dazu haben wir den Monat Mai. Wenn wir Gelegenheit haben, das Wort Gottes zu hören, versäumen wir es nicht. Und wenn wir nur aus jeder Predigt eine kleine Anregung mitnehmen, wenn uns das Bild Mariens nur etwas klarer wird, es ist viel gewonnen. Betrachtend wollen wir den Rosenkranz beten. Vielleicht schaffen wir es im Monat Mai täglich wenigstens ein Geheimnis des Lebens Jesu an der Hand der Gottesmutter zu betrachten.

Vor einiger Zeit ist mir der Todesnot Jesu Rosenkranz in die Hände gefallen. Ein 101-jähriger Kapuzinerpater aus München hat diese Geheimnisse niedergeschrieben, die uns mit den letzten Stunden des Leidens Christi inniger vertraut machen. Pater Prosper Wagner, der uns diese Geheimnisse geschenkt hat, schreibt: Beim Übergang vom Schmerzhaften zum Glorreichen, gekreuzigt, von den Toten auferstandenen, klafft eine schier unerträgliche Lücke. Jesus hängt noch 3 qualvolle Stunden am Kreuz und hätte uns doch noch so vieles zu sagen, wovon im ganzen Rosenkranz kein Wort erwähnt ist. Die angefügten Geheimnisse möchten helfen, diese Lücke zu schließen und uns tiefer mit dem leidenden und sterbenden Herrn zu verbinden. Jesus, der am Kreuz dich uns zur Mutter gegeben hat. Jesus, der am Kreuz dem Schächer das Paradies verheißen hat. Jesus, der am Kreuz Gott Verlassenheit für uns erduldet hat. Jesus, der am Kreuz Todesqual für uns erlitten hat. Jesus, der am Kreuz in Vaters Hände seinen Geist gegeben hat. Soweit diese Geheimnisse des Todesnot Jesu Rosenkranzes von Pater Prosper Wagner. Den Abschluss des Maimonats bildete bis zur Liturgiereform das Fest Maria Königin am 31. Mai. Dieses Fest Maria Königin ist ein Marienfest aus dem späteren Mittelalter und ist liturgisch ein gebotener Gedenktag. Bei dem Fest wird Maria als Königin des Himmels gefeiert. Sie ist die Königin der Engel und der Heiligen im Himmel. Ursprünglich feierte man dieses Fest am letzten Tag des Marienmonats Mai. Aber die liturgische Kalenderreform des Zweiten Vatikanums verlegte das Fest auf den 22. August. Es ging darum, die Wichtigkeit dieses Festes zu verdeutlichen, indem man es näher an das Fest Maria Aufnahme in den Himmel rückte. Die königliche Würde Mariens soll so sichtbarer werden. Die Krönung Mariens ergibt sich aus der Stellung im Heilsplan Gottes. Sie ist Mutter des Erlösers und frei von der Erbschuld und jeder persönlichen Sünde. Die Schönheit Mariens kommt letztlich allein von Gott, weil er sie von Anfang an von der Erbsünde, mit der alle Menschen geboren werden, befreit hat. An ihr wirkte die Gnade der Taufe, die ja von der Erbsünde und jeder anderen Sünde befreit, schon vor Christus. Das macht Maria zur schönsten Frau der Welt, ja, zum Bild des Menschen überhaupt, zum Bild des Menschen, wie Gott ihn am Anfang geschaffen hat, wunderschön und frei von aller Sünde. Maria erklärt sich als Magd des Herrn. Mir geschehe nach deinem Wort. Der heilige Bernhard von Clairvaux hat das Erregende dieses Augenblicks dramatisch in einer seiner Adventspredigten dargestellt. Nach dem Versagen der Stammeltern
ist die ganze Welt verdunkelt unter der Herrschaft des Todes. Nun sucht Gott einen neuen Eingang in die Welt. Er klopft bei Maria an. Er braucht die menschliche Freiheit. Er kann den frei geschaffenen Menschen nicht ohne ein freies Ja zu seinem Willen erlösen. Die Freiheit erschaffend hat er sich in gewisser Weise vom Menschen abhängig gemacht. Seine Macht ist gebunden an das unerzwingbare Ja eines Menschen. So zeigt Bernhard, wie Himmel und Erde in diesem Augenblick der Frage an Maria gleichsam den Atem anhalten. Wird sie Ja sagen? Sie zögert. Wird ihre Demut sie hindern? Dieses eine Mal, so sagt Bernhard zu ihr, sei nicht demütig, sondern Hochgemut. Gib uns dein Ja. Das ist der entscheidende Augenblick, in dem aus ihrem Mund, aus ihrem Herzen die Antwort kommt. Mir geschehe nach deinem Wort. Es ist der Augenblick des freien, demütigen und zugleich großmütigen Gehorsams, in dem sich die höchste Entscheidung menschlicher Freiheit ereignet. Maria wird Mutter durch ihr Ja. Die Kirchenväter haben dies bisweilen ausgedrückt, indem sie sagten, Maria habe durch ihr Ohr empfangen, und das heißt durch ihr Hören. Durch ihren Gehorsam ist das Wort in sie eingetreten und in ihr fruchtbar geworden. Die Väter haben in diesem Zusammenhang den Gedanken der Gottesgeburt in uns durch Glaube und Taufe entwickelt, durch die immer neu der Logos zu uns kommt und uns zu Kindern Gottes macht. Denken wir beispielsweise an die Worte des heiligen Irenäus. Wie wird der Mensch in Gott übergehen, wenn nicht Gott in den Menschen einging? Wie aber werden sie die Geburt des Todes verlassen, wenn sie nicht wiedergeboren werden zu der neuen Geburt, die da von Gott wunderbar und unbegreiflich zum Zeichen des Heiles aus der Jungfrau durch den Glauben geschenkt wurde? Gott wird Mensch durch diese Frau, die schönste aller Frauen, die ihr Leben ganz Gott schenkt und so dem Sohn Gottes das Leben auf dieser Erde schenken kann. Die Menschwerdung Gottes geschieht ja nicht erst an Weihnachten, sondern schon zum Zeitpunkt der Verkündigung. Denn wie jeder Mensch vom Zeitpunkt der Zeugung an wirklich Mensch ist, so ist auch Jesus Christus vom Zeitpunkt der Verkündigung an als Gott auf wunderbare Weise in Maria lebendig geworden. Die Hoffnung Israels hat sich erfüllt. Maria, die Frau aus Israel, die Repräsentantin des ganzen Volkes der Juden, erlaubt durch ihr Ja Gott seinen Heilsplan an Israel und an allen Völkern dieser Welt zu verwirklichen. Der Ewige kommt in die Zeit. Gott wird Mensch. Der Messias Israels wird zum Heiland der Völker. So zeigt uns Maria, was wahres Menschsein bedeutet. Frei
von der Sünde sich ganz öffnen für den Willen Gottes. Gott wirken lassen, der mit uns einen Plan hat, der das Beste aus unserem Leben machen möchte, auch wenn wir es oft nicht verstehen. Wenn wir uns Maria anvertrauen und die Geheimnisse ihres Lebens betrachten, führt sie uns hin zu ihrem Sohn. Sie zeigt uns den Weg, wie wir ihm ähnlich werden und das Leben in Fülle erlangen können. Maria nimmt uns auf in die heilige Familie, in der wir in der vertrauten Freundschaft mit Jesus leben können. Bitten wir die Mutter, dass sie uns helfe, ihren Sohn zu finden. Bitten wir sie, dass sie uns Jesus zeige. Bitten wir sie um ihre Fürsprache, dass der Heilige Geist uns die Liebe eingieße zu Jesus Christus, zu Maria und zu allen Menschen. Vielleicht machen wir hier wieder ein paar Takte Musik.

Maria ist unsere Weggefährtin. Gott hätte es nicht tun müssen, aber er wollte es so. Er wollte Mensch werden unter uns Menschen. Wo hat man das je gehört, dass ein Gott unter den Menschen wohnt? Nicht unnahbar und entrückt, sondern ganz nah bei den Menschen, greifbar, erfahrbar. Gott wollte unter uns Menschen sein, weil er uns unendlich liebt. Er hat uns geschaffen und will Gemeinschaft haben mit uns. Er will, dass wir einst sein Angesicht schauen und bei ihm glücklich und voller Freude sind. Um unter uns zu sein, wollte Gott geboren werden wie ein Mensch, von einer Frau, einer Mutter, die er sich selbst auserwählt hat. Aber er wollte ihre freie Zustimmung. Gott, dem nichts unmöglich ist, nimmt das Wagnis auf sich, seine Pläne an schwache Menschen zu binden. Maria hat Ja gesagt zu Gottes Plan. Sie hätte es nicht tun müssen, aber sie wollte es so. Sie liebte Gott und wusste, dass es das einzig wirklich Wichtige im Leben ist, den Willen Gottes zu tun. Wie nahe war Gott Maria? Viel näher, als er je einem Menschen sein kann. Maria trug Gottes Sohn in ihrem Leib und ihrem Herzen. Sie sorgte für ihn und hat ihn erzogen. Ich finde es sehr interessant, darüber nachzudenken, wie viel Jesus von seiner Mutter angenommen hat. Kinder erben ja viele Eigenschaften von ihren Eltern. Wenn sich Gott so ganz in den Lauf der Natur begeben hat, so dass sein Sohn als wahrer Gott auch wahrer Mensch wurde, so hat er sicher auch etwas von seiner Mutter geerbt. Es gab sicher immer wieder Momente im Leben der Gottesmutter, in denen sie ganz besonders über dieses Wunder gestaunt hat, dass Gott so menschlich werden kann. Gott, der etwa die Augen oder die Form des Mundes von einer menschlichen Mutter hat, ihre Gesichtszüge trägt. Ihr Kind, das Maria in ihrem Armen trägt, das sie liebevoll umsorgt und liebkost, dieses Kind ist Gottes Sohn. Staunen wir mit Maria über dieses Wunder und bitten wir sie, dass sie uns hineinnimmt in die innige Beziehung zu ihrem Sohn. Gott, unser Vater, du hast Maria erwählt, die Mutter deines Sohnes zu werden und Jesus auf seinem Lebensweg zu begleiten. Sie hat, wie kein anderer Mensch, am Leben Jesu teilgenommen, ist ihm bis zum letzten Augenblick seines Lebens gefolgt und unterm Kreuz hat Jesus sie uns allen zur Mutter geschenkt. Ja, wir dürfen uns in allen Phasen unseres Lebens von Maria, unserer Mutter, begleitet wissen und vertrauen, dass sie uns mit ihrem guten Rat auf unserem nächsten Schritt, der uns zum Heile dient, aufmerksam macht. So danken wir dir, guter Vater, für ihre Wegbegleitung alle Tage unseres Lebens. Wer zu Maria geht, der findet auch Jesus. Wer zur Mutter geht, findet bei ihr den Sohn. Sie steht nicht im Weg, sondern
sondern sie führt uns

Maria, sie ist Mutter und Königin auch vom kostbaren Blut. Auf den heiligen Kasper del Buffalo geht der Brauch zurück, in jedem Haus der geistlichen Familie vom kostbaren Blut die Mutter Gottes in einem ganz bestimmten Bildtypus zu verehren. Und zwar als Mutter und Königin vom kostbaren Blut. Kaspar hat ein entsprechendes Bild auf seinen Missionsreisen stets bei sich, um es während der Predigt den Menschen zu zeigen und zu erklären. Die Beziehung Kaspers zur Mutter Gottes zeigt sich deutlich in seinem Bild, das er selber erdachte und nach seinen Vorstellungen malen ließ. Bei all seinen Unternehmungen wurde es mitgenommen. Diesem Bild gab er den Titel Madonna von den Missionen oder Madonna vom Kelch. Von Kaspar selbst besitzen wir eine authentische Interpretation dieses Bildes. Er hat sie Merline diktiert. Und er sagt, es ist dargestellt auf dem Bild die selige Jungfrau Maria, die das Jesuskind trägt. Jesus hält in der rechten Hand den Kelch des kostbaren Blutes und zeigt ihn der Mutter, während dieselbe selige Jungfrau die Sünder einlädt, in diesem göttlichen Heilsmittel Kraft zu schöpfen, das für die Menschen mit glühender Liebe bereitet wurde, um die Sünden auszulöschen und um sich neu mit den Tugenden zu bekleiden. Versuchen wir eine kleine Interpretation dieses Bildes. Maria als Mutter Gottes. Dieses Bild macht zuerst die Verbindung zwischen Maria und dem Blut Christi deutlich im Geheimnis der göttlichen Mutterschaft. Maria hat Christus der Menschennatur nach alles geschenkt, was jede Mutter dem Kind gibt. Daher ist das Blut Christi seinem Ursprung nach das Blut Mariens. Maria erscheint auf diesem Bild auch als Mutter des Erlösers, weil sie auf dem Schoß Jesus empfängt, der den Kelch des eigenen Blutes trägt. Wenn die Kirchenväter sagen, Leib Christi, Leib Marias, dann können wir auch sagen, Blut Christi, Blut Marias. So dürfen wir Maria als die kostbare Quelle des Blutes Christi bezeichnen. Dem heiligen Kaspar wird die Verbindung von kostbarem Blut und Maria sehr lieb und überaus lebendig. In Briefen drückt er sich so aus. Vertrauen wir auf die Verdienste des göttlichen Blutes. Gehen wir unseren Gebeten, geben wir unseren Gebeten größeren Wert durch die Fürsprache Marias. Maria als unsere Mutter und Miterlöserin. Maria ist aufs Innigste mit dem Werk der Erlösung verbunden, das Gott durch das Blut Christi verwirklicht. Deutlich wird das beim Bild des heiligen Kaspar, wie Jesus gleichzeitig das Blut seinem himmlischen Vater aufopfert. Es den Menschen darreicht zu ihrem Heil und es auch seiner Mutter zeigt. Liebevoll legt er seine kleine Hand auf ihre Schulter, als wolle er sie um ihre Mitwirkung bei der Erlösung bitten.
Diese Darstellung ist lieblich und sehr geeignet, die Herzen der Menschen anzurühren. Neben dieser Darstellung hatte Kaspar auch noch eine andere, eine dramatische, die er ebenfalls bei seinen Missionen mitführte. Hier war Maria dargestellt, wie sie in der einen Hand die Dornenkrone hält, von der noch das Blut tropft, während sie in der anderen Hand ein weißes Linnentuch hält, das von jenem kostbaren Blut besprengt ist, sie liebevoll von jener grausamen Krone auffängt. Maria als Mittlerin aller Gnaden. Maria als Mittlerin aller Gnaden ist die Vollendung ihrer Sendung als Miterlöserin. In ihrer mütterlichen Fürsorge wird Maria nicht müde, uns immer wieder anzuleiten, die Gnaden anzunehmen, die Christus durch sein kostbares Blut für uns erworben hat. Sie bekommt sie für uns und wendet sie auf unsere Seelen an. Auch das können wir auf dem Bild erkennen. Die jungfräuliche Mutter lädt mit ihrem Gesichtsausdruck und mit der Geste ihrer Hand die Gläubigen ein, zu kommen, um sich durch das Blut Christi Schätze zu sammeln. Der heilige Vinzenz Balotti, dem dieses Bild sehr vertraut war, drückt es so aus: Jesus zeigt sich bewegt von den Bitten Marias, seinem ewigen Vater sein kostbares Blut aufzuopfern, um die Fülle des göttlichen Erbarmens zu unseren Gunsten zu erlangen, die wir armselige Sünder sind. In seinen Predigten führte der heilige Kaspar diese Mittlerschaft Mariens aus, indem er sich auf den heiligen Thomas von Aquin bezog. In einer Predigtnotiz dazu heißt es: Zu dessen Zeit war es üblich, die heilige Jungfrau auf der rechten Seite des Gekreuzigten darzustellen, mit einem goldenen Gefäß in der Hand, in dem sie das Blut auffing, das aus der Seitenwunde herausströmte. Diese Mittleraufgabe stellte der heilige Kaspar gerade bei den Missionen sehr deutlich heraus. Indem er dem Volk sein Bild zeigte, vertraute er Maria die Seelen der Mission an. Die Mission nahm eine gute Wendung, mehr noch, sie fasste Feuer, denn die Madonna machte die Mission, so hat er oft gesagt. Daher gab er ihr auch Titel wie große Missionarin, Eroberin und Herrin der Herzen, Heerführerin der Missionen. Alles Gute, was Kaspar getan hatte, bezog er immer auf Maria, durch deren Hände Gott die Gnaden strömen ließ. Maria ist aber nicht nur Mittlerin aller Gnaden. Maria ist Lehrmeisterin der Verehrung des kostbaren Blutes. Kaspar sieht Maria als die wahre Lehrmeisterin des kostbaren Blutes. Es ist schön, so sagt er, mit Maria zu Füßen des Kreuzes zu stehen. Dort stehen wir zusammen mit der Mutter Gottes, die auch unsere Mutter ist, mit der Fürsprecherin der Sünder, mit der königlichen Mittlerin des Universums, mit der Lehrmeisterin der Wahrheit. Am Lehrstuhl des Kreuzes unterrichtet uns die gütige Mutter, Jesus zu lieben, ihn nachzuahmen in der Tugend,
deren Meister er am Kreuz ist. Und sie entflammt uns mit Eifer, um dem Erlöser zu trinken zu geben, der nach Seelen dürstet. Liebe, Heiligung und Apostolat sind die drei kostbaren Früchte, die der heilige Kaspar aus der Verehrung des kostbaren Blutes erwachsen sieht. Maria stärkt, unterstützt und ermutigt uns, mit Jesus den Weg des Kreuzes zu gehen. Und Kaspar macht deutlich, steigen wir den Weg nach Kalvaria hinauf, zwischen Jesus, der das Kreuz trägt, und Maria, der Schmerzensreichen, die uns begleitet. Stehen wir mit Maria zu Füßen des Kreuzes, das die Leiter zum Himmel ist. Sie wird uns auf dem Weg geleiten, bis wir zum heiligen Berge Gottes gelangen. Nehmen wir uns vor, die große Verehrung des kostbaren Blutes unseres Herrn Jesus Christus noch mehr zu verbreiten. Sie ist die Quelle und Fundgrube für jegliches Gut. Maria, sei unsere Führerin. Kaspar wollte dieses Bild überall bekannt machen und von allen verehren lassen, was uns vom heiligen Vinzenz Palotti bezeugt wird.

dieses Bildes fördern. Ich möchte einen kurzen Blick noch werfen auf das Bild des göttlichen Heilendes, auf das Bild des barmherzigen Jesus, so wie wir es kennen. Bei der Heiligsprechung von Schwester Faustine sagte Papst Johannes Paul II., das Licht der göttlichen Barmherzigkeit wird den Weg der Menschen des dritten Jahrtausends erhellen. Hinein in diese neue Epoche der Menschheitsgeschichte leuchtet auch das Bild der barmherzigen Mutter vom kostbaren Blut, das vom Himmel besonders unserer Zeit geschenkt wurde. Als Mutter des eucharistischen Heilandes, als Christusträgerin und Christusbringerin, tritt Maria im geoffenbarten Bild aus dem hellen Licht der himmlischen Herrlichkeit in das Dunkel unseres Lebens. Sie schreitet uns entgegen und setzt ihren Fuß auf die Weltkugel, zuerst auf Deutschland. Maria lenkt dabei ihre Aufmerksamkeit, aber nicht auf ihre eigene Person. Unser Blick fällt zuerst auf die starke Quelle des Lichtes, das aus ihrem Herzen nach allen Seiten hin ausstrahlt. Marias Herz gleicht einer Hostie, ganz erfüllt vom dreifaltigen Gott. Von der Empfängnis an war Mariens Herz mit allem Segen erfüllt, und mit Recht grüßte sie der Engel Gabriel als Gnadenvolle, als Tochter des Vaters, als Mutter des Sohnes und als Braut des Heiligen Geistes begegnet uns Maria als Mittlerin aller Gnaden und verwirklicht so, was das Zweite Vatikanische Konzil im Blick auf die Gottesmutter sagt. Maria ist uns in der Ordnung der Gnade Mutter. Diese Mutterschaft Marias in der Gnadenökonomie dauert unaufhörlich fort, von der Zustimmung an, die sie bei der Verkündigung gläubig gab und unter dem Kreuz ohne Zögern festhielt, bis zur Vollendung aller Auserwählten. In den Himmel aufgenommen, hat sie diesen heilbringenden Auftrag nicht aufgegeben, sondern fährt durch ihre vielfältige Fürbitte fort, uns die Gaben des ewigen Heiles zu erwirken. In ihrer mütterlichen Liebe trägt sie Sorge für die Brüder ihres Sohnes, die noch auf der Pilgerschaft sind und in Gefahren und Bedrängnissen weilen, bis sie zur seligen Heimat gelangen. Durch ihr Herz, ganz erfüllt von Christus, und ihre ausgebreiteten, einladenden Hände fließt der Lösepreis unseres Heiles der ganzen Schöpfung zu. Das kostbare Blut Christi und das Wasser aus der Seitenwunde werden zu einzelnen Tropfen, die wir aus dem unbefleckten Herzen Mariens erbitten dürfen, damit der göttliche Reichtum alles erreiche zur Heilung und Heimholung der ganzen Schöpfung. Christus möchte uns auf diese Weise seine Liebe, die uns vor allem im Sakrament der heiligen Eucharistie zuteil wird, uns durch Maria schenken. Durch und mit Maria werden wir das Geheimnis unseres Glaubens tiefer verstehen und fruchtbar aus dieser Quelle der Liebe und Barmherzigkeit schöpfen können. Die heiligen Engel, die im Dienst des eucharistischen Herrn und seiner heiligsten Mutter werden zu Wegbereitern der Gnade. Das kostbare Blut aus dem geöffneten Herzen

0: unbefleckte Herz Mariens das Herz der Menschen erreichen, die berufen sind, mitzuwirken an der Rettung der gesamten Schöpfung. So ist Maria als Mutter vom kostbaren Blut, als Königin des Himmels und der Erde, uns Wegbegleiterin in die ewige Herrlichkeit. Rufen wir in besonderer Weise in diesem Monat Mai Maria an als unsere Mutter und Königin und bitten wir sie immer und immer wieder, zeige uns Jesus, die gebenedeite Frucht deines Leibes, o gütige, o milde, o süße Jungfrau Maria. Ich darf Ihnen jetzt noch den Segen spenden. Der Herr sei mit euch. Auf die Fürsprache der barmherzigen Mutter vom kostbaren Blut, des heiligen Josef, des heiligen Schutzengels, aller Engel und Heiligen, segne und behüte euch der allmächtige und barmherzige Gott, der Vater, der Sohn und der Heilige Geist.
1: Amen.
0: Gelobt seien Jesus und Maria.
1: In Ewigkeit. Amen. Lieber Pater Richard, vielen Dank für den Vortrag, den wir jetzt aufzeichnen durften. An der Stelle darf ich mich von Ihnen verabschieden.
0: Ja, auf Wiedersehen. Herzlichen Dank. Gottes Segen.
1: Das war das Glaubensforum für heute mit Pater Richard Püringer über Maria, die Königin und Mutter. 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Schön, dass Sie mit dabei waren bei diesem Glaubensforum. Einen gesegneten Tag wünscht Ihnen Christian Ortner.
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0: Sprich nur ein Wort, so heißt diese Sendung am Freitagnachmittag, die die Lesungen des kommenden Sonntags in den Blick nimmt. Dazu begrüßt sie Katja Edenhatter und dazu begrüße ich am Telefon Pfarrer Thomas Rath. Grüß Gott und einen herzlichen Gruß nach Lichteneck.
1: Grüß Gott. Wir werden heute die erste Lesung und das Evangelium vom kommenden Sonntag meditieren und genauer anschauen. Beginnen wir mit der alttestamentlichen Lesung.
0: Wir hören aus dem Buch Jesaja. So spricht der Herr zu Schebna, dem Palastvorsteher. Ich verjage dich aus deinem Amt. Ich vertreibe dich von deinem Posten. An jenem Tag werde ich meinen Knecht Eliakim, den Sohn Hilkias, berufen. Ich bekleide ihn mit deinem Gewand und lege ihm deine Schärpe um. Ich übergebe ihm dein Amt und er wird für die Einwohner Jerusalems und für das Haus Juda ein Vater sein. Ich lege ihm den Schlüssel des Hauses Davids auf die Schulter. Wenn er öffnet, kann niemand schließen. Wenn er schließt, kann niemand öffnen. Ich schlage ihn an einer festen Stelle als Pflock ein. Er wird in seinem Vaterhaus den Ehrenplatz einnehmen.
1: Das Wort des Herrn, er geht also durch den Propheten Jesaja an den Tempelvorsteher Schebna, der offensichtlich sein Amt nicht gut ausgeübt hat. Statt ihm, statt Schebna, wird nun Eliakim berufen werden, die Verantwortung, das Hirtenamt für das Volk zu übernehmen. Dem Eliakim werden symbolisch die Schlüssel des Hauses David auf die Schulter gelegt. Wie einige Jahrhunderte später dem Apostel Petrus, so wird hier dem Eliakim die Vollmacht zu binden und zu lösen, zu schließen und zu öffnen übertragen. Wir hören heute das Evangelium vom kommenden Sonntag, in dem dem Simon Petrus, einem der 12 Apostel von Jesus, diese Vollmacht übertragen wird, zu öffnen und zu schließen. Die Schlüssel des Himmelreichs werden ihm übergeben. Also spielt nicht nur in der ersten Lesung bei Jesaja der Schlüssel eine Rolle, sondern auch im Evangelium. Doch bevor wir dieses hören, werden wir ein paar Takte Musik machen.